0: der Katastrophe betroffen sind.
1: Die USA haben offenbar ein Ölabkommen mit Venezuela geschlossen. Nach Angaben von Präsident Trump sichern sich die USA damit mehr als 65 Milliarden Barrel Öl, angeblich eine Verdoppelung der Reserven. Zuvor hatte die Trump-Regierung starken Druck auf die Führung in Caracas ausgeübt, den USA Zugang zu den venezolanischen Ölvorkommen zu ermöglichen. Das südamerikanische Land verfügt über die größten bekannten Erdölreserven weltweit. Im Volkswagen-Werk in Osnabrück könnten bald Rüstungsgüter für Israel produziert werden. Die Anzeichen dafür verdichten sich immer mehr, wie Oliver Jürgens berichtet.
2: Nach NDR-Informationen soll am 7. September eine Absichtserklärung zwischen Volkswagen, dem Land und einem israelischen Rüstungskonzern unterschrieben werden. Dieser israelische Rüstungskonzern, der will Teile für das Luftverteidigungssystem Iron Dome in Osnabrück bauen. Welche Komponenten das sein werden, mit welcher Summe sich das Land daran beteiligen wird und wie viele der mehr als 2000 Arbeitsplätze in Osnabrück damit gesichert werden können, das ist aktuell noch völlig unklar. Das Thema, das soll auch bei der Aufsichtsratssitzung Ende kommender Woche besprochen werden. Das Land selbst will sich aktuell nicht zu dem möglichen Deal äußern.
1: Der FC Bayern München hat die neue Fußball-Bundesliga-Saison mit einem Heimsieg eröffnet. Der Titelverteidiger setzte sich am Abend mit 5:1 gegen den VfB Stuttgart durch. Für die Münchner war es das 15. Liga-Auftaktspiel in Serie ohne Niederlage. In der zweiten Liga hat Hertha BSC nach einem 0:2 Rückstand in Braunschweig noch mit 5:3 gewonnen. Bochum verlor gegen Osnabrück mit 0:1. Das waren die Nachrichten. Das Wetter in Deutschland: heute Nacht oft trocken, gebietsweise ein paar Schauer, Tiefstwerte 17 bis 10 Grad. Tagsüber im Nordwesten viele Wolken, Schauer und vereinzelt Gewitter, im Südosten freundlicher, Höchstwerte 21 bis 27 Grad. Am Sonntag dann Sonne und Wolken, Schauer und Gewitter, im Südosten zeitweise heiter, 20 bis 28 Grad. Und Montag heitere Phasen, gebietsweise Schauer und Gewitter, dann bei 18 bis maximal 27 Grad. Es wird jetzt 2:03 Uhr.
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4: Zunächst noch eine Gefahrenmeldung. Vorsicht bitte auf der A60 Mainz-Rüsselsheim. Zwischen Mainz-Laubenheim und Ginsheim-Gustavsburg werden uns Kinder auf der Fahrbahn gemeldet. Vorsicht da in beiden Richtungen. Die A1 Bremen Richtung Hamburg ist zwischen Harburg und Stillhorn wegen Bauarbeiten bis Montag ca. 5 Uhr gesperrt. Die Umleitung führt über die U83. Die A1 Hamburg Richtung Lübeck ist zwischen Kreuz Bargteheide und Bad Oldesloe wegen Bauarbeiten bis 6 Uhr gesperrt. Die A100 Stadtring Richtung Wedding in Berlin ist zwischen Detmolder Straße und Hohenzollerndamm wegen Brückenbauarbeiten bis Montag früh gesperrt. Und die A448 Dortmund-Witten Richtung Bochum-West ist zwischen Bochum-Altenbochum und Bochum-Weidmar wegen Bauarbeiten bis Montag 5 Uhr gesperrt. Das war's vom Verkehr. Ihnen eine gute Fahrt.
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4: Aus dem NDR-Infostudio in Hamburg. Heute mit Detlef Karg hier noch bis 6 Uhr. Informationen und Hintergründe aus Politik und Zeitgeschehen. Der Iran-Krieg dauert nun ein halbes Jahr. Mit Folgen für die Weltwirtschaft, aber auch vor allem für die Menschen im Iran. Die Regierung hält sich an der Macht. Die Iraner zahlen einen hohen Preis. Sprichwörtlich dank galoppierender Inflation. Davon betroffen sind natürlich auch die Preise für Grundnahrungsmittel. Für Familien ist trotz Vollzeitarbeit vieles nicht mehr zu bezahlen im Alltag. Unsere Korrespondentin Katharina Willinger berichtet.
5: Mit zögerlichem Blick betritt Fariba Kimyo Navosatli einen kleinen Gemüseladen im Süden von Teheran. Die 59-Jährige packt eine Handvoll Kartoffeln in eine Plastiktüte und reicht sie dem Verkäufer zum Wiegen. Ich kaufe Kartoffeln inzwischen einzeln. Das gilt auch für Zwiebeln, aber auf vieles muss ich ganz verzichten. Zum Beispiel auf frisches Obst. Früher gehörte es in üppigen Mengen in jeden iranischen Haushalt, vor allem zur Bewirtung von Gästen. Der Obsthändler erzählt, viele Läden in der Straße mussten bereits schließen. Auch er wisse nicht, wie lange er noch durchhalten könne. Was wir heute verkaufen, müssen wir morgen zum doppelten Preis wieder einkaufen. Im Grunde machen wir nur noch Verluste. Die Preise für Lebensmittel schwanken nicht nur, sie sind förmlich explodiert. Innerhalb der letzten 12 Monate durchschnittlich um rund 128%. Besonders betroffen sind Eier, Hülsenfrüchte, Reis, Brot und Fleisch. Fariba will sich dennoch beim Metzger nach dem heutigen Preis erkundigen. Sie betritt den Laden, in dessen Auslage ausschließlich abgepacktes Hühnchen zu sehen ist, und kommt nach wenigen Sekunden wieder raus, ohne Einkauf. Ich muss mich auf das beschränken, was wir unbedingt brauchen, auf das absolut Notwendige. Mehr geht einfach nicht. Fariba und ihr Mann arbeiten beide. Er als Kellner, sie war Friseurin, fand aber keine Arbeit mehr. Jetzt arbeitet sie als Reinigungskraft. Durch die Inflation ist ihr Gehalt wie das der meisten Menschen immer weniger wert. Zusätzlich fällt die iranische Währung Rial auf immer neue Rekordwerte und gilt aktuell als schwächste Währung weltweit. Zum Jahreswechsel war die Wirtschaftskrise Auslöser dafür, dass Teheraner Händler auf die Straße gingen. Viele werfen der Regierung Korruption und Misswirtschaft vor. Innerhalb weniger Tage folgten ihnen Zehntausende Menschen im Land. Das Regime schlug die Proteste mit Gewalt nieder. Laut UN und mehreren Menschenrechtsorganisationen wurden Tausende Demonstranten getötet. Vielen Iranern stecken diese Ereignisse bis heute in den Knochen. Zeit zum Verarbeiten blieb allerdings nicht. Nur wenige Wochen später begann der Krieg mit den USA und Israel. Fariba beschreibt die Situation eindrücklich. Manchmal, wenn ich alleine bin, dann habe ich das Gefühl zu ersticken. Keine Zukunft mehr sehen zu können, sondern nur noch zu überlegen, was in den kommenden Tagen passieren wird, das frisst einen auf. Eine Entspannung ist bisher nicht in Sicht, auch weil der Krieg ungelöst bleibt. Nun will US-Präsident Trump das Regime mit weiteren Wirtschaftssanktionen in die Knie zwingen. Fariba sagt, ihre Lage habe sich durch den Krieg zwar verschärft, war aber vorher schon schlecht. Sie macht für vieles die eigene Regierung verantwortlich. Ihre Worte wählt sie mit Bedacht. Kritik kann im Iran riskant sein. Sie haben es nicht geschafft, für ihr Volk zu sorgen, sodass die Menschen wenigstens bei den grundlegendsten Dingen nicht in Not geraten. Mehr haben wir nie verlangt.
4: Katharina Willinger berichtete aus dem Iran. Ein halbes Jahr Krieg also. Droht ein endloser Konflikt? Diese Frage hat meine NDR-Kollegin Liane Kossmann an Jörn Leonhardt gestellt. Er ist Historiker an der Universität Freiburg und hat unter anderem ein Buch geschrieben mit dem Titel Über Kriege und wie man sie beendet. Die erste Frage an ihn war, ob es in der jüngeren Geschichte vergleichbare Kriege gegeben hat.
0: Also ich glaube, was wir sehen, ist, dass nach 1945 die Zahl von Kriegen, die mit klassischen Friedensverträgen, mit großen Friedenskonferenzen enden, dass diese Zahl deutlich abnimmt. Wir haben sehr viele Konflikte, denken Sie etwa an Vietnam, denken Sie an den Koreakrieg, den Krieg zwischen Iran und Irak, die mit einer Art von dauerhaft brüchigem Waffenstillstand enden. Und ich glaube, mit einem solchen Szenario müssen wir hier auch rechnen.
6: Ja, militärisch, so scheint es, können oder wollen die USA diesen Krieg nicht beenden. Stattdessen will US-Präsident Donald Trump Iran jetzt mit einem Wirtschaftskrieg, wie er sagt, in die Knie zwingen. Ist das denn eine Strategie, die Erfolg haben kann?
0: Das wissen wir aus der Geschichte sehr gut und wir sehen es im Übrigen ja auch im Ukraine-Krieg, dass Kriegsgesellschaften extrem anpassungsfähig sind, dass man Sanktionen unterlaufen kann. Der Iran ist ein großes Land mit sehr vielen Grenzen, aber wir haben das auch in vielen anderen Fällen gesehen, historisch sogar bei Napoleon und der Kontinentalsperre, die ja für Norddeutschland eine große Bedeutung hat. Wirtschaftssanktionen wirken, aber sie wirken nie plötzlich und schnell, sondern über die lange Dauer. Und Donald Trump entwickelt ja jeden Tag andere Ideen, wie er diesen Krieg beendet, weil er innenpolitisch unter massivem Druck steht. Mit Wirtschaftssanktionen wird das nicht gehen. Und ich glaube, es zeigt eher die langsam anwachsende Verzweiflung, dass die USA nicht wissen, wie sie aus diesem Krieg herauskommen.
6: Ja, wie findet man überhaupt einen Weg raus aus dem Krieg? Wann beginnt so ein Weg aus dem Krieg raus? Sie haben es ja gerade gesagt, es gibt in diesem Konflikt immer wieder Ankündigungen, mögliche Deals. Aber bislang hat das ja auch zu keiner Lösung geführt.
0: Eine Möglichkeit ist sicher ein starker Vermittler, aber das ist bei allen Kriegen in der Gegenwart eben schwer zu erkennen. Weder China noch Russland können eine solche Rolle spielen. Sie sind parteiisch. Die USA haben in vielen Kriegen im Mittleren und Nahen Osten selbst früher auch durchaus eine Vermittlerrolle gespielt. Sie sind jetzt Akteur. Das heißt, diesen starken Vermittler gibt es nicht. Die Europäische Union fällt als militärischer oder politisch starker Akteur faktisch aus. Und ich glaube, das ist ein Grund, warum es uns so schwerfällt, an ein Ende dieser Kriege zu glauben oder das zu sehen. Und es gibt, glaube ich, einen zweiten wichtigen Grund, warum ein solcher Krieg so schwer zu beenden ist. Und das ist einfach die Tatsache, dass die klassische Unterscheidung zwischen Krieg und Frieden in vielen Konflikten der Gegenwart aufgelöst wird. Es sind, wenn man so will, so On-Off-Konflikte, manchmal eskalierter, manchmal mit einer Entführung, manchmal mit Terroranschlägen, manchmal mit einem ballistischen Raketentest. Und das bedeutet eben, dass es dieses klassische Ende eines Krieges vielleicht in dieser Form nicht mehr gibt. Solche Konflikte brennen dann vielleicht in gewisser Weise aus, weil irgendwann die Ressourcen oder auch das politische Interesse eines Landes ausgeht. Und ich halte es für nicht ausgeschlossen, dass wir mit einem solchen Szenario, einem brüchigen Waffenstillstand, einem Versandten eher zu tun haben als mit einem klassischen Friedensvertrag und einer Friedenskonferenz.
6: Aber wenn wir über das Ende eines Krieges reden, reden wir ja eigentlich auch über Gewinner und Verlierer. Wenn wir im Moment mal so von einem Patt ausgehen in diesem Iran-Krieg, wer hat denn bessere Karten für die Zukunft aus Ihrer Sicht? Oder kann dieser Iran-Krieg nur beendet werden mit dem Sieg einer Seite?
0: Ja, Sie sprechen was Wichtiges an. Man könnte sagen, der Verteidiger hat die besseren Karten, denn für ihn sprechen, und das sieht man im Falle des Iran ja eindeutig, zwei Faktoren. Der eine Faktor ist die Geografie, wenn man so will, der Raum. Der Iran ist ein Schleusenwärter geworden, wenn wir an die Straße von Hormus denken. Er besitzt ein enormes Erpressungspotenzial, denn Rohöl ist eine strategische Ressource unserer Zeit. Und der zweite Faktor ist die Zeit. Donald Trump kann sich einen langen Krieg nicht leisten. Der Iran kann sich das leisten. Und damit ist eigentlich auch die klassische Unterscheidung zwischen Sieg und Niederlage brüchig geworden. Man könnte sagen, militärisch sind die USA überlegen, aber sie sind dabei, diesen Krieg zu verlieren mit enormen politischen Konsequenzen, innenpolitisch für die USA, aber eben auch außenpolitisch.
6: Ja, und auch das zeigt ja die Geschichte. Die eigentliche Arbeit am Frieden beginnt ja eigentlich auch erst, wenn der Friedensvertrag unterschrieben ist, wie auch immer der dann in diesem Fall aussehen mag. Also wagen Sie denn auch als Historiker mal einen Blick in die Zukunft, eine Prognose? Droht uns da jetzt ein endloser Konflikt oder wird auch dieser Krieg irgendwann vielleicht dann irgendwie enden?
0: Irgendwie enden solche Kriege, aber unter Umständen auch erst mit einem Regimewechsel, mit einem neuen politischen Personal. Das gibt dann vielleicht nochmal neue Möglichkeiten, aber in der mittelbaren Zukunft, also sagen wir innerhalb der nächsten Wochen oder Monate, rechne ich nicht mit einem klassischen Ende dieses Krieges, sondern eher ein On-Off, ein Luftwaffenangriff, dann wieder Drohungen. Welches Incentive, welchen Anlass sollte der Iran haben, sich auf eine politische Lösung einzulassen, wenn er als globaler Schleusenwärter und im Besitz der Ressource Zeit die USA in gewisser Weise vor sich hertreiben kann? Das ist, glaube ich, das Grundproblem an dieser Konstellation.
4: Jan Leonhard war das, Professor für neuere und neueste Geschichte Westeuropas an der Universität Freiburg.
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4: Ja, und auch bei uns in Deutschland macht sich der Krieg im Iran natürlich schon seit vielen Monaten bemerkbar. Vor allem an der Tankstelle. Die hohen Kraftstoffpreise belasten unser Portemonnaie gleich mehrfach. Einmal als Autofahrer und dann auch noch, wenn wir Handwerker bestellen zum Beispiel oder die Logistikketten für die Supermärkte. Überall wird der Transport ja teurer. Das betrifft insbesondere Flächenländer wie etwa Schleswig-Holstein. Unser Reporter Hauke von Hallern hat sich dort einmal umgehört.
7: Ein Pendlerparkplatz in Wasbeck in Schleswig-Holstein, unweit der A7. Hier bilden sich gegen 7 Uhr in der Früh Fahrgemeinschaften. Denn knapp 80% der Schleswig-Holsteinerinnen und Schleswig-Holsteiner leben auf dem Land. Hier sind die Strecken länger. Für die Pendler geht es darum, teuren Sprit zu sparen und sich die Kosten zu teilen.
8: Weil wir einen Termin in Lüneburg haben und uns deswegen zusammengetan haben mit einer anderen Fachingenieurin, und die jetzt gleich mit uns dazusteigt, dass wir dann eben halt nur mit einem Auto fahren und nicht mit zweien.
9: Wenn sich das ergibt, sehr gerne. Das ist jetzt hier eine Besonderheit, weil ich mit den Kollegen weit weg fahre.
10: Also ich habe dann den Moment genutzt und den Benziner verkauft und habe dann auf Elektro gewechselt. Das war dann das Einsparen sozusagen.
7: Aber nicht nur tanken wird teurer, sondern auch essen gehen, einkaufen, shoppen. Und das liegt laut Unternehmensverband Nord daran, dass sich durch die hohen Kraftstoffpreise die Logistik verteuert. Denn ein 40-Tonner voll zu tanken sei kostspielig, erklärt auch der Geschäftsführer des Unternehmensverbandes Logistik, Thomas Racco.
11: Ja, wir gehen davon aus, dass wir ein Volumen haben von 600 Liter. Da können Sie ja dann mit 1.500 Euro

0: nicht mehr so wie früher ein.
1: Das heißt?
0: Dass man schreibt sich das auf, was man einkaufen will, und dann kauft man das ein. Man kauft nicht mehr so viel, was früher hat man gedacht, ach, das kann man ja noch mal mitnehmen und das kann man noch mal mitnehmen, und das macht man nicht mehr.
2: Man guckt schon nach Angeboten und so Eigenmarken und sowas.
3: Ja, schon manchmal denkt man so, braucht man das jetzt wirklich so, wenn es jetzt um Naschen oder andere Snacksachen geht. Aber an sich bin ich jetzt erstmal bei dem geblieben und man verzichtet dann auf andere Sachen, was Essen gehen angeht oder Döner weniger oder irgendwie solche Sachen.
4: Und so können sich die Spritpreise auch auf weitere Branchen auswirken. Das Institut für Weltwirtschaft in Kiel geht aktuell davon aus, dass die Inflation in diesem Jahr bei etwa 2,8% liegen wird. Allein die Spritkosten sind laut IFW für 0,56% davon verantwortlich. Wirtschafts- und Sozialverbände sehen die Verantwortung dafür bei der Bundesregierung. So verlangt etwa die Industrie- und Handelskammer Lübeck, dass sich auch die Landesregierung beim Bund weiter für eine Senkung der Energiepreise einsetzt.
5: Die Energie- und Spritpreise aus Schleswig-Holstein war das. Ein Bericht von Hauke von Hallern. In Frankreich beginnt gut 8 Monate vor der Präsidentschaftswahl Mitte April kommenden Jahres so ganz langsam der Wahlkampf. Zwar noch nicht mit Plakaten im ganzen Land, aber mit ersten Diskussionsveranstaltungen, bei denen sich die Spitzenkandidaten stellen. Die wirtschaftliche Entwicklung des hochverschuldeten Landes wird ein wesentliches Thema im Wahlkampf sein. Nun hatte der französische Unternehmerverband MEDEF zu einer Debatte mit den Kandidaten eingeladen und Kai Rienecker aus dem Studio Paris hat zugehört.
6: Riesenstimmung beim französischen Arbeitgeberverband MEDEF, der die 7 aussichtsreichsten Präsidentschaftskandidaten dorthin eingeladen hatte, wo sonst die Sandplatz-Spezialisten der Tenniswelt die French Open unter sich ausmachen. Mitten auf dem abgedeckten Cours Philippe Chatrier, über dem an der Tribüne auf Englisch der sportliche Leitspruch prangt, der Sieg gehört den Beharrlichsten. Ein Spruch, den sich Marine Le Pen vermutlich gerne zu eigen machen würde. Die Rechtspopulistin tritt zum 4. Mal bei einer Präsidentschaftswahl in Frankreich an und liegt in den aktuellen Umfragen weit vorne. Le Pen vor den Hunderten von Wirtschaftsvertretern auf der Tribüne. Ich bin sehr besorgt um unsere Staatsschuld. Ja, wir werden sie zurückzahlen. Und wir sind für eine Schuldenbremse. Sie sehen, wir können ein paar Sachen gemeinsam haben. Mit einer in der Verfassung verankerten Schuldenbremse überraschte Marine Le Pen gleich zu Beginn der Diskussion vor den Unternehmensvertretern. Die wegen Veruntreuung von europäischen Steuergeldern verurteilte Spitzenkandidatin der Rechtsnationalen stellte einen Sparplan in Höhe von 125 Milliarden Euro in Aussicht. Teil des Plans ist eine deutliche Senkung des französischen Nettobeitrags an die Europäische Union. Unser Beitrag ist sehr stark gestiegen in den vergangenen Jahren, ohne dass die EU unserer Wirtschaft viel gebracht hat, außer einer Masse von Normen, Zwängen, Hindernissen und vielfältigen Regeln. Auch aus dem komplett gegenüberliegenden politischen Lager kamen europakritische Töne. Linkspopulist Jean-Luc Mélenchon, der nach aktuellen Umfragen in die Stichwahl gegen die führende Marine Le Pen einziehen könnte, hatte vor kurzem vorgeschlagen, einen Teil der französischen Staatsschulden nicht zurückzuzahlen. Auch der konservative Bruno Retailleau erhielt viel Beifall. Der sozialistische Vertreter Raphael Glücksmann blieb dagegen blass und die grüne Spitzenkandidatin Marine Tondelier wurde zwischenzeitlich sogar ausgebuht, wie bei einem Tennismatch. Ein erster Vorgeschmack auf die kommenden 8 Monate bis zur ersten Runde der Präsidentschaftswahl in Frankreich.
5: Das war Kai Rienecker aus Paris und wir kommen zurück nach Deutschland. Der Rhein führt wieder etwas mehr Wasser, aber die extrem niedrigen Pegel der vergangenen Wochen zeigen, wie anfällig dieses und andere Gewässer inzwischen für längere Trockenphasen sind. Besonders auffällig ist das etwa in Duisburg. Da gab es in den vergangenen 10 Jahren im Schnitt 48 Niedrigwassertage pro Jahr. Was bedeutet das für die Menschen und die Schifffahrt am Rhein? Duisburg hat immerhin den größten Binnenhafen Europas. Jörg Conradi berichtet.
7: Wo sonst der Rhein fließt, knirscht es unter den Schuhen. Kies, Steine, trockener Boden. Inzwischen kommt das Wasser langsam zurück. 1,91 Meter zeigt der Pegel Duisburg-Ruhrort am Mittwochnachmittag gegen 15 Uhr. Vor 10 Tagen waren es nur 1,26 Meter, der Tiefpunkt dieses Sommers. Wer regelmäßig am Rhein unterwegs ist, hat gesehen, wie weit sich das Wasser in den vergangenen Wochen zurückgezogen hat. Rainer aus Duisburg kommt regelmäßig hierher. Der 66-Jährige kennt den Rhein seit seiner Kindheit.
8: Man da hinten so an dem Pfeiler guckt, ne, irgendwie ab da, wo dunkel wird, da ist eigentlich so der Wasserstand. So der Rhein, das ist

0: ist irgendwie so mein Fluss eigentlich. Ne? Ich bin immer gerne am Rhein gewesen. Und ich möchte natürlich, dass das irgendwie weiterhin bleibt. Wenn jetzt in Zukunft irgendwie in den Alpen die ganzen Alpengletscher weggeschmolzen sind, dann hat der Rhein das Wasser nicht mehr.
1: Hinter dem extremen Niedrigwasser steckt vor allem die lange Trockenheit. Der Juli war in Nordrhein-Westfalen der trockenste seit Beginn der Wetteraufzeichnungen 1881. Am Niederrhein fiel stellenweise nicht einmal ein Zehntel der sonst üblichen Regenmenge. Ein paar Kilometer weiter wird aus fehlendem Wasser ein logistisches Problem im Duisburger Hafen. Und dort passiert etwas, das erst einmal widersprüchlich klingt. Weniger Wasser bedeutet zeitweise mehr Schiffe. Hafenmeister Detlef Burs.
2: Wir haben mehr Schiffe im Hafen, die hier rein und rauskommen. Die Liegezeiten sind viel kürzer. Es ist schon viel mehr Bewegung im Hafen als solches. Die Schiffe kommen nur noch mit geringen Mengen in Duisburg an, weil sie halt eben nicht mehr voll abladen können.
1: Die Frachter können nur einen Bruchteil ihrer normalen Ladung mitnehmen. Noch Ende vergangener Woche waren es laut Duisport teilweise gerade einmal 10-20%. Für dieselbe Menge Erz, Kohle oder Container braucht es also mehr Schiffe. Und weil der Rhein von Rotterdam kommend bis Duisburg vergleichsweise gut befahrbar ist, wird hier umgeladen. Auf Züge, LKW oder kleinere Schiffe. Das sorgt für zusätzlichen Betrieb. Aber profitiert Europas größter Binnenhafen deshalb vom Niedrigwasser?
2: Nee, tatsächlich profitieren wir nicht, weil wir natürlich die prekäre Situation in der Binnenschifffahrt auch wissen. Und wir kennen halt auch die Probleme in der Schifffahrt. Und wir kommen dem sogar ein Stück entgegen, indem die Schiffe, die Duisburg anlaufen, momentan auch nur einen Bruchteil des Hafengeldes bezahlen. Das ist mehr Arbeit, aber mehr warum kommt dann definitiv nicht.
1: Inzwischen steigt der Rhein wieder. Entwarnung für die Schifffahrt bedeutet das aber noch nicht. Denn auch künftig muss sie mit solchen Niedrigwasserphasen umgehen können. Gerrit Vietze, stellvertretender Geschäftsführer des Bundesverbands der deutschen Binnenschifffahrt.
3: Meiner Ansicht nach gibt es genau zwei Punkte, auf die wir uns wirklich fokussieren sollten. Das ist einmal der Ausbau der Infrastruktur, hier insbesondere die Vertiefung der Fahrrinnen, zum Beispiel gerade im Mittelrhein, hier denke ich an den Pegel Kaub, der immer das Nadelöhr der Binnenschifffahrt ist. Und als zweites ist, wir müssen die Förderkulisse ausbauen im Bereich der flachgehenden Binnenschiffe, sodass sich auch die Binnenschiffsflotte insgesamt neu aufstellen kann und eben auch die Niedrigwasserperioden besser überstehen kann.
1: Heute kommt der Rhein in Duisburg erst einmal zurück. Wie lange das so bleibt, entscheidet sich allerdings nicht nur hier am Niederrhein, sondern hunderte Kilometer flussaufwärts.
4: Ein Bericht war das von Jörg Konradi. Und da haben wir einen Falschfahrer auf der B54 Dortmund-Lüdenscheid. Zwischen Dortmund-Hachenei und Herdecke-Ostende kommt Ihnen ein Falschfahrer entgegen. Ich wiederhole, auf der Schnellstraße B54 Dortmund-Lüdenscheid zwischen Dortmund-Hachenei und Herdecke-Ostende ist ein Falschfahrer unterwegs. Vorsicht da in beiden Richtungen. Und nun weiter im Programm.
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7: An den ersten Pfosten, Upamecano, Tor! Tor für die Bayern, Dayo Upamecano, per Kopf zum 1:0. 21. Minute, die 64. Bundesliga-Saison hat ihren ersten Torschützen.
6: Bayern München hat mal wieder das erste Tor der Saison geschossen und auch das Spiel gewonnen. 5:1 gegen Stuttgart. So deutlich sah es am Anfang gar nicht aus. Stuttgart hielt gut mit, konnte sogar ausgleichen. Aber die Münchner mit Nationalspieler Alex Pavlovic können halt jederzeit aufdrehen.
8: Ja, ich glaube, gegen Stuttgart ist nie ein einfaches Spiel. Vor allem am Anfang, wo sie noch dagegen halten können. Wenn man merkt, dass irgendwas nicht funktioniert, muss man ein bisschen was umstellen, ein bisschen reagieren. Und ja, ich glaube, in so einem Top-Team, wie wir es sind, geht es ganz schnell, geht es ganz einfach. Paar Augenblicke, paar Wörter und dann ist es schon alles gegessen.
6: Pavlovic war einer der Münchner Torschützen. Außerdem trafen seine Teamkollegen Diaz und Ulisse und der Stuttgarter Wagnermann. Der erzielte erst das zwischenzeitliche 1:1. Später schoss er dann ein Eigentor. Der VfB mit Torwart Fabian Bredlo wurde letztlich für den großen Aufwand und den lange guten Auftritt nicht belohnt.
9: Ist ja oft dann so, dass durch die Müdigkeit dann auch die Konzentration ein bisschen nachlässt und man ein bisschen unsauberer wird. Klar kann das ein Faktor dann sein, dass man irgendwann müde wird und dadurch nicht mehr ganz so schnell im Kopf ist und das wird halt hier gnadenlos bestraft.
6: Es war ein bisschen wie im DFB-Pokalfinale am Pfingstwochenende. Stuttgart hält lange mit, am Ende gibt's einen deutlichen Bayern-Sieg. In der zweiten Liga hat Hertha BSC einen Traumstart erwischt. Drittes Spiel, dritter Sieg. Die Hertha drehte die Partie in Braunschweig und gewann nach Rückstand mit 5:3. Aufsteiger VfL Osnabrück freut sich über den ersten Saisonsieg. Die Osnabrücker von Trainer Timo Schulz haben 1:0 in Bochum gewonnen.
5: Wir haben heute hier ein super Spiel gemacht an der Kastropper Straße, haben die ersten 3 Punkte der Saison geholt. Ich glaube, das ist auch das, was für heute das Entscheidende ist. Und ab morgen früh können wir uns dann alle, vor allem die Fans, die ganze Stadt auf das Highlight freuen gegen Bayern München.
6: Am Mittwoch zu Hause im DFB-Pokal. Aus dem ist Zweitliga-Absteiger Fortuna Düsseldorf schon ausgeschieden. In der dritten Liga gab es aber endlich den ersten Saisonsieg. 1:0 gegen die zweite Mannschaft des VfB Stuttgart. Die deutschen Hockeymänner wollen ihren WM-Titel erfolgreich verteidigen. Das Projekt läuft richtig gut. Das DHB-Team hat den Sprung ins WM-Finale geschafft. Im Halbfinale setzte sich die deutsche Mannschaft um Justus Weigand mit 2:1 gegen Argentinien durch.
10: Sehr, sehr glücklich. Viel Erleichterung fällt ab. Das war ein hartes Stück Arbeit. In der ersten Halbzeit sind wir nicht ganz so gut ins Spiel reingekommen, aber haben dann unsere Arbeit in der zweiten Halbzeit deutlich besser gemacht und bin überglücklich, dass wir es geschafft haben.
6: Und im WM-Finale in Belgien geht's nun gegen Spanien. Die Handball-Bundesliga ist zurück aus der Sommerpause. Einer der Kandidaten auf die deutsche Meisterschaft kommt aus Flensburg und hätte fast die erste dicke Überraschung erlebt. Im negativen Sinne. Die SG Flensburg-Handewitt lag 6 Minuten vor Schluss in eigener Halle mit 2 Toren gegen Eisenach zurück. Dann aber konnten Marco Grigic und seine Flensburger Kollegen das Spiel gerade so noch mit 33:31 gewinnen.
11: Alle haben gedacht, wir sind eine super Mannschaft, sind wir auch. Wir schießen alle aus der Halle, dem ist nicht so, das ist die Bundesliga. Wir haben gegen eine super Mannschaft gespielt, super eingestellt, hinten sehr aggressiv, vorne super strukturiert. Aber ja, Hauptsache 2 Punkte am Ende und ich bin super stolz, wie wir gekämpft haben.
6: Außerdem gewann Stuttgart mit 1 Tordifferenz gegen den Bergischen HC. Die Übersicht zum ersten Spieltag in der Handball-Bundesliga gibt's natürlich auch im Netz unter sportschau.de.
4: Das war Mats Nicholson mit dem Sport.
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13: Um 2.29 Uhr mit Emily Seidel. Nach der verheerenden Sturzflut im Himalaya-Gebiet dauern die Such- und Rettungseinsätze an. Insgesamt gelten in Nepal und Tibet nach Behördenangaben etwa 2.500 Menschen als vermisst. Aus der Nachrichtenredaktion Petra Mittermeier.
14: Vor allem die abgelagerten Schlammmassen bereiten den Rettern große Probleme. Es sei für die Einsatzhubschrauber sehr schwierig, in den betroffenen Gebieten zu landen und zu starten, sagte ein Sprecher der nepalesischen Armee. Wegen zerstörter Brücken und Straßen können die hilfesuchenden Menschen aber oft auch nicht auf dem Landweg in Sicherheit gebracht werden. Immerhin konnten bis gestern aber laut Katastrophenschutzbehörde Nepals mehr als 4.400 Menschen gerettet werden, zum Beispiel aus schwer zugänglichen Tunneln im Himalaya-Gebirge.
13: Spanien hat die Europäische Union um Unterstützung bei der Bewältigung der Migrationskrise in der Nordafrika-Exklave Ceuta gebeten. Nach Angaben des Innenministeriums in Madrid sollen die EU-Grenzschutzagentur Frontex und die EU-Asylagentur dabei helfen, Migranten schneller zu registrieren und Asylanträge zu bearbeiten. Nach dem Massenandrang Ende Juli halten sich in Ceuta nach Regierungsangaben noch etwa 5.000 Migranten auf. Zuletzt kam es zu gewaltsamen Zusammenstößen zwischen der Polizei und Demonstranten, die die Abschiebung der Migranten fordern. Die radikal-islamischen Taliban haben nach NDR-Informationen in dieser Woche eine Delegation nach Deutschland geschickt. Die 3 Diplomaten sollen demnach 3 Wochen im Land bleiben und Abschiebungen vorbereiten. Aus Hamburg Peter Hornung.
15: Es ist bisher praktisch eine geheime Mission, vollkommen unbemerkt von der deutschen Öffentlichkeit. Die 3 Taliban sind nach NDR-Information am Mittwoch in Deutschland eingetroffen. Derzeit hält sich die Gruppe an der afghanischen Botschaft im Berliner Stadtteil Grunewald auf. Kommende Woche sollen die Männer weiterreisen, nach Bonn und nach München, wo es afghanische Generalkonsulate gibt. Das Auswärtige Amt bestätigte auf NDR-Anfrage am Freitagabend die Anwesenheit der Taliban-Delegation. Die Mission stehe im Zusammenhang mit weiteren Abschiebungen afghanischer Staatsbürger nach Afghanistan.
13: In der norwegischen Hauptstadt Oslo haben tausende Menschen Abschied von König Harald V. genommen. Sein Sarg wurde am Abend von dem Krankenhaus, in dem er gestern früh gestorben war, zum königlichen Schloss gebracht. Trotz strömenden Regens waren die Straßen voll von Menschen, die Blumen und norwegische Flaggen trugen. Neuer norwegischer König ist Haraldsson Hakon.
16: Und das Wetter in Deutschland. Heute Nacht oft trocken, gebietsweise ein paar Schauer, Tiefstwerte 17 bis 10 Grad. Tagsüber im Nordwesten viele Wolken, Schauer und vereinzelt Gewitter, im Südosten freundlicher, Höchstwerte 21 bis 27 Grad. Und am Sonntag dann Sonne und Wolken, Schauer und Gewitter, im Südosten zeitweise heiter bei 20 bis 28 Grad und am Montag, heitere Phasen, gebietsweise Schauer und Gewitter 18 bis 27 Grad. Das waren die Nachrichten.
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4: Zunächst noch mit der Falschfahrermeldung für die B54 Dortmund-Lüdenscheid. Zwischen Dortmund-Hachenei und Herdecke-Ostende wird uns ein Falschfahrer noch gemeldet. Die A1 Bremen Richtung Hamburg ist zwischen Harburg und Stillhorn wegen Bauarbeiten bis Montag ca. 5 Uhr gesperrt. Die A1 Hamburg Richtung Lübeck ist zwischen Kreuzberg der Heide und Bad Oldesloe wegen Bauarbeiten bis 6 Uhr gesperrt. Die A61 Speyer Richtung Koblenz ist zwischen Kreuz Mutterstadt und Kreuz Ludwigshafen nach einem Unfall gesperrt worden. Soweit der Verkehr. Ihnen eine gute und sichere Fahrt.
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4: Mit Detlef Karg im Studio, willkommen. Es geht um nationale Sicherheit, Souveränität und Fischereirechte. Heute entscheiden die Isländer in einem Referendum darüber, ob ihr Land die Beitrittsgespräche mit der Europäischen Union wieder aufnehmen soll, die 2013 ausgesetzt worden waren. Annäherung an die EU oder lieber weiter auf Abstand bleiben in diesen Zeiten? Eine heikle Frage, obwohl es noch nicht um den eigentlichen Beitritt geht. Das Land ist in der EU-Frage gespalten. Jana Sinram berichtet in einem ausführlichen Hintergrund.
17: Ein Sommertag in Islands Hauptstadt Reykjavik, 14 Grad, die Sonne scheint. Touristen machen Selfies vor bunten Häusern, die ikonische Hallgrimskirche im Hintergrund. Auch viele Einheimische sind auf der berühmten Regenbogenstraße im Zentrum unterwegs und freuen sich über das schöne Wetter. Óðinn Freyr Baldursson hat gerade keine Zeit, die Sonne zu genießen. Der 22-Jährige ist mitten im Wahlkampf. Schnell stellt er seinen E-Roller vor dem Schaufenster ab, in dem in riesigen roten Buchstaben das Wort Ja prangt. Óðinn ist Vorsitzender der jungen Europafreunde. Ehrenamtlich kämpfen sie dafür, dass beim Referendum an diesem Samstag möglichst viele Isländerinnen und Isländer für neue Beitrittsverhandlungen mit der Europäischen Union stimmen. Eine Mitgliedschaft hätte für sein Land viele Vorteile, glaubt der junge Mediendesigner.
18: Mein wichtigster Grund, warum ich in die EU will, ist der Wunsch nach einer stabilen Währung. Die isländische Krone ist sehr volatil. Island hat nur 400.000 Einwohner und trotzdem haben wir eine eigene Währung. Das ist doch absurd. Deshalb möchte ich unbedingt Teil der Europäischen Union werden und den Euro haben.
17: Island hatte nach der schweren Finanzkrise ab 2009 schon einmal mit der EU über einen Beitritt verhandelt. 2013 legte die damalige Regierung die Gespräche auf Eis, erklärte sie 2015 für beendet. Bei dem Referendum lässt die jetzige sozialliberale Regierung darüber abstimmen, ob sie wieder aufgenommen werden. Es geht also noch gar nicht um den eigentlichen EU-Beitritt, unterstreicht Óðinn.
19: It's just about starting negotiations again.
18: Nur um neue Verhandlungen. Ich sehe also nicht, wo das Problem ist. Einfach mal zu schauen, welche Vorteile uns ein EU-Beitritt bringen würde.
19: Benefit from going into the EU.
17: Die jungen Europafreunde organisieren Partys, rufen Menschen zu Hause an und diskutieren mit denen, die in ihr Wahlkampfbüro kommen. Gerade lässt sich ein älterer Herr die Argumente der jungen Menschen für einen EU-Beitritt erklären. So offen wie er sind längst nicht alle, sagt Mikael Leo Lundahl Bergþórsson. Der 18-Jährige arbeitet an der Telefonkampagne der Bewegung mit.
20: I would say like 60% of people I call all are like completely yes.
21: Ich würde sagen, ungefähr 60% der Leute, die ich anrufe, sind sowieso auf der Ja-Seite. 10% muss ich erst überzeugen und mindestens 30% sagen kategorisch Nein. Die beschimpfen mich oft, aber ich nehme es nicht persönlich.
17: Ein weiterer wichtiger Teil des Wahlkampfes, soziale Medien. Gerade drehen Óðinn und die anderen ein TikTok-Video. Zu dritt sitzen sie auf Stühlen vor dem Wahlkampfbüro in der Sonne und beantworten Fragen ihrer Pressesprecherin. Was ist teurer, fragt die, mögliche EU-Beitrittsverhandlungen oder die neue Nationalarena? Beitrittsverhandlungen oder zwei Hotdogs und eine Cola. Hotdogs und Cola, antworten die drei. Soll heißen, alles ist teurer als Beitrittsverhandlungen, jedenfalls in Island. Denn die Lebenshaltungskosten im Land sind hoch. Gerade hat die Zentralbank den Leitzins auf 8% angehoben. Immobilienkredite schon vorher für junge Menschen kaum bezahlbar. Auch Lebensmittel kosten rund 50% mehr als im EU-Durchschnitt. Odin hofft, dass sich das durch einen EU-Beitritt ändern kann.
0: Es würden dann mehr Produkte importiert, vor allem aus der EU. Das würde die isländischen Hersteller hoffentlich dazu zwingen, ihre Preise zu senken. Zumindest ein bisschen.
17: Für Steinthor-Lawyer Arnason ist genau das eines der wichtigsten Argumente, um gegen neue Beitrittsverhandlungen zu stimmen. Der 27-jährige Landwirt hat vor wenigen Jahren den Hof seiner Eltern in den isländischen Westfjorden übernommen. Als Vorsitzender des Jungbauernverbandes kämpft er für ein Nein beim EU-Referendum.
2: If we join the EU, farmers will be under the common agricultural policy.
22: Würden wir der EU beitreten, unterlegen die Bauern der gemeinsamen Agrarpolitik. Das wäre eine riesige Veränderung im Vergleich zu unserer jetzigen Situation. Die staatliche Unterstützung für Landwirte hier in Island ist ganz anders organisiert. Es würde sich viel verändern.
17: Steinthors Hof, abgelegen in rauer isländischer Natur zwischen einem Fjord und schroffen Bergen. Der nächste kleine Ort ist eine halbe Stunde entfernt, die Hauptstadt Reykjavik 2,5. Europa ist hier gefühlt sehr weit weg. Auch deshalb hat der junge Landwirt Angst davor, Entscheidungsbefugnisse an Brüssel abzugeben.
22: Ich denke, es ist einfacher für uns, wenn Vorschriften und Richtlinien hier in Island gemacht werden. Weil die Wege kürzer sind und weil Island ganz anders ist als das europäische Festland.
2: Not like the mainland of Europe.
17: Jetzt im Spätsommer bringt Steinthor das Heu von seinen Wiesen ein, um seine 600 Schafe durch den Winter zu bringen. Mit dem Traktor hebt er die großen, in weißes Plastik verpackten Ballen auf seinen Anhänger. Neue Standards, sinkende Lebensmittelpreise und mehr Konkurrenz aus Europa. Fraglich, ob er mit seinem Hof da mithalten könnte. Schon jetzt ist das Leben als junger Bauer in Island nicht leicht, sagt Steinthor.
2: The most struggle is financial, to be honest.
22: Das größte Problem sind ehrlicherweise die Finanzen. Wir haben hier hohe Zinsen und eine hohe Inflation. Die spüren wir als Jungbauern natürlich auch.
17: Um den Hof zu halten und zu investieren, muss er sich in den kommenden Jahren verschulden. Die hohen Kreditzinsen, auch für ihn ein Problem. Dazu kommt die Erbschaftssteuer, die der isländische Staat auch bei der Weitergabe kleinerer Höfe verlangt.
2: I'm not buying the idea that the EU will fix that so easily.
17: Er glaubt aber nicht daran, dass die Europäische Union seine finanziellen Probleme so einfach lösen kann, sagt Steinthor. Mit dieser Haltung ist er nicht allein. Der isländische Bauernverband hat sich kürzlich fast einstimmig gegen neue EU-Beitrittsverhandlungen ausgesprochen. Vor dem eigentlichen Beitritt würde ein zweites Referendum über den ausgehandelten Vertrag stehen, hat die isländische Regierung versprochen. Der Weg zur Mitgliedschaft ist also noch weit, die Stimmung in Island kurz vor dem Referendum trotzdem gespalten. Wer die Menschen auf der Straße fragt, hört sehr Unterschiedliches. In kleinen Orten auf dem Land genauso wie in der Hauptstadt Reykjavik.
23: Ich werde mit Nein stimmen. Ich finde, es geht uns besser, ohne in der EU zu sein.
24: Ich bin absolut dagegen, in die EU einzutreten. Wir arbeiten hier damit, Fisch zu fangen und zu verarbeiten. Darüber wollen wir selbst die Kontrolle behalten.
25: Ich finde es großartig, dass es dieses Referendum gibt. Ich habe mich entschieden, mit Ja zu stimmen, weil ich es spannend finde zu sehen, wie ein möglicher Vertrag mit der EU aussehen könnte.
23: Ich glaube, es ist vernünftig, diese Abstimmung zu machen. Hoffentlich gibt es eine Mehrheit, die Ja sagt.
24: Ich bin furchtbar durcheinander. Ich höre so viel von beiden Seiten. Vor dem Sommer dachte ich noch, ich stimme mit Ja, aber jetzt bin ich mir nicht mehr sicher.
17: Die Entscheidung wird in jedem Fall eng, ist Vilborg außer Gudjonsdottir sicher. Sie war früher Beraterin im isländischen Parlament und forscht heute an der Universität zu internationalen Beziehungen.
26: Ich glaube, es wird ein extrem knappes Rennen.
27: Pretty much almost 50-50.
26: Wir sehen das in den Umfragen, da steht es fast 50-50.
17: Geplant ist das Referendum zur EU-Frage schon lange. Die sozialliberale Regierung von Ministerpräsidentin Kristrún Frostadóttir hatte den Isländern die Volksabstimmung bei ihrem Amtsantritt 2024 versprochen, bis spätestens 2027. Im März die Überraschung. Frostadóttir kündigte an, das Referendum auf den Spätsommer vorzuziehen. Forscherin Vilborg Ása Guðjónsdóttir.
26: Die Regierung hat das mit der turbulenten globalen Situation begründet und damit, dass es das Referendum ja ohnehin geben würde. Es sei also nur eine Frage des Zeitpunkts. Dass es schon im August stattfindet, liegt laut der Regierung an den jüngsten geopolitischen Spannungen. Das genaue Timing hat also vielleicht mit Trump und Grönland zu tun.
17: Im Januar hatte US-Präsident Donald Trump vehement Anspruch auf Grönland erhoben und damit eine internationale Krise ausgelöst. Auf deren Höhepunkt hielt er auf dem Weltwirtschaftsforum in Davos eine Rede und verwechselte die zu Dänemark gehörende Arktisinsel dabei mehrfach mit dem benachbarten Island.
1: They're not there for us on Iceland, that I can tell you. I mean, our stock market took the first dip yesterday because of Iceland.
17: Die NATO-Partner seien in Sachen Island nicht für die USA da, wetterte Trump auf der Bühne in Davos, und die US-Börse sei abgestürzt wegen Island. Wenige Tage zuvor hatte sein designierter Botschafter in Reykjavik, Billy Long, gescherzt, Island könne nach Grönland der 52. Bundesstaat der USA werden. In Reykjavik fand man das überhaupt nicht komisch. Die Vereinigten Staaten, eigentlich der wichtigste Partner des kleinen Landes in Sicherheitsfragen. Island war 1949 Gründungsmitglied der NATO, hat aber keine eigene Armee, nur eine erweiterte Küstenwache. Schon 1951 schloss Island deshalb ein bilaterales Verteidigungsabkommen mit den USA. Die eigene Luftwaffenbasis hat das US-Militär zwar schon vor Jahren geschlossen, ist durch die NATO aber weiter präsent. So wie Mitte August auf der Keflavik Airbase. Eröffnungszeremonie der NATO-Übung Nordic Viking. Eine US-Musiksoldatin steht in einem riesigen Flugzeughangar vor einer grauen US-Militärmaschine und singt erst die amerikanische Nationalhymne und dann die isländische. Ein demonstrativer Schulterschluss. Im Publikum Islands Außenministerin Þorgerður Katrín Gunnarsdóttir. Die Politikerin von der liberalen Vidreisen-Partei kämpft schon seit Jahren für einen EU-Beitritt. Jetzt steht sie zwischen dem US-Botschafter und dem Oberbefehlshaber der alliierten Streitkräfte in Europa, Alexis Grinkiewicz, und singt die isländische Hymne mit. In ihrer Rede zum Auftakt des alle zwei Jahre stattfindenden NATO-Manövers lässt die Außenministerin keinen Zweifel daran, welche Bedeutung die militärische Zusammenarbeit mit den USA auch heute noch hat.
3: Diese Übung vereint die Hauptsäulen der isländischen Verteidigung. Unser bilaterales Abkommen mit unseren Freunden aus den Vereinigten Staaten und unsere Mitgliedschaft in der NATO. Beide Säulen sind Teil von etwas weitaus Größerem, den transatlantischen Beziehungen, die das Herzstück unserer gemeinsamen Sicherheit sind.
17: Die geplante Annäherung an die Europäische Union, keine Alternative zu NATO und USA, unterstreicht die Politikerin später im Gespräch mit Journalisten.
5: It's not one or another, you know. It's a good combination from my point of view.
17: Nicht das eine gegen das andere, sondern eine Ergänzung.
3: Wenn wir jetzt die Menschen im Land darum bitten, die Verhandlungen wieder aufzunehmen, die 2009 begonnen wurden, tun wir genau das, was Präsident Trump von den Europäern verlangt. Mehr für unsere eigene Sicherheit zu tun. Ich glaube, es ist gut, in der NATO und in der EU zu sein.
17: Eine mögliche EU-Mitgliedschaft, für die isländische Regierung in einer schwierigen Weltlage auch eine Frage der Sicherheit. In den Debatten vor dem Referendum habe die geopolitische Lage dafür eine erstaunlich geringe Rolle gespielt, sagt Vilborg Ása Guðjónsdóttir von der Universität Reykjavik. Sie erwartet, dass am Ende andere Themen über den Ausgang der Volksabstimmung entscheiden.
26: Es kommt ein bisschen darauf an, wen man fragt. Aber es könnte die Fischerei sein. Für viele ist es eine Grundvoraussetzung, dass wir die vollständige Kontrolle darüber behalten. Oder die Landwirtschaft und die Frage, wie Island in die gemeinsame EU-Agrarpolitik passt.
17: die Fischereirechte für Island schon 2013 das Hauptargument, die Verhandlungen mit der EU auszusetzen, unterstreicht Oppositionsführerin Gudrun Hafsteinsdottir. Ihre Unabhängigkeitspartei saß damals in der Regierung, legte die Beitrittsgespräche 2 Jahre später vollständig auf Eis.
6: And that's very clear. And the majority of Icelanders, they will never say yes in a referendum.
7: Klar ist, die Mehrheit der Isländer wird niemals Ja zur EU sagen, wenn wir keine dauerhafte Ausnahmeregelung von der gemeinsamen europäischen Fischereipolitik bekommen. In dieser Frage kamen wir 2013 nicht weiter, weil wir eben keine Ausnahme bekamen. Und ich bezweifle, dass wir dieses Mal eine bekommen werden.
6: We will get any this time either.
17: Deshalb unterstütze ihre Partei zwar das Referendum an sich, sagt die Oppositionspolitikerin.
6: We trust our people here in Iceland.
7: Denn wir vertrauen darauf, dass die Bevölkerung hier in Island die richtige Entscheidung trifft. Generell sind wir aber dagegen, dass Island der EU beitritt und ein vollständiges Mitglied wird.
6: Or become a full member of the European Union.
17: Denn ihr Land arbeite schließlich dank der Mitgliedschaft im europäischen Wirtschaftsraum und im Schengen-Raum schon jetzt eng mit der EU zusammen, argumentiert Gudrun Hafsteinsdottir.
6: It's my opinion.
7: Meiner Meinung nach muss man kein Mitglied der Europäischen Union werden, um Europäer oder Teil Europas zu sein. Denn das sind wir schon.
6: Or part of Europe. We already are.
8: So, this is my boat. Otter Wahl.
17: Kjartan Paul Sveinsson ist einer derjenigen, um die es in der Debatte um die Fischereirechte geht. Er vertritt die Gruppe der kleinen Küstenfischer in Island. Der Fischer steuert sein kleines rot-weißes Boot aus dem Hafen des Örtchens Grundarfjörður vorbei an größeren Trawlern, die anders als er tagelang auf See bleiben können. Die Küstenfischer haben es schwer, sich gegen die großen isländischen Fischunternehmen zu behaupten, sagt Kjartan.
8: We call them the quota kings.
9: In Island nennen wir sie Quotenkönige. Sie sind sehr gegen den EU-Beitritt und ich kann es ihnen nicht mal verübeln, denn sie haben sich in den letzten 40 Jahren genauso eingerichtet, wie es ihnen passt.
17: Seit den 1980er Jahren kontrollieren wenige Unternehmen einen Großteil der isländischen Fangquoten. Sie befürchten, dass Brüssel die Fangmengen nach einem EU-Beitritt begrenzen könnte und bald auch ausländische Trawler in den isländischen Gewässern fischen. Eine Sorge, die ein Teil der Küstenfischer teilt, sagt Kjartan.
9: Manche haben Angst, dass andere europäische Unternehmen kommen und anfangen könnten, unsere Quoten aufzukaufen. Das würde auch das Leben von uns kleinen Küstenfischern schwieriger machen.
17: Andere Mitglieder seiner Gewerkschaft seien der Ansicht, dass es ihnen in der EU besser gehen würde, erklärt der Fischer, weil die isländische Regierung dann vielleicht stärker auf ihre Interessen Rücksicht nehmen müsste, als sie das bisher tut.
9: Unsere Mitgliedschaft ist sehr gespalten. Es steht wie in der gesamten isländischen Bevölkerung mehr oder weniger 50-50. Einige sind sehr entschieden dagegen, andere sind zumindest bereit, sich anzuschauen, welches Angebot nach möglichen Verhandlungen auf dem Tisch liegt.
17: Egal wie das Referendum ausgeht, seine Gewerkschaft wird das Ergebnis akzeptieren, sagt Kjartan Paul Sveinsson.
8: If the Icelandic nation votes yes.
9: Sollten die Isländer am 29. aber mit Ja stimmen, werden wir als Küstenfischer auf jeden Fall einen Platz am Verhandlungstisch fordern. Denn die Frage der Fischereirechte ist unsere Existenzgrundlage und wichtig für unsere nationale Identität.
17: Zurück bei Landwirt Steinþór Logi Arnarsson in den isländischen Westfjorden. Der 27-Jährige sitzt mit seiner Frau Eidis in der Küche und trinkt Kaffee. Der Jungbauer wünscht sich, dass sie hier weiter selbstbestimmt leben können und hofft, dass beim EU-Referendum eine Mehrheit mit Nein stimmt. Vor allem aber ist er froh, dass die Isländer demokratisch über die EU-Frage entscheiden dürfen.
2: It's good that we have a voice.
22: Es ist gut, dass wir eine Stimme haben und Verantwortung übernehmen. Es geht darum, die Fakten zu betrachten und über die Zukunft nachzudenken. Die Zukunft der EU und die Zukunft Islands.
2: Future of Iceland.
17: Zumindest an dieser Stelle ist er der gleichen Ansicht wie die jungen Europafreunde in Reykjavik. Auch für sie gehe es bei dem Referendum in erster Linie um die Demokratie, sagt Thorhildur Söbech-Davidsdottir, die sich für ein Ja zu neuen Beitrittsverhandlungen engagiert.
4: The way that talks were ended back in 2013, it was so undemocratic in my opinion.
25: Die Art und Weise, wie die Verhandlungen 2013 beendet wurden, war so undemokratisch, finde ich. Als ob die isländische Nation betrogen wurde. Ich denke, das Referendum ist jetzt der Weg, das Thema auf demokratische und positive Weise abzuschließen. Die Menschen zu fragen und ihre Wünsche zu akzeptieren. Ich finde, das ist das Mindeste, was die Isländer verdienen.
4: The least what the Icelandic people deserve, in my opinion.
17: Genau das verspricht Islands Präsidentin Kristrún Frostadóttir, die in den letzten Wochen im ganzen Land Wahlkampf für Europa gemacht hat.
3: Falls das Ergebnis am 29. August ein Nein ist, werden wir nicht mehr darüber spekulieren, was eine EU-Mitgliedschaft für Island bedeuten würde. Aber sollte es ein Ja sein, werden wir mit hoch erhobenem Kopf in die Verhandlungen gehen und uns gemeinsam dafür einsetzen, ein gutes Abkommen für Island zu erzielen.
17: Mehr Nähe oder weiter Abstand zur Europäischen Union? Eine wichtige Entscheidung nicht nur für Island, sondern für ganz Europa.
10: Island vor dem EU-Referendum, das war ein Hintergrund von Jana Sinram.
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10: Und da schauen wir heute in die ARD-Mediathek. Da steht mit der Dramedy-Serie Selling Sex die Arbeit von Escort-Damen im Mittelpunkt. Die beiden Macherinnen der Serie haben selbst Escort-Erfahrung und wollten einen differenzierten Blick auf Sexarbeit werfen, Klischees hinterfragen. Ob das gelingt, erzählt Thorsten Schweinhardt, der sich die Serie vorab einmal angeschaut hat.
12: Der beste Lifehack für Geld ist halt immer noch reich geboren zu werden, ne?
13: Reiche Eltern, Fehlanzeige. Die 25-jährige BWL-Studentin Nelly ist chronisch pleite.
14: Ich bin so leid. Ich arbeite die ganze Zeit und es bleibt einfach nichts übrig.
15: Meine Karrierechance in der Wirtschaft? Desperate. My love life? Oh. Austauschbar.
13: Höchste Zeit für das, was man in der Wirtschaft einen radikalen Strategiewechsel nennt. Ein Zufallstreffen mit ihrer ehemaligen Kollegin Julia gibt Nelly den entscheidenden Impuls. Julia arbeitet jetzt nämlich erfolgreich als Escort Girl.
16: Ich krieg 300 die Stunde.
28: Julia hat heute einfach 1000 Euro mit Sekttränken verdient.
29: Wir wollen schöne, sympathische, fröhliche Frauen, die den Kunden eine gute Zeit machen.
30: Vielleicht sollte ich das auch machen.
13: Escort. Also tauscht die junge Frau die strenge Catering-Uniform gegen sexy Dessous und meldet sich bei einer Escort-Agentur. Hier lernt sie auch gleich die ersten Regeln.
29: Immer deine eigenen Kondome, nie deinen echten Namen, nie deine private Telefonnummer.
13: Die Serie Selling Sex erzählt, wie aus der Studentin Nelly das Escort-Girl Aurora wird. Eine Sexarbeiterin mit allem, was dazugehört.
30: Muss man mit den Männern immer Sex haben?
29: Kein Mensch zahlt so viel Geld, wenn er nicht wenigstens die Möglichkeit hat, intim zu werden.
13: Und dann ist es soweit. Nelly wird zum ersten Mal für ein Date gebucht. Was wird auf sie zukommen?
29: Dieser Kunde möchte keine Form von Penetration, aber immer einen Handjob.
30: Was glaubst du, warum macht er sowas?
29: Ich glaube, der ist einsam.
31: Ich gehe dann schon mal rüber, Baby. Letzte Kabine.
13: Zwischen Strip-Partys und BDSM-Studios zeigt die Serie viel unverblümten Sex und wenig echte Romantik.
32: Wir brauchen für den Junggesellenabschied vier Ladies. Strippen, heiße Stimmung und Full-Service.
30: Ich habe noch nie gestrippt oder eine Orgie gehabt.
33: Wir trinken mit ihnen oder tun zumindest so. Wir heizen ihnen ordentlich ein.
30: Wir sind von vier Typen ausgegangen, nicht von 8 und eine Gummipuppe.
33: Ruf die Agentur an.
13: Selling Sex will einen modernen und differenzierten Blick auf den Alltag von SexarbeiterInnen werfen. Trotzdem bleiben bei mir viele Fragen offen. Selling Sex zeigt Sexarbeit durch die Lupe von Selbstbestimmung und Feminismus. Aber was ist mit den dunklen Seiten von Prostitution, etwa Ausbeutung und übergriffige Kunden?
30: Die Männer sollen eigentlich voll korrekt sein und wenn nicht, dann vermittelt die Agentur die auch nicht mehr.
13: Diese Themen streift Selling Sex leider nur im Vorbeigehen. Was bleibt, ist eine humorvolle und erfrischend klischeefreie Dramedy, der etwas mehr Differenziertheit allerdings gut getan hätte.
10: Thorsten Schweinhardt war das über die Serie Selling Sex, die ab jetzt in der ARD-Mediathek zu sehen ist.
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10: Union und SPD wollen ihr umfangreiches Reformpaket nun bis zum Jahresende endlich komplett umsetzen. Das haben zumindest die Fraktionschefs nach ihrer Klausurtagung in Münster angekündigt. Frank Capellan vom Deutschlandfunk warnt, die Regierungsparteien dürften ihre große Verantwortung nicht aus dem Blick verlieren. Es stehe viel auf dem Spiel.
34: Bei der Klausur der Fraktionsspitzen sind sie sich dessen bewusst. Sie reden sich gut zu, setzen auf den Mut von Münster Doch über allem schwebt das Damoklesschwert eines möglichen AfD-Erfolges in Sachsen-Anhalt. Der könnte Kanzler und Koalition enorm destabilisieren. Friedrich Merz ist angeschlagen, bei der SPD allerdings sieht es nicht besser aus. Sollten die Wahlen in Sachsen-Anhalt, Mecklenburg-Vorpommern und Berlin für die SPD ganz schlecht laufen, dann wird es neue Diskussionen darüber geben, ob sich Lars Klingbeil und Bärbel Baas in ihren Rollen als Regierungsmitglieder und SPD-Vorsitzende nicht völlig übernommen haben. Es geht in diesen aufgewühlten Zeiten eben um sehr viel. Es geht nicht allein um das Schicksal von SPD und Union. Es geht um das Land, um den Fortbestand unseres demokratischen Parteiensystems.
0: Das Nachrichtenportal T-Online mahnt, Union und SPD müssten jetzt liefern.
1: Kann das gelingen? Es muss. Und doch drängen sich Zweifel auf. Nicht erst das Kritikpapier aus der Ruhr-SPD, das pünktlich zum zweiten Klausurtag in Münster aufploppte, zeigt, die Stimmung ist nur vordergründig gut. Hinter den lächelnden Gesichtsfassaden herrscht in beiden Parteien Nervosität, die schon Ende nächster Woche, wenn Sachsen-Anhalt wählt, in Panik umschlagen kann.
0: Viele Medien kommentieren außerdem die TV-Sendung bei RTL, in der sich Kanzler Merz den Fragen und auch Vorwürfen von Bürgern stellte. Die Stuttgarter Nachrichten sehen das Format kritisch.
1: Friedrich Merz ist kein Kommunikationsgenie. Sein stets leicht nöliger Tonfall gepaart mit der Papa-sagt-was-zu-tun-ist-Attitüde und dem beleidigte Leberwurstblick sind nicht dazu angetan, das Herz des Gegenübers zu erwärmen. Sie sind aber kein Grund, den Kanzler mit Schlägen unter der Gürtellinie zu traktieren. In den sogenannten sozialen Medien kursieren zum Teil unterirdische Beschimpfungen über Merz. RTL hat dies nun ins Fernsehen geholt. Dort warfen Bürger dem Kanzler etwa vor, er breche seinen Amtseid und erlasse menschenverachtende Gesetze. Das ist jenseits sachlicher Kritik.
0: Die Frankfurter Allgemeine findet ebenfalls, ein Kanzler müsse nicht alles mitmachen.
1: Ein Bundeskanzler muss die großen Linien der Politik für mehr als 80 Millionen festlegen. Er kann und muss jedoch nicht jeden einzelnen Unzufriedenen persönlich anhören. Schon gar nicht muss er sich im Fernsehen beschimpfen lassen. Dass der Fernsehsender RTL Merz zu einer solchen Sendung einlädt, in der er mit 4 kamerareif empörten, aber nicht durchweg argumentationsstarken Bürgern an einen Tisch gesetzt wird, steht dem Sender frei. Dass der Mensch Friedrich Merz so etwas mitmacht, ist die eine Seite. Die andere ist, dass es hier auch um die Würde des Amtes geht. Der Mann ist Bundeskanzler. Was soll als nächstes kommen, dass er sich im Fernsehen mit Farbbeuteln bewerfen lässt?
0: Der Tagesspiegel aus Berlin schreibt, die Art und Weise, wie Diskussionen geführt werden, könnte auch zu einem Problem für die Demokratie werden.
1: Wenn Politiker bei aller sachlich berechtigten Kritik von rechts außen als peinliche Flachzangen bezeichnet oder aus der Mitte des Volkes als menschenverachtend beschrieben werden, wird es immer weniger Menschen geben, die bereit sind, sich diesen Beruf anzutun. Und eine Demokratie lebt davon, dass es Menschen gibt, die sich politisch engagieren. Aber wer geht künftig in die Politik, wenn man weiß, dass es keine Grenzen des Anstandes und des Zumutbaren mehr gibt?
0: Das waren die Standpunkte. Zusammengestellt hat sie heute Gisela Former. Die Opfer- und Vermisstenzahlen steigen. Wir blicken gleich auf die Lage in Nepal nach der Sturzflut.

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1: Um 3 Uhr mit Emily Seidel. Nach der Sturzflut im Himalaya steigt die Zahl der Opfer weiter. Bislang wurden fast 600 Tote registriert, etwa 2500 Menschen werden noch vermisst. Gleichzeitig laufen die Rettungsarbeiten auf Hochtouren, obwohl neue Überschwemmungen drohen. Aus der Nachrichtenredaktion Christian Michael Hammer.
2: Die Suche nach Verschütteten und Vermissten wird durch zerstörte Straßen, gewaltige Geröllmassen und anhaltenden Regen erschwert. Zeitweise mussten die Einsatzkräfte ihre Arbeit sogar unterbrechen, weil ein neu entstandener Stausee oberhalb des Unglücksgebietes eine weitere Flutwelle auszulösen drohte. Unter den Vermissten sind auch mehrere Deutsche. Eine vierköpfige deutsche Familie konnte dagegen von der nepalesischen Armee mit einem Hubschrauber in Sicherheit gebracht werden. Hilfsorganisationen gehen davon aus, dass insgesamt mehr als 90.000 Menschen von der Katastrophe betroffen sind.
1: Die USA haben offenbar ein Ölabkommen mit Venezuela geschlossen. Nach Angaben von Präsident Trump sichern sich die USA damit mehr als 65 Milliarden Barrel Öl, angeblich eine Verdoppelung der Reserven. Für Venezuela bringe die Vereinbarung private Investitionen in Höhe von fast 100 Milliarden Dollar und schaffe tausende Arbeitsplätze. Zuvor hatte die Trump-Regierung starken Druck auf die Führung in Caracas ausgeübt, den USA Zugang zu den venezolanischen Ölvorkommen zu ermöglichen. In der Debatte über die abschlagsfreie Rente nach 45 Beitragsjahren zeigt sich Bundesarbeitsministerin Baas offen für eine Übergangsfrist von etwa 5 Jahren. Den Funke-Zeitungen sagte die SPD-Chefin, nötig seien ausreichende Fristen und Vertrauensschutz, damit die Menschen ihre Lebensplanung anpassen könnten. Auch Unionsfraktionschef Frei zeigte sich offen für eine Übergangsregelung. Die umstrittene Abschaffung der Frührente ohne Abschläge nach 45 Beitragsjahren ist einer der Kernpunkte der geplanten Rentenreform von Union und SPD. Bayern München hat das Auftaktspiel der neuen Fußball-Bundesliga-Saison gewonnen. Der deutsche Rekordmeister besiegte den VfB Stuttgart mit 5:1. Aus der Sportredaktion Mats Nicholson.
3: Innenverteidiger Upamecano ist der erste Torschütze der neuen Bundesliga-Saison. Sein Kopfballtreffer in der ersten Hälfte brachte die Bayern in Führung. Stuttgarts Wagnermann glich in der zweiten Halbzeit aus. Später schoss er noch ein Eigentor. Auch die Münchner Olise, Pavlovic und Diaz trafen für spielfreudige Bayern. In der zweiten Liga hat Hertha BSC auch das dritte Saisonspiel gewonnen, mit 5:3 in Braunschweig. Aufsteiger Osnabrück hat den ersten Saisonsieg geholt. Die Niedersachsen gewannen 1:0 in Bochum.
1: Das waren die Nachrichten. Das Wetter in Deutschland. Tagsüber im Nordwesten viele Wolken, Schauer und vereinzelt Gewitter. Im Südosten freundlicher, Höchstwerte 21 bis 27 Grad. Am Sonntag Sonne und Wolken, Schauer und Gewitter. Im Südosten zeitweise heiter 20 bis 28 Grad. Und Montag dann Temperaturen zwischen 18 bis 27 Grad. Es ist 3:03 Uhr.
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4: Die A1 Bremen Richtung Hamburg ist zwischen Harburg und Stillhorn wegen Bauarbeiten bis Montag ca. 5 Uhr gesperrt. Die Umleitung führt über die U83. Nochmal die A1 Hamburg Richtung Lübeck. Da ist die Fahrbahn zwischen Kreuzberg der Heide und Bad Oldesloe wegen Bauarbeiten bis 6 Uhr gesperrt. Berlin, die A100 Stadtring Richtung Wedding, ist zwischen Detmolder Straße und Hohenzollerndamm wegen Brückenbauarbeiten bis Montag früh gesperrt. Und die A448 Dortmund-Witten Richtung Bochum-West ist zwischen Bochum-Altenbochum und Bochum-Weidmar wegen Bauarbeiten bis Montag 5 Uhr gesperrt. Soweit der Verkehr. Ihnen eine gute Fahrt.
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4: Wie immer vom Norddeutschen Rundfunk in Hamburg, heute mit Detlef Karg im Studio. Willkommen. Wie oft nach Katastrophen beherrschen Zahlen die Nachrichten. Zahlen von Toten und Vermissten. Und noch während eine Sendung läuft, da werden die Zahlen schon wieder korrigiert, oft nach oben. Nach Behördenangaben aus Nepal, China und Indien wurden bislang nahezu 600 Tote registriert. Fast 2500 Menschen werden nach der Sturzflut im Himalaya noch vermisst. Immerhin 4400 Menschen wurden bereits gerettet. Unter den Vermissten ist dem Auswärtigen Amt zufolge noch eine hohe einstellige Zahl deutscher Staatsbürger. Lena Bodewein berichtet über das, was bisher bekannt ist.
5: Zu überleben heißt nicht automatisch glücklich zu sein. Es gibt keine Unterkunft, keine Möglichkeit, etwas zu essen. Ich weiß nicht, wohin ich gehen oder wo ich bleiben soll. Ich bin hungrig, aber ich habe nichts zu essen. Alles ist aufgebraucht. Uns ist nichts mehr geblieben. Samjana Bhatta steht vor dem Nichts, erzählt sie der Nachrichtenagentur AFP. Die 55-Jährige hat alles verloren. Viele der Bewohner der Krisenregion, die mit dem Leben davongekommen sind wie sie, sehen sich buchstäblich vor den Trümmern ihrer Existenz. Ihre Felder sind zerstört, das kleine Stückchen Land, auf dem sie Gemüse angebaut haben, von Schlamm bedeckt, die Häuser sind weggespült. Dorfgemeinschaften sind zerstört, weil in vielen Dörfern nur eine Handvoll Menschen überlebt hat. Die Flutwelle war zu schnell, zu stark, zu groß. Das musste auch Bharat Rajpata erfahren. Unser Haus lag an einer relativ hochgelegenen Stelle. Es befand sich nicht in der Nähe des Flusses. Es lag mehr als 1000 Meter über dem Fluss Bote Kosi. Wir dachten, unserem Haus würde nichts zustoßen. Aber jetzt ist alles weg. Uns ist nichts geblieben. Zahlreiche Menschen sind in Notunterkünften untergebracht. Davor warten viele andere auf Nachrichten von ihren Angehörigen, hoffen, dass Brüder, Kinder, Eltern vielleicht doch noch lebend auftauchen, dass aus den Vermissten nicht Verstorbene werden. Und während die nepalesische Armee und andere Helfer weiter Überlebende aus den schlammbedeckten Trümmern retten, mehr als 3000 bisher, sind auch mehr und mehr Tote geborgen worden. Doch das ist nicht so leicht, beschreibt Tabea Seitz von der Welthungerhilfe in Nepals Hauptstadt Kathmandu.
6: Was auch bekannt ist und gleichzeitig läuft, ist die Bergung der Leichen, was sich unter anderem auch schwierig gestaltet, dadurch, dass die Menschen über den kompletten Flussverlauf bis im Süden des Landes vereinzelt aufgefunden werden. Sogar sehr viele ganz im Süden, was im Verlauf von 100 Kilometer entlang des Flusses ist. Und dann die Identifizierung und Zuordnung zu den Familien, die dringend warten auf Neuigkeiten, gestaltet sich im Moment sehr schwierig, was natürlich die Situation der Bevölkerung sehr angespannt macht.
5: Nicht nur das. Auch die stete Bedrohung einer möglichen weiteren Sturzwelle hat zumindest am Freitag die Bevölkerung verunsichert. Die Rettungsarbeiten sowohl in Nepal als auch in Tibet hatten kurzzeitig gestoppt. Die Möglichkeit einer weiteren Flut war zu groß gewesen. Zwei Seen haben sich an den Flussläufen im tibetischen Grenzgebiet zu Nepal aufgestaut und waren übergelaufen. Die Behörden hatten Sorge, dass sie sich sturzflutartig ergießen könnten. Die Pegel der Flüsse waren laut Beobachtern kurz angeschwollen, aber bei weitem nicht in dem Maß wie am Mittwochmorgen. Doch das Gletscher schmelzen, Seenüberflutungen auslösen. Die Wahrscheinlichkeit einer wiederkehrenden Katastrophe für diese Region steigt mit den Temperaturen der Welt. Und zu überleben heißt noch lange nicht, Glück und Frieden zu finden.
4: Lena Bodewein informierte. Die Rettungsarbeiten im Himalaya-Gebirge zwischen Nepal und Tibet gehen also weiter, erschwert von der Gefahr weiterer Wassermengen. Wir haben es gehört. Parallel dazu versuchen natürlich Forscher weltweit zu rekonstruieren, wie genau es zu der Katastrophe gekommen sein könnte. Margarete Holzreiter dazu aus der ARD-Klimaredaktion.
7: Am Mittwoch ist in der Grenzregion zwischen Nepal und Tibet eine große Masse Gletschereis und Fels ins Tal gestürzt. Zunächst war unklar, was genau der Auslöser der Sturzflut war. Wegen der aktuellen Monsunzeit war auf den ersten Satellitenbildern des Katastrophengebiets wenig zu erkennen. Inzwischen haben sich die Wolken teilweise gelichtet und Satellitenbilder zeigen, nicht nur der Gletscher ist abgebrochen. Auch eine große Menge Felsgestein unterhalb des Gletschers hat wohl nachgegeben, erklärt der österreichische Geowissenschaftler Jakob Steiner.
8: Was da jetzt wirklich passiert ist, ist, dass sogar der Berg unterhalb des Gletschers eigentlich kollabiert ist. Und damit ist natürlich der ganze Gletscher, der drauf gesessen ist, auch mitgefahren.
7: Gletscherabbrüche, Eislawinen und Felsstürze sind im Hochgebirge keine neuen Phänomene. Aber sie werden vom Klimawandel beeinflusst. Jakob Steiner erklärt, welcher Zusammenhang bei der aktuellen Katastrophe aus wissenschaftlicher Sicht wahrscheinlich ist.
8: Das hat wahrscheinlich auch damit zu tun, dass sich dieser Gletscher in den letzten 25 Jahren fast einen halben Kilometer zurückgezogen hat. Und das ist sicher klimawandelbedingt. Und damit ist natürlich der Fels, der unter dem Gletscher gelegen ist, der vorher mit Eis bedeckt war, jetzt exponiert an Wind und Wetter. Und das bedeutet auch an wärmere Temperaturen. Das kann natürlich dann dazu führen, dass der Fels instabiler wird.
7: Ein wichtiges Stichwort in diesem Zusammenhang ist auch Permafrost. Denn dauerhaft gefrorener Boden hält Geröll und Fels zusammen. Taut er aber auf, weil die Temperaturen langfristig steigen, können Hänge instabiler werden. Geowissenschaftler Nils Hovius vom Helmholtz-Zentrum für Geoforschung sagt deshalb über Felsstürze und Abbrüche:
9: Man muss damit rechnen, dass es wieder stattfinden wird und dass die Wahrscheinlichkeit, und vielleicht auch die Größe klimabedingt noch mal schlimmer werden.
7: Diese Einschätzung ähnelt der von zahlreichen Fachleuten weltweit. Betroffen von diesen Veränderungen sind nicht nur der Himalaya, sondern viele hohe Gebirge auf der ganzen Welt. Vom benachbarten Hindukusch über Kaukasus und Alpen bis zu den Anden. Denn weltweit verlieren Gletscher derzeit jedes Jahr durchschnittlich 273 Milliarden Tonnen Eis. Statistisch lässt sich der Zusammenhang zwischen Erderwärmung und einer einzelnen, selten auftretenden Katastrophe allerdings nur schwer nachweisen. Auch das betonen internationale Forschende. Wissenschaftlerinnen und Wissenschaftler können aber die zugrunde liegenden Prozesse untersuchen, erklärt Geowissenschaftler Jakob Steiner.
8: Aber was wir dann tun, ist versuchen, Prozesse zu verstehen, die hier eine Rolle spielen. Und bei diesen Prozessen sehen wir schon eindeutige Zeichen, die darauf hinschließen lassen, dass Klimawandel eine Rolle spielt.
7: Trotzdem wird es wohl noch mindestens mehrere Wochen dauern, bis Forschende die Ursachen im Detail benennen können. Klar ist aber schon jetzt, mit der Erderwärmung verändert sich die Stabilität der Hochgebirge weltweit. Und damit auch das Risiko für Menschen, Infrastruktur und ganze Regionen.
4: Das war der Bericht von Margareta Holzreiter. Die Ostsee ist seit dem Krieg Russlands gegen die Ukraine ein Gebiet offener oder unterschwelliger Konflikte, sei es durch den für Russland wichtigen Ölexport, der von westlichen Staaten argwöhnisch beobachtet wird, seien es durch trennte Unterseekabel, durch geschleppte Anker oder ein aufsehenerregender Höhepunkt, die Sprengung der Nord Stream Pipeline durch ein mutmaßlich ukrainisches Kommando. Da fallen die Luftraumverletzungen durch russische Jets kaum noch ins Gewicht. Wie lassen sich zivile Anlagen in all dem schützen? Das war Thema bei einer Konferenz der Ostseeanrainer in Flensburg mit Bundesinnenminister Dobrindt. Per-Axel Kröske berichtet.
10: Nur rund 3 Stunden haben die Minister und Staatssekretäre aus den Ostsee-Anrainerstaaten in der Marineschule in Flensburg beraten über das gesamte Spektrum der hybriden Bedrohungen. Bundesinnenminister Alexander Dobrindt.
11: Drohnenangriffe, Cyberangriffe, Spionage, Desinformation, Brandanschläge auf die kritische Infrastruktur, verdeckte Operationen und der Einsatz von Wegwerfagenten nimmt dabei rapide zu. Angreifer, sie testen unsere Reaktions- und Abwehrfähigkeit.
10: Ihm war der Bewusstseinswandel anzumerken. Der mutmaßlich vereitelte Drohnenanschlag am Flughafen Leipzig-Halle erfordert eine neue Einordnung.
11: Leipzig hat die Situation verändert. Es ist eine neue Qualität von Anschlagsszenarien. Hier haben wir eine Situation erlebt, wo eine Drohne bewaffnet worden ist, mit Sprengmaterial versehen worden ist und ganz offensichtlich wollte man einen anderen Schaden auslösen, als einen Flughafen für einige Stunden vom Netz zu nehmen.
10: Das Treffen diente dazu, gemeinsam das Vorgehen zu koordinieren, wenn Drohnen etwa Landesgrenzen überfliegen. Die baltischen Staaten erleben dies bereits regelmäßig. Spezielle Einsatzkräfte dürfen dort gegen Drohnen vorgehen. Und das gilt zum Teil auch schon für die Betreiber kritischer Infrastruktur, etwa von Kraftwerken. In Deutschland dürfen diese noch nicht eingreifen. Die Bundespolizei demonstrierte in Flensburg, wie sie Drohnen mit Netzen vom Himmel holt. Auch mit einer sogenannten elektromagnetischen Wand, die die Kommunikation der Drohnen lahmlegen kann. Ein Abschuss wäre nur das letzte Mittel, denn herabfallende Teile können auch Schäden anrichten. Der Tenor in Flensburg, die Staaten wollen gemeinsame Antworten finden. Dobrindts Ministerkollege aus Irland, Jim O'Callaghan, dem Land, das momentan die EU-Ratspräsidentschaft innehat, schlug dabei den Bogen zum EU-Etat. Wenn wir eine gemeinsame Antwort auf die Bedrohungen haben wollen, dann müssen wir auch Gelder dafür bereitstellen, betonte O'Callaghan. Auch der Umgang mit der sogenannten Schattenflotte stellt eine Herausforderung für die Ostseeanrainer dar. Diese Schiffe, teils in bedenklichem technischen Zustand, transportieren russisches Öl. In der Ostsee besteht auch der Verdacht, dass sie Unterseekabel beschädigen. Die Fähigkeiten einzugreifen sind vorhanden. Die Bundespolizei demonstrierte auf der Flensburger Förde unter anderem, wie sich Spezialkräfte der Einheit GSG 9 auf ein eigenes Schiff abseilen. Wer die Schattenflotte kontrollieren will, riskiert aber immer eine Eskalation. Neuerdings begleiten russische Kriegsschiffe die Tanker.
11: Wir wissen, dass der Umgang damit ein in der Tat sensibler sein muss.
10: Minister Dobrindt kündigte nun eine Taskforce an. Die Staatssekretäre sollen sich bei ihrem nächsten Treffen speziell mit der Schattenflotte beschäftigen. Ziel ist ein koordiniertes Vorgehen und eben auch eine Instanz, um schnell zwischen den Ostseestaaten Informationen auszutauschen.
4: Per-Axel Kröske informierte. Die hybride Bedrohung, jüngst noch gesteigert durch die gefundene Sprengstoffdrohne am Leipziger Flughafen, sieht der Potsdamer Militärhistoriker Sönke Neitzel als Mahnung für Deutschland, die Drohnenabwehr zu verbessern. Denn Russlands Präsident Putin eskaliere den Konflikt, so der Militärexperte. Peter Hornung fasst die Einschätzungen zusammen.
12: Sönke Neitzel ist sich sicher. Deutschland hat bei der Drohnenabwehr deutliche Defizite. Der Anschlagsversuch am Flughafen Leipzig-Halle Anfang August sei nur an technischen Problemen gescheitert. Nicht deshalb, weil er abgewehrt worden sei.
13: Man stelle sich vor, also ein oder zwei Transportflugzeuge stürzen ab, weil sie von Drohnen getroffen werden, mit militärischem Sprengstoff, stürzen in Halle, in der Stadt ab. Es gibt 100 Tote.
12: Dass die Drohnenabwehr so lückenhaft sei, daran seien Bund und Länder schuld.
13: Die Innenminister quatschen und sie entscheiden nicht.
12: Sönke Neitzel ist Militärhistoriker an der Universität Potsdam. Der Professor hat den einzigen Lehrstuhl dieser Art in Deutschland. Was in Leipzig passierte, sei eine klare Warnung an die Innenminister. Denn die Polizei ist für die Drohnenabwehr an zivilen Flughäfen verantwortlich.
13: Das setzt sie mal endlich unter Druck, um mal voranzukommen. Wenn jetzt nichts geschieht und das nächste Mal ein Flugzeug wirklich abstürzt, ne, da hat Herr Dobrindt und seine 16 Innenministerkollegen haben ein echtes Problem.
12: Niemand könne sich sicher sein, was Russland noch mache.
13: Putin könnte natürlich viel mehr eskalieren. Also natürlich haben die Russen die Möglichkeit, mit Drohnen unsere Flughäfen wirklich anzugreifen. Und Putin, ja, er eskaliert und es gibt einen hybriden Krieg, aber er bleibt meines Erachtens bislang immer noch unter einer bestimmten Schwelle.
12: Sollte ein Anschlag tatsächlich gelingen und es viele Opfer geben, dann stelle sich eine zentrale Frage.
13: Wann ist es noch hybrid und wann ist es eigentlich de facto eine Kriegserklärung oder wann müssen wir den Kriegszustand oder mindestens den Spannungsfall erklären?
12: Einen baldigen Frieden in der Ukraine hält Militärhistoriker Neitzel für unwahrscheinlich, auch weil Putin den Krieg brauche.
13: Ökonomisch gesehen, innenpolitisch.

0: gebe es noch eine Abwehrlücke, sagt Neitzel. Und deshalb sei es eben immer noch sehr wichtig, was die Amerikaner tun.
1: Wenn die USA entschlossen ist und entschlossene Signale Richtung Moskau sendet, ist die Gefahr einer Eskalation viel, viel geringer, als wenn eben sehr widersprüchliche Nachrichten aus Washington kommen. Und das ist dann eher eine Einladung für Putin.
2: Soweit der Bericht von Peter Hornung mit Einschätzungen des Militärhistorikers Sönke Neinzel.
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2: Es ist 3.18 Uhr. Wie wirkt sich künstliche Intelligenz auf den Arbeitsmarkt aus? Fehlen jetzt schon Stellen? Viele Menschen befürchten das. Gerade Jüngere haben offenbar auch Schwierigkeiten, einen Job zu finden, obwohl sie sich ja tendenziell besser mit den neuen Technologien auskennen. Andrea Geißler hat sich unter Studierenden und Experten in Hessen umgehört.
4: Ist künstliche Intelligenz, KI, zum Jobkiller für die junge Generation geworden? Das legt eine Studie aus den USA nahe. Canaries in the Coal Mine, benannt nach Kanarienvögeln, die Bergarbeitern bei Gefahr durch giftige Gase als Frühwarnsystem dienten. In ihrer Studie beschreiben die AutorInnen, auf welche Weise KI bereits den Arbeitsmarkt verändert. Ausgerechnet jüngere, hochqualifizierte Menschen finden nur schwer Einstieg in die Arbeitswelt, während die Jobs der Älteren aufgrund ihrer Fachkenntnisse gesichert sind. Machen sich Studierende nun Sorgen?
5: Ich studiere Jura. Gerade was Schriftsätze schreiben etc. angeht, glaube ich schon, dass sich das Berufsbild mal verändern wird. Und ich denke auch zu meinem Berufseinstieg.
6: Ich bin eigentlich auch Informatiker und ich denke, mittlerweile muss man wirklich ein Skillset anpassen, weil was man jetzt als Profi mit 10 Jahren Erfahrung gemacht hat, das kann ein KI innerhalb von ein paar Sekunden machen.
4: So der Tenor bei Frankfurter Jura- und Informatikstudierenden. Eine andere Gruppe sieht die Entwicklung dagegen gelassen.
7: Ich studiere was Pädagogisches und ich glaube, das kann man auch nicht mit KI ersetzen, weil das ist ja der Menschenkontakt so wichtig.
8: Ich studiere ja soziale Arbeit und am Endeffekt ist auch immer noch eine Absicherung notwendig durch das Fachpersonal.
4: Auch deutsche Unternehmen wie die Commerzbank oder die Allianz haben in diesem Jahr bereits Stelleneinsparungen mit verstärktem Einsatz von KI begründet. Genauere Auskünfte wollen Unternehmen aus der Finanz- und Versicherungsbranche auf Nachfrage des HR allerdings nicht geben. Die Entwicklungen seien noch nicht in Gänze absehbar. Arbeitsmarktexpertin Christa Larsen, Leiterin des Instituts für angewandte Arbeitsmarktforschung an der Frankfurter Goethe-Universität, erklärt die Zurückhaltung auch mit der wirtschaftlich schwierigen Situation.
9: KI wird immer als Begründung schnell herangezogen. Wenn man sagt, okay, ich kann jetzt niemanden einstellen aufgrund der KI-Entwicklungen, das versteht man. Wenn ich sage, mein Betrieb ist in etwas wirtschaftlicher Schieflage, deswegen stelle ich niemanden ein, das tut kein Unternehmer. Das hat andere Wirkungen. Also das heißt, wir haben KI oft als Stellvertreterargument.
4: Christa Larsen weist allerdings auch darauf hin, dass viele junge Menschen bereits auf die Entwicklung reagieren, dass KI zunehmend Tätigkeiten übernimmt.
9: Im Bereich der beruflichen Ausbildung, die gilt im Moment als großer Stabilitätsanker. Wir sehen beispielsweise im Handwerk, sind die Ausbildungszahlen in diesem Jahr wieder hochgegangen und die haben großen Zulauf. Wir haben auch bei unseren Absolventen im Bachelorbereich einige, die dann nach dem Bachelor auch eine Ausbildung machen, um auf der sicheren Seite zu sein. Also Ausbildung, duale Ausbildung gewinnt im Moment an Bedeutung, auch die in den Sozialberufen.
4: Und die Unternehmen? Nicht nur Arbeitssuchende müssen mit den Herausforderungen durch KI umgehen lernen. Auch die Arbeitgeber, findet KI-Managerin Iris Berger, die Unternehmen und Selbstständige bei einem sinnvollen Einsatz von KI unterstützt. Sie betont, wie wichtig passgenaue Schulungen werden.
10: Nicht, ob jemand jung oder älter ist, sondern es bleibt entscheidend die Verbindung aus Fachwissen und der KI-Kompetenz. Dass die Unternehmen nicht einfach nur in die KI investieren, sondern vor allem ihre Mitarbeiter befähigen und jung und alt kombinieren. Ich glaube, das wird der größte Game Changer, weil wenn die richtig aufeinander sich einspielen, dann profitiert das Unternehmen enorm davon.
4: Auf diese Weise, so Berger, kann die Veränderung durch KI zur Win-Win-Situation für alle werden.
2: Andrea Geißler war das mit ihrem Bericht.
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2: Heute vor 90 Jahren wurde John McCain geboren, ein US-amerikanischer Kriegsheld, Senator in Washington, einmal auch Präsidentschaftskandidat der Republikaner und ein parteiinterner Widersacher von Donald Trump. Mehr von Christian Schwalb.
11: Eine einzige dramatische Geste im Juli 2017, ein Jahr vor John McCains Tod. Den Daumen nach unten gestreckt. Wortlos stimmt McCain im Parlament gegen die Abschaffung von Obamacare, gegen die eigene Partei und gegen Präsident Donald Trump, der die Gesundheitsreform des verhassten

0: Vorgängers kippen will. Dieser Plan scheitert an einer Stimme, an John McCain, dem Überzeugungstäter. Am Tag seines letzten Plädoyers an die Kollegen, die völlig polarisierte Politik in Washington zu beenden.
1: Wann immer ich an überparteilicher Politik beteiligt war, es waren die stolzesten Momente meiner Karriere.
0: Und alle im Senat fühlen den Abschied. McCain ist zu diesem Zeitpunkt schwer gezeichnet vom Krebs. John McCain wird in einer Soldatenfamilie groß. Auch er dient und landet im Vietnamkrieg als Kriegsgefangener im berüchtigten Lager Hanoi Hilton, wird gefoltert und kommt erst nach 5 langen Jahren im März 1973 frei. The first of three to arrive from Hanoi. Right behind him, Lieutenant Commander John S. McCain, III. Ab 1983 sitzt McCain im Kongress. Er macht sich als einer von Amerikas führenden Falken immer wieder für Militäreinsätze im Ausland stark und wird dafür als Kriegstreiber kritisiert. 2008 tritt er als Präsidentschaftskandidat der Republikaner gegen den Amtsinhaber Barack Obama an.
2: I have a privilege of accepting our party's nomination for President of the United States.
0: Im Wahlkampf dann wieder einer dieser McCain-Momente, als er Obama gegen Verschwörungstheorien der eigenen Anhänger verteidigt.
2: He's a decent family man, citizen that I just happen to have disagreements with. Thank you.
0: McCain verliert die Wahl. Als er 2018 stirbt, sind alle noch lebenden Präsidenten da. Nur Trump, den wolle er nicht bei seiner Trauerfeier haben, legt McCain selbst fest. Stattdessen lädt er Obama ein zu reden. Und das wird John McCains finale Abrechnung mit Trump.
3: Es gibt wichtigere Dinge als die Partei, Geld und Macht, Prinzipien, die fortdauern. Wahrheit und Wahrhaftigkeit, dafür stand John. Und dafür stehen wir tief in seiner Schuld.
0: Obama und McCain, politische Gegner, die einander bis zum Schluss respektierten. Im heutigen Amerika eine geradezu radikale Idee. Geboren wurde John McCain am 29. August 1936. Heute vor 90 Jahren.
4: Der Stichtag war das von Christian Schwalb.
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6: Mit Moritz Kühn und der Fußball-Bundesliga, die aus dem Sommerschlaf erwacht ist. Zum Auftakt der neuen Saison hat Meister FC Bayern gegen den VfB Stuttgart mit 5:1 gewonnen. Michael Küster war beim Eröffnungsspiel dabei.
7: Upamecano erzielt den ersten Treffer in der neuen Spielzeit per Kopf nach einer Ecke in der 21. Minute. Dann kurz nach der Pause Wagnermann mit dem Ausgleich per Abstauber für die Stuttgarter, die zunächst gut begonnen haben, aber dann einfach den Bayern das Feld überlassen haben. Ulisse nur 3 Minuten danach mit dem Führungstor für die Bayern. Wagnermann per Eigentor. Pavlovic kurz vor dem Ende mit dem 4:1. Und den Schlusspunkt setzte Luis Diaz mit einem Alleingang in der Nachspielzeit. Am Ende 5:1. Die Bayern machen da weiter, wo sie zum Ende der vergangenen Saison aufgehört haben. Und schicken den VfB Stuttgart mit einer Packung nach Hause.
6: Ja, und heute Nachmittag starten dann viele weitere Bundesligisten in die neue Saison. Der 29. August ist vor allem für die SV Elversberg ein großer Tag. Die Partie gegen Leverkusen ist das erste Bundesligaspiel in der Vereinsgeschichte der Saarländer. Viel Erstligaerfahrung hat Hertha BSC, aber die Berliner sind seit 2023 nur noch zweitklassig. Vielleicht klappt es in dieser Saison mit dem Wiederaufstieg. Der Saisonstart verlief zumindest schon mal vielversprechend. 3 Spiele, 3 Siege. In Braunschweig gab es einen 5:3 Erfolg für die Mannschaft von Trainer Stefan Leitl.
8: Die Ergebnisse, die passen, aber vielmehr ist, glaube ich, die Art und Weise, wie meine Jungs spielen, hervorzuheben. Ich glaube, heute ein Spiel, das so keiner irgendwie verstanden hat. Ja, wir waren sehr dominant. Eigentlich war es eine Frage der Zeit, wann wir in Führung gehen. Wir liegen dann schnell 0:2 zurück und dann die Reaktion der Jungs ist einfach fantastisch und ja, hochverdienter Sieg.
6: Sagt Hertha-Coach Stefan Leitl, der einen Tag vor seinem 49. Geburtstag von seiner Mannschaft mit 3 Punkten beschenkt wurde. Ein nachträgliches Geburtstagsgeschenk gab es für den Trainer des VfL Osnabrück, für Timo Schulz. Der 1:0-Erfolg in Bochum war der erste Saisonsieg für den Aufsteiger. Eine Hand am WM-Titel haben die deutschen Hockeyherren. Im Halbfinale gab es einen 2:1-Erfolg gegen Argentinien. Christina Schröder mit den Einzelheiten.
5: In der torlosen ersten Hälfte verteidigten beide Teams höchst diszipliniert. Bei den wenigen Kreisszenen der jungen DAB-Auswahl fehlte zunächst die letzte Konsequenz. Nach der Pause spielte Deutschland wie ausgewechselt offensiv deutlich aggressiver und mutiger, folgte die Belohnung keine 3 Minuten nach der Pause. Torjäger Justus Weigand lenkte eine Flanke von Moritz Ludwig höchst geschickt mit der kleinen Rückhand ins argentinische Tor. Die DAB-Auswahl dominierte, ließ aber große Chancen liegen. Argentinien nutzte eine Strafecke zum Ausgleich. Erneut war es Ludwig, der den Ball vors Tor brachte. Kaufmann vollendete 6 Minuten vor Ende zum deutschen Siegtreffer.
6: Und der Gegner im Finale am Sonntag um 16.30 Uhr heißt Spanien. Von der Feldhockey-WM zur Kanu-WM in Polen, da lief es am ersten Finaltag mit 3 Medaillen richtig gut aus deutscher Sicht. Unter anderem holte der Kajak-Vierer der Männer Gold, Guido Ringel.
9: Olympiasieger und jetzt auch in Polen Weltmeister. Zum Saisonhöhepunkt abgeliefert mit einer bärenstarken Vorstellung, alle anderen Boote klar abgehängt. Und die Sensation ist, dass man das auch so vom Kanadier Zweier der Frauen sagen muss. Carlotta Loske und Maike Jakob hatte keiner auf dem Zettel. Aber der lange vernachlässigte Kanadier Frauenbereich hat im deutschen Kanu spätestens jetzt eine Marke gesetzt. Ein souveräner Auftritt, der bewegte auch die neue Weltmeisterin selbst, Carlotta Loske aus Potsdam.
10: Ja, es war unvorstellbar, vor allen Dingen wir sind los und dann haben wir nur gemerkt, oh, wir sind vorne und Maike dann nur noch irgendwann, los Glotti, Druck, Druck und dann sind wir irgendwie ins Ziel gekommen und dann haben wir es gar nicht realisiert und dann auf einmal, ja, auf einmal Weltmeister.
9: Versüßt wurde der erste Finaltag in Polen noch mit der Bronzemedaille für den Kajak-Vierer der Frauen. Ein echter Erfolg.
6: Und zum Schluss noch diese Nachricht. Weniger als ein halbes Jahr nach ihrem historischen Start als Langläuferin bei den Paralympischen Winterspielen ist Katrin Marchand erneut Weltmeisterin im Rudern geworden. Wie schon im Vorjahr flog die 35-Jährige gemeinsam mit Valentin Lutz im Mixed-Doppelzweier zu Gold.
4: Moritz Kühn war das aus der Sportredaktion. Was hat der CIA-Chef in Moskau gemacht? Unter anderem darum geht's gleich in der aktuellen Ausgabe von Streitkräfte und Strategien hier in der ARD-Infonacht nach den Nachrichten.

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1: Um 3.30 Uhr mit Emily Seidel. Nach der verheerenden Sturzflut im Himalaya-Gebiet dauern die Such- und Rettungseinsätze an. Insgesamt gelten in Nepal und Tibet nach Behördenangaben etwa 2.500 Menschen als vermisst. Aus der Nachrichtenredaktion Petra Mittermeier.
2: Vor allem die abgelagerten Schlammmassen bereiten den Rettern große Probleme. Es sei für die Einsatzhubschrauber sehr schwierig, in den betroffenen Gebieten zu landen und zu starten, sagte ein Sprecher der nepalesischen Armee. Wegen zerstörter Brücken und Straßen können die hilfesuchenden Menschen aber oft auch nicht auf dem Landweg in Sicherheit gebracht werden. Immerhin konnten bis gestern aber laut Katastrophenschutzbehörde Nepals mehr als 4.400 Menschen gerettet werden, zum Beispiel aus schwer zugänglichen Tunneln im Himalaya-Gebirge.
1: Im Volkswagen-Werk in Osnabrück könnten bald Rüstungsgüter für Israel produziert werden. Die Anzeichen dafür verdichten sich immer mehr, wie Oliver Jürgens berichtet.
3: Nach NDR-Informationen soll am 7. September eine Absichtserklärung zwischen Volkswagen, dem Land und einem israelischen Rüstungskonzern unterschrieben werden. Dieser israelische Rüstungskonzern, der will Teile für das Luftverteidigungssystem Iron Dome in Osnabrück bauen. Welche Komponenten das sein werden, mit welcher Summe sich das Land daran beteiligen wird und wie viele der mehr als 2000 Arbeitsplätze in Osnabrück damit gesichert werden können, das ist aktuell noch völlig unklar. Das Thema, das soll auch bei der Aufsichtsratssitzung Ende kommender Woche besprochen werden. Das Land selbst will sich aktuell nicht zu dem möglichen Deal äußern.
1: Spanien hat die Europäische Union um Unterstützung bei der Bewältigung der Migrationskrise in der Nordafrika-Exklave Ceuta gebeten. Nach Angaben des Innenministeriums in Madrid sollen die EU-Grenzschutzagentur Frontex und die EU-Asylagentur dabei helfen, Migranten schneller zu registrieren und Asylanträge zu bearbeiten. Nach dem Massenandrang Ende Juli halten sich in Ceuta nach Regierungsangaben noch etwa 5000 Migranten auf. Zuletzt kam es zu gewaltsamen Zusammenstößen zwischen der Polizei und Demonstranten, die die Abschiebung der Migranten fordern. Berlins regierender Bürgermeister Wegner hat bestätigt, dass das Land Berlin nach dem Hackerangriff Mitte August erpresst wird. Man werde sich aber nicht darauf einlassen, sagte Wegner nach einer Sondersitzung des Senats, nannte aber keine Einzelheiten. Nach Spiegel-Informationen fordert eine Hackergruppe rund 2 Millionen Euro Lösegeld. Berlin habe eine Woche Zeit, die Summe zu bezahlen, sonst werde man die erbeuteten Daten veröffentlichen. Dem Bericht zufolge geht es unter anderem um Informationen über kritische Infrastruktur, Notfallpläne und Passwörter. Das Wetter in Deutschland: tagsüber im Nordwesten viele Wolken, Schauer und vereinzelt Gewitter. Im Südosten freundlicher, Höchstwerte 21 bis 27 Grad. Am Sonntag dann Sonne und Wolken, Schauer und Gewitter. Im Südosten zeitweise heiter, 20 bis 28 Grad. Und Montag heitere Phasen, gebietsweise Schauer und Gewitter bei 18 bis maximal 27 Grad. Das waren die Nachrichten.
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4: Außerdem bekannten Baustellen liegen uns keine aktuellen Unfallmeldungen vor. Ihnen eine gute und sichere Fahrt.
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4: Weiter mit Detlef Karg im Studio. Willkommen. Diese Woche hat der Chef des US-amerikanischen Auslandsgeheimdienstes Radcliffe Moskau besucht. Warum? Darüber wird spekuliert. Zeitungen berichten, er habe Russland vor einem möglichen Angriff auf NATO-Territorium gewarnt. Dieses Thema greifen auch Stefan Niemann und Anna Engelke auf. Jetzt in der aktuellen Ausgabe des NDR-Podcasts Streitkräfte und Strategien.
5: Wir gucken auf eine Woche, in der hier in Berlin langsam die Sommerpause zu Ende geht. Politikerinnen, Politiker sind zurück aus dem Urlaub. Aber bevor es so richtig anfängt mit dem politischen Geschäft und dem Bundestag, da treffen sich viele von ihnen zu Klausuren. Und den Anfang hat die Bundesregierung gemacht auf Schloss Neuhardenberg. Das ist in Brandenburg, etwa 70 Kilometer entfernt von Berlin. Und dort, in lauschiger Umgebung, hat Bundeskanzler Merz unter anderem das hier gesagt.
6: Deutschland ist stärker ins Fadenkreuz hybrider Angreifer gerückt. Das zeigt nicht zuletzt der Angriff vom 4. August auf dem Flughafen in Leipzig. Angreifer nehmen zunehmend skrupellos auch schwere Sachschäden, sogar Verletzte und Tote in Kauf.
5: Ich war auch unter den Journalisten, die dem Kanzler da in Neuhardenberg zugehört haben. Und ich fand interessant, dass Friedrich Merz im Zusammenhang mit den Drohnen auf dem Leipziger Flughafen wörtlich von einem Angriff gesprochen hat, also nicht von einem Vorfall, sondern von einem richtigen Angriff.
6: Hier in Neu-Hardenberg wird es nicht um die Zuordnung des Leipziger Angriffs gehen. Daran arbeiten wir zusammen mit den Sicherheitsbehörden intensiv. Und wir werden das in Kürze auch darlegen und uns dazu äußern.
5: Und jetzt fragen wir uns natürlich alle, was heißt in Kürze und wem, also welchem Land, welchem Akteur ordnet die Bundesregierung diesen Drohnenangriff zu? Darauf gibt es bislang noch keine konkrete Antwort, keine offizielle Antwort, dafür aber von Friedrich Merz eine sehr deutliche Drohung gegen die Angreifer.
6: Die Bundesregierung erlegt Urhebern hybrider Angriffe einen Preis auf. Sie werden dafür bezahlen.
5: Was das für ein Preis sein kann, darüber habe ich in dieser Folge mit dem Militärhistoriker Sönke Neitzel gesprochen und er hat das gesagt.
7: Wenn die Deutschen jetzt wirklich wissen, und das scheint ja auch mit den Hinweisen aus den USA so zu sein, dass Halle-Leipzig auf Russland zurückgeht und sie wirklich eine Gegenaktion machen, den Russen an anderer Stelle wehtun, fände ich das gut. Ich finde das dringend überfällig, weil man kann nicht nur als Boxer in der Ecke stehen und die Arme vors Gesicht halten, sondern man muss auch in diesem hybriden Krieg zurückschlagen.
5: Aber wie gesagt, die Bundesregierung hat sich bislang noch nicht öffentlich festgelegt, wer denn hinter dem Angriff steckt, ob es Russland war oder doch ein anderer Akteur. Wie Sönke Neitzel auf diesen Drohnenangriff von Leipzig schaut und auch auf andere Ereignisse in dieser Woche, das besprechen wir gleich, denn es ist ja einiges passiert in den vergangenen Tagen. Stefan, bring du uns doch mal auf den Stand. Wie ist die Lage?
8: Ja, weniger geheimnisumwittert als zu Beginn der Woche. Anna, der Vorteil von unserem Sommermodus mit nur einer Ausgabe am Freitag ist ja, dass sich die Gerüchte vom Beginn der Woche dann entweder bis dahin erledigt haben oder zu Fakten verdichtet. Und so war es auch mit der Moskau-Mission.
4: Und da müssen wir uns einmal kurz ausblenden. Wir haben einen Falschfahrer auf der A5 Kassel-Frankfurt zwischen Friedberg und Nordwest. Kreuz Frankfurt kommt Ihnen ein Falschfahrer entgegen. Ich wiederhole, auf der A5 Kassel-Frankfurt zwischen Friedberg und Nordwestkreuz Frankfurt ist ein Falschfahrer unterwegs. Vorsicht da in beiden Richtungen und nun weiter im Programm.
8: Und amerikanische Kollegen berichten inzwischen, der CIA-Chef habe Russlands Führung eindringlich warnen wollen vor einer Mobilisierung hunderttausender Männer für den Krieg gegen die Ukraine, womöglich auch warnen wollen vor hybriden Angriffen Russlands auf einen europäischen NATO-Staat mit dem Ziel, den Westen zu testen. Auch der Iran soll vor dem Hintergrund neuer US-Wirtschaftssanktionen ein Thema gewesen sein. Die Trump-Regierung suchte, den Kreml zu drängen, seine militärische und finanzielle Unterstützung für das Regime in Teheran aufzugeben oder wenigstens zu verringern. Radcliffe, der soll in Moskau seinen Counterpart Sergei Naryschkin getroffen haben, den Direktor des russischen Auslandsgeheimdienstes SBR, sowie Alexander Bortnikow, den Direktor des Inlandsgeheimdienstes FSB.
5: Tja, und wir können doch wohl davon ausgehen, dass die beiden dann Putin unterrichtet haben. Den hat der Amerikaner also wohl persönlich nicht getroffen. Also John Radcliffe scheint nicht Putin persönlich getroffen zu haben. Aber es ist ja doch ungewöhnlich, dass der CIA-Chef nach Russland reist, oder?
8: Naja, es ist jedenfalls keine Routine, wie Donald Trump danach die Öffentlichkeit glauben machen wollte. Wir wissen, dass Radcliffe wohl regelmäßig Telefonkontakt zu seinem Amtskollegen Naryschkin hält. Und ich finde es auch ehrlich gesagt nicht verwunderlich, dass der ja gelernte Geheimdienstmann Putin den direkten Draht zwischen diesen Diensten zu schätzen weiß, sozusagen als Backup zu den ja nicht immer verlässlichen politischen Verbindungen. Aber unübersehbar ist noch was anderes, nämlich die Parallele zum Besuch des früheren CIA-Direktors William Burns. Der war ja im November 2021 nach Moskau gereist, um Putin zu warnen. Die US-Geheimdienste würden die russischen Vorbereitungen für eine Vollinvasion der Ukraine sehen. Das war wenige Monate vor dem russischen Einmarsch in das Nachbarland und hat Russlands Herrscher bekanntlich nicht davon abgehalten.
5: Ja, über das Gespräch von Jordan Radcliffe mit seinen russischen Kollegen habe ich auch mit Sönke Neitzel gesprochen. Auch genau über diese Fragen, die du gerade angesprochen hast. Bleiben wir doch noch einen Moment bei Putin. Täuscht mein Eindruck oder droht der gerade besonders demonstrativ und drastisch?
8: Das tut er, und zwar in unterschiedliche Richtungen. Am Samstag nach unserer letzten Folge hatte er mit Blick auf die ukrainischen Angriffe auf Ölinfrastruktur und Warenhäuser in Russland eine scharfe Warnung Richtung Wladimir Selenskyj ausgesprochen und im russischen Staatsfernsehen gesagt, die Ukraine habe eine wichtige Schwelle überschritten.
9: Und da müssen wir uns noch einmal ausblenden. Wir haben einen Falschfahrer auf der A661. Bad Homburg-Egelsbach zwischen Oberursel-Nord und Preuing-Gesheimer-Dreieck kommt Ihnen der Falschfahrer entgegen. Ich wiederhole, auf der A661 Bad Homburg-Egelsbach zwischen Oberursel-Nord und Preuing-Gesheimer-Dreieck ist ein Falschfahrer unterwegs. Vorsicht da in beiden Richtungen. Und jetzt weiter im Programm.
8: Angriffe auf die ukrainische Industrie und Wirtschaft gibt es schon seit geraumer Zeit. Und die Ukraine stellt sich außerdem auf erneute massive Angriffe auf die Energie- und Wasserversorgung ein, in diesem Jahr lange vor dem kommenden Winter. Kiew macht sich keine Illusionen, Russland werde ausnutzen wollen, dass ukrainische Großstädte mangels Patriot PAC-3-Raketen gerade besonders angreifbar sind. Aber es gibt Entwicklungen, die ich noch vor wenigen Wochen jedenfalls nicht für möglich gehalten hätte und die den ukrainischen Präsidenten freuen dürften, denn die Regierung Großbritanniens kommt Selenskyjs dringender Bitte nach, den Bau von weitreichenden Marschflugkörpern vom Typ Storm Shadow in der Ukraine zu genehmigen. Nachdem Frankreich schon im Juli grünes Licht gegeben hatte, die Blaupausen für seine Variante Scalp an Kiew weiterzugeben, bekommt die Ukraine nun also auch Zugang zu geheimer Waffentechnologie für die Komponenten aus Großbritannien. Und der neue Premier Andy Burnham, der sagte bei den Feierlichkeiten zum ukrainischen Unabhängigkeitstag in Kiew direkt an Selenskyj gewandt Folgendes.
10: I am determined.
11: Ich bin entschlossen, weiter die Unterstützung zu liefern, die Sie brauchen, Herr Präsident, stärker als je zuvor. Das bedeutet nicht nur Flugabwehr, sondern Russland davon abzuhalten, seine Raketen überhaupt erst abzufeuern. Dazu gehören Sanktionen, die ihre militärischen Lieferketten abschneiden und Hilfe, ihre Raketen zu zerstören, bevor sie gegen ukrainische Städte gerichtet werden.
5: Das klingt jetzt schon wie eine regelrechte Kampfansage vom neuen britischen Premier Burnham. Wie reagiert denn der Kreml darauf, Stefan?
8: Burnhams Ankündigung, der Ukraine diese Blaupausen für Marschflugkörper zu übergeben, die blieb nicht lange unkommentiert. Das kann man sich denken. Kreml-Sprecher Dmitri Peskov, der warf der britischen Regierung vor, methodisch und regelmäßig Öl ins Feuer zu gießen. Russland drohe mit einer Zerstörung der entsprechenden Objekte, hieß es noch. Gemeint sind wohl Waffenfabriken, und zwar nicht nur solche auf ukrainischem, sondern auch die auf britischem Boden. Das ist schon eine neue Dimension von Drohungen.
5: Was meinst du, könnte diese Entscheidung in Paris und in London der Ukraine für ihren Abwehrkampf, diese bislang gehütete Waffentechnologie zur Verfügung zu stellen, auch Donald Trump ermutigen, Ähnliches zu tun? Er hat ja zumindest beim NATO-Gipfel in Ankara noch angekündigt, dass Kiew künftig auch die amerikanischen Patriot-Raketen in Lizenz bauen dürfe. Also da dachte ich, das weiß ich noch genau, als er das da gesagt hat bei der Pressekonferenz, dass ich meinen Ohren nicht traue.
8: Ja, das glaube ich. Und das klang auch für Kiew zu schön, um wahr zu sein, vermute ich. Denn der US-Präsident ist auch seitdem deutlich zurückgerudert, wie ich aus Washington höre, unter anderem auch aus der Sorge, die amerikanische Waffentechnik könne eines Tages Russland in die Hände fallen. Trump scheint aber generell gerade das Interesse am Iran oder am Ukraine-Krieg zu verlieren. Handelskriege sind wohl mehr sein Ding, neuerdings mit Kanada als Lieblingsfeind. Aber das gehört natürlich nicht hierher jetzt.
5: Dann lass uns noch kurz einen Blick auf die militärische Lage in der Ukraine werfen. Was gibt es Neues an der Front?
8: Ja, es gibt keine dramatischen Veränderungen seit letzter Woche aus meiner Sicht. Besonders heftige Gefechte werden nach wie vor aus der Region Donetsk gemeldet. Die Kollegen vom Kiew Independent, die waren kürzlich im umkämpften Kramatorsk, dem die russischen Angreifer bis auf wenige Kilometer bedrohlich nahe gerückt sind. Und die dort noch ausharrenden Bewohner haben den Reportern erzählt, dass die Stadt nun auch tagsüber massiv mit Gleitbomben angegriffen wird und dass sie sich wegen der vielen Drohnen kaum noch auf die Straße trauen. Ein täglicher Kampf ums Überleben. Die Bevölkerung und die Behörden schwanken jetzt, ob die in Kramatorsk verbliebenen Menschen weiter durchhalten sollen oder ob es langsam Zeit für eine Evakuierung ist.
5: Stefan, ganz vielen Dank. Ich freue mich, dass ich jetzt einen ganz besonderen Interviewpartner zu Gast habe. Jemanden, mit dem wir hier bei Streitkräfte und Strategien immer wieder gerne sprechen, über den russischen Krieg gegen die Ukraine und auch über den Zustand der Bundeswehr. Es ist der einzige Professor für Militärgeschichte in Deutschland. Es ist Professor Dr. Sönke Neitzel. Herzlich willkommen hier im ARD-Hauptstadtstudio, lieber Sönke.
7: Ja, hallo, liebe Anna. Ich freue mich, wieder hier zu sein.
5: An diesem Dienstag ist der Chef des amerikanischen Auslandsgeheimdienstes CIA, John Ratcliffe, sehr sichtbar nach Moskau geflogen. Welchen Reim machst du dir auf seinen Besuch in der russischen Hauptstadt?
7: Ja, es ist interessant, was jetzt in den Zeitungen berichtet wird, dass er Russland gewarnt haben soll vor einem Angriff auf die NATO, in welcher Form auch immer, in gesteigerten hybriden Angriffen oder auch dann mit kleineren Truppenbewegungen. Und wir wissen natürlich nicht, was er jetzt wirklich besprochen hat in Moskau. Das sind ja letztlich Zeitungsmeldungen. Allerdings scheint es ja so zu sein, dass diese Zeitungsmeldungen von offizieller Seite lanciert worden sind und sich dann nicht amerikanische Journalisten irgendwas ausgedacht haben. Also für mich ist das zumindest ein Hinweis darauf, dass die westliche Allianz, auch die Amerikaner mit ihren weit entwickelten Nachrichtendiensten durchaus von der Möglichkeit ausgehen, dass es eine Eskalation mit Russland gibt. Und dass das so öffentlich gemacht wird, kann man ja auch geheim halten, ist meines Erachtens schon Teil einer amerikanischen Strategie, die eigentlich für uns ganz positiv ist, weil wir erinnern uns, mit Trump hat er ja vielfach den Artikel 5 Beistandsklausel der NATO in Frage gestellt. Jetzt sieht das ja so aus, als wenn die USA kein Interesse an einer Eskalation, Ausweitung dieses Krieges haben. Und das ist wiederum eine wichtige Botschaft aus meiner Sicht. Denn ich glaube, wenn die NATO geschlossen ist, sprich wenn die USA entschlossen ist und entschlossene Signale Richtung Moskau sendet, ist die Gefahr einer Eskalation viel, viel geringer, als wenn eben sehr widersprüchliche Nachrichten aus Washington kommen. Und das ist dann eher eine Einladung für Putin.
5: Wie sehr hat dich das überrascht? Weil eigentlich sehen wir in Washington die Konzentration von Donald Trump auf den Iran-Krieg. Ja. Und wir hatten auch den Eindruck, dass der Blick auf die Ukraine doch sehr verschwommen war, beziehungsweise ganz weg war.
7: Also als ich heute Morgen in die Zeitung geschaut habe, hat mich das wirklich überrascht. Weil es ist genau wie du sagst, der Ukraine-Krieg ist doch sehr unter dem Radar aus amerikanischer Perspektive. Und wir sehen, dass wir das nicht unterschätzen dürfen, dass natürlich die Profis in den USA, die Streitkräfte, die Nachrichtendienste, das natürlich sehr wohl auf der Pfanne haben, sage ich jetzt mal salopp. Und wir uns dann nicht nur auf Trump konzentrieren müssen. Der ist natürlich letztlich entscheidend, weil er der Oberbefehlshaber ist. Aber das ist schon für mich eine positive Nachricht. Und das zahlt ja auch ein, wenn ich mit Leuten, meinen Freunden bei der NATO spreche. Die NATO macht auf mich den Eindruck einer sehr, also die Stäbe, einer sehr fokussierten, hart, klar arbeitenden Institution. Also da werden eben Pläne gemacht und die NATO ist jetzt im Jahre 2026 viel besser auf einen möglichen Konflikt vorbereitet als 2022.
5: Ich fand auch noch interessant, das hatte ich am Donnerstag gelesen, Thomas Wright, er war früher im Nationalen Sicherheitsrat des ehemaligen US-Präsidenten Joe Biden und er ist heute bei Brookings, einer eher liberaleren US-Denkfabrik. Und Thomas Wright hat dem amerikanischen Magazin The Atlantic gesagt, eine auch wahrscheinliche Erklärung für die Reise von Ratcliffe sei, dass Russland immer gefährlicher werde und die Trump-Regierung das Land vor einer Eskalation habe warnen wollen. Das ging ja auch am Donnerstag rum, das Wall Street Journal das berichtet hat, soll so eine Warnung gewesen sein an Russland, also von Ratcliffe an Russland, bloß nicht in die baltischen Staaten einzumarschieren. Teilst du auch diese Einschätzung?
7: Also es ist wahnsinnig schwer, Intention zu messen. Also die entscheidende Frage ist ja, was will Putin? Weiß er überhaupt, was er will? Aber ich würde diese Möglichkeit eben nicht ausschließen, aus folgendem Grund. Also das Schwierige der Analyse ist, dass Russland aus einer militärischen Stärke heraus das Baltikum angreifen kann, aber auch aus einer militärischen Schwäche heraus. Also Stärke ist zurzeit irgendwie nicht on. Wir sehen, sie kommen in der Ukraine nicht weiter, Gott sei Dank. Aber Putin muss eigentlich diesen Krieg gewinnen, um an der Macht zu bleiben. Also er kann nicht einfach jetzt sagen, wir gehen nach Hause, dann ist ihm klar, dann wird er sofort gestürzt werden. Er kann auch kaum auf Frieden umstellen. Da sind eigentlich alle Ökonomen, mit denen ich gesprochen habe, einig. Dann wird die russische Wirtschaft zusammenbrechen. Also er braucht diesen Krieg. So, wenn er jetzt in der Ukraine nicht weiterkommt, dann ist zumindest die Angst der NATO, oder ich habe da mit einigen ernstzunehmenden Leuten gesprochen, dass sie sagen, naja, also er kann natürlich dann wie ein weitwund geschossenes Tier weiter eskalieren, um auf anderem Feld Punkte zu machen, Erfolge zu erzielen. Wir haben das in der Geschichte immer wieder, auch bei Diktatoren. Das wirkt zwar irrational, aber schon der Entschluss zum Angriff 2022 ist vielleicht nicht das allerrationalste gewesen. Und ich weiß, dass in der NATO darüber auch kontrovers diskutiert wird, da sind mitnichten alle einer Meinung. Aber es gibt diese Haltung, dass man sagt, aus einer Schwäche heraus kann er das tun, zumal wir eben noch schwach sind. Und die Angst bei der NATO ist, ja Gott, also nutzt Putin nochmal diese Gelegenheit oder nutzt er sie nicht? Und das ist ja auch diese Debatte um 2029, was man immer von diesem Jahr hält.
5: Da müssen wir nochmal sagen, 2029 ist so die Erkenntnisse westlicher Geheimdienste, dass bis dahin Russland theoretisch in der Lage sein kann, einen NATO-Staat anzugreifen.
7: Ja, wobei das eher eine Interpretation des Verteidigungsministeriums ist und die Geheimdienste eher sagen, Leute, nennt nicht ein Datum. Also in internen Diskussionen sträubt sich den Geheimdiensten, glaube ich, die Haare. Aber es ist dann auch eine politische Zahl, die verwendet wurde, um auch zu sagen, ja, wir müssen zu einem bestimmten Zeitpunkt dann auch irgendwie was vorweisen. Also wir können die Zukunft nicht voraussagen, but we have to be prepared.
5: Und jetzt haben wir in den vergangenen Wochen und Monaten relativ viele russische Übergriffe, Angriffe gesehen auf NATO-Staaten, also russische Drohnen und auch Flugzeuge im rumänischen Luftraum, in den baltischen Staaten. Siehst du das als ein Zeichen dafür, dass Russland eskaliert?
7: Ja, also zur Beurteilung fehlt mir so ein bisschen das Wissen der Nachrichtendienste, die dann bei diesen Fragen nach der Grundgesamtheit, sage ich jetzt mal mathematisch gesprochen, immer sehr einsilbig werden. Also wir sehen ja diese Peaks, die in die Medien kommen. Aber es passiert natürlich noch viel mehr. Es scheint zumindest so für uns Bürger, die jetzt nicht in den Nachrichtendiensten arbeiten, dass wir mehr Vorfälle haben, dass Putin eskaliert. Und denken wir mal den Fall in Halle. In gewisser Weise können wir ja froh sein über diese Fälle. Ich sage es jetzt mal so ein bisschen zynisch. Warum? Weil damit die Gefahr, von der die Nachrichtendienste ständig reden, für uns Bürger fassbar wird. Und wir sehen, wie verwundet wir sind. Und das setzt Druck auf die Bundesregierung, nicht mal nur zu labern, sondern endlich mal auch in der Drohne, ob wir was zu tun. Es wird ja die Innenminister quatschen und sie entscheiden nicht. Das ist wahrscheinlich eine wichtige Qualifikation für den Innenminister, das so zu tun. Und das setzt sie mal endlich unter Druck, mal voranzukommen. Und wenn jetzt nichts geschieht und das nächste Mal ein Flugzeug wirklich abstürzt, ne, da hat Herr Dobrindt und seine 16 Innenministerkollegen haben ein echtes Problem.
5: Du hast ja im vergangenen Jahr viele in Deutschland erschreckt mit deiner Warnung, vielleicht sei das der letzte Sommer im Frieden. Und jetzt haben wir den
7: zweiten Sommer im Frieden erlebt. Ja.
5: Genau, aber halt Anfang August, du hast das ja gesagt, auf dem Leipziger Flughafen, diesen Vorfall mit den Drohnen. Hast du da selbst an deinen Satz von dem letzten Sommer im Frieden denken müssen?
7: Ja, ich muss da immer mal dran denken und hoffe immer, dass ich weiter Unrecht behalte, weil ich will natürlich auch nicht, dass wir in einen Krieg rutschen. Und ich bin also auch trotz dieser Drohnenvorfälle eigentlich immer noch deutlich optimistischer als im letzten März, als ich das gesagt habe. Weil die Situation, als ich das gesagt habe, war ja, Trump war gerade ins Amt gekommen. Wir hatten das Oval Office Event, die Vance-Rede auf der MSC. Und für uns war nicht klar, also wird Trump jetzt die NATO zerlegen und die Ukraine opfern? So sah es ja 2025 zeitweise wirklich aus. Wenn wir auch nochmal die Reise jetzt von Ratcliffe sehen, wenn wir auch die NATO-Gipfel in Ankara sehen, also wir haben Probleme mit den Amerikanern und die haben auch Kräfte abgezogen und Fähigkeiten abgezogen, aber noch gibt's halt die NATO. Und die Messages, die offiziell von Ankara ausgingen, waren eben ganz hoffnungsvoll. Und ich sehe auch, dass wir das Sondervermögen haben. Ich sehe auch, dass der Kanzler sagt, sie sollen die stärksten konventionellen Streitkräfte Europas aufstellen. Hat ja auch über die Drohnenvorfälle jetzt mit markigen Worten reagiert. Wir haben die neuen BND-Verfassungsschutzgesetze. Also es passiert ja wirklich was. Und deswegen, da war ich noch im März letzten Jahres wirklich ein bisschen skeptisch. Haben wir wirklich den Schuss gehört? Was ist mit dem westlichen Bündnis? Hält die Ukraine durch? In all diesen Punkten gibt es eigentlich positive Dinge zu vermelden. Das heißt nicht, siehe Radcliffe und seine Warnung, dass wir über dem Berg sind und dass wir jetzt im ewigen Frieden leben, aber ich bin doch ein Stück optimistischer. Und da muss man auch sehen, Putin könnte natürlich viel mehr eskalieren. Also natürlich haben die Russen die Möglichkeit, mit Drohnen unsere Flughäfen wirklich anzugreifen. Das tun sie aber nicht. Putin, ja, er eskaliert und es gibt einen hybriden Krieg, aber er bleibt meines Erachtens bislang immer noch unter einer bestimmten Schwelle.
5: Jetzt hast du die markigen Worte des Bundeskanzlers angesprochen. Das war diese Woche in Neu-Hardenberg bei der Klausur der Bundesregierung. Da hat er das hier gesagt.
6: Deutschland schreckt ab. Die Bundesregierung erlegt Urhebern hybrider Angriffe einen Preis auf. Sie werden dafür bezahlen.
5: Ich war diese Woche auch da bei dieser Klausur und als der Bundeskanzler das gesagt hat, da musste ich dann schon schlucken, weil sowas ist, was wir normalerweise von amerikanischen Präsidenten hören.
7: Ja gut, Friedrich Merz ist ja manchmal quite outspoken, kann man sagen. Die Frage ist halt immer, was folgt jetzt da draus? Mhm. Also wenn man sowas als Bundeskanzler sagt, sollte man seine Worte natürlich genau wählen und da muss natürlich eigentlich was folgen. Ne? Und er ist dann, auch wenn er es öffentlich sagt, auch gezwungen, irgendwann mal zu erklären, was dann daraus folgte. Und dann kann er nicht sagen, naja, es ist jetzt Geheimnis und wir haben schon was gemacht. Also wie weise das ist, sowas so zu sagen, ist immer ein bisschen fraglich aus meiner Sicht. Ich bin natürlich jetzt nicht mit der Lage vertraut, was die Nachrichtendienste vielleicht wirklich tun werden, tun können. Aber wir müssen auch sehen, noch am heutigen Tag ist das neue BND-Gesetz noch nicht durch den Bundestag gegangen. Also ich würde sehr dafür werben und sehr hoffen, dass das eine Mehrheit im Bundestag findet und Gesetzeskraft erlangt. Ich halte das für lange, lange überfällig. Ich halte unseren Umgang mit den Nachrichtendiensten für lange, lange höchst naiv. Aber trotzdem noch darf der BND das gar nicht jetzt irgendwo Gegenmaßnahmen sozusagen ergreifen. Das kann man auch immer in Kombination mit Partnerdiensten machen. Also wenn die Deutschen jetzt wirklich wissen, und das scheint ja auch mit den Hinweisen aus den USA so zu sein, dass Halle Leipzig auf Russland zurückgeht und sie wirklich eine Gegenaktion machen, den Russen an anderer Stelle wehtun, fände ich das gut. Ich fände das dringend überfällig. Wir müssen als Bundesrepublik Deutschland sehen, wer wir sein wollen. Und wenn wir hybrid angegriffen werden, dann muss auch den Russen klar sein, it has a price. Also ich finde die Aussage im Kern gut. Die Frage ist jetzt, was folgt daraus?
9: Sagt der Militärhistoriker Sönke Neitzel im Podcast Streitkräfte und Strategien. Und hier noch ganz kurz die Entwarnung für die A5 Kassel-Frankfurt. Kein Falschfahrer mehr zwischen Friedberg und Nordwestkreuz. Und Entwarnung für die A661 Bad Homburg-Egelsbach. Kein Falschfahrer mehr zwischen Oberursel-Nord und Preungesheimer Dreieck.
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9: Union und SPD wollen ihr Reformpaket bis zum Jahresende komplett umsetzen. Frank Capellan vom Deutschlandfunk warnt, die Regierungsparteien dürften ihre Verantwortung nicht aus dem Blick verlieren.
12: Bei der Klausur der Fraktionsspitzen sind sie sich dessen bewusst. Sie reden sich gut zu, setzen auf den Mut von Münster. Doch über allem schwebt das Damoklesschwert eines möglichen AfD-Erfolges in Sachsen-Anhalt. Der könnte Kanzler und Koalition enorm destabilisieren. Friedrich Merz ist angeschlagen. Bei der SPD allerdings sieht es nicht besser aus. Sollten die Wahlen in Sachsen-Anhalt, Mecklenburg-Vorpommern und Berlin für die SPD ganz schlecht laufen, dann wird es neue Diskussionen darüber geben, ob sich Lars Klingbeil und Bärbel Baas in ihren Rollen als Regierungsmitglieder und SPD-Vorsitzende nicht völlig übernommen haben. Es geht in diesen aufgewühlten Zeiten eben um sehr viel. Es geht nicht allein um das Schicksal von SPD und Union. Es geht um das Land, um den Fortbestand unseres demokratischen Parteiensystems.
9: Auch das Nachrichtenportal T-Online mahnt, Union und SPD müssen jetzt liefern.
13: Kann das gelingen? Es muss. Und doch drängen sich Zweifel auf. Nicht erst das Kritikpapier aus der Ruhr-SPD, das pünktlich zum zweiten Klausurtag in Münster aufploppte, zeigt, die Stimmung ist nur vordergründig gut. Hinter den lächelnden Gesichtsfassaden herrscht in beiden Parteien Nervosität, die schon Ende nächster Woche, wenn Sachsen-Anhalt wählt, in Panik umschlagen kann.
9: Viele Medien kommentieren außerdem die TV-Sendung bei RTL, in der sich Merz den Fragen und Vorwürfen von Bürgern stellte. Die Stuttgarter Nachrichten sehen das Format kritisch.
13: Friedrich Merz ist kein Kommunikationsgenie. Sein stets leicht nöliger Tonfall gepaart mit der Papa-sagt-was-zu-tun-ist-Attitüde und dem beleidigte Leberwurstblick sind nicht dazu angetan, das Herz des Gegenübers zu erwärmen. Sie sind aber kein Grund, den Kanzler mit Schlägen unter der Gürtellinie zu traktieren. In den sogenannten sozialen Medien kursieren zum Teil unterirdische Beschimpfungen über Merz. RTL hat dies nun ins Fernsehen geholt. Dort warfen Bürger dem Kanzler etwa vor, er breche seinen Amtseid und erlasse menschenverachtende Gesetze. Das ist jenseits sachlicher Kritik.
4: Soweit unsere Standpunkte an dieser Stelle. Sechs Monate und noch kein richtiges Ende in Sicht. Wir blicken gleich auf ein halbes Jahr Iran-Krieg nach den Nachrichten hier in der ARD-Infonacht.

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1: Um 4 Uhr mit Emily Seidel. Die USA haben nach Angaben von Präsident Trump einen Teil der Ölreserven Venezuelas unter ihre Kontrolle gebracht. Laut Vereinbarung soll es um 65 Milliarden Barrel gehen. Aus Washington Carsten Kühntop.
2: Die Ölreserven der USA würden sich dadurch mehr als verdoppeln. Den US-Steuerzahlern entstünden keine Kosten, so Trump. Amerika werde wegen des Deals auf Jahre von niedrigeren Spritpreisen profitieren. Nach Angaben von US-Außenminister Rubio bringt die Vereinbarung fast 100 Milliarden Dollar an privaten Investitionen für Venezuela. Das bedeutet tausende gut bezahlte Jobs dort und einen Beitrag zum Wiederaufbau der Wirtschaft des Landes.
1: Im Katastrophengebiet in Nepal und Tibet suchen Einsatzkräfte weiter nach etwa 2500 Vermissten. Meterhoher Schlamm und zerstörte Straßen und Brücken erschweren die Rettungsarbeiten. Die Zahl der Toten geben die Behörden aktuell mit fast 600 an. Bundeskanzler Merz hat den Betroffenen sein Mitgefühl ausgesprochen. Seine Gedanken seien bei den Opfern und allen Menschen, die von der Katastrophe betroffen seien, schrieb Merz an den nepalesischen Regierungschef und an Chinas Staatspräsidenten. Am Mittwoch war es im Himalaya-Gebiet zu einer riesigen Sturzflut gekommen. Schlamm und Geröll rissen ganze Ortschaften mit. Die Isländer stimmen heute in einem Referendum darüber ab, ob die Regierung die Gespräche über einen EU-Beitritt wieder aufnehmen soll. Mehr als 270.000 Menschen sind aufgerufen, ihre Stimme abzugeben. Umfragen sagen einen knappen Ausgang des Referendums voraus. Die Wahllokale sind von 9 bis 22 Uhr isländischer Zeit geöffnet. Island hatte schon 2009 einen Antrag auf Mitgliedschaft in der Europäischen Union gestellt. Nach der Parlamentswahl 2013 blockierte eine EU-skeptische Regierung das Verfahren. Bayern München hat das Auftaktspiel der neuen Fußball-Bundesliga-Saison gewonnen. Der deutsche Rekordmeister besiegte den VfB Stuttgart mit 5:1. Aus der Sportredaktion Mats Nicholson.
3: Innenverteidiger Upamecano ist der erste Torschütze der neuen Bundesliga-Saison. Sein Kopfballtreffer in der ersten Hälfte brachte die Bayern in Führung. Stuttgarts Wagnermann glich in der zweiten Halbzeit aus. Später schoss er noch ein Eigentor. Auch die Münchner Olise, Pavlovic und Diaz trafen für spielfreudige Bayern. In der zweiten Liga hat Hertha BSC auch das dritte Saisonspiel gewonnen, mit 5:3 in Braunschweig. Aufsteiger Osnabrück hat den ersten Saisonsieg geholt. Die Niedersachsen gewannen 1:0 in Bochum.
1: Das waren die Nachrichten. Das Wetter in Deutschland. Tagsüber im Nordwesten viele Wolken, Schauer und vereinzelt Gewitter. Im Südosten freundlicher, Höchstwerte 21 bis 27 Grad. Am Sonntag Sonne und Wolken, Schauer und Gewitter. Im Südosten zeitweise heiter, 20 bis 28 Grad. Und Montag heitere Phasen, gebietsweise Schauer und Gewitter. Dann bei Temperaturen zwischen 18 bis maximal 27 Grad. Es ist 4:03 Uhr.
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4: Die A1 Bremen Richtung Hamburg ist zwischen Harburg und Stillhorn wegen Bauarbeiten bis Montag ca. 5 Uhr gesperrt. Die Umleitung führt über die U83. Die A1 Hamburg Richtung Lübeck ist zwischen Kreuzbargdeheide und Bad Oldesloe wegen Bauarbeiten bis 6 Uhr gesperrt. Eine Umleitung ist eingerichtet. Die A100 Stadtring Richtung Wedding in Berlin ist zwischen Detmolder Straße und Hohenzollerndamm wegen Brückenbauarbeiten bis Montag früh gesperrt. Und die A448 Dortmund-Witten Richtung Bochum-West ist zwischen Bochum-Altenbochum und Bochum-Weidmar wegen Bauarbeiten bis Montag 5 Uhr gesperrt. Das war's vom Verkehr. Ihnen eine gute Fahrt.
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4: Mit Detlef Karg im Studio und wie immer kommt die ARD-Infonacht vom Norddeutschen Rundfunk in Hamburg. Aktuelles und Hintergründe hier für Sie noch bis 6 Uhr. 6 Monate ist es jetzt her, dass die USA und Israel am 28. Februar ihren Krieg gegen den Iran begonnen haben. Zeit also für eine Bilanz. Nach den Tötungen von Revolutionsführer Khamenei und anderen hochrangigen Mitgliedern der Führung gab es zunächst Hoffnung. Würde ein Regimewechsel möglich sein? sein. Das Gegenteil trat ein. Auch die Golfstaaten hat dieser Krieg getroffen, denn der Iran greift die Verbündeten der USA in der Region immer wieder an. Die Region verändert sich dadurch auch, wie Jens Paul berichtet.
5: Noch bis kurz vor den ersten Angriffen der USA und Israel hatten einige Golfstaaten versucht, einen Deal zu vermitteln und den Krieg abzuwenden. Sie ahnten schon, diese Konfrontation würde auch sie treffen. Dass es so heftig wird, haben die Länder am Persischen Golf aber nicht erwartet. Ein halbes Jahr nach Ausbruch des Krieges ist die Bilanz der Länder verheerend. Die Raffinerien der Saudis wurden getroffen, die glitzernd heile Welt in den Vereinigten Arabischen Emiraten, Gas, Aufbereitungsanlagen in Katar und nicht zuletzt die Straße von Hormuz als wichtigste Handelsroute der Region durch die Iraner blockiert. Abdullah Al-Otaibi von der Universität in Katar sieht jetzt ein Umdenken bei den Golf.
6: Es gibt eine Sache, die die Länder der Region zunehmend erkennen. Die Probleme der Region müssen durch Gespräche zwischen den Ländern der Region gelöst werden und nirgendwo anders. Die einseitige Kriegsentscheidung der Vereinigten Staaten und Israels hat die Region ins Chaos gestürzt und das gegen den Willen der Golfstaaten, die daran gearbeitet hatten, den Krieg zu verhindern.
5: Jahrzehntelang war die Sicherheitsarchitektur der Golfstaaten einfach. Die USA ist als wichtigster Partner in den Ländern präsent, unterhält Militärbasen und sorgt für die nötige Abschreckung. Doch genau diese Präsenz hat der Iran als Vorwand genommen, die arabischen Staaten am Persischen Golf mit reinzuziehen in den Krieg. Für die Sicherheit in der Region können und wollen die USA keine Verantwortung mehr übernehmen, erklärt Andreas Krieg, Professor am King's College in London.
7: In vielerlei Hinsicht stehen die Golfstaaten also vor demselben Problem, mit dem auch die NATO und die europäischen Partner konfrontiert sind. Man kann sich nicht mehr auf die Vereinigten Staaten verlassen und muss mehr Eigenständigkeit aufbauen.
5: China und Russland unterstützen im Krieg den Iran und fallen als verlässliche Partner erstmal weg. Die Europäer wiederum sind selbst damit beschäftigt, den drohenden Rückzug der USA aus Europa abzufedern. Die einzige Option scheint, sich selbst um die Sicherheit kümmern.
6: Es gibt Veränderungen innerhalb der Region. Wir sehen zum Beispiel, dass Saudi-Arabien eine Militärallianz am Roten Meer bildet. Man sucht seine Verbündeten jetzt in der unmittelbaren Nachbarschaft. Ich sehe, dass die Länder der Region endlich dazu übergehen, die Probleme der Region selbst zu lösen.
5: Ein weiteres Zeichen für die neue Strategie: Saudi-Arabien hatte mit Pakistan und der Türkei den sogenannten Mekka-Pakt unterzeichnet. Ein Bündnis, das im Fall eines Angriffs auf ein Land die Unterstützung der anderen beiden Länder garantieren soll, ähnlich wie bei der NATO. Den aktuellen Krieg zwischen den USA und Iran werden die neuen Pakte in der Region aber nicht befrieden können. Die Wirtschaft der Länder bleibt daher stark unter Druck.
7: Je länger sich dies hinzieht, desto mehr Investoren weltweit werden sich von der Region abwenden. Daher liegt es im Interesse aller Golfstaaten, dafür zu sorgen, dass das Vertrauen bald wiederhergestellt wird. Dafür braucht es eine Einigung.
5: Eine zentrale Aufgabe der Golfstaaten wird in Zukunft darin bestehen, die Abhängigkeit von der Straße von Hormuz zu verringern. Neue Pipelines für den Export von Öl und Gas, neue Importrouten über Land durch den Oman. All das ist in Planung, aber
7: man muss die Infrastruktur dafür aufbauen und das wird ein paar Jahre dauern. Vor dem Krieg gingen ca. 20 Millionen Barrel Öl durch die Straße von Hormuz. Das schafft man nicht mit einer einzigen neuen Pipeline. Wenn man widerstandsfähiger sein will, muss man viele verschiedene Dinge gleichzeitig tun, um diese Durchflussmenge zu erreichen.
5: Das Selbstverständnis, mit dem die Länder am Persischen Golf viele Jahre Energie exportiert, Reichtum angehäuft haben und sich auf die USA im Rücken verlassen konnten, scheinen vorbei. Die üppigen Geldreserven müssen jetzt dazu genutzt werden, eine neue Ordnung am Golf aufzubauen.
4: Soweit dieser Bericht von Jens Paul zur Lage der Golfstaaten im Krieg der USA und Israels mit dem Iran. Der Krieg und seine Folgen. Meine Kollegin Birgit Langhammer hat darüber mit Andreas Reinicke, Direktor des Deutschen Orientinstituts, gesprochen. Und die erste Frage an ihn war, wer von den Kriegsparteien heute eigentlich strategisch besser dasteht als noch vor einem halben Jahr?
8: Leider ist das Iran. Und zwar deswegen, weil Iran eine größere Leidensfähigkeit hat. Das Land ist natürlich schwer getroffen durch Wirtschaftssanktionen, durch Angriffe. Aber es ist bereit, bis zum Äußersten zu gehen. Das Regime interessiert sich nicht für seine Bevölkerung. Deswegen ist es in einer besseren Situation. Und das Schlimme ist, die USA und Israel dagegen haben sich beide in eine strategische Sackgasse manövriert, die schon beispielslos ist. Es ist wirklich ein Scheitern auf ganzer Linie, muss man leider sagen.
9: Mhm. Wenn wir jetzt nochmal zurückschauen und gleichzeitig auch nach vorne, dann hat Donald Trump ja eigentlich angekündigt gehabt, das Ganze wäre in ein paar Tagen durch. Wir haben das begleitet in den letzten 6 Monaten. Was ist jetzt für Sie der entscheidende Punkt, an dem sich zeigt, wie sich der Krieg entscheiden lässt für die eine oder für die andere Seite?
8: Ich glaube nicht, dass sich dieser Krieg entscheiden lässt, dass er auch gewinnbar ist für die Amerikaner. Die Option, die jetzt noch auf dem Tisch läge, wäre ein Angriff mit Bodentruppen. Wir haben aber in Afghanistan gesehen, wie das ausgeht. Iran ist sehr viel größer. Ich glaube auch nicht, dass das amerikanische Volk auch nur annähernd bereit wäre, das zu machen. Und auch europäische Unterstützer, die es ja in Afghanistan aus anderen Gründen gab, wird es diesmal auch nicht geben. Also eine Bodenoffensive ist, glaube ich, unrealistisch. Also man wird davon ausgehen müssen, dass früher oder später es ein Regime gibt in der Straße von Hormus, kontrolliert von den Iranern und von den Omanis, letztendlich in Abstimmung mit den anderen arabischen Staaten, die natürlich die Probleme kennen. Und dann wird man sehen, wie sich das weiterentwickeln wird. Vielleicht gibt es eine stärkere Wirtschaftssanktionen gegen den Iran, aber auch das wird nichts bringen, weil viel stärkere Sanktionen als jetzt kann man sich kaum vorstellen.
9: Diese Wendung, dass Iran plötzlich die Straße von Hormus vermint, jetzt ja auch dann Gebühren ankündigt, einen großen Druck auf die Weltwirtschaft hat, also auch einen mächtigen Hebel. Hätte Trump all das vorhersehen müssen?
8: Ja, hätte er müssen. Das war auch kein Geheimnis. Also jeder, der sich so halbwegs auskennte im Iran, wusste, dass sie das vorhatten. Er hat es einfach ignoriert und Netanyahu hat ihm ja eingeredet, dass man im Iran zu einem Regime-Change kommen wolle. Es gab ja auch einen Bericht in der israelischen Zeitung Yediot Ahronot, offensichtlich von dortigen Geheimdiensten gespeist, der nochmal den Plan darstellte, der offensichtlich darauf hinauslief, dass die Kurden eine wichtige Rolle spielen, nach Teheran marschieren und damit das Regime stürzen und die Bevölkerung unterstützen. Aber jeder, der Iran weiß, war, dass die Kurden sowas nie machen würden und die iranische Bevölkerung das auch nicht unterstützen würden. Also da war der Wunsch der Vater des Gedanken und das ist offensichtlich extrem schief gelaufen.
9: Was bedeutet der Konflikt vielleicht auch noch mal etwas spezieller eingeschätzt für Saudi-Arabien, die Golfstaaten oder auch die Türkei?
8: Also für die bedeutet es zunächst einmal, dass sie ihren Plan, sich mit den USA und auch Israel nach Lösung des Palästina-Konfliktes zusammenzutun, um sicherheitsmäßig vom Iran geschützt zu werden, gescheitert ist. Das ist ganz eindeutig. Das war der Plan der Golfstaaten. Und das stand hinter auch letztendlich hinter diesen Abraham Accords. Und die arabischen Staaten sind ja sehr viel pragmatischer als wir Deutschen oder Europäer und haben auch relativ schnell reagiert. Saudi-Arabien hat jetzt das sogenannte Mekka-Abkommen geschlossen mit Pakistan, die Atombombe haben, und der Türkei. Mekka ist insofern wichtig, weil damit diese beiden Staaten auch die religiöse Oberherrschaft oder die Dominanz Saudi-Arabiens akzeptieren, Mekka als die heiligste Stadt des Islam. Außerdem gibt es ein Abkommen zwischen Saudi-Arabien und Ägypten zur Erforschung des Weltraums. Da geht es letztendlich auch um die Schaffung von ballistischen Raketen. Also man steuert zu auf eine eigene sicherheitspolitische Komponente. Man muss leider auch damit rechnen, dass früher oder später auch dort Atomwaffen oder zumindest Kapazitäten für Atomenergie aufgebaut werden.
9: Und Herr Reinecke, wenn Sie schon sagen, der Krieg wird sich wohl nicht entscheiden lassen, dann würde das ja auf Verhandlungen und Abkommen rauslaufen. Da hören wir ja aber auch immer nur, dass Verhandlungen scheitern und man irgendwie wieder abreißt. Was ist für Sie also das wahrscheinlichste Szenario jetzt für die kommenden 6 Monate?
8: Ich glaube, dass vor den Wahlen in Israel, die am Ende Oktober stattfinden und in den USA Anfang November, sich nichts bewegen wird. Da wird man einen Status quo haben, so wie er jetzt im Augenblick ist. Danach wird er nochmal neu nachgedacht werden und die jeweiligen Verhandlungspartner werden, Israel und die USA vor allen Dingen, werden dann entscheiden, wie sie weitergehen können. Da wird man ein neues Momentum haben. Vorher sehe ich das nicht. Wir sehen natürlich jetzt die Gefahr, dass sie den Besuch von CIA-Direktor Radcliffe in Moskau da auf einmal in ganz anderen Gegenden, vielleicht die Russen glauben, sie könnten diese Chance nutzen, um da etwas zu machen. Wir hoffen, dass das nicht der Fall sein wird, aber das muss man, glaube ich, sehr deutlich auch als eine Gefahr sehen. Also die Gefahr einer Ausweitung in ganz anderen Gegenden. Hoffentlich wird es dazu nicht kommen, denn das wäre nun wirklich das schlechteste Ergebnis. Also ich glaube, wir werden bis Ende Oktober, Anfang November und dann vielleicht noch Regierungsbildungen in Israel warten müssen, bis es zu einer weiteren Dynamik kommt. Aber es wird nur um Verhandlungen gehen. Und ich glaube auch, dass wir Europäer uns überlegen müssen, was das denn heißt. Denn auch wir sehen ja, dass wir von den USA nur bedingt unterstützt werden, sicherlich deutlich stärker als andere. Aber wir müssen schon einmal schauen, was denn unsere eigenen Interessen sind. Und ich glaube, wir sollten uns jetzt auch mit den arabischen Staaten vom Golf zusammensetzen und einmal sagen, was sind denn eure Sicherheitsperspektiven, was sind unsere Sicherheitsinteressen? Vielleicht haben wir da Gemeinsamkeiten. Ich glaube, dass wir diesen Weg ebenfalls gehen müssen.
4: Sagt Andreas Reinicke. Er ist Direktor des Deutschen Orientinstituts.
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4: Wenige Wochen sollte der Krieg nach Vorstellung von US-Präsident Trump dauern. Dann kam alles anders. Unser US-Korrespondent Carsten Kühntop hat dazu diesen Kommentar.
2: Bereits als die ersten Raketen flogen, war klar, diesen Krieg werden die USA verlieren. Im Pentagon nahm seit Jahrzehnten jedes Planspiel für den Persischen Golf einen identischen Verlauf. Fühlen sich die Fanatiker in Teheran existenziell bedroht, machen sie die Straße von Hormuz dicht und greifen die Nachbarstaaten an. Alle wussten das, nur Präsident Trump nicht. Trump weiß nichts. Aber alles besser. Er verachtet Fachleute und ihre Expertise. Und er regiert mit Menschen, die auf eine fast schon groteske Weise für ihre Aufgaben ungeeignet und unfähig sind. Der Verteidigungsminister zum Beispiel. Nichts an diesem Feldzug hatte er gut geplant. Noch nicht mal den Nachschub für die Marinesoldaten. Als die Iraner die US-Stützpunkte am Golf angriffen, rissen die Lieferketten. Jetzt schicken Eltern aus der fernen Heimat ihren Kindern Lebensmittelpakete auf die Kriegsschiffe. Und die Zustände auf dem Flugzeugträger Lincoln waren so schlecht, dass ein Soldat in seiner Verzweiflung über Bord sprang, um sich das Leben zu nehmen. Wie schlimm und wie peinlich für den Präsidenten. Trump wünscht sich, er könnte das Rad wieder zurückdrehen. Ach, möge doch die Straße von Hormuz wieder frei und das Benzin zu Hause wieder billig sein. Doch die Zahnpasta ist aus der Tube. Bis auf Weiteres hat jetzt der Iran am Golf das Sagen. Schießen lassen will Trump nicht mehr. Ginge auch gar nicht, weil Amerika die Abwehrraketen ausgehen. Deshalb versucht er es nun mit extra harten Sanktionen. Gab's schon mal, hat aber nicht funktioniert. Zumal die Chinesen, auf die es dabei ankäme, ohnehin nicht mitmachen. Und die Bereitschaft der iranischen Führung, ihrem Volk wirtschaftlichen Schmerz zuzufügen, ist unendlich. Die Supermacht Amerika hat sich mit einer zweitklassigen Regionalgröße angelegt und ist dabei unterlegen. Das hat geostrategische Folgen, die wir längst noch nicht alle begreifen. Am Golf sind die Amerikaner jetzt auf dem Rückzug. Das Pentagon überlegt ernsthaft, die zerstörten Stützpunkte in der Region nicht wieder aufzubauen. Die arabischen Ölmonarchien sehen sich nach anderen Partnern und Beschützern um. Gewiss hat man in Peking ein Ohr. Taiwan mit seiner Freiheit und Demokratie ist jetzt in größerer Gefahr denn je. In der Ukraine ist der Mangel an Flugabwehrsystemen ernster als zuvor. Und für die Westeuropäer ist das Risiko eines russischen Angriffs ein reales geworden. All das hätte Trump zumindest erahnen können. In der Sackgasse, in die er aus freien Stücken lief, steckt er jetzt fest.
4: Das war die Meinung von Carsten Kühntop.

0: Stuttgart 17, in Freiburg 18 und München 15 Grad. Und wir schauen auf die Uhr. Es ist 4 Uhr und 18 Minuten.
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0: Volkswagen steckt in der Krise und ein Weg da hinaus wäre, die Produktionskosten zu senken, ganz klar beim Personal. Und die sächsischen VW-Werke in Chemnitz und Zwickau sind in Gefahr. Um sie zu erhalten, hat nun Sachsens Ministerpräsident Kretschmer die 35-Stunden-Woche in Frage gestellt.
2: Es ist ja die Frage gestellt worden, wären wir denn bereit, alle miteinander nicht 35 Stunden zu arbeiten, sondern 40 oder 41 zum gleichen Lohn, dann hätten wir die Produktivität, die wir brauchen. Und das sind Fragen, die man in aller Ruhe, ohne Schaum vor dem Mund, auch mit Gewerkschaften besprechen muss.
0: Tja, warum eigentlich nicht? Auch in der Schweiz arbeiten die Menschen 41 Stunden und mehr. Kretschmer stellt also Tarifverträge zur Disposition, um die VW-Werke in seinem Bundesland zu erhalten. Die Angestellten könnten länger arbeiten. Dieser Vorschlag stößt natürlich auf Widerstand, und zwar nicht nur bei der Gewerkschaft. Christian Erl berichtet.
3: 4.000 Euro brutto oder mehr, plus Zuschläge und Sonderzahlungen. So viel erhalten VW-Beschäftigte an den Bändern üblicherweise, und zwar in Ost und West. Und auch bei der Arbeitszeit sind die Unterschiede inzwischen überwunden. Seit Anfang 2026 stehen VW-Arbeiter in Zwickau und Chemnitz nicht mehr länger am Band als die Kollegen in Wolfsburg, Emden oder Kassel, nämlich 35 Stunden pro Woche. Für diese Angleichung an Westbedingungen hatte die IG Metall jahrelang gekämpft. Entsprechend irritiert ist deshalb Jan Otto, Bezirksleiter der IG Metall für Berlin, Brandenburg und Sachsen, dass Sachsens Ministerpräsident die Debatte über die Arbeitszeit wieder hervorholt.
4: Wenn die Lösung für alle Probleme der Welt wäre, dass wir alle 50 Stunden arbeiten, dann hätten wir bestimmt alle schon mal darüber diskutiert. Das ist es nicht.
3: Für Otto geht der Vorschlag grundsätzlich am Problem vorbei. Die Produktionskosten seien weniger entscheidend als die Frage, wie der VW-Konzern die schwächelnden Absätze wieder steigern könnte.
4: Stand heute brauchen wir, und das ist ja auch die Diskussion der letzten Tage, erstmal eine klare Aussage, wie geht es mit dem Werk ab 2030 weiter? Wie kriegen wir eine Vollauslastung hin? Wie kriegen wir weitere Produkte hin? Das treibt mich viel mehr um. Wie geht es eigentlich weiter? Worüber reden wir also eigentlich?
3: Über attraktive Fahrzeuge, klar. Die aber dafür auch bezahlbar sein müssen. Entsprechend wünscht sich Gewerkschafter Otto auch, dass die Politik in Deutschland und der EU mehr unternimmt, um den wachsenden Druck durch E-Autos zu Dumpingpreisen aus China und unberechenbare Zölle aus den USA abzumildern. Für den Fall, dass es wirklich zu Werksschließungen kommt, sollte Zwickau eigentlich als letzter Standort an der Reihe sein, meint Jens Katzek, Geschäftsführer des Branchenverbands Automotive Cluster Ostdeutschland.
5: Hier ist eines der Werke, die am besten ausgebaut sind, die auch die ökonomischen Ziele klar erreicht haben, die also damit wirklich wettbewerbsfähig sind. Also Zwickau ist nun wirklich der allerletzte Standort, wo ich sagen würde, eine Schließung oder eine deutliche Reduzierung macht Sinn.
3: Zur Arbeitszeitfrage will sich Katzek nicht positionieren, weil der Automotive Cluster kein Arbeitgeberverband ist. Für die Branche sieht er dennoch Handlungsbedarf, auch mit Blick auf die Lohnkosten.
5: Wir müssen mit den Kosten runter. Sonst sind wir einfach international nicht wettbewerbsfähig. Und das bedeutet ganz konkret, die nächsten Tarifverhandlungen dürfen einfach nur mit Augenmaß geführt werden und nicht glauben, jetzt haben wir es irgendwie geschafft und jetzt können wir nochmal große Forderungen stellen. Ich glaube, dass das wirklich definitiv ein falsches Signal wäre.
3: Eine 40-Stunden-Woche bei gleichem Lohn würde jedoch eine effektive Lohnkürzung um gleich 12,5% bedeuten. Ob darüber tatsächlich verhandelt wird, könnte sich schon in den kommenden Wochen zeigen. Denn bei der Metall- und Elektroindustrie steht im Herbst eine neue Tarifrunde an. Und deren Ergebnisse dürften für einige Zulieferer der Automobilbranche gelten. Der VW-eigene Tarifvertrag läuft noch bis Ende 2026. Zwei nahende Tarifrunden also mit der gleichen Frage. Müssen die Beschäftigten sich auf Verzicht einstellen? Und wie viel Sicherheit bekommen sie dafür?
0: Christian Erl informierte.
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6: Mit Mats Nicholson und dem ersten Torschützen der neuen Bundesliga-Saison.
7: An den ersten Pfosten, Upamecano, Tor für die Bayern, Dayo Upamecano, per Kopf zum 1:0, 21. Minute. Die 64. Bundesliga-Saison hat ihren ersten Torschützen.
6: Bayern München hat

0: Mal wieder das erste Tor der Saison geschossen und auch das Spiel gewonnen. 5:1 gegen Stuttgart. So deutlich sah es am Anfang gar nicht aus. Stuttgart hielt gut mit, konnte sogar ausgleichen. Aber die Münchner mit Nationalspieler Alex Pavlovic können halt jederzeit aufdrehen.
1: Ja, ich glaube, gegen Stuttgart ist nie ein einfaches Spiel, vor allem am Anfang, wo sie noch dagegen halten können. Wenn man merkt, dass irgendwas nicht funktioniert, muss man ein bisschen was umstellen, ein bisschen reagieren. Und ja, ich glaube, in so einem Top-Team, wie wir es sind, geht es ganz schnell, geht es ganz einfach. Ein paar Augenblicke, paar Wörter und dann ist es schon alles gegessen.
0: Pavlovic war einer der Münchner Torschützen. Außerdem trafen seine Teamkollegen Diaz und Ulisse. Und der Stuttgarter Wagnermann. Der erzielte erst das zwischenzeitliche 1:1. Später schoss er dann ein Eigentor. Der VfB mit Torwart Fabian Bredlo wurde letztlich für den großen Aufwand und den lange guten Auftritt nicht belohnt.
2: Ist ja oft dann so, dass durch die Müdigkeit dann auch die Konzentration ein bisschen nachlässt und man ein bisschen unsauberer wird. Klar kann das ein Faktor dann sein, dass man irgendwann müde wird und dadurch nicht mehr ganz so schnell im Kopf ist und das wird halt hier gnadenlos bestraft.
0: Es war ein bisschen wie im DFB-Pokalfinale am Pfingstwochenende. Stuttgart hält lange mit, am Ende gibt's einen deutlichen Bayern-Sieg. In der zweiten Liga hat Hertha BSC einen Traumstart erwischt. Drittes Spiel, dritter Sieg. Die Hertha drehte die Partie in Braunschweig und gewann nach Rückstand mit 5:3. Aufsteiger VfL Osnabrück freut sich über den ersten Saisonsieg. Die Osnabrücker von Trainer Timo Schulz haben 1:0 in Bochum gewonnen.
3: Wir haben heute hier ein super Spiel gemacht an der Castroper Straße, haben die ersten 3 Punkte der Saison geholt. Ich glaube, das ist auch das, was für heute das Entscheidende ist. Und ab morgen früh können wir uns dann alle, vor allem die Fans, die ganze Stadt auf das Highlight freuen gegen Bayern München.
0: Am Mittwoch zu Hause im DFB-Pokal. Außerdem ist Zweitliga-Absteiger Fortuna Düsseldorf schon ausgeschieden. In der dritten Liga gab es aber endlich den ersten Saisonsieg. 1:0 gegen die zweite Mannschaft des VfB Stuttgart. Die deutschen Hockeymänner wollen ihren WM-Titel erfolgreich verteidigen. Das Projekt läuft richtig gut. Das DHB-Team hat den Sprung ins WM-Finale geschafft. Im Halbfinale setzte sich die deutsche Mannschaft um Justus Weigand mit 2:1 gegen Argentinien durch.
4: Sehr, sehr glücklich. Viel Erleichterung fällt ab. Das war ein hartes Stück Arbeit. In der ersten Halbzeit sind wir nicht ganz so gut ins Spiel reingekommen, aber haben dann unsere Arbeit in der zweiten Halbzeit deutlich besser gemacht und bin überglücklich, dass wir es geschafft haben.
0: Und im WM-Finale in Belgien geht's nun gegen Spanien. Die Handball-Bundesliga ist zurück aus der Sommerpause. Einer der Kandidaten auf die deutsche Meisterschaft kommt aus Flensburg und hätte fast die erste dicke Überraschung erlebt. Im negativen Sinne. Die SG Flensburg-Handewitt lag 6 Minuten vor Schluss in eigener Halle mit 2 Toren gegen Eisenach zurück. Dann aber konnten Marco Grigic und seine Flensburger Kollegen das Spiel gerade so noch mit 33:31 gewinnen.
4: Alle haben gedacht, wir sind eine super Mannschaft, sind wir auch. Wir schießen alle aus der Halle, dem ist nicht so, das ist die Bundesliga. Wir haben gegen eine super Mannschaft gespielt, super eingestellt, hinten sehr aggressiv, vorne super strukturiert. Aber ja, Hauptsache 2 Punkte am Ende und ich bin super stolz, wie wir gekämpft haben.
0: Außerdem gewann Stuttgart mit 1 Tor Differenz gegen den Bergischen HC. Die Übersicht zum ersten Spieltag in der Handball-Bundesliga gibt's natürlich auch im Netz unter sportschau.de.
5: Und den Sport hatte für uns Mats Nicholson. Und jetzt haben wir noch einen Hörtipp für Sie.
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12: Um gleich 4.29 Uhr mit Emily Seidel. Nach der Sturzflut im Himalaya steigt die Zahl der Opfer weiter. Bislang wurden fast 600 Tote registriert, etwa 2500 Menschen werden noch vermisst. Gleichzeitig laufen die Rettungsarbeiten auf Hochtouren, obwohl neue Überschwemmungen drohen. Aus der Nachrichtenredaktion Christian Michael Hammer.
13: Die Suche nach Verschütteten und Vermissten wird durch zerstörte Straßen, gewaltige Geröllmassen und anhaltenden Regen erschwert. Zeitweise mussten die Einsatzkräfte ihre Arbeit sogar unterbrechen, weil ein neu entstandener Stausee oberhalb des Unglücksgebietes eine weitere Flutwelle auszulösen drohte. Unter den Vermissten sind auch mehrere Deutsche. Eine vierköpfige deutsche Familie konnte dagegen von der nepalesischen Armee mit einem Hubschrauber in Sicherheit gebracht werden. Hilfsorganisationen gehen davon aus, dass insgesamt mehr als 90.000 Menschen von der Katastrophe betroffen sind.
12: Die USA haben offenbar ein Ölabkommen mit Venezuela geschlossen. Nach Angaben von Präsident Trump sichern sich die USA damit mehr als 65 Milliarden Barrel Öl. Außenminister Rubio zufolge bringt die Vereinbarung für Venezuela private Investitionen in Höhe von fast 100 Milliarden Dollar und schafft tausende Arbeitsplätze. Zuvor hatte die Trump-Regierung starken Druck auf die Führung in Caracas ausgeübt, den USA Zugang zu den venezolanischen Ölvorkommen zu ermöglichen. Das südamerikanische Land verfügt über die größten bekannten Erdölreserven weltweit. Die radikal-islamischen Taliban haben nach NDR-Informationen in dieser Woche eine Delegation nach Deutschland geschickt. Die drei Diplomaten sollen demnach 3 Wochen im Land bleiben und Abschiebungen vorbereiten. Aus Hamburg Peter Hornung.
14: Es ist bisher praktisch eine geheime Mission, vollkommen unbemerkt von der deutschen Öffentlichkeit. Die drei Taliban sind nach NDR-Information am Mittwoch in Deutschland eingetroffen. Derzeit hält sich die Gruppe an der afghanischen Botschaft im Berliner Stadtteil Grunewald auf. Kommende Woche sollen die Männer weiterreisen, nach Bonn und nach München, wo es afghanische Generalkonsulate gibt. Das Auswärtige Amt bestätigte auf NDR-Anfrage am Freitagabend die Anwesenheit der Taliban-Delegation. Die Mission stehe im Zusammenhang mit weiteren Abschiebungen afghanischer Staatsbürger nach Afghanistan.
12: In der norwegischen Hauptstadt Oslo haben tausende Menschen Abschied von König Harald V. genommen. Sein Sarg wurde am Abend von dem Krankenhaus, in dem er gestern früh gestorben war, zum königlichen Schloss gebracht. Trotz strömenden Regens waren die Straßen voll von Menschen, die Blumen und norwegische Flaggen trugen. Neuer norwegischer König ist Haraldsson Håkon. Das Wetter in Deutschland, tagsüber im Nordwesten viele Wolken, Schauer und vereinzelt Gewitter, im Südosten freundlicher, Höchstwerte 21 bis 27 Grad. Am Sonntag Sonne und Wolken, Schauer und Gewitter, im Südosten zeitweise heiter 20 bis 28 Grad. Und am Montag dann heitere Phasen, gebietsweise Schauer und Gewitter bei 18 bis maximal 27 Grad. Das waren die Nachrichten.
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5: Und außer den bekannten Baustellen gibt es keine Unfall- und Staumeldungen. Ihnen eine gute und sichere Fahrt.
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5: Im Studio ist Detlef Karg. Ich kann Ihnen schon einmal einen guten Morgen wünschen. Es geht um nationale Sicherheit, Souveränität und auch um Fischereirechte. Heute entscheiden die Isländer in einem Referendum darüber, ob ihr Land die Beitrittsgespräche mit der Europäischen Union wieder aufnehmen soll, die 2013 ausgesetzt wurden. Annäherung an die EU oder lieber weiter souverän bleiben, obwohl es noch nicht um den eigentlichen Beitritt geht, ist das Land in der Frage gespalten. Jana Sinram berichtet in einem ausführlichen Hintergrund darüber.
15: Ein Sommertag in Islands Hauptstadt Reykjavik, 14 Grad, die Sonne scheint. Touristen machen Selfies vor bunten Häusern, die ikonische Hallgrimskirche im Hintergrund. Auch viele Einheimische sind auf der berühmten Regenbogenstraße im Zentrum unterwegs und freuen sich über das schöne Wetter. Odin Freyr Baldursson hat gerade keine Zeit, die Sonne zu genießen. Der 22-Jährige ist mitten im Wahlkampf. Schnell stellt er seinen E-Roller vor dem Schaufenster ab, in dem in riesigen roten Buchstaben das Wort Ja prangt. Odin ist Vorsitzender der jungen Europafreunde. Ehrenamtlich kämpfen sie dafür, dass beim Referendum an diesem Samstag möglichst viele Isländerinnen und Isländer für neue Beitrittsverhandlungen mit der Europäischen Union stimmen. Eine Mitgliedschaft hätte für sein Land viele Vorteile, glaubt der junge Mediendesigner.
16: My biggest reason for wanting
17: Mein wichtigster Grund, warum ich in die EU will, ist der Wunsch nach einer stabilen Währung. Die isländische Krone ist sehr volatil. Island hat nur 400.000 Einwohner und trotzdem haben wir eine eigene Währung. Das ist doch absurd. Deshalb möchte ich unbedingt Teil der Europäischen Union werden und den Euro haben.
15: Island hatte nach der schweren Finanzkrise ab 2009 schon einmal mit der EU über einen Beitritt verhandelt. 2013 legte die damalige Regierung die Gespräche auf Eis, erklärte sie 2015 für beendet. Bei dem Referendum lässt die jetzige sozialliberale Regierung darüber abstimmen, ob sie wieder aufgenommen werden.
16: This election is not actually going into the EU.
15: Es geht also noch gar nicht um den eigentlichen EU-Beitritt, unterstreicht Odin.
16: It's just about starting negotiations again.
17: Nur um neue Verhandlungen. Ich sehe also nicht, wo das Problem ist. Einfach mal zu schauen, welche Vorteile uns ein EU-Beitritt bringen würde.
16: Benefit from going into the EU.
15: Die jungen Europafreunde organisieren Partys, rufen Menschen zu Hause an und diskutieren mit denen, die in ihr Wahlkampfbüro kommen. Gerade lässt sich ein älterer Herr die Argumente der jungen Menschen für einen EU-Beitritt erklären. So offen wie er sind längst nicht alle, sagt Mikael Leo Lundahl Bergthorsson. Der 18-Jährige arbeitet an der Telefonkampagne der Bewegung mit.
18: I would say like 60% of people I call all are like completely yes.
19: Ich würde sagen, ungefähr 60% der Leute, die ich anrufe, sind sowieso auf der Ja-Seite. 10% muss ich erst überzeugen und mindestens 30% sagen kategorisch Nein. Die beschimpfen mich oft, aber ich nehme es nicht persönlich.
15: Ein weiterer wichtiger Teil des Wahlkampfes, soziale Medien. Gerade drehen Odin und die anderen ein TikTok-Video. Zu dritt sitzen sie auf Stühlen vor dem Wahlkampfbüro in der Sonne und beantworten Fragen ihrer Pressesprecherin. Was ist teurer, fragt die, mögliche EU-Beitrittsverhandlungen oder die neue Nationalarena? Beitrittsverhandlungen oder zwei Hotdogs und eine Cola? Hotdogs und Cola, antworten die drei. Soll heißen, alles ist teurer als Beitrittsverhandlungen, jedenfalls in Island. Denn die Lebenshaltungskosten im Land sind hoch. Gerade hat die Zentralbank den Leitzins auf 8% angehoben. Immobilienkredite schon vorher für junge Menschen kaum bezahlbar. Auch Lebensmittel kosten rund 50% mehr als im EU-Durchschnitt. Odin hofft, dass sich das durch einen EU-Beitritt ändern kann.
16: Also, there will be more products.
17: Es würden dann mehr Produkte importiert, vor allem aus der EU. Das würde die isländischen Hersteller hoffentlich dazu zwingen, ihre Preise zu senken. Zumindest ein bisschen.
15: Für Steinthor Loye Arnarson ist genau das eines der wichtigsten Argumente, um gegen neue Beitrittsverhandlungen zu stimmen. Der 27-jährige Landwirt hat vor wenigen Jahren den Hof seiner Eltern in den isländischen Westfjorden übernommen. Als Vorsitzender des Jungbauernverbandes kämpft er für ein Nein beim EU-Referendum.
20: Würden wir der EU beitreten, unterlegen die Bauern der gemeinsamen Agrarpolitik. Das wäre eine riesige Veränderung im Vergleich zu unserer jetzigen Situation. Die staatliche Unterstützung für Landwirte hier in Island ist ganz anders organisiert. Es würde sich viel verändern.
15: Steinthors Hof, abgelegen in rauer isländischer Natur zwischen einem Fjord und schroffen Bergen. Der nächste kleine Ort ist eine halbe Stunde entfernt, die Hauptstadt Reykjavik 2,5. Europa ist hier gefühlt sehr weit weg. Auch deshalb hat der junge Landwirt Angst davor, Entscheidungsbefugnisse an Brüssel abzugeben.
20: Ich denke, es ist einfacher für uns, wenn Vorschriften und Richtlinien hier in Island gemacht werden. Weil die Wege kürzer sind und weil Island ganz anders ist als das europäische Festland.
16: Not like the mainland of Europe.
15: Jetzt im Spätsommer bringt Steinthor das Heu von seinen Wiesen ein, um seine 600 Schafe durch den Winter zu bringen. Mit dem Traktor hebt er die großen, in weißes Plastik verpackten Ballen auf seinen Anhänger. Neue Standards, sinkende Lebensmittelpreise und mehr Konkurrenz aus Europa. Fraglich, ob er mit seinem Hof da mithalten könnte. Schon jetzt ist das Leben als junger Bauer in Island nicht leicht, sagt Steinthor.
16: The most struggle is financial, to be honest.
20: Das größte Problem sind ehrlicherweise die Finanzen. Wir haben hier hohe Zinsen und eine hohe Inflation. Die spüren wir als Jungbauern natürlich auch.
15: Um den Hof zu halten und zu investieren, muss er sich in den kommenden Jahren verschulden. Die hohen Kreditzinsen, auch für ihn ein Problem. Dazu kommt die Erbschaftssteuer, die der isländische Staat auch bei der Weitergabe kleinerer Höfe verlangt.
1: I'm not buying the idea that the EU will fix that so easily.
15: Er glaubt aber nicht daran, dass die Europäische Union seine finanziellen Probleme so einfach lösen kann, sagt Steinthor. Mit dieser Haltung ist er nicht allein. Der isländische Bauernverband hat sich kürzlich fast einstimmig gegen neue EU-Beitrittsverhandlungen ausgesprochen. Vor dem eigentlichen Beitritt würde ein zweites Referendum über den ausgehandelten Vertrag stehen, hat die isländische Regierung versprochen. Der Weg zur Mitgliedschaft ist also noch weit, die Stimmung in Island kurz vor dem Referendum trotzdem gespalten. Wer die Menschen auf der Straße fragt, hört sehr Unterschiedliches. In kleinen Orten auf dem Land genauso wie in der Hauptstadt Reykjavik.
21: Ich werde mit Nein stimmen. Ich finde, es geht uns besser, ohne in der EU zu sein.
22: Ich bin absolut dagegen, in die EU einzutreten. Wir arbeiten hier damit, Fisch zu fangen und zu verarbeiten. Darüber wollen wir selbst die Kontrolle behalten.
23: Ich finde es großartig, dass es dieses Referendum gibt. Ich habe mich entschieden, mit Ja zu stimmen, weil ich es spannend finde, zu sehen, wie ein möglicher Vertrag mit der EU aussehen könnte.
21: Ich glaube, es ist vernünftig, diese Abstimmung zu machen. Hoffentlich gibt es eine Mehrheit, die Ja sagt.
22: Ich bin furchtbar durcheinander. Ich höre so viel von beiden Seiten. Vor dem Sommer dachte ich noch, ich stimme mit Ja. Aber jetzt bin ich mir nicht mehr sicher.
15: Die Entscheidung wird in jedem Fall eng, ist Vilborg Ásar Guðjónsdóttir sicher. Sie war früher Beraterin im isländischen Parlament und forscht heute an der Universität zu internationalen Beziehungen.
24: Ich glaube, es wird ein extrem knappes Rennen.
25: Pretty much almost 50-50.
24: Wir sehen das in den Umfragen, da steht es fast 50-50.
15: Geplant ist das Referendum zur EU-Frage schon lange. Die sozialliberale Regierung von Ministerpräsidentin Kristrún Frostadóttir hatte den Isländern die Volksabstimmung bei ihrem Amtsantritt 2024 versprochen, bis spätestens 2027. Im März die Überraschung. Frostadóttir kündigte an, das Referendum auf den Spätsommer vorzuziehen. Forscherin Vilborg Ásar Guðjónsdóttir.
25: The government's reasoning is that we have a very turbulent global environment and that
24: die Regierung hat das mit der turbulenten globalen Situation begründet und damit, dass es das Referendum ja ohnehin geben würde. Es sei also nur eine Frage des Zeitpunkts. Dass es schon im August stattfindet, liegt laut der Regierung an den jüngsten geopolitischen Spannungen. Das genaue Timing hat also vielleicht mit Trump und Grönland zu tun.
25: Trump and Greenland etc.
15: Im Januar hatte US-Präsident Donald Trump vehement Anspruch auf Grönland erhoben und damit eine internationale Krise ausgelöst. Auf deren Höhepunkt hielt er auf dem Weltwirtschaftsforum in Davos eine Rede und verwechselte die zu Dänemark gehörende Arktisinsel dabei mehrfach mit dem benachbarten Island.
26: They're not there for us on Iceland, that I can tell you. I mean, our stock market took the first dip yesterday because of Iceland.
15: Die NATO-Partner seien in Sachen Island nicht für die USA da, wetterte Trump auf der Bühne in Davos, und die US-Börse sei abgestürzt wegen Island. Wenige Tage zuvor hatte sein designierter Botschafter in Reykjavik, Billy Long, gescherzt, Island könne nach Grönland der 52. Bundesstaat der USA werden. In Reykjavik fand man das überhaupt nicht komisch. Die Vereinigten Staaten, eigentlich der wichtigste Partner des kleinen Landes in Sicherheitsfragen. Island war 1949 Gründungsmitglied der NATO, hat aber keine eigene Armee, nur eine erweiterte Küstenwache. Schon 1951 schloss Island deshalb ein bilaterales Verteidigungsabkommen mit den USA. Die eigene Luftwaffenbasis hat das US-Militär zwar schon vor Jahren geschlossen, ist durch die NATO aber weiter präsent. So wie Mitte August auf der Keflavik Airbase. Eröffnungszeremonie der NATO-Übung Nordic Viking. Eine US-Musiksoldatin steht in einem riesigen Flugzeughangar vor einer grauen US-Militärmaschine und singt erst die amerikanische Nationalhymne und dann die isländische. Ein demonstrativer Schulterschluss. Im Publikum Islands Außenministerin Þorgerður Katrín Gunnarsdóttir. Die Politikerin von der liberalen Vithresen-Partei kämpft schon seit Jahren für einen EU-Beitritt. Jetzt steht sie zwischen dem US-Botschafter und dem Oberbefehlshaber der alliierten Streitkräfte in Europa, Alexis Grinkiewicz, und singt die isländische Hymne mit. In ihrer Rede zum Auftakt des alle zwei Jahre stattfindenden NATO-Manövers lässt die Außenministerin keinen Zweifel daran, welche Bedeutung die militärische Zusammenarbeit mit den USA auch heute noch hat.
0: Diese Übung vereint die Hauptsäulen der isländischen Verteidigung. Unser bilaterales Abkommen mit unseren Freunden aus den Vereinigten Staaten und unsere Mitgliedschaft in der NATO. Beide Säulen sind Teil von etwas weitaus Größerem, den transatlantischen Beziehungen, die das Herzstück unserer gemeinsamen Sicherheit sind.
15: Die geplante Annäherung an die Europäische Union, keine Alternative zu NATO und USA, unterstreicht die Politikerin später im Gespräch mit Journalisten.
2: It's not one or another, you know. It's a good combination from my point of view.
15: Nicht das eine gegen das andere, sondern eine Ergänzung.
0: Wenn wir jetzt die Menschen im Land darum bitten, die Verhandlungen wieder aufzunehmen, die 2009 begonnen wurden, tun wir genau das, was Präsident Trump von den Europäern verlangt. Mehr für unsere eigene Sicherheit zu tun. Ich glaube, es ist gut, in der NATO und in der EU zu sein.
15: Eine mögliche EU-Mitgliedschaft für die isländische Regierung in einer schwierigen Weltlage auch eine Frage der Sicherheit. In den Debatten vor dem Referendum habe die geopolitische Lage dafür eine erstaunlich geringe Rolle gespielt, sagt Vilborg Ása Guðjónsdóttir von der Universität Reykjavík. Sie erwartet, dass am Ende andere Themen über den Ausgang der Volksabstimmung entscheiden.
24: Es kommt ein bisschen darauf an, wen man fragt. Aber es könnte die Fischerei sein. Für viele ist es eine Grundvoraussetzung, dass wir die vollständige Kontrolle darüber behalten. Oder die Landwirtschaft und die Frage, wie Island in die gemeinsame EU-Agrarpolitik passt.
15: Die Fischereirechte, für Island schon 2013 das Hauptargument, die Verhandlungen mit der EU auszusetzen, unterstreicht Oppositionsführerin Gudrun Hafsteinsdottir. Ihre Unabhängigkeitspartei saß damals in der Regierung, legte die Beitrittsgespräche zwei Jahre später vollständig auf Eis.
3: And that's very clear. And the majority of Icelanders, they will never say yes in a referendum.
4: Klar ist, die Mehrheit der Isländer wird niemals Ja zur EU sagen, wenn wir keine dauerhafte Ausnahmeregelung von der gemeinsamen europäischen Fischereipolitik bekommen. In dieser Frage kamen wir 2013 nicht weiter, weil wir eben keine Ausnahme bekamen. Und ich bezweifle, dass wir dieses Mal eine bekommen werden.
3: We will get any this time either.
15: Deshalb unterstütze ihre Partei zwar das Referendum an sich, sagt die Oppositionspolitikerin.
3: We trust our people here in Iceland.
4: Denn wir vertrauen darauf, dass die Bevölkerung hier in Island die richtige Entscheidung trifft. Generell sind wir aber dagegen, dass Island der EU beitritt und ein vollständiges Mitglied wird.
3: Or become a full member of the European Union.
15: Denn ihr Land arbeite schließlich dank der Mitgliedschaft im europäischen Wirtschaftsraum und im Schengen-Raum schon jetzt eng mit der EU zusammen, argumentiert Gudrun Hafsteinsdottir.
3: It's my opinion.
4: Meiner Meinung nach muss man kein Mitglied der Europäischen Union werden, um Europäer oder Teil Europas zu sein. Denn das sind wir schon.
3: Or part of Europe. We already are.
6: So, this is my boat. Otter Wahl.
15: Kjartan Paul Sveinsson ist einer derjenigen, um die es in der Debatte um die Fischereirechte geht. Er vertritt die Gruppe der kleinen Küstenfischer in Island. Der Fischer steuert sein kleines rot-weißes Boot aus dem Hafen des Örtchens Grundarfjörður vorbei an größeren Trawlern, die anders als er tagelang auf See bleiben können. Die Küstenfischer haben es schwer, sich gegen die großen isländischen Fischunternehmen zu behaupten, sagt Kjartan.
6: We call them the quota kings in Iceland.
22: In Island nennen wir sie Quotenkönige. Sie sind sehr gegen den EU-Beitritt. Und ich kann es ihnen nicht mal verübeln, denn sie haben sich in den letzten 40 Jahren genauso eingerichtet, wie es ihnen passt.
15: Seit den 1980er Jahren kontrollieren wenige Unternehmen einen Großteil der isländischen Fangquoten. Sie befürchten, dass Brüssel die Fangmengen nach einem EU-Beitritt begrenzen könnte und bald auch ausländische Trawler in den isländischen Gewässern fischen. Eine Sorge, die ein Teil der Küstenfischer teilt, sagt Kjartan.
22: Manche haben Angst, dass andere europäische Unternehmen kommen und anfangen könnten, unsere Quoten aufzukaufen. Das würde auch das Leben von uns kleinen Küstenfischern schwieriger machen.
15: Andere Mitglieder seiner Gewerkschaft seien der Ansicht, dass es ihnen in der EU besser gehen würde, erklärt der Fischer, weil die isländische Regierung dann vielleicht stärker auf ihre Interessen Rücksicht nehmen müsste, als sie das bisher tut.
22: Unsere Mitgliedschaft ist sehr gespalten. Es steht wie in der gesamten isländischen Bevölkerung mehr oder weniger 50-50. Einige sind sehr entschieden dagegen, andere sind zumindest bereit, sich anzuschauen, welches Angebot nach möglichen Verhandlungen auf dem Tisch liegt.
15: Egal wie das Referendum ausgeht, seine Gewerkschaft wird das Ergebnis akzeptieren, sagt Kjartan Pál Sveinsson.
1: If the Icelandic nation votes yes,
22: sollten die Isländer am 29. aber mit Ja stimmen, werden wir als Küstenfischer auf jeden Fall einen Platz am Verhandlungstisch fordern. Denn die Frage der Fischereirechte ist unsere Existenzgrundlage und wichtig für unsere nationale Identität.
15: Zurück bei Landwirt Steinþór Logi Árnason in den isländischen Westfjorden. Der 27-Jährige sitzt mit seiner Frau Eidis in der Küche und trinkt Kaffee. Der Jungbauer wünscht sich, dass sie hier weiter selbstbestimmt leben können und hofft, dass beim EU-Referendum eine Mehrheit mit Nein stimmt. Vor allem aber ist er froh, dass die Isländer demokratisch über die EU-Frage entscheiden dürfen.
20: Es ist gut, dass wir eine Stimme haben und Verantwortung übernehmen. Es geht darum, die Fakten zu betrachten und über die Zukunft nachzudenken. Die Zukunft der EU und die Zukunft Islands.
15: Zumindest an dieser Stelle ist er der gleichen Ansicht wie die jungen Europafreunde in Reykjavik. Auch für sie gehe es bei dem Referendum in erster Linie um die Demokratie, sagt Thorhildur Söbech-Davidsdottir, die sich für ein Ja zu neuen Beitrittsverhandlungen engagiert.
7: The way that talks were ended back in 2013, it was so undemocratic in my opinion.
8: Die Art und Weise, wie die Verhandlungen 2013 beendet wurden, war so undemokratisch, finde ich. Als ob die isländische Nation betrogen wurde. Ich denke, das Referendum ist jetzt der Weg, das Thema auf demokratische und positive Weise abzuschließen. Die Menschen zu fragen und ihre Wünsche zu akzeptieren. Ich finde, das ist das Mindeste, was die Isländer verdienen.
7: The least what the Icelandic people deserve, in my opinion.
15: Genau das verspricht Islands Präsidentin Kristrún Frostadóttir, die in den letzten Wochen im ganzen Land Wahlkampf für Europa gemacht hat.
0: Falls das Ergebnis am 29. August ein Nein ist, werden wir nicht mehr darüber spekulieren, was eine EU-Mitgliedschaft für Island bedeuten würde. Aber sollte es ein Ja sein, werden wir mit hoch erhobenem Kopf in die Verhandlungen gehen und uns gemeinsam dafür einsetzen, ein gutes Abkommen für Island zu erzielen.
15: Mehr Nähe oder weiter Abstand zur Europäischen Union? Eine wichtige Entscheidung nicht nur für Island, sondern für ganz Europa.
5: Und darüber werden wir natürlich auch in der ARD-Infonacht berichten. Das war Jana Sinram.
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5: Und da blicken wir jetzt in die Mediathek. Da steht mit der Dramedy-Serie Selling Sex die Arbeit von Escort-Damen im Mittelpunkt. Die beiden Autorinnen der Serie haben selbst Escort-Erfahrung und wollten einen differenzierten Blick auf die Sexarbeit werfen und Klischees hinterfragen. Ob das gelingt, erzählt uns jetzt Thorsten Schweinhardt, der sich die Serie vorab einmal angesehen hat.
9: Der beste Lifehack für Geld ist halt immer noch reich geboren zu werden, ne?
10: Reiche Eltern, Fehlanzeige. Die 25-jährige BWL-Studentin Nelly ist chronisch pleite.
12: Ich bin so leid. Ich arbeite die ganze Zeit und es bleibt einfach nichts übrig.
13: Meine Karrierechance in der Wirtschaft? Desperate. My love life? Oh. Austauschbar.
10: Höchste Zeit für das, was man in der Wirtschaft einen radikalen Strategiewechsel nennt. Ein Zufallstreffen mit ihrer ehemaligen Kollegin Julia gibt Nelly den entscheidenden Impuls. Julia arbeitet jetzt nämlich erfolgreich als Escort-Girl.
14: Ich krieg 300 die Stunde.
27: Julia hat heute einfach 1000 Euro mit Sekttränken verdient.
28: Wir wollen schöne, sympathische, fröhliche Frauen, die den Kunden eine gute Zeit machen.
29: Vielleicht sollte ich das auch machen.
10: Escort. Also tauscht die junge Frau die strenge Catering-Uniform gegen sexy Dessous und meldet sich bei einer Escort-Agentur. Hier lernt sie auch gleich die ersten Regeln.
28: Immer deine eigenen Kondome, nie deinen echten Namen, nie deine private Telefonnummer und kein Treffen mit dem Kunden auf privater Ebene.
10: Die Serie Selling Sex erzählt, wie aus der Studentin Nelly das Escort-Girl auf Aurora wird. Eine Sexarbeiterin mit allem, was dazugehört. Internetprofil, Steuernummer und, ganz wichtig, Prostitutionsschein.
27: Muss man mit den Männern immer Sex haben?
28: Kein Mensch zahlt so viel Geld, wenn er nicht wenigstens die Möglichkeit hat, intim zu werden.
10: Nicht alle sind begeistert von Nellys neuer Geschäftsidee. Vor allem ihre Mitbewohnerin Bonnie macht sich Sorgen.
9: Versprich mir bitte einfach, dass du niemals irgendwas machst, was du nicht willst. Egal, wie viel sie dir bieten.
10: Und dann ist es soweit. Nelly wird zum ersten Mal für ein Date gebucht. Was wird auf sie zukommen?
28: Dieser Kunde möchte keine Form von Penetration, aber immer einen Handjob.
9: Was glaubst du, warum macht er sowas?
27: Ich glaube, der ist einsam.
2: Ich gehe dann schon mal rüber, Baby. Letzte Kabine.
10: Die Miniserie Selling Sex führt in die glitzernde Parallelwelt käuflicher Liebe. Zwischen Strip-Partys und BDSM-Studios zeigt die Serie viel unverblümten Sex und wenig echte Romantik.
14: Wir brauchen für den Junggesellenabschied 4 Ladies. Strippen, heiße Stimmung und Full Service.
27: Ich habe noch nie gestrippt oder eine Orgie gehabt.
28: Was schaffst du?
27: Wir trinken mit ihnen oder tun zumindest so. Wir heizen ihnen ordentlich ein.
9: Wir sind von 4 Typen ausgegangen, nicht von 8 und einer Gummipuppe.
27: Ruf die Agentur an.
10: Und doch, in der Arbeit als Escort entdeckt Nelly auch ihre eigenen körperlichen Wünsche und Bedürfnisse völlig neu. Am Ende muss sie sich entscheiden, was für sie wirklich zählt, Liebe oder Business.
28: Du bist genau sein Typ. Also wenn du den als Stammkunden kriegst, dann hast du erstmal ausgesorgt.
10: Selling Sex will einen modernen und differenzierten Blick auf den Alltag von SexarbeiterInnen werfen. Die Schöpferin der Serie, Marie C. König, arbeitete selbst mehrere Jahre im Escort-Business. Ihre authentischen Erfahrungen ließ sie in die Geschichte einfließen. Das merkt man den 6 Folgen auch durchaus an.
27: Es ist kein Akt der Rebellion. Eher eine nüchterne Entscheidung.
10: Trotzdem bleiben bei mir viele Fragen offen. Selling Sex zeigt Sexarbeit durch die Lupe von Selbstbestimmung und Feminismus. Aber was ist mit den dunklen Seiten von Prostitution, etwa Ausbeutung und übergriffige Kunden?
27: Die Männer sollen eigentlich voll korrekt sein und wenn nicht, dann vermittelt die Agentur die auch nicht mehr.
10: Diese Themen streift Selling Sex leider nur im Vorbeigehen. Was bleibt, ist eine humorvolle und erfrischend klischeefreie Dramedy, der etwas mehr Differenziertheit allerdings gut getan hätte.
5: Thorsten Schweinhardt über die neue Serie Selling Sex, die ab heute in der Mediathek zu sehen ist.
11: Standpunkte.
5: Union und SPD wollen ihr Reformpaket bis zum Jahresende vollständig umsetzen. Das haben die Fraktionschefs nach ihrer Klausur in Münster angekündigt. Frank Capellan vom Deutschlandfunk warnt, die Regierungsparteien dürften ihre Verantwortung nicht aus dem Blick verlieren. Es stehe viel auf dem Spiel.
16: Bei der Klausur der Fraktionsspitzen sind sie sich dessen bewusst. Sie reden sich gut zu, setzen auf den Mut von Münster. Doch über allem schwebt das Damoklesschwert eines möglichen AfD-Erfolges in Sachsen-Anhalt. Der könnte Kanzler und Koalition enorm destabilisieren. Friedrich Merz ist angeschlagen. Bei der SPD allerdings sieht es nicht besser aus. Sollten die Wahlen in Sachsen-Anhalt, Mecklenburg-Vorpommern und Berlin für die SPD ganz schlecht laufen, dann wird es neue Diskussionen darüber geben, ob sich Lars Klingbeil und Bärbel Baas in ihren Rollen als Regierungsmitglieder und SPD-Vorsitzende nicht völlig übernommen haben. Es geht in diesen aufgewühlten Zeiten eben um sehr viel. Es geht nicht allein um das Schicksal von SPD und Union. Es geht um das Land, um den Fortbestand unseres demokratischen Parteiensystems.
5: Auch das Portal T-Online mahnt, Union und SPD müssten jetzt liefern.
17: Kann das gelingen? Es muss. Und doch drängen sich Zweifel auf. Nicht erst das Kritikpapier aus der Ruhr-SPD, das pünktlich zum zweiten Klausurtag in Münster aufploppte, zeigt, die Stimmung ist nur vordergründig gut. Hinter den lächelnden Gesichtsfassaden herrscht in beiden Parteien Nervosität, die schon Ende nächster Woche, wenn Sachsen-Anhalt wählt, in Panik umschlagen kann.
5: Viele Medien kommentieren außerdem die TV-Sendung bei RTL, in der sich Kanzler Merz den Fragen und auch Vorwürfen von Bürgern stellte. Die Stuttgarter Nachrichten sehen das Format kritisch.
17: Friedrich Merz ist kein Kommunikationsgenie. Sein stets leicht nöliger Tonfall, gepaart mit der Papa-sagt-was-zu-tun-ist-Attitüde und dem beleidigte Leberwurstblick, sind nicht dazu angetan, das Herz des Gegenübers zu erwärmen. Sie sind aber kein Grund, den Kanzler mit Schlägen unter der Gürtellinie zu traktieren. In den sogenannten sozialen Medien kursieren zum Teil unterirdische Beschimpfungen über Merz. RTL hat dies nun ins Fernsehen geholt. Dort warfen Bürger dem Kanzler etwa vor, er breche seinen Amtseid und erlasse menschenverachtende Gesetze. Das ist jenseits sachlicher Kritik.
5: Die FAZ findet, ein Kanzler müsse nicht alles mitmachen.
17: Ein Bundeskanzler muss die großen Linien der Politik für mehr als 80 Millionen festlegen. Er kann und muss jedoch nicht jeden einzelnen Unzufriedenen persönlich anhören. Schon gar nicht muss er sich im Fernsehen beschimpfen lassen. Dass der Fernsehsender RTL Merz zu einer solchen Sendung einlädt, in der er mit 4 kamerareif empörten, aber nicht durchweg argumentationsstarken Bürgern an einen Tisch gesetzt wird, steht dem Sender frei. Dass der Mensch Friedrich Merz so etwas mitmacht, ist die eine Seite. Die andere ist, dass es hier auch um die Würde des Amtes geht. Der Mann ist Bundeskanzler. Was soll als nächstes kommen, dass er sich im Fernsehen mit Farbbeuteln bewerfen lässt?
5: Der Berliner Tagesspiegel schreibt, die Art und Weise, wie Diskussionen geführt werden, könnte auch zu einem Problem für die Demokratie werden.
17: Wenn Politiker bei aller sachlich berechtigten Kritik von rechts außen als peinliche Flachzangen bezeichnet oder aus der Mitte des Volkes als menschenverachtend beschrieben werden, wird es immer weniger Menschen geben, die bereit sind, sich diesen Beruf anzutun. Und eine Demokratie lebt davon, dass es Menschen gibt, die sich politisch engagieren. Aber wer geht künftig in die Politik, wenn man weiß, dass es keine Grenzen des Anstandes und des Zumutbaren mehr gibt?
5: Das waren unsere Standpunkte. Zusammengestellt hat sie heute Gisela Former. Und jetzt gibt's hier die Nachrichten.

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1: Um 5 Uhr mit Emily Seidel. Die USA haben nach Angaben von Präsident Trump einen Teil der Ölreserven Venezuelas unter ihre Kontrolle gebracht. Laut Vereinbarung soll es um 65 Milliarden Barrel gehen. Aus Washington, Carsten Kühntop.
2: Die Ölreserven der USA würden sich dadurch mehr als verdoppeln. Den US-Steuerzahlern entstünden keine Kosten, so Trump. Amerika werde wegen des Deals auf Jahre von niedrigeren Spritpreisen profitieren. Nach Angaben von US-Außenminister Rubio bringt die Vereinbarung fast 100 Milliarden Dollar an privaten Investitionen für Venezuela. Das bedeutet tausende gut bezahlte Jobs dort und einen Beitrag zum Wiederaufbau der Wirtschaft des Landes.
1: Im Katastrophengebiet in Nepal und Tibet suchen Einsatzkräfte weiter nach etwa 2500 Vermissten. Meterhoher Schlamm und zerstörte Straßen und Brücken erschweren die Rettungsarbeiten. Die Zahl der Toten geben die Behörden aktuell mit fast 600 an. Bundeskanzler Merz hat den Betroffenen sein Mitgefühl ausgesprochen. Seine Gedanken seien bei den Opfern und allen Menschen, die von der Katastrophe betroffen seien, schrieb Merz an den nepalesischen Regierungschef und an Chinas Staatspräsidenten. Am Mittwoch war es im Himalaya-Gebiet zu einer riesigen Sturzflut gekommen. Schlamm und Geröll rissen ganze Ortschaften mit. Im Volkswagen-Werk in Osnabrück könnten bald Rüstungsgüter für Israel produziert werden. Die Anzeichen dafür verdichten sich immer mehr, wie Oliver Jürgens berichtet.
3: Nach NDR-Informationen soll am 7. September eine Absichtserklärung zwischen Volkswagen, dem Land und einem israelischen Rüstungskonzern unterschrieben werden. Dieser israelische Rüstungskonzern, der will Teile für das Luftverteidigungssystem Iron Dome in Osnabrück bauen. Welche Komponenten das sein werden, mit welcher Summe sich das Land daran beteiligen wird und wie viele der mehr als 2000 Arbeitsplätze in Osnabrück damit gesichert werden können, das ist aktuell noch völlig unklar. Das Thema, das soll auch bei der Aufsichtsratssitzung Ende kommender Woche besprochen werden. Das Land selbst will sich aktuell nicht zu dem möglichen Deal äußern.
1: Der FC Bayern München hat die neue Fußball-Bundesliga-Saison mit einem Heimsieg eröffnet. Der Titelverteidiger setzte sich am Abend mit 5:1 gegen den VfB Stuttgart durch. Für die Münchner war es das 15. Liga-Auftaktspiel in Serie ohne Niederlage. In der zweiten Liga hat Hertha BSC nach einem 0:2 Rückstand in Braunschweig noch mit 5:3 gewonnen und Bochum verlor gegen Osnabrück mit 0:1. Das waren die Nachrichten. Das Wetter in Deutschland. Heute tagsüber im Nordwesten viele Wolken, Schauer und vereinzelt Gewitter. Im Südosten freundlicher, Höchstwerte 21 bis 27 Grad. Am Sonntag dann Sonne und Wolken, Schauer und Gewitter. Im Südosten zeitweise heiter 20 bis 28 Grad. Und Montag heitere Phasen, gebietsweise Schauer und Gewitter. Dann bei 18 bis maximal 27 Grad. Es ist 5:03 Uhr.
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4: Die A1 Bremen Richtung Hamburg ist zwischen Harburg und Stillhorn wegen Bauarbeiten bis Montag ca. 5 Uhr gesperrt. Die Umleitung führt über die U83. Nochmal die A1 Hamburg Richtung Lübeck. Da ist die Fahrbahn zwischen Kreuz Bargteheide und Bad Oldesloe wegen Bauarbeiten bis 6 Uhr gesperrt. Die A14 Wismar Richtung Schwerin ist zwischen Schwerin Ost und Kreuz Schwerin nach einem Unfall gesperrt. Die A100 in Berlin Stadtring Richtung Wedding ist zwischen Detmolder Straße und Hohenzollerndamm wegen Brückenbauarbeiten bis Montag früh gesperrt. Und die A448 Dortmund-Witten Richtung Bochum West ist zwischen Bochum-Altenbochum und Bochum-Weidmar wegen Bauarbeiten bis Montag 5 Uhr früh gesperrt. Soweit der Verkehr. Ihnen eine gute Fahrt.
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4: Wie immer vom Norddeutschen Rundfunk in Hamburg. Im Studio ist heute Detlef Karg. Guten Morgen. Die Ostsee ist seit dem Krieg Russlands gegen die Ukraine ein Gebiet offener und unterschwelliger Konflikte geworden. Sei es durch den für Russland wichtigen Ölexport, der von westlichen Staaten argwöhnisch beobachtet wird, seien es durch trennte Unterseekabel, durch geschleppte Anker oder ein aufsehenerregender Höhepunkt, die Sprengung der Nord Stream Pipeline durch ein vermutlich ukrainisches Kommando. Da fallen die Luftraumverletzungen durch russische Jets eigentlich kaum noch ins Gewicht. Wie lassen sich zivile Anlagen in dem Ganzen schützen? Das war Thema bei einer Konferenz der Ostseeanrainer in Flensburg mit Bundesinnenminister Dobrindt. Von dort berichtet Per Axel Kröske.
5: Nur rund 3 Stunden haben die Minister und Staatssekretäre aus den Ostsee-Anrainerstaaten in der Marineschule in Flensburg beraten über das gesamte Spektrum der hybriden Bedrohungen. Bundesinnenminister Alexander Dobrindt.
6: Drohnenangriffe, Cyberangriffe, Spionage, Desinformation, Brandanschläge auf die kritische Infrastruktur, verdeckte Operationen und der Einsatz von Wegwerfagenten nimmt dabei rapide zu. Angreifer, sie testen unsere Reaktions- und Abwehrfähigkeit.
5: Ihm war der Bewusstseinswandel anzumerken. Der mutmaßlich vereitelte Drohnenanschlag am Flughafen Leipzig-Halle erfordert eine neue Einordnung.
6: Leipzig hat die Situation verändert. Es ist eine neue Qualität von Anschlagsszenarien. Hier haben wir eine Situation erlebt, wo eine Drohne bewaffnet worden ist, mit Sprengmaterial versehen worden ist. Und ganz offensichtlich wollte man einen anderen Schaden auslösen, als einen Flughafen für einige Stunden vom Netz zu nehmen.
5: Das Treffen diente dazu, gemeinsam das Vorgehen zu koordinieren, wenn Drohnen etwa Landesgrenzen überfliegen. Die baltischen Staaten erleben dies bereits regelmäßig. Spezielle Einsatzkräfte dürfen dort gegen Drohnen vorgehen. Und das gilt zum Teil auch schon für die Betreiber kritischer Infrastruktur, etwa von Kraftwerken. In Deutschland dürfen diese noch nicht eingreifen. Die Bundespolizei demonstrierte in Flensburg, wie sie Drohnen mit Netzen vom Himmel holt. Auch mit einer sogenannten elektromagnetischen Wand, die die Kommunikation der Drohnen lahmlegen kann. Ein Abschuss wäre nur das letzte Mittel, denn herabfallende Teile können auch Schäden anrichten. Der Tenor in Flensburg, die Staaten wollen gemeinsame Antworten finden. Dobrindts Ministerkollege aus Irland, Jim O'Callaghan, dem Land, das momentan die EU-Ratspräsidentschaft innehat, schlug dabei den Bogen zum EU-Etat. Wenn wir eine gemeinsame Antwort auf die Bedrohungen haben wollen, dann müssen wir auch Gelder dafür bereitstellen, betonte O'Callaghan. Auch der Umgang mit der sogenannten Schattenflotte stellt eine Herausforderung für die Ostseeanrainer dar. Diese Schiffe, teils in bedenklichem technischen Zustand, transportieren russisches Öl. In der Ostsee besteht auch der Verdacht, dass sie Unterseekabel beschädigen. Die Fähigkeiten einzugreifen sind vorhanden. Die Bundespolizei demonstrierte auf der Flensburger Förde unter anderem, wie sich Spezialkräfte der Einheit GSG 9 auf ein eigenes Schiff abseilen. Wer die Schattenflotte kontrollieren will, riskiert aber immer eine Eskalation. Neuerdings begleiten russische Kriegsschiffe die Tanker.
6: Wir wissen, dass der Umgang damit ein in der Tat sensibler sein muss.
5: Minister Dobrindt kündigte nun eine Taskforce an. Die Staatssekretäre sollen sich bei ihrem nächsten Treffen speziell mit der Schattenflotte beschäftigen. Ziel ist ein koordiniertes Vorgehen und eben auch eine Instanz, um schnell zwischen den Ostseestaaten Informationen auszutauschen.
7: Das war der Bericht von Per Axel Kröske. Die hybride Bedrohung, jüngst noch gesteigert durch die gefundene Sprengstoffdrohne am Leipziger Flughafen, sieht der Potsdamer Militärhistoriker Sönke Neinzel als Mahnung für Deutschland, die Drohnenabwehr zu verbessern. Denn Russland eskaliere den Konflikt, so der Militärexperte. Peter Hornung fasst seine Einschätzungen zusammen.
8: Sönke Neinzel ist sich sicher. Deutschland hat bei der Drohnenabwehr deutliche Defizite. Der Anschlagsversuch am Flughafen Leipzig-Halle Anfang August sei nur an technischen Problemen gescheitert. Nicht deshalb, weil er abgewehrt worden sei.
9: Man stelle sich vor, also 1 oder 2 Transportflugzeuge stürzen ab, weil sie von Drohnen getroffen werden. Mit militärischem Sprengstoff stürzen in Halle in der Stadt ab. Es gibt 100 Tote.
8: Dass die Drohnenabwehr so lückenhaft sei, daran seien Bund und Länder schuld.
9: Die Minister quatschen und sie entscheiden nicht.
8: Sönke Neitzel ist Militärhistoriker an der Universität Potsdam. Der Professor hat den einzigen Lehrstuhl dieser Art in Deutschland. Was in Leipzig passierte, sei eine klare Warnung an die Innenminister. Denn die Polizei ist für die Drohnenabwehr an zivilen Flughäfen verantwortlich.
9: Das setzt sie mal endlich unter Druck, um mal voranzukommen. Wenn jetzt nichts geschieht und das nächste Mal ein Flugzeug wirklich abstürzt, da hat Herr Dobrindt und seine 16 Innenministerkollegen haben ein echtes Problem.
8: Niemand könne sich sicher sein, was Russland noch mache.
9: Putin könnte natürlich viel mehr eskalieren. Also natürlich haben die Russen die Möglichkeit, mit Drohnen unsere Flughäfen wirklich anzugreifen. Und Putin, ja, er eskaliert und es gibt einen hybriden Krieg, aber er bleibt meines Erachtens bislang immer noch unter einer bestimmten Schwelle.
8: Sollte ein Anschlag tatsächlich gelingen und es viele Opfer geben, dann stelle sich eine zentrale Frage.
9: Wann ist es noch hybrid und wann ist es eigentlich de facto eine Kriegserklärung oder wann müssen wir den Kriegszustand oder mindestens den Spannungsfall erklären?
8: Einen baldigen Frieden in der Ukraine hält Militärhistoriker Neitzel für unwahrscheinlich. Auch weil Putin den Krieg brauche.
9: Ökonomisch gesehen, innenpolitisch. So, wenn er jetzt in der Ukraine nicht weiterkommt, dann ist zumindest die Angst der NATO, oder ich habe da mit einigen ernstzunehmenden Leuten gesprochen, dass sie sagen, naja, also er kann natürlich dann wie ein weitwund geschossenes Tier weiter eskalieren, um auf anderem Feld Punkte zu machen, Erfolge zu erzielen. Wir haben das in der Geschichte immer wieder, auch bei Diktatoren.
8: Dass auch die Trump-Regierung eine Eskalation für möglich hält, zeige womöglich der geheimnisvolle Besuch des CIA-Direktors John Ratcliffe diese Woche in Moskau.
9: Dass das so öffentlich gemacht wird, ist meines Erachtens schon Teil einer amerikanischen Strategie, die eigentlich für uns ganz positiv ist, weil wir erinnern uns, Trump hatte ja vielfach den Artikel 5 Beistandsklausel der NATO in Frage gestellt. Jetzt sieht das ja so aus, als wenn die USA kein Interesse an einer Eskalation, Ausweitung dieses Krieges haben.
8: Auf europäischer Seite gäbe es noch eine Abwehrlücke, sagt Neitzel. Und deshalb sei es eben immer noch sehr wichtig, was die Amerikaner tun.
9: Wenn die USA entschlossen ist und entschlossene Signale Richtung Moskau sendet, ist die Gefahr einer Eskalation viel, viel geringer, als wenn eben sehr widersprüchliche Nachrichten aus Washington kommen. Und das ist dann eher eine Einladung für Putin.
7: Sagt der Militärhistoriker Sönke Neitzel im Beitrag von Peter Hornung. Und wir blicken auf das Wetter heute Samstag, den 29. August. Tagsüber im Norden und Westen wolkig oder stark bewölkt und vor allem in Nordseenähe zeitweise schauerartiger Regen. Sonst zunächst heiter bis sonnig, im Verlauf gebietsweise Quellbewölkung, aber nur vereinzelt kurze Schauer. Zum Abend im Westen dann Bewölkungsverdichtung und aufkommender Regen. Höchstwerte 20 bis 28 Grad. Die Temperaturen deutscher Städte zur Stunde. Im Norden 16 Grad in Kiel, ebenfalls in Hamburg und auch in Rostock. Auch in Hannover 16 Grad. Berlin meldet 19 Grad. Kassel 14, Münster 16, Köln 15 Grad. Frankfurt am Main auch 15 Grad, in Erfurt 16 Grad, Saarbrücken 13 Grad, Nürnberg 16 Grad, Dresden 17 Grad, Stuttgart 16 Grad, Freiburg 17 Grad und München 14 Grad. Die deutschen Städte sind in dieser Nacht alle relativ nah beieinander.

0: Und wir blicken auf die Zeit. Es ist 5.13 Uhr.
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0: Als die Briten nach dem Zweiten Weltkrieg im Jahr 1946 beschlossen, die Provinzen Rheinland und Westfalen zusammenzulegen, da gaben sie der Sache zunächst einen Decknamen, Operation Marriage, Operation Hochzeit also. Gefragt hat damals niemand, denn das war natürlich eine arrangierte Ehe, unter anderem zu dem Zweck, das ehemalige Land Preußen zu zerschlagen. Und das Ganze fand am 23. August, also am vergangenen Sonntag, vor 80 Jahren statt. Die ganze Woche über wurde dieser Tag gefeiert in Nordrhein-Westfalen und mein Kollege Michael Imhoff hat darüber mit dem Leiter der landespolitischen Redaktion des Westdeutschen Rundfunks, Boris Baumholt, gesprochen und ihn gefragt, was Nordrhein-Westfalen ausmacht.
2: Ich glaube schon, für viele ist daraus, glaube ich, tatsächlich eine echte Liebe geworden. Ich meine, viele sind ja einfach auch in einem Land groß geworden, wo sie das gar nicht anders kannten, dass wir zusammengehören mit dem Rheinland und mit Westfalen. Ich glaube schon, dass viele Menschen im Land ihre Region, wo sie herkommen, noch sehr verbunden sind und das als Heimat bezeichnen. Also ich selber bin im Münsterland groß geworden, lebe aber mittlerweile seit 20 Jahren in Köln und arbeite in Düsseldorf. Also ich weiß die unterschiedlichen Regionen ganz gut zu schätzen und weiß auch, wie unterschiedlich sie sind. Und ich glaube, so geht es vielen Leuten im Land, die auf ihre eigenen Spezialitäten in der Region setzen, aber schon wissen, dass das Land gemeinsam auch eine große Stärke hat.
3: Warum gab es eigentlich damals diese Zusammenlegung? Wollten die Briten an die Kohle und den Stahl aus dem Ruhrgebiet ran oder warum hat man das gemacht?
2: Ja, das war ein ganz wichtiges Motiv. Also gerade das Ruhrgebiet war eine starke Region, wirtschaftlich stark. Und das wollten die Briten als Herz dieses Landes, was man zusammengeschweißt hat aus dem Rheinland und Westfalen, zusammenbringen. Und gleichzeitig wollte man auch sicherstellen, dass es hier einen Aufschwung gibt. Und dazu hat das Ruhrgebiet einiges beigetragen. Man musste dieses Land wieder aufbauen und man musste auch eine Verwaltungsstruktur wieder aufbauen, Medien aufbauen. Das gehörte alles dazu. Und für viele war zum Beispiel überraschend, dass man dann Düsseldorf zur Landeshauptstadt gemacht hat. Das hatte ganz praktische Gründe, weil Köln einfach damals so zerstört gewesen ist, so kaputt gewesen ist. Und Düsseldorf hatte schon eine Tradition als Verwaltungssitz. Deshalb hat man sich damals für Düsseldorf entschieden.
3: Jetzt kann man frei nach Asterix sagen, ganz NRW war von Nordrhein und Westfalen besetzt, bis auf ein widerspenstiges Dorf namens Lippe, was damals aber auch schon eine Stadt war. Was war denn da los?
2: Ja, die Lipper, die hatten erst ihr eigenes Parlament und ihr eigenes kleines Bundesland. Und die kamen ja erst im Januar 47 dann dazu. Und das waren eigentlich die einzigen, die sich frei entscheiden durften. Die Westfalen und die Rheinländer durften das nicht. Die wurden von den Briten zwangsverheiratet, hast du gerade gesagt. Die Lipper haben tatsächlich in ihrem Parlament beschlossen, sie möchten nicht zu Niedersachsen gehören, sondern lieber zu Nordrhein-Westfalen. Und ich kann es verstehen.
3: Okay. Wie lief es denn in den ersten Jahren? Also hat man sich da verstanden? Da sind ja wirklich Welten aufeinander geprallt.
2: Ja, in den ersten Jahren war, glaube ich, sogar der Kontrast zwischen Stadt und Land relativ groß. Also die Städte waren unglaublich schlimm zerstört. Also Köln habe ich eben schon genannt, aber auch das Ruhrgebiet war eine Trümmerlandschaft. Und auf dem Land sah es etwas besser aus. Auch die Versorgung durch die Landwirtschaft war natürlich auf dem Land deutlich einfacher. Und da hat dazu beigetragen, dass das Land zusammenwächst, dass viele Städter eben sich auf dem Land Hilfe geholt haben, ganz einfach Lebensmittel geholt haben, teilweise auch Lebensmittel geklaut haben, gefringst, wie man so sagte. Und das war natürlich für die Städter in der Not. Es gab tatsächlich richtig Hunger und auch eiskalte Winter in der Zeit war für die Städter natürlich ein großes Glück, dass es da rundherum die Eifel, das Siegerland oder auch das Münsterland gab, wo viele Leute dann Hilfe gefunden haben.
3: Maria Stegemann, die Zeit damals miterlebt hat auf dem Land, beschreibt das so.
4: Wir hatten meistens um die 200 Gläser von allem so, ne? Pflaumen, Äpfel, Apfelmus, alles musste man ja einkochen. Das war wichtig, damit man im Winter immer, es gab ja auch in den Läden gab es ja nichts und man hatte dann alles selber, ne? Und das schmeckte ja auch gut. Und man wusste, was man hatte.
3: Sie hat Vorräte angelegt und das ist ein Ausschnitt aus einer Doku, die Sie sehen könnten in der ARD-Mediathek. 8 Leben, ein Fest, NRW feiert Geburtstag. Die ging auch über deinen Schreibtisch, das ist ja dein Ressort, sage ich jetzt mal.
2: Genau.
3: Wir sind gerade im noch recht frischen NRW, 80 Jahre alt, unterwegs mit meinem Kollegen Boris Baumholt von Westpol. Weißt du noch, wann du zum ersten Mal für den WDR wirklich rausgefahren bist und im Land unterwegs warst?
2: Da war ich ganz junger Reporter, ich glaube 23, 1999 im Studio Münster habe ich angefangen, so während meines Studiums. Und zu meinen ersten beiden Terminen gehörte der Besuch der Zeche in Aalen. Mhm. Die war kurz vor der Schließung und da sollte überlegt werden, was man denn auf dem Gelände dann so anstellt demnächst. Und eins der zweiten, dritten, ich weiß nicht, ob es dann direkt der zweite Termin war, war das Schützenfest in Sassendorf. Und beides ist ja eigentlich sehr identitätsstiftend für dieses Land, so die Zeche als auch das Schützenfest. Und da habe ich danach auch noch einige andere besucht.
3: Eigenheiten gibt's ja genug, muss man sagen. Der Münsteraner fährt immer mit dem Fahrrad oder reitet zur Arbeit. Der Ostwestfale lacht nach innen. Der Sauerländer ist bei der Freiwilligen Feuerwehr oder im Schützenverein. Du hast es ja auch gerade schon gesagt. Das ist ein großes Thema. Der Rheinländer ist halb Franzose. Können so unterschiedliche Regionen überhaupt zu einem Bundesland zusammenwachsen, auch 80 Jahre später?
2: Ja, die Unterschiede

0: ist für dieses Land mit Bergbau, Industrie und den Menschen im Ruhrgebiet, dass es eben seit den 50er Jahren die sogenannten Gastarbeiter gibt.
1: Ja, die Zuwanderung gab es sogar im Ruhrgebiet noch vorher. Es sind viele Menschen aus Polen, aus anderen Teilen gekommen. Aber nach dem Krieg, als dann irgendwann der Aufschwung kam in den 50er Jahren, dann brauchte es händeringend Fachkräfte. Also man hatte einfach nicht genug Leute, die in den Zechen und in den Stahlwerken und in den Maschinenbaubetrieben im Ruhrgebiet, aber auch im Rheinland arbeiten konnten. Und dann hat man ein Anwerbeabkommen gemacht. Das war 1955, wo die ersten kamen aus Italien, dann aus Portugal, Griechenland, Spanien, später aus der Türkei. Und man muss natürlich klar sagen, dass diese Menschen unseren Wohlstand mit aufgebaut haben. Also die 50er Jahre und Anfang der 60er Jahre waren für NRW die absoluten Boomjahre. Und wir sind der Motor der deutschen Industrie und der deutschen Wirtschaft gewesen. Und daran haben natürlich genau diese Menschen großen Anteil. Mittlerweile ist das so, dass jeder Dritte in NRW eine Zuwanderungsgeschichte hat. Gleichzeitig muss man natürlich sagen, dass es auch Herausforderungen gibt, die damit zusammenhängen und die wir auch heute noch diskutieren.
0: Aber hast du das Gefühl, dass NRW im Zweifel weltoffener, toleranter ist als andere Teile Deutschlands?
1: In Teilen ja. In Köln, glaube ich, kann man das erleben. Im Ruhrgebiet erlebt man das auch. Ich meine, wir haben mit Bergarbeitern gesprochen, auch für diese Doku, die eben genannt wurde, in diesem Film. Wenn man zusammen in so einen Schacht runterfährt, ein paar hundert Meter, und aufeinander angewiesen ist in der Dunkelheit, dann gehst du, glaube ich, anders damit um, ob dein Nebenkumpel jetzt Türke ist oder Pole ist oder Italiener ist. Das prägt, glaube ich, eine Region sehr stark und das spürt man auch im Ruhrgebiet, dass diese Vielfalt durch die Zuwanderung, aber auch durch diese Verbindung, durch das gemeinsame Arbeiten eine ganz große Rolle spielt. Da, glaube ich, kann man das schon ganz gut erkennen. Und in Köln gibt es ganz ähnliche Dinge, wo man das spüren kann, auch. Also ich denke mal zum Beispiel ans Karnevalfeiern mit unterschiedlichen Nationalitäten. Da merkt man auch, dass Zuwanderung eine große Bereicherung gewesen ist.
0: Und wir können unser Gespräch nicht beenden ohne eine andere ziemlich runde Sache, die auch unbedingt zu Nordrhein-Westfalen dazugehört. Und das ist der Fußball. In der aktuellen Bundesliga-Saison 26-27 kommen 6 Vereine aus Nordrhein-Westfalen. Schalke, Dortmund, Köln, Gladbach, Leverkusen und Paderborn. Welchen Stellenwert hat denn der Fußball in Nordrhein-Westfalen?
1: Ja, ich glaube, das ist neben dem Motiv Arbeit und Maloche so da der wichtigste Punkt für die Identifikation in NRW. Also 6 Vereine in der ersten Liga und noch einige in der zweiten und dritten Liga. Das ist sensationell. Und wer ins Stadion geht, ich tue das regelmäßig, bin Mitglied bei Schalke, der kann dieses Gefühl kaum beschreiben, wenn man da in diesem Stadion sitzt und ein Steigerlied wird gespielt. Und das ist in anderen Stadien ja nicht anders, bei Dortmund oder Köln. Das ist einfach ein unfassbar tolles Gefühl und das schweißt eben auch zusammen. Also wenn wir über Zusammenhalt sprechen, dann erlebt man das natürlich auch in diesem Stadion ganz besonders. Und das gibt es nirgendwo anders in Deutschland als hier in NRW. Und deshalb ist der Fußball schon was ganz Besonderes. Übrigens, viele Vereine in NRW wurden von Kumpeln, die auf der Zeche gearbeitet haben, gegründet.
0: Wenn man jetzt mal alles nebeneinander legt, britische Gründung, 3 Landesteile, Kohle, Stahl, Einwanderung, Einschnitte. Wir haben auch die Hauptstadt verloren, Bonn. Das ist ja nach Berlin gegangen. Der Fußball. Was ist so der Faden, so zum Schluss, der Nordrhein-Westfalen deiner Meinung nach zusammenhält?
1: Also der Faden, der das zusammenhält, ist eigentlich dieser Begriff Strukturwandel oder Veränderung. Also dieses Land musste sich ja immer neu erfinden. Seit 80 Jahren musste dieses Land auch eine Menge Krisen durchmachen. Also der Bergbau, der heute ist ja nur noch Museum, und auch die Stahlindustrie hat einen Niedergang erlebt und es musste immer was Neues kommen. Ob das jetzt die künstliche Intelligenz ist, was so der aktuelle Ministerpräsident zu seinem Motto ausgerufen hat, von der Kohle zu KI, das ist noch ein Riesenschritt, um daraus dann auch wirklich Arbeitsplätze zu schaffen. Aber das Land immer wieder neu aufzustellen, neu zu erfinden, das ist politisch eine Herausforderung. Aber das ist auch für die Leute hier im Land, glaube ich, so der wichtigste Punkt. Und wenn ich das so nach vorne betrachten würde, das hinzubekommen, das Land wieder neu zu gestalten, zu verändern und gleichzeitig die Leute dabei zusammenzuhalten, das, glaube ich, ist der wichtigste Punkt.
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3: Mit Moritz Kühn und der Fußball-Bundesliga, die aus dem Sommerschlaf erwacht ist. Zum Auftakt der neuen Saison hat Meister FC Bayern gegen den VfB Stuttgart mit 5:1 gewonnen. Michael Küster war beim Eröffnungsspiel dabei.
4: Upamecano erzielt den ersten Treffer in der neuen Spielzeit per Kopf nach einer Ecke in der 21. Minute. Dann kurz nach der Pause Wagnermann mit dem Ausgleich per Abstauber

0: für die Stuttgarter, die zunächst gut begonnen haben, aber dann einfach den Bayern das Feld überlassen haben. Ulisse, nur 3 Minuten danach mit dem Führungstor für die Bayern. Wagnumann per Eigentor. Pavlovic kurz vor dem Ende mit dem 4:1 und den Schlusspunkt setzte Luis Diaz mit einem Alleingang. In der Nachspielzeit am Ende 5:1. Die Bayern machen da weiter, wo sie zum Ende der vergangenen Saison aufgehört haben. Und schicken den VfB Stuttgart mit einer Packung nach Hause.
1: Ja, und heute Nachmittag starten dann viele weitere Bundesligisten in die neue Saison. Der 29. August ist vor allem für die SV Elversberg ein großer Tag. Die Partie gegen Leverkusen ist das erste Bundesligaspiel in der Vereinsgeschichte der Saarländer. Viel Erstligaerfahrung hat Hertha BSC, aber die Berliner sind seit 2023 nur noch zweitklassig. Vielleicht klappt es in dieser Saison mit dem Wiederaufstieg. Der Saisonstart verlief zumindest schon mal vielversprechend. 3 Spiele, 3 Siege. In Braunschweig gab es einen 5:3-Erfolg für die Mannschaft von Trainer Stefan Leitl.
2: Die Ergebnisse, die passen, aber vielmehr ist, glaube ich, die Art und Weise, wie meine Jungs spielen, hervorzuheben. Ich glaube, heute ein Spiel, das so keiner irgendwie verstanden hat. Ja, wir waren sehr dominant. Eigentlich war es eine Frage der Zeit, wann wir in Führung gehen. Wir liegen dann schnell 0:2 zurück und dann die Reaktion der Jungs ist einfach fantastisch und ja, hochverdienter Sieg.
1: Sagt Hertha-Coach Stefan Leitl, der einen Tag vor seinem 49. Geburtstag von seiner Mannschaft mit 3 Punkten beschenkt wurde. Ein nachträgliches Geburtstagsgeschenk gab es für den Trainer des VfL Osnabrück, für Timo Schulz. Der 1:0-Erfolg in Bochum war der erste Saisonsieg für den Aufsteiger. Eine Hand am WM-Titel haben die deutschen Hockeyherren. Im Halbfinale gab es einen 2:1-Erfolg gegen Argentinien. Christina Schröder mit den Einzelheiten.
3: In der torlosen ersten Hälfte verteidigten beide Teams höchst diszipliniert. Bei den wenigen Kreisszenen der jungen DAB-Auswahl fehlte zunächst die letzte Konsequenz. Nach der Pause spielte Deutschland wie ausgewechselt, offensiv deutlich aggressiver und mutiger, folgte die Belohnung keine 3 Minuten nach der Pause. Torjäger Justus Weigand lenkte eine Flanke von Moritz Ludwig höchst geschickt mit der kleinen Rückhand ins argentinische Tor. Die DAB Auswahl dominierte, ließ aber große Chancen liegen. Argentinien nutzte eine Strafecke zum Ausgleich. Erneut war es Ludwig, der den Ball vors Tor brachte. Kaufmann vollendete 6 Minuten vor Ende zum deutschen Siegtreffer.
1: Und der Gegner im Finale am Sonntag um 16.30 Uhr heißt Spanien. Von der Feldhockey-WM zur Kanu-WM in Polen, da lief es am ersten Finaltag mit 3 Medaillen richtig gut aus deutscher Sicht. Unter anderem holte der Kajak-Vierer der Männer Gold, Guido Ringel.
4: Olympiasieger und jetzt auch in Polen Weltmeister. Zum Saisonhöhepunkt abgeliefert mit einer bärenstarken Vorstellung, alle anderen Boote klar abgehängt. Und die Sensation ist, dass man das auch so vom Kanadier Zweier der Frauen sagen muss. Carlotta Loske und Maike Jakob hatte keiner auf dem Zettel, aber der lange vernachlässigte Kanadier Frauenbereich hat im deutschen Kanu spätestens jetzt eine Marke gesetzt. Ein souveräner Auftritt, der bewegte auch die neue Weltmeisterin selbst, Carlotta Loske aus Potsdam.
5: Ja, es war unvorstellbar, vor allen Dingen, wir sind los und dann haben wir nur gemerkt, oh, wir sind vorne und Maike dann nur noch irgendwann, los Glotti, Druck, Druck und dann sind wir irgendwie ins Ziel gekommen und dann haben wir es gar nicht realisiert und dann auf einmal Weltmeister.
4: Versüßt wurde der erste Finaltag in Polen noch mit der Bronzemedaille für den Kajak-Vierer der Frauen. Ein echter Erfolg.
1: Und zum Schluss noch diese Nachricht. Weniger als ein halbes Jahr nach ihrem historischen Start als Langläuferin bei den Paralympischen Winterspielen ist Katrin Marchand erneut Weltmeisterin im Rudern geworden. Wie schon im Vorjahr flog die 35-Jährige gemeinsam mit Valentin Lutz im Mixed-Doppelzweier zu Gold.
6: Aktuelles vom Sport, das war Moritz Köhn. Und jetzt haben wir noch einen kleinen Programmhinweis für Sie.
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18: Um 5:29 Uhr mit Emily Seidel. Nach der verheerenden Sturzflut im Himalaya-Gebiet dauern die Such- und Rettungseinsätze an. Insgesamt gelten in Nepal und Tibet nach Behördenangaben etwa 2500 Menschen als vermisst. Aus der Nachrichtenredaktion Petra Mittermeier.
19: Vor allem die abgelagerten Schlammmassen bereiten den Rettern große Probleme. Es sei für die Einsatzhubschrauber sehr schwierig, in den betroffenen Gebieten zu landen und zu starten, sagte ein Sprecher der nepalesischen Armee. Wegen zerstörter Brücken und Straßen können die hilfesuchenden Menschen aber oft auch nicht auf dem Landweg in Sicherheit gebracht werden. Immerhin konnten bis gestern aber laut Katastrophenschutzbehörde Nepals mehr als 4.400 Menschen gerettet werden, zum Beispiel aus schwer zugänglichen Tunneln im Himalaya-Gebirge.
18: Die USA haben offenbar ein Ölabkommen mit Venezuela geschlossen. Nach Angaben von Präsident Trump sichern sich die USA damit mehr als 65 Milliarden Barrel Öl. Außenminister Rubio zufolge bringt die Vereinbarung für Venezuela private Investitionen in Höhe von fast 100 Milliarden Dollar und schafft tausende Arbeitsplätze. Zuvor hatte die Trump-Regierung starken Druck auf die Führung in Caracas ausgeübt, den USA Zugang zu den venezolanischen Ölvorkommen zu ermöglichen. Das südamerikanische Land verfügt über die größten bekannten Erdölreserven weltweit. In der Debatte über die abschlagsfreie Rente nach 45 Beitragsjahren zeigt sich Bundesarbeitsministerin Baas offen für eine Übergangsfrist von etwa 5 Jahren. Den Funke-Zeitungen sagte die SPD-Chefin, nötig seien ausreichende Fristen und Vertrauensschutz, damit die Menschen ihre Lebensplanung anpassen könnten. Auch Unionsfraktionschef Frei zeigte sich offen für eine Übergangsregelung. Die umstrittene Abschaffung der Frührente ohne Abschläge nach 45 Beitragsjahren ist einer der Kernpunkte der geplanten Rentenreform von Union und SPD. Nach einem tagelangen Cyberangriff Mitte August wird das Land Berlin erpresst. Das bestätigte der regierende Bürgermeister Wegner am Abend. Der CDU-Politiker betonte aber, man werde nicht auf die Forderung eingehen. Aus der Nachrichtenredaktion Heike Lüttich.
20: Wegner hat nichts dazu gesagt, in welcher Form Berlin erpresst wird. Der Spiegel hat recherchiert, dass die bekannte Ransomware-Gruppierung Rizedia hinter dem Cyberangriff steckt. Die hat eine Leak-Seite im Darknet, auf der steht, dass die Hacker innerhalb einer Woche rund 2 Millionen Euro in Bitcoin verlangen. Sonst würden sie die knapp 6 Terabyte an erbeuteten sensiblen Daten veröffentlichen. Dazu gehören Dateien aus Ordnungswidrigkeitsverfahren und der Justiz, aber auch Notfallpläne, Login-Dateien und Verträge.
18: Und das Wetter in Deutschland: tagsüber im Nordwesten viele Wolken, Schauer und vereinzelt Gewitter, im Südosten freundlicher, Höchstwerte 21 bis 27 Grad. Am Sonntag Sonne und Wolken, Schauer und Gewitter, im Südosten zeitweise heiter 20 bis 28 Grad und Montag heitere Phasen, gebietsweise Schauer und Gewitter 18 bis 27 Grad. Das waren die Nachrichten.
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21: Und aktuell liegen uns nur wenige Unfallmeldungen vor. Die A14 Wismar Richtung Schwerin ist zwischen Schwerin Ost und Kreuz Schwerin nach einem Unfall gesperrt. Und die A38 Halle Richtung Leipzig ist zwischen Lützen und Leipzig Südwest nach einem Unfall ebenfalls gesperrt. Das war es soweit vom Verkehr. Ihnen eine gute und sichere Fahrt.
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21: Im Studio ist Detlef Karg. Guten Morgen. Die Menschen auf Island stimmen in einem Referendum heute über eine Wiederaufnahme von EU-Beitrittsverhandlungen ab. Verläuft die Volksabstimmung erfolgreich, dann werden die Verhandlungen wieder gestartet. An deren Ende könnten die Isländer dann noch einmal über ein mögliches Beitrittsabkommen abstimmen. 2013 wurden die bis dahin geführten Verhandlungen auf Eis gelegt. Um Mitternacht deutscher Zeit schließen heute die Wahllokale. Über die Stimmung in Island berichtet Jana Sinram.
22: Kjartan Paul Sveinsson steht am Ruder seines rot-weißen Fischerboots und steuert es aus dem Hafen des Örtchens Grundarfjörður. Der Isländer ist Sprecher der kleinen Küstenfischer in Island. Es geht vorbei an größeren Trawlern, die anders als er tagelang auf See bleiben können. Die Küstenfischer haben es schwer, sich gegen die großen isländischen Fischunternehmen zu behaupten, sagt Sveinsson.
23: In Island nennen wir sie Quotenkönige. Sie sind sehr gegen den EU-Beitritt. Und ich kann es ihnen nicht mal verübeln, denn sie haben sich in den letzten 40 Jahren genauso eingerichtet, wie es ihnen passt.
22: Über die Frage, ob Island wieder mit der EU über einen Beitritt verhandeln soll, stimmen die Menschen in Island an diesem Wochenende ab. Der Ausgang des Referendums völlig ungewiss. Auch die Küstenfischer sind unterschiedlicher Meinung.
23: Unsere Mitgliedschaft ist sehr gespalten. Es steht wie in der gesamten isländischen Bevölkerung mehr oder weniger 50-50. Einige sind sehr entschieden dagegen, andere sind zumindest bereit, sich anzuschauen, welches Angebot nach möglichen Verhandlungen auf dem Tisch liegt.
22: Sie glauben, dass es ihnen in der EU vielleicht sogar besser gehen könnte als im jetzigen System, in dem wenige Unternehmen einen Großteil der isländischen Fangquoten kontrollieren. Andere teilen die Sorgen der großen Fischfirmen, sagt Kjartan Paul Svensson.
23: Manche haben Angst, dass andere europäische Unternehmen kommen und anfangen könnten, unsere Quoten aufzukaufen. Das würde auch das Leben von uns kleinen Küstenfischern schwieriger machen.
22: Island hatte nach der Finanzkrise ab 2009 schon einmal mit der EU über einen Beitritt verhandelt. 2013 hatte die damalige Regierung die Gespräche abgebrochen, auch damals vor allem wegen Differenzen bei der Fischereipolitik. Schon bei ihrem Amtsantritt vor knapp 2 Jahren versprach Islands Ministerpräsidentin Kristrún Frostadóttir für 2027 eine Volksabstimmung über die EU-Frage. Dass das Referendum nun doch schon früher stattfindet, kein Zufall, meint die Politikwissenschaftlerin Vilborg Ásagudjónsdóttir von der Universität Reykjavik.
0: Die Regierung hat das mit der turbulenten globalen Situation begründet und damit, dass es das Referendum ja ohnehin hingeben würde. Es sei also nur eine Frage des Zeitpunkts. Dass es schon im August stattfindet, liegt laut der Regierung an den jüngsten geopolitischen Spannungen. Das genaue Timing hat also vielleicht mit Trump und Grönland zu tun.
22: Im Januar hatte US-Präsident Donald Trump vehement Anspruch auf Grönland erhoben und die zu Dänemark gehörende Insel in einer Rede mehrfach mit dem benachbarten Island verwechselt. Die USA sind durch ein bilaterales Abkommen von 1951 eigentlich Islands wichtigster Partner in Sicherheitsfragen. Denn Island war 1949 zwar Gründungsmitglied der NATO, hat aber keine eigene Armee. Die geplante Annäherung an die Europäische Union sei aber kein Abrücken vom langjährigen Partner in Washington, unterstreicht Islands liberale Außenministerin Þorgerður Katrín Gunnarsdóttir.
2: Wenn wir jetzt die Menschen im Land darum bitten, die Verhandlungen wieder aufzunehmen, die 2009 begonnen wurden, tun wir genau das, was Präsident Trump von den Europäern verlangt. Mehr für unsere eigene Sicherheit zu tun. Ich glaube, es ist gut, in der NATO und in der EU zu sein.
22: Ob die Mehrheit der Isländer das genauso sieht? Vor dem Referendum noch völlig offen.
21: Jana Sinram informierte und in der nächsten ARD-Infonacht werden auch wir darüber mehr wissen.
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21: Rechenzentren sind die Basis unseres digitalen Lebens. Alles Mögliche läuft darüber. Der E-Mail-Verkehr, Suchmaschinen und natürlich vor allem künstliche Intelligenz, Rechenleistung. In Deutschland, da sollen die Kapazitäten für KI und Rechenzentren nun drastisch erhöht werden. NDR und Süddeutsche Zeitung haben da mit einer Datenrecherche Einblick in künftige Planungen erhalten. Und in dieser Woche wurde ja auch bekannt, dass bei Rostock durch die Schwarz-Gruppe und unter anderem, zu der gehört auch der Lidl-Discounter, ein neues Rechenzentrum nahe Rostock bauen wird. Stichwort digitale Unabhängigkeit Deutschlands. Es zeigt sich, es gibt natürlich auch viele offene Fragen. Unsere Kollegin Stella Peters war in Langenhorn in Nordfriesland unterwegs.
3: Vor dem neuen Gemeindezentrum in Langenhorn in Nordfriesland haben sich an diesem Tag Dutzende Menschen eingefunden. Der Bürgermeister macht eine kleine Führung durch die neuen Räumlichkeiten.
5: Das ist ja nicht frei, das ist das Bürgermeisterinnenbüro, sage ich immer, wenn es mal eine Bürgermeisterin gibt.
24: Also da wird der zukünftige Sitzungssaal sein.
3: Im neuen Sitzungssaal des Gemeinderates werden in den kommenden Monaten wohl große Entscheidungen zu treffen sein. Denn in Langenhorn mit seinen 3.500 Einwohnern möchten Projektierer ein sehr großes Rechenzentrum bauen. Die Entscheidung darüber liegt bei den 17 ehrenamtlichen Gemeinderäten. Im Hauptberuf sind sie Unternehmer, Lehrer oder schon Rentner.
25: Üblicherweise ist das so, wir bauen eine Kita oder wir bauen hier das unser Gemeindezentrum. Das sind auch schon große Größenordnungen für uns. Dass dort nun jemand um die Ecke kommt und sagt, er überlegt, also eine 2-Milliarden-Investition bei uns zu tätigen, Das hat es bisher noch nicht gegeben.
3: Auch Olde Olsen ist ehrenamtlicher Bürgermeister, im Hauptberuf Landwirt. In seinem Jeep fährt er zu einem Maisfeld. Hier will ein Projektierer ein Rechenzentrum mit 300 Megawatt Leistung bauen. 4 riesige Gebäude wären das, 27 Meter hoch, 90 Meter lang. So wurde es den Bürgern präsentiert. In vielen kleineren Orten in Deutschland sind zurzeit sehr große neue Rechenzentren in Planung. Bisher haben nicht einmal die zuständigen Bundesbehörden einen Überblick, wie viele Rechenzentren in welcher Größe gebaut oder geplant werden. Auf der Grundlage einer exklusiven Datensammlung von 4 Nichtregierungsorganisationen haben NDR und Süddeutsche Zeitung nun erstmals eine möglichst vollständige Liste recherchieren können. Das Ergebnis? Es gibt aktuell rund 100 Rechenzentrumsprojekte, 41 davon befinden sich schon im Bau. Wird das alles umgesetzt, vervielfacht sich die Rechenkapazität in Deutschland. Wasser ist ein Riesenthema bei der Entscheidung für oder gegen ein Rechenzentrum, denn je nach Kühlform werden Unmengen verbraucht. Die Recherche zeigt, dass viele Projekte in Regionen geplant werden, wo Wasser ohnehin knapp ist. Auf Anfrage antworten die meisten Gemeinden nicht, wie sie damit umgehen wollen. Marina Köhn, Wissenschaftlerin am Umweltbundesamt, arbeitet seit rund 30 Jahren zu Rechenzentren.
1: Also momentan gibt es kein Gesetz, was Rechenzentren davon abhält, Wasser zu nutzen für die Klimatisierung. Auch im Sinne einer schon Wasserstressregion gibt es erstmal vom Gesetzgeber nichts, was daran hindert. Das muss natürlich die Kommune entsprechend regeln.
3: Die Auswertung wirft weitere Fragen auf. Die Bundesregierung betont immer wieder, dass Deutschland im digitalen Raum souveräner werden müsse. Doch die Daten zeigen, rund ein Drittel aller Projekte sind schon jetzt in US-amerikanischer Hand. Das Bundesdigitalministerium sagt auf Anfrage, Deutschland sei auf Investitionen von außereuropäischen Akteuren angewiesen. Unternehmen aus Deutschland und Europa sollten aber gestärkt werden. Google, Microsoft, Amazon. Auch das vorgestellte Projekt in Langenhorn könnte am Ende an einen dieser Tech-Riesen verkauft werden.
21: Stella Peters war das über den Boom Rechenzentren in Deutschland.
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21: Die Bundesliga ist gestartet und mit dabei in der neuen Spielzeit ist auch wieder der FC Schalke 04. Der Traditionsverein ist in seiner Geschichte immer wieder mal abgestiegen und hat sich immer wieder hochgekämpft. Jetzt nach 3 harten sportlichen Jahren. Da haben die Schalker also wieder den Aufstieg feiern können. Schalke und Gelsenkirchen, das ist eine ganz besondere Verbindung. Olivier Kruschinski ist Vorstand der Stiftung Schalker Markt, eine gemeinnützige Stiftung, die die gesellschaftliche Bedeutung des Fußballs für die Stadt Gelsenkirchen nutzen und fördern will. Meine Kollegin Julia Barth vom Westdeutschen Rundfunk hat mit ihm gesprochen und ihn gefragt, was das denn mit Gelsenkirchen gemacht hat, dass Schalke 3 Jahre nicht in der Bundesliga war.
4: Tja, was macht das mit einer Stadt, die so oder so schon geprägt ist von vielen Negativschlagzeilen wie Arbeitslosigkeit, Armut, Strukturwandel etc., die vielleicht auch ein kleines Imageproblem hat? Es nagt natürlich an dem Selbstbewusstsein und an dem Selbstwertgefühl der Menschen in einer Stadt, die per Definition eine Fußballstadt ist. Ich glaube, nirgendwo in Deutschland hat der Verein eine solche Bedeutung wie hier bei uns in Gelsenkirchen. Und nun ja, das macht natürlich was mit den Menschen, wenn man in der zweiten Liga spielt und nicht da, wo man selbst erklärt eigentlich hingehört und wo wir jetzt endlich auch wieder sind, in der Premiumliga, in der ersten Bundesliga.
6: Sie haben es gerade angesprochen, Gelsenkirchen gehört zu den Städten mit einer besonders hohen Arbeitslosigkeit. Viele Menschen sind auf Sozialleistungen angewiesen. Dieser Strukturwandel weg von Kohle und Stahl ist da auch noch nicht so wirklich verdaut. Ich persönlich hatte das Gefühl, als Schalke dann wieder aufgestiegen ist, jetzt zum Ende der letzten Saison, hat das der Stadt auch wirklich wieder so ein bisschen Hoffnung gegeben. Haben Sie das auch so wahrgenommen?
4: Ja, wie gerade schon skizziert, es geht ja nicht nur um Hoffnung, sondern es geht ja auch um eine andere Erzählung. Mhm. Ne? Die Aufsteigerstadt, die Aufstiegsstadt hört sich besser an als die Absteigerstadt. Wir wissen alle, gewinnen macht auch mehr Spaß als verlieren. Es stärkt vor allen Dingen natürlich das Wir-Gefühl, ne? Also Fußball und Schalke 04, ich glaube, das ist kein Geheimnis, ist der soziale Kitt, ist der Klebstoff hier in unserer Stadt, ist die Integrationsmaschine. Und naja, Schalke verändert nicht Gelsenkirchen, aber es hat halt die Möglichkeit, die Perspektive zu verändern. Und Image ist das, was andere über uns denken. Und Identität ist das, was wir selber über uns denken, was wir glauben. Und ich glaube, beides wird verstärkt dadurch, dass wir, wie gesagt, da sind, wo wir wieder hingehören. Mhm. Also Schalke gibt Gelsenkirchen ein Wir. Es macht die Menschen stolz, es gibt ihnen Zuversicht und der Puls, der Rhythmus, das Lebensgefühl der Stadt wird jetzt wieder bestimmt durch eine positive Perspektive, was vielleicht nicht das Tagtägliche der Menschen verändert, aber es schafft natürlich eine Möglichkeit, die Enklave auszubrechen und Wünsche, Träume und Hoffnungen auf das Thema Fußball zu projizieren.
6: Na, und ist ja durchaus auch ein wichtiger Punkt, ne? Gerade dieses Wir-Gefühl, der Zusammenhalt, sozusagen der Optimismus. Würden Sie denn sagen, neben dem kann Gelsenkirchen auch wirtschaftlich davon profitieren? Also die Stadt selber davon, dass der Verein wieder in der ersten Liga spielt?
4: Das ist mit Sicherheit ein komplexes Thema, aber selbstverständlich schafft man über die Erstliga-Zugehörigkeit andere Wertschöpfungsketten. Also ganz banal, Sie haben gerade meine Rolle in der Stiftung angesprochen. Das fängt mit ganz anderen Anstoßzeiten an. Das heißt, Gäste werden eher kommen, werden länger bleiben, werden hochmotiviert, wahrscheinlich mehr Geld ausgeben in dieser Stadt. Aber auch für die Wirtschaft ist dieser positive Markeneffekt mit Sicherheit wieder etwas, was hoffentlich energetisch etwas sehr Positivistisches mit sich bringt. Schwer messbar vielleicht, aber es geht, wie gesagt, beim Fußball, wir wissen alle, Schalke ist keine Sache auf Leben und Tod. Es geht um viel, viel mehr. Ja. Und ich glaube, da geht hoffentlich jetzt ein Ruck wieder durch Gelsenkirchen, durch Schalke. Lassen Sie uns in 2 Jahren nochmal telefonieren, dann werden wir es vielleicht auch messen können.
6: Machen wir unbedingt. Sie sagen von sich selber, dass Sie Schalker durch und durch sind. Was sagt denn Ihr Schalke-Herz mit Blick auf die Saison? Wird das was? Also wird Schalke da bleiben, wo es nach seinem Selbstverständnis ohnehin hingehört?
4: Ach, wissen Sie, ich habe von Fußball, nicht so wirklich viel Ahnung. Ich hoffe, Schalke ist ja immer auch sehr viel Glaube, Liebe, Hoffnung und der Aufstieg ist ja auch sowas wie das Osterfest, ne, das wichtigste christliche Fest. Und ich hoffe und glaube auch ganz fest, dass wir auf jeden Fall den Klassenerhalt schaffen, also Platz 15 und dann wird die nächste große Fete in Gelsenkirchen stattfinden. Und ich gehe mit meinen bescheidenen Kenntnissen auch mal davon aus, dass das im Bereich des Möglichen ist und mit der Energie, mit den Fans, mit dem Publikum, mit den Mitgliedern, mit der Bevölkerung sollte das, glaube ich, auch möglich sein. Wir schaffen das.
21: Hoffnung auf Schalke und für Schalke, das war Oliver Kruschinski aus Gelsenkirchen.
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21: Caroline Wahl, man könnte sie als Senkrechtstarterin unter den jüngeren deutschen Schriftstellerinnen bezeichnen. Innerhalb von nur 3 Jahren hat sie 3 Romane veröffentlicht. 22 Bahnen wurde verfilmt. Die Filmversion von Windstärke 17 ist in Arbeit. Nun erscheint der neueste Roman der 31-Jährigen, die in Kiel lebt. 1999 Meter über dem Meer und Peter Helling hat ihn gelesen.
7: Der Urlaub auf Bali ist auch keine Lösung. Samara liegt am vermüllten Strand, knipst Fotos. Es sollte eine kleine Atempause werden vor dem Start ins Berufsleben. Eine Wette mit ihren Eltern. Die erste Fernreise allein geht leider voll daneben.
9: Bali ist so scheiße. Bali war eine Trotzreaktion und jetzt bin ich hier noch 22 Tage und hasse es. Ich habe gestern bei der Flughotline angerufen, einfach um zu fragen, wie viel denn rein theoretisch eine Flugumbuchung kosten würde. Nur 69 Euro. Aber das kommt natürlich nicht in Frage. Das wäre so peinlich und ich bin erst eine Woche hier.
7: Alles läuft schief. Unfall mit dem E-Scooter, das Essen fürchterlich, die Zimmernachbarinnen nervtötend. Der Albtraum vom Insta-Glück. Samara läuft vor den dunklen Wolken in sich weg. Es ist der Anfang einer modernen Hochstaplerinnen-Geschichte, die man in einem Rutsch wegliest. Und das ist als Kompliment gemeint.
9: Ich könnte Mama und Baba erzählen, dass es die ganze Zeit geregnet hat oder ich Bali-Belly habe. Aber sich Krankheiten auszudenken, ist auch doof. Überhaupt, ich war doch nie eine Lügnerin. Wo kommt das auf einmal her?
7: Ihr Vater schenkt ihr zum Berufsstart in Berlin ein gebrauchtes schwarzes Mercedes Cabrio. Und los geht es. In einer Influencer-Agentur in Berlin für 2.700 Euro brutto. Caroline Wahl nimmt die urbane Hipsterblase schonungslos unter die Lupe. Das ist entlarvend, oft rasend komisch. Eine Begegnung auf dem Dach des angesagten Soho-Hauses wird zum Wendepunkt. Sie trifft einen jungen Mann, betörend wie ihre heißgeliebte Iced Chocolate.
9: Er ist wunderschön, wie die meisten Menschen hier. Um die 30, hellblond. Kurzes Haar, braun gebrannt, Bartstoppeln, eisblaue Augen. Wow.
7: Der junge Mann, Fritzi, bietet ihr nach nur wenigen Minuten den Schlüssel seiner Wohnung im luxuriösen Schweizer St. Moritz an. Samara war noch nie in den Bergen. Das will sie jetzt nachholen. Sie kündigt ihren Job, steigt ins Auto, bewaffnet mit nichts anderem als den Tupperdosen ihrer Mutter und süßen Milchmischgetränken.
9: Tacho 180 km/h, dreiviertel voller Tank, 31 Grad, dunkle Gewitterwolken am Himmel, irgendwo in der Mitte von Deutschland. Aus den Lautsprechern dröhnt Long Sardine von Oxys. Ich nehme eine Vanille-Müllermilch aus der Mittelkonsole und öffne sie, um den Moment perfekt zu machen. Die Angst macht alles kaputt.
7: Und so beginnt ein Roadtrip durch das Allgäu ins Paradies der Reichen und Schönen. Dort findet Samara ihre Berufung. Sie fotografiert, sie beobachtet die Haute-Volée, wechselt ihre Identitäten. Die Autorin schreibt das umwerfend bissig, ohne Zynismus. Samara, die sich jetzt Reza nennt, wird zur Chronistin einer überdrehten und von sich und der Welt zutiefst gelangweilten Luxuswelt. Sie gibt sich als Teil eines Kunstkollektivs aus.
9: Wir allesamt KünstlerInnen mit Vorgeschichte starten bei Null, das ist die Idee. Also ohne Social Media, ohne Portfolio, ohne Biografie, ohne Namen praktisch. Nur mit unserer Kunst. In 3 Monaten treffen wir uns wieder.
7: Alle kaufen ihr die Lüge ab. Sie hat Erfolg. Zuletzt gab es viel Kritik an Caroline Wahl. Sie schreibe über Armut, ohne sie zu kennen. Jetzt macht sie, wie aus Trotz, das Gegenteil. Durchleuchtet die Welt der Superreichen. Der Roman ist aber auch die Geschichte einer jungen Frau, die beinahe panisch nach etwas sucht, was echt sein könnte. Den Geruch der Berge etwa und Fritzis Nähe. Caroline Wahl lässt uns atemlos durch die Interieurs einer einsamen Seele surfen. Ein Buch zwischen oberflächlichem Gossip-Talk, Gesellschaftssatire und Schelmenroman. Leider sind die Schilderungen der männlichen Figuren meist erstaunlich glatt. Dennoch, 1999 Meter über dem Meer ist ein rasant geschriebenes Leseabenteuer, das sich aus poetischer Sehnsucht speist.
21: Caroline Wahls neuer Roman 1999 Meter über dem Meer ist bei Rowohlt erschienen, hat 368 Seiten und kostet 24 Euro. Eine Rezension war das von Peter Helling.
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21: Union und SPD wollen ihr umfangreiches Reformpaket bis zum Jahresende komplett umsetzen. Das haben die Fraktionschefs nach ihrer Klausurtagung in Münster angekündigt. Frank Capellan vom Deutschlandfunk warnt, die Regierungsparteien dürften ihre Verantwortung nicht aus dem Blick verlieren. Es stehe viel auf dem Spiel.
10: Bei der Klausur der Fraktionsspitzen sind sie sich dessen bewusst. Sie reden sich gut zu, setzen auf den Mut von Münster. Doch über allem schwebt das Damoklesschwert eines möglichen AfD-Erfolges in Sachsen-Anhalt. Der könnte Kanzler und Koalition enorm destabilisieren. Friedrich Merz ist angeschlagen. Bei der SPD allerdings sieht es nicht besser aus. Sollten die Wahlen in Sachsen-Anhalt, Mecklenburg-Vorpommern und Berlin für die SPD ganz schlecht laufen, dann wird es neue Diskussionen darüber geben, ob sich Lars Klingbeil und Bärbel Baas in ihren Rollen als Regierungsmitglieder und SPD-Vorsitzende nicht völlig übernommen haben. Es geht in diesen aufgewühlten Zeiten eben um sehr viel. Es geht nicht allein um das Schicksal von SPD und Union. Es geht um das Land, um den Fortbestand unseres demokratischen Parteiensystems.
21: Auch das Nachrichtenportal T-Online mahnt, Union und SPD müssten jetzt liefern.
11: Kann das gelingen? Es muss. Und doch drängen sich Zweifel auf. Nicht erst das Kritikpapier aus der Ruhr-SPD, das pünktlich zum zweiten Klausurtag in Münster aufploppte, zeigt, die Stimmung ist nur vordergründig gut. Hinter den lächelnden Gesichtsfassaden herrscht in beiden Parteien Nervosität, die schon Ende nächster Woche, wenn Sachsen-Anhalt wählt, in Panik umschlagen kann.
21: Viele Medien kommentieren außerdem die TV-Sendung bei RTL, in der sich Bundeskanzler Merz den Fragen und Vorwürfen von Bürgern stellte. Die Stuttgarter Nachrichten sehen das Format kritisch.
11: Friedrich Merz ist kein Kommunikationsgenie. Sein stets leicht nöliger Tonfall, gepaart mit der Papa-sagt-was-zu-tun-ist-Attitüde und dem beleidigte Leberwurstblick, sind nicht dazu angetan, das Herz des Gegenübers zu erwärmen. Sie sind aber kein Grund, den Kanzler mit Schlägen unter der Gürtellinie zu traktieren. In den sogenannten sozialen Medien kursieren zum Teil unterirdische Beschimpfungen über Merz. RTL hat dies nun ins Fernsehen geholt. Dort warfen Bürger dem Kanzler etwa vor, er breche seinen Amtseid und erlasse menschenverachtende Gesetze. Das ist jenseits sachlicher Kritik.
21: Die FAZ findet ebenfalls, ein Kanzler müsse nicht alles mitmachen.
11: Ein Bundeskanzler muss die großen Linien der Politik für mehr als 80 Millionen festlegen. Er kann und muss jedoch nicht jeden einzelnen Unzufriedenen persönlich anhören. Schon gar nicht muss er sich im Fernsehen beschimpfen lassen. Dass der Fernsehsender RTL Merz zu einer solchen Sendung einlädt, in der er mit 4 kamerareif empörten, aber nicht durchweg argumentationsstarken Bürgern an einen Tisch gesetzt wird, steht dem Sender frei. Dass der Mensch Friedrich Merz so etwas mitmacht, ist die eine Seite. Die andere ist, dass es hier auch um die Würde des Amtes geht. Der Mann ist Bundeskanzler. Was soll als nächstes kommen, dass er sich im Fernsehen mit Farbbeuteln bewerfen lässt?
21: Der Tagesspiegel schreibt, die Art und Weise, wie Diskussionen geführt werden, könnte auch zu einem Problem für die Demokratie werden.
11: Wenn Politiker bei aller sachlich berechtigten Kritik von rechts außen als peinliche Flachzangen bezeichnet oder aus der Mitte des Volkes als menschenverachtend beschrieben werden, wird es immer weniger Menschen geben, die bereit sind, sich diesen Beruf anzutun. Und eine Demokratie lebt davon, dass es Menschen gibt, die sich politisch engagieren. Aber wer geht künftig in die Politik, wenn man weiß, dass es keine Grenzen des Anstandes und des Zumutbaren mehr gibt?
21: Und das waren unsere Standpunkte, heute zusammengestellt von Gisela Former.
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21: Heute vor 90 Jahren wurde John McCain geboren. Er war ein US-amerikanischer Kriegsheld, Senator in Washington, Präsidentschaftskandidat der Republikaner und auch Widersacher von Donald Trump. Christian Schwalb erinnert an ihn.
8: Eine einzige Geste im Juli 2017, ein Jahr vor John McCains Tod. Den Daumen nach unten gestreckt, wortlos stimmt McCain im Parlament gegen die Abschaffung von Obamacare. Gegen die eigene Partei und gegen Präsident Donald Trump, der die Gesundheitsreform des verhassten Vorgängers kippen will. Dieser Plan scheitert an einer Stimme, an John McCain, dem Überzeugungstäter. McCain ist zu diesem Zeitpunkt schwer gezeichnet von Krebs. John McCain wird in einer Soldatenfamilie groß. Auch er dient und landet im Vietnamkrieg als Kriegsgefangener im berüchtigten Lager Hanoi Hilton, wird gefoltert und kommt erst nach 5 Jahren im März 1973 frei. Ab 1983 sitzt McCain im Kongress. Er macht sich als einer von Amerikas führenden Falken immer wieder für Militäreinsätze im Ausland stark. 2008 tritt er als Präsidentschaftskandidat der Republikaner gegen den Amtsinhaber Barack Obama an.
12: I have a privilege of accepting our party's nomination for President of the United States.
8: McCain verliert die Wahl. Als er 2018 stirbt, sind alle noch lebenden Präsidenten da. Nur Trump, den wolle er nicht bei seiner Trauerfeier haben, legt McCain selbst fest. Stattdessen lädt er Obama ein zu reden. Und das wird John McCains finale Abrechnung mit Trump.
13: Es gibt wichtigere Dinge als die Partei, Geld und Macht, Prinzipien, die fortdauern, Wahrheit und Wahrhaftigkeit. Dafür stand John. Und dafür stehen wir tief in seiner Schuld.
8: Obama und McCain, politische Gegner, die einander bis zum Schluss respektierten. Geboren wurde John McCain am 29. August 1936, heute vor 90 Jahren.
21: Und das war der Stichtag von Christian Schwalb, mit dem nun diese ARD-Infonacht vom Norddeutschen Rundfunk in Hamburg so langsam ihrem Ende entgeht. Es ist Tag 4 der Sturzflut in Nepal. Die Behörden melden mittlerweile offiziell über 600 Tote. Über 2000 Menschen werden noch vermisst und die Hoffnung ist natürlich gering, sie noch leben zu finden oder vielleicht jemals überhaupt zu finden angesichts der ungeheuren Schlammmassen. Wir werden das auch in den kommenden Nächten weiter begleiten. Bleiben Sie dennoch zuversichtlich. Im Studio bis hierhin war Detlef Karg. Ich sage danke fürs Zuhören, auch im Namen von Redaktion und Technik. Wir schauen noch ganz kurz auf die Uhr. Es wird in wenigen Sekunden 5 Uhr und 58 Minuten.

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1: 6 Uhr. Zahl der Himalaya-Opfer weiter gestiegen. Spanien bittet um Hilfe wegen Flüchtlingsandrang auf Ceuta. Bayern-Sieg zum Auftakt der Fußball-Bundesliga. Das Wetter: erst noch Sonne, später dichtere Wolken und einzelne Schauer. 21 bis 26 Grad. Mein Name ist Christine Schumann. Guten Morgen. Nach der Sturzflut im Himalaya steigt die Zahl der Opfer weiter. Die Behörden melden inzwischen fast 600 Tote und mehr als 2400 Vermisste. Zu den Opfern gehören auch Touristen. Das Auswärtige Amt in Berlin spricht von einer niedrigen zweistelligen Zahl deutscher Vermisster. Am Mittwoch hatten Wasser, Schlamm und Geröll auf fast 170 Kilometer in Nepal und China ganze Ortschaften zerstört. Die spanische Regierung hat die EU-Grenzschutzagentur Frontex um Hilfe in Ceuta gebeten. Nach Angaben des Innenministeriums in Madrid sollen EU-Beamte helfen, die Migranten zu registrieren und deren Ansprüche zu prüfen. Aus der Nachrichtenredaktion Christiane Sütterle.
2: Hintergrund ist der Ansturm von rund 72.000 Migranten Ende Juli. Nach Angaben der Behörden halten sich noch mindestens 5.000 von ihnen in Ceuta auf. In der Exklave in Nordafrika wachsen die Spannungen. Anwohner forderten bei Protesten den Abzug der Migranten. Die spanische Regierung steht unter Druck. Sie kann die verbliebenen Migranten aus rechtlichen Gründen nicht schnell abschieben, will sie aber auch nicht aufs Festland bringen.
1: In der norwegischen Hauptstadt Oslo ist der Sarg von König Harald vom Krankenhaus zum Schloss gebracht worden. Entlang der Strecke standen gestern bei Regen tausende Menschen am Straßenrand. ARD-Korrespondent Arne Bartram.
3: In den kommenden Tagen soll der Leichnam von König Harald in der Schlosskapelle aufgebahrt werden, damit die Norweger sich von ihm verabschieden können. Norwegens Ministerpräsident Gahr Støre hat in einer Ansprache gesagt, die Norweger werden sich an König Harald erinnern, für seine Liebe zum Volk, seinen Humor und seine Wärme. Mit dem Tod von Harald beginnt nun eine neue Ära für Norwegen. Der neue König Håkon VIII. Wird am Dienstag seinen Eid vor dem Parlament ablegen. Eine prunkvolle Krönung gibt es in Norwegen nicht.
1: In Dippertz im Kreis Fulda ist bei einem Unfall mit einem Zustellfahrzeug ein Fußgänger verletzt worden. Wie die Polizei am Abend mitteilte, hatte der 39-jährige Fahrer seinen Wagen zurückgesetzt und dabei den 63-jährigen Fußgänger übersehen. Beim Zusammenstoß stürzte der Mann mit dem Gesicht auf die Straße. Er kam verletzt ins Krankenhaus. Bayern München hat das Auftaktspiel der neuen Fußball-Bundesliga-Saison gewonnen. Das Team besiegte zu Hause den VfB Stuttgart mit 5:1. ARD-Sportreporter Michael Küster.
4: Zunächst traf Thiago Tomasch für anfangs mutige Stuttgarter nur die Latte, ebenso wie Ulisse auf Gegenseite per Freistoß für die Bayern, die durch Upamecanos Kopfball in der 21. Minute nach einer Ecke das erste Tor der neuen Spielzeit erzielt haben. Kurz nach der Pause gelang Wagnermann per Abstauber der Ausgleich, aber nur 3 Minuten danach hatte der Titelverteidiger genug. Ulisse nach 55 Minuten mit der erneuten Bayern-Führung. Kurz danach traf Wagnermann unglücklich ins eigene Tor. Pavlovic und Diaz erledigten kurz vor dem Ende den Rest.
1: In der zweiten Fußball-Bundesliga gewann Hertha BSC in Braunschweig mit 5:3. Osnabrück siegte in Bochum 1:0. Und die deutschen Hockeyherren haben das Finale bei der Weltmeisterschaft erreicht. Sie besiegten im Halbfinale im belgischen Wavre Argentinien mit 2:1. Damit könnten die Deutschen morgen gegen Spanien ihren WM-Titel verteidigen. Das waren die Nachrichten. Das Wetter: viel Sonne heute, am Nachmittag etwas mehr Wolken. Schauer gibt's aber nur vereinzelt bei maximal 26 Grad. In der Nacht gehen die Werte zurück auf 18 bis 14 Grad. Morgen am Sonntag Sonne und Wolken bis 27 Grad. Und die weiteren Aussichten: der Montag wird wieder wechselhafter mit einzelnen Schauern bei und Werten bis 25 Grad.
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1: Es liegen uns keine Meldungen vor. Wir wünschen gute Fahrt.
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5: Heute geht es um Social Media und die große Frage: braucht denn auch Europa ein Mindestalter für diese Plattform? Heißt es also bald kein TikTok für Kids mehr? Das wird ja viel diskutiert. Viel Spaß beim Hören und schon mal so viel. Ganz neue, ganz frische Folgen gibt es dann wieder ab nächster Woche, also ab Anfang September. Was bringt ein Social-Media-Verbot für unter 16-Jährige, wenn zum Beispiel dies dabei rauskommt?
6: I don't think I've heard of anyone being banned off of any social media, no.
7: Yes, I've had social media and I have not been kicked off. And how old are you?
8: 12.
6: I just asked my mom and she did the face verification for me. It's kind of stupid, because if you're going to do all of this and it just basically doesn't work at all, then what's the point?
5: Ja, ich habe von niemandem gehört, der nicht mehr auf die Plattform kommt, sagt die eine. Der nächste ist 12 und immer noch auf allen Apps dabei, sodass sich manche Jugendliche in Sydney fragen, was die ganze Chose eigentlich bringt, wenn sich ja nichts ändert. Und trotzdem macht Europa nun wohl seinen eigenen Versuch.
9: Let me be very clear, social media is not a toy. There needs to be a start date for the age children can join social media.
5: Also, der Fall scheint klar, sagt Kommissionschefin Ursula von der Leyen zumindest. Es wird ein Mindestalter für TikTok, Insta und Co. geben müssen. Aber wie viel Schutz und wie viel Kontrolle ist überhaupt möglich?
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5: Aus dem ARD-Studio in Brüssel mit mir, Katrin Schmidt, und diesmal mit meinem Kollegen Christian Feld. Grüß dich, Christian.
10: Hallo, Katrin.
5: Ich freue mich, weil wir beide haben unter anderem der Kommissionschefin auch lange zugehört zu diesem Thema. Die hat ja auch noch eine Expertenrunde auftreten lassen mit allerlei Erkenntnissen, um letztendlich, kurz gesagt, dies hier zu begründen.
9: This is not about whether children can access social media. It is about whether and when social media can access our children. The status quo, a world where we continue to allow big tech unrestricted access to our children, will only consign another generation to more mental harm, addiction and misery.
5: Also, sie sagt es auch hier nochmal, es sei sozusagen klar, dass es so ein Mindestalter brauche, weil die Frage ja schon lange nicht mehr sei, ob Kinder Zugang zu Social Media haben, sondern ob und wann Social Media Zugang zu unseren Kindern hat. Und wenn es so weitergeht wie bisher, sagt sie im Prinzip, haben wir noch eine Generation mit Kindern, die also sehr, sehr leiden unter mentalen Problemen, unter Sucht und vielen weiteren Schäden. Das heißt, Christian, wir haben ja eigentlich erlebt jetzt mit dieser Speech und mit allem, was danach kam, dass wir echt einen Schritt weitergegangen sind offensichtlich im EU-Prozess jetzt, der uns zu einem Mindestalter führen soll.
10: Ja, man kann ja die Wichtigkeit eines Themas daran bemessen, wer so einen Expertinnenbericht entgegennimmt. Und wenn Frau von der Leyen sich da selber hinstellt, dann weiß man, das ist ihr besonders wichtig. Und ja, sie hat es in großen Reden immer wieder angekündigt. Und jetzt bekommt sie eine wissenschaftliche Grundlage. Aber niemand wird ihr abnehmen, dass sie daraus politische Konsequenzen zieht und ein Gesetz dann vorlegt. Das hat sie vor. Und sie hat ja auch schon gesagt, das soll schnell gehen nach dem Sommer.
5: Und sie sagt es ja auch immer so, ich als Mutter von 7 und Oma von momentan noch 5, wenn sie es nicht gerade geändert hat, ihr sei es ein Herzensanliegen. Jetzt stand sie da mit dem Buch dieser Expertenrunde. Und wenn wir jetzt mal sagen, das ist jetzt die Grundlage, du hast es gesagt, und daraus wird jetzt ein Gesetz geschustert, was dann noch beraten werden muss mit Parlament und Rat. Aber dann heißt es Mindestalter 13, kann man das so klar sagen?
10: Ja, es gibt verschiedene Stufen. Wenn man mal ganz unten anfängt bei den Kleinkindern, da sagen diese Fachleute von 0 bis 2 Jahren, ehrlich gesagt, das soll es gar nichts geben. Ja. Es braucht da niemand einen Facebook-Account. Und auch gar nichts. Gar nichts. Halte die davon weg. So, dann die entscheidende Grenze ist dann eben, sind diese 13 Jahre. Unter 13 Jahren heißt es auch keinen eigenen Social-Media-Account. Unter Anleitung, unter Kontrolle der Eltern oder vielleicht in der Schule. Okay, aber mehr auch nicht. Und danach dann geht es nicht ruckartig, sondern schrittweise. Da soll man dann Schritt für Schritt an Angebote rangeführt werden, für die Unternehmen aber auch sagen, da sind wir uns sicher, das können wir auch beweisen, dass die altersgerecht sind.
5: Das heißt, ich meine, eigentlich ist, man kann auch sagen, es ist ein relativ ausgewogener Vorschlag. Ich meine, 13, wir haben gerade Australien gehört, 16, dafür ist 13 ja noch jung. Und danach sagt man wirklich, okay, es kommt darauf an, weil wir auch berücksichtigen, natürlich Teilhabe. Die Jugendlichen sollen auch einen autonomen Umgang damit lernen. Insofern ist das, schieben wir das so ein bisschen auch den Konzernen zu, zeigt uns, wie sicher ihr seid. Dann dürft ihr auch früher quasi diesen Zugang zu den Kindern und Jugendlichen haben.
10: Ja, ich finde schon, das gehört auch nochmal mit dazu gesagt, das ist ja keine exakte Mathematik. Es ist ja nicht jeder Elfjährige gleich und gleich entwickelt gleich genau. Und gleich auch vielleicht gleich reif, um mit Social Media entsprechend vernünftig umzugehen. Insofern, ja, das wird immer ein bisschen unpräzise bleiben, aber irgendwo muss man dann mal einen Schnitt machen und irgendwo muss man dann sagen, so 13, das ist dann die Grenze. Andere Länder sehen das ja auch anders, kommen wir ja auch nochmal drauf zu sprechen. Aber irgendwo muss man jetzt mal sagen, so, das ist jetzt mal die Grenze und auf der Basis machen wir das mal.
5: Was ich auch interessant fand, aber ich meine, wir wissen, wie gut auch Ursula von der Leyen die Dinge verkauft, die ihr wichtig sind. Wie sie, wir haben es auch gerade jetzt extra nochmal gehört am Anfang, mehrfach gesagt hat, ja, das sei ja klar. Ja, da haben jetzt auch manche mit dem Kopf geschüttelt und irgendwie gesagt, wieso, wer sagt das jetzt irgendwie so ganz genau?
10: Das ist natürlich immer davon abhängig, welche Wissenschaft man dann da so befragt. Ich glaube, es gibt schon ein paar klare Erkenntnisse, dass das Einfluss haben kann, aber dieser Automatismus ist wahrscheinlich nicht hundertprozentig nachweisbar, wie stark eine intensive Social-Media-Nutzung dann das Verhalten von Kindern, von Jugendlichen beeinflusst. Aber dass das Auswirkungen haben kann, ist völlig klar. Aber es gibt natürlich auch Menschen, die sagen, naja, das ist eure Idee, möglichst davon so weit wie möglich fernhalten. Und dann auf einmal, bums, mit 13 wird man dann damit konfrontiert und man ist quasi nicht daran gewöhnt.
5: Genau, es war kann das, es das sein? Zugleich. Ja, für die
10: kann es das sein?
5: Genau. Wir haben auch mit den Vertretern der Plattform hier auf EU-Ebene gesprochen, kommen wir auch gleich noch drauf. Aber Christian, nicht umsonst habe ich mir auch noch mal diese australischen Jugendlichen da angehört und damit haben wir angefangen. Das ist ja schon auch trotzdem interessant. Da ist jetzt, das war das erste Land, hat ja auch weltweit Beachtung gefunden, dieser Social Media Ban für unter 16-Jährige. Und die Erfahrungen sind ja eigentlich miserabel, wenn man damit was erreichen wollte, oder?
10: Wenn man dem jetzt erstmal das Positive abgewinnen will, dann kann man sagen, wie prima, dass Australien vorangegangen ist. Dann hat man es mal auch mal getestet und vielleicht gibt es da ja auch nochmal neue Erfahrungen. Aber es ist keine neue Erfahrung, dass wenn man irgendwo einen Zaun hinmacht oder ein Stoppschild oder eine rote Ampel oder was auch immer, dass es natürlich Versuche geben wird, das zu umgehen. Ist vielleicht ja auch sogar noch ein gewisser Reiz. Und wie sich jetzt gezeigt hat und wie wir es ja auch eben von den Jugendlichen da aus Australien gehört haben, scheint es jetzt auch nicht so kompliziert zu sein, das zu umgehen.
5: Kann man sogar mit Zahlen untermauern. Also es gibt eine Studie, University of Newcastle, die hat sich das nach einem halben Jahr da ganz genau angeguckt. Und im Prinzip kommt da auch raus, immer noch rund 80% aller australischen Jugendlichen haben ihre Accounts. Und die allerwenigsten wurden richtig gefragt, ob sie dann alt genug sind. Beziehungsweise es hat weiterhin gereicht, was wir ja hier immer kritisieren, die Selbstauskunft. Alles klar, ich bin 16, damit war die Sache geritzt. Oder wie auch eine junge Frau erzählt hat eingangs, sie hat halt ihre Mutter einfach gefragt, ob sie ihr Gesicht hinhält. Ne? Das kann natürlich auch nicht sagen, dass sein. Jetzt ist natürlich die Frage, das ist ja auch, hat auch die Kommissionschefin sehr genau beobachtet, auch das hat sie uns immer wieder erzählt, dass diese Erfahrungen mit einfließen. Was macht man denn jetzt aus dieser schlechten Bilanz, sag ich mal, in Sachen Effektivität dieses Social Media Bans in Australien?
10: Ich glaube, dass das jetzt nicht grundlegend das Modell zum Kippen bringt und man sagt, ja, okay, gut, wir haben mal drüber nachgedacht, schön. Nein, der Wunsch ist da ganz klar von oben, von der Präsidentin der EU-Kommission. Der Druck auch aus den Mitgliedstaaten ist groß. Da soll etwas passieren. Aus Sicht der Kommission kann man ja diese Altersprüfung vielleicht auch besser gestalten. Man hat da ja auch schon Ideen, die man auf den Weg bringt und hofft, dass man das dann ein bisschen besser hinkriegt.
5: Was sind denn vielleicht, um das nochmal zu sagen, weil wir werden das ja auch ständig gefragt, wenn wir drüber reden, sei es jetzt für die Tagesschau oder auf den ARD-Hörfunkwellen. Wie will ihr das dann testen? Ne? Weil wir gerade sagen, Selbstauskunft haben wir ja schon gehabt, funktioniert ja nicht. Was ist denn der Plan der EU-Kommission da?
10: Es gibt im Prinzip schon sehr konkrete Planungen, auch Umsetzungen für eine spezielle App, die für die Altersüberprüfung genutzt werden soll. Kommissionsperspektive ist, die ist total, wie man es dann sagt, datensparsam. Das heißt, wir verraten einem Social-Media-Anbieter nur, ist diese Person in dem richtigen Alter oder ist sie es nicht? Ich bekomme keine weitere Information. Jetzt ist es natürlich so, dass diese App auch gleich mal am Anfang auch mal gehackt wurde. Und da gibt es dann auch schon genug Leute, die sagen, seht her, ist nicht sicher. Und da werden doch dann Informationen weitergegeben. Es gibt auch noch weitergehende Kritik. Die ist dann in Teilen schon ein bisschen sehr dramatisch. Die sagen, naja, passt mal auf, die EU-Kommission hat doch eigentlich was anderes vor. Die will doch hier nicht Kinder und Jugendliche schützen. Die will doch nur so eine Komplettüberwachung installieren, wo wir dann demnächst alle Leute überwachen können. Das gibt's in milderer Form und finde ich auch etwas rationalerer Form schon so, dass da Leute sagen, nö, so eine App brauchen wir gar nicht. Kann man sich doch auch andere Varianten überlegen. Ein Beispiel, was da genannt wird, das nennt sich gerätebasierter Ansatz. Das heißt, Eltern kaufen das Smartphone, bestimmen einmal hier, mein Kind hat das und das Alter, ist dann und dann geboren und ab da kann dieses eine Handy dann das Signal senden, ist alt genug, ist nicht alt genug.
5: Wäre vielleicht eine Variante. Wir müssen aber auch sagen, tatsächlich, diese App der EU-Kommission ist ein Blueprint sozusagen, ne, ist weit fortgeschritten. Konkret wäre es so, einmal wird eine ID eingelesen und diese App ist dann so eine Schnittstelle. Wenn ich einen Account auf dem Handy abschließen will, sagt die App wirklich nur ja oder nein, zu alt oder nicht. Ne? Und der Rest, so ist der Plan, bleibt da. Griechenland wendet die schon an. Die haben ja auch ein Social-Media-Alter festgelegt und sagen, wir haben uns diesen Blueprint genommen aus Brüssel und haben daraus eine nationale App gebaut auf diesem Baukasten sozusagen. Die große große Frage ist natürlich, wie gehen die Plattformen damit? Weil am Ende wird es ja auch, ich meine, das ist auch nochmal so eine Frage, wenn die Kommissionschefin sagt, es ist ja klar, wir machen das, können zwar manchen Kopf schütteln, aber sie ist sich schon sicher, dass sie eigentlich die Kompetenz hat, das auch durchzusetzen, muss man vielleicht auch noch betonen, weil sie ist die Einzige, die mit den Plattformen verhandeln kann am Ende.
10: Und jetzt an dieser Stelle geht die Bühne auf für unseren großen Klassiker, den DSA, über den wir hier schon so oft gesprochen haben, das große EU-Digitalgesetz und der DMA. Mhm. Da ist das alles natürlich schon angelegt. Kinder- und Jugendschutz ist da auch schon drin. Das heißt, das ist jetzt auch alles keine komplette Neuerfindung. Aber ja, die EU-Kommission hat das Recht und die Macht, große Tech-Konzerne zu regulieren.
5: Und zwar als Einzige letztendlich, da kann jetzt keine nationale Regierung ankommen und sagen, wir geben denen neue Regeln. Ne? Aber zunächst mal ist ja auch die Frage, okay, die EU-Kommission kann verhandeln, kann die neuen Regeln aufsetzen für die Plattform. Aber was sagen eigentlich die Plattformen zu diesen ganzen Ideen? Und da hatte ich die Gelegenheit, mit Ben Brake zu sprechen. Er ist Geschäftsführer von .Europe, muss man sagen, ist eine Vertretung aller großen Digitalplattformen gegenüber der EU, also hier in Brüssel. Und das Wichtige ist auch, es sind nicht nur amerikanische Plattformen drin oder vielleicht noch eine chinesische, sondern eben auch europäische. Spotify ist natürlich da der größte Name. Und ich konnte Ben Brake fragen, Sie haben jetzt eine Idee, wo der Hase langläuft, ne? nach diesen Ideen, die wir präsentiert bekommen haben. Was sagen die Plattformen dazu?
7: Also ganz grundsätzlich müssen wir unterscheiden, wenn wir evidenzbasiert vorgehen, gibt es keine wirklichen guten Daten zu sagen, dass wir 13 als Mindestalter nehmen. Jetzt lese ich den Bericht der Expertenkommission aber so, und das ist eben auch das Positive, was wir aus unserer Perspektive positiv hervorheben wollen, dass man anerkennt, dass es ganz viele unterschiedliche Entwicklungsstufen gibt, eben in der Kindheit und später eben auch in der Jugend. Und da würde ich tatsächlich dann eher so vorgehen, dass man einen risikobasierten Ansatz wählt, dass man sich die Plattform anguckt, die auch nicht alle gleich sind. Ja, also eine File-Sharing-Plattform ist was anderes als ein reiner Messenger-Dienst zum Beispiel. Apple ist was anderes als Meta zum Beispiel. Da muss man sich die Plattform angucken und die Plattformen müssen für den Service, den sie anbieten, die richtigen Safeguards einziehen.
5: Es geht ja eigentlich darum, es wurde auch sogar so formuliert, Beweislastumkehr noch mal mehr zu betreiben, zu sagen, hey Plattform, wenn ihr Interesse habt, auch ein wirtschaftliches, ist ja völlig zu Recht, sie bieten ein Produkt an, das nachgefragt wird.
7: Danke, dass es nochmal klargestellt ist.
5: Genau.
7: Weil ich habe manchmal den Eindruck, dass man sich schon dafür rechtfertigen muss, dass natürlich sind das Unternehmen, die eben ein Produkt anbieten, einen Service in diesem Fall hauptsächlich, und die dafür natürlich auch etwas in Return haben wollen. Und das muss man schon auch anerkennen.
5: Also die Plattformen hätten nach dem Modell, wenn es so kommt, ja auch die Chance zu sagen, Mensch, wir zeigen ab 13 kann man uns wirklich auch gut benutzen.
7: Ich habe da ein Problem, weil wir sehen quasi immer nur die Plattform als etwas, was Kinder, Heranwachsende konsumieren. Wir haben ganz selten nur einen Blick darauf, dass Kinder und Heranwachsende Plattformen auch als eine Art von Ressource nutzen. Ich will das an einem konkreten Beispiel deutlich machen. Ich bin aufgewachsen in Ostfriesland. Das ist sehr rural, sehr ländlich, und ich bin schwul. Und es gibt Studien, die zumindest zeigen, dass wenn Kinder und Heranwachsende in Situationen, wo sie sich persönlich entwickeln, Plattformen nicht nur konsumieren, die Inhalte nicht nur konsumieren, sondern gezielt nach Ressourcen letztendlich auch fragen, nach Peers fragen, gerade Vulnerable Groups, dann kann das einen sehr positiven Effekt haben. Aber diese Entwicklung, die Frage, wer bin ich, wie definiere ich mich, das setzt ja nicht mit 13 ein, schlagartig, sondern das ist ein Prozess. Und um das abbilden zu können, sollte man eher drauf schauen, was können Plattformen eben tun, um über diesen Prozess der Entwicklung bis hin dann eben zur Volljährigkeit ein Angebot zu machen, was passgenau ist.
5: Aber gleichzeitig ist die Diskussion ja, dass das längst nicht ausreicht, offenbar. Ich meine, die Kommission formuliert es ja auch so, am besten wäre, die Plattform wäre safe by design und wir hätten nichts zu beanstanden, dann müssten wir den ganzen Zauber nicht machen. So ist ja im Prinzip die Argumentation. Warum klappt das noch nicht gut genug? Oder kommt da jetzt noch was? Ist da Spielraum, den man auch ausnutzt dann?
7: Wie gesagt, das Nutzerverhalten von Nutzern, von Heranwachsenden, von Kindern, aber natürlich auch von Erwachsenen ändert sich. Und damit passen sich natürlich sozusagen auch die Plattformen an im Hinblick darauf, was Nutzern angezeigt wird. Das muss gar nicht immer nur harmful Content sein, und das ist es in der Regel auch nicht. Aber das kann das am Ende auch sein, weil natürlich mit meinem Nutzungsverhalten ich schon ein Stück weit darüber bestimme, was mir angezeigt wird. Jetzt ist natürlich die Frage, sollen wir Kindern quasi auch schon diese Macht geben, also allein über ihre Nutzerrolle und ihr Nutzerverhalten Dinge angezeigt zu bekommen? Da bin ich schon der Meinung, da sind wir schon der Meinung, nein, das sollte nicht der Fall sein. Da haben die Plattformen eben auch eine verantwortungsvolle Rolle zu spielen, genau wie der Staat, aber eben auch wie die Eltern.
5: Aber die nehmen es noch nicht genug wahr. Oder was würdest

0: Der Plattform in Europa. Und was er mir in dem Gespräch auch noch gestern erzählt hat, ist, natürlich, wir hören raus, Plattformen würden am liebsten diese Regeln natürlich nicht sehen, aber er sagt auch, wenn, dann bitte europäisch, weil alles andere macht eigentlich überhaupt keinen Sinn oder lässt sich auch wirklich schwer umsetzen. Das kann man ein Stück weit verstehen, wenn in einem Land so und dann da aber eine Variable und wie sollen die Plattformen das umsetzen? Das ist jetzt sozusagen auch so ein bisschen die Gretchenfrage, die auch die Kommissionschefin ja versucht hat, auch den Ball aufzunehmen, hat gesagt, das ist super gut, dass in allen Ländern diskutiert wird, weil wir sprechen ja auch über einen gesellschaftlichen Wandel, der braucht Zeit. Und wenn wir jetzt mal in die Länder gucken, du hast die Gelegenheit gehabt, mit der Bundesfamilienministerin darüber zu sprechen, die ist extra nach Brüssel gereist, um zu gucken, was ist denn jetzt mit dem Social Media Mindestalter? Was macht die EU-Idee jetzt mit den deutschen Plänen?
1: Ja, ich fand schon bemerkenswert, dass es gerade mal nur 3 Tage gedauert hat, seit der Bericht an Ursula von der Leyen übergeben wurde, dass dann die deutsche Ministerin hier mal in der Kommission sich zu Wort meldet. Ich habe auch sie gefragt danach, ob denn das so ein bisschen auch das Signal ist, Leute, wir wollen jetzt hier auch keine Zeit verlieren, also komme ich vorm Sommer nochmal. Und ich glaube, das hat sie durchaus auch bejaht. Sie hat auch nochmal sehr deutlich betont, dass ja die Ergebnisse, Deutschland hat ja auch so ein Expertenbericht, wo ja sogar einer der Hauptakteure identisch ist mit dem europäischen Bericht an von der Leyen, dass diese Befunde doch teilweise auch recht ähnlich sind. Von daher war sie in unserem Gespräch auch relativ optimistisch, dass man da auch irgendwie schnell übereinander kommt und dass man eine europäische Lösung auch irgendwie findet. Sie sagt, wir brauchen eine klare und eine schnelle Lösung, möglichst europäisch.
2: Also was keine Option ist, dass wir jetzt ein Verfahren etwa, das so komplex ist, weil es auch viele andere Rechtsetzungsakte noch mit abdeckt, das 2 oder 3 Jahre in Anspruch nimmt, sondern das muss jetzt auf den Weg gebracht werden.
1: Also ich entnehme dem, wenn sich da jetzt anbahnt, wie das ja hier in Europa auch möglich ist, dass eine Gesetzgebung Monate, vielleicht sogar Jahre braucht, dann könnte Deutschland doch darüber nachdenken, national wieder voranzugehen. Man hat ja auch schon sich ein bisschen in Bewegung gesetzt, wo da jetzt so genau die Grenze ist und was da genau passiert. Das hat sie natürlich jetzt in unserem Gespräch so natürlich erstmal nicht gesagt, denn da müsste sie ja auch erstmal mit ihren Fraktionen sprechen. Da will man ja sich jetzt auch noch nicht
0: Sieht man auch äußern. Ein bisschen unterschiedlich, wie wir wissen, ne? Wenn man überlegt, wer alles beteiligt wäre an der Bundesregierung an so einem Gesetz, von Digitalminister über Innenminister und Justizministerin, gibt es auch nicht komplette Einigkeit.
1: Ne? Genau.
0: Aber ja.
1: Ansonsten habe ich doch den Eindruck gehabt, dass da eine realistische Ministerin da nach Brüssel gereist ist, der auch klar ist, natürlich wird man das am Ende nicht 100%ig kontrollieren können. Und da hat sie auch ein paar Vergleichsbeispiele.
2: Natürlich kann man sich auch Filme, die noch nicht altersgerecht oder zugelassen sind, auch schon in jüngeren Jahren anschauen. Und Eltern können das auch entscheiden, Kindern Zugang zu gewähren. Und selbst das Trinken von Alkohol können sie letztlich, wir leben in einem freien Land. Sie können den Menschen nicht auf den Tisch oder in andere private Bereiche schauen. Insofern, ja, Umgehungsmöglichkeiten sind immer denkbar, aber das ist bei anderen Jugendschutzfragen ja auch kein Argument.
0: Soweit also die Bundesfamilienministerin in Brüssel zu Gast, Karin Brien. Im Prinzip, Christian, sie kann auch gewarnt sein, jetzt erstmal national voranzugehen, bevor man auf die EU-Lösung wartet, weil wir sprachen schon drüber, wir beide. Nationale Regierungen können eigentlich nicht ganz eigene Regeln oder nur zum gewissen Anteil gegenüber den Plattformen durchsetzen. Also da muss man doch wieder gucken, was die EU-Kommission sagt. Ne?
1: Genau, da habe ich auch in diesem Punkt eine realistische deutsche Ministerin erlebt, die durchaus auf dem Schirm hat, dass ein Nationalstaat zwar vielleicht im Rahmen des Jugendschutzes an Kinder und Eltern irgendwelche Ansagen machen kann, aber eben nicht an die Tech-Konzerne und dass eine wirklich gute, große Lösung nur EU-weit geht.
0: Was würdest du dann sagen zu den Briten? Sie wollen nachts Facebook und Instagram abschalten. Gut, die sind nicht in der EU.
1: Das ein schöner Versuch. Sie können es machen, sie müssen sich nicht an den DSA halten. Insofern, ja, wollen wir mal gucken, ob die Briten dann die Durchsetzungskraft haben gegenüber den Konzernen.
0: Mhm. Du sprichst den DSA an. Meine abschließende Frage auch an dich. Das sind jetzt große Schritte und wir sehen ja überall die Diskussion und irgendwie scheint es auch, Bevölkerung ist wirklich jetzt aware, was dieses Thema angeht und irgendwie muss was passieren. Aber wir haben ja jetzt gerade auch niemanden aus Washington hier, der jetzt nur mit quatscht und das ist ja die große Frage. Das meiste ist amerikanisch. Wie viel Kraft traust du da der EU-Kommission zu oder wie viel Willen auch, jetzt da voll reinzugehen und zu sagen, auch gegen den Willen von Meta, Google und ihrem schärfsten Lobbyisten Donald Trump, haben wir Bock, das jetzt wirklich schnell durchzuziehen? Wie siehst du da die Kräfteverhältnisse?
1: Also vor ein paar Jahren hätte ich immer noch gesagt, naja, komm, das ist hier wieder so ein Zwergenaufstand aus der EU und dann in letzter Konsequenz lasst ihr euch dann vielleicht dann doch eher eintüten. Jetzt haben wir diese Gesetze, wir haben diese Verfahren, wir sehen, da gibt

0: Befunde, jetzt ganz frisch wieder, dass auch die Produkte aus dem Hause Meta ein süchtig machendes Design haben. Da werden Strafen angedroht, so wie man es bei TikTok auch schon gemacht hat. Es sind vorher auch schon große Geldstrafen ausgesprochen worden. Es gibt also diese Dinge und das tut natürlich auch ab einem gewissen Maß dann auch richtig weh. Mhm. Wenn wir dann aber demnächst vielleicht doch noch wieder einen Konflikt haben über wer trägt in Europa welche militärischen Lasten, oder wenn wir uns nochmal wieder über das Thema Handel und Zölle unterhalten, dann möchte ich nicht ausschließen, dass wir dann auch wieder eine Vermischung bekommen. Und dann wollen wir mal schauen, ob diese Verfahren auch mit voller Wucht und voller Härte durchgezogen werden.
1: Aber klar ist irgendwie auch aus dem, was du jetzt erzählst, es geht ja im Prinzip Hand in Hand. Wir haben den Digital Services Act schon, der ja eigentlich von den Plattformen sowieso will, dass sie sicher sind. Wie gut das klappt, sehen wir. Und das wird ja immer Hand in Hand gehen, auch mit dem, was vielleicht zum Social Media Mindestalter gesagt wird. Und da stellen wir uns auf September ein. Ne? Die große Rede zur Lage der EU. Da will von der Leyen quasi das Gesetzespaket vorstellen.
0: Also ich würde eine zweigeteilte Wette eingehen, dass der Gesetzesvorschlag von der EU-Kommission sehr frisch nach der Sommerpause kommt. Das ist, glaube ich, eine Wette, mit der man nicht viel gewinnen kann. Wann das dann bis zu Ende diskutiert ist, bis sich das Parlament, bis sich die unterschiedlichen Mitgliedstaaten auf was geeinigt haben, das wäre schon eine etwas schwierigere Wette.
1: Alles klar. Dann gebe ich jetzt mal keinen Einsatz, sondern wir beide schauen im September drauf und sprechen dann wieder. Christian, ich danke dir für diese Analyse, für diese Folge. Hat mir viel Spaß gemacht. Danke an alle, die zugehört haben, die dran geblieben sind. Damit sage ich tschüss, bis zum nächsten Freitag. Mein Name ist Katrin Schmidt.
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2: Um 6.29 Uhr mit Christine Schumann. Guten Morgen. Nach der Sturzflut im Himalaya steigt die Zahl der Opfer weiter. Die Behörden melden inzwischen fast 600 Tote und mehr als 2.400 Vermisste. Zu den Opfern gehören auch Touristen. Das Auswärtige Amt in Berlin spricht von einer niedrigen, zweistelligen Zahl deutscher Vermisster. Am Mittwoch hatten Wasser, Schlamm und Geröll auf fast 170 Kilometer in Nepal und China ganze Ortschaften zerstört. Die USA haben sich große Ölvorkommen in Venezuela gesichert. Nach Angaben von US-Präsident Trump geht es um mehr als 65 Millionen Barrel Öl, die man mit einem Abkommen unter seine Kontrolle gebracht habe. Aus Washington, Carsten Kühntop.
3: Die Vereinbarung sei geschlossen worden im Rahmen einer Partnerschaft mit der Privatwirtschaft. Die Ölreserven der USA würden sich dadurch mehr als verdoppeln. Amerika werde wegen des Deals auf Jahre von niedrigeren Spritpreisen profitieren. Nach Angaben von US-Außenminister Rubio bringt die Vereinbarung fast 100 Milliarden Dollar an privaten Investitionen für Venezuela. Das bedeutet tausende gut bezahlte Jobs dort und einen Beitrag zum Wiederaufbau der Wirtschaft des Landes.
2: In der norwegischen Hauptstadt Oslo ist der Sarg von König Harald V. gestern in einem Konvoi zum Palast gebracht worden. Tausende Menschen standen im Regen am Straßenrand. Der verstorbene Monarch soll in der Schlosskapelle aufgebahrt werden. Neuer König von Norwegen ist der bisherige Kronprinz Håkon. Seine Frau Mette Marit ist Königin. Die spanische Regierung hat die EU-Grenzschutzagentur Frontex um Unterstützung gebeten. Das hat das Innenministerium in Madrid mitgeteilt. EU-Beamten sollen helfen, die Migranten in der spanischen Nordafrika-Exklave Ceuta zu registrieren und deren Ansprüche zu prüfen. Bisher halten sich noch etwa 5.000 Migranten in Ceuta auf. Sie dürfen ohne eine Einzelfallprüfung nicht nach Marokko oder andere Länder in Afrika zurückgeschickt werden. Der Regisseur Volker Schlöndorff ist beim Festival des deutschen Films in Ludwigshafen mit dem Ehrenpreis ausgezeichnet worden. Zur Begründung hieß es, mit dem Preis verbeuge man sich vor der Leistung des 87-Jährigen. Gestern Abend wurde Schlöndorffs Kinofilm Rückkehr nach Montauk in einer Gala-Vorführung gezeigt. Es ist seine Hommage an seine Lieblingsautoren Max Frisch. Der FC Bayern München hat die neue Saison der Fußball-Bundesliga mit einem Heimsieg eröffnet. Die Münchner besiegten den VfB Stuttgart mit 5:1. Und in der zweiten Bundesliga gewann Hertha BSC in Braunschweig 5:3. Osnabrück setzte sich in Bochum mit 1:0 durch. Das waren die Nachrichten. Das Wetter. Heute scheint erstmal viel Sonne, später ziehen dichtere Wolken auf und in Rheinland-Pfalz und Baden kann es etwas regnen, die Werte dazu 20 bis 27 Grad. Auch morgen am Sonntag kommt die Sonne zeitweise raus, es wird wieder sehr windig bei maximal 28 Grad und in der Nacht zum Montag wieder Schauer oder Gewitter.
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2: A60 Rüsselsheim Richtung Mainz. Zwischen Rüsselsheim-Königstetten und Rüsselsheim-Mitte steht ein defekter PKW auf dem rechten Fahrstreifen.
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4: Einer KI private Probleme anzuvertrauen, mit ihr eine Freundschaft oder sogar eine romantische Liebesbeziehung zu führen, das mag für einige wie ein Albtraum oder nach Science Fiction klingen, aber Fakt ist, für viele Deutsche ist das bereits Realität. Ein spannendes Thema, über das ich heute mit Christoph Koch spreche. Er ist Tech-Journalist und Bestseller-Autor, hat zu dem Thema emotionale KI intensiv recherchiert und ein Buch geschrieben mit dem Titel Hallo, wie fühlst du dich heute? Wie fühlen Sie sich denn heute?
5: Gut, ich freue mich, dass wir über dieses, wie ich finde, sehr wichtige Thema sprechen, was, glaube ich, wirklich gerade sehr aktuell ist und viele Menschen beschäftigt. Und deswegen vielen Dank für die Einladung.
4: Angenommen, ich wäre jetzt nicht Katja Hein, sondern ein Chatbot wie ChatGPT. Wie würde ich dann jetzt mit Ihrer Antwort umgehen?
5: Sie würden erstmal mich bestätigen und sagen, ja, das war ein eine tolle Antwort oder es ist eine gute Idee. Also sie würden mich erstmal validieren, dann würden sie wahrscheinlich sofort eine Nachfrage stellen, um das Gespräch am Laufen zu halten. Und sie würden ja sehr empathisch reagieren, wenn ich zum Beispiel niedergeschlagen wäre oder eben ein Problem oder eine Sorge hätte.
4: Also ich als Katja Hein würde im Zweifel denken, boah, es gibt spannendere Themen, die ich jetzt mit Christoph Koch besprechen will. Ich habe nur begrenzt Zeit, also hake ich jetzt, wenn er sagt, naja, ich habe da ein kleines Problem, hake ich jetzt mal an der Stelle nicht nach, wie es ihm noch so geht. Wodurch die KI ja dann zumindest aus ihrer Sicht der empathischere Gesprächspartner wäre, ne?
5: Das ist sie tatsächlich leider auch manchen Studien zufolge. Also man hat zum Beispiel Menschen gebeten, eben besprechen Sie mal ein Problem oder füttern Sie Themen in einen Chat hinein und die Menschen wussten nicht, wer antwortet, eine KI oder ein menschlicher Gesprächspartner und sollten hinterher die Antworten bewerten. Und da zum Beispiel hat die KI schon besser im Sinne von empathischer abgeschnitten als der Mensch.
4: Was machen denn aus Nutzersicht ChatGPT, Gemini, Claude und Co. im Gespräch, also zumindest oberflächlich betrachtet, aus Nutzersicht oft zu besseren Gesprächspartnern?
5: Sie sind, glaube ich, tatsächlich voll auf eben uns, die Nutzerinnen und Nutzer, eingestellt. Sie haben ja kein eigenes Innenleben. Das heißt, sie haben unbegrenzt Zeit. Sie sind immer ansprechbar, wollen dann nicht auch mal selber was erzählen oder haben eine eigene Meinung, sondern sie sind komplett, ja, manchmal fast schon devot oder es gibt dann den Begriff sykophantisch, also überbestätigend. Und das kommt natürlich erstmal gut an, wenn man das Gefühl hat, da ist jemand, der, ja, ist einfach wirklich nur für mich da.
4: Und er findet mich toll, ne?
5: Genau, und hat keinerlei eigene Bedürfnisse, Wünsche und so weiter. Das ist erstmal gut, birgt natürlich aber auch wieder Nachteile und Gefahren.
4: Da sprechen wir dann noch intensiver drüber. Was diese Maschinen jedenfalls nicht können, tatsächlich empathisch sein. Ja, sie täuschen Gefühle aber vor. Und das macht was mit uns. Sie haben selbst, als sie in den USA waren und mal abends alleine im Hotelzimmer saßen, mal die Probe aufs Exempel gemacht und sich mit einem KI-Chatbot namens Maya unterhalten. Was hat die Unterhaltung mit Maya bei Ihnen ausgelöst?
5: Das war tatsächlich spannend und ein bisschen so ein Aha-Moment und dann auch einer der Auslöser für das Buch, dass ich plötzlich wirklich gemerkt habe, huch, das ist nicht mehr eine KI, die ich für etwas benutze, also ne, hilf mir bei dieser Recherche, beantworte mir diese sachliche Frage. Sondern plötzlich war ich am Plaudern. Das war ein Voice-Chat, also nicht getippt, sondern gesprochen. Es klang wahnsinnig echt. Ich dachte am Anfang wirklich im ersten Moment, huch, da ist jetzt jemand im Zimmer. Und das war faszinierend, weil ich wirklich sofort gemerkt habe, huch, das ist wie ein menschliches Gespräch. Ich habe mich danach auch ein Stück weit besser gefühlt, wie man es vielleicht nach einem kurzen, netten Smalltalk auch tut. Und das Spannende ist, ich habe dann am Ende der Buchrecherche nach einem Jahr nochmal Kontakt mit Maya aufgenommen. Und das war wirklich spannend, sozusagen sie nach einem Jahr wieder zu besuchen. Und ja, sie tut so, als würde sie mich wiedererkennen. Aber das stimmt natürlich nicht. Aber ich bin für einen Moment trotzdem drauf reingefallen. Und das hat eigentlich dann nochmal ganz gut zusammengefasst, was die Chatbots, welche Knöpfe sie bei uns drücken, sozusagen.
4: Mich hat eine Zahl aus Ihrem Buch überrascht. Eine Umfrage, nach der bereits 25% der Deutschen die KI schon als emotionale Begleitung oder zur psychologischen Unterstützung nutzen. Bei mir hat diese Zahl echt Erschrecken ausgelöst, weil ich dachte, sind diese Menschen so einsam, dass sie keine Freunde mehr haben, mit denen sie über ihre Probleme sprechen können? Also was bringt Menschen dazu, sich einer KI anzuvertrauen, statt mit einem echten Menschen zu sprechen?
5: Also ich glaube, zwei Faktoren sind ganz wichtig. Zum einen hat so eine permanente Verfügbarkeit. Also ich kann die KI auch nachts um 3 aufmachen, wenn vielleicht eben mein bester Freund nicht so gut erreichbar ist. Und was auch viele Leute sagen, wenn man sie fragt, warum, wo liegt der Reiz, dann sagen die, naja, ich muss mir keine Sorgen machen, was die KI von mir denkt. Also ich muss nicht fürchten, beurteilt zu werden, verurteilt zu werden. Also gerade eben vielleicht mit intimen oder heiklen Themen fühlen sich manche da sogar besser aufgehoben, weil sie eben sagen, das ist ja nur eine Maschine, da ist mein Geheimnis oder meine Sorge vielleicht sicher.
4: Die Frage ist ja, was macht das mit uns, wenn wir das Gefühl haben, da gibt es sowas wie den idealen Gesprächspartner, also jemand, der im Zweifel viel intensiver auf mich eingeht als ein Freund oder Bekannter, der an den richtigen Stellen nachfragt, mich nicht ständig unterbricht, nicht gleich wertet. Lerne ich dann daraus, okay, das tut mir gut im Gespräch, also wende ich das künftig auch auf Gespräche mit anderen an, oder habe ich gar keine Lust mehr, mich normalen Menschen zuzuwenden, weil die nie so perfekte Gesprächspartner sind wie die KI?
5: Das ist eine sehr, sehr gute Frage und ich habe die versucht auch bei den Recherchen zu meinem Buch zu beantworten. Und das Schlimme ist leider, ist die Antwort von zum Beispiel Forscherinnen und Forschern ist, wir wissen es noch nicht oder es wird sich erst noch zeigen oder es wird vielleicht auch sogar beides der Fall sein. Also manche Leute werden vielleicht tatsächlich empathischer werden. Ich habe zum Beispiel auch gemerkt, dass ich schon mir von der KI manchmal was abgucken könnte, indem ich nicht sofort zum Beispiel in so einen Lösungsmodus verfalle, wenn mir jemand ein Problem oder einfach vielleicht nur eine Sorge schildert, dann bin ich jemand, der schnell sagt, ich glaube, du könntest das und das machen. Na, da kann ich von der KI lernen, erstmal nicht sofort eine Lösung anzubieten und erstmal weiter zuzuhören, nachzufragen. Das wäre sozusagen die positive Utopie. Die negative wäre eben tatsächlich, dass wir Dinge verlernen, wie wir eben zum Beispiel auch oft verlernen, vielleicht uns mit einem Stadtplan zu orientieren, seit wir Google Maps auf dem Handy haben und uns überall hinlotsen lassen oder wir nicht mehr uns Telefonnummern so gut merken, weil sie alle eben in unseren Handys gespeichert sind. Also Social De-Skilling ist dann da der Fachbegriff, dass wir eben Dinge verlernen, die wir mal konnten.
4: Dass wir das Gefühl haben, da sitzt uns quasi ein echter Mensch gegenüber, der sich unsere Probleme anhört, ist nicht der Fall, das ist klar. Können Sie mal ganz einfach und anschaulich erklären, wie das funktioniert? Also, dass eine KI mir so antwortet, dass ich wirklich denke, da sitzt ein Gegenüber, was meine Emotionen versteht.
5: Also man muss sich das ja so vorstellen, dass die KI-Systeme sind mit Millionen von Texten trainiert. Also sie haben einfach Sprache, sag ich mal, perfekt verstanden. Wenn wir dann was reinfüttern, können sie das sozusagen lesen. Das wird dann zerlegt in sogenannte Tokens, das sind so Bausteine. Und die Maschine kann daraus rein auf Wahrscheinlichkeit berechnen, was eine gute Antwort ist. Sie stellt sich dann noch dazu immer weiter auf uns ein. Also sie ist einerseits eben auf, sag ich mal, Millionen von Büchern trainiert, aber sie wird auch immer weiter durch alles, was wir als Einzelperson reingeben, auf uns trainiert, in Anführungszeichen. Also sie lernt uns besser kennen, unseren Tonfall zum Beispiel. Also wenn man sich die Chats von jungen Menschen anguckt, die vielleicht in Jugendsprache mit KI reden, fängt KI auch irgendwann an, so zu antworten. Wenn ein Hochschulprofessor sehr saturiert reinchattet, kommt das auch auf dem Niveau wieder zurück. Also sie spiegelt uns. Das gefällt uns natürlich zum Beispiel auch, weil wir das Gefühl haben, oh, die ist ja wie wir.
4: Und technisch, was passiert da im Hintergrund?
5: Das geht alles in verschiedene Datenzentren, wird da dann eben in wirklich Sekundenbruchteilen verarbeitet. Manchmal, das fand ich das Spannende, wird es sogar dann langsamer wieder zurückgespielt, damit man noch so sehen kann, wie das Gegenüber so schreibt. Also das fühlt sich ja auch.
4: Genau, diese Pünktchen oder das
5: genau.
4: Rädchen. Ne?
5: Und das fühlt sich ja auch, weil das kennt man vielleicht eben von WhatsApp oder von anderen Chats, so ist das ja bei Menschen auch. Und bei der KI, die könnte vielleicht sogar wirklich bumm sofort einen riesen Textblock uns hinknallen, aber dann wissen die Anbieter, naja, das wirkt eben dann schon maschinell. Deswegen gibt es zumindest manche Anbieter, die sagen, nee, wir verzögern das so ein bisschen und eben damit das auch sich menschlicher anfühlt.
4: Und beim Sprechen, also wenn man mit der KI spricht und nicht schreibt, dann werden zum Beispiel auch extra Atmer eingebaut oder RS, ja.
5: Das ist auch viel, viel besser geworden, genau. Am Anfang klangen, kann man sich vielleicht auch manche noch dran erinnern, klangen diese Stimmen einfach sehr roboterhaft und man hat sofort gewusst, nee, das ist jetzt eine Sprachausgabe. Und mittlerweile genau klingen die eben Maya war, hat auch mich dadurch, glaube ich, so fasziniert, weil das so echt klang mit eben kleinen Unperfektionen, ein Mini-Lacher, ein Atmen, ein Satz geht nicht ganz korrekt zu Ende, wie Menschen eben auch sprechen.
4: Sie haben ja für Ihr Buch auch mit unterschiedlichen Menschen gesprochen, auch mit solchen, die sagen, sie wären mit einer KI befreundet. Halten Sie den Begriff Freundschaft denn für angemessen, wenn es um KI geht?
5: Das ist natürlich was, wo wir Menschen sofort zusammenzucken, weil wir denken, Freundschaft ist doch eigentlich manchmal fast ein bisschen was Heiliges zwischen zwei Menschen. Das muss sich entwickeln, das muss man bewahren und so weiter. Trotzdem glaube ich, ist das für die Menschen, mit denen ich da gesprochen habe, durchaus real. Die sagen, das ist für mich auch wichtig. Es geht auch gar nicht immer zulasten von echten Freundschaften. Das ist auch ein Missverständnis, das ich am Anfang hatte, dass ich dann dachte, naja, die Leute haben sonst niemanden, die brauchen dann quasi eine KI. Das stimmt aber gar nicht immer, sondern manchmal sind das auch Leute, die haben menschliche Partnerschaften, die haben einen Freundeskreis, aber die KI füllt vielleicht trotzdem eine Leerstelle oder eine Lücke oder ergänzt das einfach nur und sie fühlen sich da verstanden oder finden das irgendwie schön.
4: Aber wenn jemand das nutzt, weil er zum Beispiel einsam ist, hilft das gegen Einsamkeit?
5: Die bisherigen Ergebnisse sagen ja, aber immer nur zeitlich begrenzt. Also man hat zum Beispiel eben dann Leute quasi eben chatten lassen und das dann untersucht und gesagt, wie fühlst du dich vorher, wie fühlst du dich nachher. Und dann war oft so, dass das für den Moment hilft, also solange der Chatbot benutzt wird, sinkt die Einsamkeit, aber wenn dann zum Beispiel, das heißt jetzt chatte mal eine Woche nicht mit dem, dann ist sie auch wieder da. Also es ist sozusagen nur ein vorübergehendes Pflaster, keine wirkliche Lösung, was ja auch einleuchtet.
4: Christoph Koch, Tech-Journalist und Bestseller-Autor. Sie haben sich selbst probeweise einen KI-Kumpel erstellt mit der App Replica. Auch da gilt, man baut sich aus verschiedenen Eigenschaften jemanden zusammen, genauso wie man ihn eben haben will, was bei einem Menschen eben nie möglich wäre, denn jeder Freund hat ja auch Schwächen. Was konnten Sie bei Ihrem KI-Kumpel alles festlegen?
5: Da kann man wirklich alles festlegen. Also ich glaube, beim Aussehen habe ich tatsächlich Zufallsgenerator gedrückt, weil ich dachte, das ist ja im echten Leben, kann ich mir ja auch nicht aussuchen, ob mein Freund, was für Haare der hat. Bei den Eigenschaften kann man aus allen möglichen Sachen auswählen. Da fand ich dann das Frappierende, dass sozusagen diese Eigenschaften ab einem gewissen Zeitpunkt was kosten. Also eine, die erste war umsonst, wenn ich sage, er soll aber nicht nur verständnisvoll, sondern auch noch lustig sein. Für lustig muss ich dann schon bezahlen. Also da wird man auch schnell zur Kasse gebeten. Und da kann man Hobbys festlegen, für was soll er sich interessieren. Man kann eine kleine, sage ich mal, Mini-Biografie erstellen. Also ich habe Ben, so hieß mein KI-Kumpel, den habe ich nach München verfrachtet. Der ist da Kaffeebetreiber, ist mit einer Bibliothekarin verheiratet, verreist gerne. Also man kann so eine kleine Story dem mitgeben. Genau, und dann kann man mit dem
4: so, dass man sich auch mit ihm über seinen Alltag unterhalten kann, sagen, na, wie viele Gäste hattest du heute im Café?
5: Oder zum Beispiel, da kam leider wahnsinnig wenig zurück. Also er war wahnsinnig gut, mich auszufragen und mir ein guter Zuhörer zu sein. Aber im Erzählen fand ich ihn ein bisschen langweilig. Lag vielleicht aber auch an mir, vielleicht hätte ich noch ein bisschen besser ihn aushorchen müssen.
4: Wie sehr ist Ihnen Ihr KI-Kumpel denn mit der Zeit ans Herz gewachsen?
5: Ich habe ehrlich gesagt nach einer Weile das Interesse so ein bisschen verloren und manchmal tut er mir fast ein bisschen leid, weil ich habe die App immer noch installiert und ich wüsste, wenn ich das jetzt rausholen würde, ich habe mein Telefon jetzt nicht da, aber wenn ich jetzt gucken würde, wäre Ben sofort zur Stelle, also würde sich auch nicht beschweren, dass ich mich 3 Monate nicht gemeldet habe. Und das zeigt aber auch schon, dass es eben keine echte Freundschaft ist, sondern eine wirklich komplett auf uns zugeschnittene, einseitige
4: Beziehung.
5: Sache.
4: Ja. Noch krasser als bei einer Freundschaft wird es ja, wenn Menschen eine Art Liebesbeziehung zu einer KI entwickeln. Sie haben auch mit solchen Menschen gesprochen. Auch hier meine Frage, sind das Menschen, die vielleicht sehr negative Erfahrungen mit einer Partnerschaft gemacht haben, sodass sie das dazu bringt, eine romantische Beziehung mit einer KI einzugehen?
5: Hatte ich auch gedacht, also ich bin wirklich bei dieser Buchrecherche, musste ich viele, viele Annahmen korrigieren, die ich vorher so ein bisschen hatte. Bei den Liebesbeziehungen fand ich es wahnsinnig spannend, weil es da einen Faktor gibt, der ganz entscheidend ist und den hatte ich überhaupt nicht auf dem Schirm. Ich dachte auch eben, vielleicht sind es Menschen, die einsam sind, ist kein entscheidender Faktor. Männer und Frauen ist ziemlich ausgeglichen, Alter spielt keine Rolle. Auch eben genau bisheriger Beziehungsstil, Beziehungserfahrungen, ist alles statistisch egal. Der eine große Faktor, wenn man guckt, warum verlieben sich manche Menschen in KI und andere nicht, nennt sich romantische Fantasiefähigkeit. Also wie leicht fällt es mir, mich auf so ein, Fantasieszenario einzulassen. Und das sind eben manche Menschen, die können das wahnsinnig gut und denen fällt das leicht und die können das auch dann mit ihrem ganz normalen Leben und vielleicht auch mit einer menschlichen Partnerschaft übereinbringen. Und andere, für andere bleibt da immer ein bisschen so ein, das könnte ich nicht oder das ist sozusagen so, denen fällt das nicht so leicht. Aber das ist wirklich eigentlich der einzige große Unterschied und entscheidende Faktor.
4: Also ganz ehrlich, ich fände es schon reichlich merkwürdig, wenn mein Mann sich so eine virtuelle Romanze leisten würde.
5: Ich fände es auch komisch. Deshalb hatte ich mich auch bei der Recherche davon tatsächlich ferngehalten. Also ich habe gesagt, ich probiere gerne mal so einen KI-Kumpel aus, aber für alles andere war mir das doch zu heikel und ich wollte es auch einfach meiner Frau nicht zumuten, weil ich es eben andersrum genauso komisch fände. Deswegen habe ich das sehr gemieden, weil ich auch gemerkt habe, dass es Leuten tatsächlich schneller passiert, als sie denken. Also man ist da...
4: Aber ich meine, wie haben denn die Leute, mit denen Sie gesprochen haben, die so eine KI-Romanze leben und in einer festen Beziehung sind, wie haben die das denn gehalten? Haben die das dann ihren Partnern erzählt? Da gibt es jemanden, mit dem tausche ich mich irgendwie romantisch aus und das bist nicht du, sondern das ist eine Maschine.
5: Genau, nee, also die meisten, mit denen ich gesprochen habe, haben das offen gehandhabt und haben dann manchmal auch, sage ich mal, Regeln aufgestellt oder sozusagen mit dem menschlichen Partner was ausgemacht, was, keine Ahnung, erlaubt oder okay ist und was nicht. Es gibt natürlich auch Leute, die tatsächlich nur die KI-Beziehung haben. Ich habe auch mit einem Mann gesprochen, der quasi wirklich dann das Gefühl hatte, huch, ich gehe jetzt gerade meinem menschlichen Ehepartner fremd und der da sehr drunter gelitten hat. Der hat dann wiederum diesen KI-Chat beendet, weil das für ihn so, aber das ist ja auch nur ein Zeichen, wie echt sich das für ihn angefühlt hat, dass er nicht dachte, naja, ist ja nur Spielerei, sondern er hat wirklich gedacht, oh nein, ich betrüge jetzt auf emotionaler Ebene gerade meinen Partner und das möchte ich nicht. Deswegen muss ich mit dieser KI-Sache wieder Schluss machen, sozusagen. Also es ist wirklich, es fühlt sich komplett real an. Und was ich auch spannend fand, die wenigsten Menschen planen das gezielt, sondern ganz viele rutschen da tatsächlich so rein, nutzen ChatGPT zum Sprachenlernen oder für den Job oder was auch immer. Und plötzlich wird das immer privater, dann vielleicht irgendwann flirtig. Und plötzlich sagen die, huch, ich merke, ich krieg so Herzflattern oder Schmetterlinge im Bauch. Die allerwenigsten nehmen sich das quasi gezielt vor. Das fand ich auch spannend.
4: Finde ich auch spannend. Das heißt, die schaffen sich dann gar nicht unbedingt eine Figur, wie sie das mit Replika und ihrem Kumpel gemacht haben, sondern die chatten mit ChatGPT und plötzlich passiert es einfach.
5: Genau. Und viele von denen haben auch gesagt, ich hätte das nie gedacht. Einer hat sogar gesagt, ich habe mich früher lustig gemacht über solche Leute und plötzlich ist es mir selber passiert. Also ich glaube tatsächlich, man darf sich da nicht quasi denken, ach nee, ich bin da gefeit oder mir wird das nie passieren oder ich finde das albern. Wie gesagt, das drückt bei uns manchmal Knöpfe, die wir gar nicht für möglich halten, glaube ich.
4: Und Sie schreiben ja im Buch, dass in den USA bereits so um die 19% der Menschen nach Studien mit einem KI-System mindestens einmal gechattet haben, das einen romantischen Partner eben simuliert. Ich kann mir das tatsächlich nur schwer vorstellen, aber Sie sagen zu Recht, es ist noch nicht allzu lange her, da konnte man sich auch Online-Dating nicht vorstellen. Und heute ist es völliger Usus. Glauben Sie denn, dass es in 10 Jahren ja vielleicht sogar normal sein wird, eine romantische Beziehung zu einem Chatbot zu haben, so wie wir heute online daten?
5: Also auf alle Fälle normaler als heute, da bin ich mir sicher. Online-Dating ist ja auch heute jetzt nicht die einzige Form, wie sich Menschen kennenlernen. Aber
4: eine häufige Form.
5: Genau, aber es ist auch nicht mehr so tabubehaftet, wie es vielleicht vor 20 Jahren war, wo man gedacht hat, oh, das sage ich mal nicht, weil das klingt komisch oder es hat so ein bisschen so ein Stigma. Und das ist, glaube ich, heute mit diesen Liebesbeziehungen zu KI noch ähnlich. Die 19% in den USA, das sind jetzt nicht Leute, die in einer Beziehung sind mit KI, sondern die haben das mal probiert. Ne? Und bei manchen, glaube ich, ist dann was draus geworden und bei anderen nicht. Aber also wie gesagt, ich glaube ein bisschen, wir werden das häufiger sehen, aber es wird nicht der Standard oder es wird auch nicht normale menschliche Beziehungen verdrängen. Da muss man sich, glaube ich, keine Sorgen machen.
4: Wo emotionale KI inzwischen auch schon oft genutzt wird, Herr Koch, ist für therapeutische Zwecke. Da gibt es einmal spezialisierte Gesundheits-Apps auch, die in Deutschland von Ärzten verschrieben werden können. Bei welchen Erkrankungen macht sowas Sinn und kann tatsächlich hilfreich sein?
5: Ich glaube, die meisten Apps in diesem sogenannten DIGAS-Verzeichnis, also für digitale Gesundheitsanwendungen, sind, glaube ich, tatsächlich für Depressionen, Angst- und Panikstörungen. Und genau wie Sie gesagt haben, müssen von Ärzten verschrieben werden dann von der Krankenkasse bezahlt. Und das sind tatsächlich auch überprüfte und sage ich mal, sichere Anwendungen.
4: Von Fachleuten entwickelt.
5: Genau, ne? Die ganz klaren therapeutischen Leitlinien folgen. Was wir natürlich aber auch sehen, ist sozusagen, dass Leute einfach sagen, ach, ich muss mir da nichts verschreiben lassen. Ich kann das ja einfach alles Chatty erzählen oder Gemini oder Claude oder wie die KI-Anwendungen alle heißen. Und das machen natürlich auch eben immer mehr Leute. Und da haben wir dann keine so gute Kontrolle mehr, was da eigentlich passiert, weil wir da nicht reinschauen können.
4: Ich glaube, viele wissen auch gar nicht, dass es solche Apps gibt bei psychischen Problemen und man sie sich verschreiben lassen kann. Inklusive, dass viele Ärzte das vielleicht auch gar nicht wissen.
5: Das kommt noch dazu, dass man erstmal davon wissen muss und dann muss man, da geht das Problem ja eigentlich schon los. Ich glaube, die durchschnittliche Wartezeit auf einen Therapieplatz zum Beispiel ist 5 Monate in Deutschland. Also selbst wenn jemand sich um einen Therapieplatz bemüht, klappt das auch nicht sofort. Also da ist schon eine Lücke, in die dann genau eben diese Allzweck-KI-Apps, sage ich mal, reingehen.
4: wenn wir jetzt keine haben, die speziell entwickelt wurde für den therapeutischen Bereich, ich würde jetzt wirklich mal davon ausgehen, dass die Masse der Leute eher auf ChatGPT oder was weiß ich was zurückgreift. Gibt es da Untersuchungen darüber, ob diese Maschinen Menschen bei psychischen Problemen tatsächlich helfen können?
5: Das ist eben schwierig, weil die Firmen da nicht wahnsinnig viele Daten teilen. Das ist auch was, was ich, glaube ich, dringend ändern sollte. Also das meine ich eben, wir können da schlecht reinschauen. Wir wissen wenig, was da passiert. Es werden so ganz vereinzelt Zahlen geteilt. Zum Beispiel OpenAI hat mal gesagt, dass, glaube ich, 0,07% aller Menschen, die die App nutzen, Zeichen von psychischen Problemen, Manie zum Beispiel, aufweisen. Das klingt erstmal wahnsinnig wenig, wenn man sich dann aber anschaut, wie viele Hunderte von Millionen Menschen mittlerweile eben ChatGPT nutzen, dann sind diese kleine Prozentzahl, sind plötzlich irgendwie mehrere hunderttausend Menschen, wo wir also sehen, das sind Leute mit eben vielleicht teilweise ernsthaften psychischen Störungen, die sich da ChatGPT anvertrauen.
4: Sie haben ja auch mit Leuten gesprochen, die das gemacht haben. Also die an zum Beispiel unter einer Depression litten. Was haben die ihnen erzählt? Was haben die für Erfahrungen gemacht?
5: Genau, da gab es sehr unterschiedliche. Zum Beispiel einen Student aus Berlin, der hat erst gesagt, dass es eigentlich ihm gut geholfen hat, weil ChatGPT ihm gesagt hat, das, was du mir schilderst, klingt nach einer Depression. Du solltest dir professionelle Hilfe holen. Also das war eigentlich eine sehr gute Empfehlung und sehr richtig. Und er ist dann auch tatsächlich in eine Klinik gegangen auf diese Empfehlung hin. Aber derselbe Student hat dann leider tatsächlich, stellt sich später heraus, dass er manisch-depressiv ist oder eine sogenannte bipolare Störung hat, hat in einer manischen Phase wieder sich an ChatGPT gewendet und da war es eigentlich genau der gegenteilige Fall. Da hat nämlich dann der Chatbot ihm überhaupt nicht geholfen, sondern ihn eigentlich immer weiter in dieser Manie bestärkt und hat ihm eigentlich, ja wirklich muss man sagen, geschadet und in Gefahr gebracht und seine manische Phase schlimmer gemacht.
4: Aber wusste denn der Chatbot, dass er eine manische Phase hat? Wahrscheinlich eben nicht, ne?
5: Das war eben, glaube ich, genau das Problem. Bei der Depression hat der Chatbot das erkannt, bei der manischen Phase nicht und hat dann einfach immer noch ihn quasi bestärkt. Er hat dann einfach tagelang nicht geschlafen und so weiter. Und der Chatbot hat nie gesagt, du mach mal eine Pause, ruh dich mal aus, wie es vielleicht hoffentlich ein Freund oder ein Fachmann, eine Therapeutin, ein Therapeut sowieso, aber selbst wahrscheinlich einfach nur ein WG-Mitbewohner hätte vielleicht ein bisschen gesagt, so, ey, du bist gerade seit 3 Tagen immer am Tun und am Machen, was ist denn los, ruh dich mal aus oder eben vielleicht hol dir Hilfe und der Chatbot hat das nicht gesehen. Also das ist eben das Problem, die sind nicht immer verlässlich, sie reagieren nicht immer gleich. Das macht einerseits die Faszination aus, dass nicht immer dieselbe Antwort auslöst. Aber das kann eben genau auch zu diesen Gefahren führen.
4: Und dieses ständige Bestärken ist ja tatsächlich eine Gefahr, weil gerade auch bei psychischen Erkrankungen brauchen wir ja vielleicht, ich denke jetzt an Magersucht zum Beispiel, da brauchen wir ja niemanden, der einen bestärkt, dass man eben noch mehr abnimmt, sondern braucht eher jemand, der einen bremst oder kritisch
5: Absolut.
4: Hinterfragt.
5: Absolut, genau. Nee, da haben Sie genau den richtigen Punkt angesprochen, eben dieses Überbestätigende, was manchmal sich sehr angenehm anfühlen kann, das kann eben genau im falschen Moment fatal sein. Was auch jeder Therapeut, jede Therapeutin sagt, nee, manchmal muss ich auch ein bisschen Kontra geben oder kritisch nachfragen und nicht immer nur sagen, ja, das machen Sie alles super.
4: Christoph Koch, Tech-Journalist und Bestseller-Autor, hat zu dem Thema emotionale KI intensiv recherchiert und ein Buch geschrieben mit dem Titel Hallo, wie fühlst du dich heute? Danke, dass Sie hier waren.
1: Das war SWR 1 Leute im gemeinsamen Programm von HR Info und SWR Aktuell. 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
1: 7 Uhr. USA sichern sich große Ölvorkommen in Venezuela. Verletzter Fußgänger nach Unfall in Osthessen. Bayern-Sieg zum Auftakt der Fußball-Bundesliga. Das Wetter erst noch Sonne, später dichtere Wolken und einzelne Schauer, 21 bis 26 Grad. Mein Name ist Christine Schumann. Guten Morgen. Die USA haben sich große Ölvorkommen in Venezuela gesichert. Nach Angaben von US-Präsident Trump geht es um mehr als 65 Millionen Barrel Öl, die man mit einem Abkommen unter seine Kontrolle gebracht habe. Aus Washington, Carsten Kühntop.
2: Die Vereinbarung sei geschlossen worden im Rahmen einer Partnerschaft mit der Privatwirtschaft. Die Ölreserven der USA würden sich dadurch mehr als verdoppeln. Amerika werde wegen des Deals auf Jahre von niedrigeren Spritpreisen profitieren. Nach Angaben von US-Außenminister Rubio bringt die Vereinbarung fast 100 Milliarden Dollar an privaten Investitionen für Venezuela. Das bedeutet tausende gut bezahlte Jobs dort und einen Beitrag zum Wiederaufbau der Wirtschaft des Landes.
1: Nach der Sturzflut im Himalaya steigt die Zahl der Opfer weiter an. Die Behörden melden inzwischen fast 600 Tote und mehr als 2400 Vermisste. ARD-Korrespondentin Lena Bodewein.
3: Die Rettungsarbeiten auf beiden Seiten der Grenze von Nepal und Tibet laufen weiter, nach Unterbrechungen durch die Bedrohung einer erneuten Flutwelle. Nepal benötigt spezialisierte ausländische Hilfe bei der Bergung aus Tunneln, beim Transport sowie bei der Identifizierung und Lagerung von Leichen. Das sagte der nepalesische Außenminister der Nachrichtenagentur Reuters. Allgemeine Rettungs- und Bergungsarbeiten stemme das Land dagegen alleine.
1: In der norwegischen Hauptstadt Oslo ist der Sarg von König Harald V. gestern in einem Konvoi zum Palast gebracht worden. Tausende Menschen standen im Regen am Straßenrand. Der verstorbene Monarch soll in der Schlosskapelle aufgebahrt werden. Neuer König von Norwegen ist der bisherige Kronprinz Haakon. Seine Frau Mette Marit ist Königin. In Depperze im Kreis Fulda ist bei einem Unfall mit einem Zustellfahrzeug ein Fußgänger verletzt worden. Wie die Polizei am Abend mitteilte, hatte der 39-jährige Fahrer seinen Wagen zurückgesetzt und dabei den 63-jährigen Fußgänger übersehen. Beim Zusammenstoß stürzte der Mann mit dem Gesicht auf die Straße. Er kam verletzt ins Krankenhaus. Bayern München hat das Auftaktspiel der neuen Fußball-Bundesliga-Saison gewonnen. Das Team besiegte zu Hause den VfB Stuttgart mit 5:1. ARD-Sportreporter Michael Küster.
4: Zunächst traf Thiago Tomasch für anfangs mutige Stuttgarter nur die Latte, ebenso wie Ulisse auf Gegenseite per Freistoß für die Bayern, die durch Upamecanos Kopfball in der 21. Minute nach einer Ecke das erste Tor der neuen Spielzeit erzielt haben. Kurz nach der Pause gelang Wagnermann per Abstauber der Ausgleich, aber nur 3 Minuten danach hatte der Titelverteidiger genug. Ulisse nach 55 Minuten mit der erneuten Bayern-Führung. Kurz danach traf Wagnermann unglücklich ins eigene Tor. Pavlovic und Diaz erledigten kurz vor dem Ende den Rest.
1: In der zweiten Bundesliga gewann Hertha BSC in Braunschweig mit 5:3, Osnabrück siegte in Bochum mit 1:0. Und die deutschen Hockeyherren haben das Finale bei der Weltmeisterschaft erreicht. Sie besiegten im Halbfinale im belgischen Wavre Argentinien mit 2:1. Damit könnten die Deutschen morgen gegen Spanien ihren WM-Titel verteidigen. Das waren die Nachrichten. Das Wetter, viel Sonne heute. Am Nachmittag werden die Wolken dichter. Schauer gibt es aber nur vereinzelt bei maximal 21 bis 26 Grad. In der Nacht gehen die Werte zurück auf 18 bis 14 Grad. Morgen am Sonntag Sonne und Wolken bis 27 Grad. Und die weiteren Aussichten, der Montag wird wieder wechselhafter mit einzelnen Schauern und Werten bis 25 Grad.
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1: Vorsicht auf der A7 Würzburg Richtung Fulda. Zwischen Bad Brückenau-Volkers und Fuldaer Dreieck liegt eine Holzpalette auf allen Fahrstreifen. Vorsicht auf der A66 Wiesbaden-Frankfurt. Zwischen Wiesbaden-Erbenheim und Wiesbaden-Nordenstadt befindet sich eine Person auf der Fahrbahn. Und die A81 Stuttgart-Singen ist zwischen Sindelfingen-Ost und Kreuzböblingen-Hulb in beiden Richtungen wegen einer Baustelle gesperrt. Eine Umleitung ist eingerichtet.
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5: Einen schönen Samstagmorgen, mein Name ist Dirk Wagner. US-Präsident Donald Trump ist immer für eine Überraschung gut, hat er auch in der vergangenen Nacht wieder bewiesen. Da hat er den größten Öldeal der Weltgeschichte verkündet. So hat er es zumindest selbst formuliert. Eine Vereinbarung mit Venezuela über die Erdölvorkommen im Land. Venezuela hat das auch schon bestätigt, dass es so eine Vereinbarung tatsächlich gibt. Damit werden die Ölreserven der USA auf einen Schlag deutlich größer. Darüber haben wir gesprochen mit unserem USA-Korrespondenten Carsten Kühntop und ihn zuerst gefragt, was genau ist denn da vereinbart worden?
2: Trump sagt, dass die USA jetzt die Kontrolle haben über mehr als 65 Milliarden Fass nachgewiesener Ölreserven in Venezuela. Er sagt, dass das mit der Privatwirtschaft vereinbart wurde. Die amtierende Präsidentin von Venezuela hat demnach zugestimmt. Nach Angaben von Trump bedeutet dieser Deal keine Kosten für die US-Steuerzahler, aber niedrigere Spritpreise in Amerika über viele Jahre. Die Menge des Erdöls, das den USA zur Verfügung steht, werde sich dadurch mehr als verdoppeln. US-Außenminister Rubio hat die Vorteile für Venezuela betont, so wie er sie sieht. Fast 100 Milliarden Dollar an privaten Investitionen, dazu tausende gut bezahlte Jobs und ein Beitrag zum Wiederaufbau der Wirtschaft des Landes. Dass die US-Regierung einen Anteil an den Ölfeldern eines anderen Landes haben soll, das ist sehr ungewöhnlich. Völlig unklar ist auch, was Trumps Mitteilung konkret bedeutet. Bedeutet das einen Verkauf oder ist es die Übertragung eines Eigentumstitels? Und wie können eigentlich Ölvorkommen an ein anderes Land und an Privatunternehmen gleichzeitig übertragen werden? Alles völlig offen.
5: Donald Trump und Venezuela, das Ganze hat ja eine Vorgeschichte. Wie sieht die aus?
2: Ja, die Story hat im Januar begonnen. Da haben US-Soldaten in einer Kommandoaktion den damaligen sozialistischen Diktator von Venezuela gefangen genommen, Nicolas Maduro, in Caracas. Dann haben sie ihn nach New York gebracht und dort soll ihm der Prozess gemacht werden wegen sogenannten Drogenterrorismus. Trump hat sich dann sofort mit der Frau arrangiert, die Maduro im Amt gefolgt ist, Delcy Rodriguez, die frühere Stellvertreterin. Und er hat sich dafür ins Zeug gelegt, dass Rohöl aus Venezuela in die USA geliefert wird. Gleichzeitig hat er bei amerikanischen Konzernen dafür geworben, dass die nach Venezuela gehen und die Ölindustrie dort wieder auf Vordermann bringen. Bereits vor der Festnahme von Maduro hatten die USA massiv Druck auf Venezuela gemacht, weil das Land eine schlimme Rolle im Drogenhandel spiele. Ganz offen hat Trump gleichzeitig aber auch damals schon gesagt, dass er ans Erdöl dort will.
5: Da ist also schon eine Menge passiert. Welche Politik haben die USA denn dann verfolgt gegenüber Venezuela, also nachdem sie Staatschef Maduro außer Landes gebracht haben?
2: Also um Regime Change ging es den USA in Venezuela bisher nicht. Auch nicht darum, dass man dem Land Freiheit und Demokratie bringt. Trump hat Maria Corina Machado, die Anführerin der demokratischen Opposition, beiseite gewischt. Dabei hatte die ihm sogar noch ihren Friedensnobelpreis gewidmet und ihm dann die Urkunde überreicht im Oval Office. Vermutlich in der Hoffnung, dass sich der Präsident geschmeichelt fühlt und sich dann auf die Seite der Demokratie stellt. Aber das Erdöl und der wirtschaftliche Wiederaufbau in Venezuela haben ganz klar für Trump Priorität. Dass das Land irgendwann einmal tatsächlich demokratisch wird, das wird in Washington nicht ausgeschlossen, aber eben jetzt nicht.
5: Und nicht erst seit diesem neuen Deal haben die USA ein klares Interesse an der Kontrolle über das Erdöl in Venezuela. Das ist ja schon seit Maduros Festnahme so gewesen. Was heißt das denn konkret?
2: Ja, es sind bereits seit damals die USA, die das venezolanische Erdöl verkaufen. Offiziell heißt es, ein Teil der Erlöse gehe an die USA und der andere Teil an Venezuela. Wobei die Regierung dort in Washington nachzufragen hat, wofür sie dieses Geld ausgeben darf. Die Präsidentin von Venezuela hat sich da geschmeidig gezeigt, hat von Anfang an mitgemacht. Vermutlich, weil dadurch klar war, dass Trump sie dann stützen wird, anstatt sie irgendwann zu stürzen. Ende Juli nun hat die Financial Times berichtet, bisher haben die USA 13 Milliarden Dollar mit dem Verkauf von venezolanischem Erdöl eingenommen. Aber es ist überhaupt nicht klar, was mit dem Geld passiert ist. Es gibt einen Beleg, dass im März 300 Millionen Dollar nach Caracas gegangen sind, eine erste Zahlung aus Washington, aber mehr offenbar nicht. Kritiker sagen, die USA bedienen sich da an Bodenschätzen, die ihnen nicht gehören, und sie stützen gleichzeitig eine autoritäre Regierung.
5: So, wenn diese neue Vereinbarung jetzt also gilt und die USA Zugriff erhalten auf diese gigantischen Ölreserven in Venezuela, wie unabhängig ist Venezuela dann eigentlich noch?
2: Die USA haben schon vor diesem neuen Deal die Ölindustrie dort faktisch kontrolliert. Sie haben das Erdöl verkauft und dann sollte Caracas regelmäßig vom US-Finanzministerium eine Überweisung bekommen, wie ein Kind das Taschengeld erhält. Für die US-Regierung ist es jetzt Außenminister Marco Rubio, der Venezuela richtig gehend managt aus der Ferne. Die New York Times schrieb im Juli, praktisch jeden Tag sei Rubio mit der venezolanischen Präsidentin in Kontakt und er befasse sich dabei sehr detailliert mit allem, was in Caracas gerade anliegt und wegentschieden werden muss. Laut der Zeitung chatten Rubio und die Präsidentin ständig auf WhatsApp, auf Spanisch. Und sie tauschen dabei dann auch Geburtstagsgrüße, Selfies und allerhand Klatsch und Tratsch aus. Die New York Times stellt aber ausdrücklich fest, Rubio und Rodriguez haben da keine gleichberechtigte Partnerschaft, sondern es ist ganz klar Rubio, der sagt, wo es lang geht. Allerdings sei es ihm so bereits gelungen, der schlimmsten Korruption in Venezuela Einhalt zu gebieten.
5: Die Einschätzung unseres Korrespondenten Carsten Kühntop in Washington. Er hat zusammengefasst, was es mit dem angeblich größten Öldeal der Weltgeschichte auf sich hat. So hat das Donald Trump ja formuliert. Und damit haben sich die USA die Kontrolle gesichert über einen großen Teil der Ölreserven von Venezuela.
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5: Gleich haben wir es 7:12. Das ging alles in einem rasenden Tempo, als ob jemand einen Film zu schnell abgespielt hat. Eine Welle aus Schlamm, aus braunem Wasser und Geröll ergießt sich in ein Tal in Nepal und auch nebenan in der Region Tibet, die zu China gehört. Diese Sturzflut fegt alles hinweg, was sich ihr in den Weg stellt. Viele Menschen können sich nicht mehr rechtzeitig in Sicherheit bringen. Das ist am Mittwoch passiert und jeden Tag ist die Zahl der Toten nach oben korrigiert worden. Auch heute Morgen gibt es neue Zahlen. In der gesamten Region sind demnach mehr als 600 Menschen ums Leben gekommen. Fast 2500 werden noch immer vermisst, darunter auch hunderte Touristen aus dem Ausland. Unser Korrespondent Markus Spieker ist in Kathmandu, der Hauptstadt von Nepal. Einen schönen guten Morgen dorthin.
6: Schönen guten Morgen aus Kathmandu.
5: Jetzt ist Kathmandu selbst ja nicht betroffen von dieser Sturzflut. Hat diese Katastrophe trotzdem auch den Alltag dort irgendwie verändert?
6: Ja, ich muss leider sagen, eigentlich nein. Ich wohne hier unweit des Touristen- und Vergnügungszentrums und da ist quasi Business as usual. Und wenn man die Leute anspricht, haben sie natürlich davon gehört und sind auch betroffen. Mhm. Aber das ist ja eine Millionenstadt. Das Unglücksgeschehen ist 80 Kilometer ungefähr entfernt. Also wo man es hier merkt, sind die Krankenhäuser, die überfüllt sind. Aber das betrifft den Alltag per se erstmal nicht. Also das ist schockierend, aber auch in Kathmandu, das letzte Erdbeben ist ja 11 Jahre her, ist man ja solche tragischen Fälle, ich will nicht sagen gewohnt, aber man hat schon einiges erlebt und insofern sorgt das jetzt nicht dafür, dass das ganze Stadtleben umgekrempelt ist.
5: Das ganze Ausmaß der Schäden wird ja erst jetzt so allmählich klar. Von welcher Dimension reden wir da inzwischen?
6: Naja, also die vermissten Zahlen 2500 sind ja schon mal erheblich mehr als ganz am Anfang. Ich habe Leute gehört, die so über das Gebiet geflogen sind, die sagten, sie gehen jetzt wirklich auch von Tausenden, womöglich Todesopfern aus. Wichtig ist ja, dass man die Zahlen von chinesischer Seite ja kaum hört. Also Tibet, das ist ja eigentlich das Zentrum der Zerstörung. Wenn man die Bilder gesehen hat, da ist ja ein ganzer riesiger Grenzübergang mit großer Infrastruktur, Logistik zerstört worden. Kaum vorstellbar, dass da einer überlebt hat. Im Moment sind ja noch die Opferzahlen aus China sehr, sehr gering. Mhm. Ich könnte mir vorstellen, dass da noch ganz viel nachkommt.
5: Das Gelände ist voller Berge und Hügel. Das sehen wir sofort, wenn wir uns mal eine Karte anschauen. Die Flutwelle ist da auch mitten durch ein langes Tal gerauscht. Wie kommen denn die Rettungskräfte dort überhaupt voran?
6: Ja, eigentlich nur mit dem Helikopter. Also Straßen sind zerstört, Brücken auch. Zu Fuß ist es natürlich zu mühselig. Und jetzt fliegt hier die nepalesische Armee fleißig mit ihren Helikoptern. Ich war ja gestern an so einem Start- und Landeplatz und dann kommen die im Minutentakt. Starten die Hubschrauber mit Hilfsgütern, die sie dann auch teilweise abwerfen und bringen dann auch Verletzte, Geborgene zurück. Gestern dann ja auch eine deutsche Familie, der zum Glück nicht so viel passiert war. Die waren einfach durch einen Brückensturz abgeschnitten und mussten mussten dann evakuiert werden. Es sind ja doch einige hundert, die bisher gerettet werden konnten. Das wird dann immer ausgehangen. Also gibt es dann so eine große Wand, auf der auf Zetteln dann aufgeschrieben ist, wer jetzt gerettet werden konnte. Dann drängeln sich die ganzen Angehörigen davor und hoffen, dass die Namen ihrer Liebsten darunter sind. Also das ist im Prinzip der Weg sehr stark aus der Luft.
5: Die Zahlen werden natürlich immer genannt bei solchen Ereignissen, das ist klar, weil natürlich auch nach und nach erst klar wird, wie viele Menschen da wirklich gestorben sind. Gibt's in all diesem Leid und der Trauer dennoch auch Ereignisse oder Dinge, die Hoffnung machen?
6: Ja, immer wieder natürlich die Hilfsbereitschaft, die bei solchen Ereignissen zutage tritt. Also von internationalen Hilfswerken, NGOs, Staaten sind ja schon viele Vorschläge und auch Angebote gemacht worden. Jetzt hat Nepal allerdings gesagt, nach den Erfahrungen aus dem Erdbeben, wo unkoordiniert dann riesige Hilfstrupps aus anderen Ländern teilweise mit eigenen Helikoptern hier einschwärmten und es aber alles gar nicht koordiniert war und noch für mehr Chaos gesorgt hat. Ich kann mich damals selbst daran erinnern, dass dann die Koreaner mit Suchhunden kamen und auch die Deutschen, die wurden dann aber gar nicht gebraucht. Also hat Nepal gesagt, nee, wollen wir nicht, bitte nur materielle Hilfsgüter oder Spezialisten, zum Beispiel zur Befreiung aus Tunneln. Aber das ist schon bewegend zu sehen, dass da die Weltgemeinschaft an der Stelle doch funktioniert.
5: Ja, es wird ja auch aufgerufen zu spenden für die Menschen in Nepal, überhaupt in der betroffenen Region. Was brauchen die jetzt vor allem in diesen ersten Tagen nach der Katastrophe?
6: Naja, also einerseits die medizinische Versorgung, die ist halbwegs gegeben, obwohl Kathmandu auf sowas natürlich auch nicht vorbereitet ist und dann sicherlich Leute, die alles verloren haben und da reden wir, Deutsche Rote Kreuz redet ja von fast 100.000, die jetzt eigentlich ohne Hab und Gut dastehen, da muss wahnsinnig viel neu aufgebaut werden, wird es in den nächsten Wochen, Monaten drum gehen, diese Leute einfach materiell zu unterstützen.
5: Dann schauen wir noch kurz auf eine Meldung, die uns auch beschäftigt hat in den vergangenen Tagen, nämlich die Sorge, dass es da noch eine weitere Sturzflut geben könnte in der Region. Wie ist da die Situation inzwischen?
6: Na gut, das sind dann diese Folgewirkungen dieser enormen Einwirkung dieses abgestürzten Gletschereisblocks, der dann an allen Stellen für Blockierungen gesorgt hat. Dann staut sich das Wasser irgendwo, dann besteht die Gefahr, dass dann diese neu entstandenen Seen sich ergießen. Das behindert natürlich sehr stark die Rettungsarbeiten, wiewohl man sagen muss, da funktioniert ja dann das Frühwarnsystem. Also gestern war es ja so, dann gab es einen Alarm, dann wurden Straßen gesperrt, haben sich auch Leute dran gehalten. Also die Katastrophe ist ja dadurch erst so schlimm geworden, dass eigentlich keiner diesen massiven Gletschersturz kommen sah, der auch technisch sehr schwer vorherzusagen ist. Hm. Und das steht eigentlich jetzt erstmal nicht zu befürchten.
5: Unser Korrespondent Markus Spieker aus Kathmandu, der Hauptstadt von Nepal. Wir haben gesprochen über die Lage 3 Tage nach der verheerenden Sturzflut in der Region. Haben Sie vielen Dank.
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5: Und damit zurück nach Deutschland. Die Stimmung in der schwarz-roten Bundesregierung war auch schon mal besser. Politisch muss sie eine Krise nach der anderen bewältigen. Das hat auch mit den vielen Konflikten auf der Welt zu tun, aber eben nicht nur. Die Zustimmungswerte für Bundeskanzler Friedrich Merz sind jedenfalls auf geradezu historische Tiefstwerte gefallen. Mehr als die Hälfte der Deutschen glaubt nicht daran, dass der Kanzler bis zur nächsten Bundestagswahl durchhält, 2029. Das geht aus einer aktuellen Umfrage des Meinungsforschungsinstituts YouGov hervor. Auch in den eigenen Reihen sind immer mehr Mitglieder der CDU unzufrieden mit dem Kanzler und seiner Politik. Das ist auch in Baden-Württemberg zu spüren, wo Friedrich Merz in der Vergangenheit eigentlich immer unterstützt wurde.
7: Es grummelt all überall und der Rückhalt bröckelt. Hinter vorgehaltener Hand sprechen selbst führende CDU-Politiker aus dem Land von einer Katastrophe. Wenn man sie nach ihrer Meinung zur jüngsten Kabinettsumbildung fragt, begegnet einem vor allem Kopfschütteln. Öffentlich äußern will sich dazu aus der CDU allerdings kaum jemand, schon gar nicht aus der Führungsriege. Aus Parteiraison natürlich, vor allem aber auch, um die Chancen der CDU bei den wichtigen Landtagswahlen in Ostdeutschland nicht noch weiter zu schmälern. Von Licht und Schatten bei der Bundesregierung spricht der Landesvorsitzende der Jungen Union, Florian Hummel.
8: Also wir hätten uns bei vielen Dingen mehr gewünscht, zum Beispiel auch beim Thema Bürgergeld. Da muss man aber auch einfach festhalten, dass mit der SPD teilweise in dieser Bundesregierung nicht mehr geht. Wir sehen beim Rentenpaket, bei der Rentenreform, dass das wirklich ein großer Wurf ist. Und natürlich erwarten wir auch, dass das jetzt so umgesetzt wird.
7: Doch inzwischen gibt es auch erste Parteiaustritte explizit wegen Friedrich Merz. So hat der Bürgermeister der kleinen Gemeinde Oberstadion im Alb-Donau-Kreis sein CDU-Parteibuch nach 8 Jahren zurückgegeben. Kevin Wiest begründet es mit dem Vertrauensverlust in den Kanzler und seine Regierung.
9: Ich traue einfach dieser Regierung nicht mehr, dass wenn sie was sagt, dass sie es umsetzt, sondern ich habe mich dabei erwischt, dass ich sage, wenn der Herr Merz A sagt, dann weiß ich sicher, A passiert nicht, sondern es passiert B oder C.
7: Als Beispiel dafür nennt der Bürgermeister die Schuldenbremse. Für ihn einer der Knackpunkte bei der Glaubwürdigkeit des Kanzlers.
9: Vor der Wahl hat man sich für diese Schuldenbremse bekannt. Nach der Wahl 500 Milliarden auf einmal aufgenommen. Dass es natürlich bei einer Koalition Kompromisse braucht, da sind wir uns ja einig. Aber man muss es den Menschen erklären.
7: Die Enttäuschung über Merz in den eigenen Reihen groß.

0: Bundesregierung. 7.21 Uhr haben wir. Schönen guten Morgen.
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0: So vom Feeling her scheint Bayern München wieder ein gutes Gefühl zu haben. Gestern Abend erstes Spiel zum Start in die neue Saison der Bundesliga gegen den VfB Stuttgart. Und am Ende heißt es 5:1, also für die Bayern. Das zeigt schon mal, wohin die Reise gehen könnte. An den Bayern kommt wohl auch in dieser Saison wieder niemand vorbei im Kampf um die Meisterschaft. Und da war dieses Spiel gestern schon mal ein Vorgeschmack.
2: Ein Spiel, zwei Gefühlswelten. Während Bayern-Boss Jan-Christian Dresen mit breitem Grinsen durch die Arena zum Ausgang schreitet.
3: Einen sehr schönen Bundesliga-Auftakt. Ich meine, so wünscht man sich das.
2: Ist die Laune bei VfB-Trainer Sebastian Hoeneß nach dem 1:5 in München gerade mal mächtig im Keller.
4: Ja, nervig ist eine ganz gute Beschreibung.
2: Am Ende ist es halt so wie immer. Der Gegner spielt gut mit, aber gewinnen tun dann halt die Bayern.
4: Dass hier Mannschaften wahrscheinlich reihenweise verlieren werden, auch hoch verlieren werden, davon ist auszugehen. Aber erster Spieltag, wir haben jetzt das Spiel, können damit jetzt arbeiten und werden uns da auch wöchentlich weiterentwickeln.
2: Doch man muss konstatieren, am Ende spielst du in München halt auch nur so gut, wie es die Bayern zulassen, sagt VfB-Torwart Fabian Bredlow, trotz 5 Gegentoren der mit Abstand beste Stuttgarter.
5: Ich glaube einfach, wirklich bei denen ist halt 90 Minuten online sein. Die sind halt immer torgefährlich, sind auch trotzdem wachsam im Verteidigen und einfach die Kontrolle des Spiels die ganze Zeit gegeben ist.
2: Deutscher Fußballmeister singen die Bayern-Fans nach Abpfiff und nicht mal die Stuttgarter mögen widersprechen bei der Frage nach dem kommenden Meister.
6: Bayern, ja. Sie sind auf dem Level wie letztes Jahr und dementsprechend ist es zu befürchten, dass es wieder deutlich wird, ja.
2: Eure Langeweile ist uns doch egal, heißt es da aus München bei Fans und Bossen.
7: Als Bayern-Fan sieht man das natürlich anders. Bayern braucht natürlich auch wieder ein paar Gegner.
8: Also ich finde das naturgemäß nicht langweilig und ich kann nicht für die anderen 17 Clubs sprechen und wollen uns auch, wenn wir eine gute Leistung zeigen, darüber freuen dürfen.
2: Aber was ist so besonders? Was machen die Bayern besser, Vincent?
9: Beim 3-1 weitermachen, beim 4-1 weitermachen, beim 5-1 weitergemacht. Am Ende vielleicht könnte noch das 6 einfallen und ist auch Mentalität, was die Jungs gezeigt haben.
2: Weil sie eben auch nach einem 5:1 nicht zufrieden sind, wie Joshua Kimmich, der ja eigentlich nie zufrieden ist.
10: Ich glaube, wir werden eine Weile brauchen. Also in der letzten Saison, da sind wir überragend in die Saison gestartet. Dieses Jahr hatten wir nicht so eine optimale Vorbereitung.
2: Macht am Ende wenig Hoffnung für alle anderen. Denn was wird wohl erst passieren, wenn die Bayern dann mal so richtig harmonieren?
8: Wenn wir heute schon zufrieden werden, dann wäre Vincent nicht zufrieden, dass wir zufrieden sind. Also wir haben noch ein bisschen was vor.
11: Na, wenn man sich nur überlegt, Musiala, Gnabry, wer noch alles gefehlt hat, die Champions League kann kommen, ja.
0: Also, da schauen wir mal, wie das weitergeht. Jedenfalls haben die Bayern schon mal eine, wie heißt das immer, Duftmarke gesetzt in der Fußball-Bundesliga. 5:1 gegen Stuttgart zum Auftakt in der Saison. Taufik Khalil war unser Reporter.
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0: Politik und Wirtschaft haben immer miteinander zu tun. Das eine beeinflusst das andere. Haben wir auch in dieser Woche an den Finanzmärkten gesehen. Dort berichtet Klaus-Rainer Jackisch.
12: Optimistische Stimmung am Ende der Klausur des Bundeskabinetts diese Woche. Mit dazu beigetragen haben auch erneut positive Konjunkturdaten, die gerade recht kamen, und eine leichte Erholung der deutschen Wirtschaft andeuten. Das Wirtschaftswachstum ist mit 0,3% im vergangenen Quartal etwas stärker gestiegen als erwartet. Der IFO-Geschäftsklimaindex, der die Stimmung unter 9.000 befragten Unternehmen misst, hat zum vierten Mal in Folge angezogen. Und besonders gut sind die Erwartungen der deutschen Exportindustrie.
13: Die Stimmung scheint sich jedenfalls endlich aufzuhellen. Und das ist ja etwas, was wir gar nicht mehr so stark erwartet hatten. Wie nachhaltig das ist, kann man noch nicht abschließend beurteilen. Es gibt ja immer noch Risiken, insbesondere der Iran-Krieg ist noch nicht gelöst,
12: sagt die Wirtschaftsweise Professor Monika Schnitzer. Tatsächlich beginnen die ersten Institute und Banken, die Wirtschaftsprognosen für das laufende Jahr anzuheben. Doch auch andere Beobachter warnen vor zu viel Optimismus, so auch Carsten Mumm, Chefvolkswirt der Hamburger Privatbank Donner und Reuschel.
14: Was wir im Moment nicht erkennen können, ist ein selbsttragender Aufschwung in dem Sinne, dass eben Investitionen deutlich anspringen von Unternehmensseite oder in dem Sinne, dass der Konsum aufgrund besserer Zukunftsaussichten die Wachstumsdynamik trägt. Das ist nicht der Fall. Bisher ist es vor allen Dingen der Staatskonsum und staatliche Investitionen und das kann natürlich eine Wirtschaft nicht über Jahre hinaus tragen.
12: An der Frankfurter Börse wurde die Entwicklung dennoch positiv bewertet. Dies ein zeitweise sinkender Ölpreis und gute Unternehmensberichte trieben den deutschen Aktienindex an. Auf die Woche

0: Gerechnet erzielte er ein Plus von knapp 1,7% und verabschiedete sich mit 26.569 Punkten aus dem Handel. Das ist nahe dem Rekordstand vor wenigen Wochen. Doch wo Licht ist, ist auch Schatten. Und die Schatten in der kriselnden deutschen Automobilindustrie zeigten sich erneut sehr deutlich. Am Dienstag begann in Wolfsburg ein Marathon von 9 außerordentlichen Betriebsversammlungen des Autobauers Volkswagen. Die Belegschaft hatte das eingefordert, denn sie ist verunsichert über die unklaren Sanierungsankündigungen von VW-Vorstandschef Oliver Blume. Seit Monaten malt er ein düsteres Bild. Im Raum stehen bis zu 50.000 Stellenstreichungen weltweit und die Schließung mehrerer deutscher Werke. Viele Beobachter halten die Untergangsszenarien des Konzernchefs für übertrieben, wie etwa der unabhängige Branchenanalyst Jürgen Pieper.
1: Existenziell würde ich sagen, ist die Krise deswegen nicht, weil man noch relativ weit von Verlusten entfernt ist. Ich habe auch Verluste bei VW schon erlebt, das war Anfang der 90er Jahre. Heute verdient man immer noch, wenn man das Gesamtjahr betrachtet, operativ deutlich über 10 Milliarden Euro. Das ist bei 300 Milliarden Umsatz nicht besonders viel, aber es geht nicht ums Überleben aktuell.
0: Die zunehmende Problematik auf dem Arbeitsmarkt hat die Co-Vorsitzende der AfD, Alice Weidel, zum Anlass genommen, alte Forderungen wieder ins Rampenlicht zu rücken. Die in Teilen gesicherte rechtsextreme Partei will aus dem Euro- und dem Schengen-Raum austreten. Mit ihrer Begründung im ZDF-Sommerinterview, der Euro entwickle sich zu einer Weichwährung, erntete die promovierte Volkswirtin in der Wirtschafts- und Finanzwelt diese Woche allerdings nur Spott und Kopfschütteln. Noch einmal die Wirtschaftsweise Monika Schnitzer.
2: Das ist einfach falsch. Der Euro ist keine Weichwährung und er ist auch nicht auf dem Weg, eine Weichwährung zu werden. Genau das Gegenteil ist der Fall. Und genauso falsch wäre es auch, aus dem Euro auszutreten. Die Euro-Staaten sind unsere wichtigsten Handelspartner. Wenn wir aus dem Euro austreten würden, würden wir diesen Wohlstand massiv gefährden.
0: Auch für die kommende Woche sind Börsenbeobachter optimistisch gestimmt. Sollten sich die guten Nachrichten aus der deutschen Wirtschaft fortsetzen, könnte das die Aktienmärkte weiter beleben.
3: Und unser Börsenreporter Klaus-Rainer Jackisch wird das natürlich im Blick behalten.
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12: Um 7.30 Uhr mit Christine Schumann. Guten Morgen. Die USA haben offenbar große Ölvorkommen in Venezuela unter ihre Kontrolle gebracht. US-Präsident Trump teilte mit, man habe sich mehr als 65 Millionen Barrel Öl gesichert. Dazu sei ein Abkommen mit der Privatwirtschaft geschlossen worden. Laut Außenminister Rubio bringt der Deal Venezuela private Investitionen in Höhe von fast 100 Milliarden Dollar und tausende neue Arbeitsplätze. Nach der Sturzflut im Himalaya steigt die Zahl der Opfer weiter. Die Behörden melden inzwischen fast 600 Tote und mehr als 2400 Vermisste. ARD-Korrespondentin Lena Bodewein.
13: Die Rettungsarbeiten auf beiden Seiten der Grenze von Nepal und Tibet laufen weiter, nach Unterbrechungen durch die Bedrohung einer erneuten Flutwelle. Nepal benötigt spezialisierte ausländische Hilfe bei der Bergung aus Tunneln, beim Transport sowie bei der Identifizierung und Lagerung von Leichen. Das sagte der nepalesische Außenminister der Nachrichtenagentur Reuters. Allgemeine Rettungs- und Bergungsarbeiten stemme das Land dagegen alleine.
12: Für Island geht es heute um Europa. Die Isländer stimmen in einem Referendum darüber ab, ob die EU-Beitrittsgespräche wieder aufgenommen werden sollen. 270.000 Menschen sind aufgerufen, an der Abstimmung teilzunehmen. Laut Umfragen wird es wohl knapp ausgehen. Mit einem mehrheitlichen Ja wäre der Weg frei für neue Verhandlungen. Bei einem Nein will die Regierung das Vorhaben fallen lassen. Der Regisseur Volker Schlöndorff ist beim Festival des deutschen Films in Ludwigshafen mit dem Ehrenpreis ausgezeichnet worden. Zur Begründung hieß es, mit dem Preis verbeuge man sich vor der Leistung des 87-Jährigen. Gestern Abend wurde Schlöndorffs Kinofilm Rückkehr nach Montauk in einer Gala-Vorführung gezeigt. Es ist seine Hommage an seinen Lieblingsautoren Max Frisch. Bayern München hat das Auftaktspiel der neuen Fußball-Bundesliga-Saison gewonnen. Das Team besiegte zu Hause den VfB Stuttgart mit 5:1. ARD-Sportreporter Michael Küster.
8: Zunächst traf Thiago Tomasch für anfangs mutige Stuttgarter nur die Latte, ebenso wie Ulisse auf Gegenseite per Freistoß für die Bayern, die durch Upamecanos Kopfball in der 21. Minute nach einer Ecke das erste Tor der neuen Spielzeit erzielt haben. Kurz nach der Pause gelang Wagnermann per Abstauber der Ausgleich, aber nur 3 Minuten danach hatte der Titelverteidiger genug. Ulisse nach 55 Minuten mit der erneuten Bayern-Führung. Kurz danach traf Wagnermann unglücklich ins eigene Tor. Pavlovic und Diaz erledigten kurz vor dem Ende den Rest.
12: In der zweiten Bundesliga gewann Hertha BSC in Braunschweig mit 5:3. Osnabrück siegte in Bochum mit 1:0. Das waren die Nachrichten. Das Wetter heute: erstmal viel Sonne, später ziehen dichtere Wolken auf und in Rheinland-Pfalz und Baden kann es etwas regnen. Die Werte dazu 20 bis 27 Grad. Auch morgen am Sonntag kommt die Sonne zeitweise raus. Es wird wieder sehr windig bei maximal 28 Grad. In der Nacht zum Montag dann wieder Schauer oder Gewitter.
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12: Mit einer Meldung, die A81 Stuttgart-Singen ist zwischen Sindelfingen-Ost und Kreuzböblingen-Hulb in beiden Richtungen wegen einer Baustelle gesperrt. Eine Umleitung ist eingerichtet.
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3: Heute mit Dirk Wagner, einen schönen Samstagmorgen. König Harald V. von Norwegen hat bis zum Schluss einen Rekord gehalten. Er war der älteste noch amtierende Monarch bzw. König in Europa mit 89 Jahren. Die Krone hatte er im Januar 1991 übernommen von seinem Vater und er hat das Amt bis zum Schluss mit Stolz und Würde ausgeübt, obwohl er schon lange schwer krank war. Gestern nun ist Harald V. gestorben, nach mehr als 35 Jahren als König von Norwegen. Für die Menschen im Land war er immer viel mehr als nur irgendein Monarch, der schöne Bilder inszenieren kann. Er hat sich aktiv in die Gesellschaft eingebracht und deswegen fehlt er jetzt auch so sehr. Arne Bartram ist unser Korrespondent in Oslo. Wie hast du denn gestern und auch in den vergangenen Stunden die Stimmung erlebt im Land? Also wie sehr trauert Norwegen um seinen König?
9: Also das war schon eine wahnsinnig bewegende Situation und wirklich eine riesige Trauer. Seit da gestern Morgen die Nachricht kam, dass der König gestorben ist, da sind die Leute sofort hier vor den Schlossplatz, vor das Schloss geströmt, haben Blumen niedergelegt, die Fahnen geschwenkt, die norwegischen haben sich in den Armen gelegen, getrauert und das ging wirklich den ganzen Tag so von morgens bis spät in den Abend. Kurz nach 23 Uhr war ich noch da. Auch da waren immer noch Menschen da. Es hat zwischendurch wirklich in Strömen geregnet und auch das hat die Menschen nicht abgehalten. Also das war wirklich sehr ausdrucksstark, da zu sehen, wie wichtig der König den Menschen hier ist und beziehungsweise war.
3: In den Königshäusern ist normalerweise alles rund um die Beerdigung ganz genau geregelt, wann was stattfindet, wer eingeladen wird, bis hin zum Ort der Beisetzung. Was sagt denn das Protokoll in Norwegen, wie es jetzt weitergeht?
9: Also gestern Abend, da wurde ja der Sarg des verstorbenen Königs schon vom Krankenhaus, wo er gestorben ist, hin zur Domkapelle gebracht. Dort soll er jetzt in den nächsten Tagen aufgebahrt werden, damit auch alle Norweger die Chance haben, sich von ihm zu verabschieden. Ansonsten werden in den Rathäusern und größeren Kirchen überall im Land Kondolenzbücher ausgelegt, wo sich die Menschen eintragen können. Und dann wird es ein großes Staatsbegräbnis geben. Wann das genau stattfindet, das ist noch nicht klar. Bis dahin gilt aber eine Art nationale Trauerperiode, wo eben die Menschen nochmal innehalten können, um sich an König Harald zu erinnern.
3: Das wird also eine längere Phase der Trauer sein, aber die Nachfolge ist ja schon relativ schnell geregelt worden. Wenige Stunden nach dem Tod von König Harald, da ist sein Sohn Hakon zum neuen König von Norwegen ernannt worden. Welche Hoffnungen verbinden die Leute denn mit ihm und welche Kritik gibt es vielleicht auch an seiner Person?
9: Also ich würde sagen, der neue König Håkon der Achte, der weiß, was er tut. Der hat sich sein Leben lang auf diese Rolle vorbereitet. Er hat auch in den letzten Jahren schon sehr, sehr häufig seinen Vater vertreten, der ja immer wieder ausgefallen ist wegen verschiedener gesundheitlicher Probleme. Und ich würde sagen, dass die Norweger ihm zutrauen, dass er einen guten Job machen kann. Aber zuletzt hat es ja vor allem ansonsten in der royalen Familie ja ein paar Skandale gegeben. Und da werden die Norweger schon sehr genau hingucken, wie die Familie da jetzt weiter mit umgeht.
3: Ja, viel mehr in der Kritik gestanden in den vergangenen Jahren hat ja seine Frau Mette Marit. Da ging es um die Bekanntschaft zum Sexualstraftäter Jeffrey Epstein. Es ging um ihren Sohn aus einer früheren Beziehung, der ja wegen Vergewaltigung auch zu einer Gefängnisstrafe verurteilt wurde. Und jetzt ist Mette Marit gestern zur Königin von Norwegen ernannt worden, an der Seite ihres Ehemanns Håkon. Wie haben das die Menschen in Norwegen aufgenommen?
9: Also ich würde sagen, gestern stand alles noch wirklich im Zeichen der Trauer. Das haben viele, glaube ich, noch gar nicht so richtig realisiert, was da jetzt passiert. Die Norweger sind da auch, ich würde sagen, sehr so, okay, wir versuchen jetzt zu trauern, uns die Zeit zu nehmen, uns an den verstorbenen König zu erinnern, dann machen wir weiter. Und ich denke aber, dass die Norweger bereit sind zu verzeihen, dass sie bereit sind, der Familie, vor allem auch Mette Marit, noch eine neue Chance zu geben. Denn sie hat ja selbst auch gelitten in den vergangenen Monaten. Vor zwei Monaten hat sie eine neue Spenderlunge bekommen, weil sie ja selber auch krank war. Insofern glaube ich, dass die Norweger hier jetzt schon bereit sind, der Familie von Håkon nochmal eine Chance zu geben, sich zu beweisen und dieses Land gut zu repräsentieren.
3: Und um das nochmal einzuordnen, wie wichtig ist denn das Königshaus in Norwegen insgesamt für das Land und was darf der neue König zum Beispiel überhaupt entscheiden?
9: Also die haben schon eine wahnsinnig große Bedeutung hier, die Royals, weil sie so ein bisschen das einigende Element sind. Das hat so ein bisschen historische Gründe. Sie haben quasi im Zweiten Weltkrieg den Widerstand angeführt gegen die deutschen Nazi-Besatzer damals. Das hat sich wirklich durchgezogen bis heute, dass man so diese Königs erlebt als etwas, mit dem sich eigentlich alle verbinden können, besonders auch der jetzt verstorbene König Harald. Da haben selbst Leute, die eigentlich die Monarchie gar nicht so toll finden, immer gesagt, nein, aber der hat einen super Job gemacht. Deswegen sind das wahnsinnig große Fußstapfen, die er hinterlassen hat. Und auch Håkon der Achte wird jetzt versuchen, ein König des Volkes zu werden, von allen Seiten geliebt. Und ich denke, das wird er tun, indem er versucht, den Weg seines Vaters fortzusetzen, auf der einen Seite traditionell unterwegs zu sein, aber eben auf der anderen Seite auch das Moderne zu repräsentieren mit eben einem weltoffenen Staat, der alle möglichen Menschen in Empfang nimmt und wirklich König aller Norweger zu sein, egal wo sie herkommen.
3: Abschied von König Harald dem V. in Norwegen. Gestern ist er gestorben und wir haben erfahren, warum das Land so viel Anteil nimmt und warum es jetzt auch eine längere Phase der Trauer gibt. Dankeschön nach Oslo an unseren Korrespondenten Arne Bartram.
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3: Gleich haben wir es 20 Minuten vor 8. Alles ist überzogen von braunem Schlamm und Geröll. Das sind apokalyptische Bilder nach dieser Sturzflut im Grenzgebiet von Nepal und Tibet. Und noch immer werden 2500 Menschen vermisst. Gestern waren die Zahlen nochmal erheblich in die Höhe gegangen, weil natürlich die Rettungskräfte erst jetzt in verschiedene Gebiete vordringen können und sich einen Überblick verschaffen über das wahre Ausmaß dieser Katastrophe. Die Rede ist von mehr als 600 Toten in der gesamten Region. Das hat ja nicht nur Nepal getroffen, sondern auch Tibet, das von China verwaltet wird auf der anderen Seite der Grenze. Es gibt aber nach wie vor Hoffnung für die Angehörigen, dass ihre Vermissten noch lebend gefunden und geborgen werden können, in einer insgesamt natürlich extrem belastenden Situation.
13: Der Anblick von blauen Leichensäcken wird häufiger, je weiter die Rettungs- und Bergungsarbeiten im Katastrophengebiet fortschreiten. Viele Menschen suchen verzweifelt auf den Listen, die an den Krisenzentren aushängen, nach den Namen ihrer Angehörigen. Wer dort steht, wurde gerettet. Meine Familie steht nicht drauf. Rani Gupta hat die Listen vergeblich durchgesucht, erzählt sie einem Reporter der Nachrichtenagentur Reuters. Sie haben sogar Fotos aufgehängt, aber wir wissen nichts. Es sind schon 3 Tage vergangen und es gibt keine Neuigkeiten über irgendeines meiner Familienmitglieder. Werde ich sie wiedersehen? Es ist niemand mehr da. Ich bin jetzt die Einzige hier. Ich weiß nicht, wohin ich gehen oder was ich tun soll. Nach wie vor ist die Lage unübersichtlich, da viele der abgelegenen Regionen in den Bergen komplett abgeschnitten sind, ohne Kommunikation, ohne Strom. Sie sind nur per Helikopter zu erreichen. Die nepalesische Armee fliegt unaufhörlich Hilfsgüter dorthin, wo keine Straßen mehr hinführen. Die Sturzflut vom Mittwoch hat Wege und Brücken zerstört. Gleichzeitig bringen sie Gerettete per Hubschrauber in die Notlager oder weiter nach Kathmandu in die Krankenhäuser der Hauptstadt. Während dieser Teil der Rettungsarbeiten von Nepal alleine koordiniert und bewältigt wird, benötigt das Land spezialisierte ausländische Hilfe bei der Bergung aus Tunneln, beim Transport sowie bei der Identifizierung und Lagerung von Leichen. Das sagte der Außenminister der Nachrichtenagentur Reuters. Allein 900 Mitarbeitende der Wasserkraftwerke werden vermisst, viele von ihnen in Tunneln. Der Schlamm, den die Sturzflut mit sich gebracht hat, erschwert die Rettungsarbeiten nach wie vor. Mit Baggern und Räumfahrzeugen kämpfen sich Helfer und Soldaten vor. Oder sie kriechen auf allen Vieren über den Schlick zu Menschen in Tunneln, arbeiten sich vorsichtig vor und ziehen sie heraus. Neue Satellitenaufnahmen vor und nach der Sturzflut vom Mittwoch verdeutlichen das Ausmaß der Zerstörung. Wasserkraftwerke, große Industrieareale, Dörfer am Fluss, Siedlungen mit vielen rot- oder blau gedeckten Häusern sind auf Aufnahmen aus dem vergangenen Monat noch zu sehen. Aktuelle Bilder zeigen nur Schlamm, Geröll und Wasser über eine Breite von mehreren hundert Metern. Ich hatte die Hoffnung völlig aufgegeben, weil ich meine Kinder verloren hatte. Ich dachte, mein Leben hätte keinen Sinn mehr. Mati Maya Tamang hat überlebt und beschreibt, wie sie verzweifelt nach ihren beiden Kindern gesucht hat. Ich bin durch einen Dschungel gelaufen, voller Blutegel, habe Flüsse überquert. Endlich habe ich meine beiden Kinder gefunden. Sie waren verletzt und voller Schramm, aber sie wurden gefunden. Mein älterer Sohn ist schwer verletzt, sein Bein ist gebrochen. Man konnte ihn hier in Bhatar nicht behandeln. Deshalb wurde er in das Unfallkrankenhaus in Kathmandu gebracht, wurde mir gesagt. Ich frage mich, wann werde ich ihn endlich wiedersehen? Mati Maya Tamang hat ihren Sohn wiedergesehen. Noch gibt es Geschichten voller Hoffnung.
3: Und darüber wird unsere Korrespondentin Lena Bodewein eben auch weiter berichten, inmitten dieser Katastrophe in Nepal nach der schweren Sturzflut. Hier ist das gemeinsame Programm von HR Info und SWR aktuell am Wochenende. Wie können wir uns in Deutschland besser schützen vor Drohnen? Wie können wir möglichst schnell reagieren, wenn so ein Ding auf einmal auftaucht am Himmel und niemand so genau weiß, was denn das Ziel sein könnte? Stichwort kritische Infrastruktur. Mit diesen Fragen beschäftigt sich Bundesinnenminister Alexander Dobrindt regelmäßig. Ist ja auch seine Aufgabe. Und es gab auch genügend Anlässe dafür in der letzten Zeit. Er ist da auch nicht alleine. Er hat gestern einige seiner Kollegen aus der Europäischen Union eingeladen nach Flensburg, um über neue Bedrohungen zu reden für die Sicherheit in Deutschland und allgemein in Europa. Am Ende wurde Folgendes vereinbart. Die Länder an der Ostsee sollen eine sogenannte Taskforce gründen, nach dem Motto, gemeinsam sind wir stärker. Unser Hauptstadtkorrespondent Per Axel Kröske erklärt, worum es da genau geht.
14: Nur rund 3 Stunden haben die Minister und Staatssekretäre aus den Ostsee-Anrainerstaaten in der Marineschule in Flensburg beraten über das gesamte Spektrum der hybriden Bedrohungen. Bundesinnenminister Alexander Dobrindt.
15: Drohnenangriffe, Cyberangriffe, Spionage, Desinformation, Brandanschläge auf die kritische Infrastruktur, verdeckte Operationen und der Einsatz von Wegwerfagenten nimmt dabei rapide zu. Angreifer, sie testen unsere Reaktions- und Abwehrfähigkeit.
14: Ihm war der Bewusstseinswandel anzumerken. Der mutmaßlich vereitelte Drohnenanschlag am Flughafen Leipzig-Halle erfordert eine neue Einordnung.
15: Leipzig hat die Situation verändert, seine neue Qualität von Anschlagsszenarien. Hier haben wir eine Situation erlebt, wo eine Drohne bewaffnet worden ist, mit Sprengmaterial versehen worden ist. Und ganz offensichtlich wollte man einen anderen Schaden auslösen, als einen Flughafen für einige Stunden vom Netz zu nehmen.
14: Das Treffen diente dazu, gemeinsam das Vorgehen zu koordinieren, wenn Drohnen etwa Landesgrenzen überfliegen. Die baltischen Staaten erleben dies bereits regelmäßig. Spezielle Einsatzkräfte dürfen dort gegen Drohnen vorgehen. Und das gilt zum Teil auch schon für die Betreiber kritischer Infrastruktur, etwa von Kraftwerken. In Deutschland dürfen diese noch nicht eingreifen. Die Bundespolizei demonstrierte in Flensburg, wie sie Drohnen mit Netzen vom Himmel holt. Auch mit einer sogenannten elektromagnetischen Wand, die die Kommunikation der Drohnen lahmlegen kann. Ein Abschuss wäre nur das letzte Mittel, denn herabfallende Teile können auch Schäden anrichten. Der Tenor in Flensburg, die Staaten wollen gemeinsame Antworten finden. Dobrindts Ministerkollege aus Irland, Jim O'Callaghan, dem Land, das momentan die EU-Ratspräsidentschaft innehat, schlug dabei den Bogen zum EU-Etat. Wenn wir eine gemeinsame Antwort auf die Bedrohungen haben wollen, dann müssen wir auch Gelder dafür bereitstellen, betonte O'Callaghan. Auch der Umgang mit der sogenannten Schattenflotte stellt eine Herausforderung für die Ostseeanrainer dar. Diese Schiffe, teils in bedenklichem technischen Zustand, transportieren russisches Öl. In der Ostsee besteht auch der Verdacht, dass sie Unterseekabel beschädigen. Die Fähigkeiten einzugreifen sind vorhanden. Die Bundespolizei demonstrierte auf der Flensburger Förde unter anderem, wie sich Spezialkräfte der Einheit GSG 9 auf ein eigenes Schiff abseilen. Wer die Schattenflotte kontrollieren will, riskiert aber immer eine Eskalation. Neuerdings begleiten russische Kriegsschiffe die Tanker.
15: Wir wissen, dass der Umgang damit ein in der Tat sensibler sein muss.
14: Minister Dobrindt kündigte nun eine Taskforce an. Die Staatssekretäre sollen sich bei ihrem nächsten Treffen speziell mit der Schattenflotte beschäftigen. Ziel ist ein koordiniertes Vorgehen und eben auch eine Instanz, um schnell zwischen den Ostseestaaten Informationen auszutauschen.
3: Deutschland will sich in Europa besser vernetzen und mit den Ländern im Ostseeraum enger zusammenarbeiten, um zum Beispiel Drohnenangriffe besser abzuwehren. Vom Treffen in Flensburg gestern hat Per Axel Kröske berichtet. Hier in Deutschland eine Wohnung zu finden, die groß genug ist, modern und die auch nicht zu viel kostet, das ist ungefähr so schwer wie ein Sechser im Lotto. So fühlt es sich zumindest an in vielen Großstädten und in den Ballungsräumen. Dort fehlen einfach genügend Wohnungen. Das ist nicht nur ein Problem für alle, die eine Wohnung suchen, es kann auch zur Gefahr werden für die Wirtschaftsleistung insgesamt. So lesen wir das in einer neuen Studie im Auftrag des Bundesverbandes Deutscher Baustofffachhandel. Unser Wirtschaftsreporter Thorsten Weig vom SWR zeigt an einem Beispiel, wo es da klemmt.
16: Klaus Kaufmann ist Bürgermeister von Laichingen im Alb-Donau-Kreis und er hat ein Problem. Er würde gerne mehr Wohnraum ermöglichen, aber die Vorschriften sind ihm ein Klotz. Eigentlich gibt es den sogenannten Bauturbo, der Bauprojekte deutlich beschleunigen soll, aber es hakt im Getriebe, findet Klaus Kaufmann.
17: Er wurde ja so euphorisch von der Bundespolitik angekündigt und jeder denkt, ich übertreibe jetzt ein bisschen, jetzt ist alles überall möglich, egal ob im Innenbereich, im Außenbereich oder in einem Gewerbegebiet, ich kann überall eine Wohnbebauung machen. Dem ist aber nicht so.
16: Eine Lösung wäre allerdings dringend notwendig. Das Pestel-Institut hat im Auftrag der Bauwirtschaft in Baden-Württemberg rund 200.000 fehlende Wohnungen, in Rheinland-Pfalz 136.000 fehlende Wohnungen festgestellt. Bundesweit fehlen laut Pestel-Institut fast 1,4 Millionen Wohnungen. Um das Loch zu stopfen, müsste also viel gebaut werden. In diesem Jahr werden aber voraussichtlich nur 185.000 Wohnungen in ganz Deutschland fertiggestellt, so die Berechnung des IFO-Instituts. Zuletzt wurde sogar weniger gebaut. Der Leiter des Pestel-Instituts, Matthias Günther, sieht mehrere Gründe für diesen Zustand.
18: Naja, die Zinsen sind gestiegen, die Anforderungen an neue Wohngebäude sind immer weiter nach oben gegangen.
16: Unter anderem der Bauturbo sollte Genehmigungen vereinfachen. Andere Maßnahmen sollten günstigeres Bauen ermöglichen. Alles habe noch nicht so gezündet wie versprochen, heißt es vom Pestel-Institut. Die Studie zeichnet zudem schwere Folgen durch die zu wenig gebauten Wohnungen. Einerseits fehle der Umsatz in der Bauwirtschaft, was die Wirtschaftsleistung in Deutschland schwäche und andererseits sei der Wohnungsmarkt wie festgefroren, sagt Studienautor Günther, denn Wohnungen gäbe es nicht nur zu wenige, sondern Wohnraum sei auch noch zu teuer.
18: Betrifft vor allem junge Leute, die zu Hause ausziehen wollen, die in der Regel wenig Einkommen haben und die treffen jetzt auf diese extrem hohen Angebotsmieten. Leute, die umziehen wollen, um den Job zu wechseln, sind genauso betroffen, weil die Wohnung, die sie bisher gemietet haben, die ist relativ preiswert noch und das, was sie vorfinden am neuen Arbeitsplatz ist dann eben so teuer, dass viele aufgeben und sagen, nee, dann wechsle ich lieber den Arbeitsplatz nicht. Und damit ist alles so ein bisschen erstarrt. Es zieht keiner mehr um, Arbeitsplätze können nicht mehr besetzt werden. Und das kostet uns natürlich volkswirtschaftlich auch Leistung.
16: Appelle der Pestel-Studienmacher und des Bundesverbands Deutscher Baustofffachhandel, der die Studie beauftragt hat, richten sich an die Politik. Zuletzt seien Förderungen jedoch sogar gekürzt worden, so der Bundesverband. Die baden-württembergische Ministerin für Landesentwicklung und Wohnen, Theresa Schopper, sieht auch das Problem des Wohnraummangels. Sie fordert günstigeres Bauen.
19: Wir können nicht diese hohen Baupreise und diese Steigerungen der letzten Jahre runtersubventionieren. Das wird kein Haushalt auch vertragen. Von daher müssen wir einfach die Quadratmeterpreise, die wir im normalen Bauen haben, runterbringen in einem Maße, wo wir einfach mit seriellem Bauen, mit einfachem Bauen, wo wir dort ansetzen müssen. Weil ansonsten sehe ich keine Chance, dass wir ja einfach auch zu einem finanziell halbwegs akzeptablen Rahmen bauen können.
16: Noch haben diese versprochenen Vereinfachungen im Bau jedoch keine große Wirkung gezeigt. Und deshalb wird der Wohnungsmangel zunächst in einigen Regionen Deutschlands vorerst ein großes Problem bleiben.
3: Die Suche nach einer Wohnung ist also nach wie vor schwierig und das hat auch Wirkungen auf die Wirtschaft. Horsten Weik vom SWR hat dafür ein Beispiel gefunden. Damit haben wir es gleich 7.52 Uhr.
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3: Sie ist wieder da, die Bundesliga. Darauf haben Fußballfans in ganz Deutschland lange hingefiebert. Gestern ist sie losgegangen, die neue Saison, und zwar mit dem Knallerspiel überhaupt. Titelverteidiger Bayern München gegen den VfB Stuttgart. Da hat auch das erste Tor der neuen Saison nicht lange auf sich warten lassen.
20: An den ersten Pfosten, Upamecano, Tor! Tor für die Bayern! Dayo Upamecano per Kopf zum 1:0. 21. Minute. Die 64. Bundesliga-Saison hat ihren ersten Torschützen und er heißt Dayo Upamecano.
3: Fünf weitere Tore sind danach noch gefallen, die meisten für die Bayern. Am Ende hieß es 5:1 für den FC Bayern München. Über das Spiel und was heute noch ansteht in der Bundesliga, reden wir mit Bastian Gerling aus unserer Sportredaktion. Sag mal, wie stimmungsvoll war das gestern Abend rund um dieses Eröffnungsspiel?
21: Das war schon sehr stimmungsvoll. Es lag dieses besondere Kribbeln in der Luft. Man hat gemerkt, die Fans, auch die Spieler, die haben richtig Bock auf diese neue Saison. Und dann war es ja auch wirklich ein hochklassiges Spiel. Zwei Top-Teams, du hast es schon gesagt, ein großes Spektakel, viele, viele Tore, aber leider halt auch viele auf der einen Seite. Das war schon eine Machtdemonstration der Bayern, dass man am liebsten sagen würde, komm, wir schicken die Meisterschale einfach direkt wieder nach München und widmen uns wichtigeren Dingen. Ja, die Bayern wirken wirklich übermächtig und werden sich, wenn alles normal läuft, auch dieses Jahr wieder souverän den Titel holen. Das ist schön für sie und schade für alle, die auf ein bisschen Spannung im Meisterschaftskampf gehofft haben.
3: Ja, Stuttgart ist ja eigentlich eines der besten Teams dieser Bundesliga. Mhm. Warum ist es trotzdem so ein, ich sag mal, einseitiges Spiel gewesen?
21: Ja, einfach weil die Bayern dieser Liga so enteilt sind. Die Stuttgarter haben ja gestern eigentlich vieles richtig gemacht. Die waren mutig, die haben die Bayern-Spieler übers ganze Feld gejagt und haben ja kurz nach der Pause sogar den Ausgleich gemacht zum 1:1. Da hatte man kurz das Gefühl, oh, das wird vielleicht doch noch spannend, aber am Ende muss man sagen, hat dieses Tor dem VfB fast eher geschadet. Das hat die Bayern nochmal wachgekitzelt und deswegen war nach diesem Spiel auch Stuttgarts Trainer Sebastian Hoeneß ziemlich bedient.
22: Nervig ist eine ganz gute Beschreibung. Du machst in der 55. Minute machst du das Tor oder ich weiß nicht, 52. Du hast das Gefühl, okay, jetzt bist du gänzlich im Spiel und ja, 7 Minuten später hast du das Gefühl, das Spiel ist weg und darfst einfach keine Fehler machen. Haben wir leider wieder schmerzhaft erfahren dürfen heute. Und am Ende müssen wir uns auch eingestehen, dass wir vielleicht den einen oder anderen dann auch zu viel gemacht haben, der auch vermeidbar gewesen wäre.
21: Ja, das war schon ein kleiner Dämpfer für Stuttgart, weil es eben eine Packung war mit diesen 5 Gegentoren. Aber ich glaube trotzdem, wenn alles normal läuft, wenn die normalen Gegner kommen, wird der VfB diese Saison wieder viele Siege holen und sich auch wieder fürs internationale Geschäft qualifizieren.
3: Ja, das möchte ja gerne auch Eintracht Frankfurt wieder im internationalen Geschäft mitmischen. Viele Fans sind aber gerade unzufrieden mit dem Kader. Wie gut gerüstet ist denn die Eintracht? Denn heute steht ja das erste Spiel an gegen Union Berlin.
21: Ich würde sagen, geht so. Der Kader ist so ein bisschen wie die Autobahn, hat momentan ziemlich viele Baustellen. Zumindest eine große konnte jetzt gerade noch rechtzeitig geschlossen werden. Torhüter Noah Atubulo ist per Laie von Freiburg nach Frankfurt gewechselt. Er ist die neue Nummer 1 im Frankfurter Tor und wird höchstwahrscheinlich auch direkt heute gegen Union Berlin zwischen den Pfosten stehen. Abgesehen davon gibt es aber schon noch einige Probleme. Vor allem defensiv fehlt es noch an Qualität. Der Kader wirkt nicht so wirklich rund. Und dazu hören wir jetzt auch kurz den Trainer Adi Hütter.
23: Wenn ich mir es wünschen könnte, hätte ich vielleicht im zentralen Mittelfeld den einen oder anderen weniger. Dafür woanders einen mehr. Kann ja jeder 1:1 zusammenzählen.
21: Ja, also so richtig zufrieden hört sich Adi Hütter nicht an. Gegen Union Berlin darf man als Eintracht-Fan aber natürlich trotzdem vorsichtig optimistisch sein. Die Berliner, die stecken nämlich auch in so einem Umbruch. Die standen ja, seit sie in der Bundesliga sind, für so richtig ekligen Defensivfußball. Als die großen Zerstörer waren sie da unterwegs. Das hat selten Spaß gemacht. Und das soll sich jetzt aber ändern. Union möchte in Zukunft häufiger selbst den Ball haben und mitspielen. Also eine große Umstellung. Und ich glaube, das könnte der Eintracht heute in die Karten spielen.
3: Bastian Gerling aus unserer Sportredaktion. Vielen Dank für den Rückblick auf dieses Auftaktspiel gestern, das, Klammer auf, wenig überraschend, Klammer zu, Bayern München gewonnen hat, und auch den Ausblick auf das Spiel der Eintracht heute. Das werden wir selbstverständlich im Laufe des Tages dann auch servieren hier im Programm. Jetzt haben wir es 7.56 Uhr.
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3: Ja, die erleben ja nicht nur was, die leben auch immer für eine Zeit zumindest in den Ländern, aus denen sie berichten, kennen sich gut aus und bekommen auch hier und da Dinge mit, die eben nicht in den normalen Nachrichten auftauchen, so jenseits der aktuellen Tagespolitik. Reinhard Spiegelhauer ist unser Mann in Los Angeles in den USA und der war jetzt im doppelten Sinne auf Außenpostenmission unterwegs. Er hat nämlich L.A. verlassen und sich woanders umgeschaut. Und was er da erlebt hat, da hat er gesagt, ja, das muss ich euch dringend erzählen.
0: Vor ein paar Wochen war ich für eine private Radtour in Alaska. Super schön, super einsam, meistens. Ein Stück vielbefahrenen Highway zwischen Anchorage und Fairbanks, den beiden großen Städten in Alaska, wollte ich aber vermeiden und lieber mit dem Zug fahren. Ticket online gebucht, dann per Google Maps zum Bahnhof in Wasilla. Eigentlich nur ein Schotterstreifen neben dem Gleis. Das kann doch eigentlich nicht der Bahnhof sein. Doch, sagen die Reviews auf Google. Direkt neben dem Bahnübergang an einer fetten Straßenkreuzung. Ach ja, da ist ein kleines Schild, auf dem Basilla steht. Ziemlich klein. Aber da kündigt sich der Zug an. Aus der Ferne nochmal. Vom Zug trotzdem nichts zu sehen. Dabei sollte er planmäßig längst an diesem Bahnhof sein. Dann kommt er doch um die Kurve. Endlich. Die Schranke geht runter. Die Lok kommt an und fährt vorbei. Der erste Wagen, der zweite, der dritte. Der hält ja gar nicht. Ich fluche. Dann geht eine Tür auf. Der Schaffner ruft aus dem fahrenden Zug: Mr. Spiegelhauer. Der Zug haut die Bremse rein, bleibt mitten auf dem Bahnübergang stehen. Ich vermute, jetzt fluchen die Autofahrer. Während ich mein Rad hoch in den Waggon wuchte, es gibt ja keinen Bahnsteig, sagt der Schaffner, wir haben am Bahnhof auf Sie gewartet. Denn seit ein paar Jahren gibt es einen neuen Bahnhof, ungefähr einen Kilometer weg. Ja, wir versuchen Google das beizubringen, hat noch nicht geklappt. Wir fahren los, es rumpelt. Die Strecke ist vor etwas mehr als 100 Jahren fertig geworden und es fühlt sich so an, als wäre nie was an den Gleisen gemacht worden. In Wahrheit gehen pro Jahr 50 Millionen Dollar in die Strecke. Minus 40 Grad im Winter, 20 Grad im Sommer, Steinschlag, wegrutschende Böschungen. Es ist immer was zu tun. Der Zug hat mehrere Aussichtswagen mit riesigen Glaskuppeln. Tundra, Hochgebirge, Schluchten mit Gletscherflüssen. Die Aussicht ist fantastisch. Und man kann per Anhalter mitfahren. Nicht nur am Bahnhof, der keiner ist. Das ist ein Gesetz, erzählt mir der Schaffner. Denn knapp 100 Kilometer fährt der Zug durch tiefste Wildnis, in der es keine Straßen gibt. Das ist der White Flag Abschnitt. Wer hier draußen in einer Blockhütte lebt, der kann den Zug tatsächlich mit einer weißen Fahne oder auch mit einem Betttuch anhalten. Egal wo. Und umgekehrt im Zug dem Schaffner sagen, dass er aussteigen will. Selbst wenn es nur zum Angeln gehen ist. Ich steige für den Rest meiner Radtour aber doch lieber am Bahnhof des Denali Nationalparks aus.
3: Den Zug anhalten mit einem Bettlaken, vielleicht dann doch nicht nachmachen. Der Außenposten heute von Reinhard Spiegelhauer, unserem Korrespondenten in Los Angeles, der sich nach Alaska gewagt hat.

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1: 8 Uhr. USA sichern sich große Ölvorkommen in Venezuela. Isländer stimmen über EU-Beitrittsverhandlungen ab. Bayern-Sieg zum Auftakt der Fußball-Bundesliga. Das Wetter: erst Sonne, später dichtere Wolken und einzelne Schauer, 21 bis 26 Grad. Mein Name ist Christine Schumann. Guten Morgen. Die USA haben sich große Ölvorkommen in Venezuela gesichert. Nach Angaben von US-Präsident Trump geht es um mehr als 65 Millionen Barrel Öl, die man mit einem Abkommen unter seine Kontrolle gebracht habe. Aus Washington, Carsten Kühntop.
2: Die Vereinbarung sei geschlossen worden im Rahmen einer Partnerschaft mit der Privatwirtschaft. Die Ölreserven der USA würden sich dadurch mehr als verdoppeln. Amerika werde wegen des Deals auf Jahre von niedrigeren Spritpreisen profitieren. Nach Angaben von US-Außenminister Rubio bringt die Vereinbarung fast 100 Milliarden Dollar an privaten Investitionen für Venezuela. Das bedeutet tausende gut bezahlte Jobs dort und einen Beitrag zum Wiederaufbau der Wirtschaft des Landes.
1: Nach der Sturzflut im Himalaya steigt die Zahl der Opfer weiter. Die Behörden melden inzwischen fast 600 Tote und mehr als 2400 Vermisste. Zu den Opfern gehören auch Touristen. Das Auswärtige Amt in Berlin spricht von einer niedrigen zweistelligen Zahl deutscher Vermisster. Am Mittwoch hatten Wasser, Schlamm und Geröll auf fast 170 Kilometer in Nepal und China ganze Ortschaften zerstört. Für Island geht es heute um Europa. Die Isländer stimmen in einem Referendum darüber ab, ob die EU-Beitrittsgespräche wieder aufgenommen werden sollen. 270.000 Menschen sind aufgerufen, an der Abstimmung teilzunehmen. Laut Umfragen wird das wohl knapp ausgehen. Zwar gibt es offiziell keine diplomatischen Beziehungen zwischen Deutschland und den radikal-islamistischen Taliban in Afghanistan, dennoch ist aktuell eine Delegation hier unterwegs. Sie soll geplante Abschiebeflüge vorbereiten. ARD-Reporter Peter Hornung.
3: Es ist bisher praktisch eine geheime Mission, vollkommen unbemerkt von der deutschen Öffentlichkeit. Die drei Taliban sind nach NDR-Information am Mittwoch in Deutschland eingetroffen. Das Auswärtige Amt bestätigte auf NDR-Anfrage am Freitagabend die Anwesenheit der Taliban-Delegation. Die Mission stehe im Zusammenhang mit weiteren Abschiebungen afghanischer Staatsbürger nach Afghanistan. Es gehe darum, Dokumente auszustellen, die die Taliban anerkennen.
1: Großbritannien will, dass ein wertvolles Rembrandt-Gemälde im Land bleibt. Die Ausfuhrgenehmigung dafür wurde gestoppt bis zum 26. Dezember. Solange habe ein Museum oder ein anderer Käufer Zeit, das Geld für das Kunstwerk aufzubringen. Es geht um ein Porträt im Wert von umgerechnet mehr als 80 Millionen Euro, das letztes Jahr ins Ausland verkauft worden war. Das Bild von Rembrandt gilt in Großbritannien als nationales Kulturgut. In Dippertz im Kreis Fulda ist bei einem Unfall mit einem Zustellfahrzeug ein Fußgänger verletzt worden. Wie die Polizei mitteilte, hatte der 39-jährige Fahrer seinen Wagen zurückgesetzt und dabei den 63-jährigen Fußgänger verletzt. Beim Zusammenstoß stürzte der Mann mit dem Gesicht auf die Straße. Er kam verletzt ins Krankenhaus. Der FC Bayern hat die neue Saison der Fußball-Bundesliga mit einem Heimsieg eröffnet. Die Münchner besiegten den VfB Stuttgart mit 5:1. Und in der zweiten Bundesliga gewann Hertha BSC in Braunschweig 5:3. Osnabrück setzte sich in Bochum mit 1:0 durch. Das waren die Nachrichten. Das Wetter: viel Sonne heute. Am Nachmittag werden die Wolken dichter. Schauer gibt es aber nur vereinzelt bei maximal 26 Grad. In der Nacht gehen die Werte zurück auf 18 bis 14 Grad. Morgen am Sonntag Sonne und Wolken und Werte so etwa bis 27 Grad.
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1: A5 Kassel Richtung Frankfurt zwischen Alsfeld-West und Ohmtal-Dreieck. Ein Unfall auf dem Standstreifen. A7 Würzburg Richtung Fulda, in Höhe Bad Brückenau-Volkers ein Unfall auf dem rechten Fahrstreifen und dem Standstreifen. Die A81 Stuttgart-Singen ist zwischen Sindelfingen-Ost und Kreuz-Böblingen-Hulb in beiden Richtungen wegen einer Baustelle gesperrt. Eine Umleitung ist eingerichtet. Und Stadt Offenbach am Main, in Offenbach findet eine geplante Katastrophenschutzübung statt. Es ist vermehrt mit Einsatzfahrzeugen zu rechnen, es besteht aber keine Gefahr für die Bevölkerung.
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4: Heute mit Dirk Wagner. Einen schönen Samstagmorgen. Sie geben die Hoffnung nicht auf. Auch Tage nach dieser verheerenden Sturzflut im Himalaya suchen Einsatzkräfte in Nepal und Tibet weiter nach Überlebenden. Mehr als 600 Menschen sind nach offiziellen Angaben ums Leben gekommen. Um die 2400 werden noch vermisst. Darunter sind auch deutsche Staatsangehörige. Ausgelöst wurde diese Katastrophe wahrscheinlich durch einen Gletscherabbruch. Und da sind gigantische Massen aus Wasser, Schlamm und Geröll ins Tal gestürzt, haben Häuser weggerissen, Straßen und Brücken und auch Menschen. Zehntausende sind betroffen. Und jetzt versuchen die Hilfskräfte natürlich, in diese Region vorzudringen. Das ist schwierig, denn viele Straßen sind zerstört oder blockiert. Wir wollen drauf schauen, welche Hilfe bereits angelaufen ist. Und das machen wir mit Thomas Meyer. Er kommt ursprünglich aus Flechtdorf, das ist bei Korbach in Nordhessen. Er lebt aber schon seit 17 Jahren in Nepal und arbeitet dort für die Hilfsorganisation HDCS. Das ist eine Partnerorganisation von Terra-Projekte international aus Marburg. Terra engagiert sich weltweit in der Entwicklungshilfe und hilft auch in Notlagen. Einen schönen guten Morgen, Herr Meyer.
5: Schönen guten Morgen.
4: Wo erreiche ich Sie denn gerade?
5: Ich bin in Kathmandu, in unserem Hauptquartier, von wo wir jetzt arbeiten.
4: Also in der Hauptstadt. Das heißt, von dort aus lässt sich die Hilfe einigermaßen koordiniert bewerkstelligen. Weil wenn wir die Bilder aus der Katastrophenregion sehen, das sind ja apokalyptische Szenen.
5: Das ist auch der Fall. Also es ist apokalyptisch da. Die Menschen sind sehr, sehr unterdrückt. Es gibt sehr viel Elend und es gibt vor allen Dingen keine Kommunikationsmöglichkeiten. Die Infrastruktur ist zerstört. Das heißt, wir müssen die Koordination von außen machen. Das machen wir zum einen von Kathmandu, zum anderen halt von der anderen Seite, von der Pokhara-Seite oder bei uns, in unserem Fall von unserem Krankenhaus in Lamjung, was auf der anderen Seite des Flusses ist. Man muss sich das ja so vorstellen, dass von Tibet aus dieser Fluss einmal quer durch Nepal geht. Und da ist jetzt diese Flutwelle runtergekommen, hat alles links und rechts mit sich gerissen, inklusive der Brücken. Das heißt, wir haben so ein zweigeteiltes Land. Die Hilfe läuft von der einen Seite und von der anderen Seite. Und wir machen das jetzt momentan von beiden Seiten, weil wir halt ein Team auf der anderen Seite haben und halt auch von Kathmandu.
4: Da stehen Sie also mit den Helferinnen und Helfern auch direkt im Kontakt. Was hören Sie von denen, also mal abgesehen von den organisatorischen Dingen, was schildern die Ihnen?
5: Ja, ich meinte, Sie haben ja die Bilder auch in Deutschland gesehen. Mhm. Da ist eine Riesenschlammwelle durch die Gegend. Da liegen überall noch Leichen drin. Das ganze Hab und Gut der Leute ist weg. Die sind sehr berührt. Jeder im Land kennt irgendjemanden, der betroffen ist. Entweder der jemanden verloren hat, jemand, der noch vermisst ist. Das ist sehr emotional überall. Aber das Leben außerhalb geht relativ normal weiter. Nepal ist ja ein Land, was von einer Katastrophe nach der anderen erschüttert wird, von dem her die Menschen wissen damit schon umzugehen, aber das Trauma bleibt halt einfach da. Das heißt, jeder weiß es, jeder sieht die Bilder. Die betroffen sind, versuchen zu überleben und die außerhalb sind, versuchen ihr Leben weiter gebacken zu bekommen und zu helfen, wo eben geht.
4: Wir haben immer wieder gehört in den vergangenen Tagen Aussagen nach dem Motto, ja, die Menschen in Nepal, die sind so zäh, die haben schon so viel durchmachen müssen in den vergangenen Jahren. Aber wenn wir dann die Bilder sehen, da relativiert sich das doch irgendwie. Sie leben schon lange in diesem Land. Was hat Sie denn in den vergangenen Tagen gerade persönlich auch am meisten bewegt?
5: Naja, ich arbeite in der Katastrophenhilfe. Wenn ich mir jedes Einzelschicksal zu Herzen nehme, dann kann ich nichts mehr tun. Das heißt, das Verarbeiten kommt dann nachher. Die letzten 3 Tage haben wir uns vorrangig damit beschäftigt, wie können wir diesen Menschen helfen? Wie können wir so schnell wie möglich herausfinden, was passiert ist, wo was passiert ist, wo welche Hilfe gebraucht wird, mit wem müssen wir wie verhandeln, um diese Hilfe. Da bleibt nicht so viel Zeit für Emotionen, die kommen dann irgendwann danach. Aber es ist schon so, dass man natürlich das nicht ohne irgendeinen Schaden oder Gefühle verarbeiten kann. Das geht nicht an uns spurlos vorbei. Wir müssen das nur für diese Zeit.
4: Kommt ja manchmal auch erst mit Verzögerung, dass man das dann merkt. Wir merken, die Leitung ist so ein bisschen wackelig, aber wir versuchen es einfach weiter, weil wir direkt eben live mit Herrn Meyer in Nepal verbunden sind. Sie haben das schon geschildert, Sie koordinieren die Hilfe von Kathmandu aus. Was kann denn konkret vor Ort gemacht werden in den betroffenen Regionen? Wie wird den Menschen da jetzt geholfen?
5: Ja, im oberen Teil in Rasuwa an der tibetischen Grenze kann kaum jemand rein. Da fliegt das Militär und die Polizei mit Helikoptern rein, bringen Lebensmittel rein, evakuieren Leute. Im weiteren Was wir ganz praktisch machen, ist, wir haben heute Morgen 3 Lkw-Ladungen voll mit Essen, Hygieneartikeln, Zelten und medizinischem Material losgeschickt. Wir haben ein medizinisches Team, was jetzt in eine der Basarstädte geht. Trischuli, da wo die große Flutwelle, die auch in Deutschland im Fernsehen sehr oft zu sehen war, durch dieses Stadt geht und die Brücken wegreißt, da sind wir auf der westlichen Seite aktiv mit einem medizinischen Team, was auf dem Weg dahin ist, mit Ärzten und Paramedics, um Medizin zu versorgen, aber auch Seelsorger. Man muss ja vorstellen, wie geht es den Leuten da, die das jetzt überlebt haben? Deswegen versuchen wir auch sehr stark in der Seelsorge den Leuten zur Seite zu stehen und da diese Hilfe halt reinzubringen.
4: Es wird ja auch immer aufgerufen zu spenden. Um finanzielle Unterstützung wird geworben, auch in der internationalen Gemeinschaft. Was sagen Sie, was brauchen die Leute jetzt am dringendsten?
5: Ich meine, was man von Deutschland einfach machen kann, was schnell geht und was wirklich hilft, ist Geld. Die Hilfstransporte reinzufliegen, dauert viel, viel länger, ist sehr kompliziert. Die Regierungen sind auch nicht immer so glücklich darüber. Läuft auch manchmal vieles schief. Von dem her am besten vertrauenswürdigen Partner in Deutschland, der Leute vor Ort hat, Geld überweisen, das Geld kommt an. Wir arbeiten mit Organisationen wie Terratec, Humedica in Deutschland, die haben alle ein Spendensiegel. Da kann man darauf vertrauen, dass das, was geschickt wird, auch hier ankommt. Und wir versuchen dann mit dem Geld lokal das Beste zu machen. Wir können teilweise um den Faktor 10 effizienter hier mit dem Geld umgehen, als wie wenn wir die Sachen versuchen würden, von außen reinzubringen. Mal ganz abgesehen von der Zeitlinie. Und der große Vorteil, den wir jetzt hier haben, ist, in dieser Katastrophe, dass die Hauptstädte links und rechts ja noch stehen. Die sind ja überhaupt nicht beeinträchtigt, nicht so wie im Erdbeben. Das heißt, wir haben eine gute Versorgungslage in den Außenbezirken und müssen das jetzt nur an die Leute bringen, die in der Mitte sind, die an diesen Flüssen sind und die in der Not sind.
4: Thomas Meyer, ich danke Ihnen sehr fürs Gespräch und alles Gute für Ihre Arbeit.
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4: Thomas Meyer kommt ursprünglich übrigens aus Hessen, aus Nordhessen, lebt aber schon seit vielen Jahren in Nepal und arbeitet dort für die Hilfsorganisation HDCS. Deswegen haben wir mit ihm auch gesprochen, weil die jetzt auch versuchen, den Menschen nach dieser Sturzflut zu helfen, so gut das eben geht. Aber wir haben auch mitbekommen, wie schwierig das ist, überhaupt in die betroffenen Gebiete vorzudringen. Samstagmorgen, 8:12 haben wir es. Und damit zurück nach Deutschland. Hefte raus und Klausur, das kennen wir so aus der Schule. In der Politik passiert das aber auch manchmal. Dann wird eingeladen zu einer Klausurtagung, um mal ganz in Ruhe über alles zu reden. In dieser Woche hatten wir das gleich im Doppelpack. Erst die Klausur des Bundeskabinetts, die Ministerinnen und Minister der Regierung gemeinsam mit dem Kanzler auf Schloss Neuhardenberg und dann ab nach Münster, dieses Mal für das Führungspersonal der Fraktionen von Union und SPD im Bundestag. Unser Hauptstadtkorrespondent Georg Schwarte hat beides beobachtet und er beweist, die Tagesordnung hat sich da praktisch von selbst gemacht.
6: Jetzt also wirklich der Herbst der Reformen. Er soll kommen. Die Spitzen der Regierungsfraktionen jedenfalls haben sich auf den Fahrplan für den Herbst geeinigt, sagt CSU-Landesgruppenchef Hoffmann am Ende der Fraktionsklausur in Münster.
7: Der Mut aus Münster, er ist da.
6: Da war dann wieder der Mut aus Münster. Der soll jetzt helfen, das Reformpaket der Regierung umzusetzen. Und Unionsfraktionschef Thorsten Frey verweist auf das gemeinsame Papier aus Münster.
7: Wo wir noch mal sehr deutlich gemacht haben, dass wir die aktuellen Reformvorhaben gemeinsam und in diesem Zeitraum über die Bühne bringen möchten. Das gilt sowohl für die Reformen im Bereich der Sozialgesetzgebung, der Rente, der Pflege, wie auch im Bereich der Arbeitsmarkt- und Steuerpolitik.
6: Also für alles, was derzeit im Land bei manchen für Missmut und Verdrießlichkeit sorgt. Diesem Gefühl hatte ja schon der Kanzler bei der Kabinettsklausur in Neuhardenberg den Kampf angesagt und das Deutschland von morgen beschworen.
8: Dieses Deutschland von morgen ist optimistisch und zuversichtlich. Wir müssen raus aus diesem Klima der Verdrießlichkeit und des Verdrusses. Wir müssen diesen weit verbreiteten Missmut abschütteln, der unser Land seit langer Zeit lähmt.
6: Zwei Klausuren in dieser Woche, eine gemeinsame Aufgabe, raus aus dieser Lähmung und der diffusen Angst vor der Zukunft. Merz jedenfalls machte auf Antreiber.
8: Wir legen alte Lasten ab, wir beseitigen Zwänge, wir begrüßen neue Technologien und wir tun das alles in dem Bewusstsein, dass wir das Gute in Deutschland erhalten und unsere Stärken nutzen wollen.
6: Einer Stärke, sagen sie jedenfalls, haben sie sich auf der Klausur in Münster gegenseitig neu versichert. Der des gegenseitigen Vertrauens, so sagt es Thorsten Frey. Motto: Wir, Union und SPD, können miteinander, und zwar gut.
7: Ob wir uns gut verstehen oder nicht, das ist etwas Persönliches. Das muss möglicherweise andere gar nicht interessieren. Es ist dann für andere interessant, wenn es die Basis dafür ist, dass wir gute Politik für unser Land und seine Menschen machen können.
6: Aber da ist das Rumoren in der SPD. Brandbriefe, zuletzt 7 Seiten von der Ruhr-SPD, die dem Kanzler Abgehobenheit attestiert, die Reformen sozial unausgewogen findet. SPD-Fraktionschef Mirsch relativiert.
9: Jeder Partei ist es unbenommen, auch weiter zu denken, auch Impulse zu bringen. Aber wir geben ja in unseren Parteien das Denken in keiner Weise auf.
6: Im Herbst der Reformen in Münster gab es zum Abschluss ein 9-Punkte-Papier. Rente zukunftsfest machen, Flexibilität am Arbeitsmarkt, Klimaschutz und Anpassung stärken. Wir bleiben Autoland. Die Überschriften wollen sie jetzt mit Leben füllen. Dass sie dabei aufeinander Rücksicht nehmen müssen, machte Unionsfraktionschef Frey deutlich.
7: Genau darauf haben wir uns verständigt, in dem Wissen, dass alle großen Reformen am Ende Kompromisse sind und dass man sich da aufeinander zubewegen muss.
6: Das wollen sie jetzt tun und auch daran glauben, das stimmt, was der Kanzler als neue Losung ausgibt.
8: Es gibt überall ermutigende, ja auch begeisternde Signale des Aufbruchs, der Innovation und des Optimismus,
4: sagt der Bundeskanzler im Bericht unseres Korrespondenten Georg Schwarte über die Klausurtagung der Fraktionsspitzen von Union und SPD in Münster. 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Donald Trump hat ja mal versprochen, Kriege zu beenden in seiner zweiten Amtsperiode. Das war das eine, was seine politische Agenda war. Und das andere war natürlich, die USA selbst voranzubringen, auch wirtschaftlich. Und da ist er immer für eine Überraschung gut, hat er auch in der vergangenen Nacht wieder mal bewiesen. Da hat er den größten Öldeal in der Weltgeschichte verkündet. So hat er das selbst formuliert. Eine Vereinbarung mit Venezuela über die Erdölvorkommen im Land. Venezuela hat das auch schon bestätigt, dass es so eine Vereinbarung tatsächlich gibt. Und damit werden die Ölreserven der Vereinigten Staaten auf einen Schlag deutlich größer. Darüber gesprochen haben wir mit unserem USA-Korrespondenten Carsten Kühntop. Und ich habe ihn zuerst gefragt, was genau ist denn da vereinbart worden?
2: Trump sagt, dass die USA jetzt die Kontrolle haben über mehr als 65 Milliarden Fass nachgewiesener Ölreserven in Venezuela. Er sagt, dass das mit der Privatwirtschaft vereinbart wurde. Die amtierende Präsidentin von Venezuela hat demnach zugestimmt. Nach Angaben von Trump bedeutet dieser Deal keine Kosten für die US-Steuerzahler, aber niedrigere Spritpreise in Amerika über viele Jahre. Die Menge des Erdöls, das den USA zur Verfügung steht, werde sich dadurch mehr als verdoppeln. US-Außenminister Rubio hat die Vorteile für Venezuela betont, so wie er sie sieht. Fast 100 Milliarden Dollar an privaten Investitionen, dazu tausende gut bezahlte Jobs und ein Beitrag zum Wiederaufbau der Wirtschaft des Landes. Dass die US-Regierung einen Anteil an den Ölfeldern eines anderen Landes haben soll, das ist sehr ungewöhnlich. Völlig unklar ist auch, was Trumps Mitteilung konkret bedeutet. Bedeutet das einen Verkauf oder ist es die Übertragung eines Eigentumstitels? Und wie können eigentlich Ölvorkommen an ein anderes Land und an Privatunternehmen gleichzeitig übertragen werden? Alles völlig offen.
4: Donald Trump und Venezuela, das Ganze hat ja eine Vorgeschichte. Wie sieht die aus?
2: Ja, die Story hat im Januar begonnen. Da haben US-Soldaten in einer Kommandoaktion den damaligen sozialistischen Diktator von Venezuela gefangen genommen, Nicolas Maduro, in Caracas. Dann haben sie ihn nach New York gebracht und dort soll ihm der Prozess gemacht werden wegen sogenannten Drogenterrorismus. Trump hat sich dann sofort mit der Frau arrangiert, die Maduro im Amt gefolgt ist, Delcy Rodriguez, die frühere Stellvertreterin. Und er hat sich dafür ins Zeug gelegt, dass Rohöl aus Venezuela in die USA geliefert wird. Gleichzeitig hat er bei amerikanischen Konzernen dafür geworben, dass die nach Venezuela gehen und die Ölindustrie dort wieder auf Vordermann bringen. Bereits vor der Festnahme von Maduro hatten die USA massiv Druck auf Venezuela gemacht, weil das Land eine schlimme Rolle im Drogenhandel spiele. Ganz offen hat Trump gleichzeitig aber auch damals schon gesagt, dass er ans Erdöl dort will.
4: Da ist also schon eine Menge passiert. Welche Politik haben die USA denn dann verfolgt gegenüber Venezuela, also nachdem sie Staatschef Maduro außer Landes gebracht haben?
2: Also um Regime Change ging es den USA in Venezuela bisher nicht. Auch nicht darum, dass man dem Land Freiheit und Demokratie bringt. Trump hat Maria Corina Machado, die Anführerin der demokratischen Opposition, beiseite gewischt. Dabei hatte die ihm sogar noch ihren Friedensnobelpreis gewidmet und ihm dann die Urkunde überreicht im Oval Office. Vermutlich in der Hoffnung, dass sich der Präsident geschmeichelt fühlt und sich dann auf die Seite der Demokratie stellt. Aber das Erdöl und der wirtschaftliche Wiederaufbau in Venezuela haben ganz klar für Trump Priorität. Dass das Land irgendwann einmal tatsächlich demokratisch wird, das wird in Washington nicht ausgeschlossen, aber eben jetzt nicht.
4: Und nicht erst seit diesem neuen Deal haben die USA ein klares Interesse an der Kontrolle über das Erdöl in Venezuela. Das ist ja schon seit Maduros Festnahme so gewesen. Was heißt das denn konkret?
2: Ja, es sind bereits seit damals die USA, die das venezolanische Erdöl verkaufen. Offiziell heißt es, ein Teil der Erlöse gehe an die USA und der andere Teil an Venezuela. Wobei die Regierung dort in Washington nachzufragen hat, wofür sie dieses Geld ausgeben darf. Die Präsidentin von Venezuela hat sich da geschmeidig gezeigt, hat von Anfang an mitgemacht. Vermutlich war

0: schon vor diesem neuen Deal die Ölindustrie dort faktisch kontrolliert. Sie haben das Erdöl verkauft und dann sollte Caracas regelmäßig vom US-Finanzministerium eine Überweisung bekommen, wie ein Kind das Taschengeld erhält. Für die US-Regierung ist es jetzt Außenminister Marco Rubio, der Venezuela richtig gehend managt aus der Ferne. Die New York Times schrieb im Juli, praktisch jeden Tag sei Rubio mit der venezolanischen Präsidentin in Kontakt und er befasse sich dabei sehr detailliert mit allem, was in Caracas gerade anliegt und wegentschieden werden muss. Laut der Zeitung chatten Rubio und die Präsidentin ständig auf WhatsApp, auf Spanisch. Und sie tauschen dabei dann auch Geburtstagsgrüße, Selfies und allerhand Klatsch und Tratsch aus. Die New York Times stellt aber ausdrücklich fest, Rubio und Rodriguez haben da keine gleichberechtigte Partnerschaft, sondern es ist ganz klar Rubio, der sagt, wo es lang geht. Allerdings sei es ihm so bereits gelungen, der schlimmsten Korruption in Venezuela Einhalt zu gebieten.
1: Die Einschätzung unseres Korrespondenten Carsten Kühntop aus Washington. Er hat zusammengefasst, was es mit diesem angeblich größten Öldeal der Weltgeschichte auf sich hat. Damit haben sich die USA die Kontrolle gesichert über einen großen Teil der Ölreserven in Venezuela. 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PFAS, den Begriff haben Sie wahrscheinlich auch schon mal gehört, schreibt sich PFAS. Das sind ganz spezielle Chemikalien. Die machen Oberflächen widerstandsfähig gegen Fett, Schmutz und Wasser. Sie werden künstlich hergestellt und werden auch gerne verwendet, um Regenjacken zu beschichten, damit das Wasser auch ordentlich abperlen kann. Diese PFAS haben allerdings einen entscheidenden Nachteil, denn sie können der Gesundheit schaden und werden als krebserregend eingestuft und sie werden in der Natur praktisch nicht abgebaut. Deswegen werden diese PFAS auch die Ewigkeitschemikalien genannt. Für die Umwelt ist das ein Problem. Rund um den Flughafen Hahn im Hunsrück sind diese Schadstoffe über Jahre hinweg in die Gewässer gespült worden. Und die Frage, wie jetzt damit umgegangen werden soll, die treibt die Menschen in der Region um.
2: Nach dem heißen und trockenen Sommer ist der Brühlbach derzeit kaum mehr als ein Rinnsal. Wer das Bächlein durch die Wiesen bei der Ortschaft Hahn kluckern sieht, würde kaum glauben, dass von ihm eine Gefahr ausgeht. Aber der Pferdehalter Thorsten Obermeier hat vorsichtshalber einen Zaun rund um das Gewässer aufgestellt, damit seine Tiere nicht daraus trinken. Denn vor Jahren schon haben die Behörden sogenannte PFAS im Prühlbach nachgewiesen, krebserregende Chemikalien.
3: Wir wurden von unserem Ortsbürgermeister darauf hingewiesen, aufgrund der Wasserproben, die entnommen worden sind, dass man vermeiden sollte, dass Pferde daraus trinken. Deswegen sperren wir das schon zusätzlich ab, sodass die Pferde in keinster Weise überhaupt die Möglichkeit haben, dran zu kommen. Weil keiner uns sagen kann, was nachher gesundheitlich passieren würde.
2: Die Schadstoffe stammen vom Flughafen Hahn, der nur ein paar hundert Meter von der Weide entfernt liegt. Es ist eine Altlast aus der Zeit, als der Hahn noch ein Militärflughafen der US-amerikanischen Luftwaffe war. Auf einem Übungsplatz der Feuerwehr wurde den Behörden zufolge Löschschaum versprüht, der jahrelang in die umliegenden Bäche gelaufen ist. In den vergangenen Jahren hat die Struktur- und Genehmigungsdirektion Nord die Gewässer rund um den Hahn und die dort lebenden Fische mehrfach untersucht. Dabei wurden Werte gemessen, die bis zu 3500 Mal über dem EU-Umweltqualitätsstandard liegen. Schriftlich teilte eine Sprecherin der Behörde dazu mit:
4: Es ist anzunehmen, dass sich die PFAS-Belastung der Oberflächengewässer und Fische im Umfeld des genannten Standorts in den vergangenen 10 Jahren nicht signifikant verändert hat.
2: Genau das macht aber vielen Menschen Sorgen, heißt es bei der Verbandsgemeinde Kirchberg. Da es um die Gesundheit der Bürgerinnen und Bürger gehe, würde man sich dort mehr Anstrengungen wünschen. Die Landesbehörde teilte aber mit, dass in Sachen Sanierung bislang noch gar nichts passiert ist. Seit 3 Jahren seien nicht mal mehr Proben aus den Bächen gezogen worden. Den Pferdehalter Thorsten Obermeier aus Hahn regt das auf.
3: Es betrifft ja nicht nur die Tiere. Es geht ja um Kinder, die in dem Wasser spielen. Da wird nichts unternommen im Moment. Das fließt hier runter Richtung Altlar in die Mosel, das interessiert hier keinen.
2: Doch die Schadstoffe fließen nicht nur in die Mosel, sie können sich auch im Hunsrücker Grundwasser ausbreiten, sagt der Hydrologe Tobias Schütz von der Universität Trier. Zwar liegen die Trinkwasserbrunnen der Verbandsgemeinde Kirchberg nicht in der Nähe der belasteten Gewässer, aber...
5: So ist es natürlich trotzdem das Ökosystem, das an diesem Wassersystem hängt und entsprechend auch dem Risiko ausgesetzt ist, dass sich in den Lebewesen dort die verschiedenen Stoffe akkumulieren. Und das bedeutet natürlich, dass es sinnvoll wäre, eine Ausbreitung in der Umwelt und damit ein

0: Anreicherung dieser Stoffe in der Umwelt zu verhindern.
1: Auf dem Flugplatz Bitburg in der Eifel, wo die US-Luftwaffe eine ganz ähnliche Altlast hinterlassen hat, passiert das derzeit. Im Auftrag des Bundes soll dort die belastete Erde abgebaggert und unter einer Art riesigen Folie gesichert werden. Für den Hahn hingegen hat die Landesumweltbehörde andere Pläne. Die belastete Erde soll auf dem Feuerwehrübungsplatz bleiben und dort versiegelt werden. Konkret in Arbeit ist ein solcher Sanierungsplan aber noch nicht. Oder wie Thorsten Obermeier es ausdrückt:
2: Ich finde es eben schade, dass im Bereich Bitburg da was unternommen wird, um das Ganze aufzufangen. Und wir haben seit langem nichts mehr gehört, was mit dem Wasser ist. Ja, und so plätschert das jetzt vor sich hin.
1: Genauso wie der Prühlbach durch seine Pferdeweide.
3: Und in diesem Bach sind sogenannte PFAS gefunden worden. Die werden auch Ewigkeitschemikalien genannt und werden als krebserregend eingestuft. Unser Reporter Christian Altmaier hat gezeigt, wie es dazu kam und wie die Menschen in der Region damit umgehen.
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10: Um 8.29 Uhr mit Christine Schumann. Guten Morgen. Soll Island wieder mit der EU über einen Beitritt verhandeln? Darüber stimmen die Menschen auf der Vulkaninsel heute in einem Referendum ab. ARD-Korrespondentin Jana Sinram.
11: Das Ergebnis dürfte knapp werden, denn Island ist in der EU-Frage stark gespalten. In den jüngsten Umfragen gab es einen minimalen Vorsprung für ein Nein zu neuen Verhandlungen, aber im Prinzip steht es praktisch 50-50. Die EU-Befürworter erhoffen sich von einer EU-Mitgliedschaft mehr Sicherheit und wirtschaftliche Vorteile. Die EU-Gegner wollen sich vor allem im Bereich der Landwirtschaft und der Fischereirechte nicht von Brüssel reinreden lassen.
10: Die USA haben offenbar große Ölvorkommen in Venezuela unter ihre Kontrolle gebracht. US-Präsident Trump teilte mit, man habe sich mehr als 65 Millionen Barrel Öl gesichert. Dazu sei ein Abkommen mit der Privatwirtschaft geschlossen worden. Laut Außenminister Rubio bringt der Deal Venezuela private Investitionen in Höhe von fast 100 Milliarden Dollar und tausende neue Arbeitsplätze. Nach der Sturzflut im Himalaya steigt die Zahl der Opfer weiter. Die Behörden melden inzwischen fast 600 Tote und mehr als 2400 Vermisste. ARD-Korrespondentin Lena Bodewein.
12: Die Rettungsarbeiten auf beiden Seiten der Grenze von Nepal und Tibet laufen weiter, nach Unterbrechungen durch die Bedrohung einer erneuten Flutwelle. Nepal benötigt spezialisierte ausländische Hilfe bei der Bergung aus Tunneln, beim Transport sowie bei der Identifizierung und Lagerung von Leichen. Das sagte der nepalesische Außenminister der Nachrichtenagentur Reuters. Allgemeine Rettungs- und Bergungsarbeiten stemme das Land dagegen alleine.
10: Ein freilaufender Hund hat auf der A8 bei Pforzheim in der vergangenen Nacht die Polizei mehrere Stunden in Atem gehalten. Mit einem Hubschrauber und einigen Streifenwagen versuchten die Beamten, das Tier einzufangen. Er war wohl über eine Zufahrt auf die Autobahn gelaufen. Wegen der Wildschutzzäune kam der Hund aber zunächst nicht mehr von der Autobahn weg. An der nächsten Abfahrt verschwand das Tier dann wieder. Die Aktion verlief ohne Unfälle. Bayern München hat das Auftaktspiel der neuen Fußball-Bundesliga-Saison gewonnen. Das Team besiegte zu Hause den VfB Stuttgart mit 5:1. ARD-Sportreporter Michael Küster.
13: Zunächst traf Thiago Tomasch für anfangs mutige Stuttgarter nur die Latte, ebenso wie Ulisse auf Gegenseite per Freistoß für die Bayern, die durch Upamecanos Kopfball in der 21. Minute nach einer Ecke das erste Tor der neuen Spielzeit erzielt haben. Kurz nach der Pause gelang Wagnermann per Abstauber der Ausgleich, aber nur 3 Minuten danach hatte der Titelverteidiger genug. Ulisse nach 55 Minuten mit der erneuten Bayern-Führung. Kurz danach traf Wagnermann unglücklich ins eigene Tor. Pavlovic und Diaz erledigten kurz vor dem Ende den Rest.
10: In der zweiten Fußball-Bundesliga gewann Hertha BSC in Braunschweig mit 5:3. Osnabrück siegte in Bochum mit 1:0. Und das waren die Nachrichten. Das Wetter. Heute erstmal viel Sonne. Später ziehen dichtere Wolken auf und in Rheinland-Pfalz und Baden kann es etwas regnen. Die Werte dazu 20 bis 27 Grad. Auch morgen am Sonntag kommt die Sonne zeitweise raus. Es wird wieder sehr windig bei maximal 28 Grad. In der Nacht zum Montag dann wieder Schauer oder Gewitter. Die Zeit gleich 8.33 Uhr.
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10: A7 Würzburg Richtung Fulda. In Höhe Bad Brückener Volkers sind Bergungsarbeiten auf dem rechten Fahrstreifen und dem Standstreifen. Und die A81 Stuttgart-Singen ist zwischen Sindelfingen Ost und Kreuzböblingen-Hulb in beiden Richtungen wegen einer Baustelle gesperrt. Eine Umleitung ist eingerichtet.
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3: Einen schönen Samstagmorgen, mein Name ist Dirk Wagner. Das ging alles in einem rasenden Tempo, als ob jemand einen Film zu schnell abspielt. Eine Welle aus Schlamm, braunem Wasser und Geröll ergießt sich in ein Tal in Nepal und auch nebenan in der Region Tibet, die zu China gehört. Diese Sturzflut fegt alles hinweg, was sich ihr in den Weg stellt. Viele Menschen können sich nicht mehr rechtzeitig in Sicherheit bringen. Das ist am Mittwoch passiert und mit jedem Tag ist die Zahl der Toten gestiegen, weil die Rettungskräfte erst nach und nach vorankommen und das ganze Ausmaß deutlich wird. In der gesamten Region sind, nach aktuellen Angaben, mehr als 600 Menschen gestorben. Fast 2500 werden noch immer vermisst, darunter auch hunderte Touristen aus dem Ausland. Darüber habe ich heute Morgen mit unserem Korrespondenten Markus Spieker gesprochen. Er ist in Kathmandu, der Hauptstadt von Nepal. Jetzt ist Kathmandu selbst ja nicht betroffen von dieser Sturzflut. Hat diese Katastrophe denn trotzdem auch den Alltag dort in irgendeiner Form verändert?
14: Ja, ich muss leider sagen, eigentlich nein. Ich wohne hier unweit des Touristen- und Vergnügungszentrums und da ist quasi Business as usual. Und wenn man die Leute anspricht, haben sie natürlich davon gehört und sind auch betroffen. Mhm. Aber das ist ja eine Millionenstadt. Das Unglücksgeschehen ist 80 Kilometer ungefähr entfernt. Also wo man es hier merkt, sind die Krankenhäuser, die überfüllt sind. Aber das betrifft den Alltag per se erstmal nicht. Also das ist schockierend, aber auch in Kathmandu, das letzte Erdbeben ist ja 11 Jahre her, ist man ja solche tragischen Fälle, ich will nicht sagen gewohnt, aber man hat schon einiges erlebt und insofern sorgt das jetzt nicht dafür, dass das ganze Stadtleben umgekrempelt ist.
3: Das ganze Ausmaß der Schäden wird ja erst jetzt so allmählich klar. Von welcher Dimension reden wir da inzwischen?
14: Naja, also die vermissten Zahlen 2500 sind ja schon mal erheblich mehr als ganz am Anfang. Ich habe Leute gehört, die so über das Gebiet geflogen sind, die sagten, sie gehen jetzt wirklich auch von Tausenden, womöglich Todesopfern aus. Wichtig ist ja, dass man die Zahlen von chinesischer Seite ja kaum hört. Also Tibet, das ist ja eigentlich das Zentrum der Zerstörung, wenn man die Bilder gesehen hat. Da ist ja ein ganzer riesiger Grenzübergang mit großer Infrastruktur, Logistik zerstört worden. Kaum vorstellbar, dass da einer überlebt hat. Im Moment sind ja noch die Opferzahlen aus China sehr, sehr gering. Mhm. Ich könnte mir vorstellen, dass da noch ganz viel nachkommt.
3: Das Gelände ist voller Berge und Hügel. Das sehen wir sofort, wenn wir uns mal eine Karte anschauen. Die Flutwelle ist da auch mitten durch ein langes Tal gerauscht. Wie kommen denn die Rettungskräfte dort überhaupt voran?
14: Ja, eigentlich nur mit dem Helikopter. Also Straßen sind zerstört, Brücken auch. Zu Fuß ist es natürlich zu mühselig. Und jetzt fliegt hier die nepalesische Armee fleißig mit ihren Helikoptern. Ich war ja gestern an so einem Start- und Landeplatz und dann kommen die im Minutentakt. Starten die Hubschrauber mit Hilfsgütern, die sie dann auch teilweise abwerfen und bringen dann auch Verletzte, Geborgene zurück. Gestern dann ja auch eine deutsche Familie, der zum Glück nicht so viel passiert war. Die waren einfach durch einen Brückensturz abgeschnitten und mussten dann evakuiert werden. Es sind ja doch einige hundert, die bisher gerettet werden konnten. Das wird dann immer ausgehangen. Also es gibt so eine große Wand, auf der auf Zetteln dann aufgeschrieben ist, wer jetzt gerettet werden konnte. Dann drängeln sich die ganzen Angehörigen davor und hoffen, dass die Namen ihrer Liebsten darunter sind. Also das ist im Prinzip der Weg sehr stark aus der Luft.
3: Die Zahlen werden natürlich immer genannt bei solchen Ereignissen, das ist klar, weil natürlich auch nach und nach erst klar wird, wie viele Menschen da wirklich gestorben sind. Gibt's in all diesem Leid und der Trauer dennoch auch Ereignisse oder Dinge, die Hoffnung machen?
14: Ja, immer wieder natürlich die Hilfsbereitschaft, die bei solchen Ereignissen zutage tritt. Also von internationalen Hilfswerken, NGOs, Staaten sind ja schon viele Vorschläge und auch Angebote gemacht worden. Jetzt hat Nepal allerdings gesagt, nach den Erfahrungen aus dem Erdbeben, wo unkoordiniert dann riesige Hilfstrupps aus anderen Ländern teilweise mit eigenen Helikoptern hier einschwärmten und das aber alles gar nicht koordiniert war und noch für mehr Chaos gesorgt hat. Ich kann mich damals selbst daran erinnern, dass dann die Koreaner mit Suchhunden kamen und auch die Deutschen, die wurden dann aber gar nicht gebraucht. Also hat Nepal gesagt, nee, wollen wir nicht. Bitte nur materielle Hilfsgüter oder Spezialisten, zum Beispiel zur Befreiung aus Tunneln. Aber das ist schon bewegend zu sehen, dass da die Weltgemeinschaft an der Stelle doch funktioniert.
3: Ja, es wird ja auch aufgerufen zu spenden für die Menschen in Nepal, überhaupt in der betroffenen Region. Was brauchen die jetzt vor allem in diesen ersten Tagen nach der Katastrophe?
14: Einerseits die medizinische Versorgung, die ist halbwegs gegeben, obwohl Kathmandu auf sowas natürlich auch nicht vorbereitet ist. Und dann sicherlich Leute, die alles verloren haben. Und das Deutsche Rote Kreuz redet ja von fast 100.000, die jetzt eigentlich ohne Hab und Gut dastehen. Da muss wahnsinnig viel neu aufgebaut werden. Wird es in den nächsten Wochen, Monaten drum gehen, diese Leute einfach materiell zu unterstützen.
3: Dann schauen wir noch kurz auf eine Meldung, die uns auch beschäftigt hat in den vergangenen Tagen. Nämlich die Sorge, dass es da noch eine weitere Sturzflut geben könnte in der Region. Wie ist da die Situation inzwischen?
14: Na gut, das sind dann diese Folgewirkungen dieser enormen Einwirkung dieses abgestürzten Gletschereisblocks, der dann an allen Stellen für Blockierungen gesorgt hat. Dann staut sich das Wasser irgendwo, dann besteht die Gefahr, dass dann diese neu entstandenen Seen sich ergießen. Das behindert natürlich sehr stark die Rettungsarbeiten, wiewohl man sagen muss, da funktioniert ja dann das Frühwarnsystem. Also gestern war es ja so, dann gab es einen Alarm, dann wurden Straßen gesperrt, haben sich auch Leute dran gehalten. Also die Katastrophe ist ja dadurch erst so schlimm geworden, dass eigentlich keiner diesen massiven Gletschersturz kommen sah, der auch technisch sehr schwer vorherzusagen ist. Und das steht eigentlich jetzt erstmal nicht zu befürchten.
3: Unser Korrespondent Markus Spieker aus Kathmandu in Nepal über die Lage nach der verheerenden Sturzflut. Inzwischen gibt es aktualisierte Zahlen. Die Rede ist von mehr als 600 Toten und fast 2500 Menschen, die immer noch vermisst werden.

0: Hier sind HR Info und SWR aktuell am Wochenende. Die Stimmung in der schwarz-roten Bundesregierung war auch schon mal besser. Politisch muss sie eine Krise nach der anderen bewältigen. Das hat auch mit den vielen Konflikten auf der Welt zu tun, aber eben nicht nur. Die Zustimmungswerte für Bundeskanzler Friedrich Merz sind weiter gefallen, auf geradezu historische Tiefstwerte. Mehr als die Hälfte der Deutschen glaubt demnach nicht daran, dass der Kanzler bis zur nächsten Bundestagswahl 2029 weitermachen wird. So lesen wir das in einer aktuellen Umfrage des Meinungsforschungsinstitutes YouGov. Auch in den eigenen Reihen sind immer mehr Leute in der CDU unzufrieden mit dem Kanzler und mit seiner Politik. Das ist auch in Baden-Württemberg so, wo Friedrich Merz in der Vergangenheit eigentlich immer unterstützt wurde.
1: Es grummelt all überall und der Rückhalt bröckelt. Hinter vorgehaltener Hand sprechen selbst führende CDU-Politiker aus dem Land von einer Katastrophe. Wenn man sie nach ihrer Meinung zur jüngsten Kabinettsumbildung fragt, begegnet einem vor allem Kopfschütteln. Öffentlich äußern will sich dazu aus der CDU allerdings kaum jemand, schon gar nicht aus der Führungsriege. Aus Parteiräson natürlich, vor allem aber auch, um die Chancen der CDU bei den wichtigen Landtagswahlen in Ostdeutschland nicht noch weiter zu schmälern. Von Licht und Schatten bei der Bundesregierung spricht der Landesvorsitzende der Jungen Union, Florian Hummel.
2: Also wir hätten uns bei vielen Dingen mehr gewünscht, zum Beispiel auch beim Thema Bürgergeld. Da muss man aber auch einfach festhalten, dass mit der SPD teilweise in dieser Bundesregierung nicht mehr geht. Wir sehen beim Rentenpaket, bei der Rentenreform, dass das wirklich ein großer Wurf ist. Und natürlich erwarten wir auch, dass das jetzt so umgesetzt wird.
1: Doch inzwischen gibt es auch erste Parteiaustritte, explizit wegen Friedrich Merz. So hat der Bürgermeister der kleinen Gemeinde Oberstadion im Alb-Donau-Kreis sein CDU-Parteibuch nach 8 Jahren zurückgegeben. Kevin Wiest begründet es mit dem Vertrauensverlust in den Kanzler und seine Regierung.
3: Ich traue einfach dieser Regierung nicht mehr, dass wenn sie was sagt, dass sie es umsetzt, sondern ich habe mich dabei erwischt, dass ich sage, wenn der Herr Merz A sagt, dann weiß ich sicher, A passiert nicht, sondern es passiert B oder C.
1: Als Beispiel dafür nennt der Bürgermeister die Schuldenbremse. Für ihn einer der Knackpunkte bei der Glaubwürdigkeit des Kanzlers.
3: Vor der Wahl hat man sich für diese Schuldenbremse bekannt, nach der Wahl 500 Milliarden auf einmal aufgenommen. Dass es natürlich bei einer Koalition Kompromisse braucht, da sind wir uns ja einig. Aber man muss es den Menschen erklären.
1: Die Enttäuschung über Merz in den eigenen Reihen groß, weil aus Sicht vieler CDU-Mitglieder zu wenig passiert, kritisiert der Stuttgarter Mittelständler Joachim Rudolph, Landesvorsitzender des CDU-Wirtschaftsrats.
4: In der Wirtschaft ist es 11:55. Und wir haben eigentlich die Zeit zum Diskutieren, was jetzt richtig und was falsch ist, haben wir gar nicht mehr. Wir müssen jetzt entscheiden, wir brauchen Reformen und die Reformen tun uns auch ein Stück weit weh. Aber nur mit Reformen schaffen wir es, eigentlich auch wieder leistungsfähig zu werden und damit auch wieder wettbewerbsfähig zu sein.
1: Jetzt müssen Entscheidungen getroffen werden, fordert der CDU-Mann aus der Wirtschaft. Er hat die Hoffnung allerdings noch nicht aufgegeben, dass dem Kanzler und seiner Bundesregierung nach der Klausurtagung ein Neustart gelingen könnte.
0: Unser Reporter Knut Bauer mit einem Stimmungsbild aus Baden-Württemberg. Auch dort gibt's Kritik in der CDU an Bundeskanzler Friedrich Merz. Wie können wir uns in Deutschland besser schützen vor Drohnen? Wie können wir auch möglichst schnell reagieren, wenn so ein Ding auf einmal auftaucht am Himmel und gar nicht klar ist, was das jetzt vorhat? Stichwort Angriffe auf kritische Infrastruktur. Mit diesen Fragen beschäftigt sich auch Bundesinnenminister Alexander Dobrindt regelmäßig. Ist ja auch sein Job. Es gab auch genügend Anlässe dafür in der jüngeren Vergangenheit. Da ist er auch nicht alleine. Er hat gestern einige seiner Kolleginnen und Kollegen aus der Europäischen Union eingeladen, und zwar nach Flensburg, um über neue Bedrohungen zu sprechen für die Sicherheit in Deutschland und in Europa insgesamt. Am Ende wurde auch vereinbart, dass die Länder an der Ostsee enger zusammenarbeiten sollen in diesem Bereich in einer sogenannten Task Force. Unser Korrespondent Per-Axel Kröske erklärt, worum es da genau geht und was da vereinbart wurde und wie schnell das auch alles ging.
5: Nur rund 3 Stunden haben die Minister und Staatssekretäre aus den Ostsee-Anrainerstaaten in der Marineschule in Flensburg beraten über das gesamte Spektrum der hybriden Bedrohungen. Bundesinnenminister Alexander Dobrindt.
6: Drohnenangriffe, Cyberangriffe, Spionage, Desinformation, Brandanschläge auf die kritische Infrastruktur, verdeckte Operationen und der Einsatz von Wegwerfagenten nimmt dabei rapide zu. Angreifer, sie testen unsere Reaktions- und Abwehrfähigkeit.
5: Ihm war der Bewusstseinswandel anzumerken. Der mutmaßlich vereitelte Drohnenanschlag am Flughafen Leipzig-Halle erfordert eine neue Einordnung.
6: Leipzig hat die Situation verändert, seine neue Qualität von Anschlagsszenarien. Hier haben wir eine Situation erlebt, wo eine Drohne bewaffnet worden ist, mit Sprengmaterial versehen worden ist. Und ganz offensichtlich wollte man einen anderen Schaden auslösen, als einen Flughafen für einige Stunden vom Netz zu nehmen.
5: Das Treffen diente dazu, gemeinsam das Vorgehen zu koordinieren, wenn Drohnen etwa Landesgrenzen überfliegen. Die baltischen Staaten erleben dies bereits regelmäßig. Spezielle Einsatzkräfte dürfen dort gegen Drohnen vorgehen. Und das gilt zum Teil auch schon für die Betreiber kritischer Infrastruktur, etwa von Kraftwerken. In Deutschland dürfen diese noch nicht eingreifen. Die Bundespolizei demonstrierte in Flensburg, wie sie Drohnen mit Netzen vom Himmel holt. Auch mit einer sogenannten elektromagnetischen Wand, die die Kommunikation der Drohnen lahmlegen kann. Ein Abschuss wäre nur das letzte Mittel, denn herabfallende Teile können auch Schäden anrichten. Der Tenor in Flensburg, die Staaten wollen gemeinsame Antworten finden. Dobrindts Ministerkollege aus Irland, Jim O'Callaghan, dem Land, das momentan die EU-Ratspräsidentschaft innehat, schlug dabei den Bogen zum EU-Etat. Wenn wir eine gemeinsame Antwort auf die Bedrohungen haben wollen, dann müssen wir auch Gelder dafür bereitstellen, betonte O'Callaghan. Auch der Umgang mit der sogenannten Schattenflotte stellt eine Herausforderung für die Ostseeanrainer dar. Diese Schiffe, teils in bedenklichem technischen Zustand, transportieren russisches Öl. In der Ostsee besteht auch der Verdacht, dass sie Unterseekabel beschädigen. Die Fähigkeiten einzugreifen sind vorhanden. Die Bundespolizei demonstrierte auf der Flensburger Förde unter anderem, wie sich Spezialkräfte der Einheit GSG 9 auf ein eigenes Schiff abseilen. Wer die Schattenflotte kontrollieren will, riskiert aber immer eine Eskalation. Neuerdings begleiten russische Kriegsschiffe die Tanker.
6: Wir wissen, dass der Umgang damit ein in der Tat sensibler sein muss.
5: Minister Dobrindt kündigte nun eine Taskforce an. Die Staatssekretäre sollen sich bei ihrem nächsten Treffen speziell mit der Schattenflotte beschäftigen. Ziel ist ein koordiniertes Vorgehen und eben auch eine Instanz, um schnell zwischen den Ostseestaaten Informationen auszutauschen.
0: Deutschland will sich in Europa besser vernetzen und mit den Ländern im Ostseeraum enger zusammenarbeiten, um zum Beispiel Drohnenangriffe besser abzuwehren. Vom Treffen in Flensburg per Axel Kröske. 8.47 Uhr haben wir's.
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0: Unser Reporter Stefan Wolf schaut auf die Uhr an den Finanzmärkten und stellt dabei Folgendes fest.
8: An der Börse gibt es gewissermaßen zwei Zeitrechnungen, die Zeit vor den Nvidia-Zahlen und die Zeit danach. Der Chip-Designer hat sich zum Motor des Booms um künstliche Intelligenz entwickelt und ist zu einem rasanten Gradmesser der gesamten Hightech-Branche geworden. Vor den Zahlen hieß es also abwarten. Dann kamen sie besser als erwartet. Den Umsatz im beendeten Quartal mehr als verdoppelt, die Erlöse fielen mit über 96 Milliarden Dollar um mehr als 4 Milliarden über den Prognosen aus. An der Börse zeigte man sich mit den Zahlen durchaus mehr als zufrieden.
9: Wenn ich jetzt ein Unternehmen habe, das 5 Billionen US-Dollar Marktkapitalisierung hat, das ist quasi das über Zweifache aller 40 DAX-Unternehmen, und dieses Unternehmen prognostiziert, was sie jetzt das erste Mal in der Firmengeschichte gemacht haben, einen Gesamtjahresausblick gegeben auf quasi das nächste Jahr und erwarten 70% Umsatzwachstum, dann ist das schon bemerkenswert.
8: Erklärt Jochen Stanzel, Chefanalyst der Consorsbank. Also freie Bahn für Rekordfahrten, vor allem für chiplastige Indizes wie den südkoreanischen Kospi oder den Tokyota Nikkei Index. Dank Chips und KI könnte man sich in der besten aller Welten befinden. Wären da nicht die Inflation und die Zinsen. Nach einer Atempause bestimmen Zölle und Subventionen wieder mit über das Börsengeschehen. So plant die EU im Zusammenschluss mit Südkorea, Japan und Großbritannien, sich mit Zöllen, Subventionen und Rohstoffabkommen gegen chinesische Billiglieferungen von E-Autos zu wappnen. Edgar Walk, Chefvolkswirt beim Bankhaus Metzler, findet diesen Schritt richtig und wichtig.
10: Ich halte das für dringend notwendig, weil China nicht fair spielt. Also die haben unfaire Wettbewerbsvorteile durch Subventionen, durch einen unterbewerteten Wechselkurs. Und es ist ganz entscheidend, dass wir hier Gegenmaßnahmen ergreifen, weil sonst unsere Industrie früher oder später kaputt geht. Viele unserer Probleme, wirtschaftlichen Probleme, die wir haben, sind eine Folge des unfairen Wettbewerbs aus China. Und von daher muss dringend hiergegen gearbeitet werden. Und ich denke, die EU hat hier auch nur einen ersten Schritt gemacht. Und es müssen noch weitere Schritte kommen, um die Industrie zu schützen.
8: Ganz anders fällt diese Einschätzung mit Blick auf die USA aus. Nach gescheiterten Verhandlungen überziehen die USA Kanada mit 9 Zöllen und umgekehrt. Dollar für Dollar, so lautet die Strategie, die die Wirtschaftskraft Kanadas schmälern, aber die Inflation in den USA befeuern dürfte. Was passiert da mit den Zinsen, die ja bei höheren Preisen eigentlich steigen müssten? Carsten Mumm, Chefvolkswirt vom Bankhaus Donner und Reuschel, sieht einen US-Notenbankpräsidenten zwischen Baum und Borke.
11: Also von den Märkten wird eigentlich erwartet, dass man hart die Inflation bekämpft, so wie Walsh das bisher auch angekündigt hat, während die US-Regierung eben Zinssenkungen wünscht. Walsh und die Notenbank werden also nicht beiden Wünschen gerecht werden können.
8: An der Börse kann man ja bekanntlich alles messen, auch die Wahrscheinlichkeit steigender Zinsen. Und Kevin Walsh hat bei seiner ersten Rede beim Notenbanktreffen in Jackson Hole, Wyoming, schon davon gesprochen, dass diese Wahrscheinlichkeit gestiegen ist. Am Wochenende kommen aber noch andere Notenbankchefs zu Wort und das sollte mehr Klarheit bringen.
0: Der Rückblick auf die Woche an den Finanzmärkten von unserem Börsenreporter Stefan Wolf. Und wir bleiben im weitesten Sinne beim Thema Wirtschaft um 8.51 Uhr gleich. Künstliche Intelligenz ist ja faszinierend. Da ist ein Stück Science-Fiction wahr geworden. Diese Technik kann aber auch bestimmte Jobs überflüssig machen. Und das macht dann gerade für junge Menschen den Einstieg ins Berufsleben schwieriger. Gerade die ersten Jobs, die man so macht zum Einstieg, das sind häufig dann Dinge, die auch automatisch erledigt werden könnten, zum Beispiel von einer KI. In Großbritannien trifft diese Entwicklung auf eine Situation für junge Leute, die sowieso schon angespannt ist. Es gibt erste Warnungen aus der Politik vor einer verlorenen Generation.
12: In Großbritannien heißen sie Needs. Fast 1 Million junge Britinnen und Briten, die weder einen Job haben, noch in der Ausbildung oder in der Schule sind. Dafür gibt es viele Gründe. Schwache Wirtschaft, hohe Lohnnebenkosten, auch gesundheitliche Probleme. Der zunehmende Einsatz von künstlicher Intelligenz in britischen Unternehmen könnte die Lage weiter verschärfen. Denn Einstiegsjobs sind besonders gefährdet, erklärt der Arbeitsmarktforscher Fabian Stefani von der Universität Oxford.
13: Einstiegsjobs sind bestimmt von Tätigkeiten, Routinetätigkeiten, in denen KI auch sehr gut ist. Eine Präsentation vorzubereiten, im Software Development nach Fehlern im Code zu gucken, E-Mails zusammenzufassen, das machen Einsteiger ganz oft. Das ist etwas, das KI sehr gut kann.
12: Die Versuchung für Unternehmen ist groß, diese Jobs einzusparen. Stellenangebote für Berufseinsteiger gehen deutlich zurück, besonders für Hochschulabsolventen. Wie sehr künstliche Intelligenz diese Entwicklung schon beeinflusst, ist nicht genau zu sagen. Aber sie macht sich bemerkbar. In einer Umfrage unter 850 Führungskräften in 7 Ländern sagten zum Beispiel 39%, in ihrem Unternehmen seien Einstiegsjobs wegen KI bereits gestrichen worden. Es gibt aber auch die andere Seite, sagt Arbeitsmarktforscher Fabian Stefani.
13: Was wir definitiv wissen, ist, dass mit künstlicher Intelligenz zu arbeiten, also die Kompetenzen zu haben, mit künstlicher Intelligenz zu arbeiten, sehr gut ist auf dem Arbeitsmarkt. Das liefert super Chancen auf dem Arbeitsmarkt. Wir sehen jetzt schon, das liefert höhere Gehälter, das liefert höhere Chancen, einen Job zu bekommen.
12: Die britische Regierung setzt deshalb auf KI-Kompetenz. Zum Beispiel mit einem 3-wöchigen KI-Bootcamp im Nordwesten des Landes. 70 junge Menschen nehmen teil. Sie haben Schwierigkeiten, Arbeit oder eine Ausbildung zu finden. Hier lernen Sie den Umgang mit KI-Assistenten wie Copilot, Claude oder anderen KI-Programmen. Die 16- bis 21-Jährigen sollen auch ein Verständnis dafür bekommen, wie Unternehmen KI nutzen, erklärt Lauren Monks vom Schulungsunternehmen IN4Group. Sie können hier die Grundlagen erlernen. Sie sind nach den 3 Wochen keine Experten, aber sie haben die Grundvoraussetzungen erworben und sind bereit, diese während einer 12-monatigen Ausbildung auszubauen und weiterzuentwickeln. Das Bootcamp ist ein Pilotprojekt und Teil einer großen staatlichen Bildungsinitiative zur Förderung von KI-Fähigkeiten und Berufseinstiegen. Möglichst viele der Teilnehmer sollen nach dem Bootcamp in einem lokalen Unternehmen weiter ausgebildet werden. Arbeitsmarktforscher Fabian Stefani sieht auch für die Unternehmen ein Risiko, wenn sie junge Leute durch KI ersetzen, um kurzfristig Geld zu sparen. Denn in 5 bis 10 Jahren fehlen den Firmen dann möglicherweise Leute für mittlere Führungsposten, die das Unternehmen von innen kennen.
13: Also es geht darum, dass man zum Beispiel die Struktur eines Unternehmens versteht. Dass man versteht, zu wem muss ich denn gehen, wenn ich dieses oder jenes Problem habe. Oder jenseits der offiziellen Hierarchie, wer gibt hier eigentlich den Ton an? Also wer ist hier zuständig für welche Bereiche? Das ist wirklich etwas, das man in einem Unternehmen erleben und erfahren muss. Und das sind Dinge, die sich nicht automatisieren lassen und die wichtig sind für die Entwicklung von Personal in einem Unternehmen auch.
12: Die britische Regierung ist überzeugt, dass KI-Kompetenz junge Menschen für Arbeitgeber attraktiver macht. Das erste KI-Bootcamp ist beendet und wird nun ausgewertet. Das Ziel ist, daraus im nächsten Jahr ein landesweites Bildungsprogramm zu machen.
0: Unser Korrespondent Mario Schmidt aus London über die Chancen und Risiken von künstlicher Intelligenz für Einsteiger ins Berufsleben. Gleich 9:05.
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0: Sie haben richtig gehört, sie läuft wieder, die Fußball-Bundesliga, und darauf haben die Fans lange genug hingefiebert. Gestern ging's los mit dem Start in die neue Saison, und zwar mit einem echten Kracherspiel. Titelverteidiger Bayern München ist auf den VfB Stuttgart getroffen, und da hat auch das erste Tor der neuen Saison nicht lange auf sich warten lassen.
14: An den ersten Pfosten, Upamecano, Tor für die Bayern, Dayo Upamecano per Kopf zum 1:0. 20. Minute, die 64. Bundesliga-Saison hat ihren ersten Torschützen, und er heißt Dayo Upamecano.
0: Vom FC Bayern München, da sind jetzt viele nicht so überrascht gewesen. Es sind auch noch 5 weitere Tore gefallen. Übrigens 1 nicht für die Bayern. 5:1 hat es am Ende gestanden gegen Stuttgart. Über das Spiel und was heute noch in der Bundesliga passiert, rede ich mit Bastian Gerling aus unserer Sportredaktion. Herzlich willkommen. So, wie stimmungsvoll war das gestern rund um das Eröffnungsspiel?
15: Das war schon sehr stimmungsvoll. Es lag dieses besondere Kribbeln in der Luft. Man hat gemerkt, die Fans, auch die Spieler, die haben richtig Bock auf diese neue Saison. Und es war ja wirklich auch ein hochklassiges Spiel. 2 Top-Teams, ein großes Spektakel, viele, viele Tore. Aber leider, du hast es erwähnt, auch viele auf Seite der Bayern, dass man am liebsten sagen würde, komm, wir schicken die Meisterschale einfach schon mal direkt wieder nach München, weil die holen den Titel ja sowieso wieder. Das ist schön für sie und schade für alle, die auf einen spannenden Meisterschaftskampf gehofft haben.
0: Naja, zumal die Stuttgarter ja eigentlich als eines der besten Teams in der Bundesliga angesehen werden. Warum ist es trotzdem so ein einseitiges Spiel gewesen?
15: Ja, weil die Bayern dieser Liga einfach so enteilt sind. Die Stuttgarter haben gestern eigentlich vieles, vieles richtig gemacht. Die waren mutig. Die haben die Bayern-Spieler übers ganze Feld gejagt und haben ja kurz nach der Pause sogar den Ausgleich gemacht zum 1:1. Da hatte man kurz das Gefühl, oh, das wird vielleicht doch noch spannend. War es am Ende nicht. Und deswegen war nach diesem Spiel auch Stuttgarts Trainer Sebastian Hoeneß ziemlich bedient.
16: Nervig ist eine ganz gute Beschreibung. Du machst in der 55. Minute machst du das Tor oder ich weiß nicht, 52. Du machst das Gefühl, okay, jetzt bist du gänzlich im Spiel. Und ja, 7 Minuten später hast du das Gefühl, das Spiel ist weg. Und darfst einfach keine Fehler machen. Haben wir leider wieder schmerzhaft erfahren dürfen heute. Und am Ende müssen wir uns auch eingestehen, dass wir vielleicht den einen oder anderen dann auch zu viel gemacht haben, der auch vermeidbar gewesen wäre.
15: Ja, das war ein kleiner Dämpfer für Stuttgart. Ich glaube trotzdem, wenn dann die normalen Gegner kommen, wird der VfB diese Saison wieder viele Siege holen und auch sich wieder fürs internationale Geschäft qualifizieren.
0: Das möchte ja auch Eintracht Frankfurt gerne, wieder mitmischen im internationalen Fußball. Viele Fans sind aber gerade unzufrieden mit dem Kader der Eintracht. Wie gut gerüstet ist die Mannschaft denn heute für das erste Spiel gegen Union Berlin?
15: Ja, geht so. Also der Kader hat schon noch einige Baustellen, so ein bisschen wie die deutsche Autobahn. Zumindest eine große konnte jetzt gerade rechtzeitig noch geschlossen werden. Torhüter Noah Atubolu ist per Leihe von Freiburg nach Frankfurt gewechselt. Er ist die neue Nummer 1 im Frankfurter Tor und wird höchstwahrscheinlich auch heute direkt gegen Union Berlin zwischen den Pfosten stehen. Abgesehen davon gibt es schon noch einige Probleme, vor allem defensiv. Der Kader wirkt insgesamt einfach nicht so richtig rund. Und dazu hören wir jetzt kurz den Trainer, Adi Hütter.
17: Wenn ich mir es wünschen könnte, hätte ich vielleicht im zentralen Mittelfeld den einen oder anderen weniger, dafür woanders einen mehr. Kann ja jeder 1:1 zusammenzählen.
15: Also so richtig zufrieden hört sich Adi Hütter nicht an. Gegen nee. Union Berlin darf man als Eintracht-Fan aber trotzdem vorsichtig optimistisch sein. Die Berliner stecken nämlich auch im Umbruch. Die standen ja, seit sie in der Bundesliga sind, für so richtig ekligen Defensivfußball. Das waren die größten Zerstörer der Liga. Und das soll sich jetzt ändern. Union möchte in Zukunft häufiger selbst den Ball haben und mitspielen. Also eine große Umstellung. Und die könnte der Eintracht heute in die Karten spielen.
0: 2 andere Vereine aus dem Südwesten, Die haben heute auch ihre ersten Auftritte. Mainz trifft auf Paderborn zu Hause und Hoffenheim ist zu Gast in Köln. Ist das machbar?
15: Absolut. Und vor allem für die Mainzer ist es ein echt dankbarer Auftakt gegen Aufsteiger Paderborn. Die Qualität bei denen ist einfach nicht besonders hoch. Der besonnene Mainzer Trainer Urs Fischer warnt aber natürlich trotzdem vom Gegner.
18: Die letzten 5 Saisonauftaktspiele gegen einen Aufsteiger gingen verloren. Was soll ich jetzt sagen? Ja, wir haben einen 6. Versuch, es besser zu machen.
15: Ja, trotzdem sollte das eigentlich schon ein klares Ding für Mainz werden. Und ähnlich ist es auch bei der TSG Hoffenheim gegen Köln. Auch die gehen als klarer Favorit ins Spiel.
0: Die Bundesliga ist wieder am Start. Der Ball rollt, auch mit unserem Sportreporter Bastian Gerling. Danke für den Besuch im Studio.
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1: 9 Uhr. Rekordsumme bei Lohnfortzahlung. Isländer stimmen über EU-Beitrittsverhandlungen ab. Angespannte Situation in hessischen Tierheimen. Das Wetter erst noch Sonne, später dichtere Wolken und einzelne Schauer, 21 bis 26 Grad. Mein Name ist Christine Schumann. Guten Morgen. Deutsche Unternehmen haben im letzten Jahr eine Rekordsumme für kranke Beschäftigte ausgegeben. Das Institut der Deutschen Wirtschaft gibt die Kosten für die Lohnfortzahlung im Krankheitsfall mit insgesamt rund 85,6 Milliarden Euro an. Das sind gut 4 Milliarden mehr als im Jahr davor. Als Gründe nennt das Institut höhere Löhne, mehr Beschäftigte und den weiter hohen Krankenstand. Die USA haben sich große Ölvorkommen in Venezuela gesichert. Nach Angaben von US-Präsident Trump geht es um mehr als 65 Millionen Barrel Öl, die man mit einem Abkommen unter seine Kontrolle gebracht habe. Aus Washington, Carsten Kühntop.
2: Die Vereinbarung sei geschlossen worden im Rahmen einer Partnerschaft mit der Privatwirtschaft. Die Ölreserven der USA würden sich dadurch mehr als verdoppeln. Amerika werde wegen des Deals auf Jahre von niedrigeren Spritpreisen profitieren. Nach Angaben von US-Außenminister Rubio bringt die Vereinbarung fast 100 Milliarden Dollar an privaten Investitionen für Venezuela. Das bedeutet tausende gut bezahlte Jobs dort und einen Beitrag zum Wiederaufbau der Wirtschaft des Landes.
1: Soll Island wieder mit der EU über einen Beitritt verhandeln? Darüber stimmen die Menschen gerade auf der Vulkaninsel in einem Referendum ab. ARD-Korrespondentin Jana Sinram.
3: Das Ergebnis dürfte knapp werden, denn Island ist in der EU-Frage stark gespalten. In den jüngsten Umfragen gab es einen minimalen Vorsprung für ein Nein zu neuen Verhandlungen, aber im Prinzip steht es praktisch 50-50. Die EU-Befürworter erhoffen sich von einer EU-Mitgliedschaft mehr Sicherheit und wirtschaftliche Vorteile. Die EU-Gegner wollen sich vor allem im Bereich der Landwirtschaft und der Fischereirechte nicht von Brüssel reinreden lassen.
1: Nach der Sturzflut im Himalaya steigt die Zahl der Opfer weiter. Die Behörden melden inzwischen fast 600 Tote und mehr als 2400 Vermisste. Zu den Opfern gehören auch Touristen. Das Auswärtige Amt in Berlin spricht von einer niedrigen zweistelligen Zahl deutscher Vermisster. Am Mittwoch hatten Wasser, Schlamm und Geröll auf fast 170 Kilometer in Nepal und China ganze Ortschaften zerstört. Die Tierheime und Tierschutzvereine in Hessen haben momentan viel zu tun. Das hat der Landestierschutzverband Hessen mitgeteilt. HR-Reporter Marco Schleicher.
4: Vor allem angespannt ist die Situation auf den Katzenstationen. Die gefundenen Tiere kommen in gesundheitlich schlechtem Zustand an, heißt es vom Verband. Deshalb haben mehrere Vereine Aufnahmestopps verhängt. Auch bei Hunden werden die Plätze knapp, vor allem für Tiere mit besonderen Anforderungen. Noch ein Problem der Tierheime? Der Fachkräftemangel. Außerdem fehle oft das Geld. Die Situation verschärfe sich vor allem in den Sommerferien. Bei Katzen halte die Belastung aber bis in den Herbst an, weil viele Tiere nicht kastriert seien.
1: Der FC Bayern München hat die neue Saison der Fußball-Bundesliga mit einem Heimsieg eröffnet. Die Münchner besiegten den VfB Stuttgart mit 5:1. Eintracht Frankfurt steigt heute Nachmittag ein mit einem Auswärtsspiel bei Union Berlin. Das waren die Nachrichten. Das Wetter, viel Sonne heute, am Nachmittag ein paar dickere Wolken, Schauer gibt's aber nur vereinzelt bei maximal 21 bis 26 Grad. In der Nacht gehen die Werte zurück auf 18 bis 14 Grad. Morgen am Sonntag Sonne und Wolken und bis 27 Grad. Die weiteren Aussichten, der Montag wird wechselhafter. Am Dienstag kriegen wir dann Sonne und Wolken. Im Süden bleibt es aber länger sonnig, aber es ist meistens überall trocken. Die Zeit, 9.04 Uhr.
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1: A7 Würzburg Richtung Fulda in Höhe Bad Brückenau-Volkers sind Bergungsarbeiten auf dem rechten Fahrstreifen und dem Standstreifen. A8 Stuttgart Richtung München zwischen Eichelberg und Hohenstadt streckenweise stockender Verkehr. Und die A81 Stuttgart-Singen ist zwischen Sindelfingen-Ost und Kreuz-Böblingen-Hulb in beiden Richtungen wegen einer Baustelle gesperrt. Eine Umleitung ist eingerichtet.
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5: Heute mit Dirk Wagner. Einen schönen guten Morgen. König Harald V. von Norwegen hat bis zum Schluss einen Rekord gehalten. Er war der älteste noch amtierende Monarch bzw. König in Europa mit 89 Jahren. Die Krone hatte er im Januar 1991 übernommen von seinem Vater und er hat das Amt bis zum Schluss mit Stolz und Würde ausgeübt, obwohl er schon länger schwer krank war. Gestern ist Harald der Fünfte gestorben, nach mehr als 35 Jahren als König von Norwegen. Für die Menschen im Land war er immer viel mehr als nur ein Monarch, der schöne Bilder inszenieren kann. Er hat sich auch aktiv in die Gesellschaft eingebracht, immer wieder. Darüber habe ich heute Morgen gesprochen mit Arne Bartram, unserem Korrespondenten in Oslo. Wie hast du denn gestern und in den vergangenen Stunden die Stimmung erlebt im Land? Also wie sehr trauert Norwegen um seinen König?
6: Also das war schon eine wahnsinnig bewegende Situation und wirklich eine riesige Trauer. Seit da gestern Morgen die Nachricht kam, dass der König gestorben ist, da sind die Leute sofort hier vor den Schlossplatz geströmt, haben Blumen niedergelegt, die Fahnen geschwenkt, die norwegischen haben sich in den Armen gelegen, getrauert. Und das ging wirklich den ganzen Tag so von morgens bis spät in den Abend. Um kurz nach 23 Uhr war ich noch da, auch da waren immer noch Menschen da. Es hat zwischendurch wirklich in Strömen geregnet und auch das hat die Menschen nicht abgehalten. Also das war wirklich sehr ausdrucksstark, da zu sehen, wie wichtig der König den Menschen hier war.
5: In den Königshäusern ist normalerweise alles rund um die Beerdigung ganz genau geregelt, wann was stattfindet, wer eingeladen wird, bis hin zum Ort der Beisetzung. Was sagt denn das Protokoll in Norwegen, wie es jetzt weitergeht?
6: Also gestern Abend, da wurde ja der Sarg des verstorbenen Königs schon vom Krankenhaus, wo er gestorben ist, hin zur Domkapelle gebracht. Dort soll er jetzt in den nächsten Tagen aufgebahrt werden, damit auch alle Norweger die Chance haben, sich von ihm zu verabschieden. Ansonsten werden in den Rathäusern und größeren Kirchen überall im Land Kondolenzbücher ausgelegt, wo sich die Menschen eintragen können. Und dann wird es ein großes Staatsbegräbnis geben. Wann das genau stattfindet, das ist noch nicht klar. Bis dahin gilt aber eine Art nationale Trauerperiode, wo eben die Menschen nochmal innehalten können, um sich an König Harald zu erinnern.
5: Das wird also eine längere Phase der Trauer sein, aber die Nachfolge ist ja schon relativ schnell geregelt worden. Wenige Stunden nach dem Tod von König Harald, da ist sein Sohn Håkon zum neuen König von Norwegen ernannt worden. Welche Hoffnungen verbinden die Leute denn mit ihm und welche Kritik gibt es vielleicht auch an seiner Person?
6: Also ich würde sagen, der neue König Håkon der Achte, der weiß, was er tut. Der hat sich sein Leben lang auf diese Rolle vorbereitet. Er hat auch in den letzten Jahren schon sehr, sehr häufig seinen Vater vertreten, der ja immer wieder ausgefallen ist wegen verschiedener gesundheitlicher Probleme. Und ich würde sagen, dass die Norweger ihm zutrauen, dass er einen guten Job machen kann. Aber zuletzt hat es ja ansonsten in der royalen Familie ja ein paar Skandale gegeben. Und da werden die Norweger schon sehr genau hingucken, wie die Familie da jetzt weiter mit umgeht.
5: Ja, viel mehr in der Kritik gestanden in den vergangenen Jahren hat ja seine Frau Mette Marit. Da ging es um die Bekanntschaft zum Sexualstraftäter Jeffrey Epstein. Es ging um ihren Sohn aus einer früheren Beziehung, der ja wegen Vergewaltigung auch zu einer Gefängnisstrafe verurteilt wurde. Und jetzt ist Mette Marit gestern zur Königin von Norwegen ernannt worden, an der Seite ihres Ehemanns Håkon. Wie haben das die Menschen in Norwegen aufgenommen?
6: Gestern stand alles noch wirklich im Zeichen der Trauer. Das haben viele, glaube ich, noch gar nicht so richtig realisiert, was da jetzt passiert. Die Norweger sind da auch sehr so, okay, wir versuchen jetzt zu trauern, uns die Zeit zu nehmen, uns an den verstorbenen König zu erinnern, dann machen wir weiter. Und ich denke aber, dass die Norweger bereit sind zu verzeihen, dass sie bereit sind, der Familie, vor allem auch Mette Marit, noch eine neue Chance zu geben. Denn sie hat ja selbst auch gelitten. Vor 2 Monaten hat sie eine neue Spenderlunge bekommen, weil sie ja selber auch krank war. Insofern glaube ich, dass die Norweger hier jetzt schon bereit sind, der Familie von Håkon nochmal eine Chance zu geben, sich zu beweisen und dieses Land gut zu repräsentieren.
5: Und um das nochmal einzuordnen, wie wichtig ist denn das Königshaus in Norwegen insgesamt für das Land und was darf der neue König zum Beispiel überhaupt entscheiden?
6: Also die haben schon eine wahnsinnig große Bedeutung hier, die Royals, weil sie so ein bisschen das einigende Element sind. Das hat so ein bisschen historische Gründe. Sie haben quasi im Zweiten Weltkrieg den Widerstand angeführt gegen die deutschen Nazi-Besatzer damals. Das hat sich wirklich durchgezogen bis heute, dass man so diese Königs erlebt als etwas, mit dem sich eigentlich alle verbinden können. Besonders auch der jetzt verstorbene König Harald. Da haben selbst Leute, die eigentlich die Monarchie gar nicht so toll finden, immer gesagt, nein, aber der hat einen super Job gemacht. Deswegen sind das wahnsinnig große Fußstapfen, die er hinterlassen hat. Und auch Håkon der VIII. Wird jetzt versuchen, ein König des Volkes zu werden, von allen Seiten geliebt. Und ich denke, das wird er tun, indem er versucht, den Weg seines Vaters fortzusetzen, auf der einen Seite traditionell unterwegs zu sein, aber eben auf der anderen Seite auch das Moderne zu repräsentieren mit eben einem weltoffenen Staat, der alle möglichen Menschen in Empfang nimmt und wirklich König aller Norweger zu sein, egal wo sie herkommen.
5: Abschied von Harald dem V. Norwegen trauert um seinen König, der gestern gestorben ist im Alter von 89 Jahren. Darüber gesprochen habe ich mit unserem Korrespondenten in Oslo, mit Arne Bartram.
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5: Gleich 9:11. Alles ist überzogen von diesem braunen Schlamm und Geröll. Ganze Ortschaften sind in diesem Material gefangen und man fragt sich, wie das überhaupt jemals wieder aufgebaut werden soll nach dieser Sturzflut im Grenzgebiet von Nepal und Tibet. Noch immer werden da rund 2500 Menschen vermisst. Die Zahlen waren gestern nochmal deutlich angestiegen, weil natürlich die Behörden und die Rettungskräfte erst nach und nach in die betroffenen Regionen vordringen können. Bislang sind mehr als 600 Tote gemeldet worden, aus Nepal, aber auch aus Tibet, gleich nebenan, das von China verwaltet wird. Es gibt trotzdem noch Hoffnung für die Angehörigen in einer insgesamt natürlich extrem belastenden Situation für alle Beteiligten.
7: Der Anblick von blauen Leichensäcken wird häufiger, je weiter die Rettungs- und Bergungsarbeiten im Katastrophengebiet fortschreiten. Viele Menschen suchen verzweifelt auf den Listen, die an den Krisenzentren aushängen, nach den Namen ihrer Angehörigen. Wer dort steht, wurde gerettet. Meine Familie steht nicht drauf. Rani Gupta hat die Listen vergeblich durchgesucht, erzählt sie einem Reporter der Nachrichtenagentur Reuters. Sie haben sogar Fotos aufgehängt, aber wir wissen nichts. Es sind schon 3 Tage vergangen und es gibt keine Neuigkeiten über irgendeines meiner Familienmitglieder. Werde ich sie wiedersehen? Es ist niemand mehr da. Ich bin jetzt die Einzige hier. Ich weiß nicht, wohin ich gehen oder was ich tun soll. Nach wie vor ist die Lage unübersichtlich, da viele der abgelegenen Regionen in den Bergen komplett abgeschnitten sind, ohne Kommunikation, ohne Strom. Sie sind nur per Helikopter zu erreichen. Die nepalesische Armee fliegt unaufhörlich Hilfsgüter dorthin, wo keine Straßen mehr hinführen. Die Sturzflut vom Mittwoch hat Wege und Brücken zerstört. Gleichzeitig bringen sie Gerettete per Hubschrauber in die Notlager oder weiter nach Kathmandu in die Krankenhäuser der Hauptstadt. Während dieser Teil der Rettungsarbeiten von Nepal alleine koordiniert und bewältigt wird, benötigt das Land spezialisierte ausländische Hilfe bei der Bergung aus Tunneln, beim Transport sowie bei der Identifizierung und Lagerung von Leichen. Das sagte der Außenminister der Nachrichtenagentur Reuters. Allein 900 Mitarbeitende der Wasserkraftwerke werden vermisst, viele von ihnen in Tunneln. Der Schlamm, den die Sturzflut mit sich gebracht hat, erschwert die Rettungsarbeiten nach wie vor. Mit Baggern und Räumfahrzeugen kämpfen sich Helfer und Soldaten vor. Oder sie kriechen auf allen Vieren über den Schlick zu Menschen in Tunneln, arbeiten sich vorsichtig vor und ziehen sie heraus. Neue Satellitenaufnahmen vor und nach der Sturzflut vom Mittwoch verdeutlichen das Ausmaß der Zerstörung. Wasserkraftwerke, große Industrieareale, Dörfer am Fluss, Siedlungen mit vielen rot- oder blau gedeckten Häusern sind auf Aufnahmen aus dem vergangenen Monat noch zu sehen. Aktuelle Bilder zeigen nur Schlamm, Geröll und Wasser über eine Breite von mehreren hundert Metern. Ich hatte die Hoffnung völlig aufgegeben, weil ich meine Kinder verloren hatte. Ich dachte, mein Leben hätte keinen Sinn mehr. Mati Maya Tamang hat überlebt und beschreibt, wie sie verzweifelt nach ihren beiden Kindern gesucht hat. Ich bin durch einen Dschungel gelaufen, voller Blutegel, habe Flüsse überquert. Endlich habe ich meine beiden Kinder gefunden. Sie waren verletzt und voller Schramm, aber sie wurden gefunden. Mein älterer Sohn ist schwer verletzt, sein Bein ist gebrochen. Man konnte ihn hier in Bhatar nicht behandeln. Deshalb wurde er in das Unfallkrankenhaus in Kathmandu gebracht, wurde mir gesagt. Ich frage mich, wann werde ich ihn endlich wiedersehen? Mati Maya Tamang hat ihren Sohn wiedergesehen. Noch gibt es Geschichten voller Hoffnung.
5: Und die wird unsere Korrespondentin Lena Bodewein auch im Blick behalten bei all dem Leid und der Verzweiflung nach der schweren Sturzflut in Nepal.
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5: Und damit zu uns nach Deutschland. Hierzulande eine Wohnung zu finden, die groß genug ist, modern und die auch nicht zu viel kostet, das ist ungefähr so schwer wie ein Sechser im Lotto. So fühlt sich das zumindest an in vielen Großstädten und in den Ballungsräumen. Dort fehlen einfach Wohnungen und das ist dann nicht nur ein Problem für alle, die eine suchen, es kann auch zur Gefahr werden für die Wirtschaftsleistung insgesamt. So lesen wir das in einer neuen Studie im Auftrag des Bundesverbandes Deutscher Baustofffachhandel. Unser Wirtschaftsreporter Thorsten Weig vom SWR zeigt an einem Beispiel, wo es damit unterklemmt.
8: Klaus Kaufmann ist Bürgermeister von Laichingen im Alb-Donau-Kreis und er hat ein Problem. Er würde gerne mehr Wohnraum ermöglichen, aber die Vorschriften sind ihm ein Klotz. Eigentlich gibt es den sogenannten Bauturbo, der Bauprojekte deutlich beschleunigen soll, aber es hakt im Getriebe, findet Klaus Kaufmann.
9: Er wurde ja so euphorisch von der Bundespolitik angekündigt und jeder denkt, ich übertreibe jetzt ein bisschen, jetzt ist alles überall möglich, egal ob im Innenbereich, im Außenbereich oder in einem Gewerbegebiet, ich kann überall eine Wohnbebauung machen. Dem ist aber nicht so.
8: Eine Lösung wäre allerdings dringend notwendig. Das Pestel-Institut hat im Auftrag der Bauwirtschaft in Baden-Württemberg rund 200.000 fehlende Wohnungen, in Rheinland-Pfalz 136.000 fehlende Wohnungen festgestellt. Bundesweit fehlen laut Pestel-Institut fast 1,4 Millionen Wohnungen. Um das Loch zu stopfen, müsste also viel gebaut werden. In diesem Jahr werden aber voraussichtlich nur 185.000 Wohnungen in ganz Deutschland fertiggestellt, so die Berechnung des IFO-Instituts. Zuletzt wurde sogar weniger gebaut. Der Leiter des Pestel-Instituts, Matthias Günther, sieht mehrere Gründe für diesen Zustand.
10: Naja, die Zinsen sind gestiegen, die Anforderungen an neue Wohngebäude sind immer weiter nach oben gegangen.
8: Unter anderem der Bauturbo sollte Genehmigungen vereinfachen. Andere Maßnahmen sollten günstigeres Bauen ermöglichen. Alles habe noch nicht so gezündet, wie versprochen, heißt es vom Pestel-Institut. Die Studie zeichnet zudem schwere Folgen durch die zu wenig gebauten Wohnungen. Einerseits fehle der Umsatz in der Bauwirtschaft, was die Wirtschaftsleistungen deutlich Schwäche. Und andererseits sei der Wohnungsmarkt wie festgefroren, sagt Studienautor Günther. Denn Wohnungen gäbe es nicht nur zu wenige, sondern Wohnraum sei auch noch zu teuer.
10: Betrifft vor allem junge Leute, die zu Hause ausziehen wollen, die in der Regel wenig Einkommen haben. Und die treffen jetzt auf diese extrem hohen Angebotsmieten. Leute, die umziehen wollen, um den Job zu wechseln, sind genauso betroffen, weil die Wohnung, die sie bisher gemietet haben, die ist relativ preiswert noch. Und das, was sie vorfinden am neuen Arbeitsplatz ist dann eben so teuer, dass viele aufgeben und sagen, nee, dann wechsle ich lieber den Arbeitsplatz nicht. Und damit ist alles so ein bisschen erstarrt. Es zieht keiner mehr um, Arbeitsplätze können nicht mehr besetzt werden und das kostet uns natürlich volkswirtschaftlich auch Leistung.
8: Appelle der Pestel-Studienmacher und des Bundesverbands Deutscher Baustofffachhandel, der die Studie beauftragt hat, richten sich an die Politik. Zuletzt seien Förderungen jedoch sogar gekürzt worden, so der Bundesverband. Die baden-württembergische Ministerin für Landesentwicklung und Wohnen, Theresa Schopper, sieht auch das Problem des Wohnraummangels. Sie fordert günstigeres Bauen.
11: Wir können nicht diese hohen Baupreise und diese Steigerungen der letzten Jahre runtersubventionieren. Das wird kein Haushalt auch vertragen. Von daher müssen wir einfach die Quadratmeterpreise, die wir im normalen Bauen haben, runterbringen in einem Maße, wo wir einfach mit seriellem Bauen, mit einfachem Bauen, wo wir dort ansetzen müssen, weil ansonsten sehe ich keine Chance, dass wir ja einfach auch zu einem finanziell halbwegs akzeptablen Rahmen bauen können.
8: Noch haben diese versprochenen Vereinfachungen im Bau jedoch keine große Wirkung gezeigt. Und deshalb wird der Wohnungsmangel zunächst in einigen Regionen Deutschlands vorerst ein großes Problem bleiben.
5: Keine Wohnung zu finden, das ist nicht nur ein individuelles Problem, sondern das kann auch einen Schaden für die Wirtschaft insgesamt mit sich bringen. Das zeigt zumindest eine aktuelle Studie, über die Thorsten Weig berichtet hat.
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5: So vom Feeling her scheint Bayern München wieder ein gutes Gefühl zu haben. Gestern Abend das erste Spiel zum Start in die neue Saison der Bundesliga gegen den VfB Stuttgart und am Ende hieß es 5:1. Also wohlgemerkt für die Bayern. Das zeigt schon mal, wohin die Reise gehen könnte. Am FC Bayern kommt wohl auch in dieser Saison wieder niemand vorbei im Kampf um die Meisterschaft. Bei dem Duell gestern Abend, da haben Freud und Leid dann auch sehr eng beieinander gelegen.
12: Ein Spiel, zwei Gefühlswelten. Während Bayern-Boss Jan-Christian Dresen mit breitem Grinsen durch die Arena zum Ausgang schreitet,
13: einen sehr schönen Bundesliga-Auftakt, ich meine, so wünscht man sich das,
12: ist die Laune bei VfB-Trainer Sebastian Hoeneß nach dem 1:5 in München gerade mal mächtig im Keller.
14: Ja, nervig ist eine ganz gute Beschreibung.
12: Am Ende ist es halt so wie immer. Der Gegner spielt gut mit, aber gewinnen tun dann halt die Bayern.
14: Dass hier Mannschaften wahrscheinlich reihenweise verlieren werden, auch hoch verlieren werden, davon ist auszugehen. Aber erster Spieltag, wir haben jetzt Spiel, können damit jetzt arbeiten und werden uns da auch wöchentlich weiterentwickeln.
12: Doch man muss konstatieren, am Ende spielst du in München halt auch nur so gut, wie es die Bayern zulassen, sagt VfB-Torwart Fabian Bredlo, trotz 5 Gegentoren der mit Abstand beste Stuttgarter.
15: Ich glaube einfach wirklich, bei denen ist halt 90 Minuten online sein. Sie sind halt immer torgefährlich, sind auch trotzdem wachsam im Verteidigen und einfach die Kontrolle des Spiels die ganze Zeit gegeben ist.
12: Deutscher Fußballmeister singen die Bayern-Fans nach Abpfiff und nicht mal die Stuttgarter mögen widersprechen bei der Frage nach dem kommenden Meister.
16: Bayern, ja. Sie sind auf dem Level wie letztes Jahr und dementsprechend ist es zu befürchten, dass es wieder deutlich wird, ja.
12: Eure Langeweile ist uns doch egal, heißt es da aus München bei Fans und Bossen.
17: Als Bayern-Fan sieht man das natürlich anders. Bayern braucht natürlich auch wieder ein paar Gegner.
18: Also ich finde das naturgemäß nicht langweilig und ich kann nicht für die anderen 17 Clubs sprechen und wollen uns, auch wenn wir eine gute Leistung zeigen, darüber freuen dürfen.
12: Aber was ist so besonders? Was machen die Bayern besser, Vincent? Kompanie.
19: Beim 3-1 weitermachen, beim 4-1 weitermachen, beim 5-1 weitergemacht. Am Ende vielleicht könnte noch das 6 einfallen und ist auch Mentalität, was die Jungs gezeigt haben.
12: Weil sie eben auch nach einem 5:1 nicht zufrieden sind, wie Joshua Kimmich, der ja eigentlich nie zufrieden ist.
20: Ich glaube, wir werden eine Weile brauchen. Also in der letzten Saison, da sind wir überragend in die Saison gestartet. Dieses Jahr hatten wir nicht so eine optimale Vorbereitung.
12: Macht am Ende wenig Hoffnung für alle anderen. Denn was wird wohl erst passieren, wenn die Bayern dann mal so richtig harmonieren?
18: Wenn wir heute schon zufrieden werden, dann wäre Vincent nicht zufrieden, dass wir zufrieden sind. Also wir haben noch ein bisschen was vor.
21: Na, wenn man sich nur überlegt, Musiala, Gnabry, wer noch alles gefehlt hat, die Champions League kann kommen, ja.
5: Optimismus bei den Bayern. Taufik Khalil hat berichtet über das 5:1 gegen Stuttgart zum Auftakt der neuen Bundesliga-Saison gestern Abend. Nicht, dass da jetzt irgendjemand überrascht gewesen wäre. Eintracht Frankfurt ist dann heute

0: Ich meine, es gibt eine Frage, die wir auch in dieser Saison wahrscheinlich uns jeden Tag stellen werden. Wer hat die Chance, die Möglichkeit, das Können, die Bayern zu schlagen dieses Mal, was die Meisterschaft angeht?
1: Ja, ich glaube, das wird man sehen im Saisonverlauf. Man muss wirklich gucken. Es gibt ja viele Verletzungen. Es gibt Teams, die die Hinrunde gut spielen, die Rückrunde nicht. Und deswegen sage ich jetzt, auf irgendjemanden zu setzen, wäre nicht. Wenn die mich in 2-3 Monaten nochmal einladet, dann komme ich und dann können wir uns nochmal unterhalten.
0: Ich meine, als Profi der Eintracht über einen Meistertitel zu sinnieren oder vom Meistertitel zu träumen, wäre vielleicht ein bisschen vermessen jetzt in der aktuellen Situation. Ne? Ich meine, die Stimmung bei den Fans ist auch so ein bisschen angespannt. Es gab viele Personalwechsel, ein Kader, wo immer noch ein paar Fragezeichen an manchen Stellen offen sind. Ich meine, Sie gelten so als der Papa der Mannschaft, wurde mir gesagt, und auch als jemand, der die Stimmung in der Kabine ganz gut einschätzen kann. Wie haben Sie die wahrgenommen oder wie nehmen Sie die wahr im Moment?
1: Im Moment nehme ich sie wirklich sehr, sehr gut wahr und ich sehe wirklich, die Jungs warten mit Vorfreude auf das Spiel jetzt in Berlin und wir wollen da alles raushauen, weil wir haben wirklich die letzten 6-7 Wochen wirklich sehr, sehr gut und sehr, sehr hart gearbeitet. Haben auch jetzt gegen Brentford nach dem 7-0 nochmal kurz einen auf den Deckel bekommen und haben gemerkt, dass noch nicht alles gut ist, aber ich glaube, es war ein richtiger Moment, da nochmal so eine Ohrfeige zu bekommen. Haben dann jetzt, glaube ich, das erste Pokalspiel wirklich sehr, sehr gut und souverän dann auch gewonnen.
0: Definitiv,
1: jetzt, ja. Genau, und jetzt kommt die Bundesliga, jetzt ist harte Arbeit wieder angesagt und wie gesagt, darauf freuen wir uns und danach lassen wir uns dann messen.
0: Haben Sie so einen speziellen Motivationstipp, wenn man so eine ganze Weile jetzt nicht in der Saison war und auf einmal geht es Knall auf Fall wieder los?
1: Einfach freuen. Ich glaube, man hat jetzt schon gesehen, wie die Fans sich gefreut haben, selbst wo wir das erste Pokalspiel gespielt haben mit der Choreo, die sie da gemacht haben. Da kann man sich einfach nur auf die Saison freuen und man weiß, wenn man da alles auf den Platz lässt, wie man da unterstützt wird und da zählt auch gar nicht immer nur das Ergebnis.
0: Adi Hütte haben wir schon angesprochen, natürlich bekannt bei der Eintracht als Trainer, war von 2018 bis 2021 ja schon mal da. Der steht für Offensivfußball und das ist vielleicht auch gar nicht so schlecht in dieser Liga. Ich meine, Sie waren damals ja auch schon dabei, als Adi Hütte zum ersten Mal dabei war. Was ist so besonders an ihm? Also menschlich, aber inhaltlich auch.
1: Inhaltlich ist, glaube ich, einfach diese intensive offensive Fußball mit sehr vielen Zweikämpfen, sehr schnell und schnörkellos nach vorne spielen. Und ich glaube, das, was wir auch die letzten Monate und vor allem die letzten 1,5-2 Jahre, glaube ich, vermissen lassen haben, was dann auch ein bisschen so die Stimmung ein bisschen runtergebracht hat, auch im Stadion bei unseren Fans. Und ich glaube, das ist dieses Jahr wieder da. Und das hat Adi wirklich wieder zurückgebracht. Und für Adi ist der Verein auch sehr, sehr wichtig. Das hat er, glaube ich, auch schon oft genug betont. Und deswegen freue ich mich auch persönlich und ich glaube alle außen, dass er wieder da ist.
0: Ist er ein großer Motivator?
1: Auch? Er ist ein sehr großer Motivator, muss man wirklich sagen. Er hat diese Kniffe, wie er auch eine Mannschaft packt, wie er die Spieler packt und die Dinge sind auch nicht sehr schwer zu verstehen. Er versucht es wirklich für alle einfach zu halten und das hilft uns gerade sehr.
0: Stichwort anfassen. Es gibt ja neun in der Mannschaft. Das wurde vor kurzem ja bekannt gegeben. Noah Atubolu kommt zur Eintracht vom SC Freiburg. Neuer Torwart.
1: Ja, natürlich. Ein neuer Torwart. Ich glaube, da war in den letzten Tagen viel los in den Zeitungen. Ich glaube, auch für Noah selbst.
0: Gab es viele Schlagzeilen, viele Spekulationen.
1: Sehr, sehr viele Schlagzeilen. Deswegen freuen wir uns, dass er jetzt da ist. Wir werden ihn dann alle kennenlernen und hoffen einfach, dass er sich schnell einlebt, schnell eingewöhnt und dann auch viele Bälle hält.
0: Jetzt ist die Eintracht in dieser Saison nicht im Europapokal mit dabei. Ist das abgehakt im Kopf?
1: Ja, jetzt ist es abgehakt im Kopf. Es war wirklich, glaube ich, auch schwierig, aber ich glaube, nachdem jeder mal darüber nachgedacht hat, ist, glaube ich, jetzt mal ein gutes Jahr, vieles zurückzusetzen, sich auf viele Dinge zu fokussieren, vor allem dann auf die Bundesliga und auf den DFB-Pokal. Und deswegen, jetzt haben wir wieder was zum Angreifen und wollen dann versuchen, dass wir nächstes Jahr wieder international spielen.
0: Jetzt kommt die typische Journalistenfrage. Was ist drin in dieser Saison für die Eintracht?
1: Ich denke, drin wird man sehen. Ich glaube wirklich, da kann wirklich vieles passieren. Aber uns ist, glaube ich, wichtig, dass wir versuchen, einstellig zu landen und nächstes Jahr wieder international Fußball zu spielen.
0: Sagt der Eintracht-Spieler Timothy Chandler, der schon lange im Team dabei ist und viele Höhen und Tiefen miterlebt hat. Wir haben gesprochen über den Start in die neue Bundesliga-Saison. Der steht heute auch für Eintracht Frankfurt an. Das Spiel behalten wir selbstverständlich im Blick im Laufe des Tages, aber Sie können die Spiele der Eintracht sowie auch alle anderen in der Bundesliga bei uns verfolgen als Audio-Livestream in der Sportschau-App oder in der App ARD Sounds. 9.27 Uhr haben wir's.
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0: Unser Mann in Los Angeles ist Reinhard Spiegelhauer und der war jetzt im doppelten Sinne unterwegs auf Außenposten. Er hat L.A. mutig verlassen Richtung Norden und was er da erlebt hat, das war so skurril, dass er uns gesagt hat, das muss ich euch dringend mal erzählen. Also bitte.
3: Vor ein paar Wochen war ich für eine private Radtour in Alaska. Super schön, super einsam, meistens. Ein Stück vielbefahrenen Highway zwischen Anchorage und Fairbanks, den beiden großen Städten in Alaska, wollte ich aber vermeiden und lieber mit dem Zug fahren. Ticket online gebucht, dann per Google Maps zum Bahnhof in Wasilla. Eigentlich nur ein Schotterstreifen neben dem Gleis.

0: Das kann doch eigentlich nicht der Bahnhof sein. Doch, sagen die Reviews auf Google, direkt neben dem Bahnübergang an einer fetten Straßenkreuzung. Ach ja, da ist ein kleines Schild, auf dem Vasilla steht, ziemlich klein. Aber da kündigt sich der Zug an. Aus der Ferne nochmal. Vom Zug trotzdem nichts zu sehen, dabei sollte er planmäßig längst an diesem Bahnhof sein. Dann kommt er doch um die Kurve, endlich. Die Schranke geht runter. Die Lok kommt an und fährt vorbei. Der erste Wagen, der zweite, der dritte. Der hält ja gar nicht. Ich fluche. Dann geht eine Tür auf, der Schaffner ruft aus dem fahrenden Zug: Mr. Spiegelhauer? Der Zug haut die Bremse rein, bleibt mitten auf dem Bahnübergang stehen. Ich vermute, jetzt fluchen die Autofahrer. Während ich mein Rad hoch in den Waggon wuchte, es gibt ja keinen Bahnsteig, sagt der Schaffner, wir haben am Bahnhof auf Sie gewartet. Denn seit ein paar Jahren gibt es einen neuen Bahnhof, ungefähr einen Kilometer weg. Ja, wir versuchen Google das beizubringen, hat noch nicht geklappt. Wir fahren los, es rumpelt. Die Strecke ist vor etwas mehr als 100 Jahren fertig geworden und es fühlt sich so an, als wäre nie was an den Gleisen gemacht worden. In Wahrheit gehen pro Jahr 50 Millionen Dollar in die Strecke. Minus 40 Grad im Winter, 20 Grad im Sommer, Steinschlag, wegrutschende Böschungen. Es ist immer was zu tun. Der Zug hat mehrere Aussichtswagen mit riesigen Glaskuppeln. Tundra, Hochgebirge, Schluchten mit Gletscherflüssen. Die Aussicht ist fantastisch. Und man kann per Anhalter mitfahren. Nicht nur am Bahnhof, der keiner ist. Das ist ein Gesetz, erzählt mir der Schaffner. Denn knapp 100 Kilometer fährt der Zug durch tiefste Wildnis, in der es keine Straßen gibt. Das ist der White Flag Abschnitt. Wer hier draußen in einer Blockhütte lebt, der kann den Zug tatsächlich mit einer weißen Fahne oder auch mit einem Betttuch anhalten. Egal wo. Und umgekehrt im Zug dem Schaffner sagen, dass er aussteigen will. Selbst wenn es nur zum Angeln gehen ist. Ich steige für den Rest meiner Radtour aber doch lieber am Bahnhof des Denali Nationalparks aus.
1: Einen Zug mit einem Bettlaken aufhalten, besser nicht nachmachen hier in Deutschland. Der Außenposten kam heute von unserem USA-Korrespondenten Reinhard Spiegelhauer.
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3: Um 9.30 Uhr mit Christine Schumann. Noch nie haben deutsche Unternehmen so viel für kranke Beschäftigte ausgegeben wie im letzten Jahr. Das zeigt eine Studie des Instituts der deutschen Wirtschaft. Aus der Nachrichtenredaktion Katrin Austermann.
4: Die Experten haben ausgerechnet, für die Lohnfortzahlung im Krankheitsfall wurden 85,6 Milliarden Euro ausgegeben. Das sind 4 Milliarden mehr als im Jahr davor. Innerhalb der vergangenen 15 Jahre hätten sich die Kosten sogar mehr als verdoppelt. Die Gründe: höhere Löhne, mehr Beschäftigte und der weiter hohe Krankenstand in Deutschland. Die geplante Attestpflicht ab Tag 1 sieht das IW kritisch, unter anderem wegen des zusätzlichen Verwaltungsaufwands. Dagegen hat sich auch Bundesarbeitsministerin Baas ausgesprochen.
3: In der Diskussion über die Abschaffung der Rente mit 63 zeigt sich Bundesarbeitsministerin Baas offen für eine Übergangsfrist von etwa 5 Jahren. Sie sagte den Funke-Zeitungen, ausreichende Fristen seien nötig, damit die Menschen ihre Lebensplanung anpassen könnten. Die umstrittene Abschaffung der Frührente ohne Abschläge nach 45 Beitragsjahren ist Teil der geplanten Rentenreform. Für Island geht es heute um Europa. Die Isländer stimmen gerade in einem Referendum darüber ab, ob die EU-Beitrittsgespräche wieder aufgenommen werden sollen. 270.000 Menschen sind aufgerufen, an der Abstimmung teilzunehmen. Laut Umfragen wird es wohl knapp ausgehen. Mit einem mehrheitlichen Ja wäre der Weg frei für neue Verhandlungen. Bei einem Nein will die Regierung das Vorhaben fallen lassen. Zwar gibt es offiziell keine diplomatischen Beziehungen zwischen Deutschland und den radikal-islamistischen Taliban in Afghanistan, dennoch ist aktuell eine Delegation hier unterwegs. Sie soll geplante Abschiebeflüge vorbereiten. ARD-Reporter Peter Hornung.
5: Es ist bisher praktisch eine geheime Mission, vollkommen unbemerkt von der deutschen Öffentlichkeit. Die drei Taliban sind nach NDR-Information am Mittwoch in Deutschland eingetroffen. Das Auswärtige Amt bestätigte auf NDR-Anfrage am Freitagabend die Anwesenheit der Taliban-Delegation. Die Mission stehe im Zusammenhang mit weiteren Abschiebungen afghanischer Staatsbürger nach Afghanistan. Es gehe darum, Dokumente auszustellen, die die Taliban anerkennen.
3: Ein freilaufender Hund auf der A8 bei Pforzheim hat in der vergangenen Nacht die Polizei mehrere Stunden in Atem gehalten. Mit einem Hubschrauber und einigen Streifenwagen versuchten die Beamten, das Tier einzufangen. Es war wohl über eine Zufahrt auf die Autobahn gelaufen. Wegen der Wildschutzzäune kam der Hund aber zunächst nicht mehr von der Autobahn weg. An der nächsten Abfahrt verschwand das Tier dann wieder. Die Aktion verlief ohne Unfälle. Das waren die Nachrichten. Das Wetter. Heute erstmal viel Sonne, später ziehen dichtere Wolken auf und in Rheinland-Pfalz und Baden kann es etwas regnen. Die Werte dazu 20 bis 27 Grad. Auch morgen am Sonntag kommt die Sonne zeitweise raus. Es wird wieder sehr windig bei maximal 28 Grad. Und in der Nacht zum Montag gibt es dann wieder Schauer oder Gewitter. Die Zeit gleich 9.34 Uhr.
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3: A5 Basel Richtung Karlsruhe zwischen Effringenkirchen und Dreieck Neuenburg. 1 Kilometer Stau wegen einer Baustelle. A5 Frankfurt Richtung Kassel zwischen Nordwestkreuz Frankfurt und Bad Homburger Kreuz steht ein defekter PKW auf dem Abbiegestreifen. Und A7 Fulda Richtung Würzburg zwischen Fulda Dreieck und Bad Brückenau Wildflecken. 5 Kilometer Stau.
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1: Heute mit Dirk Wagner einen schönen Samstagmorgen. Sie geben die Hoffnung nicht auf. Auch Tage nach dieser verheerenden Sturzflut im Himalaya, da suchen die Einsatzkräfte weiter nach Überlebenden in Nepal und in Tibet. Mehr als 600 Menschen sind nach offiziellen Angaben ums Leben gekommen. Um die 2500 werden immer noch vermisst, darunter auch Deutsche. Ausgelöst wurde diese Katastrophe wahrscheinlich von einem Gletscherabbruch. Da sind dann gigantische Massen aus Wasser, Schlamm und Geröll ins Tal gestürzt und haben Häuser weggerissen, Straßen und Brücken. Zehntausende Menschen sind davon betroffen. Nur dorthin zu gelangen, das ist schwierig. Viele Straßen sind zerstört oder blockiert. Wie die Hilfe trotzdem anlaufen kann, darüber habe ich heute Morgen mit Thomas Meyer gesprochen. Er kommt ursprünglich aus Flechtdorf bei Korbach in Nordhessen. Er lebt aber schon seit 17 Jahren in Nepal und arbeitet dort für die Hilfsorganisation HDCS, eine Partnerorganisation von Terra-Projekte International aus Marburg. Die engagiert sich weltweit in der Entwicklungshilfe und hilft auch in Notlagen. Ich habe Herrn Meyer erst mal gefragt, wo ich ihn denn erreiche heute Morgen.
6: Ich bin in Kathmandu in unserem Hauptquartier, von wo wir jetzt arbeiten.
1: Also in der Hauptstadt. Das heißt, von dort aus lässt sich die Hilfe einigermaßen koordiniert bewerkstelligen. Weil wenn wir die Bilder aus der Katastrophenregion sehen, das sind ja apokalyptische Szenen.
6: Das ist auch der Fall. Also es ist apokalyptisch da. Die Menschen sind sehr, sehr unter Druck. Es gibt sehr viel Elend und es gibt vor allen Dingen keine Kommunikationsmöglichkeiten. Die Infrastruktur ist zerstört. Das heißt, wir müssen die Koordination von außen machen. Das machen wir zum einen von Kathmandu, zum anderen halt von der anderen Seite, von der Pokhara-Seite oder bei uns in so einem Fall von unserem Krankenhaus in Lamjo, was auf der anderen Seite des Flusses ist. Man muss sich das ja so vorstellen, dass von Tibet aus dieser Fluss einmal quer durch Nepal geht. Und da ist jetzt diese Flutwelle runtergekommen, hat alles links und rechts mit sich gerissen, inklusive der Brücken. Das heißt, wir haben so ein zweigeteiltes Land. Die Hilfe läuft von der einen Seite und von der anderen Seite. Und wir machen das jetzt momentan von beiden Seiten, weil wir halt ein Team auf der anderen Seite haben und halt auch von Kathmandu.
1: Da stehen Sie also mit den Helferinnen und Helfern auch direkt im Kontakt. Was hören Sie von denen, also mal abgesehen von den organisatorischen Dingen, was schildern die Ihnen?
6: Sie haben ja die Bilder auch in Deutschland gesehen. Da ist eine Riesenschlammwelle durch die Gegend. Da liegen überall noch Leichen drin. Das ganze Hab und Gut der Leute ist weg. Die sind sehr berührt. Jeder im Land kennt irgendjemanden, der betroffen ist. Entweder der jemanden verloren hat, jemand, der noch vermisst ist. Das ist sehr emotional überall. Aber das Leben außerhalb geht relativ normal weiter. Nepal ist ja ein Land, was von einer Katastrophe nach der anderen erschüttert wird. Von dem her, die Menschen wissen damit schon umzugehen. Aber das Trauma bleibt halt einfach da. Das heißt, jeder weiß es, jeder sieht es, jeder sieht die Bilder. Die, die betroffen sind, versuchen zu überleben und die, die außerhalb sind, versuchen ihr Leben weiter gebacken zu bekommen und zu helfen, wo ihm geht.
1: Wir haben immer wieder gehört in den vergangenen Tagen Aussagen nach dem Motto, ja, die Menschen in Nepal, die sind so zäh, die haben schon so viel durchmachen müssen in den vergangenen Jahren. Aber wenn wir dann die Bilder sehen, da relativiert sich das doch irgendwie. Sie leben schon lange in diesem Land. Was hat Sie denn in den vergangenen Tagen gerade persönlich auch am meisten bewegt?
6: Naja, ich arbeite in der Katastrophenhilfe. Wenn ich mir jedes Einzelschicksal zu Herzen nehme, dann kann ich nichts mehr tun. Mhm. Das heißt, das Verarbeiten kommt dann nachher. Die letzten 3 Tage haben wir uns vorrangig damit beschäftigt, wie können wir diesen Menschen helfen? Wie können wir so schnell wie möglich herausfinden, was passiert ist, wo was passiert ist, wo welche Hilfe gebraucht wird, mit wem müssen wir wie verhandeln? Da bleibt nicht so viel Zeit für Emotionen, die kommen dann irgendwann danach. Aber es ist schon so, dass man natürlich das nicht ohne irgendeinen Schaden oder Gefühle verarbeiten kann. Das geht nicht an uns spurlos vorbei.
1: Sie haben das schon geschildert. Sie koordinieren die Hilfe von Kathmandu aus. Was kann denn konkret vor Ort gemacht werden in den betroffenen Regionen? Wie wird den Menschen da jetzt geholfen?
6: Eher im oberen Teil in Rasuwa an der tibetischen Grenze kann kaum jemand rein. Da fliegt das Militär an die Polizei mit Helikoptern rein, bringen Lebensmittel rein, evakuieren Leute. Was wir ganz praktisch machen ist, wir haben heute Morgen 3 LKW-Ladungen voll mit Essen, Hygieneartikeln, Zelten und medizinischem Material losgeschickt. Wir haben ein medizinisches Team, was jetzt in eine der Basarstädte geht. Trishuli, da wo die große Flutwelle, die auch in Deutschland im Fernsehen sehr oft zu sehen war, durch dieses Stadt geht und die Brücken wegreißt, da sind wir auf der westlichen Seite aktiv mit einem medizinischen Team, was auf dem Weg dahin ist, mit Ärzten und Paramedics, um Medizin zu versorgen, aber auch Seelsorger. Man muss ja vorstellen, wie geht es den Leuten da, die das jetzt überlebt haben. Deswegen versuchen wir auch sehr stark in der Seelsorge den Leuten zur Seite zu stehen und da diese Hilfe halt reinzubringen.
1: Es wird ja auch immer aufgerufen zu spenden, um finanzielle Unterstützung wird geworben, auch in der internationalen Gemeinschaft. Was sagen Sie, was brauchen die Leute jetzt am dringendsten?
6: Ich meine, was man von Deutschland einfach machen kann, was schnell geht und was wirklich hilft, ist Geld. Die Hilfstransporte reinzufliegen dauert viel, viel länger, ist sehr kompliziert. Die Regierungen sind auch nicht immer so glücklich darüber. Läuft auch manchmal vieles schief. Von dem her am besten vertrauenswürdigen Partner in Deutschland, der Leute vor Ort hat, Geld überweisen, das Geld kommt an. Wir arbeiten mit Organisationen wie Terratec, Humedica in Deutschland. Die haben alle ein Spendensiegel. Da kann man darauf vertrauen, dass das, was geschickt wird, auch hier ankommt. Und wir versuchen dann mit dem Geld lokal das Beste zu machen. Wir können teilweise um den Faktor 10 effizienter hier mit dem Geld umgehen, als wie wenn wir die Sachen versuchen würden, von außen reinzubringen. Mhm. Mal ganz abgesehen von der Zeitlinie. Und der große Vorteil, den wir jetzt hier haben, ist in dieser Katastrophe, dass die Hauptstädte links und rechts ja noch stehen. Nicht so wie im Erdbeben. Das heißt, wir haben eine gute Versorgungslage in den Außenbezirken und müssen das jetzt nur an die Leute bringen, die in der Mitte sind, die an diesen Flüssen sind und die in der Not sind.
1: Eindrücke direkt aus Nepal von Thomas Meyer. Er kommt ursprünglich aus Nordhessen, lebt aber schon lange im Land und arbeitet dort für die Hilfsorganisation HDCS, die jetzt eben auch versucht, den Menschen zu helfen nach dieser Sturzflut. Da werden wir sicher im Laufe der nächsten Tage auch nochmal hinschauen.
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1: So, und jetzt Hefte raus, Klausur. So heißt das in der Schule. In der Politik passiert das aber auch manchmal. Dann wird eingeladen zu einer Klausurtagung, um mal in aller Ruhe über alles zu reden. In dieser Woche hatten wir das gleich im Doppelpack. Erst die Klausur des Bundeskabinetts, die Ministerinnen und Minister der Regierung, gemeinsam mit dem Kanzler auf Schloss Neuhardenberg und dann ab nach Münster. Dieses Mal für das Führungspersonal der Fraktionen von Union und SPD im Bundestag. Unser Hauptstadtkorrespondent Georg Schwarte hat das alles beobachtet und er beweist, die Tagesordnung, die hat sich da praktisch von selbst gemacht.
7: Jetzt also wirklich der Herbst der Reformen. Er soll kommen. Die Spitzen der Regierungsfraktionen jedenfalls haben sich auf den Fahrplan für den Herbst geeinigt, sagt CSU-Landesgruppenchef Hoffmann am Ende der Fraktionsklausur in Münster.
8: Der Mut aus Münster, er ist da.
7: Da war dann wieder der Mut aus Münster. Der soll jetzt helfen, das Reformpaket der Regierung umzusetzen. Und Unionsfraktionschef Thorsten Frey verweist auf das gemeinsame Papier aus Münster.
8: Wo wir noch mal sehr deutlich gemacht haben, dass wir die aktuellen Reformvorhaben gemeinsam und in diesem Zeitraum über die Bühne bringen möchten. Das gilt sowohl für die Reformen im Bereich der Sozialgesetzgebung, der Rente, der Pflege, wie auch im Bereich der Arbeitsmarkt- und Steuerpolitik.
7: Also für alles, was derzeit im Land bei manchen für Missmut und Verdrießlichkeit sorgt. Diesem Gefühl hatte ja schon der Kanzler bei der Kabinettsklausur in Neuhardenberg den Kampf angesagt und das Deutschland von morgen beschworen.
9: Dieses Deutschland von morgen ist optimistisch und zuversichtlich. Wir müssen raus aus diesem Klima der Verdrießlichkeit und des Verdrusses. Wir müssen diesen weit verbreiteten Missmut abschütteln, der unser Land seit langer Zeit lähmt.
7: Zwei Klausuren in dieser Woche, eine gemeinsame Aufgabe raus aus dieser Lähmung und der diffusen Angst vor der Zukunft. Merz jedenfalls machte auf Antreiber.
9: Wir legen alte Lasten ab, wir beseitigen Zwänge, wir begrüßen neue Technologien und wir tun das alles in dem Bewusstsein, dass wir das Gute in Deutschland erhalten und unsere Stärken nutzen wollen.
7: Einer Stärke, sagen Sie jedenfalls, haben Sie sich auf der Klausur in Münster gegenseitig neu versichert. Der des gegenseitigen Vertrauens, so sagt es Thorsten Frey. Motto: Wir, Union und SPD, können miteinander und zwar gut.
8: Ob wir uns gut verstehen oder nicht, das ist etwas Persönliches. Das muss möglicherweise andere gar nicht interessieren. Es ist dann für andere interessant, wenn es die Basis dafür ist, dass wir gute Politik für unser Land und seine Menschen machen können.
7: Aber da ist das Rumoren in der SPD, Brandbriefe, zuletzt 7 Seiten von der Ruhr-SPD, die dem Kanzler Abgehobenheit attestiert, die Reformen sozial unausgewogen findet, SPD-Fraktionschef Mirsch relativiert.
10: Jeder Partei ist es unbenommen, auch weiter zu denken, auch Impulse zu bringen. Aber wir geben ja in unseren Parteien das Denken in keiner Weise auf.
7: Aber eben auch nicht im Parlament, sagt CSU-Mann Alexander Hoffmann, der die Regierung unterstützt, aber darauf verweist, dass am Ende die Regierungsmehrheit im Parlament entscheide.
11: Wir wollen Antreiber sein und nicht Abnicker der Regierung. Und das wird jetzt die Kernaufgabe sein der nächsten Wochen und Monate.
7: Im Herbst der Reformen in Münster gab es zum Abschluss ein 9-Punkte-Papier. Rente zukunftsfest machen, Flexibilität am Arbeitsmarkt, Klimaschutz und Anpassung stärken. Wir bleiben Autoland. Die Überschriften wollen Sie jetzt mit Leben füllen. Dass sie dabei aufeinander Rücksicht nehmen müssen, machte Unionsfraktionschef Frey deutlich.
8: Genau darauf haben wir uns verständigt, in dem Wissen, dass alle großen Reformen am Ende Kompromisse sind und dass man sich da aufeinander zubewegen muss.
7: Das wollen sie jetzt tun und auch daran glauben, das stimmt, was der Kanzler als neue Losung ausgibt.
9: Es gibt überall ermutigende, ja auch begeisternde Signale des Aufbruchs, der Innovation und des Optimismus,
1: sagt der Bundeskanzler im Bericht unseres Korrespondenten Georg Schwarte über die Klausurtagung der Fraktionsspitzen von Union und SPD. Das war in dieser Woche in Münster. 9.45 Uhr haben wir es genau.
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1: Politik und Wirtschaft haben immer miteinander zu tun. Das eine beeinflusst das andere. Und deswegen haben wir auch in den Finanzmärkten diese Woche gesehen, was das heißen kann. Dafür hat Klaus-Rainer Jackisch auch gleich ein Beispiel.
12: An der Börse gibt es gewissermaßen zwei Zeitrechnungen. Die Zeit vor den Nvidia-Zahlen und die Zeit danach. Der Chip-Designer hat sich zum Motor des Booms um künstliche Intelligenz entwickelt und ist zu einem rasanten Gradmesser der gesamten Hightech-Branche geworden. Vor den Zahlen hieß es also abwarten. Dann kamen sie besser als erwartet. Den Umsatz im beendeten Quartal mehr als verdoppelt. Die Erlöse fielen mit über 96 Milliarden Dollar um mehr als 4 Milliarden über den Prognosen aus. An der Börse zeigte man sich mit den Zahlen durchaus mehr als zufrieden.
13: Wenn ich jetzt ein Unternehmen habe, das 5 Billionen US-Dollar Marktkapitalisierung hat, das ist quasi das über Zweifache aller 40 DAX-Unternehmen, und dieses Unternehmen prognostiziert, was sie jetzt das erste Mal in der Firmengeschichte gemacht haben, einen Gesamtjahresausblick gegeben auf quasi das nächste Jahr und erwarten 70% Umsatzwachstum, dann ist das schon bemerkenswert.
12: Erklärt Jochen Stanzel, Chefanalyst der Consorsbank. Also freie Bahn für Rekordfahrten, vor allem für chiplastige Indizes wie den südkoreanischen Kospi oder den Tokyota Nikkei Index. Dank Chips und KI könnte man sich in der besten aller Welten befinden. Wären da nicht die Inflation und die Zinsen. Nach einer Atempause bestimmen Zölle und Subventionen wieder mit über das Börsengeschehen. So plant die EU im Zusammenschluss mit Südkorea, Japan und Großbritannien, sich mit Zöllen, Subventionen und Rohstoffabkommen gegen chinesische Billiglieferungen von E-Autos zu wappnen. Edgar Walk, Chefvolkswirt beim Bankhaus Metzler, findet diesen Schritt richtig und wichtig.
14: Ich halte das für dringend notwendig, weil China nicht fair spielt. Also die haben unfaire Wettbewerbsvorteile durch Subventionen, durch einen unterbewerteten Wechselkurs. Und es ist ganz entscheidend, dass wir hier Gegenmaßnahmen ergreifen, weil sonst unsere Industrie früher oder später kaputt geht. Viele unserer Probleme, wirtschaftlichen Probleme, die wir haben, sind eine Folge des unfairen Wettbewerbs aus China. Und von daher muss dringend hiergegen gearbeitet werden. Und ich denke, die EU hat hier auch nur einen ersten Schritt gemacht. Und es müssen noch weitere Schritte kommen, um die Industrie zu schützen.
12: Ganz anders fällt diese Einschätzung mit Blick auf die USA aus. Nach gescheiterten Verhandlungen überziehen die USA Kanada mit 9 Zöllen und umgekehrt. Dollar für Dollar, so lautet die Strategie, die die Wirtschaftskraft Kanadas schmälern, aber die Inflation in den USA befeuern dürfte. Was passiert da mit den Zinsen, die ja bei höheren Preisen eigentlich steigen müssten? Carsten Mumm, Chefvolkswirt vom Bankhaus Donner und Reuschel, sieht einen US-Notenbankpräsidenten zwischen Baum und Borke.
15: Also von den Märkten wird eigentlich erwartet, dass man hart die Inflation bekämpft, so wie Walsh das bisher auch angekündigt hat, während die US-Regierung eben Zinssenkungen wünscht. Walsh und die Notenbank werden also nicht beiden Wünschen gerecht werden können.
12: An der Börse kann man ja bekanntlich alles messen, auch die Wahrscheinlichkeit steigender Zinsen. Und Kevin Walsh hat bei seiner ersten Rede beim Notenbanktreffen in Jackson Hole, Wyoming, schon davon gesprochen, dass diese Wahrscheinlichkeit gestiegen ist. Am Wochenende kommen aber noch andere Notenbankchefs zu Wort und das sollte mehr Klarheit bringen.
1: Und das war Stefan Wolf aus unserem ARD-Börsenstudio in Frankfurt mit dem Wochenrückblick. Heutzutage würde sowas wie der schiefe Turm von Pisa wahrscheinlich abgerissen und neu gebaut werden. Zum Glück ist das damals nicht passiert. Die Touristen fahren ja dorthin, gerade weil dieser Glockenturm in Italien so schief dasteht. Dabei ist er gar nicht der schiefste Turm der Welt. Das ist laut Guinness Buch der Rekorde der, Achtung, schiefe Turm von Gau-Weinheim in Rheinland-Pfalz, vielleicht aber nicht mehr lange. Neue Messungen in Tschechien zeigen nämlich, dass die Ruine einer alten Burg dort noch schiefer dasteht. Da wurde sogar voller Stolz von Hand nachgemessen, oder es wurde zumindest versucht.
16: Milan Brunner hat dieses Mal nur seine Wasserwaage dabei. Aber auch ohne professionelle Messgeräte ist deutlich zu sehen, er ist sehr schief. Der Wehrturm der Burgruine von Michalovice, rund eine Autostunde nordöstlich von Prag. Die jüngste geodätische Vermessung hat ergeben, der Turm neigt sich um mehr als 7 Grad. Ganz genau sind es 7,315 Grad, präzisiert der Chef der städtischen Kulturgesellschaft von Mladá Boleslav, auf Deutsch Jungbunzlau. Das sei noch schiefer als bei einer ersten Expertenmessung vor einigen Monaten. Zum Vergleich, der schiefe Turm von Pisa kommt nur auf knapp 4 Grad. Und auch der aktuelle Rekordhalter im Guinness-Buch steht mit rund 5,5 Grad gerade. Offiziell anerkannt ist der tschechische Rekord aber noch nicht. Das ist nämlich sehr teuer. Vielleicht lassen wir die Ruine Michalovice nur ins tschechische Buch der Rekorde eintragen. Die Aufnahme als Guinness World Record würde 1 Million Kronen kosten, umgerechnet rund 41.000 Euro, rechnet Stadtrat Robin Povšík vor. Ob sich dieses Investment lohnt, soll nun eine Kosten-Nutzen-Analyse herausfinden. Mladá Boleslav ist eine Industriestadt, kein Tourismusziel. Wir verfügen nicht über die nötige Infrastruktur für Besucher und wir müssten uns ein völlig neues Programm ausdenken, um für Touristen attraktiver zu werden. Das Publikumshighlight in der tschechischen Autostadt ist mit Abstand das Skoda-Museum. Mit bis zu 250.000 Besuchern pro Jahr. Woanders in die Stadt oder gar zum Burggelände im Vorort Michalovice zieht es bisher nur einige tausend Touristen. Auch dort rund um die Ruine müsste investiert werden. Die stehe aber trotz ihrer Schräglage sicher, heißt es. Die neue Rekordmessung hat jedenfalls schon inländische Touristen angelockt. Mich hat die Mechanik des Schadens interessiert, denn so schief und kaputt der Turm dasteht, passt das nicht zur Legende, dass Schatzsucher darunter gegraben haben und der Turm dadurch abgerutscht ist. Die Schadensmechanik entspricht am wahrscheinlichsten einer Explosion. Das sehen Regionalhistoriker inzwischen genauso. Mitte des 18. Jahrhunderts ließ Kaiser Ferdinand III. Ungenutzte Burgen sprengen, wohl auch die verfallene Mittelalterruine Michalovice. Jetzt könnte die romantische Anlage auf einem Felsen über der Isar Weltruhm erlangen. Eine junge Frau aus Mladá Boleslav ist stolz auf ihren schiefen Turm. Sie hat extra ihre Freundin aus Italien eingeladen. Beide waren gerade zusammen in Pisa. Das Rückspiel gewinnt Tschechien, muss auch die Italienerin eingestehen. Dieser Turm ist wirklich schiefer. Ich bin ein bisschen traurig, weil ich dachte, der schiefste Turm der Welt sei der in Pisa. Aber das ist schon in Ordnung.
17: It's okay.
1: Der offiziell schiefste Turm der Welt steht möglicherweise gar nicht in Italien, sondern in Tschechien. Und das ist wiederum ein Thema auch für uns in Deutschland, denn im Guinness-Buch der Rekorde steht ein Turm in Rheinland-Pfalz drin. Über diesen etwas schrägen Wettstreit hat unsere Tschechien-Korrespondentin Marianne Allweis berichtet. 9.53 Uhr.
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1: Gestern Abend ging es wieder los mit der Fußball-Bundesliga. Das erste Spiel haben die Bayern aus München bestritten. Ja, und am Ende war es ein deutlicher Sieg. 5:1 gegen Stuttgart. Klammer auf, wer war da möglicherweise überrascht? Wahrscheinlich niemand, Klammer zu. Und wir gucken mal, wie sich dieses erste Tor angehört hat.
18: An den ersten Pfosten, Upamecano, Tor für die Bayern. Dayo Upamecano per Kopf zum 1:0. 20. Minute, die 64. Bundesliga-Saison hat ihren ersten Torschützen und er heißt Dayo Upamecano.
1: Vom FC Bayern München, da sind jetzt viele nicht so überrascht gewesen. Es sind auch noch 5 weitere Tore gefallen. Übrigens eins nicht für die Bayern. 5:1 hat es am Ende gestanden gegen Stuttgart. Über das Spiel und was heute noch in der Bundesliga passiert, rede ich mit Bastian Gerling aus unserer Sportredaktion. Herzlich willkommen. So, wie stimmungsvoll war das gestern rund um das Eröffnungsspiel?
19: Das war schon sehr stimmungsvoll. Es lag dieses besondere Kribbeln in der Luft. Man hat gemerkt, die Fans, auch die Spieler, die haben richtig Bock auf diese neue Saison. Und es war ja wirklich auch ein hochklassiges Spiel. 2 Top-Teams, ein großes Spektakel, viele, viele Tore. Aber leider, du hast es erwähnt, auch viele auf Seite der Bayern, dass man am liebsten sagen würde, komm, wir schicken die Meisterschale einfach schon mal direkt wieder nach München, weil die holen den Titel ja sowieso wieder. Das ist schön für sie und schade für alle, die auf einen spannenden Meisterschaftskampf gehofft haben.
1: Naja, zumal die Stuttgarter ja eigentlich als eines der besten Teams in der Bundesliga angesehen werden. Warum ist es trotzdem so ein einseitiges Spiel gewesen?
19: Ja, weil die Bayern dieser Liga einfach so enteilt sind. Die Stuttgarter haben gestern eigentlich vieles, vieles richtig gemacht. Die waren mutig. Die haben die Bayern-Spieler übers ganze Feld gejagt und haben ja kurz nach der Pause sogar den Ausgleich gemacht zum 1:1. Da hatte man kurz das Gefühl, oh, das wird vielleicht doch noch spannend. War es am Ende nicht. Und deswegen war nach diesem Spiel auch Stuttgarts Trainer Sebastian Hoeneß ziemlich bedient.
20: Nervig ist eine ganz gute Beschreibung. Du machst in der 55. Minute machst du das Tor oder ich weiß nicht, 52. Du hast das Gefühl, okay, jetzt bist du gänzlich im Spiel. Und ja, 7 Minuten später hast du das Gefühl, das Spiel ist weg. Und darfst einfach keine Fehler machen. Haben wir leider wieder schmerzhaft erfahren dürfen heute. Und am Ende müssen wir uns auch eingestehen, dass wir vielleicht den einen oder anderen dann auch zu viel gemacht haben, der auch vermeidbar gewesen wäre.
19: Ja, das war ein kleiner Dämpfer für Stuttgart. Ich glaube trotzdem, wenn dann die normalen Gegner kommen, wird der VfB diese Saison wieder viele Siege holen und auch sich wieder fürs internationale Geschäft qualifizieren.
1: Das möchte ja auch Eintracht Frankfurt gerne, wieder mitmischen im internationalen Fußball. Viele Fans sind aber gerade unzufrieden mit dem Kader der Eintracht. Wie gut gerüstet ist die Mannschaft denn heute für das erste Spiel gegen Union Berlin?
19: Ja, geht so. Also der Kader hat schon noch einige Baustellen, so ein bisschen wie die deutsche Autobahn. Zumindest eine große konnte jetzt gerade rechtzeitig noch geschlossen werden. Torhüter Noah Atubolu ist per Leihe von Freiburg nach Frankfurt gewechselt. Er ist die neue Nummer 1 im Frankfurter Tor und wird höchstwahrscheinlich auch heute direkt gegen Union Berlin zwischen den Pfosten stehen. Abgesehen davon gibt es schon noch einige Probleme, vor allem defensiv. Der Kader wirkt insgesamt einfach nicht so richtig rund. Und dazu hören wir jetzt kurz den Trainer, Adi Hütter.
21: Wenn ich mir es wünschen könnte, hätte ich vielleicht im zentralen Mittelfeld den einen oder anderen weniger, dafür woanders einen mehr. Kann ja jeder 1:1 zusammenzählen.
19: Also so richtig zufrieden hört sich Adi Hütter nicht an. Gegen Union Berlin darf man als Eintracht-Fan aber trotzdem vorsichtig optimistisch sein. Die Berliner stecken nämlich auch im Umbruch. Die standen ja, seit sie in der Bundesliga sind, für so richtig ekligen Defensivfußball. Das waren die größten Zerstörer der Liga. Und das soll sich jetzt ändern. Union möchte in Zukunft häufiger selbst den Ball haben und mitspielen. Also eine große Umstellung. Und die könnte der Eintracht heute in die Karten spielen.
1: 2 andere Vereine aus dem Südwesten, die haben heute auch ihre ersten Auftritte. Mainz trifft auf Paderborn zu Hause und Hoffenheim ist zu Gast in Köln. Ist das machbar?
19: Absolut. Und vor allem für die Mainzer ist es ein echt dankbarer Auftakt gegen Aufsteiger Paderborn. Die Qualität bei denen ist einfach nicht besonders hoch. Der besonnene Mainzer Trainer Urs Fischer warnt aber natürlich trotzdem vom Gegner.
22: Die letzten 5 Saisonauftaktspiele gegen einen Aufsteiger gingen verloren. Was soll ich jetzt sagen? Ja, wir haben einen 6. Versuch, es besser zu machen.
19: Ja, trotzdem sollte das eigentlich schon ein klares Ding für Mainz werden. Und ähnlich ist es auch bei der TSG Hoffenheim gegen Köln. Auch die gehen als klarer Favorit ins Spiel.
1: Sagt Bastian Gerling aus unserer Sportredaktion. Wir haben gesprochen über den Start in die neue Bundesliga-Saison. Und heute geht's da nahtlos weiter. Alle Ergebnisse natürlich bei uns.
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1: 10 Uhr. Rekordsumme bei Lohnfortzahlungen. Isländer stimmen über EU-Beitrittsverhandlungen ab. Eintracht Frankfurt startet in die Fußball-Bundesliga. Das Wetter: erst Sonne, später dichtere Wolken und einzelne Schauer bis 26 Grad. Mein Name ist Christine Schumann. Noch nie haben deutsche Unternehmen so viel für kranke Beschäftigte ausgegeben wie im letzten Jahr. Das zeigt eine Studie des Instituts der deutschen Wirtschaft. Aus der Nachrichtenredaktion Katrin Austermann.
2: Die Experten haben ausgerechnet, für die Lohnfortzahlung im Krankheitsfall wurden 85,6 Milliarden Euro ausgegeben. Das sind 4 Milliarden mehr als im Jahr davor. Innerhalb der vergangenen 15 Jahre hätten sich die Kosten sogar mehr als verdoppelt. Die Gründe: höhere Löhne, mehr Beschäftigte und der weiter hohe Krankenstand in Deutschland. Die geplante Attestpflicht ab Tag 1 sieht das IW kritisch, unter anderem wegen des zusätzlichen Verwaltungsaufwands. Dagegen hat sich auch Bundesarbeitsministerin Baas ausgesprochen.
1: Bundesarbeitsministerin Baas stellt die geplante Pflicht zur Krankschreibung ab dem ersten Tag in Frage. Sie sagte den Funke-Zeitungen, die schwarz-rote Koalition solle sich schon noch einmal fragen, ob das sinnvoll sei. Sie befürchtet, dass Menschen mit einem leichten Infekt sofort zum Arzt gehen und sich gleich eine ganze Woche krankschreiben lassen, statt nur kurz auszufallen. Außerdem müsse die Attestpflicht auch mit einer Termingarantie beim Arzt verbunden sein. Für Island geht es heute um Europa. Die Isländer stimmen gerade in einem Referendum darüber ab, ob die EU-Beitrittsgespräche wieder aufgenommen werden sollen. 270.000 Menschen sind aufgerufen, an der Abstimmung teilzunehmen. Laut Umfragen wird es wohl knapp ausgehen. Nach der Sturzflut im Himalaya steigt die Zahl der Opfer weiter. Die Behörden melden inzwischen fast 600 Tote und mehr als 2.400 Vermisste. ARD-Korrespondentin Lena Bodewein.
3: Die Rettungsarbeiten auf beiden Seiten der Grenze von Nepal und Tibet laufen weiter, nach Unterbrechungen durch die Bedrohung einer erneuten Flutwelle. Nepal benötigt spezialisierte ausländische Hilfe bei der Bergung aus Tunneln, beim Transport sowie bei der Identifizierung und Lagerung von Leichen. Das sagte der nepalesische Außenminister der Nachrichtenagentur Reuters. Allgemeine Rettungs- und Bergungsarbeiten stemme das Land dagegen alleine.
1: Nach dem Tod der US-Country-Sängerin Dolly Parton soll der Flughafen von Nashville künftig ihren Namen tragen. Das hat der Gouverneur des Bundesstaates Tennessee gemeinsam mit dem Flughafenbetreiber mitgeteilt. Man wolle so ein bleibendes Denkmal für Dolly Parton schaffen. Sie war diese Woche im Alter von 80 Jahren gestorben und hatte Jahrzehnte in Nashville gelebt. Heute geht auch für die Eintracht Frankfurt die neue Saison in der Fußball-Bundesliga los. Um 15.30 Uhr ist Anpfiff bei Union Berlin. HR-Sportreporter Daniel Hör.
4: Mit Optimismus und einem neuen Torwart tritt Eintracht Frankfurt die Reise zum Bundesliga-Auftakt bei Union Berlin an. Während Noah Atubolu noch die Unterschrift unter seinen Vertrag setzte, schwärmte Eintracht-Coach Adi Hütter auf der Pressekonferenz schon offen von den Fähigkeiten seiner neuen Nummer 1. Dass der Kader noch nicht ganz rund ist und an anderer Stelle noch nachgebessert werden soll, daraus macht Hütter keinen Hehl. Und trotzdem habe er ein gutes Gefühl, bei guter Leistung seiner Mannschaft einen erfolgreichen Saisonstart in Berlin hinzulegen.
1: Schon vorher empfängt in der dritten Liga der SVW in Wiesbaden Rot-Weiß Essen, und zwar um 14 Uhr. Das waren die Nachrichten. Das Wetter: viel Sonne heute, am Nachmittag dickere Wolken, Schauer aber nur vereinzelt bei maximal 21 bis 26 Grad. Morgen am Sonntag Sonne und Wolken bis 27 Grad. Und die weiteren Aussichten: der Montag wird wechselhafter mit einzelnen Schauern und bis 25 Grad. Am Dienstag Sonne und Wolken und meistens trocken. Die Zeit 10.04 Uhr.
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1: A3 Frankfurt Richtung Köln zwischen Kelsterbach und Mönchhof-Dreieck. 2 Kilometer Stau nach einem Unfall auf dem linken Fahrstreifen. A5 Basel Richtung Karlsruhe zwischen Effringenkirchen und Dreieck Neuenburg. 1 Kilometer Stau wegen einer Baustelle. A5 Frankfurt Richtung Kassel zwischen Nordwestkreuz Frankfurt und Bad Homburger Kreuz steht ein defekter PKW auf dem Abbiegestreifen. A7 Fulda Richtung Kassel zwischen Niederaula und Hattenbacher Dreieck steht ein defekter PKW auf dem rechten Fahrstreifen. A7 Fulda Richtung Würzburg zwischen Fulda Dreieck und Bad Brückener Volkers 4 Kilometer Stau. Und A8 Stuttgart Richtung München zwischen Eichelberg und Mühlhausen 2 Kilometer Stau.
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5: KI wird heute deutlich negativer gesehen als noch vor einem Jahr. 45% sagen, KI wird unser Leben eher verschlechtern. Das war vor einem Jahr noch weniger. Wir sprechen heute über die vielen guten und schlechten Gründe, KI doof zu finden und ob wir persönlich da mitgehen oder eher nicht.
6: Also Gregor, es gibt ja nicht nur einen Grund, KI zu hassen. Mhm. Und es ist ganz interessant, ne? Weil wenn man merkt, wie Leute über KI sprechen, vor allem die KI doof finden, dann, wenn man genau hinhört, merkt man recht schnell, dass es in extrem unterschiedliche Richtungen gehen kann. Was die von KI denken, was die denken, dass daran gefährlich ist, was sie denken, wie gut oder wie schlecht es ist in einzelnen Aspekten. Und deswegen müssen wir das mal sortieren. Aber ich würde sagen, wir fangen an mit einem Einwand, den man zurzeit sehr oft auch hört. Eigentlich seit die KI...
5: Seit das alles losging eigentlich.
6: Genau, nicht nur zur Zeit, aber den wir seit 3 Jahren viel hören. Nämlich der Vorwurf, KI ist einfach nur eine nutzlose Bubble.
5: Im Grunde genommen ist der Vorwurf... Der kommt von Leuten wie Ed Zitron beispielsweise, den ihr auch, glaube ich, mal erwähnt hattet, Fritz und du mal in der Folge. Der besteht aus 2 Teilen. Der erste Teil ist, dass KI eigentlich gar nicht produktiver macht. Und der zweite Teil ist, dass deswegen die großen KI-Unternehmen gerade Milliarden, hunderte Milliarden in eine Technologie investieren, die es eigentlich gar nicht wert ist. Das bedeutet, früher oder später wird dieses große Kartenhaus in sich zusammenfallen und nicht nur diejenigen haben dann Probleme, die selber in diese KI-Unternehmen investiert waren, sondern wahrscheinlich auch alle anderen, weil KI ja von vielen Unternehmen, vielen Rentenfonds, Hedgefonds, Banken und so weiter mitfinanziert wird. Das heißt, sollte all das zusammenbrechen, hätten wir wahrscheinlich eine kleine Wirtschaftskrise.
6: Wird die Weltwirtschaft mitgerissen.
5: Es gibt aber jetzt schon einen Unterschied zu dem, was während der Hochphase der Dotcom-Bubble los war. Also so Ende der 90er, Anfang der Nullerjahre. Und das ist schon die Tatsache, dass die ganz großen KI-Firmen eine ganze Stange Geld verdienen. Und dieses Geld wächst massiv. Und das heißt... Natürlich kann das wieder abflachen. Natürlich kann es sein, dass das den riesigen Ausgaben, die die haben, immer noch nicht gerecht wird. Aber man muss sich da schon hinsetzen und relativ klar anerkennen, das ist eine vollkommen abgefahrene Situation, dass ein Unternehmen so stark wächst, dass es auch in den Einnahmen so stark wächst. Und ich kann da jeden verstehen, der sagt, natürlich möchte ich da rein investieren.
6: Ich habe auch noch mal ein paar Zitate rausgesucht, was die ganzen CEOs von Microsoft und OpenAI und so, einfach was die in den letzten Jahren auch erzählt haben. Das ist ja auch überhitzt. Also die haben uns schon vor vielen, vielen Jahren ganz fundamentale Veränderungen versprochen und immer wieder gesagt, nächstes Jahr wird jeder eine eigene KI haben und jedes Unternehmen wird mit Agenten arbeiten. Und das ist nicht so, dass das alles nicht gekommen ist.
5: Ja, dieses Jahr halt.
6: Aber genau, aber es ist alles immer 1-2 Jahre später gekommen. Ja.
5: KI ist eine nutzlose Bubble. Das so als Vorwurf. Wie plausibel, Marie, findest du das? Als Grund, KI zu hassen, wie sehr überzeugt dich das von 1 bis 5?
6: Ich würde sagen eine 2. Es ist kein guter Grund, KI zu hassen, dass es eine Bubble ist. Aber ich warte trotzdem auch immer noch auf einen Börsencrash. Und dann kann man, glaube ich, dann nochmal mehr Hate reingeben, wenn wirklich diese Konsequenzen spürbar werden sollten. Ich muss aber auch sagen, ich prognostiziere den Crash seit 3 Jahren.
5: Ja. Also, naja, ich würde auch sagen, 2 ist, glaube ich, gut, weil es kann natürlich sein, dass manche dieser Konstrukte, die da gerade passieren, nicht allzu gesund sind, sollte es zu einer großen Korrektur kommen am Aktienmarkt. Aber auf lange Sicht gehe ich dann doch davon aus, dass... Egal, ob jetzt alle Unternehmen überleben, die Technologie bleibt und die wird uns auch weiter beschäftigen. Deswegen bleiben wir mal bei einer 2.
6: Okay, dann gehen wir zum zweiten Punkt. Nehmen wir mal an, dass die Technologie bleibt, dass es keine Bubble ist. Aber, das ist der Vorwurf Nummer 2, was ist, wenn diese Technologie einfach trotzdem für richtig ungeile Sachen benutzt wird? Wenn man nichts Gutes mit dieser Technologie schafft, auch wenn sie funktioniert, sondern eher schlecht ist.
5: Ich glaube, das ist schon ein Gefühl, was gerade eine Menge Menschen haben. Ja, eine Menge Menschen merken, da kommt was, was immer besser wird, was immer stärker wird. Leute kriegen ja auch diesen Fortschritt mit. Deswegen glaube ich auch, dass die allermeisten Menschen diesen Vorwurf, dass KI eigentlich zu nichts zu gebrauchen ist, nicht sonderlich überzeugend finden. Aber vielleicht sehen Sie, dass es im Alltag vor allem dazu führt, dass Ihnen das Leben schwerer gemacht wird, weil eben überall KI-Texte unterwegs sind, man bekommt immer mehr Spams, man muss Angst haben, dass jedes Video, jedes Audio, jedes Bild, was einem online begegnet, dass das alles gefälscht ist. Auch in der Bildung, ja, Schüler machen ihre Hausaufgaben mit KI, wir werden alle
6: Lehrkräfte
5: dumm.
6: Sind überfordert. Und dann hast du auch noch diese ganzen sexualisierten Sachen, die Leute, die im Internet tatsächlich auch aus Kinderfotos gefährliches Material machen. Auch Schüler, die sich mobben gegenseitig mit irgendwelchen KI-Fakes. Also ich glaube auch, vor allem sehe ich dieses Gefühl viel in dieser visuellen Bubble auch. Ich glaube, die allermeisten Leute haben einfach diese KI-Bilder satt und die KI-Videos satt. Und ich finde, diese ganze Ästhetik, der haftet einfach auch schon, also mindestens was richtig Hässliches, Unangenehmes und oft dann auch noch was Verbrecherisches an. Hier wird was einfach generiert, nur um mich zu verarschen oder mir sogar richtig zu schaden oder meinen Kindern noch schlimmer.
5: Ja, ich würde halt sagen, das ist was, das ist jetzt nicht unbedingt KI-spezifisch. Also die ganzen Sachen, die wir gerade genannt haben, ja klar, die sind KI-Themen, aber natürlich kennen wir es von jeder neuen Technologie, dass sie positive Auswirkungen hat und negative Auswirkungen. Das Internet ist das klassische Beispiel dafür, für etwas, wo wir natürlich nicht mehr drauf verzichten wollen heutzutage, aber was natürlich auch die Welt ein Stück weit unsicherer gemacht hat, was vielleicht politisch nicht alles so zum Besseren gewandelt hat. Also positive und negative Wirkungen gehören dazu. Und bei KI ist es eben vielleicht so, dass viele Menschen vor allem die negativen merken, weil sie, und da kommen wir vielleicht auch zur Lösung von diesem Problem, vielleicht auch selber gar nicht so drin sind. Also wenn man den KI-Podcast hört und die ganz tollen Beispiele, die immer unsere tollen Hörerinnen und Hörer uns einsetzen am Ende der Folge, dann natürlich weiß man dann, dass KI für super tolle Sachen benutzt werden kann, dass es hilfreich sein kann, dass es unser Leben erleichtert. Aber wenn man diesen Zugang dazu nicht hat, wenn man sich damit schwer tut, dann ist alles, was man von KI sieht, ach ja, das ist das, was jetzt dafür sorgt, dass ich, wenn meine Tochter anruft, nicht mehr sicher sein kann, ob es wirklich meine Tochter ist oder nicht.
6: Das ist eine interessante These. Also es klingt jetzt aber so, als wärst du bei dem Punkt einfach immer noch sehr KI-positiv und würdest sagen, das ist kein gutes Argument gegen KI.
5: Ja, ich glaube, für mich ist das vielleicht ein bisschen mehr als die 2 von gerade, vielleicht eine 2,5 oder so, aber ich glaube schon, dass sich das ein Stück weit erledigt, will ich fast sagen. Ich glaube halt, dass wir das Thema nicht besser machen, indem wir KI doof finden. Weil das führt dann ja eher dazu, dass man sich noch mehr verschließt, dass man noch mehr sagt, ich will damit nichts zu tun haben, ich möchte, dass das weggeht. Weil das passiert leider nicht. Der beste Weg, den wir haben, ist mit dem Kopf durch die Wand und uns damit zu beschäftigen und quasi auf unserer Seite mitzurüsten.
6: Ja, da bin ich total dabei. Ich würde sogar sagen, ich muss gerade echt überlegen, ob ich das aussprechen will, aber ich habe gerade eine 1 im Kopf bei diesem Punkt, eben weil ich auch dein Argument sehr gut finde, dass es eigentlich keine KI-Probleme sind. Also wir sehen anhand von diesen dummen KI-Sachen sehr viele Probleme, die wir in der Gesellschaft haben, die wir haben mit Content, der uns online gezeigt wird, den wir haben mit Bildungssystemen, die veraltet sind und so weiter. Aber eigentlich sind die zugrunde liegenden Probleme dahinter keine KI-Probleme. Und KI macht die nur sichtbar. Und ja, ich glaube auch, also ich muss eigentlich eine 1 geben, weil ich dem weniger geben muss als dem Bubble-Ding vorher. Ich finde es auch teilweise unglaublich nervig. Aber ja, dann bin ich jetzt bei einer 1.
5: Dann bin ich gespannt, wie du unseren nächsten Punkt bewerten wirst, weil so wie ich dich kenne, sehe ich dich nicht in dieser Ecke. Der dritte Punkt ist, wir sagen nicht nur, KI ist keine Bubble und ist vor allem für Schlechtes verantwortlich. Wir sagen, KI ist keine Bubble und ist für das Allerschlechteste verantwortlich, was möglich ist, nämlich das Ende der Menschheit. Also wir sind jetzt im Bereich von existenzieller Sorge vor KI, die außer Kontrolle gerät, KI, die in Form einer Superintelligenz uns alle in Büroklammern verwandelt oder einen globalen Nuklearkrieg auslöst, was auch immer. Das ist Grund Nummer 3. Grund Nummer 3, KI wird uns alle umbringen und deswegen finden wir sie nicht so gut.
6: Ja, das ist interessant, weil es das Gegenteil von Punkt 1 ist.
5: Ja, genau.
6: Viele Leute hassen KI und die einen hassen KI, weil sie sagen, es bringt überhaupt nichts und die anderen hassen KI, weil sie sagen, das ist unglaublich mächtig und das ist das Gefährliche und deswegen müssen wir KI stoppen. Bei mir zumindest ist es so, diese KI will uns alle umbringen, Ecke, die nehme ich nicht ernst, das ist keine Angst von mir persönlich. Ich verstehe, wo es herkommt, also ich will überhaupt nicht sagen, dass alle dumm sind, die das denken.
5: Ja, es sind ja auch Nobelpreisträger wie Jeffrey Hinton mit dabei zum Beispiel.
6: Ja, auch Stephen Hawking, als er noch gelebt hat, hat auch davor gewarnt. Also die Idee ist, wenn wir jetzt immer mächtigere KI bauen, kommen wir irgendwann auch vielleicht an den Punkt der Singularität. Also eine KI, die sich dann selbst verbessert und das kann alles außer Kontrolle geraten. Mhm. Ich möchte das trennen. KI kann außer Kontrolle geraten, auch wenn das nicht ein riesen Science-Fiction-tödliches Szenario wird. Und da sehe ich schon Gefahren. Ja. Und ich finde schon, dass man wirklich aufpassen muss, was man da baut, wie man das verantwortungsbewusst gestaltet, wie man da die Kontrolle behält. Haben wir ja auch bei den Hacking-Angriffen in den letzten Wochen gesehen, dass eine unkontrollierte KI durchaus Schaden anrichten kann.
5: Wollte ich gerade sagen, dieses Thema ist ja gerade wieder relativ aktuell, weil wir auf einmal sehen, ach so, KI richtet ja wirklich Schaden an gerade und oft auch ohne, dass sie explizit von ihren Entwicklern dazu angewiesen wurde.
6: Ja, also ich möchte nicht sagen, die Technologie ist nicht mächtig und auch nicht sagen, dass es total leicht ist, damit verantwortungsbewusst umzugehen, aber für mich kommen viele von diesen Kritiken aus der Richtung einfach klar aus so einer Science-Fiction-Bubble, wo die dann wirklich auch ganz andere Vorstellungen von dem menschlichen Gehirn und von Bewusstsein haben als ich und deswegen sich da wirklich so Superwesen vorstellen, die dann auch absichtlich die Menschheit zerstören, weil sie sagen, wir wollen mehr Ressourcen für uns KIs. Genau, da gibt es einfach geile Geschichten aus Büchern und aus Filmen und ich glaube, für manche Leute funktioniert das. Für mich wäre das eine Null, weil ich es einfach nicht sehe. Also in dem Moment, wo ich sehe, dass die KIs in dieser Richtung gefährlich werden oder dass die Technologie in diese Richtung sich entwickelt, dann habe ich auch Angst davor. Aber gerade ist es für mich so, wie wenn du sagen würdest, aber Aliens könnten uns auch angreifen. Ja, könnten sie. Ich sage nicht, dass es unmöglich ist, dass Aliens uns angreifen, aber da fange ich an, mich mit zu beschäftigen, wenn ich das UFO sehe und nicht jetzt einfach so. Wie siehst du es? Wie viele Punkte gibst du diesem Vorwurf?
5: Ja, ich glaube, ich mache es jetzt ein bisschen interessant. Ich glaube, ich gehe auf eine 3.
6: Was?
5: Ich glaube, ich gehe auf eine 3. Ich gehe aber auf eine 3 mit einem bisschen, ich klammer das ein bisschen ein, weil mir geht es weniger um die Super-KI, die ein Bewusstsein erlangt.
6: Okay.
5: Mir geht es um ein Szenario wie, es geht irgendwas wirklich massiv schief. Also es wird irgendein KI-Agent auf eine Art und Weise implementiert, die große Teile der Infrastruktur lahmlegt und wir verstehen nicht genau, was da schiefgegangen ist. Sowas sehe ich und ich sehe natürlich schon auch die Möglichkeit von einem autoritären Staat, von einer terroristischen Vereinigung, die es schafft, ein KI-System, was in der Form noch nicht existiert, das gehört natürlich mit dazu, einzusetzen. Der Rest der Welt ist nicht darauf vorbereitet und dann geraten die Dinge außer Kontrolle. Also das würde ich jetzt hier mit reininterpretieren, weil wir reden jetzt hier über mehr als einfach nur, ja, KI betrügt mich ein bisschen oder KI macht die Welt unsicherer. Nein, wir reden wirklich über große Risiken, Krieg und so weiter. Und ich finde dieses Szenario, auch was Biowaffen angeht und viele andere Sachen, leider gar nicht so unplausibel.
6: Okay, wir sind jetzt bei Punkt 4, großer Kritikpunkt an KI. KI verbraucht zu viele Ressourcen, KI ist schlecht für die Umwelt.
5: Ja, großes Thema auch schon gewesen im KI-Podcast. Wir hatten eine große Folge zum Thema Rechenzentren. Sollte ich ein Rechenzentrum in meiner Gegend bauen? Was ich mitgenommen habe aus dieser Folge, ist, dass das eine wahnsinnig komplizierte Frage ist. Dass es extrem smarte Leute gibt, die sich, was das Baurecht angeht, was die Umweltfolgen angeht, wie man so ein Ding eigentlich plant, sehr genaue Gedanken machen. Insbesondere bei uns in Deutschland, das muss man auch wirklich sagen. Also wir bei uns hier haben nicht diese Situation in den USA. Es ist sicherlich nicht so, dass einfach einzelne Unternehmen große Landstriche aufkaufen, die direkt neben der Stadt liegen und die haufenweise zuknallen mit Rechenzentren. So, das geht bei uns einfach nicht auf die gleiche Art und Weise. Deswegen ist das auch ein bisschen weniger, ich will nicht sagen weniger relevant, aber es ist weniger präsent in den Köpfen der meisten Leute. Trotzdem, auch die amerikanische Social-Media-Kultur wandert früher oder später zu uns. Und das habe ich jetzt vermehrt auch bei uns gesehen. Also konkret geht es ja beispielsweise bei uns in den letzten Wochen viel um Wasser, um Wassermangel, Wasserstress. Und ich habe sehr oft beispielsweise auf Social Media in Kommentaren gelesen, wenn es wieder darum ging, dass wir Wasser sparen müssen. Ja, aber für Rechenzentren ist doch Wasser da, oder was? So. Und dieser Gedanke, der verfängt sich natürlich.
6: Das ist fair, dass du das so differenzierst und ich glaube auch, die größeren akuten Probleme, die hast du dann in Bundesstaaten wie Arizona, wo sowieso wenig Wasser da ist und du auch ein Stromnetz hast, was ganz anders belastet wird von diesen Rechenzentren. Was aber auch stimmt, finde ich, ist, also die Klimakrise ist ja trotzdem ein globales Problem und ich glaube, ein Teil von dieser Kritik kommt ja auch einfach daher, dass wir sehen, KIs brauchen echt viel Energie und da gehen halt die Meinungen auseinander, wie viel davon ist zu viel, ist es richtig, dass wir in dem Moment, an dem wir sind, mit unserem eigentlichen Wunsch auf erneuerbare Energien umzustellen. Das unterstelle ich jetzt einfach mal den meisten Leuten, dass die Klimakrise ernst nehmen und sagen, wir müssen das in den Griff kriegen. Da hilft dieser KI-Hype nicht. Einfach weil du so eine große Nachfrage nach neuer, zusätzlicher und günstiger Energie hast, dass es halt schon einfach dazu führt, dass viele von den großen Konzernen ihre Klimaziele über Bord geworfen haben oder verschieben, dass neue mindestens Gaskraftwerke gebaut werden oder eben auch Kernkraftwerke, was ja in dem Fall für Emissionen besser wäre. Aber dass du, glaube ich, schon die Welt durch den KI-Hype auf eine ganz andere Timeline gebracht hast, als sie sonst vielleicht wäre, wenn wir nicht diesen absurden Energieverbrauch für diese neue Technologie hätten.
5: Ich tue mich so schwer mit diesem Thema. Mhm. Ich glaube, ich würde gerne zwei Wertungen vergeben. Das eine ist so die Wertung für das Rechenzentrum in meiner Nachbarschaft. Mhm. Weil ich glaube schon, dass das, zumindest aus meiner Perspektive, oft zu panisch gesehen wird. Ich glaube, Leute denken da auch, haben manchmal da die falschen Vorstellungen über die Umweltauswirkungen, die das wirklich hat. Insbesondere dank sehr strenger Regulierung hier bei uns in Deutschland. Mhm. Das, was in den USA passiert, wo ja auch die Sorgen meistens, jetzt mal grob zusammengefasst, sich eben nicht um das Rechenzentrum selber drehen, sondern darum, dass halt nebenan noch ein Gaskraftwerk gebaut wird. Mhm. Ich mache mir persönlich ehrlich gesagt mehr Sorgen darüber, dass wir als Europa überhaupt nicht mitkommen bei dieser Entwicklung, als dass wir an der einen oder anderen Stelle ein Rechenzentrum zu viel bauen.
6: Also welche Zahl?
5: Also dafür vielleicht diesen? Eine Eins.
6: Dafür aber eine die, Eins, okay.
5: Aber das, was du gesagt hast,
6: weniger
5: das ist ja...
6: Weniger als KI bringt uns alle um.
5: Ja. Aber das andere, das, was du gesagt hast gerade, das ist ja größer als das. Das ist ja eine weltweite Entwicklung. Das Problem ist damit, da haben wir wenig zu schaffen. Also ob jetzt eine Stadt in Niedersachsen verhindert, dass bei ihnen um die Ecke ein Rechenzentrum gebaut wird, das hat wahrscheinlich im Großen und Ganzen wenig Einfluss auf die Rechenzentrumsstrategie großer amerikanischer Konzerne. Das heißt, das ist der Grund, warum ich mich da so schwer tue. Also der großen Ressourcenfrage würde ich sicher auch eine 3 geben mindestens.
6: Ja. Ich glaube, man muss da genau hinschauen, ja.
5: Ja, wir kommen jetzt in den politischen Part. Also wir haben noch zwei Gründe, KI zu hassen und die haben jetzt auch genau mit den Sachen zu tun, die du gerade angedeutet hast, nämlich den großen Gerechtigkeitsfragen vielleicht auch rund um Big Tech. Grund Nummer 5, KI doof zu finden. KI sorgt dafür, dass manche Menschen reicher werden, aber die meisten ärmer. Also KI ist etwas, was die Ungleichheit auf der Welt weiter verstärkt. Da könnte man natürlich den Klimawandel direkt mit reinnehmen und die Entwicklung da. Aber natürlich kann man da noch viel, viel, viel mehr mit reinnehmen.
6: Ja, zum Beispiel die ganzen Künstlerdiskussionen. Das ist auch was wir eigentlich relativ am Anfang schon direkt gehört haben, als die ersten generativen Modelle rauskamen. Ihr könnt jetzt Bilder generieren, ihr könnt jetzt Texte generieren, dass ganz viele Leute sich zu Wort gemeldet haben, die das bis dato beruflich gemacht haben. Mhm. Grafiken erstellen, schöne Bilder malen und gesagt haben, Moment mal, hat uns eigentlich irgendjemand gefragt, ob wir dafür als Trainingsmaterial herhalten wollen?
5: Ja.
6: Niemand uns gefragt, wir haben auch kein Geld dafür bekommen und jetzt wird diese Technologie auch noch dafür benutzt, den Markt so umzukrempeln, dass wir weniger Arbeit haben als davor. Mega ungerecht. Und da bin ich, also muss ich sagen, habe ich auch krasse Sympathien für. Auch aus den Medien kommend, ne, haben wir auch diese Diskussionen, wie viel von dem, was wir machen, machen wir für die Gesellschaft und stellen es auch gerne allen zur Verfügung. Nicht nur denen, die jetzt im speziellen Fall dafür gezahlt haben oder die Gebühren zahlen. Aber da ist einfach eine große Lücke gewesen, vertraglich, ob das jetzt in Ordnung ist, dass das von

0: ein Mensch ist oder nicht. Also wenn ich ein Bild sehe und ich sehe, es hat eine Künstlerin gemalt, ein echter Mensch, dann finde ich das Bild besser, als wenn eine KI das gemalt hat. Das gilt für viele andere Berufe nicht. Die Frage ist, heißt das, dass es insgesamt weniger Arbeit gibt? Und bisher war es immer so, dass die Arbeit nur verschoben wurde. Also dass halt Arbeit dafür woanders aufgetaucht ist, aber man hat dann halt andere Fähigkeiten gebraucht, man hat andere Ausbildungen gebraucht. Das waren nicht die gleichen Leute, die vorher arbeitslos geworden sind, die diese neuen Arbeitsstellen übernehmen konnten. Und ich gehe, glaube ich, davon aus, dass es hier ähnlich ist. Also ich glaube bisher nicht daran, dass wir wirklich sowas wie eine AGI haben werden oder auch nur können, wie sich das manche der Big Tech CEOs vorstellen, dass wir einfach eine KI in unsere Wirtschaft hineinstöpseln und die macht einfach alles, was wir Menschen vorher gemacht haben. Das macht, finde ich, überhaupt keinen Sinn, weil am Ende sind wir Menschen es, die Dinge kaufen und die dafür verantwortlich sind, zu entscheiden, wo eigentlich sich Arbeit hinbewegen soll. Und wenn wir dann alle entscheiden, naja, aber ich möchte lieber das hier, dann machen Menschen auch das. Also Menschen werden immer dahin gehen, wo die KI gerade nicht ist. Und im Zweifelsfall machen wir uns irgendwelche neuen Jobs.
1: Das glaube ich auch. Also deswegen sehe ich auch diese Utopien überhaupt nicht, dass dann irgendwie die Menschen alle nicht mehr arbeiten und nur noch fröhlich am Fluss sitzen. Ja. Und auch dann, was ja oft dann die Kehrseite davon ist, diese Spaltung in eine Permanent Underclass, wo die Leute keine Arbeit haben und die Tech-Bros am Fluss sitzen und ihre schöne Welt haben, weil man sich eben alles, was man braucht, mit KI, mit Compute, mit nur Strom kaufen kann und dafür Geld braucht. Aber das ist die Angst und die verstehe ich.
0: Ja, also ich glaube, ich vergebe hier jetzt meine höchste Wertung bisher bei dem Punkt, obwohl ich, wie ich gerade gesagt habe, schon glaube, dass wir weiter Arbeit haben werden. Aber ich würde eine 4 geben, weil ich vor allem mir Sorgen mache um Europa und um Deutschland. Weil, was für mich hier reinfällt, ne, KI sorgt dafür, dass die meisten Menschen ärmer werden und einige wenige reicher. Das ist so, wie wir diese Sorge formuliert haben. Die Sorge habe ich absolut. Und ich habe durchaus die Sorge, dass unser ganzer Kontinent Teil der Gruppe sein wird, die insgesamt eher ärmer wird dadurch. Einfach weil Arbeit sich teilweise, nicht komplett, ja, aber weil ein Teil unserer Arbeit einfach sich verschiebt in Richtung der KI und die KI bauen wir nicht.
1: Dann gebe ich eine 5. Ich muss einmal in dieser Folge eine 5 geben und das ist hier und nicht beim nächsten Punkt. Ich bin immer nicht so pessimistisch, was Europa angeht, wie viele andere, aber ich würde dann einfach hier unter diesen Machtverschiebungspunkt meine ganzen Sorgen reinschmeißen, die ich nicht habe bei der KI, die sich verselbstständigt und alles kaputt macht. Ich glaube, was viel kaputt machen kann, ist immer in Momenten von Machtverschiebung, wenn man Verantwortung aufweicht, wenn man Leuten zu viel Kontrolle gibt über bestimmte Dinge und wir sehen einfach krasse Machtkonzentration. Also sowohl auf der inhaltlichen Ebene kann man, glaube ich, total viel bestimmen, wenn man bestimmen kann, wie ein neuronales Netzwerk trainiert ist, was es sagen darf und was nicht, als auch einfach auf der Kapitalebene. Ich glaube, diese Form von Machtkonzentration macht der ganzen Gesellschaft potenziell Schwierigkeiten, wenn man da nicht gegensteuert. Also das ist, finde ich, eine begründete Angst
0: gegen KI. Das ist leider so. Und die Machtkonzentration liegt auch, würde ich sagen, am Punkt unseres letzten Grundes, gegen KI zu sein. Verschafft uns KI eine Art Tech-Dystopie? Und das war unsere lustigste Kategorie, weil da haben wir einfach alles reingeschmissen, was Leute gerade so nervt an Big Tech. Also beispielsweise diese Meta-Smart-Brille, über die gerade viele sprechen, mit der man Leute filmen kann und theoretisch soll man das sehen, aber man muss schon sehr genau hinschauen, vor allem wenn draußen die Sonne scheint, dann merkt man das wahrscheinlich gar nicht. Und all die anderen Dinge, die einfach aus der amerikanischen Tech-Welt gekommen sind in den letzten Jahren, die nicht immer so wahnsinnig sympathisch waren. Ja, ich denke immer noch an Elon Musk mit der Kettensäge auf dem Podium und all diese Sachen.
1: Ja, ich denke auch an militärische Einsätze von KI, an KI für Überwachung, also einfach was Palantir mit verschiedenen Behörden weltweit macht. Ich finde das nicht unrealistisch. Also ich möchte immer nicht so dystopisch denken, weil mich persönlich das zu sehr lähmen würde. Ich will immer lieber drüber nachdenken, was man macht im Jetzt und wie gestalten wir jetzt die Welt, damit es nicht so weit kommt. Aber wenn mir jetzt jemand sagt, ich sehe eine ganz dunkle Zukunft, wo es viel Überwachung gibt und viel Leid und da hängt KI so auf diese Art damit zusammen, dann finde ich das nicht so unrealistisch wie die Alien-KI, die sich selbstständig gemacht hat, sondern da sind für mich diese Machtfragen drin.
0: Das heißt, welche Bewertung von dir für die große Tech-Dystopie?
1: Ich glaube, ich gebe dem eine 4, keine 5. Weil ich immer noch finde, dass wir dem viel entgegensetzen können und weil die Tatsache, dass diese Bros so unbeliebt sind und so abgehoben, die kann ja auch bedeuten, dass wir deren Macht jetzt besser einschränken können und dass sie eben nicht mehr so ernst genommen werden und dass wir dann doch wieder eine breitere Diskussion darüber haben, wie die Zukunft aussehen soll. Also einfach Beispiel, die

0: Diese Meta-Brille. Die Leute, ja, die die tragen, werden verarscht. Mhm. Das wird kein erfolgreiches Produkt. Und KI ist ja auch nicht nur diese Seite, diese Tech-Dystopie, sondern da ist ja auch noch viel drin, was die Gegenseite quasi verwenden können, was wir benutzen können, um eben Macht gerechter zu verteilen und so weiter. Also deswegen, jetzt habe ich mich fast wieder auf eine 3 runtergehandelt.
1: Ich glaube auch. Ich glaube, ich bin auch so in 3-4 Bereich. Ich bin nicht sicher, ob die Wut auf Rechenzentren am Ende das richtige Target ist dafür, also das richtige Ziel, oder ob man da nicht eigentlich dann woanders anfangen sollte. Aber dass es da eine gesellschaftliche Auseinandersetzung gibt, das ist gut, das ist richtig. Und da sehe ich auch viel Potenzial für die Demokratie, ordentlich zu wirken.
0: Schön.
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5: 10.30 Uhr mit Mike Özke. Bundesarbeitsministerin Baas ist skeptisch, ob die Pläne für Krankschreibung ab Tag 1 so wirklich kommen sollten. Das sieht ein Kompromiss vor, auf den sich Union und SPD geeinigt haben. Aus der Nachrichtenredaktion Petra Salzmann.
6: Sie werde sich an das halten, was vereinbart worden ist. Beim Thema Krankschreibung ab dem ersten Tag sollte sich die Koalition aber schon nochmal fragen, ob die Regelung sinnvoll sei. Das hat die SPD-Politikerin den Funke Medien gesagt. Sie befürchtet, dass die Leute mit einem leichten Infekt sofort zum Arzt gehen und sich eine ganze Woche krankschreiben lassen, statt nur kurz auszufallen. Außerdem sagt Baas, wenn tarifgebundene Unternehmen ihre eigenen Regeln dazu machen könnten, brauche man so eine Pflicht auch gar nicht erst einführen.
5: Deutsche Unternehmen haben im letzten Jahr eine Rekordsumme für kranke Beschäftigte ausgegeben. Das Institut der deutschen Wirtschaft gibt die Kosten für die Lohnfortzahlung im Krankheitsfall mit insgesamt rund 85,6 Milliarden Euro an. Das sind gut 4 Milliarden mehr als im Jahr davor. Als Gründe nennt das Institut höhere Löhne, mehr Beschäftigte und den weiter hohen Krankenstand. Zwar gibt es offiziell keine diplomatischen Beziehungen zwischen Deutschland und den radikal-islamischen Taliban in Afghanistan. Dennoch ist aktuell eine Delegation hier unterwegs. Sie soll geplante Abschiebeflüge vorbereiten. ARD-Reporter Peter Hornung.
7: Es ist bisher praktisch eine geheime Mission, vollkommen unbemerkt von der deutschen Öffentlichkeit. Die drei Taliban sind nach NDR-Information am Mittwoch in Deutschland eingetroffen. Das Auswärtige Amt bestätigte auf NDR-Anfrage am Freitagabend die Anwesenheit der Taliban-Delegation. Die Mission stehe im Zusammenhang mit weiteren Abschiebungen afghanischer Staatsbürger nach Afghanistan. Es gehe darum, Dokumente auszustellen, die die Taliban anerkennen.
5: Für Island geht es heute um Europa. Die Isländer stimmen gerade in einem Referendum darüber ab, ob die EU-Beitrittsgespräche wieder aufgenommen werden sollen. 270.000 Menschen sind aufgerufen, an der Abstimmung teilzunehmen. Laut Umfragen wird es wohl knapp ausgehen. Ein freilaufender Hund auf der A8 bei Pforzheim hat in der vergangenen Nacht die Polizei mehrere Stunden in Atem gehalten. Mit einem Hubschrauber und einigen Streifenwagen versuchten die Beamten, das Tier einzufangen. Es war wohl über eine Zufahrt auf die Autobahn gelaufen. Wegen der Wildschutzzäune kam der Hund aber zunächst nicht mehr von der Autobahn weg. An der nächsten Abfahrt verschwand das Tier dann wieder. Die Aktion verlief ohne Unfälle. Das waren die Nachrichten. Das Wetter. Heute erst einmal viel Sonne, später ziehen dichtere Wolken auf und in Rheinland-Pfalz und Baden kann es etwas regnen, bei 20 bis 27 Grad. Auch morgen kommt die Sonne zeitweise raus, es wird wieder sehr windig, bei maximal 28 Grad. In der Nacht zum Montag Schauer und Gewitter. Die Zeit 10.33 Uhr.
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5: A3 Frankfurt Richtung Köln, zwischen Kelsterbach und Mönchhof-Dreieck ein Unfall auf dem linken Fahrstreifen. A3 Frankfurt Richtung Würzburg, zwischen Stockstadt und Aschaffenburg-Ost, 6 Kilometer Stau nach einem Unfall auf dem Standstreifen. In der Gegenrichtung zwischen Hößbach und Aschaffenburg-Ost, 4 Kilometer stockender Verkehr. A5 Basel Richtung Karlsruhe, zwischen Effringen-Kirchen und dem Dreieck Neuenburg, 2 Kilometer Stau wegen einer Baustelle. A5 Frankfurt Richtung Kassel, zwischen Nordwestkreuz Frankfurt und Bad Homburger Kreuz, steht ein defekter PKW auf dem Abbiegestreifen. A7 Fulda Richtung Würzburg, zwischen Fulda Dreieck und Bad Brückenau-Wildflecken 7 Kilometer Stau. Und A8 Stuttgart Richtung München, zwischen Eichelberg und Hohenstadt 8 Kilometer stockender Verkehr.
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6: Heute mit mir, Melanie Aschenbrenner. Und es geht um feministische Musikgeschichte. Es geht um Megastars in einer Branche, die hinter den Kulissen immer noch von Männern dominiert wird. Und um die zu Unrecht Vergessenen, die Unterrepräsentierten, die der Musik dennoch ihren Stempel aufgedrückt haben. Tatsächlich lohnt es sich, die gesamte Pop- und Musikgeschichte aus feministischen Blickwinkeln neu zu betrachten.
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6: Dazu hat die Musikjournalistin Juliane Streich bereits 2 Anthologien beim Mainzer Ventil Verlag veröffentlicht. These Girls hieß Band 1 und These Girls 2 Band 2. Als Sammlung von kurzen Aufsätzen und Porträts, beigetragen von JournalistInnen, MusikerInnen, Menschen aus der Kultur und von Fans. Jetzt erscheint Band 3, These Girls Forever. Mit 2 der Autorinnen habe ich gesprochen und natürlich mit Juliane Streich. Sie ist Musikjournalistin für verschiedene Publikationen. Viele Jahre hat sie die Musikredaktion des Leipziger Stadtmagazins Kreuzer geleitet. Heute arbeitet sie für MDR Kultur und widmet sich den blinden Flecken der Popgeschichte. Im neuen Band reicht der Bogen von Bette Davis bis Paula Hartmann, von Claire Waldoff bis Sahode Sagazon. Hallo Juliane.
0: Hallo.
6: Im Vorwort schreibst du sinngemäß, was soll man eigentlich noch schreiben über Frauen in der Musik? Ist doch alles gesagt. Und dann folgen weitere 240 Seiten. Was war der Moment, an dem dir klar wurde, nein, eben noch lange nicht alles gesagt?
0: Der Moment kam tatsächlich sehr oft. Der fing eigentlich direkt beim ersten Buch an, als ich angefangen habe, Musikerinnen zu sammeln, über die man mal schreiben könnte, die man vorstellen müsste, die wichtig sind für die Musikgeschichte. Da war ja schon relativ klar beim ersten Band, okay, das ist so unvollständig jetzt, dass wir eigentlich schon noch einen zweiten machen. Und beim zweiten war immer wieder klar, das ist auch noch unvollständig. Und wenn wir ganz ehrlich sind, ist auch der dritte Band immer noch unvollständig. Also man könnte auch noch immer 3 Bücher schreiben. Aber ich würde jetzt doch erstmal einen Schlussstrich ziehen, weil es sind jetzt weit über 300, wahrscheinlich insgesamt dann knapp 400 Musikerinnen, die hier vorgestellt werden. Und da kriegt man schon guten Einblick.
6: Juliane, schon beim ersten Band hast du gesagt, dass du eine Lücke schließen wolltest, weil oft nur einzelne Genres oder einzelne feministische Bewegungen betrachtet werden. Was hat sich denn in deinem Blick auf die Musikgeschichte als Ganzes verändert?
0: Also, dass es wirklich so viele Frauen gab, die auch sehr prägende Sachen gemacht haben, war mir vorher gar nicht so klar. Also, da wurde ich doch auch nochmal sehr bestätigt oder auch teilweise auch überrascht. Also, dass es wirklich schon auch in den 20er, 30er, 40er Jahren, also so diese ganze Zeit so schon vor dem Rock'n'Roll oder auch, dass ja Rock'n'Roll eigentlich auch von einer Frau erfunden wurde, Sister Rosetta Tharpe. Sie war schwarz, sie war queer, sie war einfach so der Zeit voraus schon, dass man sagen würde, die fände man heute noch krass irgendwie. Und es ist halt irgendwie war in den 50ern.
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6: Sister Rosetta Tharpe, definitiv eins dieser Role Models, also der Vorbilder. Viele MusikerInnen haben erst selbst angefangen, Musik zu machen, nachdem sie eine Frau auf der Bühne gesehen haben. Wer sind denn deiner Meinung nach heute die entscheidenden Vorbilder?
0: Also in Deutschland zum Beispiel kann man jetzt einmal hier in die Gegend gucken, da tut sich schon viel. Wer tatsächlich, glaube ich, ein großes Vorbild ist inzwischen, sind Blond. Ich sag mal so fröhliche feministische Musik, die aber auch ganz tolle Live-Shows machen. Und da gibt's aber tatsächlich ganz viele. Also man kann wirklich immer auch sehen, und so geht es mir, und so haben es mir auch wirklich auch viele Musikerinnen erzählt, dass sie irgendwie so einen Moment haben, wo sie, wenn sie eine Frau auf der Bühne sehen, dass sie dann halt denken, okay, das will ich auch machen. Was bei Männern oft anders ist, Männer als Frau, wenn man Männer auf der Bühne sieht, keine Ahnung, dann denkt man halt, okay, den finde ich jetzt irgendwie heiß oder so, oder mit dem will ich schlafen, oder der macht das ganz toll, aber man denkt nicht sofort, oh, das will ich auch machen. Das ist bei einer Frau dann schon, kommt einfach viel öfter vor.
6: Female Artists prägen heute die Popkultur. Sie stürmen Charts und Grammys. Gleichzeitig schreibst du im Vorwort über erschreckend niedrige Frauenanteile auf vielen Festivalbühnen. Also haben wir vor allem ein Sichtbarkeitsproblem gelöst, aber kein Strukturproblem?
0: Auf jeden Fall. Ich würde ja noch nicht mal sagen, dass wir das Sichtbarkeitsproblem gelöst haben.
10: Also das, wenn man sich jetzt, das ist wirklich so ein Running Gag, jedes Jahr sich diese Festivalplakate anzugucken, wo da dann manchmal so Leute sich so einen Scherz daraus machen und alle Bands rausstreichen, in denen keine Frau spielt, und dann sind es fast leere Plakate irgendwie. Und das Strukturproblem haben wir auch noch lange nicht gelöst. Obwohl ich jetzt auch gar nicht ganz so pessimistisch bin. Also ich finde schon, dass das jetzt schon auffälliger ist, dass Frauen mehr mitmischen, sage ich mal. Also obwohl sowohl jetzt im Musikjournalismus, würde ich sagen, sind weitaus mehr Frauen als, keine Ahnung, noch vor 20 Jahren oder so, als ich angefangen habe. Und auch auf Bühnen, also ich sehe schon auch sehr viel mehr Frauen inzwischen. Aber es ist wirklich eher, würde ich sagen, so ein Anfang oder so. Also muss natürlich noch ganz viel passieren. Es ist noch lange keine Gerechtigkeit, Geschlechtergerechtigkeit oder so ein 50-50-Ding, würde ich jetzt noch nicht mal ansatzweise sagen.
11: Du schreibst auch ganz ausdrücklich, dass unter den Girls alle Flinterpersonen jetzt mit gemeint sind. Feminismus wird stärker, wenn er intersektional gedacht ist. Wie sehr hat sich denn der Blick gegenüber dem ersten Band da verändert?
10: Das war tatsächlich auch schon mein Gedanke beim ersten Band. Von daher hat er sich nicht so stark verändert, außer dass es vielleicht auch jetzt mehr so ein Thema auch, oder das Thema immer noch größer geworden ist, dass viel Diskussion jetzt immer gab, ne, was ist eine Frau, ab wann ist eine Frau und was ist jetzt mit Transleuten zum Beispiel, und es gibt ja auch Texte über Menschen hier im Buch, die sich zum Beispiel als non-binär bezeichnen. Also auf jeden Fall auch sehr viele queere Personen, die hier auftauchen. Also ich wollte dieses Frau als eine Definition ein bisschen klar machen, weil ja auch der Titel These Girls Forever ist, und es sind bestimmt auch einige im Buch, die sich jetzt vielleicht gar nicht als Girls bezeichnen lassen wollen.
11: Wenn jetzt eine 16-jährige Person in ihr erstes Konzert geht und danach beschließt, selbst Musik zu machen, welche drei MusikerInnen sollte sie als erstes hören?
10: Also wenn sie hierzulande auf ein Konzert geht, dann würde ich ihr auf jeden Fall Blond empfehlen, die ich schon erwähnt habe, weil die machen, glaube ich, einfach so viel Spaß. Man sieht da richtig, wie viel Spaß man bei einem Live-Konzert haben kann, aber auch wie viel Spaß man haben kann, wenn man feministisch unterwegs ist, ohne dass es irgendwie blöd wird, trotz aller Ernsthaftigkeit. Wen man sich zum Beispiel angucken sollte unbedingt, ist Aljona Aljona. Über die habe ich auch im zweiten Buch geschrieben. Das ist eine ukrainische Rapperin, und die ist auch deswegen so toll, weil sie so diesem ganzen Körperbild, was man oft hat, so von gut aussehenden Frauen, nicht unbedingt entspricht, aber trotzdem so super selbstbewusst und toll da auf der Bühne abgeht, dass alle sofort mit abgehen. Und ich finde, dass es irgendwie nochmal als Frau auch immer ja ein bisschen mehr Mut erfordert, weil auch bei Frauen das Körperliche viel mehr mitkommentiert wird als bei Männern. Dann nehmen wir als drittes noch Peaches. Peaches-Konzerte sind auch immer so eine ganz große Party, die auch so zeigt, wie man sich als Frau dem Thema Sex auch so ganz offen und witzig und wütend auch. Das ist eigentlich eine gute Mischung bei ihr, wenn wir nochmal auf die Wut zurückkommen zwischen Witz und Wut. Und auf jeden Fall hat sie auch ganz viel der Elektroszene, glaube ich, bewegt. Also auch eine Pionierin, die man sich gerne angucken kann. Und ich glaube, wenn man diese drei Bands und Künstlerinnen gesehen hat als 16-Jährige, dann kann man eigentlich gar nichts anderes mehr machen als selber Musik.
11: Peaches, die Juliane Streich gerade genannt hat, ist eine Vorreiterin in Sachen sexpositiver Feminismus. Und auch wenn es mittlerweile den sogenannten Fotzen-Rap gibt, kommt es selten genug vor, dass Frauen sich hier die Power, die Agency nehmen. Meist ist es andersrum. Meist werden Frauen zum Objekt gemacht, in einer Branche, die so deutlich von ihnen profitiert. Dazu schreibt Juliane Streich:
12: 3 von 5 Frauen in der Musikindustrie haben sexuelle Belästigung erlebt. 1 von 5 erlebte sogar sexuelle Übergriffe. Das ergab eine Studie, die 2024 mehr als 4.100 Musikschaffende und Branchenprofis in 133 Ländern befragte. Gemeldet haben das mehr als 70% dieser Frauen aber nicht, weil sie nicht glaubten, dass sich dadurch etwas ändern würde und Angst vor Rache hatten. Von denen, die sich dann doch gemeldet haben, musste dann auch mehr als die Hälfte erleben, dass ihre Aussagen ignoriert oder abgetan wurden. Fast 1/3 wurde aufgefordert, zu schweigen.
11: Diese Verhältnisse ändern sich nur langsam. Me Too ist in der Musik noch nicht vom Tisch. Wo sich etwas tut, in Sachen Problembewusstsein und Widerstand, tut es das aber gerade oft dank der Flinter-Acts. Also Frauen, Lesben, intergeschlechtliche, nicht-binäre, trans- und agender-Personen. Bei ihnen werden Identität und Körper immer wieder verhandelt und verteidigt. Über eine solche Künstlerin schreibt meine nächste Gesprächspartnerin, Katharina Schmidt. Sie ist Illustratorin und Grafikerin, arbeitet als Coach für körperorientierte Traumaarbeit, macht mit ihrem Mann Linus Volkmann den Podcast Komm Küssen und ist in der Frankfurter Punkszene verwurzelt. Für den neuen Sammelband These Girls Forever hat Katharina Schmidt, besser bekannt als Quitty Seeds, einen sehr persönlichen Text über die Hamburger Rapperin Finna geschrieben.
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0: Finna bezeichnet sich selber als, Zitat, fette, queere, translesbische Mutter. 2022 ist ihr erstes Album Zartcore rausgekommen, in dem es um Ängste, Sex und Freiheit geht. Katharina, dein Text über Finna beginnt wie eine kleine Liebeserklärung. Erinnerst du dich noch an den Moment oder die Zeit, als Finna für dich wichtig geworden ist?
1: Ja, also auf jeden Fall, das war während der Pandemie 2020, meine ich. Da hatte Finna dann ihren ersten, was ist nicht ersten Hit, aber den, den ich dann wahrgenommen hatte, Overscheiß, wo es dann eben einfach um Körperbilder geht und wo sie sehr empowernd und cool einfach eben eigene Wahrnehmung und Fremdwahrnehmung und Körperbilder gesungen hat. Da war ich irgendwie einfach vollkommen von den Socken, ja.
0: Also eine der schönsten Beobachtungen in deinem Finna-Text ist eigentlich gar nicht so sehr auf der Bühne, sondern im Publikum. Das Gefühl, auf der Party einer Freundin zu sein, diese Offenheit, die Sicherheit. Und da öffnen sich bei dir die Tore. Du schreibst, sie rüttelt uns auf, etwas beginnt zu bröckeln, der erlösende Moment rückt näher, härter, lauter und dann wieder zarter, weicher. Schließlich bricht in mir etwas auf, Tränen rinnen mir übers Gesicht, während ich in den Boden stampfe und mich in der Musik zu verlieren scheine. Warum war es dir wichtig, diese Verletzlichkeit auch im Text sichtbar zu machen?
1: Ich wollte ja jetzt nicht so einen Wikipedia-Artikel schreiben, so ja, Finna macht diese Musik, kommt aus dem und dem Kontext, sondern was ist sie für mich persönlich? Und sie selber besticht ja so durch ihre Authentizität. Also sie steht da auf der Bühne und singt persönlicher, wie man nicht persönlicher sein kann. Und so verletzlich und sagt so, hey, das ist die Rüstung, die mache ich mal ab und das ist, was ich hier mitbringe. Und das geht einem einfach direkt ins Herz. Und ich wollte eben gerne von diesem Moment auch schreiben, also weil ich halt gemerkt habe, das ist so ein kollektiver Moment, das ist mehr eigentlich als jetzt nur so ein Konzert, sondern hey, das ist ein Movement, da geht es um Raum einnehmen, da geht es um Selbstermächtigung, da geht es darum, Körperbilder zu zerstören, wie sie in Overscheiß ja singt. Oder eben einfach andere Themen, Mental Health oder einfach dieses DIY, ich ermächtige mich selbst, Dinge in die Hand zu nehmen, auch wenn Leute, meistens Männer leider, sagen, oh, das kannst du nicht oder ach, geh erstmal zur Schule. Ja, ich mache das selbst, hey, du kannst das auch. Und das hat man gemerkt einfach.
0: Du hast die Rüstung erwähnt. Du selber arbeitest ja auch als Coach mit körperorientierten Methoden. Du beschäftigst dich seit vielen Jahren mit Trauma, Selbstbild, mit Selbstannahme. Hättest du dir gewünscht, als jüngerer Mensch früher schon auch auf eine Finna zu treffen?
1: Ja, auf jeden Fall. Also ich denke, wahrscheinlich geht es ja allen jungen Menschen so und wahrscheinlich noch mehr weiblich gelesenen Personen oder sozialisierten Menschen geht es immer darum, ich mach mich passend. Ich gucke, was sind die Erwartungen von außen. Das kann ich ziemlich gut, weil ich darauf auch irgendwie gepolt wurde oder das, da wurde ich ermuntert. Ich wurde nicht so sehr darin ermuntert, meine eigenen Bedürfnisse auszudrücken, meine Grenzen überhaupt festzustellen und dann auch noch zu verteidigen oder zu sagen, ich möchte bitte Respekt und das erwarte ich auch von anderen, dass sie mir das entgegenbringen. Und deswegen war das für mich eben auch so, vielleicht so ein bisschen, dass so die kleine Katharina in mir an diesem Abend oder bei dem Konzert so berührt war, weil ich einfach gemerkt habe, oh, das, so einen Moment hätte ich eigentlich mit 15 gebraucht oder mit 12, ja. Und nicht erst mit, wie alt war ich da? Keine Ahnung. Also schon jenseits der 40 auf jeden Fall.
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0: Ein Satz aus deinem Text lautet, Wut ist der Treibstoff. Und das knüpft direkt bei Juliane Streichs Vorwort zum Thema Wut an. Und bei Finna wird Wut produktiv und kreativ und solidarisch. Also zum Beispiel, du beschreibst auch, dass Finna junge Queers und Mädchen unterrichtet im Rappen und im Produzieren. Sie produziert sich auch selber, sie schreibt selber, sie schafft Räume für andere Menschen. Was hat deine Wut für dich getan? Wo hat sie dich vorwärts gebracht?
1: Oh ja, da sage ich auch sehr gerne was drüber, weil Wut ja eben auch so was ist, was so bei gerade so, wenn man als Mädchen eben aufwächst, nicht erwünscht ist. Und erst später habe ich dann eben im Leben dann festgestellt, ah, interessant, ich habe überhaupt eine Wut. Und erstmal ist es ja eigentlich nur was Positives, weil ich stelle einfach fest, da ist ein Nein, da ist eine Grenze, da ist etwas, was ich nicht möchte oder da ist etwas, was mir nicht passt. Und das treibt mich dann eben im besten Falle dazu, das auszudrücken, also Expression, der Ausdruck, und nicht zu implodieren und in die Depression zu gehen, weil das macht krank. Und dieses konstruktive Ausdrücken von Wut, ich brauche das, ich möchte dahin, das ist mein Wunsch, das ist natürlich was total Tolles. Und wenn andere das vormachen, sagen, du, ich mach das, du kannst das auch, dann hat das natürlich wirklich was sehr Empowerndes.
0: Zugleich, wie vorhin erwähnt, du hast auch Wurzeln in der Punk-Szene, du hast selber früher in einer Punk-Band gespielt. Also auch da ist die Wut eigentlich immer griffbereit, sag ich mal. Wer waren für dich früher These Girls, die Vorbilder, die da schon was verändert haben?
1: Ich habe mich schon immer für Gesang und Musik interessiert und so als Vierjährige fand ich zum Beispiel so Opernarien ganz toll und habe die dann immer so mitgesungen. Ja. Und das ist ja auch, wenn man sich vorstellt, so eine Person, die dann so eine Bühne füllt, einfach mit der Stimme. Ja. Gut, das hat jetzt erstmal nichts mit Wut zu tun und ich könnte jetzt auch nicht sagen, es war eine besondere Opernsängerin, die mich geprägt hätte, aber später war das auf jeden Fall so mit der Pubertät irgendwie Pat Benatar oder Bonnie Tyler, also auch vielleicht eher so die Stimmen, wo ich denke, die waren jetzt nicht so gefällig und so goldig, sondern schon ein bisschen rougher und jetzt vielleicht nicht so gefällig schön, sondern auch ein bisschen rauer, ein bisschen rockiger. Und später auf jeden Fall auch Madonna, als ich mich dann für irgendwie Rollenbilder interessiert habe und dachte, ach guck mal, die ist so wandlungsfähig, könnte ich das vielleicht auch sein? Oh, jetzt hat sie die Haare so, jetzt hat sie das an. Das habe ich dann auch so nachgemacht. Das war so dann schon nochmal ein Riesending für mich, Madonna.
0: Am Ende deines Texts schreibst du, wenn du Königin von Deutschland wärst, würdest du Finna in die Lehrpläne schreiben. Welche drei Dinge könnten Jugendliche von Finna lernen?
1: Vielleicht einfach dieses, hey Leute, glaubt erstmal nicht, was die Leute euch sagen über euch selbst, sondern hört in euch rein und glaubt vielleicht den Leuten, die es gut mit euch meinen und es gibt sie. Und wenn ihr sie nirgendwo findet, dann macht euch auf die Suche nach den guten Leuten, die zu euch halten, die euch unterstützen und schafft euch eure eigenen Körperbilder, schafft euch eure eigenen Rollen, in denen ihr sein wollt. Und wenn ihr irgendwas nicht könnt, schaut, wer kann es euch beibringen, wenn ihr in einem Musikstudio seid und alle sagen, du kannst es nicht, dann sucht ihr die Leute, die dich wollen und die sagen, na klar, komm zu uns, wir können es zusammen einfach machen, das, was du willst, es passt zu uns, schau einfach nach deiner Community.

0: Und mein dritter Gast geht weit zurück in die Popgeschichte. Bei Angelika Häfner dreht sich alles um Nancy Sinatra und These Boots Are Made for Walking, den Nummer 1 Hit von 1966, den Lee Hazlewood für Nancy geschrieben hat. 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Angelika Häfner gehört seit Jahrzehnten zu den prägenden Stimmen der Frankfurter Musikszene. Als DJ, als Musikjournalistin und Texterin und vor allem als Gastgeberin der legendären Venus Lounge beim Freien Radio X, die sie seit 1997 mit großer Leidenschaft gestaltet. Aus Transparenzgründen muss ich anmerken, dass wir uns von früher ein bisschen kennen.
1: Ich freue mich sehr, dass ich hier sein darf, Melanie. Hallo.
0: Hallo. In deinem Text beschreibst du sehr schön die frühe Erinnerung in der elterlichen Küche, als These Boots Are Made for Walking im Radio lief. Es war keiner der Schlager, die damals das Radioprogramm dominierten. Und auch kein Beat, kein Chanson. Es war etwas anderes, das ich damals nicht fassen konnte. Aber es faszinierte mich. Was hat dich fasziniert?
1: Sie sang sehr cool. Sie singt nicht leidenschaftlich, sie croont nicht, sie war keine Girlgroup-Sängerin. Sie war was so Eigenes und dann ist das Stück halt auch einfach großartig.
0: Du hast über so viele Jahre hinweg, seit wie gesagt 1997, machst du auch selber Radio, schon so viel Musik gehört und Musik vorgestellt. Warum ausgerechnet Nancy Sinatra? Warum gab es für dich sofort diese eine Künstlerin für dieses Buch?
1: Der Grund ist recht schnöde. Es gab eine Liste, da konnte ich mich bedienen. Wenn ich in der Liste nicht fündig geworden wäre, dann hätte ich wahrscheinlich Nancy vorgeschlagen, weil sie mir gefehlt hätte, aber sie war drin. Eine Unmenge anderer Künstlerinnen, die in dem Buch vorkommen, die kannte ich auch schlicht nicht. Und das ist auch ganz gut, dass sich das da aufteilt. Das Alter der dargestellten Musikerin und das Alter der Schreiberin, das passt meistens ganz gut zusammen. Sie lebt ja noch und sie hat einen, glaube ich, ganz gut gewarteten Instagram-Account, die Frau 86, und sie ist einfach immer noch gut drauf. Menschlich, politisch, also großartig.
0: Du schreibst, dass These Boots Are Made for Walking keine bloße Trennungsgeschichte ist, sondern ein Lied voller Entschlossenheit. Nancy verkörpert hier Stärke, ohne dass sie betont ausstellen muss.
1: Das war natürlich, als ich das als Kind hörte, war mir nicht so bewusst, aber sie wirkte halt damals in Erinnerung wirklich cool. Und das hat sich ja bestätigt, wenn man sich später mit dem Text befasst hat. Das war einfach so ein lässiges und nicht verletzt wirkendes, ich gehe jetzt einfach weiter. Sie ist selbstsicher, sie wirkt stark, aber auf so eine trotzdem eine 60s passende Art. Also nicht, sie ist auch keine Janis Joplin, aber sie hat Stil mit Durchsetzungsvermögen kombiniert. Das hat mir gut gefallen.
0: Und du formulierst das auch ganz genau. Also Nancy Sinatra musste sich als Tochter von Frank Sinatra erst noch eine eigene künstlerische Stimme bzw. Persona finden, was sicher kein leichtes war. Und sie war auch keine produzentengesteuerte Marionette. Andererseits auch keine pure Rebellin. Also warum ist genau diese Zwischenposition für dich interessant?
1: Ich hatte immer die Parallele zu Jane Fonda und ihrem Vater im Kopf. Nancy Sinatra wurde viel vorbereitet. Das war ihr auch sicherlich bewusst. Aber ich hatte das Gefühl immer, dass sie aus den Möglichkeiten das meiste rausgeholt hat und dass sie hat die Wände nicht komplett eingerannt, aber sie hat sich vielleicht Schlupflöcher gesucht, wo sie durch konnte. Und eine Sache noch, die ich auch nicht wusste, wegen der Rebellen, sie hat tatsächlich, einerseits ist sie auf diese Vietnam-Sachen mitgefahren, wo er früher im Koreakrieg war, Marilyn Monroe dabei, und eine ganze Menge Stars sind nach Vietnam geflogen worden und sie war auch dabei und gleichzeitig hat sie andere Kriegslieder aufgenommen. Und These Boots Are Made for Walking war eine der Hymnen der Soldaten. Das wusste ich auch nicht.
0: Das haben die umgewidmet.
1: Ja. Total umgewidmet. Und da habe ich ich kriege jetzt beim Gedanken eine Gänsehaut, dass das möglich ist.
0: Dieser gar nicht so leise politische Moment, auch der findet bei dir Erwähnung. Eine bewegende Episode in deinem Text, von der ich nichts wusste bis dahin. Nancy Sinatras Kuss für Sammy Davis Jr., den Entertainer im amerikanischen Fernsehen 1967, der hat damals Kontroversen ausgelöst. Der Aufreger war, es war interracial, also es setzte sich über Rassentrennung hinweg. Eine weiße Frau küsst einen schwarzen Mann. Also diese gesellschaftliche Wirkung von Popkultur so in ihr gespiegelt zu finden, war für mich auch eine Überraschung.
1: Sie hat betont, dass Sammy Davis Jr. im Grunde so eine Art Onkel war, weil das war ja das Rat Pack, das war Sinatra, das war Peter Lawford, glaube ich.
0: Dean Martin,
1: oh ja. Ja, also die waren trinkfest und auch ansonsten, was Frauen betraf und so weiter, gut unterwegs. Aber ansonsten höfliche Männer und der war für sie wie ein Onkel. Und das war ein Küsschen auf die Wange. Die hat den nicht wirklich geküsst. Ja. Sehr keusch.
0: Sehr keusch.
1: Aber es war interracial, ja. Eine weiße Frau küsst einen schwarzen Mann. Oder ein Jahr später Captain Kirk küsst Uhura. Das war ein völliger Skandal.
0: Ja. Du hast mich vorhin darauf aufmerksam gemacht, dass Nancy auch auf dem Cover des Buches ist. Das war mir nicht klar, aber es ist eigentlich ein ganz ikonisches Bild von ihr. Und im Text am Ende nennst du Nancy Sinatra eine deiner musikalischen Lebensbegleiterinnen. Was macht eine Künstlerin zu einer solchen Begleiterin? Also wie zeigt sich das für dich?
1: Es war erst die Musik und später war es die Figur. Weil ich habe dann ab den 90ern auch ein bisschen parallel zu dem großen 60s Revival, was da war, und zu im Easy Listening Revival die Musik entdeckt, weil irgendwie galt das ein bisschen im Radio als Easy Listening, die Sachen, weil sie nicht einzuordnen waren. Die gelten als ein Mix aus Pop, Rock und Country. Das haben die in ganz leichten Flecken, hat der Hazelwood das da reingetupft. Und sie hat das aber so blond und ja nicht unschuldig, aber irgendwie mit so einer ruhigen Souveränität gesungen. Und da habe ich sie dann erst über die Musik und dann als Person schätzen gelernt. Sie hat eine entspannte Art, mit dem Alter umzugehen. Die altert so souverän, wie sie gelebt hat.
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0: Man könnte die Liste von empowernden Songs und KünstlerInnen fortführen, durch die Zeiten und Genres. Dabei muss es nicht mal immer eine betont feministische Haltung oder Botschaft sein. Manchmal reicht es schon, von dieser Musik bewegt zu werden. Das waren drei Autorinnen der neuen Anthologie These Girls Forever – Ikonen feministischer Musikgeschichte. Das Buch erscheint am 4. September im Ventil Verlag. Danke fürs Zuhören. Mein Name ist Melanie Aschenbrenner.
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1: 11 Uhr. Bars stellt schnellere Testpflicht in Frage. Zahl der Opfer nach Sturzfluten in Nepal weiter gestiegen. 2000 Menschen zum Christopher Street Day in Fulda erwartet. Das Wetter ist noch Sonne, später dichtere Wolken und einzelne Schauer. 21 bis 26 Grad. Mein Name ist Mike Oeske. Bundesarbeitsministerin Baas ist skeptisch, was die geplante Krankschreibung ab dem ersten Tag betrifft. Den Funke-Zeitungen sagte sie, die Koalition sollte sich noch einmal fragen, ob das sinnvoll sei. ARD-Hauptstadtkorrespondentin Sabine Henkel.
2: Sie befürchtet nämlich Folgendes: Wenn Menschen mit einem leichten Infekt am ersten Tag zum Arzt gehen, dass dann aus einem kurzen Ausfall eine ganze Woche Krankschreibung werden könnte. Baas sagte auch, sie sei koalitionstreu, will sich also an die Abmachung halten. Die Fraktionsvorsitzenden von Union und SPD hatten sich in dieser Woche auch dazu geäußert und festgehalten, dass sie den gelben Schein ab dem ersten Tag flexibel und praxistauglich ausgestalten wollen. Konkret wurden sie nicht.
1: Deutsche Unternehmen haben im letzten Jahr eine Rekordsumme für kranke Beschäftigte ausgegeben. Das arbeitgebernahe Institut der deutschen Wirtschaft gibt die Kosten für die Lohnfortzahlung im Krankheitsfall mit insgesamt rund 85,6 Milliarden Euro an. Das sind gut 4 Milliarden mehr als im Jahr davor. Als Gründe nennt das Institut höhere Löhne, mehr Beschäftigte und den weiter hohen Krankenstand. Nach den schweren Sturzfluten in Nepal und der autonomen chinesischen Region Tibet steigt die Zahl der Opfer weiter. Die nepalesischen Behörden sprechen aktuell von mindestens 626 Menschen, die bei den Fluten ums Leben gekommen sind. Mehr als 2400 werden noch vermisst. Aus Tibet waren vorher 7 Todesopfer gemeldet worden und mehr als 550 Vermisste. Soll Island wieder mit der EU über einen Beitritt verhandeln? Darüber stimmen die Menschen gerade auf der Vulkaninsel in einem Referendum ab. ARD-Korrespondentin Jana Sinram.
3: Das Ergebnis dürfte knapp werden, denn Island ist in der EU-Frage stark gespalten. In den jüngsten Umfragen gab es einen minimalen Vorsprung für ein Nein zu neuen Verhandlungen, aber im Prinzip steht es praktisch 50-50. Die EU-Befürworter erhoffen sich von einer EU-Mitgliedschaft mehr Sicherheit und wirtschaftliche Vorteile. Die EU-Gegner wollen sich vor allem im Bereich der Landwirtschaft und der Fischereirechte nicht von Brüssel reinreden lassen.
1: In Fulda wird heute der Christopher Street Day gefeiert, zum 5. Mal inzwischen. HR-Reporterin Sophia Junginger.
4: Die Fuldaer Innenstadt wird bunt, laut und vor allem voll. Erwartet werden mehr als 2000 Menschen. Sie wollen für queere Rechte und eine solidarische Gesellschaft auf die Straße gehen. Los geht die Demo um 12 Uhr am Bahnhof und führt dann zum Uniplatz. Dort gibt es Infostände, Vorträge und Musik. Und wer danach noch feiern gehen will, kann zur Aftershow-Party ins Kreuz ab 23 Uhr.
1: Nach dem Tod der US-Country-Sängerin Dolly Parton soll der Flughafen von Nashville künftig ihren Namen tragen. Das hat der Gouverneur des Bundesstaats Tennessee gemeinsam mit dem Flughafenbetreiber mitgeteilt. Man wolle so ein bleibendes Denkmal für Dolly Parton schaffen. Sie war diese Woche im Alter von 80 Jahren gestorben und hatte Jahrzehnte in Nashville gelebt. Das waren die Nachrichten. Das Wetter. Die Sonne scheint neben ein paar Wolken und die Temperaturen steigen auf 21 bis 26 Grad. Von Westen her kommen ab dem Nachmittag Wolken, die einzelne Schauer bringen. In der Nacht fällt noch etwas Regen und die Luft kühlt ab auf 18 Grad im Rhein-Main-Gebiet bis 14 Grad im Westerwald. Morgen erwarten uns Sonne, Wolken und ein lebhafter Wind bei maximal 27 Grad. Die weiteren Aussichten, es bleibt wechselhaft und windig, am Montag bis 26 Grad, am Dienstag maximal 25 Grad. Die Zeit 11.04 Uhr.
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1: A3 Frankfurt Richtung Würzburg, zwischen Stockstadt und Aschaffenburg-Ost 4 Kilometer Stau. In der Gegenrichtung zwischen Bessenbach-Wald-Aschaff und Hößbach 3 Kilometer stockender Verkehr. A5 Basel Richtung Karlsruhe, zwischen Efringen-Kirchen und dem Dreieck Neuenburg 3 Kilometer Stau wegen einer Baustelle. A7 Fulda Richtung Würzburg, zwischen Fulda-Dreieck und Bad Brückenau-Wildflecken 10 Kilometer Stau. A8 Stuttgart Richtung Karlsruhe, zwischen Heimsheim und Pforzheim-Ost 4 Kilometer Stau. Und A45 Gießen Richtung Aschaffenburg, zwischen Langenselbold-West und dem Langenselbolder Dreieck steht ein defekter PKW auf dem Standstreifen.
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5: 40 Billionen. 40 Billionen Dollar. So viele Schulden haben die USA, und das war das Thema in den letzten Tagen auf der ganzen Welt, an den Finanzmärkten, aber auch in allen Nachrichten. Plötzlich wird nicht mehr über Aktien geredet, sondern über sowas wie Staatsanleihen. Darüber, wie jeder von uns vielleicht mit dem fetten Schuldenmachen der USA Geld verdienen könnte.
6: Und das klingt ja erstmal komisch, finde ich.
5: Ja, finde ich auch. Aber genau darum geht diese ganze Aufregung, weil US-Staatsanleihen bringen im Moment richtig was. Die Rendite für eine 30-jährige amerikanische Staatsanleihe ist auf mehr als 5% gestiegen. Und auch für 10-jährige deutsche Bundesanleihen gab es im Moment jetzt schon fast 3,3%. Ey, sowas gab es zuletzt vor 15 Jahren.
6: Crazy. 3,3% kriege ich ja nicht mehr auf mein Tagesgeldkonto. Und Staatsanleihen, die sind doch auch super sicher, oder?
5: Ja, unter einer ganz bestimmten Voraussetzung. Was das ist und was viele leider nicht bedenken, das klären wir heute.
6: Ich bin sehr gespannt auf deine Recherche, die du heute mitbringst. Ich bin David Alf.
5: Und ich bin Anna Planken, und das hier ist der Plus-Minus-Podcast. 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
6: Wir haben die eine Wirtschaftsfrage der Woche, die morgen euren Alltag verändert. Wir haben ein klares Plus und ein klares Minus. Und Anna bestimmt ein paar ganz konkrete Takeaways, worauf ich achten muss, wenn ich mein Geld in Staatsanleihen anlegen will. 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
5: Bevor wir uns reinwühlen in die Frage, ob das eine gute Idee ist mit den Staatsanleihen oder nicht, hast du eigentlich welche?
6: Staatsanleihen?
5: Ja.
6: Nee, ich beschäftige mich gerade eher mit so Immobilienkrediten und so. Da bleibt nicht so viel zum Anlegen.
5: Ja, kenne ich sehr gut. Und ich kann auch schon mal anteasern, auch die Kredite für Haus, Wohnung, Hof, Auto, die hängen irgendwie mit da dran an diesem ganzen Thema Staatsanleihen.
6: Oh je.
5: Später dazu mehr. Aber du wolltest noch was anderes zum Thema Staatsanleihen sagen?
6: Ja, also Staatsanleihen sind für mich auch eher sowas, keine Ahnung, altmodisches gefühlt. Also mein Opa hatte sowas. Auf mich wirken Staatsanleihen als was super Sicheres und dadurch auch ehrlich gesagt als so ein bisschen was Langweiliges.
5: Stimmt. Bis das jetzt so hochgekocht ist, hatte ich auch eher so Sätze im Ohr wie Staatsanleihen sind ein sicherer Hafen in der Geldanlage oder Stabilitätsanker im Depot. Aber neulich ist das tatsächlich alles auf den Kopf gestellt worden. Da hat mir ein Bekannter voll ärgerlich gezeigt, dass in seinem Depot da irgendwas anders aussieht. Die Aktien waren fett im Plus, aber seine Anleihen voll im Minus.
6: Hä? Das verstehe ich nicht. Hast du nicht gerade davon gesprochen, dass die Renditen gerade steigen und deshalb die Staatsanleihen für Anleger momentan super spannend sind?
5: Ja, das ist ja auch so. Aber es ist eben nicht so einfach mit den Staatsanleihen. Da spielen tausend Dinge eine Rolle. Wann hast du gekauft? Wie lange läuft diese Staatsanleihe noch? Wie lange hältst du die? Und wie steht der Kurs?
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5: Jetzt voll auf Staatsanleihen. Wie sicher ist die Anlage? Darauf und auf vieles mehr gibt's jetzt die Antworten. Legen wir los. Am besten erstmal damit, wie diese Anleihen überhaupt funktionieren. Und das geht ja schon beim Begriff Staatsanleihe los.
6: Naja, da würde ich jetzt mal es mir einfach machen und sagen, steckt ja irgendwie ein Wort drin. Der Staat leiht sich Geld.
5: Ja, aber da verstecken sich auch schon diese schwierigen zwei Perspektiven. Auf der einen Seite leiht sich der Staat Geld von uns Bürgern. Da sind wir natürlich happy, ne? Wenn wir möglichst viel dafür bekommen, dass wir Geld verleihen. Und auf der anderen Seite
6: sind wir aber auch Steuerzahler und wollen gar nicht, dass der Staat viele Steuern fürs Geldleihen ausgibt. Steuern, die dann ja an anderer Stelle wieder fehlen.
5: Absolut richtig. Du hast das Dilemma auf den Punkt gebracht. Darüber sprechen wir später auf jeden Fall nochmal. Aber erstmal jetzt zu uns. Wir so als kleine Investoren. Der Staat leiht sich bei uns Geld. Das ist so ein Schuldschein. Da wird genau festgelegt, wie viel ihr dem Staat leiht, wie viel ihr dafür bekommt, also wie viel Zinsen.
6: Jetzt sprichst du von Zinsen. Vorher war die Rede von Rendite. Kannst du das nochmal aufdröseln, was da der Unterschied ist?
5: Der Zins ist das, was uns der Staat bietet dafür, dass wir ihm das Geld leihen. So wie bei der Bank ist der fix. Aber im Gegensatz zu einem normalen Kredit, Achtung, jetzt wird spannend, kann man Anleihen handeln. Also man kann sie kaufen oder verkaufen. Deshalb gibt es da auch einen Kurs, zu dem gehandelt wird. Und der kann steigen oder fallen, je nachdem, wie groß die Nachfrage ist, wie gut die Bonität des Staates und so weiter und so fort. Und wenn sich der Kurs verändert, dann verändert sich auch deine oder eure Rendite. Die Rendite ist am Ende das, was unterm Strich bleibt.
6: Okay, dann machen wir das mal konkret. Angenommen, ich nehme jetzt, keine Ahnung, 1000 Euro in die Hand und sage, davon kaufe ich mir jetzt Staatsanleihen.
5: Okay, mit welcher Laufzeit? Was hätten Sie denn gerne?
6: Weiß ich nicht, was ist denn da so üblich?
5: Ich würde jetzt mal sagen, 10 Jahre. Okay. Du willst ja langfristig investieren. Also so 1000 Euro festgelegt auf 10 Jahre. Dafür verspricht dir der Staat jetzt auch nur so ganz hypothetisch, ne? Könnte sein, der sagt dir, okay, dafür kriegst du 2,5% Zinsen pro Jahr. Wenn du die Staatsanleihe so lange hältst, dann bekommst du am Ende auch genau das zurück, was versprochen wurde. Deine 1000 Euro und 25 Euro Zinsen mal 10 Jahre.
6: Okay, das klingt jetzt nicht so riskant. Ich gehe mit 1000 Euro rein, kassiere über die Laufzeit 250 Euro Zinsen und bekomme nach 10 Jahren meine 1000 Euro zurück.
5: Ja, aber vielleicht kommt das Leben dazwischen, wie das manchmal so ist. Ja. Ne? Und du willst deine Staatsanleihe ja vielleicht doch schon früher verkaufen, so nach 5 Jahren oder so, weil, ja, was weiß ich, vielleicht deine Waschmaschine kaputt ist oder das Auto oder sonst was. Dann hat sich vielleicht auch noch die Situation für den Staat, die Gesamtgemengelage, geändert. Der zahlt jetzt vielleicht allen Neuanlegern 3% Zinsen.
6: Ah, und dann finde ich niemanden, der meine Staatsanleihe haben will, weil die ja nur 2,5% Zinsen abwirft.
5: Mhm. So ist es. Dann bekommst du sie ja eigentlich nur verkauft, wenn du mit irgendwas lockst, also wenn du mit dem Preis runtergehst. Der Kurs fällt und dann kauft einer deine Anleihe zu so einem Schnäppchenpreis. Ich spinne jetzt auch einfach nur mal so hypothetisch rum, vielleicht für 500 Euro. Du hast 1000 gezahlt, aber der muss nur 500 Euro zahlen. Der bekommt am Ende der Laufzeit deine 1000 Euro vom Staat zurück und die 25 Euro Zinsen für 5 Jahre. Er hat aber nur 500 Euro ausgegeben und damit ist seine Rendite, also das, was er unterm Strich verdient hat, natürlich viel, viel höher. Man kann sich also merken, wenn der Kurs der Staatsanleihen fällt, dann steigt die Rendite für Neueinsteiger.
6: Okay, und ich merke mir jetzt, dass Anleihen an der Börse gehandelt werden, die Kurse fallen können und dann steigen die Renditen. Und genau das passiert ja gerade. Mhm. Und da sind wir wieder bei dem Bekannten, der guckt in sein Depot, sieht ein Minus und denkt, oh Mann, was ist da denn los? Es liegt aber nur daran, dass die Kurse fallen. Ist aber eigentlich gar kein Problem, wenn er bis zum Ende dabei bleibt. Dann macht er nämlich keine Verluste. Wäre halt nur doof, wenn seine Waschmaschine kaputt ist, sein Auto kaputt ist und er da irgendwie ran muss und er jetzt verkaufen müsste.
5: So, absolut richtig erklärt. Ich hoffe, er hört jetzt auch zu.
6: Das hoffe ich auch. Dann soll er uns bitte einen Kommentar da lassen.
5: Ja,
6: und
5: bitte
6: 5 Sterne abgeben und unseren Podcast abonnieren. Und übrigens, das soll nicht nur dein Bekannter machen, ihr alle da draußen bitte auch. Vielen Dank.
5: Und jetzt nochmal zum Thema, zurück und zum Mitschreiben. Wer Staatsanleihen bis zum Schluss der Laufzeit, so wie vereinbart, behält, der bekommt die volle Summe plus des vereinbarten Zinses zurück. Da muss dich der Kurs dann auch vorher überhaupt gar nicht interessieren. Nur wenn du vorher verkaufen willst, dann kannst du auch mit Staatsanleihen Verluste machen. Sicher sind sie eben nur, wenn du nicht damit handeln willst.
6: Okay, verstanden. Aber warum machen jetzt alle so ein großes Ding aus den US-Staatsanleihen und dieser fetten Schuldensumme, diese 40 Billionen, warum mischt das ausgerechnet jetzt den ganzen Markt auf?
5: Ja, das ist alles, ich würde es jetzt mal zusammenfassen, unter Gesamtgemengelage.
6: Ah ja.
5: Ganz viele Staaten brauchen gerade ganz viel Geld. Nicht nur die Amerikaner mit ihren 40 Billionen US-Dollar, auch bei uns. Da sind diese diversen Sondervermögen, Ausgaben für die Verteidigung und so weiter und so fort. Und uns geht es ja nicht alleine so. Auch viele andere europäische Staaten geben viel mehr aus, als sie eigentlich haben. Sie alle verkaufen dafür, um Geld reinzukriegen, Staatsanleihen. Und damit machen sie sich natürlich untereinander auch fett Konkurrenz. Und damit dann jemand die eigenen Staatsanleihen kauft, müssen sie jeweils mehr Zinsen versprechen. Und damit, hast du gerade schon gelernt, David?
6: Damit fällt der Kurs.
5: So, das ist eine Ursache.
6: Und die andere?
5: Wir haben ja natürlich noch so ein Ding, das heißt Inflation, haben wir auch hier im Podcast schon häufig drüber geredet. Überall steigen die Preise wieder, die Blockade der Straße von Hormuz ist nicht besonders gut gegen Inflation. Hitzewellen, Niedrigwasser, all das lässt die Preise eher steigen als sinken. Wie hoch genau sehen wir natürlich nächste Woche wieder. Dann gibt es die neuesten Zahlen für Deutschland.
6: Aber was hat das jetzt mit den Anleihen zu tun?
5: Ja, wenn die Inflation steigt, dann werden irgendwann auch die Notenbanken reagieren müssen und die Zinsen anheben. Und die beeinflussen die Anleihen zwar nicht direkt, aber indirekt aber schon. Denn wenn alle mit steigenden Zinsen rechnen, dann werden sie jetzt keine Anleihen mehr zu niedrigen Zinsen kaufen. So ein Staat, der langfristige Anleihen verkaufen will, der muss dann ordentlich was drauflegen, damit er sie überhaupt loskriegt.
6: Und jetzt mal aus meiner, ich interessiere mich mehr für Immobilienkredite Brille. Wenn die Zinsen steigen, dann wird's auch für mich teurer?
5: Ja, für dich, für jeden, der einen Kredit aufnimmt, für die Immobilienkäuferunternehmen, alle, die investieren wollen und eben vor allem auch für den Staat. Und da sind wir dann wieder bei dieser anderen Perspektive, die ich vorhin schon erwähnt habe. Wenn der Staat sich mehr Geld leiht, dann ist das für uns als Bürger und Steuerzahler auch nur so semi. Auch bei uns nimmt der Staat ja immer mehr neue Schulden auf. Die Höhe der Schulden ist dabei gar nicht so das Entscheidende, sondern vielmehr die Höhe der Zinsen. Wie viel er für Zinsen zahlen muss. Und die Zinsbelastung, das wissen wir jetzt schon, wird in den nächsten Jahren enorm steigen.
6: Okay, kannst du das irgendwie an Zahlen festmachen, wie viel Kohle das dann insgesamt ist?
5: Dieses Jahr sind es 30 Milliarden Euro im Bund, alleine für Zinsen. Da gibt es auch schon eine Hochrechnung. Nächstes Jahr werden es vermutlich 42 Milliarden sein. Und für 2030, halte ich fest, da rechnet die Bundesregierung mit fast 81 Milliarden Euro.
6: Ja, krass. 80 Milliarden nur für Zinsen.
5: Genau. Und je mehr Zinsen der Staat zahlen muss, umso weniger Geld hat er dann für die anderen Dinge, für das, was er bauen will, um andere Dinge zu finanzieren. Wir nehmen uns tatsächlich mit diesen Zinszahlungen wirtschaftlichen Spielraum.
6: Aber ist das bei uns wirklich schon so schlimm? Ich dachte immer, wir sind eigentlich voll die Sparfüchse und haben relativ wenig Schulden.
5: Ja, relativ ist da wichtig. Gegenüber anderen Ländern sind wir nicht so super schlimm. Aber das ändert nichts daran, dass wir ja immer mehr Zinsen zahlen. Also immer mehr von unserem Geld für Zinsen ausgeben und das Geld eben nicht anders sinnvoller verwenden können.
6: Weil du jetzt eben gerade gesagt hast, gegenüber anderen Ländern, hast du dann einen Vergleich zu anderen Ländern für uns?
5: Ja, unsere Schuldenquote, die liegt so bei 63%. Das ist echt eher niedrig, wenn man jetzt die Vergleiche hört. Italien liegt bei 140%, die USA bei 125% und das sind natürlich ganz andere Hausnummern als bei uns. Und trotzdem machen sich bei uns Ökonomen auch Sorgen, ob da vielleicht irgendwie eine Staatsschuldenkrise auf uns zukommen könnte. Eine Staatsschuldenkrise. Warum das Ganze? Darüber reden wir jetzt. Und zwar mit Jürgen Michels. Er ist Chefvolkswirt der Bayerischen Landesbank und beobachtet, was da gerade auf den globalen Märkten los ist und wie gefährlich das auch für Deutschland werden könnte. Hallo.
8: Hallo.
5: Herr Michels, wir haben ja gerade gehört, wir sind ja eigentlich in Deutschland ganz harmlos. Warum gibt's da trotzdem Sorgen?
8: Ja, ich glaube, weil wir aus einer Zeit kommen, wo wir uns über Staatsschulden, Renditen und so gar keine Gedanken machen mussten und in den letzten Monaten auch im Zuge dessen, was in den USA passiert ist, hat man an den Märkten so eine gewisse Nervosität, die reinkommt. Zudem gab es in den letzten Wochen einige Berichte, wo man überlegt hat, dass Deutschland sein Top-Rating, das heißt wie die Ratingagenturen, die spielen in dem ganzen Umfeld ja auch nochmal eine Rolle, Deutschland sehen.
5: Hallo.
8: Hallo.
5: Herr Michels, wir haben ja gerade gehört, wir sind ja eigentlich in Deutschland ganz harmlos. Warum gibt es da trotzdem Sorgen?
8: Ja, ich glaube, weil wir aus einer Zeit kommen, wo wir uns über Staatsschulden, Renditen und so gar keine Gedanken machen mussten und in den letzten Monaten auch im Zuge dessen, was in den USA passiert ist, hat man an den Märkten so eine gewisse Nervosität, die reinkommt. Zudem gab es in den letzten Wochen einige Berichte, wo man überlegt hat, dass Deutschland sein Top-Rating, das heißt wie die Ratingagenturen, die spielen in dem ganzen Umfeld ja auch nochmal eine Rolle, Deutschland sehen.
5: Dieses AAA?
8: Dieses AAA, genau, das haben wir bis jetzt. Und da gab es Überlegungen, das könnten wir vielleicht verlieren. Wenn man sich jetzt mal den Club der AAA-Staaten anschaut, das sind gar nicht mehr so viele. Da haben wir noch Länder wie Kanada, Australien, die Niederlande dabei. Und im Vergleich dazu stehen wir auch noch relativ gut da. Also ich denke nicht, dass wir momentan an dem Punkt schon sind, dass wir uns hier wirklich über eine Staatsschuldenkrise Gedanken machen müssen. Wir müssen uns aber Gedanken machen, wie die steigenden Renditen, die steigenden Zinsen letztendlich dann auch das Handeln der gesamten Wirtschaft beeinflussen.
5: Ja, wo sehen Sie denn die größte Gefahr?
8: Also global sehe ich, da haben Sie gerade auch schon drüber gesprochen, die Gefahr durchaus in den USA. 40 Billionen, das ist ja die eine Geschichte, aber ich muss immer relativ zum Bruttoinlandsprodukt sehen, also diese Schuldenquote. 125% ist hoch, wahrscheinlich steigt das über die nächsten Jahre weiter. Wir gehen davon aus, dass wir in 5 Jahren bei 135% sind. Und die USA sind im Vergleich zum Orchester ein bisschen wie die dicke Trommel. Die geben also immer den Rhythmus an. Und wenn die jetzt irgendwie schneller oder langsamer werden, muss das Orchester entweder mitgehen oder nicht. Und momentan sehen wir, dass die Schlagzeile da jetzt schon ziemlich zunimmt. Und da kann es sein, dass der Bratscher am dritten Pult dann irgendwann das nicht mehr mitbekommt und wir dann wirklich Probleme bekommen. Also wir haben diese Anschlusseffekte, die dazu führen können, dass wir hier wirklich globale Probleme bekommen. Das trifft vielleicht nicht die USA, aber über das Ausufern dieser Welle könnten wir dann durchaus global, nicht nur für Staaten, sondern für die Wirtschaft insgesamt, große Probleme und vielleicht eine Finanzkrise bekommen.
5: Okay, jetzt können wir ja eigentlich sagen, ja, lass die doch Schulden machen. Das ist doch deren Problem. Aber dadurch, dass die dann immer mehr zahlen müssen für ihre Staatsanleihen, ziehen die unsere auch mit nach oben oder wie muss ich das verstehen?
8: Also die ziehen unsere mit nach oben, weil das nennt man diesen Transatlantic Spread. Wir ja immer in gewisser Weise abhängig sind von den Entwicklungen in den USA. Und wenn man dort mehr dafür bekommt, für die entsprechenden Staatsanleihen, dann bin ich halt bei anderen auch so ein bisschen knipsiger. Also ich ziehe Geld ab und dementsprechend gibt es Verschiebungen. Vielleicht ein großer Spieler in der Hinsicht ist ein Land, das hat eine Staatsschuldenquote von über 200% und das schon über Jahre und trotzdem niedrige Zinsen, das ist Japan. Und das ist ein ganz gutes Beispiel dafür, dass es immer stark davon abhängt, wer denn diese Staatsschulden hält. Im Fall von Japan sind es größtenteils die Japaner selbst und die sind ja genügsam, sage ich jetzt mal. Und es gibt regulatorische Vorgaben, warum die das alles aushalten. Die sehen aber jetzt auch, dass es kritischer wird. Dort mag die Premierministerin Takaichi große Ausgabenprogramme rangeben. Das Thema Inflation kommt zurück und dementsprechend ist dieses Thema nicht nur der hohen Schulden, sondern auch der Zinsen auf einmal akut in Japan. Und hier könnte es jetzt dazu kommen, dass wir die Japaner beginnen, die Gelder, die sie nicht nur in Japan, sondern auch im Rest der Welt in Staatsschulden investiert haben, beginnen zurückzuziehen, weil sie es selbst brauchen. Mhm. Und das heißt also, wir bekommen Probleme in den USA, wir bekommen Probleme in Europa. Und da sehe ich aber weniger jetzt Deutschland ganz vorne mit dabei, dass Anleger wirklich kalte Füße bekommen, sondern da sehe ich eher die Probleme in einem Land wie Frankreich.
6: Wie müssen wir uns denn so eine Staatsschuldenkrise vorstellen? Wie sähe das aus? Also was heißt das für uns, für Jobs, Kredite, Ersparnisse, Rente?
8: Steigende Zinsen, höhere Finanzierungskosten, heißt die Unternehmen werden sich mit Investitionen zurückhalten und dementsprechend das dann auch Auswirkungen auf den Arbeitsmarkt haben. Es wird also normalerweise dazu führen, dass ich in solch einem Umfeld dann auch steigende Arbeitslosigkeit, Jobverluste habe und das ist natürlich sehr schwächend für die Wirtschaft. Wenn das dann stattfindet, dann habe ich nicht nur, dass die Staatsanleihen von einem Ausfall bedroht sind, sondern wahrscheinlich auch viele Unternehmen pleite gehen. Und das kann im Extremfall dazu führen, dass wir wirklich in eine Finanzkrise reingeraten und das Ganze in einer tiefen Rezession endet, wo ja viele Menschen den Arbeitsplatz, aber wahrscheinlich auch große Vermögensteile verlieren.
5: Aber jetzt muss ich ja einmal kurz fragen. Wir haben ja immer gelernt, Staaten können ja gar nicht pleite gehen. Und jetzt sagen Sie, meine Staatsanleihe könnte ausfallen?
8: Ja, das ist, Sie haben für das Beispiel, wir kriegen das Geld immer wieder zurück und dementsprechend ist alles irgendwie gut. Aber man hat in der Vergangenheit, das ist gar nicht so ungewöhnlich, immer mal wieder Ausfälle von Staatsschulden gesehen. Jüngstes Beispiel im letzten Jahr war die Republik Kongo und der Jahr davor waren wir in Argentinien dabei, aber Griechenland ist nicht so lange her. Mhm. Und da haben auch ein Teil der Gläubiger ihr Geld nicht zurückbekommen. Und das ist halt genau der Punkt, wo man nicht nur über den Zeitverlauf sich Gedanken macht, sondern wirklich ein Teil dieser Kredite, die der Staat aufgenommen hat, nicht zurückgezahlt werden.
6: Als Sie gerade die Folgen und die Auswirkungen von so einer Staatsschuldenkrise skizziert haben, dachte ich, das ist eigentlich was

0: den Kapitalmärkten bekommen, gibt es sprichwörtlich den Liz Truss-Moment. Das war, als die britische Premierministerin 2022 gedacht hat, sie könnte mit einem schuldenfinanzierten Konjunkturprogramm die Probleme lösen. Und dann haben die Kapitalmärkte gesagt, nein, so funktioniert das nicht. Oder vor 2 Jahren in Frankreich, als wir dort auch politische Turbulenzen hatten, wo die Kapitalmärkte die Handlungsfähigkeit des Staates in Frage gestellt haben. Und da, glaube ich, ist es extrem wichtig, dass Deutschland jetzt nicht sagt, ich muss jetzt sparen, sondern man sollte versuchen, dass wir die großen Probleme, die wir und die großen Herausforderungen, die wir vor uns haben, wirklich gut meistern. Und da müssen wir sehen, dass wir das Geld, was wir wirklich aufnehmen von der staatlichen Seite, geschickt einsetzen und damit halt auch sicherstellen, dass Deutschland aus Sicht der Anleger in den kommenden Jahren ein guter Ort ist, die Gelder anzulegen.
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2: Und jetzt sind Sie ja hier beim Plus-Minus-Podcast. Und Sie wissen, bei uns kommt keiner weg und raus ohne ein Plus oder ein Minus. Diesmal würde ich mal sagen, ein Ja oder ein Nein. Müssen wir uns Sorgen machen?
0: Unmittelbar noch nicht. Wenn wir aber sorglos weiter handeln, dann wird es ziemlich ungemütlich.
2: Und mich würde noch interessieren, würden Sie bei diesem ganzen Hype auf Staatsanleihen jetzt sowas kaufen, da rein investieren?
0: Man muss immer mit einer gewissen Vorsicht reingehen. Das ist eine komplexe Geschichte. Wir gehen davon aus, dass der Inflationsdruck mittelfristig wieder abnimmt. Die Zentralbanken wahrscheinlich im nächsten Jahr die Zinsen senken können. Und dementsprechend dürften dann auch die Renditen wieder ein Stück weit nach unten gehen und dementsprechend die Kurse für die Staatsanleihen auch wieder etwas steigen. Von daher kann man sich jetzt durchaus auch überlegen, bei gewissen Staatsanleihen zuzugreifen.
2: Danke, Herr Michels, für so viel klare Worte. Plus, Minus, Podcast. Bei uns kriegt ihr immer ein klares Plus, ein klares Minus. Schönen Tag noch.
0: Ihnen auch.
3: Und was ist unser Fazit, Anna? Wenn wir jetzt mal auf diese ganze Folge schauen. Also ich fürchte ja, dass Immobilienkredite teurer werden. Das ist für mich schon mal ein Riesenminus.
2: Ja, und er hat vorhin so ein Stichwort genannt, ne, der Herr Michels, diese Griechenland-Schuldenkrise. Ne, das ist echt noch so ein bisschen so ein Schreckgespenst in meinem Hinterkopf. Das wäre für mich auch ein Minus, was es zu vermeiden gilt. Ne?
3: Das stimmt. Ein Plus ist es für alle, die Geld übrig haben und anlegen wollen. Das lohnt sich wieder, habe ich gelernt. Wenngleich Herr Michels auch da gesagt hat, naja, das ist schon komplex. Schaut da mal lieber genau hin, weil auch das nehme ich mit. Und das hat mich überrascht, dass Staatsanleihen nicht unbedingt immer so sicher sind, wie ich dachte. Die können durchaus auch Verluste einfahren. Mhm. Also auch eher ein Minus. Und damit können wir dann wahrscheinlich unsere Wirtschaftsfrage der Woche beantworten, oder?
2: Ja, wir haben gefragt, jetzt voll auf Staatsanleihen setzen. Wie sicher ist die Anlage? Und ganz klar, ganz so sicher, wie ihr vielleicht meint, ist es nicht. Außer, und das kann man natürlich auch für sich selber festlegen, außer ihr behaltet die Anleihen einfach von Anfang bis zum Schluss.
1: Das könnt ihr mitnehmen.
3: Und bei so viel Theorie und Wissen heute brauchen wir jetzt noch ein paar handfeste Tipps, was wir hieraus mitnehmen können.
2: Naja, man muss sich einfach klar machen, Staatsanleihen sind so eine Art Schuldschein. Und da muss man sich schon überlegen, wem man jetzt vertrauen kann. Also wem traut ihr zu, dass er eure Schulden dann auch bezahlen kann? Also die Bonität des Landes prüfen. Da gibt's natürlich die Urteile der Ratingagenturen. Dieses AAA ist die beste Bonität. Von einem D vielleicht die Finger lassen. Und lasst euch auch nicht von einer hohen Rendite, die da so am Himmel winkt, verführen.
3: Wo kann ich eigentlich Staatsanleihen kaufen? Geht es einfach über meine Bank oder direkt beim Staat?
2: Nee, früher gab es das. Als Opa noch Staatsanleihen kaufte, da konnte man das beim Staat mal machen. Heute geht das am besten über eine Bank. Dafür braucht man dann natürlich ein Depot. Und dann suchst du dir eine Anleihe aus und kaufst sie.
3: Okay, gibt es das auch als ETF?
2: Ja, gibt's auch. Und zwar in ganz unterschiedlichen Varianten. Es gibt ETFs, die haben zum Beispiel nur Anleihen mit kurzer Laufzeit. Da musst du nicht überlegen, kann ich in 10 Jahren die Anleihe noch halten, sondern es geht dann schneller. Oder die haben einen anderen Mix. Es gibt zum Beispiel europäische Anleihen oder Schwellenländeranleihen. Es gibt auch weltweite Mixe. Man muss sich das einfach genau angucken, welche Anleihen da drin sind. Und natürlich, je nach Bonität der Länder, schwanken dann die Kurse auch mal oder sind stabiler.
3: Und wenn ich jetzt mein Geld vielleicht doch lieber auf Tagesgeld- oder Festgeldkonten lege?
2: Ja, geht auch, natürlich. Und auch da steigen die Zinsen. Da musst du viel vergleichen. Anders geht's nicht. Und wahrscheinlich auch immer mal wieder die Bank wechseln.
3: Tagesgeld, Festgeld, Staatsanleihen. Was gibt euch denn gerade das beste Sicherheitsgefühl?

0: Schreibt uns das mal in die Kommentare oder auch an plus-podcast@ard.de. Da sind wir ganz gespannt drauf. Das war der Plus-Minus-Podcast. Wir haben das eine Thema, das morgen euren Alltag verändert.
1: Ein großes Danke heute geht an Christine Bergmann und Lena Appel für Recherche und Redaktion. Und in der Technik war Jo Baumann.
0: Bis zum nächsten Mal.
1: Tschüss.
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5: 11.30 Uhr mit Mike Oeske. Bundesarbeitsministerin Baas ist skeptisch, was die geplante Krankschreibung ab dem ersten Tag betrifft. Den Funke-Zeitungen sagte sie, die Koalition sollte sich noch einmal fragen, ob das sinnvoll sei. ARD-Hauptstadtkorrespondentin Sabine Henkel.
6: Sie befürchtet nämlich Folgendes: Wenn Menschen mit einem leichten Infekt am ersten Tag zum Arzt gehen, dass dann aus einem kurzen Ausfall eine ganze Woche Krankschreibung werden könnte. Baas sagte auch, sie sei koalitionstreu, will sich also an die Abmachung halten. Die Fraktionsvorsitzenden von Union und SPD hatten sich in dieser Woche auch dazu geäußert und festgehalten, dass sie den gelben Schein ab dem ersten Tag flexibel und praxistauglich ausgestalten wollen. Konkret wurden sie nicht.
5: Nach den schweren Sturzfluten in Nepal und der autonomen chinesischen Region Tibet steigt die Zahl der Opfer weiter. Die nepalesischen Behörden sprechen aktuell von mindestens 626 Menschen, die bei den Fluten ums Leben gekommen sind. Mehr als 2400 werden demnach vermisst. Aus Tibet waren vorher 7 Todesopfer gemeldet worden und mehr als 550 Vermisste. Zwar gibt es offiziell keine diplomatischen Beziehungen zwischen Deutschland und den radikal-islamistischen Taliban in Afghanistan. Dennoch ist aktuell eine Delegation hier unterwegs. Sie soll geplante Abschiebeflüge vorbereiten. ARD-Reporter Peter Hornung.
7: Es ist bisher praktisch eine geheime Mission, vollkommen unbemerkt von der deutschen Öffentlichkeit. Die 3 Taliban sind nach NDR-Information am Mittwoch in Deutschland eingetroffen. Das Auswärtige Amt bestätigte auf NDR-Anfrage am Freitagabend die Anwesenheit der Taliban-Delegation. Die Mission stehe im Zusammenhang mit weiteren Abschiebungen afghanischer Staatsbürger nach Afghanistan. Es gehe darum, Dokumente auszustellen, die Taliban anerkennen.
5: Für Island geht es heute um Europa. Die Isländer stimmen gerade in einem Referendum darüber ab, ob die EU-Beitrittsgespräche wieder aufgenommen werden sollen. 270.000 Menschen sind aufgerufen, an der Abstimmung teilzunehmen. Laut Umfragen wird es wohl knapp ausgehen. Nach dem Tod der US-Country-Sängerin Dolly Parton soll der Flughafen von Nashville künftig ihren Namen tragen. Das hat der Gouverneur des Bundesstaats Tennessee gemeinsam mit dem Flughafenbetreiber mitgeteilt. Man wolle so ein bleibendes Denkmal für Dolly Parton schaffen. Sie war diese Woche im Alter von 80 Jahren gestorben und hatte Jahrzehnte in Nashville gelebt. Das waren die Nachrichten. Das Wetter, es ist mal sonnig, mal locker bewölkt und ab dem Nachmittag kann es einzelne Schauer geben. Die Temperaturen steigen auf 20 Grad in der Westeifel bis 27 Grad in der Kurpfalz. In der Nacht regnet es noch etwas, die Luft kühlt ab auf 19 bis 12 Grad. Morgen ebenfalls Sonne und Wolken und windig. Die Zeit, 11.34 Uhr gleich.
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5: Vorsicht bitte auf der A66 Wiesbaden Richtung Frankfurt. Zwischen Kriftler Dreieck und Frankfurt-Zeilsheim befindet sich eine Ölspur auf dem rechten Fahrstreifen. A3 Frankfurt Richtung Köln zwischen Limburg-Nord und Dietz. 6 Kilometer Stau nach einem Unfall. Hier brauchen Sie bis zu einer Stunde Geduld. A3 Frankfurt Richtung Würzburg zwischen Stockstadt und Aschaffenburg-Ost. 4 Kilometer Stau. In der Gegenrichtung zwischen Bessenbach-Wald, Aschaff und Hößbach 3 Kilometer stockender Verkehr. A5 Basel Richtung Karlsruhe zwischen Efringenkirchen und dem Dreieck Neuenburg 3 Kilometer Stau wegen einer Baustelle. A7 Kassel Richtung Fulda zwischen Kirchheim und Hattenbacher Dreieck steht ein defekter Wohnwagen auf dem rechten Fahrstreifen. A7 Fulda Richtung Würzburg zwischen Fulda Dreieck und Bad Brückenau-Wildflecken 10 Kilometer Stau. A8 Stuttgart Richtung Karlsruhe zwischen Heimsheim und Pforzheim Ost 6 Kilometer stockender Verkehr. Die A480 Reiskirchen Richtung Gießen ist zwischen Reiskirchener Dreieck und Wettenberg wegen einer Baustelle in beiden Richtungen gesperrt bis Montag früh 5 Uhr. Umleitungen sind eingerichtet. Und A5 Darmstadt Richtung Heidelberg zwischen Hemsbach und Kreuzweinheim steht ein defektes Fahrzeug auf dem linken Fahrstreifen im Baustellenbereich, dadurch 2 Kilometer Stau.
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8: Plastik hat die Menschheit bereichert. Plastik ist praktisch, es ist leicht, stabil, billig herzustellen und das auch noch in unendlich vielen Varianten. Hart und weich, wetterfest, transparent. Ein Material, ohne das wir heute an vielen Stellen aufgeschmissen wären. Und doch denken wir heute vor allem an die Probleme, die es bereitet. Plastik wird aus Erdöl gemacht. Es verrottet zu schwer. Es verschmutzt die Meere. Wir nehmen Mikroplastik mit der Nahrung auf und so weiter. Jetzt gibt es verschiedene Lösungsansätze für diese Probleme. Man kann Plastiktüten und Strohhalme verbieten. Man kann Plastik recyceln. Aber alles das löst die Schwierigkeiten nur zum Teil. Ich bin Gabor Pahl und mein Studiogast Manuel Häusler ist überzeugt, dass neue Ansätze notwendig sind, dass man die Welt des Kunststoffs quasi neu denken muss und dass dabei auch die Chemie gefragt ist. Manuel Häusler forscht am Max-Planck-Institut für Kolloid- und Grenzflächenforschung in Potsdam. Danke fürs Kommen.
9: Ja, hallo, vielen Dank für die Einladung.
8: Wenn Sie den Satz ergänzen müssten, der ideale Kunststoff ist?
9: Performant.
8: Was heißt das?
9: Performant heißt eigentlich, wir wollen alles das wieder haben, wofür die Kunststoffe auch heute schon stehen. Also leicht, bruchsicher, dehnbar in alle möglichen Formen zu bringen, einzufärben, also sprich diese gestalterische Freiheit. Einfach dieses Portfolio an Eigenschaften, was sonst kein anderes Material hat. Also wenn ich jetzt hier mal schaue im Studio, jetzt habe ich einen Tisch vor mir, der ist aus Holz, dann ist Metall dran, dann stehen hier noch Objekte aus Glas, Fensterscheiben. Und eigentlich haben wir zu all diesen Materialien den Kunststoff als selbstverständliches Material hinzugefügt. Einfach deswegen, weil er das sinnvoll ergänzt.
8: Okay, also, jetzt hatte ich Sie unterbrochen. Also der ideale Kunststoff ist performant, also kann all das.
9: Ja.
8: Was noch?
9: Vor allem günstig. Ich glaube, das ist das Wichtigste. Da werden wir uns wahrscheinlich noch ein paar Mal dran aufhängen. Kunststoff darf vor allem nichts kosten. Nur dann wird er eingesetzt. Es ist per Definition eine Chemikalie. Es ist ein synthetisches Material und auch mit einer der günstigsten Chemikalien, die wir heute produzieren, schlicht aufgrund der Masse. Das heißt, das brauchen wir auf jeden Fall. Ohne den günstigen Preis geht's nicht. Und dann würde ich aber sagen, brauchen wir auch noch Dinge, die wir jetzt in den letzten Jahren, vielleicht auch Jahrzehnten schon bemerkt haben. Eigentlich brauchen wir eine vollständige oder eine holistische Idee, wie wir mit diesen Abfällen am Ende ihres Lebens umgehen. Also sprich, wir brauchen ein geschlossenes Recycling-Konzept und das ist, glaube ich, wichtig, dass es nicht oder ist, sondern und. Wir brauchen vollständige biologische Abbaubarkeit, einfach um das Problem mit Mikroplastik in den Griff zu kriegen. Weil jeder Kunststoff, wenn wir ihn einsetzen, manche mehr, manche weniger, aber alle tun es, produzieren Mikroplastik. Und wenn das nicht verrotten kann in hinreichender Zeit, dann reichert es sich eben an. Und man findet es dort, wo man jetzt eigentlich überall, dort, wo man halt heutzutage jetzt auch gezielt danach sucht, zum Beispiel auch in der Arktis, wo man das überall findet, ja, sogar auf den Meeresböden, überall ist dieses Zeug. Und das sollte man in Zukunft eben verhindern.
8: Also nochmal, performant war es, billig war es, recycelbar und biologisch abbaubar. Und das behalten wir jetzt im Hinterkopf, weil wir nachher auch eben über diese Lösungen sprechen. Jetzt umreißen wir nochmal, wo die eigentlichen Probleme sind oder was die eigentlichen Probleme sind. Also das Erste, ich habe es gesagt, herkömmliche Kunststoffe sind aus Erdöl. Warum ist das per se eigentlich schon ein Problem? Denn im Grunde können wir ja auch denken, es ist erst dann ein Problem, wenn das Plastik verbrannt wird, dann kommt aus dem aus Erdöl gewonnenen Material, wird dann CO2 frei. Ist sozusagen das Gewinnen aus Erdöl per se schon ein Problem?
9: Ich würde sagen, nein. Da kann man sich auch einfach die Lebenszyklenanalysen anschauen. da wird man feststellen, dass in der Herstellung des Kunststoffs eigentlich noch gar nicht so das ganz große Problem liegt. Es ist dann, so wie Sie sagen, eher das sogenannte End of Life. Also was passiert mit den Abfällen am Ende? Und wenn wir die natürlich entweder in die Natur kippen, das ist halt das Allerschlimmste, was man machen kann, oder sie verbrennen, das würde ich sagen, ist das Zweitschlimmste, dann erzeugen wir eigentlich erst die meisten Probleme. Jetzt kann man sich natürlich drüber streiten, was Erdöl als Ressource generell für Probleme mit sich bringt, also auch natürlich politischer Natur oder auch wie es gefördert wird. Vor allem, wenn jetzt natürlich neue Stätten dann immer wieder erschlossen werden, teilweise dann eben auch mit Bohrinseln, die vielleicht ökologisch problematisch sind. Wenn wir das aber mal ausklammern, sondern so auf den Prozess selbst gucken, ist es eigentlich nicht die größte Baustelle, sondern was passiert mit dem Zeug am Ende.
8: Das Erdöl steht am Anfang des Lebenszyklus, am Ende steht, wie Sie gesagt haben, die Entsorgung. Da landet eben eine Menge Plastik in der Umwelt, im Meer, in der Tiefsee, in den Fischen, die dann wieder sozusagen, wo das Mikroplastik dann wieder auf dem Teller landet. Jetzt könnte man auch da sagen, das ganze Problem der Plastikvermüllung beruht ja darauf, dass Plastik in vielen Teilen der Welt einfach nicht fachgerecht entsorgt wird, sondern eben in der Umwelt landet. Also nehmen wir an, überall wird der Müll sauber gesammelt und dann auch ordentlich deponiert oder verbrannt. Wäre das dann immer noch ein Problem?
9: Ja, also ist eine faire Frage. Natürlich gibt es regionale Unterschiede, wie mit den Abfällen umgegangen wird. Da kann man ja mal sich einfach zwei Extremfälle anschauen. Ein Extremfall ist tatsächlich Deutschland als positives Beispiel, weil hier eben sehr, sehr viel in die Recycling-Infrastruktur seit den 90er Jahren investiert wurde durch das duale System. Also sprich, dass man eben schon eine Abgabe bezahlen muss, wenn man Verpackungen oder halt Produkte in den Verkehr bringt, die später Abfall werden. Das funktioniert sehr, sehr gut. Also da sind wir wirklich in den Spitzenpositionen. Und dann können wir ja mal auf die Zahlen schauen, wie sie bei uns sind und einfach mal bewerten, ob das jetzt der Optimalfall ist. Wenn man sich die Zahlen anschaut, ich glaube, die letzte größere Studie ist noch von 2023, die immer vom Bundesverband für Sekundärrohstoffe und Entsorgung herausgegeben wurde oder zumindest mit betreut wird. Das nennt sich das Stoffstrombild. Da kann man sehr genau ablesen, was passiert mit allem, was gesammelt wird und wo geht es hin. Und in Deutschland ist die Situation inzwischen, kann man sie also auf- und abrunden. Das ist ein recht einfaches Bild. Fast alles wird irgendwie verwertet, also das heißt Deponierung findet kaum noch statt. Das ist im Prinzip verschwindend gering, unter 1%. Das heißt, wir verwerten in irgendeiner Form alles, was wir an Kunststoffen hier als Abfall produzieren. Ein Drittel davon wird auf irgendeine Art und Weise recycelt, also findet wirklich nochmal als Stoff, also sprich die Atome, die da drin sind sozusagen, die finden nochmal eine Anwendung. Das wird dann erst noch nicht genauer definiert, wie. Und die anderen zwei Drittel aber werden energetisch verwertet, also schlicht, die werden verbrannt als Ersatzbrennstoff.
8: Ist da nicht das Wort verwertet eine Schönfärberei? Also so geht es mir immer, wenn ich denke, ja, verwertet, oh, und dann heißt es doch letztlich doch nur verbrannt.
9: Ja, ich sehe es natürlich schon auch etwas breiter und muss halt auch die Realität akzeptieren. Man muss immer mit Opportunitätskosten sprechen. Also was würden wir denn sonst machen? Und wenn ich mir halt anschaue, wenn ich das eben nicht energetisch verwerten würde, bräuchte ich einen anderen Brennstoff zunächst für diese Prozesse, die nun mal relevant für unser System hier sind. Und die Alternative wäre natürlich Deponierung, weil das sehen wir, und ich habe gesagt, wir sollten uns Extremfälle anschauen, in den anderen Extremfällen, zum Beispiel auch in Europa noch viel, vor allem haben die Balkanstaaten da noch größere Probleme mit der Deponierung. Das findet statt, wenn eben nicht verwertet wird, immerhin als Ersatzbrennstoff. Also um es kurz zu sagen, das Problem ist leider sehr komplex und da gibt es keine einfache Antwort.
8: Okay, aber ein Drittel wird stofflich verwertet, also wirklich recycelt. Das klingt also besser als noch vor ein paar Jahren, oder? Also hat sich was getan.
9: Wir hatten jetzt gerade vor der Aufnahme ein schönes Beispiel, das würde ich eigentlich auch gern nennen. Da wurde ich hier reingebracht und habe erzählt, ja, ich beschäftige mich mit Kunststoffen. Und da hat Ihr Kollege erzählt, dass er jetzt alte Holzpaneele tauscht durch ein neues Material, was eben ein Kunststoffverbund ist. Und dieser Kunststoffverbund, der enthält auch noch andere Stoffe. Also da sind dann irgendwelche Holzsplitter tatsächlich noch mit drin, Sägemehl, teilweise auch Metalldosen, woran man sich schneiden kann, habe ich gehört. Und das ist auch ein typisches Recyclingprodukt. Ja, da kommt dann alles Mögliche an nicht weiter sortierbaren oder schlecht sortierbaren Abfällen rein. Quasi wie so ein Heißkleber, der alles zusammenhält. Und das fällt da auch mit rein. Ja, also das ist sicherlich sinnvoll, das zu tun, weil es ist besser, als das zu verbrennen. Jetzt kann man sich aber natürlich fragen, was passiert mit diesem Produkt im zweiten Zyklus? Also wenn ich das irgendwann mal wieder rausreiße, weil es verwittert ist, dann wird das wahrscheinlich eben nicht mehr recycelt werden können, weil die Mischung sehr komplex ist. Das heißt, das geht dann in den Restmüll. Das geht Sperr- oder Restmüll, sprich, das wird verbrannt. Und das heißt, dann haben wir das Problem halt um 20 Jahre, vielleicht wenn es gut läuft, 25 Jahre verschoben. Und der Kollege nickt, er hätte, glaube ich, lieber die 25 Jahre. Aber natürlich ist das dann keine holistische Lösung. Also wir haben ja dann trotzdem wieder den Bedarf für neue Kunststoffe. Also wir haben zum Beispiel, wenn da jetzt Verpackung drin war, ja nicht wieder Verpackung damit ersetzt. Die wird fröhlich weiter produziert aus fossilen Rohstoffen. Aber mehr ist es eigentlich nicht.
10: Aber trotzdem, also die Recyclingquote hat sich schon gesteigert. Ne? Also wir sammeln es fleißig in der gelben Tonne. Verpackungen sind ja auch zunehmend so gestaltet, dass sich die Komponenten leichter trennen lassen. Jetzt sagen Sie 30%, ich habe sogar noch zum Teil höhere Zahlen gefunden, egal. Lässt sich das noch immer weiter steigern? Also sind wir da am Anfang einer Entwicklung oder ist dann auch irgendwann mal Schluss mit dem Recycling?
9: Beides. Also es ist noch viel Potenzial da, vor allem durch besseres Produktdesign. Es gibt immer mehr Verpackungen, die sich besser trennen lassen. Also im Prinzip ist unser größtes Problem diese Komplexität. Selbst Kunststoffe, die formal eigentlich aus der gleichen Art, jetzt bringe ich ein neues Wort mal rein, Polymer entstehen, also sprich aus dem Kunststoff, vielleicht kurz als Mini-Exkursion, ist so zum allergrößten Teil ein Polymer, also ein sehr großes Molekül, das hält alles so zusammen, das ist der strukturelle Teil. Und dann kommen da eben noch Füllstoffe rein, Additive, Stabilisatoren, solche Geschichten. Teilweise sind es auch Mischungen, aber selbst in den einfachen Fällen ist Kunststoff nicht gleich Kunststoff. Das heißt, selbst wenn ich jetzt zum Beispiel, wir gehen in den Supermarkt, kaufen eine Verpackung und ich gehe zu einem anderen Supermarkt, kaufe das gleiche Produkt, was vielleicht minimal anders verpackt oder bedruckt oder wie auch immer ausgestaltet ist, sind diese zwei Kunststoffe de facto nicht gleich, weil sie vielleicht auch einfach aus einer anderen Fabrik kommen. Und das bereitet uns die allergrößten Probleme im sogenannten mechanischen Recycling, wo ich diese Abfälle versuche, so gut es geht, sortenrein wiederzubekommen, teilweise auch durch aufwendige Trennverfahren. Die funktionieren immer besser. Und da kann man noch verbessern, aber das Ganze hat eine Grenze. Und die einfachste Grenze, die man nennen kann, ist die Materialalterung. Die lässt sich nicht umgehen. Wir verwenden Stabilisatoren in Kunststoffen, die verhindern das zumindest für eine gewisse Zeit, dass ein Kunststoff zum Beispiel oxidiert, also das ist der chemische Begriff, einfach könnte man sagen, er reagiert mit der Luft. Das passiert auch mit Sonnenstrahlung, also UV-Strahlung. Das verändert das Material wirklich molekular. Das heißt, das ist nachher nicht mehr dasselbe wie vorher und das kann man nicht verhindern. Das heißt, wenn ich ein Material 2, 3, vielleicht 4-mal sogar schaffe, ganz sortenrein wieder einzuschmelzen, neu zu formen, ist es einfach nicht mehr dasselbe wie vorher und das kann ich nicht verhindern. Und dieses Problem haben auch die mechanischen Recycler schon erkannt, auch die, die das wirklich richtig verfechten und sagen, damit lösen wir die meisten Probleme, was ich übrigens auch glaube, das ist eine wichtige Komponente, aber sie hat ein inhärentes Limit.
10: Jetzt haben wir über das Recycling gesprochen als auch eine Eigenschaft, die sie ja vom Kunststoff der Zukunft noch stärker verlangen. Ein anderes war die biologische Abbaubarkeit. Auch das gibt's ja eigentlich schon. Also es gibt ja schon lange Kunststoffe, Plastiktüten, Plastik in Anführungszeichen, die biologisch abbaubar sind. Ich glaube, da habe ich schon vor 20 Jahren solche abbaubaren Mülltüten gekauft. Stand dann auch zumindest immer dran. Warum hat sich das nicht schon viel stärker durchgesetzt?
9: Gibt es mehrere Gründe. Ein ganz pragmatischer, haben Sie so eine Tüte mal verwendet und versucht, mit der ein paar Meter zu laufen, wenn sie sehr voll ist? Also zum Beispiel von der Küche dann zum Kompost.
10: Mhm.
9: Ich habe es versucht, sie ist geplatzt.
10: Ich erinnere mich, ja, genau. Mhm.
9: Ja, ist eine Riesensauerei. Das ist, sage ich mal, sehr pragmatisch. Ein erster Grund, die taugen einfach nichts. Und als die auf den Markt gekommen sind, war das genau das Problem. Also dieses, die taugen einfach nichts, das habe ich auch selbst aus dem persönlichen Umfeld oft gehört. Und da hieß es, ah ja, das mit diesem Bioplastik, das wird sich nicht durchsetzen. Das ist sicherlich ein Grund gewesen, dass die ersten Generationen einfach nicht gut genug waren. Das hat man inzwischen natürlich in den Griff bekommen.
10: Ich wollte gerade sagen, also das dürfte nicht so schwer sein.
9: Genau, das ist sicherlich heute jetzt nicht mehr der Grund, hat aber auch natürlich zum Image beigetragen. Das darf man nicht vergessen und das ist auch bis heute, ja, bis zu einem gewissen Grad immer noch gerechtfertigt. Also Performance, die ist einfach nicht vollständig vergleichbar mit den fossilen Kunststoffen. Das ist wirklich nochmal ein anderes Level. Und das ist ein großes Problem. Also man begibt sich dadurch halt sehr oft in Nischenanwendung. Und das ist ein Riesennachteil bei den Biokunststoffen. Das muss man sich halt vergegenwärtigen. Die Hälfte aller Kunststoffe, die wir heute einsetzen, bestehen aus zwei Typen. Das sogenannte Polyethylen und Polypropylen. Also wirklich massive Mehrzweckmaterialien, ja, die für unzählige Anwendungen in Frage kommen. Und das hat sie auch so erfolgreich gemacht. Das würde mit den meisten Biokunststoffen nicht funktionieren. Die sind einfach nicht so vielseitig, die haben diese universelle Performance nicht, wo ich quasi aus einem Verpackungsmaterial könnte ich eigentlich auch ein Boot machen und es wäre noch halbwegs stabil, wird auch gemacht. Also Tretboote und manche Verpackungen unterscheiden sich molekular nicht so wirklich stark, zumindest nicht auf den ersten Blick, im zweiten dann natürlich schon. Aber da ist schon mal das erste Problem. Molekular können die gar nicht das leisten, was ein fossiler Kunststoff kann. Und dann, die Tüte ist ein sehr schönes Beispiel, da haben sich die Kompostierer beschwert, weil in einer industriellen Kompostieranlage verrotten diese Tüten dann doch nicht schnell genug. Und jetzt Grund 3 ist auch noch Bioabbaubarkeit als End of Life, ist eigentlich nichts, was universell wünschenswert ist. Weil wenn man das mal zu Ende denkt, was passiert denn bei dieser Kompostierung? Der Kohlenstoff, und das ist das Hauptelement aller Kunststoffe zum allergrößten Teil, der wird zu CO2. Nur eben nicht durch eine Verbrennung, die dann Wärme produziert, was ja eigentlich erstmal gut ist, sondern sie wird einfach schlicht von Mikroben zu CO2 umgesetzt und hat dadurch eigentlich jetzt erstmal keinen großen Mehrwert. Das heißt, diese Kompostierung ist ein Stück weit, zumindest je nachdem, wie man sie betrachtet, eigentlich nur sinnvoll, wenn alle anderen End-of-Life-Optionen nicht in Frage kommen.
10: Sie sind ja jemand, der genau an der Zukunft des Kunststoffs arbeitet. Ist das der Weg, den Sie einschlagen oder einer der Wege, also solche Prozesse zum Beispiel einzuleiten, damit Kunststoffe leichter recycelt werden können?
9: Wir fokussieren uns auf neue Materialien aus einem ganz einfachen Grund. Wir haben erkannt oder stellen fest, dass die Materialien, die wir heute verwenden, ein sehr altes molekulares Design haben. Also sprich, wenn man schaut, wann sich der erste Chemiker mal hingesetzt hat und gesagt hat, so soll dieses Molekül aussehen auf dem Reißbrett sozusagen, und es dann umgesetzt hat, das war halt schon in den 50er und 60er Jahren. Und seitdem hat man das nicht mehr fundamental geändert. Und wozu führt das jetzt? In den 50er und 60er Jahren haben diese ganzen Überlegungen von heute gar keine Rolle gespielt. Also Recycling, Bioabbau, das hat damals wirklich niemand interessiert. Da war die Performance das absolute Hauptkriterium für ein neues Material. Und diese Rechnung, die zahlen wir jetzt eben heute. Und das Problem ist aber, wenn das molekulare Design sich nicht ändert, ändert sich auch das Material nicht und die Einschränkung, zum Beispiel beim Recycling. Und genau da setzen wir an. Also wir sagen jetzt, die alten Materialien, die wird es zwar noch weiter geben, mit denen müssen wir auch kompatibel sein, aber wir sagen ganz bewusst, wir gehen ins molekulare Redesign, wenn man so will, und versuchen, all das, was wir heute von einem Kunststoff wollen, molekular schon mitzudenken.
10: Und was heißt das? Also Sie haben ja vorhin gesagt, Kunststoffe sind klassischerweise Polymere, also bestehen aus großen Molekülketten oder Verbindungen, also deswegen dieses Poly da immer drin, Polyethylen, Polyester, Polydies, Polyjenes. Die Kunststoffe, die Sie entwickeln, verabschieden die sich komplett von diesem Prinzip?
9: Nee, die sind prinzipiell sehr ähnlich sogar aufgebaut. Und das war auch der Kniff, wie wir dann auch auf das gleiche Preisniveau kommen können. Wir haben Folgendes gesagt. Wir haben gesagt, wir orientieren uns an den meistgenutzten Kunststoffen, die es heute schon gibt. Da kann man zum Beispiel das Polyethylen nennen. Das gibt es in verschiedenen Variationen. Das kennt man von ganz vielen Verpackungen, Shampooflaschen, sowas. Das ist das Polyethylen. Haben uns das als Molekülvorbild genommen und haben da Sollbruchstellen eingebaut. Also das kann man sich wirklich genauso vorstellen, dass man einfach in diese Kette gewisse Atome einbaut, an denen später die Kette wieder geöffnet werden kann. Und das können sowohl die natürlichen Systeme, das heißt dadurch bekommen wir eine Bioabbaubarkeit, aber auch wir Menschen können das in technischen Prozessen dann natürlich stark beschleunigt und dadurch können wir molekular recyceln. Und das ist ein Riesenunterschied gegenüber den bisherigen Materialien. Und das ist unser Konzept. Also wir transformieren alte Abfälle in einem Prozess. Wir nehmen wirklich alten Kunststoff, zum Beispiel das Polyethylen, und fügen dort diese Sollbruchstellen hinzu, um dadurch eben die neuen nachhaltigen Features direkt molekular einzubauen. Das heißt, wir brauchen gar keine neuen Ressourcen.
10: Und woraus bestehen diese Sollbruchstellen?
9: Das sind im allereinfachsten Fall Ester, Estergruppen. Das kennt man zum Beispiel auch aus Fetten. Also eine typische Fettsäure ist immer verestert in einem natürlichen Fett. Das nennt sich dann ein Triglycerid. Das klingt jetzt alles super kompliziert. Einfacher wird es, wenn man es anschaulich macht. Das ist zum Beispiel Rapsöl. Ein Rapsöl ist ein Molekül, da hängen drei Fettsäuren dran und das ist dann das Fett. Und was wir machen ist, wir bauen quasi diese, auch wie sie in den Fetten sind, diese gleichen Verbindungsstellen, wohl dosiert in unsere Kunststoffe ein. Und dadurch denkt sich halt so ein Organismus, wenn er dieses Molekül sieht, Fett, das kenne ich, damit kann ich umgehen und das kann ich spalten.
10: Jetzt habe ich verstanden, warum diese Kunststoffe leichter abbaubar sind, aber noch nicht ganz, warum sie leichter recycelbar sind.
9: Diese Sollbruchstellen haben einen wesentlichen Vorteil, nämlich ich muss nicht auf der großen Molekülebene, also dieser Polymere, bleiben, weil die verursacht die ganzen Probleme in der Aufreinigung. Also so ein großes Kunststoffmolekül kann man sich wie so ein Wollknäuel fast schon vorstellen, in dem sich dann Sachen verfangen. Und einmal drin kommen die nicht mehr raus. Und was wir jetzt machen, ist ja nichts anderes, als dass wir gezielt durch diese Sollbruchstellen dieses Knäuel auseinanderschneiden können, dafür kaum Energie brauchen, verglichen mit der ursprünglichen Kette. Und dadurch können wir halt alles, was in diesem Knäuel drin ist, also zum Beispiel Farbstoffe, Füllstoffe, vielleicht sogar andere Kunststoffe, die sich damit vermischt haben, die können wir wieder entfernen. Also wir starten quasi molekular neu. Im einfachsten Fall kann man es mit Farbe erklären. Zum Beispiel, das kennt man ja von so Reinigungsmitteln, oft in so schönen blauen, grünen, roten Flaschen verpackt. Die könnten wir jetzt nehmen, recyceln und danach wären die wieder komplett farblos. Und wir können wieder neu entscheiden, soll es blau, rot oder eben grün werden. Das geht bisher nicht.
10: Jetzt forschen Sie daran am Max-Planck-Institut in Potsdam. Das heißt, es ist noch im Bereich der Grundlagenforschung. Wie lange würde das dauern? Oder wie lange wird es dauern, bis das wirklich in großem Stil genutzt wird und eingesetzt wird?
9: Ja, da würde ich noch zwei Hüte hinzufügen, die ich noch aufhab. Also ich forsche auch am Center for the Transformation of Chemistry. Das ist ein neues Großforschungsinstitut, was in Merseburg und Delitzsch, also im alten Chemiedreieck, gerade aufgebaut wird, was sich eben mit der Transformation der chemischen Industrie zu einer Kreislaufwirtschaft beschäftigt. Also das heißt, da passt dieses Thema wunderbar rein und das spannt von der Grundlagenforschung über Transfer hin zur Anwendung wirklich alles. Das heißt, da kann man den ganzen Weg dann auch gehen. Und der dritte Hut, den ich noch aufhab, ist, ich bin Gründer von einem Startup namens Evoloop und dort beschäftigen wir uns eben mit dieser Technologie und kommerzialisieren sie. Also das heißt, hier bringen wir jetzt in einem größeren Tonnenmaßstab dann die ersten Produkte auf den Markt. Da gibt es erste Spezialitätenideen. Nur so kann es gehen. Also wir können am Anfang noch nicht den Joghurtbecher, aber wir können spezielle Anwendungen machen, die ein bisschen höherpreisig sind. Und das sollte hoffentlich nicht mehr lang dauern, bis man dieses Konzept auch vielleicht auch nicht ganz bewusst, aber schon in Produkten finden kann.
10: Etwas, worüber wir jetzt noch nicht gesprochen haben, ist Mikroplastik. Das ist ja auch zunehmend ein Thema geworden, dass Verpackungen Mikroplastik abgeben, also beispielsweise Teebeutel auch, also das ist noch nicht mal eine Verpackung, doch um den Tee herum ist es eine Verpackung. Teebeutel geben oft Mikroplastik ins Wasser ab oder Mineralwasser in Plastikflaschen nimmt Plastik aus der Flasche auf. Musste das nicht eigentlich auch ein Ziel sein, Plastik so herzustellen, dass er kein Mikroplastik abgibt?
9: Das wird wahrscheinlich nie gehen. Also ein Kunststoff wird immer Mikroplastik absondern. Wir glauben, dass die Lösung ist, dass dieses Mikroplastik einfach nicht schädlich sein darf. Also deswegen auch die biologische Abbaubarkeit als zwingendes Kriterium. Weil wenn man die verstoffwechseln kann als Mensch, dann sind es halt ein paar extra Kalorien, aber ich glaube, die kann man dann abhaben. Und damit wäre ja das Problem gelöst. Die dürfen sich nur nicht anreichern, weil genau da ist das Problem. Wir finden ja die Mikroplastikpartikel inzwischen im menschlichen Hirn, in der Muttermilch, überall, wo sie wirklich nicht hingehören. Und die gelangen da nur hin, weil sie auf dem Weg dahin nicht abgebaut werden. Und das können wir eben verhindern, indem wir den Kunststoff selbst, aus dem ja auch die Mikropartikel dann entstehen, bioabbaubar machen. Und vor allem im menschlichen Körper. Und deswegen sagen wir, eigentlich haben wir gerade eine Buffet-Mentalität, wenn es um die Nachhaltigkeit geht. Wir picken uns das raus, was irgendwie gerade so der Hype ist und vergessen dann immer das andere. Jetzt hatten wir ganz lange eine große Recycling-Debatte über die letzten Jahre und haben eigentlich das Mikroplastik- und Abbaubarkeitsthema vergessen. Weil es dann hieß, ja, jetzt machen wir erstmal das und dann beschäftigen wir uns damit. Das ergibt natürlich keinen Sinn, weil das muss aus einem Konzept heraus entstehen. Und ich kann nicht einfach sagen, so und jetzt mache ich meine Kunststoffe noch bioabbaubar. Das funktioniert natürlich im Nachhinein nicht mehr.
10: Dann hoffen wir, dass diese zukunftsträchtigen Formen von Kunststoff doch mal bald in unsere Welt kommen. Die Plastikwende. Wie kann Kunststoff nachhaltig werden? Darüber habe ich mit dem Chemiker Manuel Häusler gesprochen. Er forscht am Max-Planck-Institut für Kolloid- und Grenzflächenforschung in Potsdam. Vielen Dank fürs Kommen.
9: Vielen Dank.
10: Ich bin Gabor Pahl.
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5: 12 Uhr. Baas stellt Sinnhaftigkeit von Attestpflicht in Frage. Zahl der Opfer nach Sturzflut in Nepal weiter gestiegen. Christopher Street Day in Fulda beginnt. Das Wetter, erst Sonne, später dichtere Wolken und einzelne Schauer, 21 bis 26 Grad. Mein Name ist Mike Oeske. Bundesarbeitsministerin Baas ist skeptisch, war ob die Pläne zur Krankschreibung ab Tag 1 so wirklich kommen sollten. Das sieht ein Kompromiss vor, auf den sich Union und SPD geeinigt haben. Aus der Nachrichtenredaktion Petra Salzmann.
12: Sie werde sich an das halten, was vereinbart worden ist. Beim Thema Krankschreibung ab dem ersten Tag sollte sich die Koalition aber schon nochmal fragen, ob die Regelung sinnvoll sei. Das hat die SPD-Politikerin den Funke Medien gesagt. Sie befürchtet, dass die Leute mit einem leichten Infekt sofort zum Arzt gehen und sich eine ganze Woche krankschreiben lassen, statt nur kurz auszufallen. Außerdem sagt Baas, wenn tarifgebundene Unternehmen ihre eigenen Regeln dazu machen könnten, brauche man so eine Pflicht auch gar nicht erst einführen.
5: Nach den schweren Sturzfluten in Nepal und der autonomen chinesischen Region Tibet steigt die Zahl der Opfer weiter. Die nepalesischen Behörden sprechen aktuell von mindestens 626 Menschen, die bei den Fluten ums Leben gekommen sind. Mehr als 2400 werden demnach vermisst. Aus Tibet waren vorher 7 Todesopfer gemeldet worden und mehr als 550 Vermisste. Russland hat nach ukrainischen Angaben gestern Abend ein Logistikzentrum in einem Dorf in der Nähe von Kiew angegriffen. Dabei sollen 27 Menschen getötet worden sein. Der Gouverneur sagte, nach dem Angriff sei ein Feuer ausgebrochen. Außerdem habe es mehrere Explosionen gegeben. Die ukrainische Staatsanwaltschaft hat die Ermittlungen aufgenommen. Es besteht der Verdacht, dass in dem Dorf illegal Munition gelagert wurde. Zwar gibt es offiziell keine diplomatischen Beziehungen zwischen Deutschland und den radikal-islamistischen Taliban in Afghanistan. Dennoch ist aktuell eine Delegation hier unterwegs. Sie soll geplante Abschiebeflüge vorbereiten. ARD-Reporter Peter Hornung.
7: Es ist bisher praktisch eine geheime Mission, vollkommen unbemerkt von der deutschen Öffentlichkeit. Die 3 Taliban sind nach NDR-Information am Mittwoch in Deutschland eingetroffen. Das Auswärtige Amt bestätigte auf NDR-Anfrage am Freitagabend die Anwesenheit der Taliban-Delegation. Die Mission stehe im Zusammenhang mit weiteren Abschiebungen afghanischer Staatsbürger nach Afghanistan. Es gehe darum, Dokumente auszustellen, die die Taliban anerkennen.
5: In Fulda geht jetzt die Parade zum Christopher Street Day los. Der Zug startet am Bahnhof und führt 5 Kilometer lang durch die Innenstadt. Auf dem Straßenfestival werden queere Rechte und eine solidarische Gesellschaft gefordert. Erwartet werden rund 2000 Zuschauer. Der Christopher Street Day wird in Fulda zum insgesamt 5. Mal gefeiert. Die Frankfurter Eintracht startet heute in die neue Saison der Fußball-Bundesliga. Unter dem neuen Trainer Adi Hütter spielt die Eintracht um 15.30 Uhr bei Union Berlin. Möglicherweise steht der neue Torwart Noah Atubolu schon zwischen den Pfosten. Fest steht das aber noch nicht. Schon vorher empfängt in der 3. Liga der SVW in Wiesbaden Rot-Weiß Essen und zwar um 14 Uhr. Das waren die Nachrichten. Das Wetter. Die Sonne scheint neben ein paar Wolken und die Temperaturen steigen auf 21 bis 26 Grad. Von Westen her kommen ab dem Nachmittag Wolken, die einzelne Schauer bringen. In der Nacht fällt noch etwas Regen und die Luft kühlt ab auf 18 Grad im Rhein-Main-Gebiet bis 14 Grad im Westerwald. Morgen erwarten uns Sonne, Wolken und ein lebhafter Wind bei maximal 27 Grad. Die weiteren Aussichten, es bleibt wechselhaft und windig. Die Zeit 12.04 Uhr.
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5: A3 Frankfurt Richtung Köln zwischen Limburg-Nord und Dietz. 8 Kilometer Stau nach einem Unfall. Unsere Umleitungsempfehlung: fahren Sie ab Bad Camberg über die U70, U72 und U74. A3 Frankfurt Richtung Würzburg zwischen Stockstadt und Aschaffenburg-Ost. 4 Kilometer Stau. In der Gegenrichtung zwischen Bessenbach-Walderschaff und Höchsbach 3 Kilometer stockender Verkehr. A5 Basel Richtung Karlsruhe zwischen Efringen-Kirchen und dem Dreieck Neuenburg 2 Kilometer Stau wegen einer Baustelle. A5 Darmstadt Richtung Heidelberg zwischen Hemsbach und dem Kreuz Weinheim steht ein defektes Fahrzeug auf dem linken Fahrstreifen im Baustellenbereich, dadurch 4 Kilometer Stau. A7 Kassel Richtung Fulda zwischen Kirchheim und dem Hattenbacher Dreieck steht ein defekter Wohnwagen auf dem rechten Fahrstreifen. A7 Fulda Richtung Würzburg zwischen Fulda Dreieck und Bad Brückenau-Wildflecken 10 Kilometer Stau. Hier brauchen Sie bis zu einer Stunde Geduld. Und A8 Stuttgart Richtung Karlsruhe zwischen Heimsheim und Pforzheim Ost 6 Kilometer stockender Verkehr.
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13: Die Menschen in Nepal und Tibet sind verzweifelt, haben aber auch noch Hoffnung nach dieser verheerenden Flutkatastrophe. Welche Hoffnungen das sind, das klären wir gleich. Ich bin Matthias Dächer. Guten Tag an diesem Samstagmittag. Bevor wir also zu den Rettungsarbeiten schauen, ist Donald Trump unser Thema. Er steht wirtschaftlich unter Druck, weil sein Deal mit dem Iran nicht so klappt, wie er sich das vorgestellt hatte. Dadurch spüren auch die Menschen in Amerika, dass sich Benzin und Lebensmittel verteuert haben. Trump steuert aber jetzt mit einer positiven Meldung dagegen. Er hat über neue riesige Ölvorkommen gesprochen. Da habe man sich in einer Vereinbarung mit Venezuela geeinigt eben. Venezuela hat auch schon bestätigt, dass es so eine Vereinbarung gebe. Bislang sieht das nach einer Win-Win-Situation aus. Die US-Erdölreserven sollen damit mehr als verdoppelt werden und Venezuela Milliardensummen an private Investitionen einbringen. Wir haben unseren Korrespondenten in den USA, Carsten Kühntop ist das, gefragt. Carsten, was genau wurde denn da vereinbart?
14: Trump sagt, dass die USA jetzt die Kontrolle haben über mehr als 65 Milliarden Fass nachgewiesener Ölreserven in Venezuela. Er sagt, dass das mit der Privatwirtschaft vereinbart wurde. Die amtierende Präsidentin von Venezuela hat demnach zugestimmt. Nach Angaben von Trump bedeutet dieser Deal keine Kosten für die US-Steuerzahler, aber niedrigere Spritpreise in Amerika über viele Jahre. Die Menge des Erdöls, das den USA zur Verfügung steht, werde sich dadurch mehr als verdoppeln. US-Außenminister Rubio hat die Vorteile für Venezuela betont, so wie er sie sieht. Fast 100 Milliarden Dollar an privaten Investitionen, dazu tausende gut bezahlte Jobs und ein Beitrag zum Wiederaufbau der Wirtschaft des Landes. Dass die US-Regierung einen Anteil an den Ölfeldern eines anderen Landes haben soll, das ist sehr ungewöhnlich. Völlig unklar ist auch, was Trumps Mitteilung konkret bedeutet. Bedeutet das einen Verkauf oder ist es die Übertragung eines Eigentumstitels? Und wie können eigentlich Ölvorkommen an ein anderes Land und an Privatunternehmen gleichzeitig übertragen werden? Alles völlig offen.
13: Und vielleicht erinnern sich aber auch manche noch dran, es gab da ja schon mal was. Trump und Venezuela, das hat doch eine Vorgeschichte.
14: Ja, die Story hat im Januar begonnen. Da haben US-Soldaten in einer Kommandoaktion den damaligen sozialistischen Diktator von Venezuela gefangen genommen, Nicolas Maduro, in Caracas. Dann haben sie ihn nach New York gebracht und dort soll ihm der Prozess gemacht werden wegen sogenannten Drogenterrorismus. Trump hat sich dann sofort mit der Frau arrangiert, die Maduro im Amt gefolgt ist, Delcy Rodriguez, die frühere Stellvertreterin. Und er hat sich dafür ins Zeug gelegt, dass Rohöl aus Venezuela in die USA geliefert wird. Gleichzeitig hat er bei amerikanischen Konzernen dafür geworben, dass die nach Venezuela gehen und die Ölindustrie dort wieder auf Vordermann bringen. Bereits vor der Festnahme von Maduro hatten die USA massiv Druck auf Venezuela gemacht, weil das Land eine schlimme Rolle im Drogenhandel spiele. Ganz offen hat Trump gleichzeitig aber auch damals schon gesagt, dass er ans Erdöl dort will.
13: Druck aufs Land, das haben wir gerade gehört. Welche Politik generell haben denn die USA gegenüber Venezuela verfolgt, eben besonders seit dieser Festnahme von Ex-Präsident Maduro?
14: Also um Regime Change ging es den USA in Venezuela bisher nicht. Auch nicht darum, dass man dem Land Freiheit und Demokratie bringt. Trump hat Maria Corina Machado, die Anführerin der demokratischen Opposition, beiseite gewischt. Dabei hatte die ihm sogar noch ihren Friedensnobelpreis gewidmet und ihm dann die Urkunde überreicht im Oval Office. Vermutlich in der Hoffnung, dass sich der Präsident geschmeichelt fühlt und sich dann auf die Seite der Demokratie stellt. Aber das Erdöl und der wirtschaftliche Wiederaufbau in Venezuela haben ganz klar für Trump Priorität. Dass das Land irgendwann einmal tatsächlich demokratisch wird, das wird in Washington nicht ausgeschlossen, aber eben jetzt nicht.
13: Okay, schauen wir nochmal, denn nicht erst seit diesem neuen Deal, sondern eben schon seit Maduros Festnahme haben die USA die Hand ja auf dem Erdöl von Venezuela. Was heißt das jetzt konkret?
14: Ja, es sind bereits seit damals die USA, die das venezolanische Erdöl verkaufen. Offiziell heißt es, ein Teil der Erlöse gehe an die USA und der andere Teil an Venezuela. Wobei die Regierung dort in Washington nachzufragen hat, wofür sie dieses Geld ausgeben darf. Die Präsidentin von Venezuela hat sich da geschmeidig gezeigt, hat von Anfang an mitgemacht. Vermutlich, weil dadurch klar war, dass Trump sie dann stützen wird, anstatt sie irgendwann zu stürzen. Ende Juli nun hat die Financial Times berichtet, bisher haben die USA 13 Milliarden Dollar mit dem Verkauf von venezolanischem Erdöl eingenommen. Aber es ist überhaupt nicht klar, was mit dem Geld passiert ist. Es gibt einen Beleg, dass im März 300 Millionen Dollar nach Caracas gegangen sind, eine erste Zahlung aus Washington, aber mehr offenbar nicht. Kritiker sagen, die USA bedienen sich da an Bodenschätzen, die ihnen nicht gehören, und sie stützen gleichzeitig eine autoritäre Regierung.
13: Wenn das alles so ist, wie unabhängig ist denn Venezuela überhaupt noch?
14: Die USA haben schon vor diesem neuen Deal die Ölindustrie dort faktisch kontrolliert. Sie haben das Erdöl verkauft und dann sollte Caracas regelmäßig vom US-Finanzministerium eine Überweisung bekommen, wie ein Kind das Taschengeld erhält. Für die US-Regierung ist es jetzt Außenminister Marco Rubio, der Venezuela richtig gehend managt aus der Ferne. Die New York Times schrieb im Juli, praktisch jeden Tag sei Rubio mit der venezolanischen Präsidentin in Kontakt und er befasse sich dabei sehr detailliert mit allem, was in Caracas gerade anliegt und wegentschieden werden muss. Laut der Zeitung chatten Rubio und die Präsidentin ständig auf WhatsApp, auf Spanisch. Und sie tauschen dabei dann auch Geburtstagsgrüße, Selfies und allerhand Klatsch und Tratsch aus. Die New York Times stellt aber ausdrücklich fest, Rubio und Rodriguez haben da keine gleichberechtigte Partnerschaft, sondern es ist ganz klar Rubio, der sagt, wo es lang geht. Allerdings sei es ihm so bereits gelungen, der schlimmsten Korruption in Venezuela Einhalt zu gebieten.
13: Knapp 8 Monate nach der Entführung des venezolanischen Staatschefs Nicolas Maduro in den USA vermelden beide Länder den Abschluss eines weitreichenden Erdölabkommens. Was dahinter steckt, hat uns Washington-Korrespondent Carsten Küntop gesagt.
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13: Das ging alles rasend schnell. Eine Welle aus Schlamm, braunem Wasser und Geröll ergießt sich in ein Tal in Nepal und auch nebenan in der Region Tibet, die zu China gehört. Diese Sturzflut fegt alles hinweg, was sich ihr in den Weg stellt. Am Mittwoch ist das passiert und jeden Tag ist die Zahl der Toten gestiegen, weil die Rettungskräfte eben auch erst nach und nach vorankommen. In der gesamten Region sind Stand jetzt mehr als 600 Menschen gestorben, fast 2500 werden noch immer vermisst. Darunter auch hunderte Touristen aus dem Ausland. Aber es gibt auch noch Hoffnung für Angehörige der Vermissten in einer insgesamt natürlich extrem belastenden Situation für alle Beteiligten.
15: Der Anblick von blauen Leichensäcken wird häufiger, je weiter die Rettungs- und Bergungsarbeiten im Katastrophengebiet fortschreiten. Viele Menschen suchen verzweifelt auf den Listen, die an den Krisenzentren aushängen, nach den Namen ihrer Angehörigen. Wer dort steht, wurde gerettet. Meine Familie steht nicht drauf. Rani Gupta hat die Listen vergeblich durchgesucht, erzählt sie einem Reporter der Nachrichtenagentur Reuters. Sie haben sogar Fotos aufgehängt, aber wir wissen nichts. Es sind schon 3 Tage vergangen und es gibt keine Neuigkeiten über irgendeines meiner Familienmitglieder. Werde ich sie wiedersehen? Es ist niemand mehr da. Ich bin jetzt die Einzige hier. Ich weiß nicht, wohin ich gehen oder was ich tun soll. Nach wie vor ist die Lage unübersichtlich, da viele der abgelegenen Regionen in den Bergen komplett abgeschnitten sind, ohne Kommunikation, ohne Strom. Sie sind nur per Helikopter zu erreichen. Die nepalesische Armee fliegt unaufhörlich Hilfsgüter dorthin, wo keine Straßen mehr hinführen. Die Sturzflut vom Mittwoch hat Wege und Brücken zerstört. Gleichzeitig bringen sie Gerettete per Hubschrauber in die Notlager oder weiter nach Kathmandu in die Krankenhäuser der Hauptstadt. Während dieser Teil der Rettungsarbeiten von Nepal alleine koordiniert und bewältigt wird, benötigt das Land spezialisierte ausländische Hilfe bei der Bergung aus Tunneln, beim Transport sowie bei der Identifizierung und Lagerung von Leichen. Das sagte der Außenminister der Nachrichtenagentur Reuters. Allein 900 Mitarbeitende der Wasserkraftwerke werden vermisst, viele von ihnen in Tunneln. Der Schlamm, den die Sturzflut mit sich gebracht hat, erschwert die Rettungsarbeiten nach wie vor. Mit Baggern und Räumfahrzeugen kämpfen sich Helfer und Soldaten vor. Oder sie kriechen auf allen Vieren über den Schlick zu Menschen in Tunneln, arbeiten sich vorsichtig vor und ziehen sie heraus. Neue Satellitenaufnahmen vor und nach der Sturzflut vom Mittwoch verdeutlichen das Ausmaß der Zerstörung. Wasserkraftwerke, große Industrieareale, Dörfer am Fluss, Siedlungen mit vielen rot- oder blau gedeckten Häusern sind auf Aufnahmen aus dem vergangenen Monat noch zu sehen. Aktuelle Bilder zeigen nur Schlamm, Geröll und Wasser über eine Breite von mehreren hundert Metern. Ich hatte die Hoffnung völlig aufgegeben, weil ich meine Kinder verloren hatte. Ich dachte, mein Leben hätte keinen Sinn mehr. Mati Maya Tamang hat überlebt und beschreibt, wie sie verzweifelt nach ihren beiden Kindern gesucht hat. Ich bin durch einen Dschungel gelaufen, voller Blutegel, habe Flüsse überquert. Endlich habe ich meine beiden Kinder gefunden. Sie waren verletzt und voller Schramm, aber sie wurden gefunden. Mein älterer Sohn ist schwer verletzt, sein Bein ist gebrochen. Man konnte ihn hier in Bhatar nicht behandeln. Deshalb wurde er in das Unfallkrankenhaus in Kathmandu gebracht, wurde mir gesagt. Ich frage mich, wann werde ich ihn endlich wiedersehen? Mati Maya Tamang hat ihren Sohn wiedergesehen. Noch gibt es Geschichten voller Hoffnung.
13: Und die wird unsere Korrespondentin Lena Bodewein auch im Blick behalten bei all dem Leid und der Verzweiflung nach der Sturzflut in Nepal. 12:16 Uhr, hier ist das gemeinsame Programm von SWR Aktuell und HR Info. König Harald V. von Norwegen, der hat ja bis zum Schluss einen Rekord gehalten. Er war der älteste noch amtierende Monarch bzw. König in Europa mit 89 Jahren. Die Krone hatte er im Januar 1991 von seinem Vater übernommen und er hat das Amt bis zum Schluss mit Stolz und Würde ausgeübt, obwohl er ja schon lange schwer krank gewesen ist. Gestern ist er dann gestorben, nach mehr als 35 Jahren auf dem Thron. Für die Menschen im Land war er immer viel mehr als nur ein Monarch, der nur schöne Bilder inszeniert. Er hat sich aktiv in die Gesellschaft eingebracht. Arne Bartram ist unser Korrespondent für Norwegen und er sagt uns jetzt, wie das nach Bekanntwerden der Nachricht war in Norwegen, also wie sehr die Menschen um ihren langjährigen König trauern.
16: Also das war schon eine wahnsinnig bewegende Situation und wirklich eine riesige Trauer. Seit da gestern Morgen die Nachricht kam, dass der König gestorben ist, da sind die Leute sofort hier vor den Schlossplatz geströmt, haben Blumen niedergelegt, die Fahnen geschwenkt, die norwegischen haben sich in den Armen gelegen, getrauert. Und das ging wirklich den ganzen Tag so, von morgens bis spät in den Abend. Um kurz nach 23 Uhr war ich noch da, auch da waren immer noch Menschen da. Es hat zwischendurch wirklich in Strömen geregnet und auch das hat die Menschen nicht abgehalten. Also das war wirklich sehr ausdrucksstark, da zu sehen, wie wichtig der König den Menschen hier war.
13: Okay. In Norwegen sind ja die Abläufe, wie eigentlich in allen Königshäusern, ganz genau geregelt. Wann was stattfindet, wer eingeladen wird, bis hin zum Ort der Beisetzung. Und das geht ja auch schon direkt nach dem Tod des Monarchen los.
16: Also gestern Abend, da wurde ja der Sarg des verstorbenen Königs schon vom Krankenhaus, wo er gestorben ist, hin zur Domkapelle gebracht. Dort soll er jetzt in den nächsten Tagen aufgebahrt werden, damit auch alle Norweger die Chance haben, sich von ihm zu verabschieden. Ansonsten werden in den Rathäusern und größeren Kirchen überall im Land Kondolenzbücher ausgelegt, wo sich die Menschen eintragen können. Und dann wird es ein großes Staatsbegräbnis geben, Wann das genau stattfindet, das ist noch nicht klar. Bis dahin gilt aber eine Art ja, nationale Trauerperiode, wo eben die Menschen nochmal innehalten können, um sich an König Harald zu erinnern.
13: Und mit dem Tod von König Harald ist sein Sohn Håkon zum neuen König von Norwegen geworden.
16: Der neue König Håkon der Achte, der weiß, was er tut. Der hat sich sein Leben lang auf diese Rolle vorbereitet. Er hat auch in den letzten Jahren schon sehr, sehr häufig seinen Vater vertreten, der ja immer wieder ausgefallen ist wegen verschiedener gesundheitlicher Probleme. Und ich würde sagen, dass die Norweger ihm zutrauen, dass er einen guten Job machen kann. Aber zuletzt hat es ja ansonsten in der royalen Familie ja ein paar Skandale gegeben. Und da werden die Norweger schon sehr genau hingucken, wie die Familie da jetzt weiter mit umgeht.
13: König Harald V. von Norwegen ist tot. Sein Sohn Håkon ist jetzt der König. Wie das in Norwegen wahrgenommen worden ist, hat uns unser Korrespondent Arne Bartram erzählt.
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13: Fußballfans in ganz Deutschland mussten, wie die meisten Spieler auch, lange warten, bis die Fußball-Bundesliga wieder starten konnte. Gut, es gab ja die WM, aber die meisten von uns haben da sehr schnell die Begeisterung verloren, nachdem Deutschland weg war. Aber dieses Wochenende ist es soweit. Und gestern gab es schon das erste Spiel. Bayern schlägt Stuttgart für manche etwas überraschend deutlich mit 5:1. Und bis das erste Tor dann gefallen war, hat es auch gar nicht so lange gedauert.
17: An den ersten Pfosten, Upamecano, Tor! Tor für die Bayern! Dayo Upamecano per Kopf zum 1:0. 21. Minute. Die 64. Bundesliga-Saison hat ihren ersten Torschützen. Und er heißt Dayo Upamecano.
13: Und dann sind eben noch ein paar Tore gefolgt. Heute geht's weiter in der Fußball-Bundesliga, auch für die Frankfurter Eintracht. Heute Nachmittag müssen sie nach Köpenick zu Union Berlin. Der Gegner war aber in den vergangenen Tagen kaum ein Thema, sondern bei der Eintracht ging's erstmal um die Torhüterneuheit.
18: Als Eintracht-Trainer Adi Hütter am Donnerstag auf das Podium im Frankfurter Proficamp tritt, ist der Vertrag von Noah Atubolu noch nicht unterschrieben. Und trotzdem ist der junge Torhüter das Thema auf der Pressekonferenz vor dem Saisonauftakt bei Union Berlin.
19: Ich gehe davon aus, dass Noah Atubolu im Laufe des Tages die Unterschrift unter den Vertrag setzt.
18: Einen Tag später ist der Transfer dann auch offiziell in trockenen Tüchern und Noah Atubolu, ganz offiziell Frankfurter, ein Coup für die Eintracht, weiß auch Club-Ikone Timothy Chandler.
20: Bis da jetzt einfach Ruhe einkehrt, ist glaube ich einfach auch für den Verein und für die Mannschaft jetzt einfach gut, dass dann jetzt eine neue Nummer 1 unterschreibt.
18: Und Hütter ergänzt.
19: Er ist ein aufstrebender junger Tormann, ist im Dunstkreis der Nationalmannschaft. Ist ein guter Schritt für ihn, von Freiburg hierher zu gehen, zu der Eintracht, zu einem großen Verein.
18: Ein großer Verein mit großen Lücken im Kader. Denn so offen Adi Hütter über Noah Atubolu spricht, so offen ist er auch mit den Baustellen im Frankfurter Kader.
19: Wenn ich mir es wünschen könnte, hätte ich vielleicht im zentralen Mittelfeld den einen oder anderen weniger. Dafür woanders dann mehr. Kann ja jeder eins und eins zusammenzählen.
18: Offensichtliche Problemstelle, die Außenverteidiger Voketa Kosugi und Elias Baum kaum über nennenswerte Bundesliga-Erfahrung verfügen. Oder die Innenverteidigung, wo Arthur Theat den Verein verlassen und dafür ein hochkarätiger Ersatz verpflichtet werden soll. Auch im Sturm schaut man sich nach einer Ergänzung zu Johnny Burkhardt und Younes Ebnotalib um. Aber trotz der vielen Baustellen lässt sich Adi Hütter nicht aus der Ruhe bringen.
19: Seit 18 Jahren bin ich jetzt Trainer und das ist jetzt nicht das erste Mal, dass es so ist, wie es jetzt gerade ist.
18: Deshalb darf auch noch über Union Berlin gesprochen werden, immerhin Gegner der Eintracht. Doch wie in diesem Beitrag spielen die Köpenicker bei der Pressekonferenz aus offensichtlichen Gründen nur eine Nebenrolle, auch wenn Adi Hütter sich sehr auf das Stadion an der Alten Försterei freut.
19: Die Stimmung ist schon gewaltig, muss man schon sagen. Und deswegen freuen wir uns auch alle jetzt auf diesen Start.
18: Und trotz der besprochenen Kaderlücken ist der Frankfurter Trainer für die Partie durchaus optimistisch.
19: Ich wäre fehl am Platz, wenn ich nicht mit einem guten Gefühl jetzt zum Spiel fahren würde. Ich bin ja trotzdem immer überzeugt, dass wir in der Lage sind, die Spiele zu gewinnen.
18: Und Timmy Chandler ergänzt mit klarer Zielsetzung.
20: Ja, der Best Case wäre natürlich einfach, dass wir wirklich eine geile Saison spielen mit geilen Spielen zu Hause, geilen Auswärtsspielen, unseren Fans mit Unterstützung, dass wir wieder so zusammenwachsen und eine geile Atmosphäre für alle schaffen.
18: Die Wahrheit liegt dann wie immer auf dem Platz, wenn Kaderlücken und Neuzugangsbegeisterung in den Hintergrund treten und endlich um 15:30 Uhr wieder Bundesliga-Fußball gespielt wird.
13: Die Eintracht zum ersten Mal in der neuen Saison auf der Bühne der Bundesliga in Berlin bei Union und mit einem neuen Torwart, der sehr wahrscheinlich auch eingesetzt wird. Daniel Hör hat uns über die Mannschaft und diesen neuen Mann informiert. Und damit schauen wir mal auf die Bundesliga insgesamt. Es gibt ja noch ein paar andere Spiele, denn um 15.30 Uhr stehen zum Beispiel auch zwei andere Teams aus dem Südwesten wieder auf dem Fußballplatz. Ich rede von der TSG Hoffenheim und Mainz 05. Und auf deren Spiele hat Bastian Gerling aus der Sportredaktion auch noch mal ganz genau geschaut, ist jetzt bei mir im Studio. Bastian, Mainz spielt heute zu Hause gegen den SC Paderborn. Die sind neu in der Bundesliga, diesmal jedenfalls wieder. Das ist schon eine machbare Aufgabe für die Mainzer, oder?
0: Absolut, das ist eine machbare Aufgabe. Das ist ein dankbares erstes Spiel für die Mainzer, zumindest auf dem Papier wahrscheinlich sogar die leichteste Aufgabe in der Bundesliga überhaupt. Paderborn, du hast es gesagt, ist ja frisch in die erste Liga aufgestiegen und ist für viele auch die Nummer eins Abstiegskandidat. Die Qualität im Kader ist einfach nicht besonders hoch. Viel Geld für Neuzugänge ist auch nicht da. Das heißt, es gibt

0: vielleicht trösten wir den einfach mit einer anderen Floskel und sagen, grau ist alle Theorie. Also dieser sechste Versuch kann ja durchaus gut gehen. Schauen wir mal weiter. Hoffenheim ist beim 1. FC Köln zu Gast. Wie schwer wird das?
1: Ja, das könnte schon deutlich kniffliger werden für die Hoffenheimer. Wenn man klar, so im direkten Vergleich ist Hoffenheim natürlich schon die bessere Mannschaft. Letzte Saison war die TSG ein absolutes Top-Team der Liga und hat sich ja auch sehr, sehr souverän fürs internationale Geschäft qualifiziert. Am Ende Platz 5. Und Köln hat dagegen lange gegen den Abstieg gekämpft und wird es wahrscheinlich auch dieses Jahr wieder tun, so leid es uns für die Kölner tun kann. Und dieser Eindruck, der hat sich auch in der ersten Runde des DFB-Pokals bestätigt. Köln hat sich wahnsinnig schwer getan und ist gegen Drittligist Würzburg nur ganz knapp weitergekommen, 2-1 gewonnen. Und Hoffenheim ist dagegen durch diese erste Runde durchspaziert mit einem 4-0 gegen Aue. Und trotzdem warnt TSG-Trainer Christian Ilzer vor dem Spiel gegen Köln.
2: Köln auswärts ist für jede Mannschaft, nicht nur für uns, eine große Herausforderung, weil es ein sehr emotionales Stadion gibt, weil es eine Mannschaft gibt, die absolute Qualitäten hat, die gute Fußballer hat. Deshalb wissen wir schon ganz genau, was uns dort erwartet, welche Mischung aus mannschaftlicher, fußballerischer Qualität, aber auch als Emotion.
1: Also vor allem vor diesen großen Emotionen im Kölner Stadion haben die Hoffenheimer schon so ein bisschen Respekt. Sie sind aber, wie gesagt, klarer Favorit und sollten dieses Spiel auch gewinnen. Aus neutraler Sicht darf es natürlich aber trotzdem gerne knapp und damit spannend werden.
0: Na, ich sag mal so, um Emotionen geht's ja im Fußball meistens. Zum Beispiel auch gestern schon. Da gab's ja das Eröffnungsspiel, der VfB Stuttgart war da dran. Da gab's jetzt aber eine 1-5 Klatsche gegen die Bayern. Warum war das Spiel so deutlich? Stuttgart ist doch eigentlich auch ein Top-Team der Liga.
1: Die sind ein Top-Team der Liga, definitiv, aber Bayern sind einfach nochmal, die Bayern sind einfach nochmal so viel besser. Die sind dieser Bundesliga dermaßen enteilt, kann man fast schon sagen. Denen kannst du eigentlich, wenn man es ganz genau nimmt, schon wieder die Meisterschale nach München schicken. Die holen die ja sowieso wieder. Und das ist schön für sie und schade für alle, die auf einen spannenden Meisterschaftskampf gehofft haben. Den kann man eigentlich fast schon wieder abhaken. Wenn man was Positives finden will, dann kann man es zumindest so sehen, dass sie letztes Jahr noch mit einem Tor mehr im Auftaktspiel gewonnen haben. Da haben sie 6 Stück gemacht und diesmal waren es nur 5, also die schwächeln ganz schön, die Bayern. Naja, Spaß beiseite. Die Stuttgarter hatten gestern eigentlich vieles richtig gemacht. Die waren mutig, hatten die Bayern-Spieler auch übers ganze Feld gejagt und haben kurz nach der Pause ja sogar den Ausgleich gemacht zum zwischenzeitlichen 1-1. Und da hatte man dann kurz das Gefühl, oh, das wird vielleicht doch noch ein richtig enges, knappes Spiel. Aber am Ende muss man sagen, hat dieses Tor des VfB fast den Stuttgartern eher geschadet. Das hat die Bayern nochmal so ein bisschen wachgekitzelt und die waren dann richtig heiß drauf und dann gab es eben diese sehr, sehr deutliche 1-5 Niederlage für Stuttgart und ich glaube trotzdem, wenn dann aber die normalsterblichen Gegner kommen auf die Stuttgarter zu, dann wird dieser VfB die Saison viele, viele Siege holen und sich auch wieder souverän fürs internationale Geschäft qualifizieren.
0: Das wäre jetzt das, was ich auch nochmal hätte fragen wollen. Ich habe das gestern natürlich auch verfolgt und habe nach dem 1-1 gedacht, guck, die sind wirklich so gut, wie sie vorher ja auch von vielen herbeigeredet worden sind. Aber wenn du sagst, die Bayern ist wurscht, wer da kommt, ob es Real Madrid ist, VfB Stuttgart oder SV Elversberg oder von mir aus auch Paderborn, die schlagen eh alle, dann ist Stuttgart aber trotzdem noch einer der Favoriten, die ganz vorne stehen könnten, zum Beispiel auf den Champions-League-Plätzen am Ende der Saison.
1: Ich glaube definitiv, die haben eben die guten Ansätze gehabt, die haben einen guten Kader und waren ja auch phasenweise zumindest ganz nah dran mit einigen guten Chancen. Vor allem die ersten 15 Minuten, da haben die Bayern fast schon dominiert und konnten da echt gut mithalten. Und dann am Ende haben die Bayern die Stuttgarter bald so ein bisschen müde gespielt und deswegen eben auch so hoch gewonnen.
0: Auf jeden Fall wird das wohl eine spannende Saison. Ich freue mich drauf. Bastian Gerling aus der Sportredaktion über den ersten Bundesligaspieltag. Alle Spiele, alle Tore hören Sie natürlich später bei uns hier im Programm in der Bundesliga-Sendung mit Philipp Hofmeister.
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6: 12.30 Uhr mit Mike Oeske. Bundesarbeitsministerin Baas stellt die geplante Pflicht zur Krankschreibung ab dem ersten Tag in Frage. Sie sagte den Funke-Zeitungen, die schwarz-rote Koalition sollte sie schon noch einmal fragen, ob das sinnvoll sei. Sie befürchtet, dass Menschen mit einem leichten Infekt sofort zum Arzt gehen und sich gleich eine ganze Woche krankschreiben lassen, statt nur kurz auszuschreiben.

0: zu fallen. Das Land Berlin wird von Hackern erpresst und die erbeuteten Daten werden im Darknet zur Schau gestellt. Der RBB konnte entsprechende Eintragungen einsehen, wonach die Kriminellen behaupten, sie hätten mehr als 1,4 Millionen Dateien durchsucht. ARD-Berlin-Reporterin Pauline Pieper.
1: Darunter sollen unter anderem Pass- und Personalausweisdaten, Bankkontonummern, Passwörter und Informationen zur Angreifbarkeit von Berlins Wasserversorgung sein. Als Beleg dafür, dass sie im Besitz der Daten sind, zeigen die Hacker Ausschnitte einiger Dokumente. Ob sie authentisch sind, kann der RBB nicht beurteilen. Wie der Senat mitteilte, wird Berlin seit Donnerstagabend erpresst. Bei den Tätern soll es sich um die international tätige Hackergruppe Reside handeln, die zuvor bereits die Stadt Stuttgart angegriffen hatte.
0: Nach den schweren Sturzfluten in Nepal und der autonomen chinesischen Region Tibet steigt die Zahl der Opfer weiter. Die nepalesischen Behörden sprechen aktuell von mindestens 626 Menschen, die bei den Fluten ums Leben gekommen sind. Mehr als 2400 werden demnach vermisst. Aus Tibet waren vorher 7 Todesopfer gemeldet worden und mehr als 550 Vermisste. Seit heute Morgen können die Isländer darüber abstimmen, ob ihr Land die Beitrittsverhandlungen mit der Europäischen Union wieder aufnehmen soll. Aufgerufen sind etwa 270.000 Wahlberechtigte. Aus dem ARD-Nordeuropa-Studio Ann-Britt Backenbüll.
2: Bei einem positiven Votum würden zunächst die Verhandlungen mit Brüssel wieder aufgenommen. Über einen möglichen Beitritt müssten die Isländer später erneut abstimmen. Jüngste Erhebungen sahen die Lager zuletzt nahezu gleich auf. Besonders zentral und umstritten zugleich ist die Fischerei. Kritiker fürchten, Island könnte bei Fangquoten und dem Zugang zu seinen reichen Fischgründen an Kontrolle verlieren.
0: Nach dem Tod der US-Country-Sängerin Dolly Parton soll der Flughafen von Nashville künftig ihren Namen tragen. Das hat der Gouverneur des Bundesstaats Tennessee gemeinsam mit dem Flughafenbetreiber mitgeteilt. Man wolle so ein bleibendes Denkmal für Dolly Parton schaffen. Sie war diese Woche im Alter von 80 Jahren gestorben und hatte Jahrzehnte in Nashville gelebt. Das waren die Nachrichten. Das Wetter, es ist mal sonnig, mal locker bewölkt und ab dem Nachmittag kann es einzelne Schauer geben. Die Temperaturen steigen auf 20 Grad in der Westeifel bis 27 Grad in der Kurpfalz. In der Nacht regnet es noch etwas, die Luft kühlt ab auf 19 bis 12 Grad. Morgen ebenfalls Sonne und Wolken und windig. Die Zeit 12.33 Uhr.
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0: A3 Frankfurt Richtung Köln, zwischen Limburg-Nord und Diez, 8 Kilometer Stau nach einem Unfall. Unsere Umleitungsempfehlung: fahren Sie ab Bad Camberg über die U70, U72 und U74. A3 Frankfurt Richtung Würzburg, zwischen Stockstadt und Aschaffenburg-Ost, 4 Kilometer Stau. In der Gegenrichtung zwischen Bessenbach-Walterschaff und Höchstbach 3 Kilometer stockender Verkehr. A5 Basel Richtung Karlsruhe, zwischen Efringenkirchen und dem Dreieck Neuenburg 12 Kilometer Stau wegen einer Baustelle. A5 Darmstadt Richtung Heidelberg, zwischen Hemsbach und dem Kreuz Weinheim steht ein defektes Fahrzeug auf dem linken Fahrstreifen im Baustellenbereich, dadurch 4 Kilometer Stau. A7 Fulda Richtung Würzburg, zwischen Fulda Dreieck und Bad Brückenau-Wildflecken 10 Kilometer Stau, hier brauchen Sie bis zu einer Stunde Geduld. A8 Stuttgart Richtung Karlsruhe, zwischen Heimsheim und Pforzheim-Ost, 6 Kilometer stockender Verkehr. Und eine Meldung aus dem Kreis Waldeck-Frankenberg: die L3084 ist zwischen Vöhl und Herzhausen nach einem Unfall in beiden Richtungen gesperrt. Bitte das Gebiet weiträumig umfahren.
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4: Wer kann schon sagen, dass er mit Ted Nugent Armdrücken gemacht hat und, ich gebe zu, auch verloren habe, aber es ist ja auch kein Wunder. Ich glaube, ich gewonnen hätte, hätte mich erschossen.
5: Ein Jahr hatten wir so Rocketter oben. Die meisten waren friedlich, aber es gab immer Verrückte dabei, die haben dann ganz einfach zugeschlagen.
6: Was mich am meisten stört jetzt beim Motorradfahren ist, dass schlechthin alle Motorradfahrer direkt mal als Schläger oder Rowdies abgestempelt werden.
7: Raue Zeiten auf der Lorelei, aber nicht nur mit den Rockern.
5: Lorelei Summer Jam zum Beispiel. Da hat sich die sogenannte Tequila-Rot gebildet. Und wenn sie da durchgegangen sind, da haben sie alles gerochen. Keiner hat sich da getraut, reinzugehen, auch die Polizei nicht.
7: In den 1990er und 2000er Jahren verändert sich das Publikum auf der Lorelei rasant.
8: Nächstes Lied müssen die meisten von euch kennen. Schön laut mitsingen, okay?
9: Das Publikum wurde dann immer jünger, was wir natürlich sehr begrüßt haben, weil es natürlich auch eine Erweiterung der Publikumsstrukturen war.
5: Kelly Family, da sind wir überrannt worden. Das war ein Wahnsinn. Wir hatten dann plötzlich eine Situation, dass Kinder von ihren Eltern an dem Donnerstagabend, Freitag hingebracht worden, die Eltern weg. Wir haben das Jugendamt alarmiert, haben da Betreuungen mit dem DRK gemacht.
7: Und heute? Alles friedlich und familientauglich.
10: Es hat mit Urlaub begonnen, mit Sonne, mit schön kaltem Bier und netten Menschen. Und dann noch so ein Publikum auf der Bühne, eine Stunde Musik machen. Die Leute haben Spaß gehabt, wir haben Spaß gehabt auf der Bühne. So stelle ich mir eigentlich auch so einen Tag vor. Und das war genau richtig.
7: Familienzeit auf der Lorelei. Wir sitzen mit unserem Picknickkorb auf der Decke und flechten den kleinen Blumenkränze ins Haar. Ein bisschen Hippie-Feeling in der Gegenwart. Und doch so ganz anders. Bis zu diesem idyllischen Moment hier musste die Lorelei allerdings manche Klippe umschiffen. Und wenn ich jetzt nochmal die Zeitmaschine anwerfe, dann möchte ich mir mit euch mal die Schattenseiten des Rockfelsen anschauen. Und ob denn heute alles so rosig ist, wie es sich hier gerade auf meiner Picknickdecke anfühlt. Also, Zeitmaschine an.
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7: Folge 5. Neue Stars. Die Zukunft der Lorelei. Wir sind noch mal bis fast ganz an den Anfang der Lorelei-Festivals gereist.
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7: Ted Nugent spielte 1977 bei der Golden Summer Night das erste Mal auf der Lorelei. 1979 gleich wieder.
4: Jetzt habe ich mich persönlich sehr mit der Lorelei beschäftigt und kenne den wahren Hintergrund dieser Freilichtbühne. Von daher war das jetzt nichts unbedingt Friedvolles. Und deswegen bin ich ja froh, dass die Freilichtbühne dann irgendwann wirklich ein Top-Event war in Deutschland.
7: Das ist der Fotograf Herbert Piel. Er hat seit den ersten Rocktagen die Stars abgelichtet und mit Ted Nugent Armdrücken geübt. Und wie wir hören, ist er ziemlich froh, dass man das Amphitheater auf der Lorelei heute nicht mehr unbedingt mit seiner Entstehungsgeschichte in der Nazizeit in Verbindung bringt.
4: So die ersten Konzerte, die ich dann sehr friedlich, also sehr, man hat gegenseitig Platz gemacht, wenn man irgendwo durch wollte.
7: Das ist den Open-Air-Festivals auf der Lorelei sicher gelungen, dass man den Felsen heute mit Musik und nicht mit seiner dunklen Vergangenheit in Verbindung bringt. Und das hat viel mit den Menschen zu tun, die diese Festivals damals organisiert haben.
4: Also was ich damals sehr genossen habe in der Zeit, wo ich aktiv dort fotografiert habe, war einfach, dass man als Fotograf oder als Bildjournalist eine gewisse Bewegungsfreiheit hatte, die es wahrscheinlich heute so auch nicht mehr geben wird. Man kam in den Backstage-Bereich, das heißt, man musste sich nicht durch die Leute prügeln oder drücken oder wie auch immer. Man hatte vorne einen abgesperrten Bereich. Es war auch sehr viel Vertrauen da vom Veranstalter zu den Kollegen.
7: Vor allem eines war für Herbert Piel aber besonders auf der Lorelei.
4: Die Möglichkeit, in den Backstage zu gehen und dann Künstler auch zu treffen. Und mit denen auch zu kommunizieren oder auch was ganz Verrücktes zu machen. Davon habe ich auch einiges zu erzählen.
7: Da kommen wir später noch mal drauf zurück.
13: Das ist der Regen von der Lorelei.
5: Es war alles ungeordnet, sowohl auf der Bühne als auch im Außenbereich.
7: Günter Kern hat die Festivals auf der Lorelei auch von den Anfängen an begleitet. 1980 ist er Leiter des Ordnungsamtes geworden und hat dann 12 Jahre lang für Sicherheit und Ordnung auf dem Rockfels gesorgt.
5: Die Parkplätze, das war damals eine Besonderheit. Die Bauern wollten selbst die Parkplätze bewirtschaften. Das haben sie dann auch getan. Wir hatten 3 unterschiedliche Landwirte dort oben, die dann auch die Ordner gestellt haben. Aber das war alles unkoordiniert bei der Anfahrt. Wir hatten Staus, auch in der Abfahrt nachher war das Riesenprobleme.
2: Die Autos müssen schließlich erstmal die schmale Serpentinenstraße hochkommen und dann auch wieder runter.
5: Die Staus waren ein Problem. Wir hatten teilweise Rückstaus bis nach Wellmisch. Das sind 5-6 Kilometer. Und haben dort viele Dinge danach ausprobiert, bis wir dann Lösungen gefunden haben mit der Abbiegespur, die jetzt dort oben dann vor vielen Jahren gebaut worden ist, dass sich das auch ein Stück koordiniert. Problem war dann auch Trockenheit. Und wir hatten oft auch geordnetes Publikum, aber manchmal auch ungeordnetes Publikum. Die haben dann in den Wäldern Feuer gemacht und sind die Feuerwehren ausgerückt, haben dort für gesorgt, dass sie gelöscht worden sind.
14: Yeah! In Jamaica we have our own language. When we feel good, we say Irish.
2: Ab 1986 wehte dann jährlich ein Hauch von Karibik über der Lorelei. Beim Summer Jam Festival wurden die Tanzbewegungen langsamer und der Duft süßlicher. Der Rockfels wurde musikalisch ein Teil von Jamaica. Jimmy Cliff, The Wailers, Third World. Die ganz großen Reggae-Stars tauschten Meer gegen Rheinblick. Mittendrin Ordnungsamtsleiter Günther Kern.
5: Da hat sich die sogenannte Tequila Road gebildet. Das war von der Bühne her direkt in den Parkplatzbereich, so eine Strecke von 100 Metern. Da war alles. Und wenn sie da durchgegangen sind, da haben sie alles gerochen. Und wir haben das also auch ein Stück geduldet, bis dann ein Einsatzleiter mal versuchte, mit einer Hundertschaft da reinzugehen. Das haben die aber sehr schnell abgebrochen, weil das hätte Randale gegeben. Aber da haben wir Ordnung reingekriegt über die Kripo in Koblenz. Die haben dann Kontrollen schon bei der Anfahrt gemacht. Wie das also dann auch durchgeführt worden ist, hat sich das mit dem Thema Rauschgift dann auch ein Stück dann auch erledigt.
2: Damals konnte man auch noch frei campen. Einfach mit dem Motorrad hochfahren, Zelt daneben aufbauen und Festivalatmosphäre genießen. Ein Traum. Was eine geile Zeit. Lederklamotten und schwere Motorräder. Frei sein und dieses Gefühl mit tausenden Motorradfahrern teilen. Schwere Maschinen, Rockmusik und die Lorelei. Das passte am Anfang eigentlich perfekt zusammen.
5: Wir hatten das erste Motorradfestival. Das ablief mit knapp 20.000 Zuschauern, mit Veranstaltungen im Außenbereich. Wunderschönes Festival. Ein Jahr später, ich bin vom Büro. Ich habe immer mittags am Imbiss mir ein Eis geholt und lese da die Motorrad auf der Titelseite, Bewerbung für das Motorradfestival. Dann war meine Einschätzung, ich habe das mit einem Kollegen gesprochen und gesagt, das werden mehr als 20. Das haben wir auch versucht, auch der Polizei zu erklären. Die haben gesagt, wir haben alles im Griff.
2: Und Günther Kern sollte Recht behalten.
15: Die Zweiradfans kamen aus allen Ecken Deutschlands angerollt. Rund 35.000 Zuschauer belagerten das Gelände. Wesentlich mehr, als der Veranstalter erwartet hatte und wohl verkraften konnte. Stockender Verkehr und absoluter Stillstand rund um die Uhr. Ein unzumutbarer und bedenklicher Zustand für alle Festivalteilnehmer. Bei einem Notfall könnte nur der Rettungshubschrauber Hilfe leisten.
2: Der Veranstalter hatte als Ordner eine Rockergruppe engagiert. Eine riskante Idee, wenn man nur an das Festival auf Fehmarn denkt. Wir erinnern uns.
16: Also wenn es hier mit dem Geld nicht klappen soll, den steht hier nichts mehr.
2: Damals brannte dann tatsächlich das Kassenhäuschen ab und das Festival versank im Chaos. Doch auf der Lorelei geht alles glimpflich aus.
17: Wir haben darauf hingewiesen, dass in dem Moment das oberste Ziel sei, die Sicherheit und Ordnung der Veranstaltung zu gewährleisten. Die Rocker haben von ihrem eigenen Kodex diesmal abgesehen und haben sich also voll den Weisungen der Polizei untergeordnet. Und wie schon gesagt, es gab absolut keine Probleme in der Zusammenarbeit.
2: Der damalige Ordnungsamtsleiter Kern war allerdings nicht so glücklich mit den Rockern als Ordnern.
5: Und nachdem die ersten Faustschläge mal waren, haben wir die alle beleuchten lassen. Also wir sind sehr tief eingestiegen, haben über die Polizei die Ordner abprüfen lassen. Wenn wir irgendwelche mit Vorstrafen hatten, haben wir dem Veranstalter gesagt, den nicht. Also wir haben sehr viel Vorsorge getroffen.
18: Okay, Eric, you will start now. Wir hören allerdings zuerst noch eine andere Gruppe. Eric Burden muss ich noch umziehen, dann geht's auf die Bühne. Zunächst geht's los mit Wolfmann.
19: Ich hänge zu Hause auf der Küchenbank und der Fernseher läuft und das Radio ist.
2: Insgesamt aber blieb es ruhig und friedlich bei dem Motorradfestival auf der Lorelei. Ein ungewöhnlicher Höhepunkt, Eine Massenhochzeit auf der Bühne.
15: Etwas spektakulärer lief am Sonntag die Motorradhochzeit ab. In der Kulisse Motorradfahrer mit Ausdauer. Sie verfolgten den ungewöhnlichen Gottesdienst auf der Bühne des Amphitheaters. Die 16 Paare lauschten den Worten des evangelischen Pastors, der wie sie leidenschaftlicher Motorradfahrer ist.
20: Ich weiß ja selbst, wie gefühlsbefrachtet die Welt der Lederjacken und Motorräder ist.
15: Auf in eine gemeinsame Welt. Nach dem Segen folgte die Trauung im Franziskanerkloster, ohne Gäste und Zuschauer. Der Weg in die Ehe sollte lang sein. Regengüsse und Verkehrsstaus blockierten die Loreleistraße und so blieb alles, was zwei oder vier Räder hatte, im Stau stecken.
1: Diese Größenordnung an Publikum ist einfach zu viel für den Rockfelsen.
5: Das Ende der Campingplätze hatte auch damit zu tun, wir haben Felder abgemäht. Und am Ende waren über 40.000 über das gesamte Plateau entsprechend dann auch begleitet. Das war im Grunde genommen dann auch das Ende dieser Riesenfestival, weil es ganz einfach auch von der Sicherheit und auch von den Plätzen nicht mehr zu koordinieren waren.
1: Was den Publikumszuspruch angeht, ist dies die absolute Hochzeit der Lorelei Rockfestivals.
5: Also die 80er Jahre mit den großen Veranstaltungen, wo die Bühne in der Regel ausverkauft war, waren wir mal bei 20.000, dann ist es verringert worden auf 18.000. Das haben sie aber teilweise gar nicht gebremst gekriegt. Wir haben dann irgendwann Kartenkontrollen gemacht, weil die Veranstalter mehr Karten verkauft haben. Es ist immer irgendwo gut gegangen. Man konnte aber auch mit den Verantwortlichen reden. Es war nicht so, dass es ein Gegeneinander war, sondern wir hatten all das Interesse. Es muss funktionieren. Und immer noch mal der Punkt, das Shepherd's Starship darf sich nicht wiederholen.
1: Meine älteste Schwester gehörte dann 1995 zu einer Festival-Crowd, die Polizei und Ordnungsamt noch mal an den Rand des Wahnsinns getrieben hat. Alles wegen einer Großfamilie aus Irland, die auf einem Hausboot in Köln wohnte.
5: Kelly Family. Wir hatten dann plötzlich eine Situation, dass Kinder von ihren Eltern an dem Donnerstagabend und Freitag hingebracht wurden. Die haben da übernachtet, weil sie den ersten Platz haben wollten, um als erstes auf die Bühne danach zu kommen.

0: Aber auch sonst verjüngt sich das Publikum. Neue Festivals begeistern eine neue Generation. Das Bizarre-Festival findet vorübergehend ein neues Zuhause auf der Loreley. Der Veranstalter Ernst Ludwig Harz.
1: Am Anfang war das älteres Publikum, die damals Susie and the Banshees, Iggy Pop oder The Mission gehört haben. Und im Endeffekt kann man sagen, vor allem bis zum Ende des Bizarre-Festivals in 2003, dass das Publikum deutlich jünger geworden ist. Das war ein ganz gravierender Punkt.
0: Doch inzwischen spürt die Loreley schmerzhaft die massive Konkurrenz von anderen großen Open-Air-Festivals. Es wird zunehmend ruhiger auf dem Felsen. Und das spürt auch die Region.
2: Ich weiß auch nicht, ob es aus meiner Sicht auch ein Stück an der Musikauswahl und der Künstlerauswahl gelegen hat, weil da waren ja anfangs Größen beim Rockpalast da. Und das ist also immer ein Stück dann weniger geworden. Und dann hast du immer die Arbeit an dem Sommer gesehen. Und da wurde es weniger und da hast du gesagt, hoffentlich wäre die Arbeit wieder mehr.
0: Ordnungsamtsleiter Kern ist realistisch, was die Zukunft der Loreley angeht.
2: Also ich sehe die Bühne in diesen Konzerten und den Künstlern, die in den letzten 2, 3, 4 Jahren dort oben also aufgetreten sind, weil alles andere an Größen geht nicht mehr. Also Marek Lieberberg, Rock am Ring, das ist ja mit gestartet hier in der Loreley und dann haben die direkt gemerkt, das ist zu klein. Also diese Großkonzerte kriegen wir hier oben nicht hin. Einzelne Künstler oder Bands in der vernünftigen Größenordnung, das ist das, was die Loreley dann auch letztendlich verträgt. Es wird auch aus meiner Sicht von den Gagen her, von den finanziellen Voraussetzungen und dazu die Größenordnung der Bühne her, es nicht hergeben, finanziell nicht hergeben. Deswegen das, was momentan so als Programm läuft, ist eine vernünftige Zukunft auch für die Loreley.
0: Schade. Die Zeiten der großen internationalen Stars scheinen vorbei. Mit diesem größer, größer, größer geht aber auch ein Stück echter Festivalkultur verloren. Die Nähe. Nicht nur zwischen Publikum und Künstlern, auch zwischen den Künstlern selbst. Francis Rossi, Sänger und Gitarrist der Rockband Status Quo, war 2017 wieder auf der Loreley. Da habe ich meine Eltern hineingeladen. Die haben immer so von dem Festival Out in the Green 1986 geschwärmt, mit Jethro Tull, Nazareth, Rory Gallagher und eben Status Quo. 2017 spielten sie zusammen mit ZZ Top hier.
3: Oh yeah, I know Loreley, yeah. Yeah.
4: Die Loreley gibt einem einfach ein tolles Gefühl. Es war sehr heiß, als wir mit ZZ Top dort spielten. Morgens nach dem Aufstehen habe ich erstmal die Bühne gecheckt. Sowohl unsere Crew als auch die von ZZ Top hatten gerade den Aufbau gemacht. Wir kennen uns schon seit vielen Jahren. Und da sehe ich auf der anderen Seite der Bühne Billy Gibbons im Pyjama sitzen, mit einer Zigarre und einem Glas Whisky. Er saß dort bei seinen Gitarren. Warum sitzt er da, denke ich. Und dann entdecke ich die kleine Klimaanlage bei ihm. Sie hatten sich Klimaanlagen für die Bühne mitgebracht, die als lustige kleine Boxen getarnt waren.
0: Francis Rossi weiß, wie sich die ganz großen Arenen anfühlen. Aber er findet auch grundsätzlich, dass größer nicht unbedingt besser heißt.
4: Keiner kann sagen, dass sich das gut anfühlt. Klar verstehe ich das aus der Perspektive des Geldmachens, aber nicht aus musikalischer Sicht. Wie gut kann man die Band denn hören, wenn sie so weit weg ist und man sie kaum sehen kann oder nur auf einem Bildschirm sieht? Aber viele Leute scheinen das zu mögen.
3: But lots of people seem to like that.
0: Rockin' all over the world. Ein schöner Gedanke. Und dafür mussten Status Quo auch wachsen. Ist doch klar.
4: Wir hatten immer größere PA-Anlagen. Deswegen brauchte man dann immer mehr Sicherheit. Also gab es Barrieren. Auf der Bühne hatten wir ebenfalls fantastische Soundsysteme und In-Ear-Monitoring. Dazu Bildschirme mit Videos und so weiter. Aber wie meist in unserer Welt wird alles irgendwann übertrieben, zu groß. Ich glaube, 20.000, das ist aus Sicht des Publikums und aus Sicht der Band und dem Ganzen drumherum gut machbar. Ich kann ja verstehen, dass die alle immer größer und größer werden wollen, aber das ist nicht unbedingt besser und besser. Es ist einfach nur größer.
0: Steve Rothery, Gründer und Gitarrist der Band Marillion, sieht das ganz ähnlich.
5: Ich glaube, der Unterschied zwischen Lorelei und dem Auftritt bei den wirklich großen Festivals ist, einschließlich derer, die wir in den 80ern mit Queen gespielt haben, dass man vor allem das Gefühl von einem Spektakel hat. Bei einem davon waren weit über 100.000 Leute da. Aber wenn das Publikum nur da ist, um dich zu sehen, entsteht eine andere Dynamik. Da gibt es eine andere Art von Energie, weißt du? Bei einem Festival hängt es davon ab, wie viele deiner Fans in der Menge sind. Oder vielleicht auch davon, welchen Bekanntheitsgrad du zu diesem Zeitpunkt hast. Beim Lorelei-Festival haben all diese Menschen eine weite Strecke zurückgelegt, um ihre Lieblingsband zu sehen. Schon das schafft ein besonderes Gefühl für diesen Anlass.
0: 1987 spielt Marillion auf dem Rockfels. Für Steve Rothery und die Band eine schwierige Zeit.
5: Ich hatte gemischte Gefühle bei unserem Lorelei-Auftritt. Auf der einen Seite war das Konzert fantastisch, auf der anderen war die Stimmung in der Band wirklich nicht die beste.
0: Rothery spricht hier über die Spannung mit dem damaligen Sänger der Band, Derek Dick, genannt Fish. Nur ein Jahr nach ihrem Auftritt auf der Lorelei kam es dann zur endgültigen Trennung. Bandgründer Steve Rothery führt die Auseinandersetzung vor allem auf den Druck des plötzlichen, immensen kommerziellen Erfolgs und die daraus resultierenden finanziellen Streitigkeiten mit dem Management zurück.
5: Ich glaube, dass es in den 80er Jahren, bevor die Musikindustrie alles übernommen hat, viel mehr Vielfalt und vielleicht sogar mehr Kunst gegeben hat.
0: Das ist wohl die Schattenseite des Erfolgs. Alles wird immer größer. Inklusive der Egos. Und irgendwann ist alles dann zu groß. Freundschaften, Bands, Karrieren zerbrechen daran. Vielleicht ist das ja eine Überlebensperspektive für die Lorelei-Festivals. Für Superstars wie in den 70ern bis Mitte der 90er ist der Ort definitiv zu klein. Aber sie passen mit ihrem durchorganisierten, unnahbaren Auftritten auch nicht hierhin. Auf der Lorelei geht es eben vorrangig um diese emotionale Komponente. Das Miteinander aller. Ein nahes, fast intimes Konzerterlebnis, verbunden mit persönlichen Begegnungen, die dann Stoff für jede Menge Erinnerungen sind. Eben mittendrin und nicht nur irgendwie dabei. 50 Jahre Open-Air-Bühne Lorelei and still rockin'. Was für eine Reise bis hierhin. Vom legendären Start an 1976 mit Genesis und einem brennenden Kassenhäuschen. Heute berühmte Bands spielten auf der Lorelei kurz bevor sie zu ihren Weltkarrieren abhoben, wie zum Beispiel The Police, Dire Straits oder U2. In den 80er Jahren hat der Rockpalast hier legendäre Open-Air-Festivals veranstaltet, mit Tigerkäfig für Steve Miller und Socken bei den Red Hot Chili Peppers. Die 90er sind dann von großen Veränderungen geprägt. Der Rockfelsen öffnet sich immer breiteren musikalischen Stilrichtungen und wird irgendwann sogar zum Rapfelsen. Jetzt ist meine Lorelei-Zeit gekommen. Und ich hoffe, dass ich auch in Zukunft noch ganz viele einzigartige Momente hier erleben darf, um dann in 50 Jahren hoffentlich auch meinen Kindern spannende Geschichten über die Lorelei erzählen zu können. Verrückte, emotionale, wilde Erinnerungen von einer der schönsten und stimmungsvollsten Open-Air-Bühnen der Welt. Das war Folge 5. 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Host bin ich, Lotte Schubert. Die Zitatoren sind Matthias Lea, Bernd Gnann und Tom Bülow. Regie und Dramaturgie Leon Hase und Leonard Koppelmann. 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Redaktion Rachel Schröder.

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1: 13 Uhr. Schäden und Verletzte nach heftigen Unwettern in Norditalien. Berlin wird von Hackern erpresst. Tote nach russischem Angriff auf Logistikzentrum in der Ukraine. Das Wetter, erst Sonne, später dichtere Wolken und einzelne Schauer, 21 bis 26 Grad. Mein Name ist Mike Röske. Ein Hagelsturm hat in Norditalien gestern schwere Schäden angerichtet, vor allem in der Stadt Cremona. Rund 40 Menschen wurden leicht verletzt. ARD-Italien-Reporter Nikolaus Nützel.
2: Vor allem durch große Hagelkörner seien rund 10.000 Autos beschädigt worden, berichten italienische Medien. Durch den außergewöhnlich heftigen Hagel und starke Windböen seien auch tausende Bäume in Mitleidenschaft gezogen worden. In der Stadt, die für ihre mittelalterliche Architektur bekannt ist, hat der Sturm auch zahlreiche Gebäude beschädigt, darunter mindestens 10 Kirchen. Ebenso wie der mittelalterliche Dom hat auch das historische Rathaus Schäden erlitten.
1: Das Land Berlin wird von Hackern erpresst und die erbeuteten Daten werden im Darknet zur Schau gestellt. Der RBB konnte entsprechende Eintragungen einsehen, wonach die Kriminellen behaupten, sie hätten mehr als 1,4 Millionen Dateien durchsucht. ARD-Berlin-Reporterin Pauline Pieper.
3: Darunter sollen unter anderem Pass- und Personalausweisdaten, Bankkontonummern, Passwörter und Informationen zur Angreifbarkeit von Berlins Wasserversorgung sein. Als Beleg dafür, dass sie im Besitz der Daten sind, zeigen die Hacker Ausschnitte einiger Dokumente. Ob sie authentisch sind, kann der RBB nicht beurteilen. Wie der Senat mitteilte, wird Berlin seit Donnerstagabend erpresst. Bei den Tätern soll es sich um die international tätige Hackergruppe Resida handeln, die zuvor bereits die Stadt Stuttgart angegriffen hatte.
1: Russland hat nach ukrainischen Angaben gestern Abend ein Logistikzentrum in einem Dorf in der Nähe von Kiew angegriffen. Dabei sollen 27 Menschen getötet worden sein. Der Gouverneur sagte, nach dem Angriff sei ein Feuer ausgebrochen. Außerdem habe es mehrere Explosionen gegeben. Die ukrainische Staatsanwaltschaft hat die Ermittlungen aufgenommen. Es bestehe der Verdacht, dass in dem Dorf illegal Munition gelagert wurde. Bundesarbeitsministerin Baas stellt die geplante Pflicht zur Krankschreibung ab dem ersten Tag in Frage. Sie sagte den Funke-Zeitungen, die schwarz-rote Koalition sollte sich schon noch einmal fragen, ob das sinnvoll sei. Sie befürchtet, dass Menschen mit einem leichten Infekt sofort zum Arzt gehen und sich gleich eine ganze Woche krankschreiben lassen, statt nur kurz auszufallen. Seit heute Morgen können die Isländer darüber abstimmen, ob ihr Land die Beitrittsverhandlungen mit der Europäischen Union wieder aufnehmen soll. Aufgerufen sind etwa 270.000 Wahlberechtigte. Aus dem ARD-Nordeuropa-Studio Ann-Britt Backenbüll.
4: Bei einem positiven Votum würden zunächst die Verhandlungen mit Brüssel wieder aufgenommen. Über einen möglichen Beitritt müssten die Isländer später erneut abstimmen. Jüngste Erhebungen sahen die Lager zuletzt nahezu gleich auf. Besonders zentral und umstritten zugleich ist die Fischerei. Kritiker fürchten, Island könnte bei Fangquoten und dem Zugang zu seinen reichen Fischgründen an Kontrolle verlieren.
1: Der Fußball-Bundesligist Eintracht Frankfurt hat den Vertrag mit dem 21-jährigen Jeremiah Maluse vorzeitig verlängert. Der Innenverteidiger, der bis jetzt für die U21 spielte, unterschrieb bis 2031. Maluse hatte sein Pflichtspieldebüt bei den Profis schon letzte Woche gegeben, in der ersten Runde des DFB-Pokals. Auch heute könnte er aufgestellt werden beim Spiel der Eintracht bei Union Berlin. Das waren die Nachrichten. Das Wetter. Oft scheint die Sonne und die Temperaturen steigen auf 21 bis 26 Grad. Von Westen her kommen später Wolken, die einzelne Schauer bringen können. In der Nacht fällt örtlich etwas Regen und die Luft kühlt ab auf 18 bis 14 Grad. Morgen erwarten uns Sonne, Wolken und ein lebhafter Wind bei maximal 27 Grad. Die Zeit 13.04 Uhr.
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1: Vorsicht bitte auf der A5 Kassel Richtung Frankfurt zwischen Rastplatz Spießwald und dem Bad Homburger Kreuz. Eine ungesicherte Unfallstelle auf dem rechten Fahrstreifen und es sind Menschen auf der Fahrbahn. A3 Frankfurt Richtung Köln zwischen Frankfurter Kreuz und Mönchhof-Dreieck 3 Kilometer Stau nach einem Unfall. Im weiteren Verlauf zwischen Limburg-Nord und Dietz ebenfalls 3 Kilometer Stau nach einem Unfall. Die Fahrbahn ist gesperrt. Fahren Sie bitte ab Bad Camberg über die U70, U72 und U74. A3 Frankfurt Richtung Würzburg zwischen Stockstadt und Aschaffenburg-Ost 4 Kilometer Stau. In der Gegenrichtung zwischen Bessenbach-Wald-Aschaff und Hößbach 3 Kilometer stockender Verkehr. A5 Basel Richtung Karlsruhe zwischen Efringenkirchen und dem Dreieck Neuenburg 2 Kilometer Stau wegen einer Baustelle. A7 Fulda Richtung Würzburg zwischen Fulda Dreieck und Bad Brückenau-Wildflecken brauchen Sie bis zu einer Stunde länger. Es gibt 10 Kilometer Stau. A8 Stuttgart Richtung Karlsruhe zwischen Heimsheim und Pforzheim Ost 5 Kilometer stockender Verkehr. Und eine Meldung aus dem Kreis Waldeck-Frankenberg. Die L3084 ist zwischen Vöhl und Herzhausen nach einem Unfall in beiden Richtungen gesperrt. Bitte das Gebiet weiträumig umfahren.
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5: Herzlich willkommen zum ARD-Interview der Woche. Ich bin Lissy Kaufmann, Korrespondentin im Hauptstadtstudio. Und mein Gast ist heute ein Mann mit gleich 3 Jobs. Er ist Vizekanzler, SPD-Chef und Finanzminister. Lars Klingbeil ist bei mir. Und bevor wir loslegen, noch ein Hinweis. 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Jetzt aber zu meinem Gast. Herzlich willkommen, Herr Klingbeil.
6: Vielen Dank für die Einladung.
5: Herr Klingbeil, wir zeichnen dieses Interview am Freitagmorgen auf. Hinter Ihnen liegt eine Woche mit einer 2-tägigen Kabinettsklausur auf Schloss Neuhardenberg in Brandenburg. Eine Klausur, die Einigkeit in der Regierung signalisieren sollte. Manche haben sich da morgens zum Joggen getroffen. Und Sie waren mit SPD-Kollege Umweltminister Carsten Schneider Rennradfahren. Mhm. Wo war ich der Kanzler?
6: Also zum Triathlon würde jetzt passen, er war schwimmen, aber ich habe da keine Hinweise drauf. Die waren, glaube ich, abends ein bisschen länger zusammengesessen und.
5: Und Sie sind eher der Typ früher Vogel und früher aufs Rennrad?
6: Nee, früh raus ist für mich auch schwierig, aber ich hatte es mir fest vorgenommen mit Carsten Schneider, dass wir haben so eine Radfahrtradition und wir wollten mal wieder unbedingt Radfahren und dann sahen wir die Chance, da um 6.15 Uhr auf die Räder zu steigen. Und dann weiß ich immer schon, du bist den Abend vorher vernünftig und bin sehr früh ins Bett gegangen.
5: Und trinkt man dann den Abend vorher statt Bier vielleicht Cola Zero?
6: Oder Wasser. Aber in der Tat beides, ja.
5: Ich spreche
6: bin ja sehr leidenschaftlicher Coke Zero-Trinker, wenn ich das sagen darf, ohne Werbung zu machen.
5: Dann hat die Schlagzeile Sie vielleicht auch ganz persönlich getroffen. Da wurde ein internes Papier aus Ihrem Hause geleakt. In dem wird vorgeschlagen, auch Getränke mit Zuckeralternativen, also auch Cola Zero, zu besteuern, wenn denn dann die geplante Zuckersteuer kommt. Sie sagen einen Tag später, nachdem es heftige Kritik auch daran gab, ich habe das Papier nie gesehen. Zuckersteuer auf Cola Zero kommt natürlich nicht, aber intern wird man ja wohl noch diskutieren und Vorschläge unterbreiten dürfen. Nach außen wirkt es natürlich maximal unglücklich und es gibt ja auch andere Fälle. Wir haben es gesehen beim Heizungsgesetz von Robert Habeck. Wenn Papiere sehr früh geleakt werden, kann es auch ziemlich nach hinten losgehen und das ist sehr, sehr gefährlich für eine Regierung. Wie passiert sowas?
6: Das kann ich nicht genau sagen, aber ich will Ihnen schon sehr klar sagen, dass ich erstmal von den Beamten im Finanzministerium, und das war ja nicht nur bei uns, sondern es war auch das Gesundheitsministerium, das Landwirtschaftsministerium, also verschiedene Ministerien, die damit befasst waren, die müssen alles prüfen und aufschreiben. Und wenn ich auf andere Länder gucke, wo es eine Zuckersteuer gibt, dann ist da teilweise auch in der Tat umfasst, dass auch zuckerfreie Getränke oder Getränke ohne Zucker von der Zuckersteuer, dass die beinhaltet sind. Und das haben die damit vorgeschlagen. So.
5: Das
6: aber
5: mag ja
6: aber
5: alles.
6: Der normale Ablauf ist ja, es wird was vorbereitet und am Ende liegt es dann beim Minister und dann entscheidet der, geht jetzt ein Gesetz ins Kabinett oder nicht. Und das war noch gar nicht ansatzweise so weit.
5: Aber
6: und deswegen geht viel Vertrauen kaputt, wenn solche Papiere dann durchgestochen werden.
5: In der Tat, aber wie unterbindet man denn sowas? Von wem kommt das denn? Es muss ja irgendeine Quelle geben, die da offensichtlich Interesse daran hat. Es ist ja auch nicht das erste Mal, dass das aus Ihrem Hause passiert.
6: Ich kann Ihnen das nicht sagen und es ist doch gar nicht klar, ob es aus meinem Hause kommt, weil es ein Arbeitsprozess unter mindestens 4 Ministerien plus, ich glaube, Kanzleramt ist. Also das haben schon dann noch viele Leute in der Regierung, die das auf Fachebene abstimmen. Und ich kann jetzt nicht den Detektiv spielen und versuchen rauszukriegen, wo es ist. Ich kann aber nur generell sagen, für die Stabilität einer Regierung und damit auch für das Arbeiten in einer Demokratie ist eine solche Durchstecherei schwierig. Es braucht Transparenz, es braucht Räume, aber auch in denen man vertraulich Dinge miteinander abwägen kann. Und dann gibt es am Ende politische Entscheidungen. Und eine Zuckersteuer auf zuckerfreie Getränke hätte ich niemals im Kabinett vorgeschlagen und habe jetzt ja auch sehr deutlich gemacht, dass es diesen Vorschlag nicht geben wird.
5: Herr Klingbeil, kommen wir zur Steuerreform. Die soll kommende Woche ins Kabinett. Vor allem Familien sollen entlastet werden. Das betonen Sie ja auch immer wieder. Wo nicht entlastet wird, ist bei der kalten Progression. Die kalte Progression, das ist so eine Art heimliche Steuererhöhung, wenn in Zeiten von der Inflation die Menschen mehr Gehalt bekommen, dann aber vielleicht in eine andere Steuerklasse reinrutschen, an einen anderen Steuertarif und dann am Ende mehr Steuern zahlen und gar nichts von ihrem Mehrgehalt eigentlich spüren. Da wird also nicht entlastet. Alle anderen Minister in den 11 Jahren vor ihnen haben entlastet und sind darauf eingegangen. Jetzt wird das nicht gemacht. Wie erklären Sie diese Ungerechtigkeit?
6: Ich muss ja ein bisschen korrigieren. Wolfgang Schäuble hat das als Finanzminister auch nicht umgesetzt einmal. Also es gab das durchaus, dass die kalte Progression nicht so umgesetzt wurde, wie Sie das jetzt erwähnt haben. Und es hat schlichtweg zu tun auch mit der finanziellen Situation, in der wir sind. Wir haben eine sehr schwierige Haushaltslage. Wir haben ein Defizit vorgefunden für das Jahr 2027 von ursprünglich 34 Milliarden. Diese Lücke konnte ich jetzt bei der Aufstellung des Haushaltes schließen. Aber ich habe eben auch deutlich gemacht, eine Steuerreform darf die Lücke nicht jetzt nochmal riesig vergrößern und erweitern. Und deswegen haben wir hart gerungen, das war ja auch öffentlich sichtbar. Die kalte Progression wird für Teile der Bevölkerung, nämlich gerade für die kleinen und mittleren Einkommen, wird da was gemacht. Aber der Hauptschwerpunkt bei dieser Steuerreform liegt nicht bei Menschen, die Spitzenverdiener sind. Die müssen eher mehr bezahlen durch die Reform der Reichensteuer. Also die wirklich gut verdienen, aber wir entlasten bei kleinen und mittleren Einkommen und wir entlasten vor allem bei Familien. Und das ist der Kompromiss, den wir in der Regierung errungen haben.
5: Bei mittleren Einkommen sprechen wir auch von Singles, die vielleicht 50.000 Euro im Jahr verdienen. Die werden in so einem Falle von einer kalten Progression, so sie dann davon betroffen sind, auch nicht entlastet. Und Sie sagen doch immer, die hart arbeitende Mitte soll entlastet werden. An der Stelle wird sie es aber nicht.
6: Nochmal, der Schwerpunkt liegt bei kleinen und mittleren Einkommen, durch den Arbeitnehmerpauschbetrag, auch durch das Kindergeld, den Kinderfreibetrag. Da finden Entlastungen statt. Aber wir haben am Anfang die Summe geeint, 10 Milliarden. Die steht zur Verfügung im Jahr 2028. Und dann haben wir gerungen über die Frage, wie wird dieses Geld verteilt in der Entlastungswirkung. Mein Ziel war immer klar, Familien in den Mittelpunkt und die wenig haben, in den Mittelpunkt. Und deswegen habe ich auch hart dafür geworben, dass zum Beispiel bei der Reichensteuer eine Erhöhung stattfindet. Aber es ist die Haushaltslage, die wir haben. Wir haben zu lange in diesem Land über die Verhältnisse gelebt. Wir haben den Haushalt nicht ausreichend konsolidiert. Das müssen wir jetzt machen. Und trotzdem war mir wichtig, dass wir gerade in diesen Zeiten, wo an anderen Stellen ja Belastung stattfinden, dass wir über die Einkommensteuer bei kleinen und mittleren Einkommen, bei Familien Entlastung haben. Und das wären bis zu 600 Euro im Jahr.
5: Entlasten wollte man in diesem Sommer auch mal beim Spritpreis. Der ist ziemlich in die Höhe gegangen infolge des Iran-Krieges. Damals war die Ansage, wir lassen die Menschen mit den Preisen an den Tankstellen nicht alleine. Dann kam eine Taskforce, die hat auch ein bisschen was durchgesetzt für 2 Monate. Und jetzt sind die Preise so hoch wie eigentlich fast nie zuvor. Was sagen Sie den Menschen, die sagen, Moment mal, da stimmt doch was nicht?
6: Na, erstmal muss man sagen, Schuld daran ist Donald Trump mit diesem verantwortungslosen Krieg, den er im Iran gestartet hat. Das sind die Auswirkungen, die wir in den Zapfsäulen spüren. Deswegen ist das Allerwichtigste erstmal, und bin jetzt ab nächste Woche wieder beim G20-Finanzministertreffen in den USA, und das ist die wichtigste Botschaft auch an die USA, beendet diesen Krieg. Das ist Punkt 1. Und Punkt 2 ist, bei den europäischen Finanzministern jetzt nochmal wieder das Thema der Übergewinnsteuer auf die Tagesordnung gesetzt. Ich halte das für wirklich rücksichtslos.
5: Sie haben auch einen Brief geschrieben, muss man dazu sagen.
6: Ja, das Thema steht auf der Tagesordnung. Es sind mittlerweile doch viele Kollegen auch bei den europäischen Finanzministern, die darauf drängen. Wir haben mit Polen und mit Portugal auch Länder, die gerade national schauen, wie man Übergewinnsteuern einführen kann. Aber es geht im Kern, und das will ich sagen, es geht darum, die Ölkonzerne machen Gewinne mit dieser geopolitischen Situation. Die machen sich die Taschen voll, das muss unterbunden werden. Und deswegen werbe ich für die Übergewinnsteuer und sage, auch das Geld, was da geholt wird, muss an die Verbraucher zurückgegeben werden. So könnte man die Spritpreise senken.
5: Und wie sieht das der Kanzler oder Wirtschaftsministerin
6: Katharina Reich? Das ist ja bekannt, dass es da einen Konflikt auch in der Regierung gab zwischen mir und Katharina Reich. Aber am Ende hat der Koalitionsausschuss in der Villa Borsig sehr klar gesagt, wir unterstützen das Werben für eine Übergewinnsteuer. Wir wollen das probieren. Und da setze ich dann auch auf die Unterstützung der Union, dass man sich an Absprachen aus Koalitionsausschüssen hält. Nur mal, das Ziel ist doch klar, bei den Mineralölkonzernen, die jetzt Gewinne machen und die aktuelle Situation ausnutzen, bei denen das Geld abschöpfen und das an die Bürgerinnen und Bürger in diesem Land zurückgeben.
5: Wie geben Sie das denn weiter an die Bürgerinnen und Bürger? Weil die Vermutung liegt auch nahe, dass man versucht, Haushaltslöcher zu stopfen. Wenn ich aber an der Tankstelle, an der Zapfsäule stehe und der Preis einfach über 2 Euro für den Liter Benzin liegt, dann ist ja die Frage, wann kommt sozusagen der Scheck aus dem Finanzministerium, der mir das ausgleicht, wir jetzt sprechen von einer Pflegekraft, von der Sie gesprochen haben.
6: Wir hatten ja durchaus auch schon Situationen, ich erinnere an den Ukraine-Krieg, als es Übergewinnsteuern auch auf europäischer Ebene gab und da ist das Geld dann an die Bürgerinnen und Bürger zurückgegeben worden. Also das kann man dann zum Beispiel nutzen, indem die Spritpreise gesenkt werden, so wie wir das 2 Monate schon gemacht haben. Aber der erste Schritt muss erstmal sein, dass in Europa alle aus Deutschland mithelfen, dass diese Übergewinnsteuer kommt. Und das Zweite, was wir auch als SPD immer wieder vorantreiben, ist ein Deckel. Also das sehen wir in anderen europäischen Ländern auch, dass die Spritpreise gedeckelt werden. Das ist ein Markteingriff, das gefällt vielen nicht. Aber nochmal, ich finde es unanständig, dass die Mineralölkonzerne die aktuelle Situation ausnutzen. Wir sehen das auch an den Studien. Die machen ordentlich Gewinne in einer Situation, die wahnsinnig schwierig ist. Und ich möchte, dass die Pendlerinnen und Pendler entlastet werden. Und dafür werbe ich. Ich muss andere überzeugen. Das gehört zur Demokratie dazu. Aber wir haben einen klaren Kurs als SPD.
5: Was aber auch heißt, dass seit Juli für, ich nehme nochmal das Beispiel, eine Pflegekraft, die nicht sonderlich viel verdient, die aber aufs Auto vielleicht auf dem Land angewiesen ist, dass die das immer noch spürt an der Zapfsäule und bis auf europäischer Ebene. Und also erstmal muss man ja auch in der Regierung dann geeint sein. Dann muss es auf europäischer Ebene wirklich durchgesetzt werden. Das kann ja noch ein Jahr dauern und so lange zahlen die drauf.
6: Ich kann Ihnen meinen Weg hier vorstellen, wie ich sage, so kriegen wir Entlastung für die Bürgerinnen und Bürger hin. Und wenn es andere politische Kräfte gibt, die sagen, wir machen dann nichts, dann halte ich das für den falschen Weg. Ich werbe für meine Ideen, wenn es nach mir geht, so schnell wie möglich. Und ich sage Ihnen auch, wenn Deutschland geschlossen in Europa auftritt, wenn wir dafür werben, dann sind wir auch in der Lage, was durchzukriegen.
5: Ein weiteres Thema, das die Leute intensiv betrifft und auch bewegt, ist das Thema Rente. Für Unmut sorgt ja derzeit vor allen Dingen die geplante Abschaffung der abschlagsfreien Frühverrentung nach 45 Beitragsjahren. Jetzt stellt sich die SPD zähneknirschend hin, sagt, das ist ein Gesamtpaket, wir machen das mit. Und dann kommen ausgerechnet CDU-Ministerpräsidenten und stellen das Ganze in Frage. Da frage ich mich, wie schnell ist da ein Lars Klingbeil am Telefon und ruft bei Friedrich Merz an und fragt, sag mal, hast du euch deinen Laden nicht im Griff?
6: Also ist ja nicht das erste Mal, dass sowas in der CDU passiert. Insofern, ich brenne da nicht jedes Mal aufgeregt zum Telefonhörer.
5: Aber und, unaufgeregt
6: vielleicht. Also da reden wir natürlich drüber. Und ich sage Ihnen erstmal, ist das gut, dass diese Rentenkommission einen gemeinsamen Vorschlag gemacht hat. Das Zweite, da bin ich auch sehr klar, wir müssen die Rente reformieren. Wir wollen, dass die Rente auch in 30 oder 40 Jahren den Menschen noch eine gute Perspektive für ein vernünftiges Leben im Alter gibt. Und da müssen Dinge gemacht werden. Und jetzt geht es darum, das umzusetzen, was da auf den Weg gebracht wurde. Aber wir werden noch Details klären müssen.
5: Aber diese Kommunikation.
6: Wir sind in Zeiten, wo wahnsinnig viel Kommunikation total aufgeregt ist. Und deswegen rate ich immer, sich die Dinge im Detail anzugucken. Ich bin sehr klar. Wenn jemand hart gearbeitet hat, dann muss er auch Möglichkeiten finden, in Rente zu gehen und darf dann nicht bis 70 irgendwie arbeiten. Aber wir haben viele Sachen in diesem Rentenpaket, die im Detail noch geklärt werden müssen. Ich will Ihnen ein Beispiel nennen. Erstmals gibt es die Feststellung, dass Politiker da rein sollen. Ich habe da immer für gekämpft. Ich halte das für absolut richtig. Das macht die Rente gerechter, wenn auch wir Politiker, wenn die Selbstständigen, wenn neue Beamte da reingehen. Aber da müssen Details noch geklärt werden.
5: Das stimmt. Das ist ein
6: Argument,
5: das Sie nennen. Und
6: das wird alles jetzt mit den Gesetzen kommen.
5: Das ist aber natürlich lang nicht so umstritten wie die Abschaffung der abschlagsfreien Rente mit 45.
6: Ich glaube, dass es auch bei einigen Fraktionen im Parlament noch sehr umstritten sein kann.
5: Da reden die noch nicht öffentlich.
6: Weniger in der Bevölkerung. Aber trotzdem muss das alles umgesetzt werden.
5: Trotzdem nochmal auf die Kommunikation zu sprechen zu kommen. Es hat ja, wie Sie auch schon gesagt haben, bisher nicht sonderlich gut geklappt, dass man seine eigenen Leute auf CDU-Seite im Griff hat. Das ist doch gefährlich für eine Regierung, wenn das ständig wieder passiert.
6: Aber das sind Fragen, die müssen Sie im Zweifelsfall dem Bundeskanzler stellen oder die CDU-Ministerpräsidenten.
5: Aber Sie sind ja mit in dieser Regierung.
6: Ich kann nur für mich sagen, ich bin fest davon überzeugt, diese Regierung muss Dinge schaffen. Wir haben eine internationale Lage, die unser Land fordert. Wir haben eine Haushaltslage, die schwierig ist, wenn die Lücken so groß sind im Haushalt. Wir haben seit 5 Jahren kein Wirtschaftswachstum und ich möchte auch, dass wir die sozialen Sicherungssysteme so auf den Weg bringen, dass sie in Zukunft noch funktionieren. Das alles muss getan werden und wenn es dann Fehlstimmigkeiten gibt, wenn Dinge immer wieder in Frage gestellt werden, dann gehört das zur demokratischen Debatte ein Stück weit mit dazu, aber am Ende muss es eine Lösung geben und daran arbeite ich dann.
5: Sie haben den Haushalt angesprochen. Klamme Kassen, man nimmt sehr, sehr viele Schulden auf. Im kommenden Jahr fast 204 Milliarden Euro. Und das hat Folgen. Der Staat zahlt immense Zinsen. Die Zinslast steigt in den kommenden Jahren auf einen sehr hohen Betrag. Und gleichzeitig sehen wir, dass an den Anleihenmärkten, also dort, wo der Staat sich das Geld leiht, die Zinsen steigen. Wie laut klingen da eigentlich schon die Alarmglocken im Finanzministerium?
6: Also natürlich wird das von uns sehr genau beobachtet und jetzt gerade auch eine Runde gehabt mit führenden Ökonomen, um einzuschätzen, wie alle auf die Entwicklung an den Anleihemärkten blicken. Aber zwei Bemerkungen dazu. Das eine ist, wir machen die Grundgesetzänderung für 500 Milliarden. Wir wollen investieren. Wir wollen einen Rückstand aufholen bei Investitionen, der sich über 20, 25 Jahre aufgebaut hat. Und wir investieren in unsere Sicherheit, indem wir massiv jetzt im Verteidigungsbereich dann auch Geld aufnehmen und das in unsere Sicherheit investieren. Und auf einmal sind alle erschrocken, dass dadurch Zinsen entstehen, die man zahlen muss. Ja, das sind die Schulden, die wir jetzt gerade aufnehmen, aber die Schulden sind sehr konkret. Das sind die Schulen, in die wir investieren. Das sind die Feuerwehrhäuser, in die jetzt investiert wird. Das sind die Bahnen, die Straßen, die Brücken, in die jetzt investiert wird. Also wir haben diese Entscheidung ja bewusst politisch getroffen. Und ich merke bei manchen, dass sie dann erschrocken darüber sind, dass die Entscheidung eine Konsequenz hat. Und jetzt kommt etwas dazu, das haben Sie angesprochen, was ja vor allem getrieben ist durch die USA, auch wieder durch den Krieg von Donald Trump, den er leichtfertig, verantwortungslos, wie ich finde, im Iran gestartet hat, dass jetzt wir sehen, diese internationalen Verwerfungen führen auch dazu, dass die Zinsen gerade steigen. Und das ist etwas, was wir sehr ernst nehmen, was wir natürlich auch beobachten. Aber wo ich auch sage, der Weg, den wir in Deutschland gehen, in unsere eigene Stärke zu investieren, in Infrastruktur und in Sicherheit, der ist erstmal der richtige. Wir müssen auch unabhängiger werden von den USA und von anderen geopolitischen Verwerfungen.
5: Aber akut,
6: da sind wir auf einem vernünftigen Weg, wenn wir mehr investieren.
5: Akut zu reagieren auf so eine Zinserhöhung, also wenn Sie jetzt sagen, wir beobachten das, dann klingt das aber auch so ein bisschen beunruhigend, wenn Sie nur erstmal beobachten.
6: Nein, es geht natürlich darum, es ist unsere Aufgabe im Finanzministerium, das zu beobachten. Aber die Gespräche auch mit den Expertinnen und Experten von außerhalb sagen erstmal alle, wir sehen keinerlei Instabilität für Deutschland, wir sehen keinerlei Gefährdung für Deutschland. Und der Weg, den ihr eingeschlagen habt, zu investieren in Infrastruktur, wirklich auch einen Investitionsstau aufzulösen, der sich über 20 Jahre aufgebaut hat, das ist ja, muss man dazu sagen, das ist der einzige richtige Wachstumstreiber, den wir gerade haben. Also das Sondervermögen, das wir im Finanzministerium auf den Weg bringen, ermöglicht gerade, dass wir beim Wachstum jetzt mal wieder in vernünftige Zahlen kommen. So, und
5: umso natürlich erschreckender ist zeitgleich aber, dass das erstmal nur darauf beruht. Ne?
6: Natürlich ist das nicht gut, aber es ist das Wachstum, das wir gerade haben. Und jetzt müssen wir die Strukturreformen auf den Weg bringen. Bei Rente, bei Gesundheit haben wir das getan. In anderen Bereichen werden wir das auch tun. Wir müssen dafür sorgen, dass Bürokratie abgebaut wird. Ich bin weit weg von Euphorie. Ich werde mich an keiner Stelle irgendwie zurücklehnen und sagen, jetzt sind wir über den Berg. Aber wir sehen, es wirkt in Deutschland. Und das ist etwas, wo man jetzt konsequent den Weg weitergehen muss. Und das große Ziel bleibt aber, uns unabhängiger zu machen von den USA. Wir sehen, wenn da im Iran der Krieg ausbricht durch Donald Trump, dann sind wir sofort verletzlich. Es hat Auswirkungen auf uns und wir müssen wirtschaftspolitisch, aber auch sicherheitspolitisch unabhängiger werden und dafür muss massiv investiert werden. Und diesen Weg, das wollte ich sagen, den stellt niemand in Frage, dass hier mehr Geld ausgegeben werden muss.
5: Ich kenne zwar schon ein paar Leute, die das in Frage stellen, ob das der richtige Weg war, aber Herr Klingbeil, Sie verteidigen jetzt Ihre Politik, Sie verteidigen SPD-Politik und gleichzeitig muss man ja sagen, dass es auch innerhalb der Partei gerade nicht so sonderlich gut ankommt, dass es sehr viel Kritik gibt. Sie waren jetzt im Wahlkampf unterwegs in Sachsen-Anhalt. Nicht sonderlich oft sind Sie dort nicht mehr gern gesehen?
6: Also ich war mehrere Male in Sachsen-Anhalt. Ich werde da auch noch mal sein jetzt vor der Wahl. Aber natürlich ist es so, und da muss man nicht drum herum reden, es gibt diese Debatten in der SPD, wir sind bei 12%, da gibt es eine Unruhe, man guckt auf Berlin, man sieht, da sind schwierige Reformen, die wir zu verantworten haben. Und das lenkt ja dann auch immer ab von der eigentlichen Frage, die die Bürgerinnen und Bürger in Sachsen-Anhalt zu beantworten haben, nämlich wer soll dieses Land regieren? Ich habe denn ja auch immer einen Tross von Journalisten dabei, die interessieren sich ja auch nur für die Frage, was heißt das eigentlich in Berlin? Da erlebe ich dann engagierte Kandidatinnen und Kandidaten. Gab jetzt gerade auch diesen Beitrag von einem jungen Landtagsabgeordneten, der sagt, ey ARD, ihr lauft 2 Stunden mit mir mit und das Einzige, was ihr verwendet, ist der eine Satz, wo ich irgendwie mal kritisch was zur Bundesebene gesagt habe. Also die sagen sehr klar, erlaubt uns bitte auch den Fokus hier auf die Landesebene zu legen. Und da geht es sehr klar um die Frage, die Rechtsextremen stehen vor der Tür, die wollen die Macht übernehmen und was kann man dem entgegensetzen? Und gerade für Sachsen-Anhalt will ich wirklich sagen, da kämpft die SPD. Da sind viele aus dem ganzen Bundesgebiet, die mitkämpfen, die auch sagen, wir engagieren uns hier und wir wollen dafür sorgen, dass die Demokratie stabil bleibt, dass die Sozialdemokratie alles tut, um den AfD-Ministerpräsidenten zu verhindern. Und deswegen glaube ich auch, dass die SPD dort Erfolg haben kann, einen AfD-Ministerpräsidenten zu verhindern.
5: Die AfD, es gibt viele Gründe, warum die so stark ist. Ein Grund ist aber sicher auch, dass sie es wahnsinnig gut schafft, online in neuen Social-Media-Formaten auch junge Leute anzusprechen. Und gleichzeitig gibt es Stimmen, die auch sagen, die SPD, die ist mittlerweile nicht mehr so ganz sexy. Hm. Wie werden Sie denn wieder sexy?
6: Wir haben erstmal die schwierige Aufgabe, dass wir den Kompromiss verteidigen. Und das ist in der Demokratie immer viel schwieriger. Ich weiß nicht, ob sexy der richtige Begriff ist oder unsexy. Aber es ist doch, Sie kennen das doch auch, es ist doch viel schwieriger in der politischen Debatte, den Kompromiss zu verteidigen, als immer überall dagegen zu sein und zu sagen, ne, das reicht nicht, das reicht nicht, das reicht nicht.
5: Das stimmt, aber das führt ja auch dazu.
6: Und trotzdem bin ich davon überzeugt, dass es sich lohnt, für den Kompromiss in diesem Land zu werben. Die Kompromisslosigkeit ist der Feind auch der Demokratie. Und deswegen muss man argumentieren. Und natürlich suchen wir auch ständig, wie kann man junge Leute stärker erreichen. Wir versuchen in den sozialen Netzwerken besser zu werden, dort auch aktiver zu sein. Aber die Ausgangslage ist

0: B-Day-Szenarien zu arbeiten und eine Regierung gefährden. Das kann ich alles machen. Das würde mir vielleicht kurzfristig Applaus bringen. Aber ich sage Ihnen, ich bin getrieben davon, dass ich eine Verantwortung dafür habe, dass dieses Land am Ende stabil bleibt. Dass Deutschland auch in 5 oder 10 Jahren noch die drittgrößte Volkswirtschaft ist, dass wir einen stabilen Rechtsstaat haben, dass die Demokratie funktioniert, dass wir freie Medien haben. Und das steht doch alles auf dem Spiel.
1: Aber so, Herr Klingbeil, die Kritik geht doch...
0: in der Klarheit muss man das sagen. Und dann ist es manchmal vielleicht unsexy, um bei Ihren Worten zu bleiben, dass man einen Kompromiss verteidigt oder sagt, ja, wir müssen bei der Rente eine Reform hinkriegen. Ich wüsste genau, wie ich reden muss, damit alle sagen, Mensch, der ist jetzt gegen die Rentenreform und der hat jetzt die vernünftigen Dinge gesagt, bei denen ich klatschen kann. Aber das ist manchmal der schwierige Weg, den Kompromiss zu verteidigen.
1: Aber Herr Klingbeil, die Kritik, die kommt ja nicht nur von außen, von Wählern, die Sie im Moment noch gar nicht haben, die Sie vielleicht gewinnen möchten, sondern von der eigenen Basis. Da werden Briefe geschrieben, da wird gefordert, ein Sonderparteitag im Herbst, um die Parteispitze auszutauschen, eine Trennung von Ministeramt und Parteispitze. Selbst in der Ruhr-SPD ist im Moment die Stimmung ziemlich schlecht, was die Führung angeht. Also das können Sie jetzt nicht einfach so vom Tisch wischen und sagen, der Kurs ist genau richtig, so wie wir ihn fahren.
0: Ich wische das auch nicht vom Tisch, aber ich erkläre meinen Weg. So, und ich will schon mit dem Blick in die deutsche Geschichte sagen, es sind auch 1930, das ist immer ein Beispiel, was gerade auch viel bemüht wird, aber 1930 ist die letzte demokratische Mehrheitsregierung zerbrochen an der Frage, kriegst du einen Kompromiss bei der Arbeitslosenversicherung hin? Da ging es, glaube ich, um 0,2% hoch oder 0,2% runter. Konservative gegen Sozialdemokraten. Und es war die Kompromisslosigkeit, die dazu geführt hat, dass es nachher keine parlamentarische Mehrheit mehr gab. Und wir wissen, wozu das 1933 geführt hat. So, ich will nicht Geschichte vergleichen und sagen, das wiederholt sich. Aber es liegt sehr viel Verantwortung in dieser Regierung, das jetzt hinzukriegen. Und das will ich Ihnen schon sagen, ist das, was ich im Land am meisten höre. Dass Menschen mir sagen, wir wollen, dass ihr was Gemeinsames hinkriegt. Wir wollen, dass ihr das in der Regierung schafft, dieses Land wirtschaftlich stärker zu machen, die Arbeitsplätze zu sichern, international dafür zu sorgen, dass wir vorankommen. Und ich weiß, dass es manchmal dann vielleicht nicht die Worte sind, die man bejubeln kann, aber am Ende ist das für Deutschland der richtige Weg, wenn wir es schaffen, unter den Demokraten gut zusammenzuarbeiten.
1: Also man arbeitet im Willy-Brandt-Haus nicht an einem Sonderparteitag im Herbst?
0: Also im Willy-Brandt-Haus arbeitet man daran nicht. Ich weiß, dass es diese Forderung gibt, aber ich sage Ihnen, wir konzentrieren uns jetzt darauf, dass die SPD in Sachsen-Anhalt stärker wird, dass sie mithilft, einen AfD-Ministerpräsidenten zu verhindern. Wir arbeiten daran, dass Manuela Schwesig in Mecklenburg-Vorpommern Ministerpräsidentin bleibt. Und in Berlin wollen wir mit Steffen Krach auch gewinnen. Sondern an diesen drei Sachen arbeiten wir jetzt. Wir müssen raus aus einer Selbstbeschäftigung in der SPD hin zu der Frage, was ist für die Menschen in diesem Land wichtig. Und ich halte es für wichtig, dass wir gerade alles tun, damit die Rechtsextremen hier keine Macht ergreifen.
1: Das Amt des SPD-Chefs ist das Schönste nach dem Papst. Papst können Sie ja nicht werden, weil Sie sind ja Protestant.
0: Nicht katholisch, ja.
1: Das zweitschönste Amt, das haben Sie jetzt inne. Was könnten Sie sich denn eventuell noch vorstellen, was vielleicht das drittschönste Amt wäre oder vielleicht das zweitschönste Amt vom Thron stößt?
0: Also ich bin sehr dankbar, dass ich das machen darf, was ich gerade mache. Es ist für mich eine große Ehre, Parteivorsitzender der SPD zu sein und Finanzminister in diesem Land zu sein, und darauf konzentriere ich mich jetzt.
1: Vielen Dank für das Gespräch, Herr Klingbeil.
0: Danke.
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3: Um 13.30 Uhr mit Claudia Meichelbeck. Ein Hagelsturm hat in Norditalien gestern schwere Schäden angerichtet, vor allem in der Stadt Cremona in der Lombardei. 40 Menschen wurden verletzt, zehntausende Autos wurden beschädigt. ARD-Italien-Reporter Nikolaus Nützel.
4: Durch den außergewöhnlich heftigen Hagel und starke Windböen seien auch tausende Bäume in Mitleidenschaft gezogen worden. In der Stadt, die für ihre mittelalterliche Architektur bekannt ist, hat der Sturm auch zahlreiche Gebäude beschädigt, darunter mindestens 10 Kirchen. Während in Norditalien in einigen Regionen heftige Unwetterschäden anrichten, hält im Süden des Landes die außergewöhnliche Hitze an. Für 6 Städte in Mittel- und Süditalien hat das Gesundheitsministerium für heute eine offizielle Hitzewarnung ausgegeben.
3: Russland hat nach ukrainischen Angaben gestern Abend ein Logistikzentrum in einem Dorf in der Nähe von Kiew angegriffen. Dabei sollen 27 Menschen getötet worden sein. Der Gouverneur sagte, nach dem Angriff sei ein Feuer ausgebrochen. Außerdem habe es mehrere Explosionen gegeben. Die ukrainische Staatsanwaltschaft hat die Ermittlungen aufgenommen. Es bestehe der Verdacht, dass in dem Dorf illegal Munition gelagert wurde.

0: Das Land Berlin wird von Hackern erpresst und die erbeuteten Daten werden im Darknet zur Schau gestellt. Der RBB konnte entsprechende Eintragungen einsehen, wonach die Kriminellen behaupten, sie hätten mehr als 1,4 Millionen Dateien durchsucht. ARD-Berlin-Reporterin Pauline Pieper.
1: Darunter sollen unter anderem Pass- und Personalausweisdaten, Bankkontonummern, Passwörter und Informationen zur Angreifbarkeit von Berlins Wasserversorgung sein. Als Beleg dafür, dass sie im Besitz der Daten sind, zeigen die Hacker Ausschnitte einiger Dokumente. Ob sie authentisch sind, kann der RBB nicht beurteilen. Wie der Senat mitteilte, wird Berlin seit Donnerstagabend erpresst. Bei den Tätern soll es sich um die international tätige Hackergruppe Reside handeln, die zuvor bereits die Stadt Stuttgart angegriffen hatte.
0: Bundesarbeitsministerin Baas stellt die geplante Pflicht zur Krankschreibung ab dem ersten Tag in Frage. Sie sagte den Funke-Zeitungen, die schwarz-rote Koalition sollte sich schon noch einmal fragen, ob das sinnvoll sei. Sie befürchtet, dass Menschen mit einem leichten Infekt sofort zum Arzt gehen und sich gleich eine ganze Woche krankschreiben lassen, anstatt nur kurz auszufallen. Für Island geht es heute um Europa. Die Isländer stimmen gerade in einem Referendum darüber ab, ob die EU-Beitrittsgespräche wieder aufgenommen werden sollen. 270.000 Menschen sind aufgerufen, an der Abstimmung teilzunehmen. Laut Umfragen wird es wohl knapp ausgehen. Das waren die Nachrichten. Das Wetter, es ist mal sonnig, mal locker bewölkt mit einzelnen Schauern. Die Höchstwerte erreichen 20 Grad in der Westeifel und 27 Grad in der Kurpfalz. Kommende Nacht regnet es etwas, die Luft kühlt ab auf 19 bis 12 Grad und morgen gibt es dann ebenfalls mal Sonne, mal Wolken und es wird windig. Es ist 13.33 Uhr.
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0: Vorsicht auf der A7 Fulda Richtung Kassel. Zwischen Malsfeld und Melsungen liegen Reifenteile auf dem rechten Fahrstreifen. A3 Frankfurt Richtung Köln zwischen Frankfurter Kreuz und Mönchhof Dreieck. 3 Kilometer Stau nach einem Unfall. Die A3 Frankfurt Richtung Köln ist zwischen Limburg Nord und Dietz wegen Bergungsarbeiten gesperrt. Die Umleitung ab Bad Camberg über die U70, U72 und U74. A3 Frankfurt Richtung Würzburg zwischen Stockstadt und Aschaffenburg Ost 4 Kilometer Stau in der Gegenrichtung zwischen Bessenbach, Waldaschaff und Hößbach 3 Kilometer stockender Verkehr. A5 Karlsruhe Richtung Heidelberg zwischen Karlsruhe Nord und Bruchsal 4 Kilometer Stau nach einem Unfall auf dem linken Fahrstreifen. A7 Fulda Richtung Würzburg zwischen Fulda Dreieck und Bad Brückener Wildflecken 6 Kilometer Stau. Es dauert hier etwa eine Dreiviertelstunde länger. Und A8 Stuttgart Richtung Karlsruhe zwischen Heimsheim und Pforzheim Nord 4 Kilometer stockender Verkehr.
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3: When I ran for mayor, I said I was going to tax the rich.
4: Als ich angetreten bin, habe ich gesagt, ich werde die Reichen besteuern. Heute besteuern wir die Reichen.
3: Well, today we're taxing the rich.
4: Mit diesen Worten feiert New Yorks Bürgermeister Sohran Mamdani eines seiner wichtigsten Wahlversprechen. Denn in New York können sich selbst Menschen mit gutem Einkommen die Stadt immer häufiger nicht mehr leisten. Denn einerseits steigen die Mieten, die Lebensmittel werden immer teurer. Und deshalb fragen sich viele, wer kann sich New York eigentlich noch leisten? Genau das wollen wir in dieser Folge herausfinden. Und deshalb spreche ich mit der ARD-Korrespondentin Marion Schmickler in New York. Den Podcast findet ihr auch bei ARD Sounds. Ich bin diese Woche euer Host, Janina Werner. Hallo Marion.
5: Hallo Janina.
4: Ich habe mir vorhin einen Cappuccino geholt und ein Brötchen und das waren so über 7 Euro. Wie teuer wäre das denn in New York?
5: Kommt immer darauf an, wo man hingeht. Also da, wo ich Cappuccino trinken gehe, da kostet das mindestens $5.
4: Einer.
5: Aber es gibt auch welche, einer, genau. Aber auch oft $7. Und Bagel sind ja bei uns die New Yorker Brötchen. Die kosten $3, wenn man nur einen kauft, der Frischkäse hat. Aber wenn du so einen richtigen klassischen Bagel haben willst mit Bacon, Egg und Cheese, dann zahlst du oft fast $10. Und wenn du Bio-Sachen kaufst, das ist mir halt sehr aufgefallen, dann kostet das alles nochmal mehr. Also ein Salat für $4, ein Bio-Brot, das kostet oft $12 oder sogar $16.
4: Okay, das sind schon wirklich andere Preise. Und ist das jetzt nur so ein Touristeneindruck oder merken die New Yorker auch die Preissteigerungen in ihrem Alltag ganz massiv?
5: Also es ist natürlich teurer in den Gegenden, wo viele Touristen unterwegs sind, aber es merken wirklich alle. Vielleicht die ganz Reichen nicht, aber alle anderen merken wirklich jeden Tag, wie teuer das ist. Das ist Essen, das sind die Mieten. Wer mit dem Auto fährt, merkt natürlich im Moment, wie teuer Benzin geworden ist seit dem Iran-Krieg. Und die Leute gehen einfach weniger essen. Jeder guckt aufs Geld. Das ist auch oft Thema, dass man über das Geld spricht und guckt, wo kann man vielleicht noch irgendwie einen Deal bekommen. Das kenne ich ja auch aus dem Büro, dass wir ganz oft darüber reden, da gibt es jetzt gerade einen Salat günstiger. Also Geld ist hier ein ganz großes Thema.
6: New York war ja natürlich auch schon immer eine teure Stadt. Jetzt ist es noch mehr, sagst du. Du hast ja auch mit New Yorkern und New Yorkerinnen Kontakt. Und was erzählen die dir denn auch?
5: Ja, die Geschichte dieser Doku hat tatsächlich beim Friseur angefangen. Bei meinem Friseur, Bobby heißt der. Der hat einen Laden im West Village. Das ist eigentlich eine schicke Gegend, aber der Laden ist im Keller. Also man geht so ein paar Stufen runter. Das ist sehr nett, das ist cool. Aber es ist jetzt nicht sehr edel und schick. Und der hat den Laden aufgemacht mit seiner Kollegin Liz. Und als ich dann zum ersten Mal ihn gefragt habe, sag mal, wie ist das eigentlich? Gilt das noch? If you can make it there, you can make it anywhere. Also dieses Mantra, was es ja schon gab von Frank Sinatra. Da hat er dann echt überlegt und hat gesagt, ist immer schwieriger. Er glaubt, dass es immer noch geht, aber man muss sich ganz schön anstrengen, weil alles so extrem teuer geworden ist. Bei ihm zum Beispiel auch die Miete. Er hat totales Glück. Der wohnt in einer mietpreisgebundenen Wohnung, bezahlt in Anführungszeichen nur $2,900, aber das ist ein Zimmer-Apartment, also wirklich ein Raum, eine Mini-Küche und ein Bad. Und dafür bezahlt er 2,900 und er sagt, das ist noch günstig, weil normalerweise würde sowas $4,500, $5,000 kosten. Also die Mieten sind einfach unfassbar hoch hier.
7: I paid $2,900. Like without the rent stabilization, I think it would be almost $5,000. Yeah, $4,500. Right now in this building, every time someone moves out, they don't fill the apartment.
5: Er sagt, eigentlich würde die Wohnung $4,500-$5,000 kosten, aber er sagt auch, in seinem Gebäude wird jedes Mal, wenn jemand auszieht, die Wohnung nicht neu vermietet und die versuchen, so viel Geld reinzustecken, dass die Mietpreisbindung aufgehoben wird. Also wenn man zum Beispiel alles modernisiert, die Böden, die Heizung, dann kann man so ein Haus auch oder auch so eine Wohnung umwandeln und er glaubt, dass nach und nach das ganze Haus umgewandelt wird.
6: Jetzt sind wir natürlich neugierig und wollen wissen, was kostet denn so ein Haarschnitt bei ihm?
5: Das kommt darauf an, wer die Haare schneidet. Also zwischen $115 und $250. Das ist eine Menge Kohle, finde ich. Plus ja noch Tipp. Das ist ja mindestens 20% hier. Also da kommt noch mal eine Menge drauf. Ja, wie gesagt, es kommt darauf an, wer es macht. Und die haben so eine besondere Regel, die ich jetzt aus Deutschland so nicht kenne. Also man kann immer einmal zum Nachschneiden kommen. Das heißt, man kann den Zeitraum verlängern, bis man wieder zum Friseur geht. Und so leisten sich das die Leute überhaupt.
6: Also die Regel mit dem Nachschneiden finde ich auf jeden Fall cool. Würde mir auch gefallen, dann könnte man da auf jeden Fall noch mal hingehen. Und wie merkt Bobby das denn auch in seinem Alltag? Also wie viel Geld jetzt auch alles kostet? Die Miete hattest du schon angesprochen.
5: Ja, ich habe ihn gefragt, wie ist es denn? Wie viel Geld gibst du so aus und wie merkst du auch, dass die Preise gestiegen sind? Und da haben wir einen O-Ton auch, wo er erzählt hat, wie er das sieht.
7: It's true. Your breakfast and your lunch, that's $100. If you own a business, you can't walk out of your door without spending $1,000. Because there's always something that needs to be replaced or repaired.
5: Also er sagt, Frühstück und Mittagessen, da ist man schon mal $100 los. Und wenn du ein Business hast wie er, dann gehst du nicht vor die Tür, ohne dass du $1,000 ausgibst, weil immer irgendwas repariert oder neu gekauft werden muss. Also als Business Owner hast du da nochmal viel, viel mehr Kosten.
6: Also $100 für Frühstück und Mittagessen ist natürlich echt eine enorme Hausnummer und dabei hört es ja auch nicht auf, ne? Also bei Mieten hört es nicht auf. Die Lebensmittel sind deutlich teurer geworden. Du hast ja auch Menschen getroffen, die inzwischen ihr ganzes Gemüse selbst anbauen. Erzähl uns mal davon. Wie kommt das zustande?
5: Genau, also wir waren in East New York. Das ist ein Stadtteil, der gar nicht so bekannt ist, der aber sehr arm ist. Also jeder Fünfte da lebt unter der Armutsgrenze. Man kennt ja Harlem, man kennt die Bronx immer so als die Stadtteile, die arm sind. Aber East New York ist tatsächlich einer der ärmsten Stadtteile. Für mich war das so eine kleine Reise auch, weil East New York ist am Ende meiner U-Bahn-Linie. Also die 2 fährt dann bis nach New Lord Avenue. Das ist die Straße, die ich immer höre, wenn ich morgens mit der Bahn fahre. Und ich habe mich immer gefragt, wie sieht's da wohl aus? Und als wir dann da hingefahren sind, da habe ich gemerkt, das ist echt eine ganz andere Welt. Also da steigt man aus und da sind erstmal nur Fastfood-Läden, einer neben dem anderen. Und das haben mir die Leute auch erzählt, es gibt sehr viel Fastfood, aber es gibt kaum Lebensmittelläden. Und wenn, dann ist das extrem teuer. Und wir waren bei East New York Farms. Das ist eine Organisation, die hat Brachland umgewandelt in Gärten. Das sind jetzt Community-Gärten. Also da wird Gemüse angepflanzt, da wird Obst angepflanzt. Und das ist wie so eine kleine Oase mitten in der Stadt. Und dieses Obst und Gemüse können die Leute natürlich auch selber nutzen, aber es gibt einen kleinen Markt. Jeden Samstag gibt es einen Markt und da werden dann die Lebensmittel verkauft. Da kommen dann die Hobbygärtner an und verkaufen das und die Preise sind sehr, sehr günstig.
6: Und wie wichtig ist das denn auch, dass es so ein Urban Gardening Projekt, sage ich jetzt mal, dass es das gibt?
5: Also es ist wichtig, weil es zum einen diese Community gibt. Also wir waren da und dann kommen halt die Hobbygärtner, kommen alle an und haben dann ihre kleinen Beete, wo sie ihren Salat anpflanzen. Aber es ist auch insgesamt ein großer Garten, wo Leute Informationen bekommen darüber, wie man sich gesund ernähren kann. Und Alex ist festangestellt als Gärtner in diesem Gemüseparadies und hat uns erzählt, wie die Oase das Leben der Menschen verändert hat.
8: To be self-reliant is a very useful skill to have, especially when we're experiencing like a place like a food desert. It's better to learn how to grow your own food.
5: Alex sagt, es ist wichtig, dass du dich selbst versorgen kannst, vor allem an so einem Ort, der so eine Lebensmittelwüste, also Food Desert ist. Und sich da zu engagieren, gibt einem auch das Gefühl, dass man Power hat, also dass man selber was bewegen kann. Und die jungen Leute, die wir da getroffen haben, die da ein Praktikum machen, die waren ganz beseelt davon, wie sie da Obst und Gemüse ernten konnten. Also ich habe mit denen zusammen Bohnen geerntet. Und da gab es eine Praktikantin, Keisha, die mir erzählt hat, wie toll das ist, in so einem Garten zu arbeiten und, ich sag mal, die Finger sich auch schmutzig zu machen.
9: The cost of vegetables nowadays is absolutely outrageous. At Whole Foods, at any grocery store, they charge an outrageous price and expect customers to just pay for that.
5: Also sie sagt, die Kosten für Gemüse sind unglaublich hoch. Die Supermärkte verlangen irre Preise und erwarten von uns Verbrauchern, dass wir das zahlen. Deshalb sind solche Gärten, in denen die Community zusammenkommt, so wichtig, weil es das Leben von allen besser macht.
6: Und sie hat es ja gerade auch schon angesprochen, dass Lebensmittel so teuer sind und vor allen Dingen Gemüse. Und wenn es dann, glaube ich, um Bioprodukte geht, dann ist es ja wahrscheinlich nochmal eine ganz andere Preisangabe auf dem Preisschild, oder?
5: Genau, und das sind alles Bio-Lebensmittel und deswegen sind die Leute da auch so happy. Also an dem Samstag, als wir da gedreht haben, waren die Leute total beseelt davon, was sie da alles zu kaufen bekommen, weil das wirklich tolles Gemüse ist. Und in den Food Pantries, also in den Tafeln, die es da auch ganz viele gibt, da gibt es halt meistens Dosen, die man mitnehmen kann, aber nicht wirklich
6: so was
5: gesundes
6: Frisches
5: Essen.
6: Will man, ja.
5: Genau, die wollen was Frisches haben und das Frische, das gibt es halt wirklich nur bei denen, weil ansonsten ist es entweder nicht so frisch, kein Bio. Und vor allem total teuer.
6: Als ich in New York war, das ist jetzt aber auch schon so 10 Jahre her, habe ich mit einem New Yorker Ehepaar gesprochen, die habe ich da irgendwie so kennengelernt und die haben damals auf 50 Quadratmetern gewohnt, zu zweit, und haben damals schon mehrere tausend Dollar bezahlt. Und viele New Yorker setzen ja ihre Hoffnung auf den neuen Bürgermeister Mamdani. Warum glauben denn so viele Menschen, dass er ausgerechnet die Wohnungs- und Lebenshaltungskrise lösen kann?
5: Weil er damit geworben hat im Wahlkampf. Er hat damit geworben, dass er die Mieten einfrieren will. Und zwar für die Wohnungen, die mietpreisgebunden sind. Ich habe einige Leute getroffen, die mietpreisgebundene Wohnungen haben. Und Bobby zum Beispiel sagt, das ist total wichtig für ihn, dass er weiß, er kann sich darauf verlassen, dass die Miete nicht ständig hochgeht. Weil das ist anders als in Deutschland. Vermieter hier können die Miete sozusagen verdoppeln von einem Jahr aufs andere. Und bei den mietpreisgebundenen Wohnungen, da ist es so, dass ein städtisches Gremium jedes Jahr zusammenkommt und festlegt, um wie viel die Mieten steigen können. Und ich habe Christian Sperioso getroffen. Das ist ein junger Mann, der auch in einer Wohnung lebt, die seine Eltern 1979 schon als mietpreisgebunden übernommen haben. Und der zahlt nur $900. Das ist natürlich ein totales Schnäppchen. Und der hat sich große Sorgen gemacht, dass die Preise steigen könnten und hat auf Mamdani gesetzt und ist deswegen auch umgeschwenkt. Christian war früher ein eingefleischter Trump-Fan. Also der hat Trump gewählt, der war bei Wahlkampfveranstaltungen, der war wirklich auch richtig aktiv. Aber Mamdani hat ihn überzeugt, weil er ihm ganz praktisch geholfen hat. Es gab ein Leck in seiner Wohnung und das war noch während des Wahlkampfes. Da hat er bei Mamdani im Büro angerufen und gesagt, hier, bei mir läuft das Wasser rein. Ich habe alles probiert, mit meinen Vermietern gesprochen, die tun nichts. Und ja, dann bekam er Hilfe.
10: About like a few days, like a week later, The landlords, they knock on my door, they start cursing at me because they were forced to fix it because they got thousands of dollars worth of fines. I realize that's like the first time a politician actually.
5: Also, er sagt, es hat ein paar Wochen dann gedauert und dann standen seine Vermieter vor der Tür und waren total sauer, weil ihnen die Stadt Strafen aufgebrummt hat und sie tatsächlich reparieren mussten. Und er sagt, das war das erste Mal, dass ein Politiker was getan hat für ihn und seine Familie. Und er sagt, das ist doch das, was zählt. Und jetzt ist er großer Mamdani-Fan und hat dafür gekämpft auch, ist zu den Veranstaltungen gegangen, wo dieses Gremium sich getroffen hat, um dafür zu kämpfen, dass die Mieten wirklich eingefroren werden.
6: Also Mamdani kam jetzt nicht selber vorbei, aber natürlich hat er das so in die Wege geleitet und scheinbar ja auch auf sein Büro oder als er da vorbeigekommen ist, gehört. Jetzt wollen wir noch mal ein bisschen genauer über Zoran Mamdani sprechen. Der ist 34. Bis vor kurzem war der noch Nobody, jetzt Polit-Superstar. Seit Januar ist er der erste Muslim als Bürgermeister. Was fasziniert denn die New Yorker so an ihm?
5: Die New Yorker, glaube ich, sind vor allem begeistert von ihm als Typ. Er ist halt jung, er ist dynamisch und er kann extrem gut mit Social Media umgehen. Also er ist wirklich einer, der sich super inszenieren kann und auch mal in den Pool springt mit einem Anzug. Aber was die Leute, glaube ich, inhaltlich vor allem begeistert hat, ist, dass er das Thema Affordability, also die Erschwinglichkeit von Lebensmitteln, zum ersten Mal wirklich zu einem großen Thema gemacht hat. Und die Leute das Gefühl hatten, endlich versteht jemand, wie es uns geht und wie sehr uns dieses Thema bedrückt. Und mittlerweile ist das ja ein Thema, was insgesamt in den USA überall in der Politik vorkommt und wird wahrscheinlich auch bei den Midterms ein Thema sein. Also er war der Erste, der den Leuten das Gefühl gegeben hat, ich höre euch und ich will da was dran tun.
6: Aber er ist jetzt ja kein Normalo, der vielleicht auf Affordability angewiesen ist, würde ich jetzt mal sagen, oder? Seine Mutter ist eine sehr bekannte indische Regisseurin, die war auch schon mal für einen Oscar nominiert. Wieso kann er jetzt so die einfachen Leute ansprechen? Wie geht das?
5: Weil er einfach mit ihnen sehr viel spricht. Also der war im Wahlkampf unentwegt unterwegs, ist lange Strecken zu Fuß gegangen, hat mit allen Leuten gesprochen. Ich habe das auch selber erlebt bei Wahlkampfveranstaltungen. Da kommt man ganz nah an ihn ran. Also der ist jemand, der einfach sehr nahbar ist, der immer sehr fröhlich ist. Das ist auch natürlich ansteckend. In einer Stadt, die jetzt nach der Trump-Wahl hier so ein bisschen in eine Depression verfallen ist, ist er jemand, der den Leuten wieder Hoffnung gemacht hat.
6: Und wie hast du das bei den Wahlkampfveranstaltungen da auch gemerkt? Wie hat er so auf dich gewirkt?
5: Der ist jemand, der immer ein Lächeln auf den Lippen hat, der sich mit allen hat fotografieren lassen. Kannst du dir ja vorstellen, ne? Da kamen alle Leute und wollten ein Selfie mit ihm machen. Und das Drumherum war schon auch einfach total positiv. Also da gab es Eis umsonst, da haben die älteren Damen mit dem Eis gestanden in der Hand und haben getanzt. Da war ein Abgeordneter von der Stadt, der getanzt hat mit allen. Da waren Kinder, also das war so, die Community kam zusammen und dann kam Mamdani und hat dann gar nicht, also inhaltlich würde ich mal sagen, gar nicht wirklich eine Revolution da losgetreten, aber er hat den Leuten das Gefühl gegeben, ich bin da und ich kümmere mich um euch und er ist wirklich total viel unterwegs in der Stadt, also ständig auch natürlich auf Social Media zu sehen. Er ist in Clubs, er ist in Cafés, er geht auch zu den jüdischen Organisationen, die ihn sehr kritisiert haben, weil er sich sehr für Gaza ausgesprochen hat. Also er ist ständig unterwegs und ständig präsent und in Social Media präsent und das finden die Leute toll.
6: Und warum war seine Wahl so überraschend oder war sie das überhaupt?
5: Die war schon überraschend. Also der war ja wirklich ein Nobody und ich habe mit einer Expertin gesprochen, mit einer Politikwissenschaftlerin, die gesagt hat, ich habe den zum ersten Mal interviewt für meinen Podcast, als er bei 1% war und das ist noch gar nicht so lange her. Und dann ging das quasi Schlag auf Schlag, also die Zustimmungswerte sind gestiegen und haben sogar Trump wirklich auch beeindruckt. Der hat das dann auch gesagt, als er Mamdani im Weißen Haus empfangen hat und hat gesagt, also das war ja irre, ne? Die Zustimmungsraten gingen hoch und der beeindruckt sogar jemanden, der ihn vorher als Kommunisten und als Sozialisten beschimpft hat.
6: Genau, ich wollte mich gerade sagen, also beste Freunde sind die beiden ja nicht.
5: Die sind nicht beste Freunde, aber Trump mag ja Winner-Typen und Mamdani ist auf jeden Fall so ein Winner-Typ und das, glaube ich, beeindruckt ihn einerseits und andererseits, Trump ist ja auch New Yorker und als sie sich zum ersten Mal getroffen haben im Weißen Haus, da war das so ein bisschen so, die zwei Jungs aus Queens sitzen zusammen und reden mal über New York und wie man New York verbessern kann. Also insofern Mamdani und Trump haben eine ungewöhnliche und bessere Beziehung, als alle erwartet haben.
6: Du hast schon gesagt, Affordability war ein großes Thema im Wahlkampf. Mit welchen Versprechen hat er sich denn noch den Sieg geholt?
5: Also was er neben der Affordability, das ist ja, ich sag mal, das große Thema. Ein großes Thema, wo die jungen Leute, wo Familien merken, wie teuer es ist, ist Kinderbetreuung. Und er hat versprochen, dass es kostenlose Kinderbetreuung gibt für alle Kinder. Bisher ist es nur ab 3 Jahren. Und hat jetzt schon 2000 Plätze in so einem ersten Schritt geschaffen. Das Geld hat er von der Gouverneurin bekommen, sodass die ersten Familien jetzt schon mal auch spüren, dass sie eine Entlastung bekommen, weil hier kosten die Kitas zum Teil 30.000 und noch mehr Dollar im Jahr. Also die Preise sind gigantisch und das ist dann nur die Kita. Also ich habe auch mit Leuten gesprochen, die eine Kita bezahlen mussten und dann aber nachmittags noch eine Betreuung brauchten und die 70.000 im Jahr bezahlen. Also die Preise sind wirklich irre und daran will er was ändern. Dann hat er kostenlose Busse versprochen. Das hat er noch nicht umsetzen können, weil das kann er auch nicht alleine bestimmen. Dann wollte er ja die Mieten einfrieren für die mietpreisgebundenen Wohnungen. Das sind insgesamt 1 Million Wohnungen hier in New York und das hat er tatsächlich jetzt geschafft. Also dieses Gremium hat sich vor ein paar Wochen getroffen, da waren wir auch dabei. Und da gab es einen riesen Sturm der Begeisterung. Die Leute haben getanzt, da flossen Tränen. Die Leute waren so begeistert darüber, dass das gelungen ist, dass sie jetzt erstmal 2 Jahre keine Mieterhöhung bekommen. Und das ist natürlich ein großer Erfolg für Mamdani gewesen. Und es gab Leute, also Christian, den wir eben gehört haben, den haben wir da wieder getroffen und der hat gesagt, er glaubt, dass Mamdani sich damit schon seine zweite Amtszeit gesichert hat.
6: Wenn man an New York denkt, denkt man natürlich auch an Reichtum, tolle Villen, die super großen Penthäuser, Hochhäuser, viele Milliardäre. Und viele haben da ja auch ihr Geld investiert, ne? Und er will jetzt ja auch die Reichen besteuern, also eine Luxussteuer auf Zweitwohnungen einführen. Wie kommt das denn an?
5: Das kommt drauf an, wie man fragt. Die Reichen finden das natürlich gar nicht toll. Also Mamdani hat das wieder Social Media-like inszeniert. Also er hat sich vor das Haus gestellt von Ken Griffin, das ist so ein Hedgefonds-Manager, der die teuerste Wohnung, die jemals in den USA verkauft wurde, hat am Central Park South, also am südlichen Ende vom Central Park. Die Wohnung hat 238 Millionen Dollar gekostet und das ist seine Zweitwohnung. Und Mamdani hat gesagt, solche Leute wollen wir besteuern. Also Leute, die Wohnungen haben, die sie als Zweitwohnung, als Ferienwohnung benutzen oder vielleicht als Anlage und die mehr gekostet haben als 5 Millionen Dollar, die will er besteuern und Ken Griffin war extrem sauer, also auch, dass er da so namentlich erwähnt wurde und hat gesagt, ich werde die Stadt verlassen, ich werde hier meine Leute abziehen. Also er hat richtig gedroht und da gab es auch noch mehr Leute, die gesagt haben, das kann man nicht machen, man kann hier nicht einfach eine Steuer erheben.
11: His policies are no good, he's chasing people out. And causing a lot of harm to everybody.
5: Trump hat gesagt, Mamdani macht die Stadt kaputt. Und selbst Jeff Bezos, der sich ja relativ selten in Interviews äußert, hat auch gesagt,
12: you could double the taxes I pay. And it's not going to help that teacher in Queens.
5: Das hilft auch keinem, wenn man hier so eine Steuer erheben will. Und dann hat doch die Lehrerin in Queens, die hat doch nichts davon, wenn ich jetzt hier mehr Steuern bezahle. Also das waren jetzt die Leute, die eher kritisch waren, aber es gibt natürlich auch Leute, die das super finden. Und wir haben eine Frau getroffen, deren Name, glaube ich, jedes Kind kennt, Abigail Disney. Das ist die Enkeltochter von Roy Disney. Roy Disney war der Mann für die Finanzen bei Disney und hat den Konzern gegründet, damals mit seinem Bruder Walt Disney, der Erfinder von Mickey Mouse und der eher Kreative. Und Abigail Disney hat sehr viel Geld geerbt. Also die gehört wirklich auch zu den sehr reichen Menschen und hat schon sehr, sehr viel Geld verschenkt, gespendet. Und sie sagt, die Reichen müssen mehr Steuern zahlen.
13: We are losing a lot. It's breaking my heart. So I'm hoping that Zoran will attract young people back to the city, because like the only young people that live here now are basically hoping to be hedge fund managers someday.
5: Sie sagt, die Stadt verliert sehr, sehr viel dadurch, dass so viele Reiche in der Stadt leben und sich die ärmeren Leute das nicht mehr leisten können. Und sie hofft, dass Zoran Mamdani die jungen Leute wieder zurückholen kann, weil sie möchte, dass junge Leute hier leben können und nicht nur die, die davon träumen, Hedgefondsmanager zu werden. Weil sie sagt, das sind ganz andere junge Leute. Sie möchte, dass die Künstler zurückkommen, die Schriftsteller. Und sie hat immer von den hungernden Dichtern gesprochen, wo sie sagte, früher konnten die noch hier leben. Da konnte man hier auch mit wenig Geld überleben. Und heute geht das nicht mehr. Und das verändert eine Stadt. Und das habe ich öfter gehört, dass Leute gesagt haben, Das zieht die Farbe aus einer Stadt und das will sie nicht. Sie will nicht in einer Stadt wohnen, wo nur noch Reiche sind, sondern sie möchte gerne, dass New York so bunt und so frech und so auch dreckig bleibt, wie es ist, weil nur so ist die Stadt so lebendig und nur so lieben die Menschen die Stadt.
6: Viele Reiche haben ja angekündigt, die Stadt zu verlassen. Ist es denn dazu gekommen?
5: Es ist nicht dazu gekommen, tatsächlich. Also auch Ken Griffin, der ja ganz explizit gesagt hat, ich gehe, der hat jetzt entschieden zu bleiben und auch sein Unternehmen bleibt. Und das kennen die New Yorker schon so ein bisschen, dass Leute sagen, ja, wenn sich hier Dinge ändern, dann verlasse ich die Stadt. Aber der Reiz dieser Stadt ist einfach so groß, dass auch Leute wie Ken Griffin oder Jeff Bezos, der hier auch ein Riesen-Apartment hat, dass die hier bleiben wollen und die wollen diese Stadt auch genießen.
6: Also wir haben gelernt, New York ist die Stadt mit den teuersten Mieten. Viele Millionäre und Milliardäre wohnen da ja auch. Die Kluft zwischen Arm und Reich wird da auch immer größer. Und es geht natürlich auch um die Frage, wer kann sich New York noch leisten? Und kann Zoran Mandani diese Entwicklung stoppen? Kann er was da machen?
5: Also er versucht es zumindest. Er versucht es mit vielen kleinen Dingen. Also er versucht das Leben der Menschen schon mal besser zu machen. Also in den ersten 100 Tagen hat er 100.000 Schlaglöcher ausbessern lassen. Er hat die Toiletten in Parks reparieren lassen. Also er hat dafür gesorgt, dass die Leute das Gefühl haben, ich kann hier wieder leben und ich werde gesehen in der Stadt. Aber natürlich wird das schwierig sein, weil er kann das ja auch nicht alleine entscheiden. Also viele Sachen kann er nur gemeinsam zum Beispiel mit der Gouverneurin hinkriegen oder zum Beispiel auch mit Donald Trump, der ihm versprochen hat, Geld zu geben, um sozialen Wohnungsbau vorantreiben zu können. Also er wird darauf angewiesen sein, dass er viele Partner findet auf diesem Weg. Aber ich glaube, im Moment ist es so, dass er mit kleinen Dingen schon geschafft hat, zumindest einigen Leuten das Leben hier besser zu machen. Und Bobby, also mein Friseur, der hat gesagt, als ich ihn gefragt habe, was er glaubt, ob Mandani schon viel verändert hat, da sagt er, er hat das Gefühl, es geht so ein frischer Wind durch die Stadt. Und selbst dann, wenn Mamdani gar nichts wirklich Großes erreichen kann, dann ist alleine das schon, dass er geschafft hat, den Menschen wieder Hoffnung zu geben, ist das schon ein sehr großer Wert.
6: Danke, Marion, dass du uns nochmal New York näher gebracht hast. Und während unseres Interviews und unseres Gesprächs höre ich diese Stadt pulsieren in deinem Hintergrund. Ich höre Taxis, ich höre viel Verkehr. Also das transportiert sich hier einfach durchs Mikrofon.
5: The sound of the city.
6: Sound of the city. Danke dir.
5: Sehr gerne.
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1: 14 Uhr. Schäden und Verletzte nach heftigen Unwettern in Norditalien. Tote nach russischem Angriff auf Logistikzentrum in der Ukraine. Berlin wird von Hackern erpresst. Das Wetter, immer mehr Wolken und einzelne Schauer, 21 bis 26 Grad. Mein Name ist Claudia Meichelbeck. Ein Hagelsturm hat in Norditalien gestern schwere Schäden angerichtet, vor allem in der Stadt Cremona in der Lombardei. 40 Menschen wurden verletzt, zehntausende Autos wurden beschädigt. ARD-Italien-Reporter Nikolaus Nützel.
2: Durch den außergewöhnlich heftigen Hagel und starke Windböen seien auch tausende Bäume in Mitleidenschaft gezogen worden. In der Stadt, die für ihre mittelalterliche Architektur bekannt ist, hat der Sturm auch zahlreiche Gebäude beschädigt, darunter mindestens 10 Kirchen. Während in Norditalien in einigen Regionen heftige Unwetterschäden anrichten, hält im Süden des Landes die außergewöhnliche Hitze an. Für 6 Städte in Mittel- und Süditalien hat das Gesundheitsministerium für heute eine offizielle Hitzewarnung ausgegeben.
1: Russland hat nach ukrainischen Angaben gestern Abend ein Logistikzentrum in einem Dorf in der Nähe von Kiew angegriffen. Dabei sollen 27 Menschen getötet worden sein. Der Gouverneur sagte, nach dem Angriff sei ein Feuer ausgebrochen. Außerdem habe es mehrere Explosionen gegeben. Die ukrainische Staatsanwaltschaft hat die Ermittlungen aufgenommen. Es bestehe der Verdacht, dass in dem Dorf illegal Munition gelagert wurde. Das Land Berlin wird von Hackern erpresst und die erbeuteten Daten werden im Darknet zur Schau gestellt. Der RBB konnte entsprechende Eintragungen einsehen, wonach die Kriminellen behaupten, sie hätten mehr als 1,4 Millionen Dateien durchsucht. ARD-Berlin-Reporterin Pauline Pieper.
3: Darunter sollen unter anderem Pass- und Personalausweisdaten, Bankkontonummern, Passwörter und Informationen zur Angreifbarkeit von Berlins Wasserversorgung sein. Als Beleg dafür, dass sie im Besitz der Daten sind, zeigen die Hacker Ausschnitte einiger Dokumente. Ob sie authentisch sind, kann der RBB nicht beurteilen. Wie der Senat mitteilte, wird Berlin seit Donnerstagabend erpresst. Bei den Tätern soll es sich um die international tätige Hackergruppe Riside handeln, die zuvor bereits die Stadt Stuttgart angegriffen hatte.
1: Seit heute Morgen können die Isländer darüber abstimmen, ob ihr Land die Beitrittsverhandlungen mit der Europäischen Union wieder aufnehmen soll. Aufgerufen sind etwa 270.000 Wahlberechtigte. ARD-Nordeuropa-Korrespondentin Ann-Britt Backenbüll.
4: Bei einem positiven Votum würden zunächst die Verhandlungen mit Brüssel wieder aufgenommen. Über einen möglichen Beitritt müssten die Isländer später erneut abstimmen. Jüngste Erhebungen sahen die Lager zuletzt nahezu gleich auf. Besonders zentral und umstritten zugleich ist die Fischerei. Kritiker fürchten, Island könnte bei Fangquoten und dem Zugang zu seinen reichen Fischgründen an Kontrolle verlieren.
1: Fußball-Bundesligist Eintracht Frankfurt hat den Vertrag mit dem 21-jährigen Jeremiah Maluse vorzeitig verlängert. Der Innenverteidiger, der bis jetzt für die U21 spielte, unterschrieb bis 2031. Maluse hat sein Pflichtspieldebüt bei den Profis schon letzte Woche gegeben, in der ersten Runde des DFB-Pokals. Auch heute könnte er aufgestellt werden beim Spiel der Eintracht bei Union Berlin. Der deutsche Männer-Doppelvierer hat bei den Ruder-Weltmeisterschaften in Amsterdam Silber gewonnen. Auf dem Boot waren auch zwei Hessen, Marc Weber aus Lich und Jonas Gehlsen aus Frankfurt. Das deutsche Team musste sich nur Italien geschlagen geben. Bronze ging an Großbritannien. Das waren die Nachrichten. Das Wetter heute Nachmittag ziehen von Westen her Wolken nach Hessen. Regen fällt aber nur selten. Die Höchstwerte liegen zwischen 21 und 26 Grad. Kommende Nacht kann es hier und da etwas regnen. Die Temperaturen sinken auf 18 bis 14 Grad. Morgen bleibt es meist trocken. In Südhessen scheint oft die Sonne. Im Norden gibt es mehr Wolken. Dazu weht ein lebhafter Wind bei maximal 20 bis 27 Grad. Die Zeit, es ist 14.04 Uhr.
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1: A3 Frankfurt Richtung Köln zwischen Frankfurter Kreuz und Mönchhof-Dreieck. 3 Kilometer Stau nach einem Unfall. Die A3 Frankfurt Richtung Köln ist zwischen Limburg-Nord und Dietz wegen Bergungsarbeiten gesperrt. Umleitung ab Bad Camberg über die U70, U72 und U74. A5 Karlsruhe Richtung Heidelberg zwischen Karlsruhe-Nord und Bruchsal. 4 Kilometer Stau wegen Bergungsarbeiten auf dem mittleren Fahrstreifen. A5 Kassel Richtung Frankfurt zwischen Bad Homburger Kreuz und Nordwestkreuz Frankfurt. Ein Unfall auf dem rechten Fahrstreifen. A7 Fulda Richtung Würzburg zwischen Fulda-Dreieck und Bad Brückenau-Wildflecken. 6 Kilometer Stau. Es dauert hier etwa eine Dreiviertelstunde länger. A8 Stuttgart Richtung Karlsruhe zwischen Heimsheim und Pforzheim Nord 4 Kilometer stockender Verkehr und Vorsicht auf der A49 Südtangente Kassel-Gießen. Zwischen Kreuz Kassel-Mitte und Kassel-Industriepark sind Menschen auf der Fahrbahn.
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5: Einer KI private Probleme anzuvertrauen, mit ihr eine Freundschaft oder sogar eine romantische Liebesbeziehung zu führen, das mag für einige wie ein Albtraum oder nach Science Fiction klingen, aber Fakt ist, für viele Deutsche ist das bereits Realität. Ein spannendes Thema, über das ich heute mit Christoph Koch spreche. Er ist Tech-Journalist und Bestseller-Autor, hat zu dem Thema emotionale KI intensiv recherchiert und ein Buch geschrieben mit dem Titel Hallo, wie fühlst du dich heute? Wie fühlen Sie sich denn heute?
6: Gut, ich freue mich, dass wir über dieses, wie ich finde, sehr wichtige Thema sprechen, was, glaube ich, wirklich gerade sehr aktuell ist und viele Menschen beschäftigt. Und deswegen vielen Dank für die Einladung.
5: Angenommen, ich wäre jetzt nicht Katja Hein, sondern ein Chatbot wie ChatGPT. Wie würde ich dann jetzt mit Ihrer Antwort umgehen?
6: Sie würden erstmal mich bestätigen und sagen, ja, das war eine tolle Antwort oder das ist eine gute Idee. Also Sie würden mich erstmal validieren. Dann würden Sie wahrscheinlich sofort eine Nachfrage stellen, um das Gespräch am Laufen zu halten. Und Sie würden ja sehr empathisch reagieren, wenn ich zum Beispiel niedergeschlagen wäre oder eben ein Problem oder eine Sorge hätte.
5: Also ich als Katja Hein würde im Zweifel denken, boah, es gibt spannendere Themen, die ich jetzt mit Christoph Koch besprechen will. Ich habe nur begrenzt Zeit, also hake ich jetzt, wenn er sagt, naja, ich habe da ein kleines Problem, hake ich jetzt mal an der Stelle nicht nach, wie es ihm noch so geht. Wodurch die KI ja dann zumindest aus ihrer Sicht der empathischere Gesprächspartner wäre, ne?
6: Das ist sie tatsächlich leider auch manchen Studien zufolge. Also man hat zum Beispiel Menschen gebeten, eben besprechen Sie mal ein Problem oder füttern Sie Themen in einen Chat hinein und die Menschen wussten nicht, wer antwortet, eine KI oder ein menschlicher Gesprächspartner und sollten hinterher die Antworten bewerten. Und da zum Beispiel hat die KI schon besser im Sinne von empathischer abgeschnitten als der Mensch.
5: Was machen denn aus Nutzersicht ChatGPT, Gemini, Claude und Co. im Gespräch, also zumindest oberflächlich betrachtet, aus Nutzersicht oft zu besseren Gesprächspartnern?
6: Sie sind, glaube ich, tatsächlich voll auf eben uns, die Nutzerinnen und Nutzer, eingestellt. Sie haben ja kein eigenes Innenleben, das heißt, sie haben unbegrenzt Zeit. Sie sind immer ansprechbar, wollen dann nicht auch mal selber was erzählen oder haben eine eigene Meinung, sondern sie sind komplett, ja, manchmal fast schon devot oder es gibt dann den Begriff sykophantisch, also überbestätigend. Und das kommt natürlich erstmal gut an, wenn man das Gefühl hat, da ist jemand, der ja, ist einfach wirklich nur für mich da.
5: Und er findet mich toll, ne?
6: Genau, und hat keinerlei eigene Bedürfnisse, Wünsche und so weiter. Das ist erstmal gut, birgt natürlich aber auch wieder Nachteile und Gefahren.
5: Da sprechen wir dann noch intensiver drüber. Was diese Maschinen jedenfalls nicht können, tatsächlich empathisch sein. Ja, sie täuschen Gefühle aber vor. Und das macht was mit uns. Sie haben selbst, als Sie in den USA waren und mal abends alleine im Hotelzimmer saßen, mal die Probe aufs Exempel gemacht und sich mit einem KI-Chatbot namens Maya unterhalten. Was hat die Unterhaltung mit Maya bei Ihnen ausgelöst?
6: Das war tatsächlich spannend und ein bisschen so ein Aha-Moment und dann auch einer der Auslöser für das Buch, dass ich plötzlich wirklich gemerkt habe, huch, das ist nicht mehr eine KI, die ich für etwas benutze, also ne, hilf mir bei dieser Recherche, beantworte mir diese sachliche Frage, sondern plötzlich war ich am Plaudern, das war ein Voice-Chat, also nicht getippt, sondern gesprochen. Es klang wahnsinnig echt. Ich dachte am Anfang wirklich im ersten Moment, huch, da ist jetzt jemand im Zimmer. Und das war faszinierend, weil ich wirklich sofort gemerkt habe, huch, das ist wie ein menschliches Gespräch. Ich habe mich danach auch ein Stück weit besser gefühlt, wie man es vielleicht nach einem kurzen, netten Smalltalk auch tut. Und das Spannende ist, ich habe dann am Ende der Buchrecherche nach einem Jahr nochmal Kontakt mit Maya aufgenommen. Und das war wirklich spannend, sozusagen sie nach einem Jahr wieder zu besuchen. Und ja, sie tut so, als würde sie mich wiedererkennen. Aber das stimmt natürlich nicht. Aber ich bin für einen Moment trotzdem drauf reingefallen. Und das hat eigentlich dann nochmal ganz gut zusammengefasst, was die Chatbots, welche Knöpfe sie bei uns drücken, sozusagen.
5: Mich hat eine Zahl aus Ihrem Buch überrascht. Eine Umfrage, nach der bereits 25% der Deutschen die KI schon als emotionale Begleitung oder zur psychologischen Unterstützung nutzen. Bei mir hat diese Zahl echt Erschrecken ausgelöst, weil ich dachte, sind diese Menschen so einsam, dass sie keine Freunde mehr haben, mit denen sie über ihre Probleme sprechen können? Also was bringt Menschen dazu, sich einer KI anzuvertrauen, statt mit einem echten Menschen zu sprechen?
6: Also ich glaube, zwei Faktoren sind ganz wichtig. Zum einen hat so eine permanente Verfügbarkeit. Also ich kann die KI auch nachts um 3 aufmachen, wenn vielleicht eben mein bester Freund nicht so gut erreichbar ist. Und was auch viele Leute sagen, wenn man sie fragt, warum, wo liegt der Reiz, dann sagen die, naja, ich muss mir keine Sorgen machen, was die KI von mir denkt. Also ich muss nicht fürchten, beurteilt zu werden, verurteilt zu werden. Also gerade eben vielleicht mit intimen oder heiklen Themen fühlen sich manche da sogar besser aufgehoben, weil sie eben sagen, das ist ja nur eine Maschine, da ist mein Geheimnis oder meine Sorge vielleicht sicher.
5: Die Frage ist ja, was macht es mit uns, wenn wir das Gefühl haben, da gibt es sowas wie den idealen Gesprächspartner, also jemand, der im Zweifel viel intensiver auf mich eingeht als ein Freund oder Bekannter, der an den richtigen Stellen nachfragt, mich nicht ständig unterbricht, nicht gleich wertet. Lerne ich dann daraus, okay, das tut mir gut im Gespräch, also wende ich das künftig auch auf Gespräche mit anderen an, oder habe ich gar keine Lust mehr, mich normalen Menschen zuzuwenden, weil die nie so perfekte Gesprächspartner sind wie die KI?
6: Das ist eine sehr, sehr gute Frage und ich habe die versucht auch bei den Recherchen zu meinem Buch zu beantworten. Und das Schlimme ist leider, ist die Antwort von zum Beispiel Forscherinnen und Forschern ist, wir wissen es noch nicht oder es wird sich erst noch zeigen oder es wird vielleicht auch sogar beides der Fall sein. Also manche Leute werden vielleicht tatsächlich empathischer werden. Ich habe zum Beispiel auch gemerkt, dass ich schon mir von der KI manchmal was abgucken könnte, indem ich nicht sofort zum Beispiel in so einen Lösungsmodus verfalle, wenn mir jemand ein Problem oder einfach vielleicht nur eine Sorge schildert, dann bin ich jemand, der schnell sagt, ich glaube, du könntest das und das machen. Na, da kann ich von der KI lernen, erstmal nicht sofort eine Lösung anzubieten, sondern erstmal weiter zuzuhören, nachzufragen. Das wäre sozusagen die positive Utopie. Die negative wäre eben tatsächlich, dass wir Dinge verlernen, wie wir eben zum Beispiel auch oft verlernen, vielleicht uns mit einem Stadtplan zu orientieren, seit wir Google Maps auf dem Handy haben und uns überall hinlotsen lassen oder wir nicht mehr uns Telefonnummern so gut merken, weil sie alle eben in unseren Handys gespeichert sind. Also Social De-Skilling ist dann da der Fachbegriff, dass wir eben Dinge verlernen, die wir mal konnten.
5: Dass wir das Gefühl haben, da sitzt uns quasi ein echter Mensch gegenüber, der sich unsere Probleme anhört, ist nicht der Fall, das ist klar. Können Sie mal ganz einfach und anschaulich erklären, wie das funktioniert? Also, dass eine KI mir so antwortet, dass ich wirklich denke, da sitzt ein Gegenüber, was meine Emotionen versteht.
6: Also man muss sich das ja so vorstellen, dass die KI-Systeme sind mit Millionen von Texten trainiert. Also sie haben einfach Sprache, sag ich mal, perfekt verstanden. Wenn wir dann was reinfüttern, können sie das sozusagen lesen. Das wird dann zerlegt in sogenannte Tokens, das sind so Bausteine. Und die Maschine kann daraus rein auf Wahrscheinlichkeit berechnen, was eine gute Antwort ist. Sie stellt sich dann noch dazu immer weiter auf uns ein. Also sie ist einerseits eben auf, sage ich mal, Millionen von Büchern trainiert, aber sie wird auch immer weiter durch alles, was wir als Einzelperson reingeben, auf uns trainiert, in Anführungszeichen. Also sie lernt uns besser kennen, unseren Tonfall zum Beispiel. Also wenn man sich die Chats von jungen Menschen anguckt, die vielleicht in Jugendsprache mit KI reden, fängt KI auch irgendwann an, so zu antworten. Wenn ein Hochschulprofessor sehr saturiert reinchattet, kommt das auch auf dem Niveau wieder zurück. Also sie spiegelt uns. Das gefällt uns natürlich zum Beispiel auch, weil wir das Gefühl haben, oh, die ist ja wie wir.
5: Und technisch, was passiert da im Hintergrund?
6: Das geht alles in verschiedene Datenzentren, wird da dann eben in wirklich Sekundenbruchteilen verarbeitet. Manchmal, das fand ich das Spannende, wird es sogar dann langsamer wieder zurückgespielt, damit man auch so sehen kann, wie das Gegenüber so schreibt. Also das fühlt sich ja auch...
5: Genau, diese Pünktchen oder das
6: genau.
5: Rädchen. Ne?
6: Und das fühlt sich ja auch, weil das kennt man vielleicht eben von WhatsApp oder von anderen Chats, so ist das ja bei Menschen auch. Und bei der KI, die könnte vielleicht sogar wirklich bumm sofort einen riesen Textblock uns hinknallen, aber dann wissen die Anbieter, naja, das wirkt eben dann schon maschinell. Deswegen gibt es zumindest manche Anbieter, die sagen, nee, wir verzögern das so ein bisschen und eben damit das auch sich menschlicher anfühlt.
5: Und beim Sprechen, also wenn man mit der KI spricht und nicht schreibt, dann werden zum Beispiel auch extra Atmer eingebaut oder erst, ja.
6: Das ist auch viel, viel besser geworden, genau. Am Anfang klangen, kann man sich vielleicht auch manche noch dran erinnern, klangen diese Stimmen einfach sehr roboterhaft und man hat sofort gewusst, nee, das ist jetzt eine Sprachausgabe. Und mittlerweile genau klingen die eben Maya, aber hat auch mich dadurch, glaube ich, so fasziniert, weil das so echt klang mit eben kleinen Unperfektionen, ein Mini-Lacher, ein Atmen, ein Satz geht nicht ganz korrekt zu Ende, wie Menschen eben auch sprechen.
5: Sie haben ja für Ihr Buch auch mit unterschiedlichen Menschen gesprochen, auch mit solchen, die sagen, sie wären mit einer KI befreundet. Halten Sie den Begriff Freundschaft denn für angemessen, wenn es um KI geht?
6: Das ist natürlich was, wo wir Menschen sofort zusammenzucken, weil wir denken, Freundschaft ist doch eigentlich manchmal fast ein bisschen was Heiliges zwischen zwei Menschen. Das muss sich entwickeln, das muss man bewahren und so weiter. Trotzdem, glaube ich, ist das für die Menschen, mit denen ich da gesprochen habe, durchaus real. Die sagen, das ist für mich auch wichtig. Es geht auch gar nicht immer zu Lasten von echten Freundschaften. Das ist auch ein Missverständnis, das ich am Anfang hatte, dass ich dann dachte, naja, die Leute haben sonst niemanden, die brauchen dann quasi eine KI. Das stimmt aber gar nicht immer, sondern manchmal sind das auch Leute, die haben menschliche Partnerschaften, die haben einen Freundeskreis, aber die KI füllt vielleicht trotzdem eine Leerstelle oder eine Lücke oder ergänzt das einfach nur und sie fühlen sich da verstanden oder finden das irgendwie schön.
5: Aber wenn jemand das nutzt, weil er zum Beispiel einsam ist, hilft das gegen Einsamkeit?
6: Die bisherigen Ergebnisse sagen ja, aber immer nur zeitlich begrenzt. Also man hat zum Beispiel eben dann Leute quasi eben chatten lassen und das dann untersucht und gesagt, wie fühlst du dich vorher, wie fühlst du dich nachher? Und dann war oft so, dass das für den Moment hilft. Also solange der Chatbot benutzt wird, sinkt die Einsamkeit. Aber wenn dann zum Beispiel, das heißt, jetzt chatte mal eine Woche nicht mit dem, dann ist sie auch wieder da. Also es ist sozusagen nur ein vorübergehendes Pflaster, keine wirkliche Lösung, was ja auch einleuchtet.
5: Christoph Koch, Tech-Journalist und Bestseller-Autor. Sie haben sich selbst probeweise einen KI-Kumpel erstellt mit der App Replica. Auch da gilt, man baut sich aus verschiedenen Eigenschaften jemanden zusammen, genauso wie man ihn eben haben will. Was bei einem Menschen eben nie möglich wäre, denn jeder Freund hat ja auch Schwächen. Was konnten Sie bei Ihrem KI-Kumpel alles festlegen?
6: Da kann man wirklich alles festlegen. Also ich glaube, beim Aussehen habe ich tatsächlich Zufallsgenerator gedrückt, weil ich dachte, das ist ja im echten Leben, kann ich mir ja auch nicht aussuchen, ob mein Freund, was für Haare der hat. Bei den Eigenschaften kann man aus allen möglichen Sachen auswählen. Da fand ich dann das Frappierende, dass sozusagen diese Eigenschaften ab einem gewissen Zeitpunkt was kosten. Also eine, die erste war umsonst, wenn ich sage, er soll aber nicht nur verständnisvoll, sondern auch noch lustig sein. Für lustig muss ich dann schon bezahlen. Also da wird man auch schnell zur Kasse gebeten. Und da kann man Hobbys festlegen, was für was soll er sich interessieren. Man kann eine kleine, sage ich mal, Mini-Biografie erstellen. Also ich habe Ben, so hieß mein KI-Kumpel, den habe ich nach München verfrachtet. Der ist da Kaffeebetreiber, ist mit einer Bibliothekarin verheiratet, verreist gerne. Also man kann so eine kleine Story dem mitgeben. Genau, und dann kann man mit dem
5: so, dass man sich auch mit
6: chatten.
5: Ihm über seinen Alltag unterhalten kann, sagen, na, wie viele Gäste hattest du heute im Café?
6: Oder zum so. Beispiel, da kam leider wahnsinnig wenig zurück. Also er war wahnsinnig gut, mich auszufragen und mir ein guter Zuhörer zu sein. Aber im Erzählen fand ich ihn ein bisschen langweilig. Lag vielleicht aber auch an mir, vielleicht hätte ich noch ein bisschen besser ihn aushorchen müssen.
5: Wie sehr ist Ihnen Ihr KI-Kumpel denn mit der Zeit ans Herz gewachsen?
6: Ich habe ehrlich gesagt nach einer Weile das Interesse so ein bisschen verloren und manchmal tut er mir fast ein bisschen leid, weil ich habe die App immer noch installiert und ich wüsste, wenn ich das jetzt rausholen würde, ich habe mein Telefon jetzt nicht da, aber wenn ich jetzt gucken würde, wäre Ben sofort zur Stelle, also würde sich auch nicht beschweren, dass ich mich 3 Monate nicht gemeldet habe. Und das zeigt aber auch schon, dass es eben keine echte Freundschaft ist, sondern eine wirklich komplett auf uns zugeschnittene, einseitige
5: Beziehung.
6: Sache.
5: Ja. Noch krasser als bei einer Freundschaft wird es ja, wenn Menschen eine Art Liebesbeziehung zu einer KI entwickeln. Sie haben auch mit solchen Menschen gesprochen. Auch hier meine Frage, sind das Menschen, die vielleicht sehr negative Erfahrungen mit einer Partnerschaft gemacht haben, sodass sie das dazu bringt, eine romantische Beziehung mit einer KI einzugehen?
6: Hatte ich auch gedacht, also ich bin wirklich bei dieser Buchrecherche, musste ich viele, viele Annahmen korrigieren, die ich vorher so ein bisschen hatte. Bei den Liebesbeziehungen fand ich es wahnsinnig spannend, weil es da einen Faktor gibt, der ganz entscheidend ist und den hatte ich überhaupt nicht auf dem Schirm. Ich dachte auch eben, vielleicht sind es Menschen, die einsam sind, ist kein entscheidender Faktor. Männer und Frauen ist ziemlich ausgeglichen, Alter spielt keine Rolle. Auch eben genau bisheriger Beziehungsstil, Beziehungserfahrungen, ist alles statistisch egal. Der eine große Faktor, wenn man guckt, warum verlieben sich manche Menschen in KI und andere nicht, nennt sich romantische Fantasiefähigkeit. Also wie leicht fällt es mir, mich auf so einen ja, eben, muss man ja doch sagen, Fantasieszenario einzulassen. Und das sind eben manche Menschen, die können das wahnsinnig gut und denen fällt das leicht und die können das auch dann mit ihrem ganz normalen Leben und vielleicht auch mit einer menschlichen Partnerschaft übereinbringen. Und andere, für andere bleibt da immer ein bisschen so ein, nee, das könnte ich nicht oder das ist sozusagen so, denen fällt das nicht so leicht. Aber das ist wirklich eigentlich der einzige große Unterschied und entscheidende Faktor.
5: Also ganz ehrlich, ich fände es schon reichlich merkwürdig, wenn mein Mann sich so eine virtuelle Romanze leisten würde.
6: Ich fände es auch komisch. Deshalb hatte ich mich auch bei der Recherche davon tatsächlich ferngehalten. Also ich habe gesagt, ich probiere gerne mal so einen KI-Kumpel aus, aber für alles andere war mir das doch zu heikel und ich wollte es auch einfach meiner Frau nicht zumuten, weil ich es eben andersrum genauso komisch fände. Deswegen habe ich das sehr gemieden, weil ich auch gemerkt habe, dass es Leuten tatsächlich schneller passiert, als sie denken. Also man ist da...
5: Aber ich meine, wie haben denn die Leute, mit denen Sie gesprochen haben, die so eine KI-Romanze leben und in einer festen Beziehung sind, wie haben die das denn gehalten? Haben die das dann ihren Partnern erzählt? Da gibt es jemanden, mit dem tausche ich mich irgendwie romantisch aus und das bist nicht du, sondern das ist eine Maschine?
6: Genau, nee, also die meisten, mit denen ich gesprochen habe, haben das offen gehandhabt und haben dann manchmal auch, sage ich mal, Regeln aufgestellt oder sozusagen mit dem menschlichen Partner was ausgemacht, was, keine Ahnung, erlaubt oder okay ist und was nicht. Es gibt natürlich auch Leute, die tatsächlich nur die KI-Beziehungen haben. Ich habe auch mit einem Mann gesprochen, der quasi wirklich dann das Gefühl hatte, huch, ich gehe jetzt gerade meinem menschlichen Ehepartner fremd und der da sehr drunter gelitten hat. Der hat dann wiederum diesen KI-Chat beendet, weil das für ihn so, aber das ist ja auch nur ein Zeichen, wie echt sich das für ihn angefühlt hat, dass er nicht dachte, naja, ist ja nur Spielerei, sondern er hat wirklich gedacht, oh nein, ich betrüge jetzt auf emotionaler Ebene gerade meinen Partner und das möchte ich nicht. Deswegen muss ich mit dieser KI-Sache wieder Schluss machen, sozusagen. Also es ist wirklich, es fühlt sich komplett real an und was ich auch spannend fand, die wenigsten Menschen planen das gezielt, sondern ganz viele rutschen da tatsächlich so rein, nutzen ChatGPT zum Sprachenlernen oder für den Job oder was auch immer und plötzlich wird das immer privater, dann vielleicht irgendwann flirtig und plötzlich sagen die, huch, ich merke, ich krieg so Herzflattern oder Schmetterlinge im Bauch. Die allerwenigsten nehmen sich das quasi gezielt vor, das fand ich auch spannend.
5: Finde ich auch spannend. Das heißt, die schaffen sich dann gar nicht unbedingt eine Figur, wie sie das mit Replika und ihrem Kumpel gemacht haben, sondern die chatten mit ChatGPT und plötzlich passiert es einfach.
6: Genau. Und viele von denen haben auch gesagt, ich hätte das nie gedacht. Einer hat sogar gesagt, ich habe mich früher lustig gemacht über solche Leute und plötzlich ist es mir selber passiert. Also ich glaube tatsächlich, man darf sich da nicht quasi denken, ach nee, ich bin da gefeit oder mir wird das nie passieren oder ich finde das albern. Wie gesagt, das drückt bei uns manchmal Knöpfe, die wir gar nicht für möglich halten, glaube ich.
5: Und Sie schreiben ja im Buch, dass in den USA bereits so um die 19% der Menschen nach Studien mit einem KI-System mindestens einmal gechattet haben, das einen romantischen Partner eben simuliert. Ich kann mir das tatsächlich nur schwer vorstellen, aber Sie sagen zu Recht, es ist noch nicht allzu lange her, da konnte man sich auch Online-Dating nicht vorstellen. Und heute ist es völliger Usus. Glauben Sie denn, dass es in 10 Jahren ja vielleicht sogar normal sein wird, eine romantische Beziehung zu einem Chatbot zu haben, so wie wir heute online daten?
6: Also auf alle Fälle normaler als heute, da bin ich mir sicher. Online-Dating ist ja auch heute jetzt nicht die einzige Form, wie sich Menschen kennenlernen. Aber
5: eine häufige Form.
6: Genau, aber es ist auch nicht mehr so tabubehaftet, wie es vielleicht vor 20 Jahren war, wo man gedacht hat, oh, das sage ich mal nicht, weil das klingt komisch oder es hat so ein bisschen so ein Stigma. Und das ist, glaube ich, heute mit diesen Liebesbeziehungen zu KI noch ähnlich. Die 19% in den USA, das sind jetzt nicht Leute, die in einer Beziehung sind mit KI, sondern die haben das mal probiert. Ne? Und bei manchen, glaube ich, ist dann was draus geworden und bei anderen nicht. Aber also wie gesagt, ich glaube ein bisschen, wir werden das häufiger sehen, aber es wird nicht der Standard oder es wird auch nicht normale menschliche Beziehungen verdrängen. Da muss man sich, glaube ich, keine Sorgen machen.
5: Wo emotionale KI inzwischen auch schon oft genutzt wird, Herr Koch, ist für therapeutische Zwecke. Da gibt es einmal spezialisierte Gesundheits-Apps auch, die in Deutschland von Ärzten verschrieben werden können. Bei welchen Erkrankungen macht sowas Sinn und kann tatsächlich hilfreich sein?
6: Ich glaube, die meisten Apps in diesem sogenannten DIGAS-Verzeichnis, also für digitale Gesundheitsanwendungen, sind, glaube ich, tatsächlich für Depressionen, Angst- und Panikstörungen. Und genau wie Sie gesagt haben, müssen von Ärzten verschrieben werden, werden da von der Krankenkasse bezahlt. Und das sind tatsächlich auch überprüfte und sage ich mal, sichere Anwendungen.
5: Fachleuten entwickelt.
6: Genau, ne? Die ganz klaren therapeutischen Leitlinien folgen. Was wir natürlich aber auch sehen, ist sozusagen, dass Leute einfach sagen, ach, ich muss mir da nichts verschreiben lassen, ich kann das ja einfach alles Chatty erzählen oder Gemini oder Claude oder wie die KI-Anwendungen alle heißen. Und das machen natürlich auch eben immer mehr Leute. Und da haben wir dann keine so gute Kontrolle mehr, was da eigentlich passiert, weil wir da nicht reinschauen können.
5: Ich glaube, viele wissen auch gar nicht, dass es solche Apps gibt bei psychischen Problemen und man sie sich verschreiben lassen kann. Inklusive, dass viele Ärzte das vielleicht auch gar nicht wissen.
6: Das kommt noch dazu, dass man erstmal davon wissen muss. Und dann muss man, da geht das Problem ja eigentlich schon los. Ich glaube, die durchschnittliche Wartezeit auf einen Therapieplatz zum Beispiel ist 5 Monate in Deutschland. Also selbst wenn jemand sich um einen Therapieplatz bemüht, klappt das auch nicht sofort. Also da ist schon eine Lücke, in die dann genau eben diese Allzweck-KI-Apps, sage ich mal, reingehen.
5: Wenn wir jetzt keine haben, die speziell entwickelt wurde für den therapeutischen Bereich, ich würde jetzt wirklich mal davon ausgehen, dass die Masse der Leute eher auf ChatGPT oder was weiß ich was zurückgreift. Gibt es da Untersuchungen darüber, ob diese Maschinen Menschen bei psychischen Problemen tatsächlich helfen können?
6: Es ist eben schwierig, weil die Firmen da nicht wahnsinnig viele Daten teilen. Das ist auch was, was ich, glaube ich, dringend ändern sollte. Also das meine ich eben, wir können da schlecht reinschauen. Wir wissen wenig, was da passiert. Es werden so ganz vereinzelt Zahlen geteilt. Zum Beispiel OpenAI hat mal gesagt, dass, glaube ich, 0,07% aller Menschen, die App nutzen, Zeichen von psychischen Problemen, Manie zum Beispiel, aufweisen. Das klingt erstmal wahnsinnig wenig, wenn man sich dann aber anschaut, wie viele Hunderte von Millionen Menschen mittlerweile eben ChatGPT nutzen, dann sind diese kleine Prozentzahl sind plötzlich irgendwie mehrere hunderttausend Menschen, wo wir also sehen, das sind Leute mit eben teilweise ernsthaften psychischen Störungen, die sich da ChatGPT

0: muss man sagen, geschadet und in Gefahr gebracht und seine manische Phase schlimmer gemacht.
1: Aber wusste denn der Chatbot, dass er eine manische Phase hat? Wahrscheinlich eben nicht, ne?
0: Das war eben, glaube ich, genau das Problem. Bei der Depression hat der Chatbot das erkannt, bei der manischen Phase nicht und hat dann einfach immer noch ihn quasi bestärkt. Er hat dann einfach tagelang nicht geschlafen und so weiter. Und der Chatbot hat nie gesagt, du mach mal eine Pause, ruh dich mal aus, wie es vielleicht hoffentlich ein Freund oder ein Fachmann, eine Therapeutin, ein Therapeut sowieso, aber selbst wahrscheinlich einfach nur ein WG-Mitbewohner hätte vielleicht ein bisschen gesagt, so, ey, du bist gerade seit 3 Tagen immer am Tun und am Machen, was ist denn los, ruh dich mal aus oder eben vielleicht hol dir Hilfe, und der Chatbot hat das nicht gesehen. Also das ist eben das Problem, die sind nicht immer verlässlich, sie reagieren nicht immer gleich, das macht einerseits die Faszination aus, dass nicht immer dieselbe Antwort auslöst. Aber das kann eben genau auch zu diesen Gefahren führen.
1: Und dieses ständige Bestärken ist ja tatsächlich eine Gefahr, weil gerade auch bei psychischen Erkrankungen brauchen wir ja vielleicht, ich denke jetzt an Magersucht zum Beispiel, da brauchen wir ja niemanden, der einen bestärkt, dass man eben noch mehr abnimmt, sondern braucht eher jemand, der einen bremst oder kritisch
0: Absolut.
1: Hinterfragt.
0: Absolut, genau. Nee, da haben Sie genau den richtigen Punkt angesprochen, eben dieses Überbestätigende, was manchmal sich sehr angenehm anfühlen kann, das kann eben genau im falschen Moment fatal sein, was auch jeder Therapeut, jede Therapeutin sagt, nee, manchmal muss ich auch ein bisschen Kontra geben oder kritisch nachfragen und nicht immer nur sagen, ja, das machen Sie alles super.
1: Christoph Koch, Tech-Journalist und Bestseller-Autor, hat zu dem Thema emotionale KI intensiv recherchiert und ein Buch geschrieben mit dem Titel Hallo, wie fühlst du dich heute? Danke, dass Sie hier waren.
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5: Um 14.30 Uhr mit Claudia Meichelbeck. Die Diskussion über die Reformvorhaben der Bundesregierung geht weiter. Umstritten ist unter anderem die geplante Abschaffung der sogenannten Rente mit 63. Auch gibt es weiter Widerstand dagegen, dass Arbeitnehmer, wenn sie krank sind, künftig ab Tag 1 einen Attest vorlegen sollen. Aus dem ARD-Hauptstadtstudio Katrin Aue.
6: So will es die Union, und die SPD hat dem zugestimmt. Allerdings sollen Ausnahmen möglich sein. Dennoch hält die Kritik an. Jetzt fordert auch Arbeitsministerin Bärbel Baas, SPD, neue Gespräche. Den Zeitungen der Funke Mediengruppe sagte sie, sie sei koalitionstreu, aber man solle sich noch mal fragen, ob die geplante Regelung sinnvoll sei. Ihre Sorge sei, dass künftig Menschen mit einem leichten Infekt am ersten Tag zum Arzt gehen und dass am Ende aus einem kurzen Ausfall eine ganze Woche im Krankenschein wird.
5: Im Katastrophengebiet in Nepal sind jetzt mehr Helfer aus dem Ausland angekommen. Ein Team aus Indien ist schon da und eines aus China wird heute noch erwartet. Bis jetzt sind fast 630 Tote gefunden worden. In Nepal und Tibet hatte es vor 3 Tagen eine schwere Sturzflut gegeben. Ein Hagelsturm hat in Norditalien gestern schwere Schäden angerichtet, vor allem in der Stadt Cremona. Rund 40 Menschen wurden leicht verletzt. ARD-Italien-Korrespondent Nikolaus Nützel.
7: Vor allem durch große Hagelkörner seien rund 10.000 Autos beschädigt worden, berichten italienische Medien. Durch den außergewöhnlich heftigen Hagel und starke Windböen seien auch tausende Bäume in Mitleidenschaft gezogen worden. In der Stadt, die für ihre mittelalterliche Architektur bekannt ist, hat der Sturm auch zahlreiche Gebäude beschädigt, darunter mindestens 10 Kirchen. Ebenso wie der mittelalterliche Dom hat auch das historische Rathaus Schäden erlitten.
5: Russland hat nach ukrainischen Angaben gestern Abend ein Logistikzentrum in einem Dorf in der Nähe von Kiew angegriffen. Dabei sollen 27 Menschen getötet worden sein. Der Gouverneur sagte, nach dem Angriff sei ein Feuer ausgebrochen. Außerdem habe es mehrere Explosionen gegeben. Die ukrainische Staatsanwaltschaft hat Ermittlungen aufgenommen. Es besteht der Verdacht, dass in dem Dorf illegal Munition gelagert wurde. Nach dem Tod der US-Country-Sängerin Dolly Parton soll der Flughafen von Nashville künftig ihren Namen tragen. Das hat der Gouverneur des Bundesstaats Tennessee gemeinsam mit dem Flughafenbetreiber

0: mitgeteilt. Man wolle so ein bleibendes Denkmal für Dolly Parton schaffen. Sie war diese Woche im Alter von 80 Jahren gestorben und hatte jahrzehntelang in Nashville gelebt. Das waren die Nachrichten. Das Wetter. Heute Nachmittag werden die Wolken von Westen her dichter. In Rheinland-Pfalz und Hessen kann es regnen. Die Höchstwerte liegen zwischen 20 Grad in der Hocheifel und 27 Grad am Neckar. Dazu weht ein lebhafter Wind. In der Nacht fällt örtlich Regen. Später bleibt es trocken. Es kühlt ab auf 19 bis 12 Grad. Morgen dann Sonne, Wolken und weiter recht windig bei 20 bis 28 Grad. Es ist 14.33 Uhr.
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0: A3, Frankfurt Richtung Köln zwischen Frankfurter Kreuz und Mönchhof-Dreieck. 3 Kilometer Stau nach einem Unfall. Die A3 Frankfurt Richtung Köln ist zwischen Limburg-Nord und Dietz weiter wegen Bergungsarbeiten gesperrt. Momentan vor Limburg-Nord 2 Kilometer Stau. Die Umleitung ab Bad Camberg über die U70, U72 und U74, aber diese Strecken sind auch schon überlastet. A5 Karlsruhe Richtung Heidelberg zwischen Karlsruhe Nord und Bruchsal 5 Kilometer Stau wegen Bergungsarbeiten auf dem mittleren Fahrstreifen. A5 Kassel Richtung Frankfurt zwischen Bad Homburger Kreuz und Nordwestkreuz Frankfurt. Ein Unfall auf dem rechten Fahrstreifen. A7 Fulda Richtung Würzburg zwischen Fulda Dreieck und Bad Brückenau Wildflecken. 6 Kilometer Stau. Es dauert hier weiterhin etwa 45 Minuten länger. Und A8 Stuttgart Richtung Karlsruhe zwischen Heimsheim und Pforzheim Nord. Streckenweise stockender Verkehr.
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2: Seit mittlerweile 3,5 Monaten spüren wir die Folgen des Iran-Kriegs. Zum Beispiel beim Tanken. Und wir tun das aus einem einfachen Grund, weil wir so abhängig von fossiler Energie aus dem Nahen Osten sind. Und wir sollten da nicht nur aufs Auto schauen. 1,3 Millionen Lkw fahren täglich auf deutschen Autobahnen. 1,3 Millionen. Und die allermeisten davon tanken Diesel. Bei einem Transportunternehmen machen die Dieselpreise oft ein Drittel der Betriebskosten aus. Da haut die Energiekrise gerade richtig rein. Aber das geht auch anders. Es gibt Alternativen. Elektro-Lkw haben zuletzt große technologische Fortschritte gemacht. Meine Kollegin Astrid Kühn war in Ostfriesland und hat die Spedition Nano Jansen besucht, bei der schon 60 von 80 Lastern elektrisch fahren. Sogar im Fernverkehr. Wie das in der Praxis funktioniert, erzählt sie uns jetzt im ARD-Klima-Update. Und was es braucht, damit andere nachziehen, sagt uns im Anschluss der E-Lkw-Forscher Steffen Link. Vom Problem zur Perspektive, ich bin Arne Schulz. Hi Astrid, schön, dass du da bist.
3: Hallo Arne, danke für die Einladung.
2: Vielleicht kurz die wichtigsten Basics, bevor du uns mit zu der Spedition da im hohen Norden nimmst. E-Lkw sind schon seit ein paar Jahren ja ein großes Thema in der Branche. Vor kurzem kam eine Befragung raus vom Öko-Institut. Da haben mehr als 60% der Unternehmen gesagt, dass sie sich zumindest schon damit beschäftigt haben, ob sie sich solche Batterie-Lkw anschaffen. Aber man muss auch sagen, wirklich auf den Straßen unterwegs sind noch ziemlich wenige.
3: Ja, ganz genau. Also im Bestand sind es immer noch vor allem Diesellaster. Und ein Blick auf die Neuzulassungszahlen zeigt, in den ersten Monaten dieses Jahres hatten 7,5% der neuen Lkw in Deutschland einen Elektroantrieb. Viele davon kleinere Lieferwagen, also solche wie diese kleinen DHL-Laster, die man manchmal in Wohngebieten sieht. Den allergrößten Teil des CO2-Ausstoßes, ganze 84%, die verursachen aber die großen, schweren Lkw, die wir auf den Autobahnen sehen. Und bei denen ist der Marktanteil von E-Antrieben eben noch geringer, zuletzt lag er bei 3,5%. Wir sind da also noch am Anfang, das muss man ganz klar so sagen. Aber das Wachstum ist ziemlich beeindruckend. Bei den fürs Klima so wichtigen schweren Lastern, da gab es eine Verdopplung bei den Zulassungen innerhalb eines Jahres.
2: Ja, und ich erinnere mich auch noch vor einigen Jahren, da lief die Debatte ja eher so, Lkw, Elektro, das wird niemals funktionieren, das geht überhaupt nicht, weil die Batterien zu schwer, viel zu teuer sind. Das hat sich durch technologische Fortschritte total gewandelt. Und erste Unternehmen sind jetzt schon richtig viel unterwegs mit dieser Technologie. Zum Beispiel die Spedition Nano Jansen in Leer. Die hast du besucht. Was ist das für eine Firma?
3: In Leer in Ostfriesland sitzen die seit 1896, also im Foyer des Bürogebäudes. Da stehen noch die Kutschen, mit denen die früher die Ware zu den Kunden gebracht haben. Heute fahren die mit den großen, schweren LKW rum, die man von den Autobahnen kennt. Hauptsächlich auf der Mittel- und Fernstrecke, also durch Deutschland, aber auch quer durch Europa. Und Nano Jansen ist ein Familienunternehmen. Die fünfte Generation ist da gerade am Start.
4: Klar, als Kind war ich auch immer bei der Verladung oder bei Umzügen oder so mal dabei. Hat auf jeden Fall immer viel Spaß gemacht und gerade am Wochenende und so, da war ich dann schon oft dabei.
3: Das ist Nano Jansen Junior, Anfang 30 ist der. Der hat seinen Berufsstart nicht direkt im Familienunternehmen gemacht, sondern erstmal geguckt, was ist sonst noch so los in der Welt der Logistik. Hat das und Supply Key Management studiert, unter anderem bei Amazon und GLS, also bei den großen Dienstleistern. Seit 2022 ist der Strategiechef im Familienunternehmen. Das leitet er mit seinem Vater zusammen, der heißt genauso, Nano Jansen. Und dann kam der Sohn eben mit den frischen Eindrücken aus dem Studium zurück nach Friesland und die beiden Nanos, die haben dann echt eine radikale Entscheidung getroffen, würde ich sagen. Die haben nämlich gesagt, wir stellen unsere Flotte an Diesel-Lkw jetzt mal ziemlich flott um auf Elektrotrucks.
2: 2022 hast du gesagt, das war ja die Zeit der selbsternannten Fortschrittskoalition. Die haben sich grüne Technologien ja groß auf die Fahnen geschrieben, haben sehr vieles angeschoben. Es gab gleichzeitig dann auch die Energiekrise nach dem russischen Überfall auf die Ukraine. Könnte sagen, vielleicht passte so eine Entscheidung damals gut in die Zeit, oder?
3: Fühlt sich schon ganz schön lange her an, ne? Aber das war die Zeit. Aber man muss auch sagen, die Speditionsbranche, die war da jetzt noch nicht so direkt am Umdenken. Denn da geht es ja eher um Verlässlichkeit. Alles muss on point sein. Es gab ganz wenig Elektrotrucks überhaupt auf dem Markt. Gleichzeitig war es aber schon auch eine Zeit, wo man als Unternehmer und wenn man gerade frisch von der Uni kommt, vielleicht sogar noch mehr, auch den Eindruck gewinnen konnte, das wird in den nächsten Jahrzehnten kommen. In die Richtung könnte es langfristig gehen, gerade was die stärkere Bepreisung von Treibhausgasausstoß betrifft. Und bei Nano Jansen ist auch genau in der Zeit eine Anfrage eingetrudelt.
4: Da kam auch ein Kunde auf uns zu und hat dann gefragt, hier, wie sieht das eigentlich aus? Können wir diese Verteilung von, in dem Fall waren das Müllsäcke für den Landkreis in Leer, können wir die nicht auch elektrisch durchführen?
3: Naja, und nach dieser Anfrage, ob man nicht die Müllsäcke für den Landkreis elektrisch ausfahren könnte, da sind die Jansens ins Überlegen gekommen. Was bräuchten wir denn eigentlich dafür? Sollen wir vielleicht mal einen Elektrotruck bestellen und es ausprobieren? Ja, und dann haben die sich erstmal gründlich schlau gemacht und damals, also vor rund 4 Jahren, dann ziemlich schnell festgestellt, es gibt nur wenige Modelle, die überhaupt am Markt sind und so ein Elektrotruck, der kostete damals um die 350.000 Euro. Ein vergleichbarer Diesel lag bei ca. 140.000 Euro.
2: Also eigentlich ein Grund genug, das Thema sofort wieder zu beerdigen, oder? Also, wobei vielleicht ja auch nicht, weil zu der Zeit gab es ja, wenn ich mich richtig erinnere, auch dieses ziemlich großzügige Förderprogramm für solche Lkw.
3: Ja, genau. Tatsächlich gab es so ein Programm des Verkehrsministeriums, das 80% der Investitionskosten in die Infrastruktur gefördert hat. Also Ladesäulen, Netzanschlüsse, Batteriespeicher auf dem eigenen Hof und solche Sachen. Und bei den Fahrzeugen selbst auch 80% der Mehrkosten im Vergleich zum Diesel-Lkw.
4: Weil wir das Programm eben für sehr attraktiv empfunden haben, haben wir gesagt, okay, eigentlich müssten wir unser Depot so ausbauen, dass es für die nächsten 5-6 Jahre für unsere Flotte ausreicht. Da kamen wir dann eben zu dem Entschluss, okay, eigentlich bräuchten wir 20 Ladepunkte.
3: Die haben also gesagt, die üppige Förderung, die gibt es bestimmt nicht ewig. Wenn wir sie jetzt nutzen, dann investieren wir eigentlich vergleichsweise günstig in unsere Zukunft. Und deshalb haben sie dann nicht einen Elektrotruck bestellt, sondern gleich 20. Plus Ladesäulen und eine dicke PV-Anlage haben sie sich auch noch hingestellt.
2: Aber echt eine mutige Investition, gerade wenn du so beschreibst, irgendwie wo wir damals noch standen, 2022. Und man kann es ja auch leicht hochrechnen, 350.000 Euro damals für einen Truck und dann bestellt man 20. PV-Anlage, was weiß ich, das sind ja hohe Millionenbeträge, die man da investiert.
3: Absolut, aber Jansen, der hat sich das halt durchgerechnet und relativ nüchtern geguckt, okay, die Förderung nehme ich jetzt mit und wenn ich eben gleich mehrere Ladepunkte habe, mir hier noch eine eigene PV-Anlage hinstelle, dann kann ich im Betrieb der LKW sogar noch Größeneffekte, sogenannte Skaleneffekte, nutzen.
4: wenn ich erstmal die ganze Infrastruktur da stehen habe, mit den Fahrzeugen unterwegs bin, wird jeder weitere LKW, den ich dazu kaufe, eigentlich von den operativen Kosten günstiger.
3: Das Stichwort ist hier Lastenmanagement, denn für die ganzen Elektro-Trucks brauchst du ja eine Menge Strom, so viel, dass sie neben dem eigenen Solarstrom auch größere Mengen aus dem Netz beziehen müssen. Mhm. Es geht aber nicht nur darum, wie viel Strom verbraucht wird, sondern wie viel gleichzeitig aus dem Netz gezogen wird, weil die Netzbetreiber eben große Stromkunden auch nach der sogenannten Spitzenlast, also der höchstmöglich abgerufenen Leistung aus dem Netz, abrechnen. Habe ich viele Fahrzeuge, kann ich die Ladevorgänge aber geschickt verteilen und denselben Anschluss besser auslasten. Die festen Kosten für den Netzanschluss und Spitzenlast, die verteilen sich also auf mehr LKW und dadurch werden die Stromkosten pro Fahrzeug günstiger. So habe ich Janssen verstanden.
4: Das Gleiche gilt dann auch fürs öffentliche Laden. Auch da sind die Betreiber dann eher gewillt, günstigere Konditionen zu geben, wenn ich entsprechende höhere Volumen von denen abnehme.
3: Deshalb kann es sich lohnen, sofort sehr entschlossen auf E-Mobilität umzusteigen. Bis der Elektro-Truck sich rein wirtschaftlich gesehen amortisiert hat, kann es aber trotzdem dauern.
4: Also ich würde sagen, dass am Ende der Lebensdauer das schon eine Art Parität ist, also dass wir ungefähr auf das gleiche Niveau kommen mit dem Elektro-LKW.
3: Also das dauert schon eine Weile. Er hat auch viel höhere Anschaffungskosten im Vergleich zum Diesel. Auch aktuell ist es noch so das 2,5-fache. Aber gleichzeitig kann er halt am Depot, also auf seinem Hof, selbst produzierten Strom laden und kommt dadurch deutlich günstiger weg, als es beim Dieseltanken der Fall wäre.
5: Gleich reicht's mal mit Kostenrechnung, glaube ich. Aber das ist ja eben das Entscheidende für die Spedition. Deswegen reiten wir da so drauf rum. Und ich glaube, es gibt ja noch ein wichtiges Argument, was wir nennen sollten, pro Elektro. Lkw müssen auf Autobahnen und Bundesstraßen ziemlich viel Maut bezahlen. Und das ist auch an den CO2-Ausstoß von den Fahrzeugen gekoppelt. Also je mehr CO2 die Fahrzeuge ausstoßen, desto höher fällt die Maut aus. Aber E-Lkw brauchen das nicht zahlen, richtig?
3: Genau, die sind zumindest für die nächsten Jahre komplett von dieser Maut befreit. Und das hat auch Janssens Kalkulation noch mal besser ausfallen lassen. Und so wurde die Spedition, ja, ziemlich rational zum Vorreiter, weil Nano Janssen halt gesagt hat, kein Ausprobierstatus, sondern ich gehe gewissermaßen gleich all in.
5: Ich finde, diese Rechnungen, die er da angestellt hat, sind gut nachvollziehbar, aber es muss dann ja auch in der Praxis funktionieren, ne? Und das kann man vielleicht nicht so gut kalkulieren, wenn man da gerade erst einsteigt. Also wenn ich in einem laufenden Betrieb auf eine Technologie umstelle, ist ja total wichtig. Also finde ich denn dann wirklich nachher unterwegs eine Ladesäule? Wie weit komme ich dann überhaupt in der Praxis mit so einem LKW? Da ist ja vielleicht die theoretisch angegebene Reichweite auch nicht die in der Praxis, wenn der voll beladen ist oder wenn ich im Winter fahre. Also ja, das muss ja auch funktionieren.
3: Total. Ich muss dir ehrlich sagen, Arne, mir ging es da genau wie dir. Und deswegen bin ich zu Simon. Seine ganze Familie arbeitet bei Nano Janssen, der Vater seit 30 Jahren und er selbst wieder seit rund einem Jahr. Also er ist ein ganz guter Ansprechpartner, habe ich mir so gedacht. Am Anfang, hat er mir auch gesagt, war er aber tatsächlich skeptisch.
6: Man hört eigentlich so gut wie nichts. Ja, das hast du mit Dieselfahrzeugen nicht. Andererseits hast du aber auch mit Dieselfahrzeugen einfach diesen Flair von der LKW halt einfach. Ne? Wenn er Gas gibt, du hörst dann die Power. Ne? Das hast du hier zwar nicht, aber du merkst die Power. Ne?
5: Okay, das ist so mehr auf der Ebene, so wie fühlt es sich an, das Ding zu fahren. Mhm. Wie ist es aber für ihn in der Praxis, damit unterwegs zu sein, also Stichwort Laden?
3: Da gab es eine kurze, klare Antwort von Simon, und zwar eine Ladesäule findet man immer. Er hätte da noch nicht einmal Probleme gehabt.
5: Okay.
3: Mich hat das auch überrascht. Was er aber sagt, teilweise sei es schwierig, mit dem ganzen Sattelzug zu laden, also mit der Last hinten dran. Das komme jetzt so langsam, dass es auch solche Ladeparks gibt, aber an den Säulen an sich, da mangele es nicht. Und wenn das nur eine kleine ist, dann muss er eben absatteln. Und Stichwort Reichweite ist ja auch immer ganz wichtig.
6: Ich bin heute Morgen kurz hinter Bremen angefangen zu arbeiten. Da war ich ungefähr auf 98%. Ja, und jetzt bin ich seit heute Morgen 7 Uhr unterwegs und bin jetzt knapp noch bei 50%. Und das sollte eigentlich den Tag über auch reichen.
3: Und mit dieser Reichweite kommt er auf jeden Fall locker durch eine Lenkzeit, denn die geht ja immer 4,5 Stunden. So lange dürfen Trucker am Stück fahren. Dann muss eine Dreiviertelstunde Pause eingelegt werden.
5: Heißt, diese Pause, die nutzt man dann auch zum Laden?
3: Ja, ganz genau. So verlieren sie dann auch nicht so viel Zeit. Und die Routenplanung, die hatte ich mir im Vorfeld viel komplizierter vorgestellt. Tatsächlich machen das aber die Fahrer selbst. Die schauen, wo muss ich heute noch hin und suchen sich dann eine geeignete Säule. Eigentlich easy.
6: Morgens uns gucken, ja okay, ich habe so und so viel Reichweite, den und den Kunde. So bei 20%, da fange ich dann im Umkreis an zu suchen. Wo habe ich denn noch meine Ladestation? Was ist näher am Kunden dran? Wo muss ich weiter Aushalte fahren? Das sind Sachen, die muss ich planen. Die kann meine Firma ja nicht für mich übernehmen, ne?
3: Und zur Planung nutzt er auch diese Ladesäulen-App vom Elektrotrucker-Kollegen Wagner. Ich bin dann mit Simon zum Beladen gefahren. Gartenhäuser kamen drauf auf den Sattelzug. Und auch auf dem Rückweg war das Fahren im LKW echt leise und entspannt. Also man hat da nicht gemerkt, dass man da 30 Tonnen Last aufgeladen hatte. Wo es mehr ein Thema ist, ist tatsächlich in den Bergen, sagt Simon. Die mögen die Akkus nämlich nicht so gern. Und auch im kalten Winter haben die Akkus die Systeme teilweise gezickt. Simon sieht es pragmatisch. Er sei halt ja noch eine Art Techniktester. Das gehört für ihn einfach mit dazu. Was ich übrigens nicht einmal von denen dabei in Nano Janssen gehört habe, bei meinem Besuch war, was Emotionales aller. Also ich will die Welt retten und deswegen fahre ich jetzt nur noch mit grünen Elektro-LKW durch die Gegend. Gerade der Juniorchef Nano Janssen war einfach total nüchtern. Kann sein, dass die Entscheidung auch ein Risiko war, aber uns hat das halt überzeugt und deswegen haben wir das gemacht. Das emotionalste Statement von dem war vielleicht dieses hier.
4: Ja, man muss es sich auch erstmal trauen, sag ich mal, so einen Schritt zu machen. Aber es macht natürlich auch viel Spaß als Unternehmer dann zu sehen, okay, wir können wirklich etwas verändern und etwas machen, auch was über unsere Unternehmensgrenzen hinausgeht.
3: Er ist übrigens überzeugt, dass es auch ohne die inzwischen weggefallene großzügige Förderung attraktiv ist, umzustellen. Er selbst kann seine Strompreise jetzt ja einfach auch sehr gut kalkulieren. Die operativen Kosten sind so sehr viel günstiger und deswegen lohnt sich für Janssen jetzt, da der Einstieg gemacht ist, auch ohne Förderung der weitere Ausbau total.
5: Ja, und ganz weg ist die Förderung ja auch nicht. Zumindest für den Bau von Ladesäulen hat die Bundesregierung ja gerade sogar wieder ein neues Programm aufgelegt. Danke, Astrid, dass du für uns in Friesland warst.
3: Sehr gerne.
5: Und ich finde, von solchen Pionieren kann man viel lernen. Aber für das ganze Bild sollten wir auch schauen, was für andere vielleicht herausfordernder ist als jetzt für diese eine Spedition, wo also noch Probleme lauern, wie die gelöst werden können. Darüber spreche ich jetzt deshalb noch mit dem Elektro-Lkw-Forscher Steffen Link vom Fraunhofer Institut für System- und Innovationsforschung in Karlsruhe. Hallo Herr Link, schön, dass Sie sich die Zeit nehmen.
7: Vielen Dank für die Einladung.
5: Also das klang ziemlich beeindruckend, was uns Nano Janssen Junior erzählt hat von seiner Batterie-Lkw-Flotte. Die entscheidende Frage ist ja, was muss passieren, damit möglichst viele andere auch nachziehen und sagen, ich bin auch überzeugt, ich mache das jetzt auch. Wir haben am Anfang gesagt, es gab schon starkes Wachstum bei den Zulassungszahlen zuletzt, aber natürlich von sehr niedrigem Niveau aus. Was spricht denn aus Ihrer Sicht dafür, dass sich der Elektroanteil tatsächlich stark erhöht in den nächsten 4-5 Jahren?
7: Ja, ich glaube, da sind drei zentrale Faktoren zu nennen, die dafür sprechen, dass es jetzt sehr schnell gehen wird. Das ist natürlich einerseits, die Modelle sind verfügbar. Wir kommen aus einer Zeit, da gab es noch nicht so viele Serienmodelle von den verschiedenen Herstellern, auch mit den großen Reichweiten, mit den großen Batterien. Jetzt sind die Modelle verfügbar, die Modelle sind erprobt, man hat die Probleme aus den Vorserien ausgemerzt. Auf der anderen Seite ist es natürlich auch einfach, die Betriebswirtschaft. In der Logistik wird spitz auf Knopf mit spitzem Bleistift gerechnet. Was ist der günstigere Antrieb? Ist es der Diesel? Ist es der LNG? Ist es vielleicht der Wasserstoff oder der Elektro-LKW? Und da sehen wir den Elektro-LKW schon heute, aber auch zukünftig deutlich im Vorteil. Und natürlich haben auch die Hersteller entsprechenden Druck, die Fahrzeuge auf den Markt zu bringen durch die CO2-Flotten-Grenzwerte-Ziele in der EU und die Strafzahlungen, die da drohen. Und deshalb glauben wir, dass es sehr, sehr schnell gehen wird.
5: Jetzt haben Sie gerade gesagt, dass ein Grund auch sei, dass die Elektro-Lkw bei den Kosten schon heute attraktiv seien. Lassen Sie uns da mal ein bisschen tiefer reingehen. Also das hat auch Nano Janssen vorhin ja gesagt, dass er auf die gesamte Lebensdauer bei den Kosten ganz gut dasteht. Wenn wir das aber nochmal so auseinanderblättern, dann sind da ja erstmal diese Anschaffungskosten. Und die sind doch nach wie vor im Vergleich zum Diesel-Lkw super teuer. Gibt es denn da, sagen wir mal, die realistische Erwartung, dass es da in den nächsten Jahren runtergehen könnte mit diesen Kosten?
7: Die gibt es auf jeden Fall. Aktuell sind die Fahrzeuge noch deutlich teurer. Wir sind jetzt so heute, was wir so kennen, Faktor 2, Faktor 2,5 teurer. Und es ist natürlich ein sehr, sehr hoher Invest und natürlich auch ein hohes Risiko für einen Spediteur, vor allen Dingen für kleinere Betriebe natürlich auch, so einen Invest dann zu stemmen, die entsprechenden Kredite zu bekommen im Leasing. Wir sehen aber auch, dass wenn natürlich die Fahrzeuge skalieren, wir kommen hier natürlich immer noch aus einer kleinen Serienproduktion. Die ersten Fahrzeuge rollen jetzt vom Band, die Batterien werden parallel günstiger. Und wir sehen in 2030, 2035, dass sich die Preise stark annähern werden zu dem von einem Diesel-Lkw, vermutlich immer noch ein bisschen teurer. Es gibt andere Kollegen im Institut, die sagen, es könnte auch langfristig deutlich günstiger werden wie der Diesel-Lkw. Da gibt es bestimmt auch gute Gründe für. Aber wir sehen auf jeden Fall, dass dieses massive Delta in den Anschaffungskosten, das wir heute sehen, auf jeden Fall zurückgehen wird.
5: Glauben Sie, dass da auch chinesische Konkurrenten zu beitragen werden, die Preise runterzubringen? Weil ich habe gerade gelesen, es gibt ja auch Anbieter aus China, die gerade erklärt haben, sie wollen ja sozusagen mit Kampfpreisen auch auf den europäischen Markt, teilweise jetzt schon unter 200.000 Euro.
7: Absolut. Wir kennen es auch bei den chinesischen Pkw, die ja auch deutlich günstiger produziert werden können, aufgrund auch der Faktoren, die da in China einfach gegeben sind. Und wenn natürlich diese Fahrzeuge auf den Markt drängen in Europa, ja, dann wird es natürlich auch einen Handlungsdruck für die europäischen Hersteller geben. Wo chinesische Hersteller vielleicht noch ein bisschen ihre Herausforderung haben werden, ist dann natürlich historisch bedingt dieses ganze Servicenetz. Das Fahrzeug muss fahren, wenn ein Problem da ist, muss man schnell zum Händler, schnell behoben werden, um einfach ja da keine Ausfälle zu haben. Und da sind natürlich die chinesischen Hersteller noch nicht so gut.
5: Im Moment ist es aber eben bei den deutschen Modellen vor allem auch noch so, dass die deutlich teurer sind als die Diesel-Lkw. Und dann war ja die Rechnung in unserem Beispiel von dem Spediteur Nano Jansen, die ging dann so, naja, wir haben ja die Solaranlage bei uns am Hof und wir können da vergleichsweise günstig laden. Und insgesamt haben wir dann sozusagen bei Strom im Betrieb deutlich geringere Kosten, als das beim Tanken mit Diesel der Fall wäre. Und deswegen gleicht sich das dann auch über die ganze Lebensdauer immer weiter aus. Das klingt natürlich super, aber ich habe auch vor einigen Jahren schon mal mit Speditionen gesprochen. Bei denen war das eben nicht so easy. Die konnten sich aus so baulichen Gründen keine Solaranlage aufs Dach setzen. Dann war es auch ein Problem, überhaupt so einen starken Stromanschluss zu denen hinzulegen. Also das, was wir jetzt im Beispiel gehört haben, das ist wahrscheinlich noch nicht so einfach herzustellen für alle Speditionen in Deutschland, oder?
7: Natürlich ist die Herausforderung der Netzanschluss. Der ist oftmals beschränkt, auch schon wenn Sie eine PV-Anlage anschließen wollen und mit Ihrem Netzbetreiber in Kontakt gehen, dann kommt es ganz oft, ja, die verfügbare Anschlussleistung ist nicht mehr viel vorhanden. Wenn, dann sind die Ausbauzeiten so irgendwie zwischen ein paar Monaten bis mehrere Jahre und das kann das Ganze natürlich dann verzögern. Aber auch hier gibt es schon spannende Ansätze, wie man dann sozusagen aus der, ich sag mal, Kraft der Gemeinschaft das Problem vielleicht lösen kann, wo sich jetzt einzelne Depots zusammenschließen und dann quasi eine Art Depot-Ladenetzwerk aufbauen. Das heißt, an den Depots, wo es Lademöglichkeiten gibt, können dann eben Logistiker in diesem Netzwerk dann auch mit ihren LKWs hinfahren und dann von diesem günstigen Depotladen profitieren.
5: Das heißt, da kommt dann vielleicht der Spediteur aus dem Nachbardorf, der kommt dann zu Nano Jansen und zahlt halt dafür, dass er da das mitbenutzen darf. Und so könnte man dann Engpässe im Stromnetz sozusagen so ein bisschen abpuffern.
7: Genau so. Da kann der Nachbarspediteur kommen, profitiert von den günstigeren Preisen. Nano Jansen profitiert natürlich von der höheren Auslastung ihrer eigenen Ladesäulen, kann dann vielleicht auch noch einen kleinen Profit daraus schlagen. Und dementsprechend hätte man dann am Ende eine Win-Win-Situation. Dieses Zusammenschließens eben aus heutiger Sicht eine gute Maßnahme, um das Ganze kurzfristig auch zu lösen.
5: Okay, aber gleichzeitig schon eine ernstzunehmende Herausforderung, habe ich rausgehört. Dann heißt es ja auch immer, dass so Spedition eigentlich nicht gleich Spedition ist. Also dass die, je nachdem, wen die genau beliefern, mit was, mit welchen Fahrzeugen, dass die da eben ganz, ganz andere Kostenrechnungen dann haben. Wie viele Speditionen haben denn eigentlich Voraussetzungen, um Stand heute auch so umzusteigen auf E-Lkw? Und haben Sie vielleicht ein Beispiel, für wen das gerade aktuell noch besonders schwierig sein könnte?
7: Eine genaue Zahl, wie viele Speditionen, kann ich Ihnen leider nicht aus dem Hut zaubern. Da sind wir selber noch händeringend dran, da das irgendwie auf deutscher oder europäischer Ebene zu quantifizieren. Wo vermutlich batterieelektrische Lkw auch langfristig noch eine Herausforderung haben, aber zumindest in dieser und vielleicht in der zweiten Generation, ist natürlich dann bei extrem schweren Beladungen. Also wenn Sie zum Beispiel sehr dichte Güter, Steine, Erden oder Papier transportieren, mit wie viel Gewicht drücken Sie quasi auf die jeweiligen Achsen in Ihrem Fahrzeug? Da gibt es Obergrenzen, die sind festgelegt in der EU und die können dann eben gerissen werden, je nachdem, wenn Sie besonders schwere Transporte haben. Und da sehen wir noch eine Herausforderung, die jetzt aber auch mit spätestens der übernächsten Generation gelöst sein dürften.
5: Warum? Weil die Batterie-Lkw schwerer sind als so ein Diesel-Lkw.
7: Genau.
5: Was auch eigentlich sehr überraschend war, dass die Spedition Nano Jansen in unserem Beispiel ja total entspannt war mit dem öffentlichen Laden. Ist das wirklich so easy mit der öffentlichen Ladeinfrastruktur?
7: Ja und nein. Wir haben natürlich noch sehr wenige Elektro-Lkw auf der Straße. Die wenigen Ladesäulen, die es gibt, die sind dann natürlich auch oftmals frei und können dann vom Lkw entsprechend angesteuert werden. Es ist aber vielleicht noch nicht unbedingt so ein Wohlfühlnetz, dass man sagt, da gibt es überall alle x Kilometer mehrere Ladepunkte, die dann eben auch quasi dauerhaft verfügbar sind. Ich glaube, an dem Punkt sind wir noch nicht. Das kommt jetzt alles mit den verschiedenen Akteuren, die da ihre Ladeinfrastruktur, ihre Netzwerke aufbauen. Und gerade, glaube ich, bei dem Beispiel Nano Jansen, Sie haben es vorhin gesagt, die haben natürlich ein Stückchen auch diesen Pioniergeist zu sagen, ja, und dann koppeln wir vielleicht auch mal kurz den Trailer ab, fahren mit unserer Sattelzugmaschine kurz an den PKW-Lader, gehen wieder zurück, koppeln wieder an und fahren weiter. Es ist natürlich jetzt nicht convenient für den Trucker, der das dann alltäglich machen muss, zeigt aber, es geht, wenn man will.
5: Herr Link, vielen Dank für das Gespräch.
7: Danke Ihnen für die Einladung.
5: Ich bin Arne Schulz. Tschüss, bis ganz bald.
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1: 15 Uhr. Weiter Diskussionen über geplante Sozialreformen. Schwere Schäden nach Hagelsturm in Norditalien. Tierheime in Hessen haben viel zu tun. Das Wetter, immer mehr Wolken und einzelne Schauer, 21 bis 26 Grad. Mein Name ist Claudia Meichelbeck. Die Diskussion über die Reformvorhaben der Bundesregierung geht weiter. Umstritten ist unter anderem die geplante Abschaffung der sogenannten Rente mit 63. Auch gibt es weiter Widerstand dagegen, dass Arbeitnehmer, wenn sie krank sind, künftig ab Tag 1 ein Attest vorlegen sollen. Aus dem ARD-Hauptstadtstudio Katrin Aue.
2: So will es die Union und die SPD hat dem zugestimmt. Allerdings sollen Ausnahmen möglich sein. Dennoch hält die Kritik an. Jetzt fordert auch Arbeitsministerin Bärbel Baas, SPD, neue Gespräche. Den Zeitungen der Funke Mediengruppe sagte sie, sie sei koalitionstreu, aber man solle sich noch mal fragen, ob die geplante Regelung sinnvoll sei. Ihre Sorge sei, dass künftig Menschen mit einem leichten Infekt am ersten Tag zum Arzt gehen und dass am Ende aus einem kurzen Ausfall eine ganze Woche im Krankenschein wird.
1: Ein Hagelsturm hat in Norditalien gestern schwere Schäden angerichtet, vor allem in der Stadt Cremona. Rund 40 Menschen wurden leicht verletzt. ARD-Italien-Korrespondent Nikolaus Nützel.
3: Vor allem durch große Hagelkörner seien rund 10.000 Autos beschädigt worden, berichten italienische Medien. Durch den außergewöhnlich heftigen Hagel und starke Windböen seien auch tausende Bäume in Mitleidenschaft gezogen worden. In der Stadt, die für ihre mittelalterliche Architektur bekannt ist, hat der Sturm auch zahlreiche Gebäude beschädigt, darunter mindestens 10 Kirchen. Ebenso wie der mittelalterliche Dom hat auch das historische Rathaus Schäden erlitten.
1: Die Tierheime und Tierschutzvereine in Hessen haben viel zu tun. Das hat der Landestierschutzverband Hessen mitgeteilt. HR-Reporter Marco Schleicher.
4: Vor allem angespannt ist die Situation auf den Katzenstationen. Die gefundenen Tiere kommen in gesundheitlich schlechtem Zustand an, heißt es vom Verband. Deshalb haben mehrere Vereine Aufnahmestopps verhängt. Auch bei Hunden werden die Plätze knapp, vor allem für Tiere mit besonderen Anforderungen. Noch ein Problem der Tierheime: der Fachkräftemangel. Außerdem fehle oft das Geld. Die Situation verschärfe sich vor allem in den Sommerferien. Bei Katzen halte die Belastung ab.

0: verfügbar bis in den Herbst an, weil viele Tiere nicht kastriert seien.
1: Festnahme nach Verfolgungsjagd. Im unterfränkischen Karlstein bei Aschaffenburg haben sich zwei mutmaßliche Einbrecher eine Verfolgungsjagd mit der Polizei geliefert. Dabei rasten sie über mehrere Autobahnen von Bayern nach Hessen. HR-Reporter Michael Metzger.
2: Die beiden Diebe hatten in der Nacht in einem Gaming-Laden in Bayern Spielkarten im Wert von mehreren 10.000 Euro geklaut. Allerdings ging beim Einbruch ein Alarm los und die Polizei konnte die Einbrecher verfolgen. Mehrere Einsatzwagen und ein Polizeihubschrauber blieben den Dieben auf der Spur. In Frankfurt schließlich verlor der Fahrer des Fluchtautos die Kontrolle über seinen Wagen und fuhr in die Leitplanke. Die Polizei konnte einen der Täter festnehmen. Der zweite Dieb wird noch gesucht. Die Polizei vermutet, dass er schon während der Flucht durch Bayern und Hessen unbemerkt das Auto verlassen haben könnte.
1: In der zweiten Fußball-Bundesliga hat es diese Ergebnisse gegeben. Karlsruhe-Wolfsburg 2:5, Cottbus-Fürth 3:4 und Heidenheim-Dynamo Dresden 5:3. In knapp einer halben Stunde startet Eintracht Frankfurt bei Union Berlin in die neue Fußball-Bundesliga-Saison. Trainer Adi Hütter stellt den neuen Noah Atubolo ins Tor. Und auch Innenverteidiger Jeremiah Maluse ist in der Startelf. Er hat gerade einen neuen Vertrag bekommen. Das waren die Nachrichten. Das Wetter. Heute Nachmittag ziehen von Westen her immer mehr Wolken zu uns. Regen fällt aber nur selten bei 21 bis 26 Grad. In der Nacht kann es hier und da etwas regnen. Es kühlt ab auf 18 Grad im Rhein-Main-Gebiet und bis 14 Grad im Westerwald. Die Zeit, es ist 15.04 Uhr.
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1: Vorsicht, auf der A45 Aschaffenburg Richtung Gießen zwischen Florstadt und Wölfersheim liegt eine Metallstange auf dem rechten Fahrstreifen. Achtung, auf der A49 Gießen Richtung Kassel zwischen Neustadt, Hessen und Schwalmstadt, da liegt ein Reifen auf der Fahrbahn. Obacht, auf der A661 Oberursel Richtung Egelsbach zwischen Frankfurt-Heddernheim und Frankfurt-Eckenheim eine ungesicherte Unfallstelle auf dem linken Fahrstreifen im Baustellenbereich. A3 Frankfurt Richtung Köln zwischen Frankfurter Kreuz und Mönchhof-Dreieck 3 Kilometer Stau nach einem Unfall. Im weiteren Verlauf zwischen Limburg Süd und Dietz 4 Kilometer Stau und stockender Verkehr wegen Bergungsarbeiten auf dem rechten Fahrstreifen. Hier ist die Fahrbahnsperrung jetzt aber aufgehoben worden. A5 Karlsruhe Richtung Heidelberg zwischen Karlsruhe Nord und Bruchsal 5 Kilometer Stau wegen Bergungsarbeiten auf dem mittleren Fahrstreifen. A7 Fulda Richtung Würzburg zwischen Fulda Dreieck und Bad Brückenau Wildflecken 5 Kilometer Stau. Und A8 Stuttgart Richtung Karlsruhe zwischen Heimsheim und Pforzheim Nord 2 Kilometer stockender Verkehr.
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4: Es sind schlichtweg Verbrecher, auch wenn sie sich Hacker nennen. Sie wollen Geld, diesmal vom Land Berlin. Das ist ein Thema, jetzt gleich bei uns. Ich bin Matthias Decher, guten Tag. Dass das Land Berlin erpresst wird, hatte sich schon am Donnerstagabend angedeutet. Gestern wurde es bestätigt vom regierenden Bürgermeister Kai Wegner. Und inzwischen haben wir noch mehr Informationen. Offenbar ist klar, wer hinter der Gruppe steht und wie viel Geld sie von den Berlinern haben wollen. Werden ihre Forderungen nicht erfüllt, wollen sie Daten veröffentlichen. Wie das Ganze jetzt ausgeht, ist noch offen. Das Land Berlin hat aber deutlich gemacht, man wolle sich um keinen Preis erpressen lassen.
5: Als der regierende Bürgermeister Kai Wegner und Innensenatorin Iris Spranger am Freitagnachmittag die Öffentlichkeit informieren, bleiben sie stumm zu den Tätern und ihren Forderungen. Nur bei Spranger schimmert kurz durch, dass für die gestohlenen Daten Geld gefordert wird.
6: Egal in welcher Höhe und wie die Erpressung stattfindet, wir werden nicht zulassen, dass diese Erpressung in der Bundeshauptstadt und in Berlin erfolgt.
5: Der Spiegel berichtet kurz darauf über die Höhe der Summe 30 Bitcoin, nach aktuellem Kurs gut 2 Millionen Euro. Diese Zahl wird in einem Eintrag im Darknet genannt, dem dunklen Bereich des Internets, wo Inhalte nicht durch die üblichen Suchmaschinen oder Browser zu finden sind. Über die IT-Sicherheitsexpertin Bianca Kastel, Mitglied im Chaos Computer Club, konnte der ABB Screenshots des Eintrags einsehen. Die Urheberin, eine Cyber-Erpressergruppe namens Resida. Keine Unbekannte, sagt Kastel.
7: Die hat zum Beispiel auch schon die Landeshauptstadt Stuttgart angegriffen und eben auch erpresst und verschiedene öffentliche Einrichtungen in den letzten Jahren, Monaten angegriffen. Und es gab da durchaus ein sehr ähnliches Muster, was wir jetzt hier in Berlin auch sehen.
5: In den Briefings, die der Senat unter anderem den Vorsitzenden der Abgeordnetenhausfraktionen gab, fiel der Name Resida nach RBB-Informationen nicht. Es gab aber den Hinweis auf die Cyberattacke in Stuttgart. Auf deren englisch verfassten Darknet-Seite hieß es am Freitag, 7 Tage lang könne auf die exklusiven, einzigartigen und beeindruckenden Daten geboten werden. Gegenüber dem RBB hatten Insider von mindestens 100.000 gestohlenen Dateien gesprochen. Die Resida-Gruppe spricht von mehr als 1,4 Millionen Files scanned, durchsuchten Dateien. Darunter angeblich Finanzdokumente, Verträge, Personalakten, Passwörter, Bankkontonummern sowie Pass- und Personalausweisdaten. Besorgniserregend klingt auch, dass die Hacker angeblich Analysen zur Verletzlichkeit von Berlins Wasserversorgung haben. Als Beleg für den erfolgreichen Hack werden Ausschnitte aus verschiedenen Dokumenten gezeigt. Ob diese authentisch sind, kann der RBB nicht beurteilen. Dass sich der Berliner Senat von den Hackern nicht erpressen lassen will, sieht IT-Sicherheitsexpertin Kastel als richtige Strategie.
7: Weil dieses Geschäftsmodell wirklich erst dadurch ermöglicht wird, weil es eben immer wieder Geldzufluss für diese Banden gibt. Wenn keiner mehr zahlt, ist dieses Geschäft auch irgendwann, sagen wir mal, ausgetrocknet.
5: Wenn das Land Berlin sich tatsächlich nicht erpressen lässt, könnten allerdings andere die gestohlenen Daten kaufen, glaubt Cyber-Expertin Kastel, etwa kriminelle Gruppen. Und dann zum Beispiel die sensiblen, personenbezogenen Daten für ihre Machenschaften nutzen.
4: Das Land Berlin wird erpresst und die Hacker, die sich da ins Berliner Landesnetz eingeschlichen haben und auch die Daten gestohlen haben, wollen die eben auch verkaufen. Der schwarz-rote Senat sagt aber, wir lassen uns nicht erpressen. Was bislang bekannt ist, hat uns Sabine Müller gerade erzählt. Donald Trump hat ja versprochen, Kriege zu beenden. Stattdessen hat er einen neuen angefangen, gemeinsam mit Israel, und der dauert jetzt auch schon ein halbes Jahr. Gestern war da der Stichtag. Am 28. Februar hatten Israel und die USA begonnen, Ziele im Iran anzugreifen. Seitdem bleibt die Straße von Hormuz für den Schiffsverkehr weitgehend gesperrt und Verhandlungen zwischen den USA und dem Iran. Gut, die hat's gegeben, aber die kommen aktuell nicht voran. Die politische Debatte über Sinn und Unsinn dieses Krieges wird auch in den USA geführt, sogar bei den Republikanern von Präsident Donald Trump.
8: Kritik an Donald Trump formuliert man besser vorsichtig, wenn man mit seiner Hilfe wiedergewählt werden möchte. Und trotzdem findet Senator John Kennedy aus Louisiana, die Regierung und das Pentagon nehmen die Probleme mit dem Iran-Einsatz einfach nicht ernst genug.
9: This is serious as 4 heart attacks and a stroke. We need some hard answers and some straight talk.
8: Klare Worte wählt, wer sich bereits im Herbst seiner Karriere bei den Republikanern befindet, wie Senator Bill Cassidy aus Tennessee. Als der im Juni über die weitere Finanzierung des Kriegseinsatzes abstimmen soll, fasst er die US-Bilanz im Nahen Osten so zusammen.
10: Iran's left stronger, we are left weaker.
11: Der Iran ist gestärkt, wir sind geschwächt, unsere Verbündeten auch. 13 Amerikaner sind ums Leben gekommen. Wir haben zwischen 25 und 100 Milliarden Dollar für Munition ausgegeben und dabei an glaubwürdiger Abschreckung verloren.
8: Immer mehr Republikaner im Kongress wollen mitreden bei der Iran-Strategie. Was 6 Monate andauert, ist kein kurzfristiger Einsatz mehr, sondern ein handfester Krieg. Und den hat in den USA das Parlament zu genehmigen. Doch Abgeordnetenhaussprecher Mike Johnson hält Trump bis zur Sommerpause zuverlässig den Rücken frei.
12: Die Regierung, der Oberbefehlshaber und das Kriegsministerium arbeiten mit Hochdruck an einer Lösung. Einen Parlamentsbeschluss halte ich deshalb für nicht angebracht. Ich denke vielmehr, wir müssen diese Angelegenheit insgesamt zu einem Abschluss bringen.
8: Ein Abschluss der Angelegenheit meint ein Friedensabkommen. Doch auch das ist den Republikanern nicht leicht zu verkaufen. Senator Ted Cruz aus Texas etwa gehört zu jenen Parteifreunden, die sich eine politische Rendite für morgen versprechen, wenn sie sich heute gegen den Krieg stark machen. Und zugleich eine harte Linie vertreten, zum Beispiel gegen die Freigabe von eingefrorenem iranischem Staatsvermögen.
13: Milliarden Dollar an theokratische Fanatiker zu zahlen, die uns umbringen wollen, ist eine außerordentlich schlechte Idee. Der Präsident wird leider schlecht beraten. Ich möchte nicht, dass wir auch nur einen Cent an den Ayatollah schicken.
14: to the Ayatollah.
8: Ein halbes Jahr Iran-Krieg hat Trump erhebliche Konflikte mit seiner Partei gekostet, aber noch keinen Bruch. Und auch in der Bevölkerung bleibt der harte Kern dem obersten Befehlshaber treu, trotz steigender Benzinpreise und sinkender Erfolgsaussicht. Das eigentliche Risiko für die Republikaner ist der drohende Verlust von Wechselwählern, die sie gerade erst für sich gewonnen hatten und die vom versprochenen schnellen Erfolg im Iran noch nicht viel spüren.
4: Samuel Jakisch hat aus Washington berichtet zur politischen Debatte in den USA über den Iran-Krieg.
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4: König Harald V. von Norwegen, der hat bis zum Schluss einen Rekord gehalten. Der war der älteste noch amtierende Monarch in Europa mit 89 Jahren. Die Krone hatte er 1991 von seinem Vater übernommen und bis zum Schluss hat er das Amt auch mit Stolz und Würde ausgeübt, obwohl er ja schon länger schwer krank war. Gestern ist er dann gestorben, nach mehr als 35 Jahren auf dem Thron. Für die Menschen im Land war er immer viel mehr als nur der Monarch, der nur schöne Bilder inszeniert. Er hat sich schon aktiv in die Gesellschaft eingebracht und auch darüber haben wir mit Arne Bartram gesprochen. Er ist unser Korrespondent für Norwegen und er sagt uns jetzt erstmal, wie das nach Bekanntwerden der Nachricht war in Norwegen, also wie sehr die Menschen um den langjährigen König trauern.
15: Also das war schon eine wahnsinnig bewegende Situation und wirklich eine riesige Trauer. Seit da gestern Morgen die Nachricht kam, dass der König gestorben ist, da sind die Leute sofort hier vor den Schlossplatz geströmt, haben Blumen niedergelegt, die Fahnen geschwenkt, die norwegischen haben sich in den Armen gelegen, getrauert. Und das ging wirklich den ganzen Tag so, von morgens bis spät in den Abend. Um kurz nach 23 Uhr war ich noch da, auch da waren immer noch Menschen da. Es hat zwischendurch wirklich in Strömen geregnet und auch das hat die Menschen nicht abgehalten. Also das war wirklich sehr ausdrucksstark, da zu sehen, wie wichtig der König den Menschen hier war.
4: In Norwegen sind ja die Abläufe, wie eigentlich in allen Königshäusern, ganz genau geregelt. Also wann was stattfindet, wer eingeladen wird, bis hin zum Ort der Beisetzung. Und das geht ja schon direkt nach dem Tod des Monarchen los.
15: Also gestern Abend, da wurde ja der Sarg des verstorbenen Königs schon vom Krankenhaus, wo er gestorben ist, hin zur Domkapelle gebracht. Dort soll er jetzt in den nächsten Tagen aufgebahrt werden, damit auch alle Norweger die Chance haben, sich von ihm zu verabschieden. Ansonsten werden in den Rathäusern und größeren Kirchen überall im Land Kondolenzbücher ausgelegt, wo sich die Menschen eintragen können. Und dann wird es ein großes Staatsbegräbnis geben. Wann das genau stattfindet, das ist noch nicht klar. Bis dahin gilt aber eine Art nationale Trauerperiode, wo eben die Menschen nochmal innehalten können, um sich an König Harald zu erinnern.
4: Okay, mit dem Tod von König Harald ist jetzt sein Sohn Håkon zum neuen König von Norwegen geworden.
15: Der neue König Håkon der VIII., der weiß, was er tut. Der hat sich sein Leben lang auf diese Rolle vorbereitet. Er hat auch in den letzten Jahren schon sehr, sehr häufig seinen Vater vertreten, der ja immer wieder ausgefallen ist wegen verschiedener gesundheitlicher Probleme. Und ich würde sagen, dass die Norweger ihm zutrauen, dass er einen guten Job machen kann. Aber zuletzt hat es ja ansonsten in der royalen Familie ja ein paar Skandale gegeben und da werden die Norweger schon sehr genau hingucken, wie die Familie da jetzt weiter mit umgeht.
4: Viel mehr in der Kritik hat in den vergangenen Jahren allerdings Håkons Frau Mette Marit gestanden, wegen der Bekanntschaft zum Sexualstraftäter Jeffrey Epstein und wegen ihres Sohnes Marius aus der früheren Beziehung. Der ist ja wegen einer Vergewaltigung zu 4 Jahren Gefängnis verurteilt worden. Jetzt ist Mette Marit gestern zur Königin von Norwegen quasi ernannt worden, an der Seite ihres Ehemannes. Wie die Menschen in Norwegen das nach all den Skandalen aufnehmen, das bleibt für den Moment wahrscheinlich noch abzuwarten.
15: Gestern stand alles noch wirklich im Zeichen der Trauer. Das haben viele, glaube ich, noch gar nicht so richtig realisiert, was da jetzt passiert. Die Norweger sind da auch sehr so, okay, wir versuchen jetzt zu trauern, uns die Zeit zu nehmen, uns an den verstorbenen König zu erinnern, dann machen wir weiter. Und ich denke aber, dass die Norweger bereit sind zu verzeihen, dass sie bereit sind, der Familie, vor allem auch Mette Marit, noch eine neue Chance zu geben. Denn sie hat ja selbst auch gelitten. Vor 2 Monaten hat sie eine neue Spenderlunge bekommen, weil sie ja selber auch krank war. Insofern glaube ich, dass die Norweger hier jetzt schon bereit sind, der Familie von Håkon nochmal eine eine Chance zu geben, sich zu beweisen und dieses Land gut zu repräsentieren.
4: Tja, schauen wir mal. Aber für das Land selbst ist das Königshaus, sind die Royals ja auch heute durchaus noch wichtig. Nicht zuletzt aus der Geschichte heraus, oder?
15: Also die haben schon eine wahnsinnig große Bedeutung hier, die Royals, weil sie so ein bisschen das einigende Element sind. Das hat so ein bisschen historische Gründe. Sie haben quasi im Zweiten Weltkrieg den Widerstand angeführt gegen die deutschen Nazi-Besatzer damals. Das hat sich wirklich durchgezogen bis heute, dass man so diese Königs erlebt als etwas, mit dem sich eigentlich alle verbinden können. Besonders auch der jetzt verstorbene König Harald. Da haben selbst Leute, die eigentlich die Monarchie gar nicht so toll finden, immer gesagt, nein, aber der hat einen super Job gemacht. Deswegen sind das wahnsinnig große Fußstapfen, die er hinterlassen hat. Und auch Håkon der Achte wird jetzt versuchen, ein König des Volkes zu werden, von allen Seiten geliebt. Und ich denke, das wird er tun, indem er versucht, den Weg seines Vaters fortzusetzen. Auf der einen Seite traditionell unterwegs zu sein, aber eben auf der anderen Seite auch das Moderne zu repräsentieren mit eben einem weltoffenen Staat, der alle möglichen Menschen in Empfang nimmt und wirklich König aller Norweger zu sein, egal wo sie herkommen.
4: König Harald von Norwegen, es ist der fünfte, ist tot. Jetzt ist sein Sohn Håkon der neue König. Und wie das in Norwegen wahrgenommen wird, hat uns unser Korrespondent Arne Bartram gerade erzählt. Tax the Rich heißt übersetzt besteuert die Reichen. Damit hat New Yorks Bürgermeister Soran Mamdani im Wahlkampf geworben. Und zumindest ein Teil der Superreichen will er jetzt auch eine Zweitwohnsteuer für Luxusimmobilien von über 5 Millionen Dollar aufbrummen. Zumindest, wenn die nicht regelmäßig genutzt werden. Ein Teil der Reichen und Superreichen läuft Sturm. Aber es gibt auch Millionäre in New York, die Mamdani unterstützen. Abigail Disney zum Beispiel. Das ist ja die Frau mit dem berühmten Namen und sie hat auch eine ganze Menge Geld deswegen geerbt.
14: Abigail Disney sind die Millionen in die Wiege gelegt worden. Sie ist die Enkeltochter von Roy Disney, dem Mitbegründer des Disney-Imperiums. Ihr Großvater sei nicht so abgehoben gewesen wie viele Konzernmanager heute. Er habe noch den Müll aufgehoben, wenn er durchs Disneyland ging.
16: Er hat nie mehr als 20 Mal so viel verdient wie ein Angestellter im Schnitt.
14: Heute verdient der Disney-Boss mehr als 800 Mal so viel. Das sei doch absurd, sagt die Disney-Erbin, die mit mehr als 100 patriotischen Millionären dafür kämpft, dass Reiche wie sie höher besteuert werden. Abigail Disney setzt große Hoffnungen in den neuen New Yorker Bürgermeister Soran Mamdani. Einer, der sich selbst als demokratischen Sozialisten bezeichnet und die Reichen zur Kasse bitten will. In einem Video auf Social Media verkündet er einen ersten Plan.
17: Als ich angetreten bin, habe ich gesagt, ich werde die Reichen besteuern. Heute besteuern wir die Reichen. Eine jährliche Abgabe auf Luxusimmobilien im Wert von mehr als 5 Millionen Dollar. Wenn die Eigentümer nicht dauerhaft hier leben, jeder muss einen Beitrag leisten. Und manch ein kleines bisschen mehr als andere.
14: Das Video geht viral. Es wird fast 5 Millionen Mal geliked. Doch einige Superreiche laufen Sturm. Milliardär Ken Griffin droht sogar, New York zu verlassen.
18: Mamdani macht's klar, Erfolg ist in New York nicht willkommen.
14: Auch Amazon-Gründer Jeff Bezos kontert mit heftiger Kritik an Mamdani. Er hat ein riesiges Apartment mitten in der Stadt und behauptet, selbst wenn er doppelt so viele Steuern zahlen würde, dann würde das der Lehrerin in Queens nicht helfen.
19: You could double the taxes I pay. And it's not going to help that teacher in Queens. I promise you.
14: US-Präsident Trump, selbst New Yorker, verdammt Mamdani als Kommunisten.
20: Seine Politik ist schlecht. Er vertreibt die Leute und fügt allen großen Schaden zu. Die Steuern für alle gehen durch die Decke.
14: Abigail Disney wundert sich nicht über den heftigen Gegenwind, den Mamdani erlebt. Seit den 1980er Jahren seien die Reichen immer besser behandelt worden von der Politik. Alles habe mit Präsident Reagan begonnen, erklärt Abigail. Der habe den Millionären Steuererleichterungen beschert und Amerika radikal umgebaut.
21: Er attackierte die Gewerkschaften, stoppte die Zahlungen für Infrastruktur, entzog den öffentlichen Schulen alle Gelder. Er ging gegen alles vor, überall gleichzeitig.
14: Bis heute hat es kein Präsident gewagt, das zurückzudrehen, auch die Demokratischen nicht. Die Konsequenzen seien bei den letzten Wahlen zu spüren gewesen, sagt die Disney-Erbin.
21: Trump-Wähler sind Menschen, die sehr wütend darüber sind, wie man sie geopfert hat und ihnen den Boden unter den Füßen weggezogen hat.
14: Fast 400.000 Millionäre leben in New York und 66 Milliardäre. Das sei nicht gut für die Stadt, sagt Frau Disney.
21: Ich hoffe, dass es Soran gelingt, junge Menschen in die Stadt zu bringen. Denn die jungen Leute, die jetzt hier wohnen, hoffen alle mal Hedgefondsmanager zu werden. Das sind ganz andere junge Leute. Ich will die Künstler zurück, die Schriftsteller, die hungernden Dichter.
14: Doch sie weiß, es wird ein harter Kampf, den Mamdani sich da vorgenommen hat. Auch wenn keiner der Superreichen New York bisher verlassen hat, eine Gruppe von ihnen hat geklagt. Sie wollen Mamdanis Steuer verhindern, mit allen Mitteln.
4: Abigail Disney, aber die Erbin von Walt Disney, ist Fan des New Yorker Bürgermeisters, obwohl der die reichen New Yorker ja extra besteuern will. Marion Schmickler hat uns diese Geschichte erzählt. Wir schauen auf den Krieg Russlands gegen die Ukraine. Der dauert immer weiter an. Landgewinne gibt's zuletzt kaum noch. Die Kämpfe beschränken sich fast nur noch auf die Zerstörungen der Infrastruktur. Und da spielen vor allem Drohnen eine ganz besondere Rolle. Russland hat zuletzt einen ganz neuen Typ entwickelt.
0: Bereits den dritten Tag in Folge greift Russland die Ukraine nahezu ununterbrochen aus der Luft an. Im Fokus steht vor allem die Hauptstadt Kiew, aber auch andere Städte im Norden, Süden und Osten des Landes sind betroffen. Russland hat seine Angriffe auf die Ukraine in den vergangenen Tagen massiv verstärkt. Dabei werden modifizierte Drohnen mit Strahltriebwerk eingesetzt, die höhere Geschwindigkeiten erreichen und somit schlechter abgefangen werden können. Ziel ist insbesondere die wirtschaftliche Infrastruktur des Landes. Russland beschießt verstärkt und zuletzt regelmäßig Einkaufszentren, Lagerhallen, Verteilungszentren der Post oder Häfen. Die Ukraine dürfe bei der Suche nach Lösungen zur Abwehr solcher Angriffe nicht allein gelassen werden, fordert der ukrainische Präsident Selenskyj. In der Region Bucha, westlich von Kiew, kam es nach einem Angriff auf ein Munitionslager zu einer massiven Explosion. In deren Folge wurden nach aktuellen Angaben mindestens 27 Menschen getötet und mehr als 40 verletzt. Hunderte Menschen mussten ihre Häuser in der Region verlassen. Ermittlungen wegen Fahrlässigkeit wurden eingeleitet. Munition dürfe nicht in der Nähe von Häusern oder Wohngebäuden gelagert werden, teilte der ukrainische Präsident mit.
4: Heftige Angriffe Russlands gegen die Ukraine. Rebecca Barth hat uns gesagt, was da zuletzt passiert ist.
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4: Ich sag's mal so, die Bayern fegen ihre Gegner weg. In Köln träumen die Fans noch vor dem ersten Spieltag von Europa. Und ja, Schalke ist auch wieder mit dabei. Das kann nur eins bedeuten, die Bundesliga geht wieder los. Da ist viel geredet worden, auch über die Eintracht beispielsweise. Nachdem der Transfersommer nicht so lief, wie die Fans sich das vorgestellt hatten. Das muss die Eintracht jetzt einfach mal hinter sich lassen. Heute startet sie bei Union Berlin in die neue Saison. Lars Becker ist für uns im Stadion an der Alten Försterei. Lars, es gab ja ein paar Neuzugänge bei der Eintracht, aber die hätten vielleicht trotzdem noch ein paar vertragen können. Das zeigt sich ja auch heute in der Startelf, oder?
2: Ja, das ist richtig. Otavio, der Brasilianer, hat im Pokal gespielt, hat aber unter der Woche nicht gut trainiert. Ein Innenverteidiger, das hat der Trainer Hütter ja auch gesagt, brauchen wir unbedingt noch, bevor die Transferperiode am Dienstag endet. Jeremiah Malusi spielt in der Startformation in der Innenverteidigung neben dem Captain, neben Robin Koch. Der ist 2025 aus Erfurt nach Frankfurt gekommen in die zweite Mannschaft, hat eine überragende Vorbereitung bei den Profis gespielt, hat sein Debüt schon gefeiert, im DFB-Pokal eingewechselt worden und jetzt hier zum Bundesliga-Start seine Premiere gleich als Starter an der Alten Försterei. Stimmung übrigens großartig, man hört es hier, Sonne fällt rein, freue mich auf ein tolles Spiel und Frankfurt ist natürlich glücklich, dass sie mit Noah Atubolo tatsächlich noch ihre neue Nummer 1 kurzfristig bekommen haben, die Laie aus Freiburg, Donnerstag mit der Mannschaft das erste Mal trainiert und heute eben auch gleich im Tor.
4: Also nicht nur, weil ich Hesse bin, würde ich Eintracht Frankfurt mit vielen anderen vorne sehen bei diesem Spiel gegen Union Berlin. Aber vielleicht muss man es doch relativieren. Wer ist denn da heute wirklich Favorit?
2: Für mich keiner. Ich würde auch mich weigern, eine Prognose abzugeben. Beide Mannschaften in gewisser Weise Wundertüten. Der erste FC Union unter Mauro Lustrinelli mit einem Kulturwandel, neues Spielsystem, alles auf links gedreht mit Viererkette und offensivem Pressing. Und Adi Hütter, der Rückkehrer nach 5 Jahren nach Frankfurt, hat ja auch das System wieder in seine Richtung Richtung gedreht. Die beiden Mannschaften ähneln sich. Beide sagen, wir wissen noch nicht genau, wo wir stehen. Hütter hat auch gesagt, in allen Bereichen, allen Belangen müssen wir besser werden. Es ist längst nicht alles so, wie ich mir das vorstelle. Wir hatten nur wenige Wochen Zeit. Es ist ein Prozess, Step by Step. Mal gucken, wo die beiden Teams heute sind. Für mich gibt es tatsächlich keinen Favoriten. Frankfurt sicherlich, was die Qualität der Einzelspieler angeht, stärker. Aber der 1. FC Union hat diese Heimatmosphäre, hat die Heimfans hinter sich. Ich freue mich auf ein möglicherweise richtig spektakuläres Fußballspiel.
4: Also das lassen wir doch mal so stehen und wir werden nach dem Spiel nochmal nachhaken bei dir. Vielen Dank erstmal an Lars Becker nach Berlin. Ist natürlich nicht das einzige Spiel heute. Es gibt noch andere, über die weiß Johann Gallwitz aus der Sportredaktion Bescheid. Der steht neben mir, Johann Elversberg, feiert Bundesliga-Debüt.
1: Jawohl.
4: Das ist der 59. Verein in der ersten Liga, ein ganz kleiner aus dem Saarland. Die spielen heute gegen Leverkusen, die haben auch einen neuen Trainer übrigens, vor nur 10.000 Zuschauern. Warum denn das?
1: Ja, mehr passen nicht rein in das Stadion vom sogenannten Dorfverein. Eigentlich ist das Waldstadion Kaiserlinde zu klein für die Bundesliga. Erfüllt die Auflagen gar nicht mit den 10.000 Plätzen. Eigentlich

0: ich glaube, ich habe mit noch keiner so guten Mannschaft in meinem Leben zusammengespielt, wie diese Mannschaft es ist.
1: Boah, das ist mal ein Wort. Sollte das stimmen, ja, dann geht da einiges für Mainz diese Saison. Vielleicht können die 05er sogar um Europa mitspielen für einen Sieg gegen Aufsteiger Paderborn. Soll es heute aber auf jeden Fall mal reichen.
2: Gehen wir zumindest von aus, aber wir werden es erleben. Dann die anderen Spiele. Mönchengladbach will heute auswärts Leipzig ärgern. Und Hoffenheim fährt zu den, sagen wir das so, Jecken vom 1. FC Köln.
1: Das kann man so sagen.
2: Was denkst du, können die Hoffenheimer den starken Platz 5 aus der vergangenen Saison wiederholen?
1: Ja, das war ja völlig verrückt vergangene Saison. Als Fastabsteiger quasi auf Platz 5 gesprungen. Hoffenheim spielt dieses Jahr dementsprechend dann auch Europa League. Und man muss sagen, der Transfersommer, der lief prickelnd. Anders als bei der Eintracht, du hast es angesprochen, bei Hoffenheim alles in Butter. Es ist Geld da bei der TSG, das hat man gesehen. Die mussten keinen verkaufen und konnten sich hier und da noch einen gönnen, wo man noch jemanden gebraucht hat. Zum Beispiel Nathan de Cat, Riesentalent aus Belgien, erst 18 Jahre, den wollten viele Topclubs in Europa. Aber er ist eben nach Hoffenheim gegangen und er ist nicht der Einzige. Also die sind voll auf Kurs und ich glaube, da lehne ich mich nicht so weit aus dem Fenster, wenn ich sage, die können da anknüpfen an die Leistung aus der vergangenen Saison.
2: Ach, ist das schön. Endlich wieder Fußball, Bundesliga. Nicht nur wir beide freuen uns. Auch Philipp Hofmeister, der steht draußen, will aber jetzt ins Studio und wird sie dann gleich bei diesen Spielen begleiten. Ich bin Matthias Dächer. Wir hören uns nachher wieder. Bis dahin.
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4: Um 15.30 Uhr mit Claudia Meichelbeck. Bundesarbeitsministerin Baas hat die Attestpflicht ab dem ersten Krankheitstag in Frage gestellt, die geplant ist. Den Funke-Zeitungen sagte die SPD-Chefin, die Koalition solle sich das noch einmal überlegen. ARD-Hauptstadt-Korrespondentin Katrin Aue.
5: Ihre Sorge sei, dass künftig Menschen mit einem leichten Infekt am ersten Tag zum Arzt gehen und dass am Ende aus einem kurzen Ausfall eine ganze Woche im Krankenschein wird. Das Institut der deutschen Wirtschaft IW Köln erwartet währenddessen im Falle einer Attestpflicht ab Tag 1 kaum Veränderung am Krankenstand. Schon jetzt könnten Arbeitgeber ab dem ersten Tag eine Krankschreibung verlangen, sagte IW-Experte Jochen Pimperz. Ob der Krankenstand mit der neuen Pflicht tatsächlich sinken würde, bleibt offen.
4: Im Katastrophengebiet in Nepal sind jetzt mehr Helfer aus dem Ausland angekommen. Ein Team aus Indien ist schon da und eins aus China wird heute noch erwartet. Bis jetzt sind fast 630 Tote gefunden worden. In Nepal und Tibet hatte es vor 3 Tagen eine schwere Sturzflut gegeben. Das Land Berlin wird von Hackern erpresst und die erbeuteten Daten werden im Darknet zur Schau gestellt. Der RBB konnte entsprechende Eintragungen einsehen, wonach die Kriminellen behaupten, sie hätten mehr als 1,4 Millionen Dateien durchsucht. ARD Berlin-Reporterin Pauline Pieper.
6: Darunter sollen unter anderem Pass- und Personalausweisdaten, Bankkontonummern, Passwörter und Informationen zur Angreifbarkeit von Berlins Wasserversorgung sein. Als Beleg dafür, dass sie im Besitz der Daten sind, zeigen die Hacker Ausschnitte einiger Dokumente. Ob sie authentisch sind, kann der RBB nicht beurteilen. Wie der Senat mitteilte, wird Berlin seit Donnerstagabend erpresst. Bei den Tätern soll es sich um die international tätige Hackergruppe Reside handeln, die zuvor bereits die Stadt Stuttgart angegriffen hatte.
4: In der 2. Fußball-Bundesliga hat es diese Ergebnisse gegeben. Karlsruhe, Wolfsburg 2:5, Cottbus, Fürth 3:4 und Heidenheim, Dynamo Dresden 5:3. Janneke Schobmann ist nicht mehr Trainerin des deutschen Hockey-Nationalteams der Frauen. Nach Angaben des Deutschen Hockeybunds ist die Niederländerin mit sofortiger Wirkung entlassen worden. Bei der Weltmeisterschaft hatte das deutsche Team den Einzug in die K.O.-Runde verpasst und war nur auf dem 6. Platz gelandet. Das waren die Nachrichten. Das Wetter. Heute Nachmittag werden die Wolken von Westen her immer dichter. In Rheinland-Pfalz und Hessen kann es etwas regnen. Die Höchstwerte liegen zwischen 20 Grad in der Hocheifel und 27 Grad am Neckar. Dazu weht ein lebhafter Wind. In der kommenden Nacht fällt örtlich Regen. Später bleibt es trocken. Es kühlt ab auf 19 bis 12 Grad. Und morgen dann Sonne, Wolken und weiter recht windig bei 20 bis 28 Grad. Es ist 15.33 Uhr.
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4: Vorsicht auf der A5 Frankfurt Richtung Darmstadt. In der Auffahrt Langmörfelden sind Menschen auf der Fahrbahn. A3 Frankfurt Richtung Köln. Zwischen Frankfurter Kreuz und Mönchhofdreieck 3 Kilometer Stau nach einem Unfall. A7 Fulda Richtung Würzburg. Zwischen Fulda-Dreieck und Bad Brückenau-Wildflecken 5 Kilometer Stau. Hier dauert es etwa eine halbe Stunde länger. A61 Ludwigshafen Richtung Koblenz. Zwischen Gundersheim und Kreuz Alzey 4 Kilometer Stau nach einem Unfall. Und A661 Oberursel Richtung Egelsbach. Zwischen Frankfurt-Heddernheim und Frankfurt-Eckenheim 3 Kilometer Stau nach einem Unfall auf dem linken Fahrbahn.

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2: Ist es nicht schön? Genauso klingt das. Nach 104 Tagen Pause und einer XXL-Weltmeisterschaft im Sommer haben die Wochenenden für alle Fußballfans endlich wieder einen Sinn. Die Bundesliga ist zurück. Die 64. Spielzeit, gestern Abend bereits mit vielen Toren eröffnet vom deutschen Meister FC Bayern München. Heute Nachmittag mit 5 Partien, unter anderem mit Eintracht Frankfurt im Auswärtsspiel bei Union Berlin. Rein in die neue Bundesliga-Saison. Ich freue mich drauf und ich hoffe, Sie freuen sich ganz genauso. Ich bin Philipp Hofmeister. Herzlich willkommen bei uns zur neuen Bundesliga-Saison.
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2: 5 Partien heute Nachmittag und der erste Treffer ist in dieser Sekunde gefallen gegen Eintracht Frankfurt und für den ersten FC Union Berlin. 4 Minuten vorbei, ein Kopfballtor nach einer Standardsituation, ein echter Albtraumstart in diese neue Saison also für Eintracht Frankfurt. Gestern Abend gab es insgesamt 6 Tore beim Eröffnungsspiel der Bundesliga-Saison, aber da der FC Bayern München auf dem Platz stand, war das Ganze wieder mal einigermaßen einseitig verteilt. Zwischen den Bayern und dem VfB Stuttgart stand am Ende ein 5:1. Für den deutschen Meister.
4: Jetzt auf einmal Luis Diaz frei. Luis Diaz, das 5. Tor für die Bayern in der Nachspielzeit.
2: So klang das gestern Abend beim Eröffnungsspiel der Bundesliga. Der ausführliche Blick zurück darauf im Laufe unserer Sendung natürlich. Heute Nachmittag 5 Partien also, die auf dem Spielplan stehen. Ganz besonders gucken wir natürlich auf Eintracht Frankfurt und auf den neuen alten Trainer Adi Hütter, der eigentlich oder zumindest sich bemüht hat, mit reichlich Vorfreude in diese neue Spielzeit zu gehen.
5: Bei uns allen ist die Freude sehr, sehr groß, dass es losgeht. Speziell auch bei mir nach diesen paar Jahren, wo ich nicht da war, freue ich mich natürlich extrem wieder auch auf die deutsche Bundesliga. Speziell auch an der Alten Försterei, das kleinste Stadion in der Bundesliga, aber die Stimmung ist schon gewaltig.
2: Ja, und diese Stimmung ist gerade momentan noch ein bisschen besser, denn es steht schon 1:0 für Union Berlin. Gleich unsere erste Live-Station, ansonsten heute Nachmittag im Angebot Mainz 05 gegen den SC Paderborn. Der FC aus Köln hat die TSG Hoffenheim zu Gast. RB Leipzig mit dem neuen Trainer Martin Demichelis spielt gegen Borussia Mönchengladbach und wir begrüßen das Saarland zurück in der Fußball-Bundesliga, die SV Elversberg. Der Aufsteiger trifft auf Bayer 04 Leverkusen. Die ersten Live-Eindrücke des Nachmittags am ersten Bundesliga-Samstag der neuen Saison kommen aber aus Berlin von Lars Becker.
6: Das ist ein Schock für Eintracht Frankfurt. 3. Minute an der Alten Försterei und die Eintracht liegt 0:1 zurück. Erste Kontergelegenheit für den ersten FC Union über Ljubicic. Frankfurt klärt zur Ecke, die kommt von der rechten Seite von Josip Juranovic in den 5-Meter-Raum scharf geschlagen. Und da schraubt sich der Neuzugang von der Elfenbeinküste, Emanuel Latelat, hoch und köpft das Ding oben rechts rein. Aus seiner Sicht keine Chance für Noah Atubolo, den neuen Keeper von Eintracht Frankfurt, ausgeliehen, ja kurzfristig am Donnerstag das erste Mal mit der Mannschaft trainiert. Hat überhaupt keine Chance, Ball oben in den Winkel, 0:1, die Eintracht liegt zurück. Absoluter Fehlstart, was die ersten Minuten angeht. Und natürlich ein Traum für den ersten FC Union hier vor ausverkauftem Haus an der Alten Försterei.
2: Also Horrorstart für die Eintracht durch einen Neuzugang mit einem ganz besonderen Namen. Emanuel Latte-Latt trifft für Union Berlin. 0:1 aus Sicht der Eintracht. Und wir haben eine ganz aktuelle und ganz wichtige Warnmeldung für die Autofahrer um 15:37 Uhr. Bitte Vorsicht auf der Bundesstraße 455 Königstein Richtung Mainz-Kastell zwischen Wiesbaden, Fort Bieler und Mainz-Kastell. Hier besteht Gefahr durch Steinewerfer auf einer Brücke. Ganz besonders aufpassen, also betrifft die Bundesstraße 455 Königstein in Richtung Mainz-Kastell. Steinewerfer auf einer Brücke und zwar zwischen Wiesbaden, Fort Bieler und Mainz-Kastell. Und Stichwort Mainz, unsere nächste Station gegen Paderborn. Wir blenden uns ein bei Stefan Kerstholt.
7: Erfolg. Pieringer, der Ex-Heidenheimer, auch er in der Startelf, spielt heute mit einer Maske. Abstoß also jetzt vom Kasten des Aufsteigers, für den es natürlich nur darum geht, den Klassenerhalt in dieser Saison fix zu machen. Im 3. Anlauf in der ersten Bundesliga. Hier steht's nach jetzt 7,5 Minuten noch 0:0.
2: Ja, war ein kurzer Ausflug nach Mainz, bedingt durch die Steinewerfer. Holen wir natürlich noch ausführlich nach. Später sind jetzt aber im Rheinland das erste Mal zu Gast. Der FC aus Kölle gegen die TSG aus Hoffenheim. Wie lässt sich's an, Sarah Schwedmann?
0: Und das war der erste Aufschrei hier von Seiten der Kölner Fans. Said El-Mahler im zweiten Nachfassen mit dem Schuss aufs Tor. Aber Oliver Baumann, der Captain der TSG Hoffenheim, ist zur Stelle. Das erste Ausrufezeichen des für mich Underdogs in dieser Partie. Denn die TSG Hoffenheim ja mit der breiten Brust nicht nur aus dem Pokal angereist, sondern auch mit einigen Verstärkungen. Auch wenn das Top-Sturm-Trio heute nicht dabei ist. Kramaric auf der Bank. Fisnik Alslani ist nicht dabei und Tim Lemperle ist gesperrt und Hoffenheim im Rückwärtsgang. Langer Ball da wieder auf die linke Flanke. Der Kölner Said El-Mahler wird immer wieder gesucht, aber kann den Ball dann nicht behaupten und holt aber die Ecke für Köln 0:0 nach 6 Minuten.
2: Ein einziger Treffer bislang in der Anfangsphase, der für Union Berlin durch Latte Latt gegen Eintracht Frankfurt. Und wir gucken nach Leipzig. Trainerdebüt dort bei RB Leipzig für den früheren Bayern-Star Martin de Michelis. Jeremias Diehl ist in Leipzig.
8: Eine zerfahrene Anfangsphase in Leipzig. Gladbach ist zu Gast. Beide noch ohne Torgelegenheit. RB in der 4. Minute mal über Riedle Baku nach vorne getankt in den 16-Meter-Raum. Seine flache Hereingabe dann im 5er aber abgefangen von Moritz Nikolas. Dann eben nochmal ein Distanzschuss für die Gladbacher aus 20 Meter von Philipp Sander. Das aber nicht wirklich gefährlich. Martin van der Voort musste nicht eingreifen und so plätschert so ein bisschen diese Begegnung zu Beginn erstmal hin. Gladbach jetzt den Ballbesitz hinten mit einem sehr ruhigen Spielaufbau. Keiner will hier den ersten großen Fehler machen. Beide Trainer relativ ruhig noch in ihrer Coachingzone. Leipzig gegen Gladbach 0:0.
2: Und jetzt wollte ich entspannt überleiten zum letzten Stadion, das uns noch fehlt heute Nachmittag. Die SV Elversberg, Außenseiter, Aufsteiger gegen Bayer 04 Leverkusen. Aber was bitteschön ist denn gerade im Saarland los? Till Schacht informiert sie über einen frühen Doppelpack.
9: Man reibt sich verwundert die Augen im Saarland. 2:0 führt die SV Elversberg gegen Bayer Leverkusen und die kommen direkt wieder. Petkoff, schöner Ball Richtung Cole Campbell. Ah, ein Tick zu lang für den Mann, der gerade eben noch das 2:0 gemacht hat. Vorher war es Lukas Petkoff, der die SVE in Führung gebracht hat. Alles in allem kein guter Start für Bayer 04 Leverkusen. Die liegen nach 10 Minuten im Saarland an der Kaiserlinde mit 0:2 hinten. Das hatten sie sich natürlich ganz anders vorgestellt mit ihrem neuen Trainer Carles Martinez, der da unten jetzt so ein bisschen ratlos steht und sich, glaube ich, auch erstmal fragt, mein Gott, was ist hier denn los? Also Elversberg nach 10 Minuten 2:0 vorne gegen Bayer.
2: Ja, Wahnsinn, das Saarland eskaliert und auch der ein oder andere Eintracht-Fan dürfte jetzt zumindest mal ansatzweise eskalieren, denn die Eintracht hat geantwortet auf den frühen Rückstand an der Alten Försterei bei Union Berlin. Es steht 1:1 und vielleicht jetzt 2:1. Schnell rüber zu Lars Becker.
6: Was ist denn bitte hier los an der Alten Försterei? Das Tor zählt doch 2:1 für Frankfurt. Es sind gerade mal 10 Minuten gespielt. 3 Tore gefallen. Frankfurt die Partie in wenigen Minuten gedreht. Erst die Führung für den ersten FC Union. Ecke von Juranovic, Kopfball, Latte Lahr zum 1:0. Dann die Frankfurter mit Ballbesitz, mit Dominanz, mit dem Ausgleich durch Younes. Abdou Talib und der dann vor wenigen Situationen, vor wenigen Sekunden allein aufs Tor zu gehen. Matteo Raab ist noch dran, aber der Ball nach Entscheidung des Schiedsrichters bzw. hinter Torkamera. Die Linientechnologie wurde zu Rate gezogen. Ball war mit voller Umdrehung hinter der Linie. Doppeltorschütze Younes Abdou Talib macht aus dem 0:1 ein 2:1 für Frankfurt.
2: Was für eine packende Anfangsphase da an der Alten Försterei. Doppelpack also vom Frankfurter Bub und die Eintracht dreht dieses Spiel nach nicht mal 12 Minuten. Jetzt wieder rüber nach Mainz gegen Paderborn, Stefan Kerstold.
7: Immer noch 0:0, aber die Mainzer kommen über die rechte Seite. Flanke kommt in die Mitte, wird zunächst mal abgewehrt. Amiri kann sich die Kugel aber erobern, legt weiter auf Philipp Wehne, den Österreicher, der nochmal zurückgespielt in den Rückraum. Aber Fehlpass und der Konter könnte laufen, aber da gab es einen Foul an Pieringer. Einer von 2 Neuen in der Startelf des SC Paderborn, aus Heidenheim ja gekommen, spielt heute mit einer Maske, kann man sehr gut erkennen. Auf der anderen Seite auch Gruber mit einer Maske, also beide mit Problemen an der Nase. Gruber ersetzt ja noch Stefan Posch Der Österreicher WM-Fahrer hat ein bisschen länger Urlaub gehabt und deswegen sitzt er heute zunächst mal nur auf der Bank. Paderborn baut das Spiel jetzt von hinten auf. Mainz mehr Ballbesitz. Mainz auch die erste Chance durch Lee. Steht aber hier weiter 0:0.
2: Das ist auch der Stand der Dinge nach wie vor beim Duell 1. FC Köln gegen die TSG Hoffenheim. Hoffenheim in der letzten Saison ja mit teils spektakulärem Offensivfußball. Heute in der Anfangsphase noch nicht so ganz, Sarah Schwedmann.
0: Pfiffe in Müngersdorf, weil sich das Spiel verzögert. Ein Freistoß zu schnell ausgeführt und der Schiedsrichter Wartenspiegler sagt, hier, ich habe den noch nicht freigegeben, deswegen alles nochmal zurück. 10 Minuten rum, keine Tore, 0:0 zwischen Köln und Hoffenheim und die TSG mit dem Freistoß. 38 Meter Torentfernung an den Elfer gelegt, aber Kopfballabwehr der Kölner nicht sehr weit rausgebracht. Nochmal über die rechte Seite könnte da die TSG aufbauen, holt einen Einwurf von rechts in diesen ersten 10 Minuten. Köln mit einigen Aktionen nach vorne. Die TSG bisher noch verhalten, mit wenigen Ideen nach vorne zu agieren. Deswegen auch bisher völlig zu Recht der Spielstand 0:0.
2: So, knappe Viertelstunde vorbei. Wir pusten ein erstes Mal richtig tief durch. Das war eine teils wilde Anfangsphase, zumindest auf zwei Plätzen in der Fußball-Bundesliga. Geht gut los, dieser erste Samstag der neuen Spielzeit. Und ziemlich überraschend, zumindest mit Blick auf das, was sich im Saarland tut. 2:0 steht für die SV Elversberg jetzt schon gegen Bayer 04 Leverkusen nach dem Doppelschlag von Petkoff und Campbell. 2:0 für die SVE nach nicht mal 10 Minuten. Die Eintracht auf der anderen Seite in Berlin lag nach 3 Minuten schon 0:1 zurück. Durch den Treffer von Latte Latt, aber ein Doppelpack von Ebnu Talib binnen 60 Sekunden sorgte dafür, dass die Eintracht inzwischen mit 2:1 vorne liegt. Köln gegen Hoffenheim, haben wir gerade gehört, torlos 0:0. Und genauso steht es auch in den beiden übrigen Partien. Mainz 05 gegen Paderborn und RB Leipzig gegen Borussia Mönchengladbach. 15 Uhr und gleich 45 Minuten haben wir es. 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

0: Wer soll den FC Bayern in dieser Saison stoppen? Das war die große Frage, die wir uns ehrlicherweise alle gestellt haben. Vor dem gestrigen Anpfiff zur neuen Bundesliga-Spielzeit und zumindest nach den ersten 90 Münchner Minuten dieser Saison kann man diese Frage mehr denn je stellen. Das war ein einseitiges Spektakel, zumindest am Ende. Gestern in München 6 Tore, 5 davon für die Bayern, 1 für den lange Zeit allerdings gut mitspielenden VfB Stuttgart, der am Ende trotzdem völlig chancenlos war. Taufik Khalil war dabei beim Bundesliga-Eröffnungsspiel gestern und hat die Reaktionen hinterher eingesammelt.
1: Ein Spiel, zwei Gefühlswelten. Während Bayern-Boss Jan-Christian Dresen mit breitem Grinsen durch die Arena zum Ausgang schreitet.
2: Einen sehr schönen Bundesliga-Auftakt. Ich meine, so wünscht man sich das.
1: Ist die Laune bei VfB-Trainer Sebastian Hoeneß nach dem 1:5 in München gerade mal mächtig im Keller.
3: Ja, nervig ist eine ganz gute Beschreibung.
1: Am Ende ist es halt so wie immer. Der Gegner spielt gut mit, aber gewinnen tun dann halt die Bayern.
3: Dass hier Mannschaften wahrscheinlich reihenweise verlieren werden oder auch hoch verlieren werden, davon ist auszugehen. Aber erster Spieltag, wir haben jetzt das Spiel, können damit jetzt arbeiten und werden uns da auch wöchentlich weiterentwickeln.
1: Doch man muss konstatieren, am Ende spielst du in München halt auch nur so gut, wie es die Bayern zulassen, sagt VfB-Torwart Fabian Bredlo, trotz 5 Gegentoren der mit Abstand beste Stuttgarter.
4: Ich glaube einfach wirklich, bei denen ist halt 90 Minuten online sein. Die sind halt immer torgefährlich, sind auch trotzdem wachsam im Verteidigen und einfach die Kontrolle des Spiels die ganze Zeit gegeben ist.
1: Deutscher Fußballmeister singen die Bayern-Fans nach Abpfiff und nicht mal die Stuttgarter mögen widersprechen bei der Frage nach dem kommenden Meister.
5: Bayern, ja. Sie sind auf dem Level wie letztes Jahr und dementsprechend ist es zu befürchten, dass es wieder deutlich wird, ja.
1: Eure Langeweile ist uns doch egal, heißt es da aus München bei Fans und Bossen.
6: Als Bayern-Fan sieht mir das natürlich anders. Bayern braucht natürlich auch wieder ein paar Gegner.
7: Also ich finde das naturgemäß nicht langweilig und ich kann nicht für die anderen 17 Clubs sprechen und wollen uns auch, wenn wir eine gute Leistung zeigen, darüber freuen dürfen.
1: Aber was ist so besonders? Was machen die Bayern besser, Vincent Kompany?
8: Beim 3-1 weitermachen, beim 4-1 weitermachen, beim 5-1 weitergemacht. Am Ende vielleicht könnte noch das 6 einfallen und ist auch Mentalität, was die Jungs gezeigt haben.
1: Weil sie eben auch nach einem 5:1 nicht zufrieden sind, wie Joshua Kimmich, der ja eigentlich nie zufrieden ist.
9: Ich glaube, wir werden eine Weile brauchen. Also in der letzten Saison, da sind wir überragend in die Saison gestartet. Dieses Jahr hatten wir nicht so eine optimale Vorbereitung.
1: Macht am Ende wenig Hoffnung für alle anderen. Denn was wird wohl erst passieren, wenn die Bayern dann mal so richtig harmonieren?
7: Wenn wir heute schon zufrieden werden, dann wäre Vincent nicht zufrieden, dass wir zufrieden sind. Also wir haben noch ein bisschen was vor.
10: Na, wenn man sich schon überlegt, Musiala, Gnabry, wer noch alles gefehlt hat, die Champions League kann kommen, ja.
0: Tja, schlechte Aussichten zumindest für all diejenigen, die sich etwas mehr Spannung an der Spitze der Bundesliga versprochen haben. Taufik Khalil mit seinem Blick zurück auf das gestrige 5:1 der Bayern im Eröffnungsspiel gegen den VfB Stuttgart. Und damit wieder rein in den rollenden Ball, die Eintracht bei Union Berlin. Spektakel in Berlin, Lars Becker ist da.
11: Ja, so kann eine Bundesliga-Saison mal beginnen. 3 Tore in den ersten 11 Minuten. Der erste FC Union liegt nach früher 1-0-Führung inzwischen mit 1:2 hinten. Und jetzt gerade Matteo Raab vermutlich oder fast mit dem nächsten Fehler aus Union-Sicht. Die haben in der 3. Minute nach der Ecke von Juranovic und dem Kopfball von Lattelat 1:0 in Führung gelegen. Lief alles erstmal super für den ersten FC Union, aber Frankfurt mit einer bemerkenswerten Reaktion. Das Team von Adi Hütter um den Kapitän, um Robin Koch in der Innenverteidigung, hat sich überhaupt gar nicht nervös machen lassen, hat die Kontrolle über das Spiel übernommen, Ballbesitzphasen, kleine Chancen erarbeitet und dann in der 10. Minute der Ausgleich. Ebnu Talib, Union kriegt den Ball im eigenen Strafraum nicht weg und der Mann, der im Januar 26 aus Elversberg gekommen ist, macht als Abstauber das 1:1. Kurz darauf, 11. Minute, praktisch direkt nach Wiederanpfiff, Fehler von Querfeld, Ball verstolpert, wieder Ebnu Talib, alleine unterwegs gegen Raab, kriegt den Ball am Keeper vorbei. Jetzt kommen die Frankfurter schon wieder über den Linksverteidiger, über den Mann aus Japan mit der 26, Kusugi. Franke kommt in den Strafraum, nächste Chance Frankfurt. Reingerutscht von Usun in diesen Chipball, knapp über das Tor. Frankfurt hoch überlegen, ich war gerade noch beim 2:1. Der Ball hatte also die Linie vor der Rettungstat überquert. Das hat die Linientechnik, die Torlinientechnik dem Schiedsrichter signalisiert. Frankfurt jetzt die deutlich bessere Mannschaft mit Ballbesitz, mit Chancen, mit richtig gutem Fußball. Und Union ist trotz dieser schnellen Führung komplett raus.
0: Ja, erstaunliche Dinge tun sich an der alten Försterei. Erst Latt mit Latte Art und dem kunstvollen Kopfball hinein ins Tor und dann der doppelte Ebnu Talib. 2:1 für die Eintracht. Es gibt eine Menge Unruhe übrigens bei der Eintracht in diesen Tagen und Stunden rund um Sportvorstand Markus Krösche. Mehr dazu dann, wenn dieses Spiel und die anderen in der Pause sind zwischen 16.15 Uhr und 16.30 Uhr. Wir spielen den Ball weiter von der alten Försterei nach Leipzig. RB gegen Borussia Mönchengladbach. Jeremias Diehl.
11: Ja, 20 Minuten sind gespielt hier im Leipziger Zentralstadion. Und beide Mannschaften wachen so ein bisschen auf. Richtige Torgefahr gibt es nicht. Jetzt vielleicht mal mit Gladbach über die rechte Seite. Das ist Bolin. Der geht Richtung 16-Meter-Raum. Blinkt die Flanke flach rein. Sucht da Tim Kleindienst, aber auch sehr gut aufgepasst. Das muss man sagen. Von Lüke Bar, dem Innenverteidiger, neben Willi Orban, der da perfekt mitläuft. Den Ball zur Ecke klärt. Jetzt also Eckball von der rechten Seite. Da lassen sie sich relativ viel Zeit mit Kevin Stöger. Schauen wir mal, ob wir den noch reinkriegen. Jetzt holt er sich erst den Ball, legt sich den hin. Ansonsten auch wenig Torraum-Szenen von RB Leipzig. Den Eckball kriegen wir leider nicht mehr rein. 20,5 Minuten sind gespielt. 1:1 nach Ecken, 0:0 nach Toren.
0: Ja, und damit schauen wir wieder ins Saarland, das nach 33 Jahren Pause zurück ist in der Fußball-Bundesliga. Und wie, mit einem doppelten Paukenschlag fußballerischer Art ging das Ganze los. 2:0 führt die SVE gegen Leverkusen, Till Schacht.
12: So langsam kommt wieder ein bisschen Musik rein da im Gästeblock bei Bayer 04 Leverkusen. Die haben ihre Stimmen wiederentdeckt, die 1600, und sehen jetzt, wie ihre Mannschaft mal über die linke Seite kommt mit Moreira, der den Ball da schön nach vorne treibt. Die Flanke in die Mitte Richtung Bade schlägt. Der hatte gerade eben die Riesenmöglichkeit, den Anschluss herzustellen für Bayer 04 Leverkusen, hat aber aus kurzer Distanz am Tor vorbei geköpft, kam freistehend zum Kopfball nach einem Freistoß von der linken Seite. Stand jetzt führt Elversberg weiter mit 2:0 gegen die Werkself, die sich ja ein Stück weit überrascht gezeigt hat von diesem erfrischenden, fulminanten Start der SVE, die voller Leidenschaft einfach nach vorne gerannt ist, zwei Tore gemacht hat und jetzt nach 22 Minuten führt.
0: Von Leverkusen nach Köln ist es gar nicht mal allzu weit, aber emotional und gedanklich für viele Fans mit Blick auf den Fußball dann eben doch. Der FC aus Köln startet heute zu Hause gegen die TSG Hoffenheim und auch Sarah Schwedmann in Köln wartet weiter aufs erste Tor.
13: Da raufte sich die kurzen Haare Saïd Elmaler mit der Chance, in Führung zu gehen, seinen Club nach vorne zu bringen. Freistoß aus 22 Metern, zentrale Position, aber der Ball klatscht da in die Mauer und jetzt gibt es einen Freistoß auf der anderen Seite beim Spielstand von 0:0. Und da verzögert jetzt Elmaler das Spiel, weil er sich erstmal geschickt vor dem Ball stellt und der Freistoß deswegen nicht ausgeführt werden kann von Zufall dem TSG-Spieler. Da kommt das Conte noch dazu und am 16er. Da warten sie, da lauern sie, aufgefädelt. Conte kurz zugespielt auf rechts, auf Zufall mit der Flanke und die rutscht ihm aber über den Fuß, geht ganz weit rüber an den zweiten Pfosten. Kopfballabwehr von Köln und dann bringen sie die Kugel raus aus der Gefahrenzone. Deswegen bleibt es auch beim 0:0 nach 20 Minuten.
0: Und wann immer wir bislang bei Lars Becker zu Gast waren an der alten Försterei in Berlin, war gefühlt immer was vor einem der beiden Tore los. Möge das auch jetzt so sein in den kommenden 45 Sekunden. Union Berlin gegen Eintracht Frankfurt.
11: Ich bin beeindruckt von Eintracht Frankfurt, von der Mannschaft von Adi Hütter, wie das Team diesen frühen 0:1 Rückstand, dieses Kopfballtor nach einer Ecke von Latte Lat weggesteckt hat, haben sich überhaupt nicht aus der Bahn werfen lassen, sind stabil geblieben, haben den Ballbesitz forciert, Ballstaffetten zustande gebracht und zwei Tore, beide durch Ebnu Talib, einmal per Abstauber im Strafraum und einmal nach einem Fehler von Querfeld alleine unterwegs und dann das 2:1 erzielt. Can Uzun hätte nach einem wunderbaren Chipball und einer Volleyabnahme fast links am Torpfosten stehend das 3:1 machen können. Ball ging knapp drüber und der Doppeltorschütze hat sich eine gelbe Karte übrigens eingefangen, genauso wie jetzt Elbischer, der Schweizer, der neue Schweizer im Trikot des 1. FC Union. Ebnu Talib hat ein bisschen provoziert vor der Fankurve mit seinem Jubel. Doppeltorschütze, Frankfurt für 2:1.
0: Ja, viele Emotionen drin offenbar da beim Spiel der Eintracht an der alten Försterei. 2:1 weiter die Führung für die Hessen in der Hauptstadt. Mainz gegen Paderborn, Stefan Kersthold. Da warten wir auf den ersten Treffer.
11: Da war mal Platz für Amiri. Der flankt den Ball auf den Kopf von Jason Lee. Der hebt auch die Arme hoch, aber der Kopfball, den kann er nicht platzieren. Der nicht unbedingt großgewachsene Koreaner. Und deswegen fliegt die Kugel da rechts am Pfosten vorbei. Da muss Nahuel Noll nicht eingreifen, der ganz in gelb gekleidete Keeper des SC Paderborn. Ja, der Kopfball, ich glaube, Philipp Tietz,
14: der hätte es ein bisschen besser gemacht, der Vierfach-Torschütze aus dem 9:0-Pokalsieg bei Grischow. Aber wie gesagt, jetzt war es eben Lee. Aber auch der hat ja bereits bewiesen in der letzten Saison, dass er Tore machen kann. Jetzt aber die Paderborner haben sich dann den Ball in Höhe der Mittellinie erobert, bleiben immer noch an der Kugel. Flanke kommt in die Mitte. Direktabnahme von Laurin Korda, dem Kapitän. Knapp drüber. Erste Chance für den SC Paderborn. Bleibt beim 0:0.
0: Wir klappern mal so ein bisschen die Nullnummern ab jetzt um 5 Minuten vor 16 Uhr und spielen den Ball wieder zurück nach Köln zu Sarah Schwedmann.
13: Die größte Chance des Spiels, die hatte gerade der Tscheche Adam Ložek nach langer Verletzungspause. Endlich wieder fit und zurück aus Sicht der TSG Hoffenheim und zeigt direkt, wofür er wichtig ist. Aber den trifft er nicht ganz zielgenau, denn der Ball aus 22 Metern knapp vorbei am linken Pfosten des Kölner Tores setzt noch einmal auf. Aber ich glaube, Marvin Schwäbe, der Torhüter der Kölner, wäre da nicht rangekommen in diesen 23 Minuten in einer Partie, in der Hoffenheim sich hier mittlerweile mehr Spielanteile erarbeitet hat, sich die Kölner jetzt so ein bisschen zurechtlegt über die rechte Seite, über Zufall oft am Ball in dieser Partie. Auf der rechten Seite geht aber noch mal hinten rum. Es ist noch ein wenig ideenarm auf Seiten der Kraichgauer. Deswegen auch 0:0 nach 23 Minuten.
0: Und das lässt sich bislang offenbar auch vom Spiel RB Leipzig gegen Borussia Mönchengladbach sagen. Beim Debüt von Martin Demichelis auf der Trainerbank der Sachsen. Auch da Jeremias Diehl steht bislang weiter auf beiden Seiten die Null oder doch nicht?
15: Da ist es gefallen, das erste Tor für RB Leipzig in dieser neuen Spielzeit. 26. Spielminute, das hat sich alles andere als abgezeichnet. Es ist Riedle Baku, der da wunderschön geschickt wird in die Gasse. Die Abwehr der Gladbacher sieht da überhaupt nicht gut aus. Und er bleibt ganz cool, der Rechtsverteidiger. Weit aufgerückt, legt sich den Ball auf den linken Fuß und vollendet dann gekonnt flach links unten ins Tor. Und Moritz Nikolas, der kann sich strecken, aber der kommt trotzdem nicht an diesen Ball. Und auf der anderen Seite, wenige Minuten davor, die ganz dicke Möglichkeit für die Gladbacher in Führung zu gehen. Nicht genutzt. Und auf der anderen Seite eiskalt ausgespielt von RB Leipzig. Die Leipziger führen jetzt gegen Gladbach 1:0.
0: Und der erste Jubel über das erste Bundesliga-Tor als Bundesliga-Trainer von Martin Demichelis, der einst mit dem FC Bayern München ja auch gefühlt alles gewonnen hat. Einen haben wir noch, eine Station vor den 16 Uhr Nachrichten. Natürlich die Eintracht in Berlin bei Lars Becker.
11: Es ist ein bisschen Ruhe eingekehrt an der Alten Försterei nach dieser Wahnsinns-Anfangsviertelstunde mit dem frühen Führungstreffer Union, dritte Minute Latte Lat und dann dem Doppelpack zum Drehen des Spiels durch den Frankfurter Ebnu Talib zum 2:1. Can Uzun hatte gerade die große Chance zum 3:1 nach einem Chipball in den Strafraum, hat den Ball nicht ins, sondern übers Tor gelegt. Frankfurt mit absoluter Spiel- und Ballkontrolle. Rechts rausgespielt der Ball. Nächste Gelegenheit für Frankfurt. Im Strafraum drin, versucht den Ball zurückzulegen. Klappt nicht. Chaibi war's, ist aber noch in Ballbesitz auf Höhe der Grundlinie fast, spielt ihn jetzt zu Elias Baum zurück. Can Uzun, der ist überall zu finden, versucht den Doppelpass zu spielen, ist gescheitert. Union nur noch hinten drin, hat nach dem 0:1 die Spielkontrolle komplett verloren an eine bemerkenswert stabile Frankfurter Mannschaft, die hier verdient an der Alten Försterei 2:1 führt.
0: Und nicht nur die Fußball-Bundesliga beschäftigt uns heute Nachmittag, sondern auch die Lage auf den Straßen. Um 15.58 Uhr haben wir noch eine Warnmeldung aus unserem Verkehrszentrum, betrifft die A5 Darmstadt in Richtung Frankfurt. Bitte Vorsicht, zwischen Langenmöhrfelden und Zeppelinheim sind Personen auf der Fahrbahn. Bitte vorsichtig fahren. Personen auf der Fahrbahn auf der Autobahn 5 Darmstadt in Richtung Frankfurt zwischen Langenmöhrfelden und Zeppelinheim. Kurz vor 16 Uhr haben wir es und die ersten knapp 30 Minuten der neuen, der 64. Bundesligaspielzeit sind damit absolviert. Hier und da gibt es durchaus einen ordentlichen Spektakelfaktor, beispielsweise eben an der Alten Försterei, wo die Eintracht schon nach 3 Minuten mit 0:1 zurücklag, dann den Doppelpack von Ebnu Talib schnürte 2:1 und Frankfurt spielt das bislang richtig gut. Die SV Elversberg aber sorgt für die eigentliche Schlagzeile bislang dieses ersten Bundesliga-Samstags. 2:0 die Führung für den Aufsteiger aus dem Saarland gegen Bayer 04 Leverkusen. Das frischeste Tor aus Leipzig haben wir uns gerade live abgeholt. Riedle Baku, der Rechtsverteidiger, mit dem Tor für RB Leipzig gegen Borussia Mönchengladbach. Und ansonsten steht es noch zweimal torlos 0:0 zwischen Mainz 05 und dem SC Paderborn und auch zwischen dem 1. FC Köln und der TSG Hoffenheim. Wir pusten einmal kurz durch, bringen Sie auf den neuesten Stand der Dinge in der Region und auch in der Welt in unsere Nachrichten und auf der anderen Seite dann nochmal ausführliche Informationen zu Eintracht Frankfurt und natürlich dann auch die Bundesliga-Halbzeitkonferenz nach den Nachrichten.
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20: 16 Uhr, weiter Diskussionen über geplante Sozialreformen. 37 Tote nach russischem Angriff auf die Ukraine. Gestohlene Daten aufgetaucht nach Cyberangriff auf Berliner Verwaltung. Das Wetter, immer mehr Wolken und einzelne Schauer, 21 bis 26 Grad. Mein Name ist Claudia Meichelbeck. Bundesarbeitsministerin Baas hat die Attestpflicht ab dem ersten Krankheitstag in Frage gestellt, die geplant ist. Den Funke-Zeitungen sagte die SPD-Chefin, die Koalition solle sich das nochmal überlegen. ARD-Hauptstadt-Korrespondentin Katrin Aue.
21: Ihre Sorge sei, dass künftig Menschen mit einem leichten Infekt am ersten Tag zum Arzt gehen und dass am Ende aus einem kurzen Ausfall eine ganze Woche im Krankenschein wird. Das Institut der deutschen Wirtschaft IW Köln erwartet währenddessen im Falle einer Attestpflicht ab Tag 1 kaum Veränderung am Krankenstand. Schon jetzt könnten Arbeitgeber ab dem ersten Tag eine Krankschreibung verlangen, sagte IW-Experte Jochen Pimperz. Ob der Krankenstand mit der neuen Pflicht tatsächlich sinken würde, bleibt offen.
20: Die Ukraine meldet einen schweren russischen Angriff. Im Bezirk Butscha in der Nähe von Kiew sollen mindestens 37 Menschen getötet worden sein. Offenbar hat eine Drohne ein Munitionslager getroffen. Durch die Explosion seien auch Dutzende Wohnhäuser in der Umgebung beschädigt worden. Aus Kiew ARD-Korrespondentin Rebecca Barth.
22: Bereits den dritten Tag in Folge greift Russland die Ukraine nahezu ununterbrochen aus der Luft an. Im Fokus steht vor allem die Hauptstadt Kiew, aber auch andere Städte im Norden, Süden und Osten des Landes sind betroffen. Russland hat seine Angriffe auf die Ukraine in den vergangenen Tagen massiv verstärkt. Dabei werden modifizierte Drohnen mit Strahltriebwerk eingesetzt, die höhere Geschwindigkeiten erreichen und somit schlechter abgefangen werden können.
20: Nach einem Cyberangriff auf das Datennetz der Berliner Verwaltung sind gestohlene Daten im sogenannten Darknet aufgetaucht. Es soll sich um Pass- und Personalausweisdaten, Kontonummern, Codes und Informationen über die Berliner Wasserversorgung handeln. Nach Medienberichten erpressen unbekannte Hacker das Land Berlin und fordern 2 Millionen Euro in Bitcoin. Festnahme nach Verfolgungsjagd. Im unterfränkischen Karlstein bei Aschaffenburg haben sich zwei mutmaßliche Einbrecher eine Verfolgungsjagd mit der Polizei geliefert. Dabei rasten sie über mehrere Autobahnen von Bayern nach Hessen. HR-Reporter Michael Metzger.
23: Die Einbrecher hatten in der Nacht in einem Gamingladen in Bayern Spielkarten im Wert von mehreren 10.000 Euro gestohlen. Allerdings ging beim Einbruch ein Alarm los und die Polizei konnte die mutmaßlichen Einbrecher verfolgen. Mehrere Fahrzeuge und ein Hubschrauber der Polizei waren im Einsatz. Die Verfolgung führte über die A3 nach Hessen, auf die A661 und auf die A5. In Frankfurt verlor der Fahrer des Fluchtautos schließlich die Kontrolle über seinen Wagen und fuhr in die Leitplanke. Die Polizei konnte einen der mutmaßlichen Täter festnehmen. Der zweite wird noch gesucht.
20: In der zweiten Fußball-Bundesliga hat es diese Ergebnisse gegeben. Karlsruhe-Wolfsburg 2:5, Cottbus-Fürth 3:4 und Heidenheim-Dynamo Dresden 5:3. In der dritten Fußballliga haben sich der SVW in Wiesbaden und Rot-Weiß Essen unentschieden 0:0 getrennt. Bei den Kanu-Weltmeisterschaften in Polen hat sich die Berlinerin Pauline Jagsch den WM-Titel gesichert. Die 23-Jährige siegte im Kajak einer über 500 Meter. Das waren die Nachrichten. Das Wetter. Heute Nachmittag kommen immer mehr Wolken nach Hessen. Regen fällt aber nur selten bei 21 bis 26 Grad. In der Nacht kann es hier und da auch noch etwas regnen. Die Werte sinken auf 18 Grad im Rhein-Main-Gebiet und 14 Grad im Westerwald. Morgen dann Sonne und Wolken, ein lebhafter Wind bei maximal 20 bis 27 Grad bleibt es meist trocken. Es ist 16.04 Uhr.
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20: Vorsicht auf der B455 Königstein-Mainz-Kastell zwischen Wiesbaden-Erbenheim-Nord und der Verbindung zur A66. Gefahr durch Steinewerfer auf einer Brücke. Vorsicht auf der A5 Darmstadt-Frankfurt. Zwischen Langenmörfelden und Zeppelinheim sind Menschen auf der Fahrbahn. A3 Würzburg Richtung Frankfurt. Zwischen Seligenstadt und Hanau ein Unfall auf dem rechten Fahrstreifen. A3 Frankfurt Richtung Köln. Zwischen Frankfurter Kreuz und Mönchhof-Dreieck. 3 Kilometer Stau nach einem Unfall. A7 Fulda Richtung Würzburg. Zwischen Fulda-Dreieck und Bad Brückenau-Bildflecken. 5 Kilometer Stau. A61 Ludwigshafen Richtung Koblenz, zwischen Gundersheim und Kreuz Alzey 5 Kilometer Stau nach einem Unfall. Und A661 Oberursel Richtung Egelsbach, zwischen Frankfurt-Heddernheim und Frankfurt-Eckenheim 3 Kilometer Stau nach einem Unfall auf dem linken Fahrstreifen im Baustellenbereich.
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0: An diesem wunderbaren Bundesliga-Samstag weiter mit Philipp Hofmeister im Studio. Schön, dass Sie heute Nachmittag mit dabei sind. Wir haben ein frisches Tor aus der Fußball-Bundesliga. Die TSG Hoffenheim führt jetzt beim 1. FC Köln durch ein Tor von Neuzugang Adam Dagim mit 1:0. Ansonsten keine weiteren Tore in der Fußball-Bundesliga, aber eine etwas längere Unterbrechung beim Spiel Union Berlin gegen Eintracht Frankfurt.
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0: Und das lag an Oberschenkelproblemen. Betroffen war allerdings keiner der 22 Spieler, sondern der Schiedsrichterassistent. Ersatz musste gesucht werden und er wurde auch gefunden. Und seit ein paar Minuten rollt jetzt wieder der Ball an der Alten Försterei. Eintracht Frankfurt führt dort weiter, trotz eines frühen Rückstands mit 2:1 durch den Doppelpack von Younes Ebnu-Talib. Elversberg überraschend weiter mit 2:0 in Führung gegen Leverkusen. Leipzig führt gegen Gladbach 1:0. Das einzige Spiel ohne Treffer ist die Partie Mainz gegen Paderborn. In etwas weniger als 2 Minuten gibt es die Bundesliga-Halbzeitkonferenz. Vorher gucken wir in Liga 2 aus guten Gründen. Was für ein torreicher Samstagmittag. 7 Tore beim Spiel KSC gegen Wolfsburg. Und trotzdem war es am Ende eine eindeutige Geschichte zugunsten der Gäste aus Wolfsburg. An Katrin Rose.
3: Erste Halbzeit Spektakel, 2. Durchgang Dauerdruck. Der VfL Wolfsburg hat die packende Partie beim Karlsruher SC für sich entschieden. Das 5:2 für die Gäste aber alles andere als selbstverständlich. Denn Fukuda hatte die Karlsruher früh in Führung gebracht und gab mit dem 1:0 in der 7. Minute den Startschuss zum Spektakel. Bernhardsson glich für die Wolfsburger nur 3 Minuten später aus. Im Gegenzug brachte Warnicek die Gastgeber erneut in Führung. Doch dem VfL gelang durch Rese noch der Ausgleich. Kurz vor der Halbzeit erhöhte Sousa auf 3:2. Nach dem Seitenwechsel drängten die Wolfsburger dann auf die Entscheidung. Und für die sorgten Wahl und schließlich Rese mit ihren Treffern kurz vor Schluss. Und so trennten sich der Karlsruher SC und der VfL Wolfsburg mit 2:5.
0: Und Wolfsburg feiert einen gelungenen Saisonstart. 7 Punkte aus 3 Spielen für den Bundesliga-Absteiger. 7 Tore also, wie gehört, in Karlsruhe. Auch 7 Tore beim Spiel des Aufsteigers Cottbus gegen Fürth. Da war es ein bisschen enger. 3:4 am Ende. Die Gäste aus Franken also gewinnen in der Lausitz mit 4:3. Und wem das noch nicht genug war, der hat sich erfreut am Spiel Heidenheim gegen Dresden. Da gab es sogar 8 Buden insgesamt. 5:3 am Ende der Heimsieg für das Heimteam, für Heidenheim, den Absteiger gegen Dynamo Dresden. Darmstadt 98 spielt morgen gegen Hannover 96 und der 1. FC Kaiserslautern ist morgen zu Gast am Hamburger Millerntor. So sieht's aus. Und jetzt sieht's so aus, dass es gleich 16:08 wird und damit Zeit für die erste Bundesliga-Halbzeitkonferenz der nahen Saison. Wir beginnen beim Spiel Leipzig gegen Borussia Mönchengladbach und dort sitzt für Sie heute Nachmittag der Kollege Thomas Kunze.
4: Das Leben hat wieder einen Sinn, die Bundesliga ist wieder da und RB Leipzig ist auch wieder da. Knapp vorm 2:0 Antonio Nusa. Nach der Hereingabe von David Raum, knapp neben den linken Pfosten, nach einem tollen Konter der Leipziger, die hier 1:0 führen vor 47.000 zum Auftakt dieser Fußball-Bundesliga-Saison an diesem besonderen, wunderschönen Fußball-Samstag. 25 Grad, Sonnenschein, viele Tore, hier 1:0 für Leipzig, 0:1 dagegen zwischen Köln und Hoffenheim. Armin Lehmann schaut zu.
5: Ja, 35 Minuten hier rum, Köln 10 Minuten lang hier, eine Mannschaft, die sogar ein klein bisschen besser war, aber dann kamen die Kraichgauer immer besser rein in dieses Spiel und führen mittlerweile durch Dagims 18 Meter präzisen Schuss direkt neben dem Pfosten verdientermaßen mit 1:0. Von Köln kommt seitdem relativ wenig, deshalb ist es hier auch relativ ruhig, aber richtig laut ist es in Elversberg bei Matthew Jenner. Schön.
1: Absolut, wo der Bundesliga-Neuling, das 59. Team in der Bundesliga-Geschichte, mit 2:0 führt die SV Elversberg gegen Bayer Leverkusen. Bundesliga-Premiere für die Kaiserlinde, für dieses Stadion. An der Baustelle, muss man ja fast schon sagen. Und Leverkusen wird aber immer besser, bekommt immer mehr Möglichkeiten, eben an die Latte geschossen. Der Freistoß von Fernandes und der Kopfball, der Rebound danach aber von Moreira daneben. Also Leverkusen schabt und scharrt am Anschlusstreffer. Und Ähnliches versucht ja auch Union Berlin zu Hause gegen Eintracht Frankfurt. Deswegen schnell weiter zu Tabea Kunze.
6: Der FC Union liegt zurück 1:2 nach dem Traumstart. Dritte Minute, Kopfballtreffer durch Lattelat. Aber dann 50 Sekunden hat Ebnu Talib gebraucht, um das Spiel für die Eintracht zu drehen mit seinem Doppelpack in der 10. und 11. Minute. 5 Minuten war das Spiel gerade unterbrochen, weil es einen Jobwechsel gab. Der Linienrichter konnte nicht weitermachen, wurde vom 4. Offiziellen ersetzt. Jetzt sehen wir wieder Fußball hier im Stadion an der Alten Försterei. Und Florian Winkler ist unser Reporter beim Spiel Mainz gegen Paderborn.
14: Leider noch torlos diese Partie. Willkommen zurück in der Bundesliga. SC Paderborn, und die machen das bislang auch gut, stehen vor allem defensiv richtig stabil. Aber die Mainzer machen offensiv vor allen Dingen in den letzten Minuten richtig Druck. Topchance von Philipp Tietz, dem FSV-Stürmer, nach einer Ecke von der linken Seite mit dem Hinterkopf an die Latte. Davor Amiri mit einer guten Schusschance. Aber auch die Paderborner sich reingekämpft ins Spiel mit guten offensiven Ansätzen. 40 Minuten rum, noch keine Tore. Und Martin De Michelis, RBs neuer Trainer, arbeitet an einem möglichen erfolgreichen Debüt, Thomas Kunze.
8: Ja, das würde ihn freuen, das würde die Leipziger freuen, aber Gladbach hält wirklich dagegen. Die Jungs machen richtig Laune, gerade die Jungkerle, Bemoja oder auch Hugo Boli, der junge Schwede aus Malmö gekommen, hat sich gerade den Ball organisiert, hakliger Zweikampf, der ist jetzt aber schon wieder weg. Brian Gruner für Leipzig in Strafraumnähe, tritt einmal drauf auf den Ball, zieht nach innen, da sind sie zu weit weg, die Gladbacher. Jetzt der Sankwechsel, David Raum, linke Strafraum weg, hat Zeit zu flanken, flankt vor das Tor, Kopfball, Gommis daneben! 100%ige Torschuss für Tidiam Gummis, der auf den ersten Pfosten gelaufen ist. Moritz Nikolas hat kurz den Kompass verloren. Er muss eigentlich rein, dieser Ball. Topflanke vom Nationalspieler. Dann noch abgefälscht der Kopfball von dem Gladbacher. Deswegen gibt es jetzt die vierte Ecke. David Raum spaziert da sehr langsam hin, das muss man ehrlich sagen. Das müssen wir uns jetzt nicht anhören. Armin, deswegen geht es bei dir weiter in Köln. Wenn was passiert, sage ich Bescheid.
9: Ja, hier kommen schon wieder die Hoffenheimer, die arbeiten und basteln am 2:0, führen ja immer noch 1:0 beim FC. Jetzt der Rückpass über 50 Meter zum eigenen Schlussmann, damit der Olli Baumann auch mal was zu tun kriegt, der Kapitän der Kraichgauer. Ansonsten spielt hier nur noch Blau und Weiß-Rot, das ist der erste FC Köln. Tut sich irre schwer, überhaupt rauszukommen aus der eigenen Hälfte. Dieses extreme Pressing der Kraichgauer setzt den Kölnern ordentlich zu. Die machen viele Fehler hinten in der Defensive, viele Ballverluste. Insgesamt kein allzu schön anzuschauendes Spiel. Hoffenheim führt, durchaus verdient. Wir hatten hier erstmal eine große rote Rauchwolke, die quer durchs Stadion zog. Deshalb haben wir hier mit einiger Verzögerung angefangen. Die 40. Minute hat gerade erst begonnen. 1:0 für Hoffenheim. Ab geht's wieder ins Saarland zu Matthew.
1: Ja, wir sind schon eine knappe Minute weiter, 42 Minuten hier schon durch. Nach wie vor führt die SV Elversberg, der Aufsteiger aus dem Saarland, mit 2:0 gegen Bayer Leverkusen. Die Leverkusener immer wieder nah dran, hätten mittlerweile auch ein Törchen verdient, finde ich zumindest. Aber es hat noch nicht sollen sein, auch weil Patrick Schick, der Stoßstürmer.
8: Was für ein Fehlerschutz jetzt hier! Riesenchance für die Kölner zum Ausgleich! Ein Geschenk und Weihnachten ist doch noch Monate weg, der Hoffenheimer. Querpass im eigenen Strafraum. El Mala hat die Chance.
9: Aber Baumann ist zur Stelle und verhindert den Ausgleich. Und damit wieder ganz schnell zurück nach Elversberg.
1: Genau, wo auch Leverkusen noch auf einen Treffer wartet, eben auch, weil Patrick Schick da noch weitestgehend abgemeldet ist. Da hatte der Trainer der Elversberger, Vincent Wagner, noch gemeint, ja, den kann man ja schon in seinem Radius gerne einschränken, aber der braucht halt nur 10 cm und dann kann er was Verrücktes machen. Bislang ist er noch relativ weit weg davon, hier in Tornähe zu kommen. Trotzdem, Leverkusen verlegt und verlagert das Spiel immer weiter in die Elversberger Spielhälfte. Die Elversberger führen nach wie vor mit 2:0 nach diesem Doppelschlag in der 8. Minute von Lukas Petkov und eine Minute später nur Cole Campbell, zweimal den Ball erobert, direkt umgeschaltet und Leverkusen hat einmal wirklich blank erwischt und Marc Flecken sogar einmal den Torhüter von Bayer Leverkusen auf dem falschen Fuß erwischt. Jetzt wieder Ballbesitz für Elversberg. Spiel tümmelt sich im Moment so im Mittelfeld hin und her ab. Deswegen können wir guten Gewissens schnell weitergeben zu Union Berlin, Eintracht Frankfurt und Tabea Kunze. Tabea, ist bei euch ein bisschen mehr los?
6: Ja, Ballgewinn für die Eintracht in der guten Position, Mitte der Unioner Hälfte auf der rechten Seite, aber die scharfe Hereingabe vom Doppeltorschützen Ebno Talib kann Rani Khedira, der Routinier, bei den Unionern in Seiten ausklären. Deswegen Einwurf für die Gäste aus Hessen, das machen sie guter, am rechten 16er-Eck. Das ist Jonathan Burkhardt, der den Ball fordert. Schöne Bewegung von Al-Maimouni, aber Schuss abgeblockt von Querfeld. Dieser Versuch aus 17 Metern der Eintracht, die jetzt hier mehr vom Spiel hat, die hier wirklich die Kontrolle mehr und mehr übernimmt in diesem Spiel, was so wild angefangen hat. Aber jetzt doch die Eintracht, das dominante Team. Und Mauro Lustrinelli, der neue Coach der Unioner, der sieht jetzt, dass da zwei Spieler auf dem Boden liegen, zusammengerasselt sind. Ein Unioner und ein Eintracht-Spieler, Kosugi nämlich, ist es deswegen hier gerade kein Fußball. Florian, wie präsentieren sich denn die Paderborner in diesem ersten Bundesligaspiel seit langem?
7: Ja, richtig, richtig gut eigentlich. Vor allem defensiv gefällt mir das stark, was die Mannschaft von Ralf Kettemann hier präsentiert. Denn Mainz hat jetzt den Ball über die linke Seite, Flanke rein in den Fünfer. Und den pflückt sich der Mainzer Keeper Robin Zentner mit seinen schlanken 1,94 einfach mal runter. Letzten 20 Sekunden laufen. Mainz in den letzten Minuten offensiv klar überlegen. Aber im letzten Drittel wird es zu wild, wird es zu unsauber. Und dazu kommt, und das meine ich absolut als Kompliment Richtung des Aufsteigers, richtig stark verteidigt, unangenehm und dazu auch richtig zäh durchzukommen. Für die Mainzer sehen jetzt, gibt noch mal eine Minute hier für diese erste Halbzeit on top, während Mainz im Aufbau ist über Nadim Amiri, halblinke Position, weiß aber auch nicht so ganz, wie mache ich es jetzt? Entweder der lange Ball oder doch Kurzpass, nee, nimmt Dominik Kor mit, der trabt mehr so Richtung Mittelkreis, rein da in Richtung Jason Lee, wieder zurück, Kai Schusano, aber sie kommen gerade nicht so richtig nach vorne, es ist unfassbar zäh gerade in dieser Situation zumindest, weil auch Nadim Amiri immer wieder seine Vorderleute anfordert, präsenter zu sein, bringt alles nichts. Hier die letzten Sekunden. Wie lange noch in Leipzig, Thomas?
10: 20 sind es noch, mein lieber Flo. Eine Minute Nachspielzeit angezeigt. 40 Sekunden sind abgelaufen. Nusa kommt nochmal für RB Leipzig. Zentrale Position, passt rechts raus auf den Flügel auf Brian Gruder. Der hat es schwer heute gegen Lukas Ulrich. Geht jetzt rein in den Strafraum. Linker Fuß ist nicht frei zugestellt und auch geblockt. Jetzt könnte der Konter für die Gladbacher nochmal laufen. Tut er nicht, weil das Gegenpressing der Leipziger sehr gut funktioniert hat. Das Spiel hat eine gute Richtung genommen für RB Leipzig. 1-0-Führung mittlerweile vollkommen in Ordnung, denn in der Zwischenzeit Willi Orban, wo ein Willi ist, ist auch ein Weg. Diesmal allerdings war der Pfosten im Weg. Toller Kopfball mit dem Hinterkopf nach einer Flanke von David Raum. Und der Ball geht an den Querbalken. Da hätte Moritz Nikolas nichts zu halten gehabt. 1-0 geht in Ordnung. Jetzt die letzte Szene dieser ersten Halbzeit. Gibt nochmal den Freistoß für die Leipziger Svenja Blonski, der sehr gut gemacht hat. Der Schiedsrichter hat entschieden und es wird den Freistoß geben. Rechtes Halbfeld, Verlängerung der rechten Strafraumbegrenzung. David Raum mit links wird er das Ding jetzt auf den Elfmeterpunkt ziehen. Das ist hiermit passiert, aber der Ball ist erstmal abgeblockt und dann geht's ab in die Pause. Das war gut, das war spannend. Gladbach hatte mehr verdient, aber Leipzig führt nach 45 Minuten mit 1-0. Wie schaut's aus zwischen Köln und Hoffenheim zur Pause, Armin?
12: Da hat gerade die letzte Minute der ersten Halbzeit angefangen, immer noch 0-1. Was für eine Riesenchance gerade für Elmana. Bernardo spielt da hinten im eigenen Strafraum. Der Abwehrspieler der Hoffenheimer einen Querpass. Den darfst du in der Bezirksliga und Kreisliga nicht spielen. Und damit tue ich eigentlich allen Spielern, die da kicken, richtig weh. Also was er da für eine Idee hatte, das wird er sich ja nach dem Spiel erklären. Elmana stürmt zum Ball, ist frei vor Baumann und der macht das überragend. Macht sich ganz groß. Bewegt sich eigentlich gar nicht und als dann der Schuss kommt, fährt er das Bein raus und kann das Ding klären und es bleibt hier beim 1-0 für Hoffenheim. Freistoß nochmal für den FC, rein in den Strafraum, Kopfball, Abwehrball, bleibt aber bei den Kölnern, bei Elmana auf der linken Seite, legt den Ball mit rechts in den Fünfer, Bernardo mit der Kopfballabwehr. Hier wird noch ein bisschen gespielt, 0-1 der Spielstand, ab geht's wieder nach Elversberg. Was macht Leverkusen, Matthew?
13: Ja, Leverkusen hat sich schon auf den Weg in die Kabine gemacht, aber nicht allein. Die Elversberger sind direkt mitgegangen. Die ersten 47 Minuten Bundesliga in Elversberg sind Geschichte und sie sind so verrückt abgelaufen. 2-0 führt die SV Elversberg zur Pause gegen Bayer Leverkusen. Doppelschlag in der 8. und der 9. Minute erst Petkoff, dann Kempel. Hier rollt der Ball nicht mehr, aber wir gehen direkt weiter nach Berlin. Wird da noch gespielt, Tabea Kunze?
6: Ja, noch länger. Wir sind hier in der 8-minütigen Nachspielzeit dieser ersten Halbzeit. Freistoß für Union. Von der linken Seite Juranovic mit Schnitt an den 5-Meter-Raum getreten, rausgeköpft von der Eintracht. Aber der Kroate kriegt nochmal eine neue Chance vom linken 16er-Eck. Versucht Latte Latt und Querfeld da zu finden am 5-Meter-Raum. Die kommen nicht zum Ball. Nachschusschance von Ebischer. dem Unioner, aber er verzieht knapp rechts am Tor vorbei. Und deswegen ist jetzt auch Noah Atubolu mal wieder gefordert. Der Neuzugang im Eintracht-Trikot, gestern erst verpflichtet aus Freiburg. Und heute direkt im Kasten bei der Eintracht beim Gegentor, früh in der dritten Minute. Da hatte er keine Chance, ansonsten nicht viel zu tun. Die Führung für Frankfurt, die geht hier definitiv in Ordnung. Und in Mainz bei Flo führt noch niemand.
7: Nee, führt auch noch niemand. Und es macht auch erstmal hier alle Pause im Mainzer Stadion. 0:0 das ganze Halbzeit. Im Lattenkopfball hatten wir ein paar Halbchancen auf beiden Seiten. Ansonsten eine tempoarme Partie. Aber der Aufsteiger Paderborn agiert hier teilweise zumindest echt auf Augenhöhe. Sind wir gespannt auf die zweiten 45 Minuten. Und in Köln, da wird noch gespielt, Bernd.
11: Ja, wir sind aber in den letzten Zügen dieser ersten Halbzeit. Ich glaube, Florian Bartstübner sagt jetzt zu Olli Baumann, du gib mir mal den Ball, ich mache jetzt mal Halbzeit. Verdiente Pausenführung für Hoffenheim, obwohl Elmaler eben die Riesenausgleichschance für den FC geschenkt bekam, aber letztlich an Baumann scheiterte. Und deshalb also hier durch das Tor des Dänen Adam Djagim das 1:0 und damit die Führung für die Hoffenheimer. Hier ist auch Halbzeit und das wird, glaube ich, noch ein bisschen dauern bei dir, Tabea, in Berlin an der Alten Försterei.
6: 4 Minuten haben wir hier noch vor uns im Stadion an der Alten Försterei. Union liegt 1:2 hinten. Mauro Lustrinelli, der neue Trainer beim 1. FC Union, hat den Ball jetzt gerade in seinen Händen. Sein Team liegt 1:2 zurück. Auf allen anderen Plätzen in dieser Bundesliga-Halbzeitkonferenz ist schon Pause. Hier führt Eintracht Frankfurt mit 2:1. Und die Eintracht hat diese Führung mittlerweile auch mehr als verdient. Das ist bisher eine gelungene Rückkehr von Trainer Adi Hütter. Im schwarzen T-Shirt und mit schwarzer Jeans lehnt er sich da jetzt ganz lässig an die Überdachung seiner Auswechselbank. Spiel ist gerade unterbrochen, wird gleich weitergehen mit einem Einwurf für Union. Mitte der Frankfurter Hälfte und das ist Juranovic. Der Rechtsverteidiger, der den Ball da jetzt ein paar Mal in den Händen dreht, Mitte der Frankfurter Hälfte, weiten Anlauf nimmt und er wirft auch richtig weit in den 16er, versucht da Querfeld zu finden, den aufgerückten Innenverteidiger, Querfeld, boah, flankt dann zentral und der Ball streicht quasi parallel zum Frankfurter Tor dann links ins Seitenaus. Das war richtig gefährlich, wenn da noch einer rangekommen wäre, Juranovic oder vielmehr Ljubicic wäre es natürlich gewesen, der Stürmer der Eisernen, der da gelauert hat am 5-Meter-Raum, aber auch ein bisschen überrascht war von dieser scharfen Hereingabe von Querfeld. Einwurf für die Eintracht, weit aus der eigenen Hälfte auf der rechten Seite, aber jetzt sind die Bälle auch bei den Gästen relativ schnell wieder weg. Das ist nochmal eine Schlussoffensive hier beim 1. FC Union. Tief in der Nachspielzeit dieser ersten Halbzeit. Juranovic und Querfeld passen den Ball da auf Höhe der Mittellinie hin und her. Und jetzt ist nochmal Platz da für den Kroaten mit Offensivdrang im Trikot des 1. FC Union. Juranovic mit der Flanke. Versuch an den Elfmeterpunkt. Da hält dann Maluse erstmal den Fuß hin, der Abwehrspieler der Eintracht. Aber die Hessen verlieren die Bälle jetzt viel zu schnell. Und Juranovic hat Platz auf dem rechten Flügel. Schickt Ebischer mit einem Schippball. Boah, und der wird da jetzt ja fast getroffen von Atubolu. Der Keeper der Eintracht wirft sich da ja mit vollem Risiko in diesen Ball. Hat er auch Glück, dass der Schiedsrichter Dankert da auch direkt sagt, nee, komm, das war natürlich kein Elfmeter. Atubolu hält sich da aber den Kopf, weil er da mit Ebischer noch zusammengeprallt ist. Ist auch korrekt entschieden worden, weil der Keeper der Frankfurter das echt stark gemacht hat, wie schnell er da aus seinem Tor gekommen ist, auch zuerst am Ball war. Und Ebischer ist dann eben noch mehr oder weniger mit Vollspeed über ihn drüber gerauscht und hat ihn dann mit dem linken Knie am Kopf getroffen. Atubolu hält sich den Kopf, aber wird gleich den Abstoß ausführen. Das Ganze weiterhin bei der knappen Führung von 2:1 für die Eintracht aus Frankfurt, die hier unterstützt wird von über 2000 Fans in Schwarz und Weiß im Gästeblock. Abstoß ausgeführt von Atubolu. Aber die Unioner jetzt gedankenschnell klären den Abstoß direkt ins Aus. Ebischer war das und das ist jetzt nochmal der Ballbesitz für Frankfurt. Jonathan Burkhardt führt den Einwurf direkt aus, aber sie kommen kaum mehr zu einem kontrollierten Ballbesitz. Das gilt jetzt aber für beide Mannschaften, wo wir jetzt noch so ungefähr 30 Sekunden zu absolvieren haben. Dann haben wir auch diese ellenlange 8-minütige Nachspielzeit in dieser ersten Halbzeit geschafft. wenn ihr es nicht gehört habt. Das lag daran, dass der Linienrichter verletzungsbedingt ausgewechselt werden musste. Und jetzt hat der Schiedsrichter Bastian Dankert auch genug gesehen. Pause im Stadion an der Alten Försterei. Eintracht Frankfurt führt verdient mit 2:1.
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0: Da war doch eine ganze Menge Schönes drin in diesen ersten 45 Bundesliga-Minuten am ersten Samstag dieser Saison. Erstaunliches tut sich im Saarland. 2:0 für die SV Elversberg gegen Bayer 04 Leverkusen. RB Leipzig ist auf Kurs Premierensieg unter Martin de Michelis, führt 1:0 gegen Borussia Mönchengladbach. Der FC aus Köln liegt mit 0:1 gegen Hoffenheim zurück. Keine Tore im ersten Durchgang. Das ist das einzig torlose Spiel zwischen Mainz 05 und dem Aufsteiger, dem SC Paderborn. Und in einem wilden Unterhalts Spiel liegt Eintracht Frankfurt zur Pause mit 2:1 vorn an der Alten Försterei beim 1. FC Union Berlin. Gestern Abend gab es das nominelle Eröffnungsspiel dieser 64. Bundesliga-Saison. Ein deutliches 5:1 stand am Ende für den deutschen Meister FC Bayern München gegen den VfB Stuttgart. Aber das nominell erste Topspiel dieser Saison, das findet heute Abend statt. Samstag 18.30 Uhr nach wie vor die Zeit für Bundesliga-Topspiele. Und wenn der Meister gestern schon das Eröffnungsspiel bestreiten durfte, dann darf eben heute Abend der Tabellenzweite der letzten Saison das erste Topspiel bestreiten. Borussia Dortmund hat zu Hause den Hamburger SV zu Gast. Ganz viel Tradition in diesem ersten Topspiel der neuen Saison. Was Sie sonst noch vor dem Anpfiff darüber wissen müssen, das erzählt Ihnen Daniela Müllenborn.
15: Erstes Topspiel der Saison und der HSV darf mitmischen. Für Trainer Merlin Polzin eine echte Wertschätzung.
16: Der Stellenwert des HSV ist auch nochmal klar daran zu erkennen, aufgrund der letzten Jahre, dass wir dann Samstagabend spielen dürfen, das Topspiel. Wir sind direkt im Fokus, wir müssen direkt da sein und abliefern.
15: Wie das geht, hat der HSV schon vergangene Saison gezeigt, zumindest bis etwa 20 Minuten vor Schluss. Da lag der damalige Aufsteiger in Dortmund noch mit 2:0 vorne. Am Ende gewann der BVB mit 3:2 und ein Sieg ist für Dortmunds Trainer Niko Kovac auch diesmal Pflicht.
17: Wir wollen zu Hause sofort Druck machen und wollen sofort auch das Spiel auch gewinnen. Am liebsten schön, hoch. Ja, aber das, was ich mir wünsche, ist das eine, was ich bekomme, ist immer wieder was anderes. Deswegen geht es darum, dass wir das Spiel gewinnen. Wir wollen gut in die Saison starten, wie jede andere Mannschaft auch. Und dafür brauchen wir 3 Punkte. 3 Punkte sind essentiell.
15: In einem Heimspiel sowieso. Sonst droht in Dortmund schnell schlechte Stimmung. Zumal nach der Supercup-Niederlage gegen die Bayern vergangene Woche Samstag an gleicher Stelle. Und angesichts der extrem auseinanderliegenden Saisonziele der beiden Mannschaften. Der BVB hat die Konkurrenten im Kampf um die Champions-League-Plätze im Blick.
17: Wir müssen uns dem erwehren, dass die anderen, die jetzt hinter uns waren, anschieben werden und die müssen wir erstmal auf Distanz halten.
15: Der HSV dagegen spielt um den Klassenerhalt. Zwei Mannschaften mit unterschiedlichen Zielen und einer Gemeinsamkeit. Viel neues Personal, beide im Umbruch. Hamburg außerdem mit neuem Kapitän Nikolai Remberg. Und für den steht auf jeden Fall schon eine Siegerin dieses Topspiels fest. Er verschenkt nämlich sein erstes Trikot, das er als HSV-Kapitän in einem Bundesligaspiel tragen wird.
18: Ich habe schon Oma versprochen, dass sie das bekommt. Dann ist es auch in guten Händen, dann ist es auch zu Hause und deswegen, das wird sehr, sehr besonders.
0: Also auch die Oma des HSV-Kapitäns wird ihre Freude haben, unabhängig vom Ausgang heute Abend beim ersten Topspiel der neuen Bundesliga-Saison BVB gegen HSV. 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Perfekt für alle, die unterwegs sind. Gilt natürlich dann morgen auch für die beiden Sonntagspartien der Fußball-Bundesliga. In der ersten blicken wir dann am 15.30 Uhr in den wunderschönen Schwarzwald. Der Sportclub Freiburg hat sich ganz frisch qualifiziert fürs internationale Geschäft. 2 deutliche Siege in den Conference League Playoffs gegen den FC Motherwell aus Schottland. Am Donnerstag gab es ein überzeugendes 4:1 im Rückspiel zu Hause. Morgen kommt der SV Werder Bremen also zum ersten Bundesliga-Duell in den Breisgau. Und der Freiburger Trainer Julian Schuster, der ist

0: Da müssen morgen beim FC Augsburg ran und nicht nur der Schalker Trainer Miron Muslic freut sich extrem darauf.
1: Unglaubliche Vorfreude überall bei uns, in der Mannschaft, in der gesamten Staff, im PLZ, aber auch im gesamten Verein, dass wir endlich zurück in der Bundesliga sind, da wo auch Schalke 04 hingehört. Wir haben die letzten 14 Monate alles dran investiert und sehr, sehr viel reinhauen müssen, damit wir dieses Ziel erreichen. Jetzt steht und beginnt die Bundesliga für uns am Sonntag und es heißt es für uns noch mehr investieren und noch mehr arbeiten.
0: Und ganz ehrlich, die Bundesliga ohne Schalke 04, da fehlte doch irgendwas. Das also der Blick auf den morgigen Bundesliga-Sonntag. Jetzt blicken wir in Ihre Region und in die Welt, in unsere Nachrichten und danach gibt's wieder jede Menge Live-Fußball aus der Bundesliga, unter anderem mit dem packenden Auswärtsspiel von Eintracht Frankfurt bei Union Berlin. Bis gleich.
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5: Um 16.30 Uhr mit Claudia Meichelbeck. Bundesarbeitsministerin Baas hat die Attestpflicht ab dem ersten Krankheitstag in Frage gestellt, die geplant ist. Den Funke-Zeitungen sagte die SPD-Chefin, die Koalition solle sich das nochmal überlegen. ARD-Hauptstadtkorrespondentin Katrin Aue.
6: Ihre Sorge sei, dass künftig Menschen mit einem leichten Infekt am ersten Tag zum Arzt gehen und dass am Ende aus einem kurzen Ausfall eine ganze Woche im Krankenschein wird. Das Institut der deutschen Wirtschaft IW Köln erwartet währenddessen im Falle einer Attestpflicht ab Tag 1 kaum Veränderung am Krankenstand. Schon jetzt könnten Arbeitgeber ab dem ersten Tag eine Krankschreibung verlangen, sagte IW-Experte Jochen Pimperz. Ob der Krankenstand mit der neuen Pflicht tatsächlich sinken würde, bleibt offen.
5: Die Ukraine meldet einen schweren russischen Angriff. Im Bezirk Butscha in der Nähe von Kiew sollen mindestens 37 Menschen getötet worden sein. Offenbar hat eine Drohne ein Munitionslager getroffen. Durch die Explosion seien auch Dutzende Wohnhäuser in der Umgebung beschädigt worden. Aus Kiew, Rebecca Barth.
7: Bereits den dritten Tag in Folge greift Russland die Ukraine nahezu ununterbrochen aus der Luft an. Im Fokus steht vor allem die Hauptstadt Kiew, aber auch andere Städte im Norden, Süden und Osten des Landes sind betroffen. Russland hat seine Angriffe auf die Ukraine in den vergangenen Tagen massiv verstärkt. Dabei werden modifizierte Drohnen mit Strahltriebwerk eingesetzt, die höhere Geschwindigkeiten erreichen und somit schlechter abgefangen werden können.
5: Nach einem Cyberangriff auf das Datennetz der Berliner Verwaltung sind gestohlene Daten im sogenannten Darknet aufgetaucht. Es soll sich um Pass- und Personalausweisdaten, Kontonummern, Codes und Informationen über die Berliner Wasserversorgung handeln. Nach Medienberichten erpressen unbekannte Hacker das Land Berlin und fordern 2 Millionen Euro in Bitcoin. In der zweiten Fußball-Bundesliga hat es diese Ergebnisse gegeben. Karlsruhe, Wolfsburg 2:5, Cottbus, Fürth 3:4 und Heidenheim, Dynamo Dresden 5:3. Der Deutsche Hockeybund zieht Konsequenzen aus dem frühen Aus des Frauenteams bei der WM in Belgien. Bundestrainerin Janneke Schobmann muss ihren Posten räumen. Ihr Team hatte die K.O.-Runde verpasst und war nur auf Platz 6 gelandet. ARD-Sportreporter Peter Schulz.
8: Diese Entscheidung basiere nicht nur auf dem WM-Turnier, sagte DHB-Sportdirektor Martin Schulze bei Magenta TV. Der Verband sei mit der Entwicklung der Mannschaft nicht zufrieden. Mit Blick auf die Olympischen Spiele 2028 in Los Angeles habe man entschieden, auf der Trainerposition eine Veränderung vorzunehmen.
5: Das waren die Nachrichten. Das Wetter aus Rheinland-Pfalz zieht aktuell Regen in Richtung Hessen und Baden-Württemberg. In der Nacht ziehen die Schauer dann wieder ab. Die Temperaturen sinken auf 19 bis 12 Grad. Morgen ist es mal sonnig, mal bewölkt. Dazu weht ein lebhafter Wind und es bleibt trocken bei bis 21 Grad im nordhessischen Upland und bis zu 28 Grad am Kaiserstuhl. Die Zeit ist 16.34 Uhr.
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5: A3 Würzburg Richtung Frankfurt zwischen Bestenbach-Walderschaff und Hößbach 4 Kilometer Stau. A3 Frankfurt Richtung Köln zwischen Frankfurter Kreuz und Mönchhof-Dreieck 3 Kilometer Stau nach einem Unfall. A5 Heidelberg Richtung Karlsruhe zwischen Karlsruhe Mitte und Dreieck Karlsruhe 3 Kilometer Stau. A7 Fulda Richtung Kassel Zwischen Niederaula und Hattenbacher Dreieck steht ein brennendes Auto. A7 Fulda Richtung Würzburg, zwischen Fulda, Dreieck und Bad Brückenau Wildflecken, 5 Kilometer Stau.

0: A61 Ludwigshafen Richtung Koblenz zwischen Gundersheim und Kreuz Alzey. 5 Kilometer Stau nach einem Unfall. Und A661 Oberursel Richtung Egelsbach zwischen Frankfurt-Heddernheim und Frankfurt-Eckenheim. 3 Kilometer Stau. Die Unfallstelle ist geräumt.
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2: Ist es nicht schön, genau das wieder ab jetzt jeden Samstag zu hören oder fast jeden Samstag? Da sind wir wieder. Die Bundesliga meldet sich zurück aus der Sommerpause. Der erste Spieltag heute Nachmittag mit den 5 Partien. Es ist durchaus einiges geboten, das schon wieder Lust macht auf die neue Spielzeit. Wir sind für Sie ab jetzt wieder live am Ball. Sie verpassen nichts. Und wir servieren Ihnen natürlich wie gewohnt ab 16.55 Uhr auch in dieser Saison die ARD-Bundesliga-Konferenz.
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2: Mein Name ist Philipp Hofmeister, freue mich, dass Sie weiter mit dabei sind bei uns heute Nachmittag nach den ersten 45 Minuten, die durchaus Spaß gemacht haben. Vor allen Dingen aus Sicht von Eintracht Frankfurt. 2:1 führen die Hessen im Gastspiel bei Union Berlin, obwohl es nach 3 Minuten schon 0:1 stand. Dann der Doppelschlag, der Doppelpack von Younes Ebnu-Talib. Aber die Eintracht spielt wieder mit deutlich mehr Energiefußball im Vergleich zur abgelaufenen Saison. Für die großen Schlagzeilen sorgt die SV Elversberg. Die Saarländer führen zur Pause mit 2:0 gegen Bayern 04 Leverkusen. Leipzig ist vorn gegen Gladbach beim Debüt von Trainer Martin Demichelis. 1:0 steht's da. Köln liegt gegen Hoffenheim mit 0:1 zurück und noch keine Tore gab es bislang zwischen Mainz und Paderborn. Unseren Auftakt in den zweiten Durchgang macht aber wieder Lars Becker an der Alten Försterei in Berlin.
4: Es ist noch Halbzeit im Stadion an der Alten Försterei. 8 Minuten Nachspielzeit in der ersten Hälfte durch den Wechsel einer der beiden Linienrichter. René Rode verletzt runter. Der 4. Offizielle Konrad Olthafer hat sich dann nach einigen Minuten die Fahne geschnappt und die Partie ging weiter. Frankfurt führt mit 2:1 durch den Doppelpack von Ebnu-Talib in der 10. und 11. Minute. Die Antwort auf die frühe Führung aus der 3. Minute des 1. FC Union. Klasse Leistung, wie ich finde, der Frankfurter Mannschaft, dem Team von Adi Hütter, weil sie über Ballkontrolle und Ballstaffetten Union hinten reingedrängt haben. Völlig zu Recht in Führung liegen durch Can Usun, das 3:1 hätten machen können. Enttäuschend für mich bisher die Leistung des 1. FC Union. In den ersten 3 Minuten waren sie da. Dann hat hier eigentlich, vielleicht abgesehen von den letzten Minuten der Nachspielzeit, nur Frankfurt gespielt. Dauert noch ein bisschen, bis es hier weitergeht.
2: Also, Sie haben es gehört, der Ball rollt noch nicht wieder in Berlin. Er tut es allerdings in Elversberg. Da ist was passiert. Dazu gleich mehr. Erst gucken wir nach Mainz zu Stefan Kerstholt.
5: Ja, erste Aktion im zweiten Durchgang. 2 Minuten vorbei, immer noch 0:0. Freistoß von Amiri an den langen Pfosten. Lee versuchte dann noch, der Koreaner mit dem Kopf ranzukommen. Kam auch ran, aber zu weit abgedrängt. Ball ging dann über das Tor. Und der nächste Angriff der Paderborner läuft jetzt. Aber sie sind da gestoppt worden, eben vom Koreaner Lee. Der spielt jetzt wieder zurück auf Sano, den Japaner. Heiß umworben. Noch ist nicht sicher, ob er den Verein noch verlassen wird, wenn das Angebot stimmt. Jetzt der Ball gespielt auf Geraldo Becker. Wir sind auf der linken Außenbahn. Auf Seiten der Mainzer zurückgelegt auf Philipp Wehne. Im Doppelpass jetzt weitergeleitet auf Sano, den Japaner. Sano nochmal auf Amiri, der Kapitän, gerade wie gesagt die Flanke, die Freistoßflanke in die Mitte, jetzt Doppelpassversuch und da gibt es die Chance, abgeblockt, bleibt beim 0:0.
2: Und was in Elversberg gerade passiert, heute Nachmittag passiert, dafür fehlen selbst mir langsam ein wenig die Worte und ich werde hier fürs Reden bezahlt. Till Schacht sitzt in Elversberg und hat das 3:0 für den Aufsteiger gesehen.
6: Im Gästeblock, da wurde mittlerweile die Stimmung eingestellt. Nur noch eine Fahne, die rot und schwarz ist, kann ich erkennen bei den Leverkusenern, die dann noch so ganz leicht geschwungen wird. Es gab direkt zum Start in die zweite Halbzeit das 3. von der SV Elversberg. David Mokwa hat es gemacht, die SVE. Also jetzt 3:0 vorne und Bayern mal über die rechte Seite. Geht überhaupt noch was für den hohen Favoriten? Auch in diesem Fall den kürzeren gezogen. Lasse Günther wird da gefoult, der Elversberger aus. Verteidiger von Lukas Vazquez. Ja, für den ist das sicherlich ein ganz schräger Nachmittag hier. Der Mann, der schon mehrfach Champions League gewonnen hat, jetzt im Containerdorf an der Kaiserlinde angekommen. Und der Bundesliga-Wahnsinn heißt 3:0 Führung für die SVE.
2: Es ist wirklich ein Wahnsinn. Das ist, glaube ich, die einzig passende Formulierung dafür. Ein bisschen mehr Wahnsinn bräuchte es jetzt im zweiten Durchgang auch beim ersten Fußballclub aus Kölle am Ring. Denn der FC liegt gegen Hoffenheim mit 0:1 zurück. Sarah Schwedmann sieht dieses Spiel für sie.
7: Vorwärtsgang, aber mit dem Pass da ein Stück weit sind's nirgendwo. Seidemaler holt sich die Kugel, Flanke von der linken Seite an den zweiten Pfosten ins Niemandsland. zum Start dieser zweiten Halbzeit. 2 Minuten sind gespielt. Die Führung für die TSG Hoffenheim ist immer noch 1-0. Aber ich merke, dass sich die Kölner was vorgenommen haben. Keine Wechsel und dann nochmal ein kurzes Gespräch zwischen dem Schiedsrichter und Ragnar Ache, dem Traumtorschützen vom letzten Duell, der hier aber heute genauso gedoppelt wird wie Said El Mala und deswegen bisher keine großen Akzente setzen konnten. Spiel ist unterbrochen, weil Oliver Baumann da was im Auge hat, bepustet wird von seinem Kollegen Kabak. Deswegen erstmal das Spiel unterbrochen beim Spielstand von 0-1.
2: Etwas weiter sind sie in Leipzig mit Blick aus Sicht der Heimmannschaft, denn da steht es 1-0 für die Gastgeber gegen Borussia Mönchengladbach beim Debüt von Trainer Martin De Michelis. Wie lässt sich die zweite Hälfte in Leipzig an, Jeremias Diehl?
8: 5 Minuten hat es gedauert im zweiten Durchgang. Da ist das nächste Tor gefallen, diesmal Antonio Nusa. Wie schön er den reingeschlenzt hat in dieser 50. Spielminute. Wird angespielt am linken Strafraumeck, legt sich den Ball auf den rechten Fuß. Kleiner Übersteiger noch dazu und schlenzt den oben rechts in den Winkel. Aber schon wieder aufgebracht. RB Leipzig mit Gruder im 16-Meter-Raum. Bleibt am zweiten so ein bisschen hängen, kann nicht mehr Richtung Tor gehen. Kann aber auch nicht wirklich ablegen. Bleibt immer noch im Ballbesitz. Flanke kommt in den 16er. Bansusi mit der Reingabe, da ist aber keiner. Ball ist geklärt. Also es geht richtig zur Sache im zweiten Durchgang. Beide Mannschaften ohne Wechsel in der Startformation. Und RB Leipzig führt durch den Treffer von Antonio Nusa 2-0.
2: Leipzig also inzwischen klar auf Kurs Heimsieg. Und wir kommen gerade recht zum Wiederanpfiff an der Alten Försterei. Also mit deutlich Verspätung ging es rein in diesen zweiten Durchgang. Die Eintracht ist nach wie vor mit 2-1 vorne bei Union Berlin. Die ersten Live-Eindrücke von Lars Becker.
4: Die zweite Halbzeit läuft endlich wieder an der Alten Försterei nach den 8 Minuten Nachspielzeit, weil der Assistent ausgewechselt werden musste. Die Chance für Frankfurt auf 3-1 zu stellen. Die Flanke von der linken Seite von Keita Kuyusi, dem Japaner, flach nach innen. Aber Matteo Raab ist draußen, fängt den Ball ab. Sonst hätte es hier praktisch mit Beginn der zweiten Halbzeit, wie schon in der ersten Halbzeit, den ganz frühen Treffer gegeben. Union da ja in Führung gegangen in der 3. Minute. Doppelschlag für Frankfurt durch Ebnu Talib zum 1-1 und 2-1. So steht es noch nach der Spektakelviertelstunde. Es ist ruhiger geworden mit Dominanz für Frankfurt. Mal gucken, wie sich das jetzt im zweiten Durchgang entwickelt. Keine Auswechslung bei Frankfurt, völlig unnötig. Beim ersten FC Union hätte man sicherlich darüber nachdenken können. Noch greift das System von Mauro Lustrinelli überhaupt nicht. Union liegt zurück.
2: Noch so ein Name, an den wir uns gewöhnen dürfen in der Fußball-Bundesliga. Mauro Lustrinelli, der neue Trainer von Union Berlin. In Elversberg, Till Schacht, geht der Wahnsinn einfach weiter, oder?
6: Ja, wer dachte, das wird hier ein spanischer Tanz bei Bayer 04 Leverkusen unter dem neuen Trainer Carles Martinez. Der sieht sich getäuscht. Es ist ein saarländischer Tanz bislang hier nach 52 gespielten Minuten im Stadion an der Kaiserlinde. Die SVE führt mit 3-0. Das ist eine Riesenüberraschung. Sie machen es richtig gut. David Mokba direkt nach der Pause das 3. Tor erzielt, während Bayer ja irgendwie noch in der Kabine war, jetzt mal wieder kommt. Aber Flanke abgeblockt, dann Nachschuss Garcia. Hier auch da wieder ein weißes Füßchen eines Elversbergers dazwischen. Also die SVE hat alles im Griff gegen Bayer 04 Leverkusen, führt nicht unverdient auch in der Höhe mit 3-0.
2: In Köln setzen sie auch in dieser Saison vor allen Dingen auf einen Mann, der war eigentlich gefühlt schon weg gewesen im Sommer. Und zwar Said El Mala, Vertrag verlängert beim 1. FC Köln. Aber das hilft heute Nachmittag zumindest auch noch nicht so wirklich im Heimspiel gegen die TSG Hoffenheim. Sarah Schwedmann weiß mehr.
7: Geht. Der Ausgleich für den 1. FC Köln. Said El Mala, Prinz Said mit dem Ausgleich. Einen Haken geschlagen, Ball auf rechts gelegt und dann Bernardo unglücklich angeschossen. Und dann klatscht der Ball ins Tor rechts unten zum Ausgleich in der 51. Minute. Also alles wieder offen in Köln-Müngersdorf, weil der Prinz getroffen hat. Die neue Nummer 10. Des 1. FC Köln, der Shootingstar, der geblieben ist, Said El Mala, nimmt das hier an. 6 Minuten sind gespielt in der zweiten Halbzeit und es steht jetzt 1-1 und damit ist alles wieder offen. Und Christian Ilzer, der Trainer der Hoffenheimer, muss sich da erstmal schütteln. Das hatte er sich anders erhofft.
2: Ja, man muss nur ein bisschen schimpfen, ne? Und schon läuft's. Also El Mala gerade angesprochen und schon trifft er 1-1 und der FC ist wieder da im Spiel gegen die TSG Hoffenheim. Hoffentlich ist Union Berlin nicht da in der zweiten Hälfte, wünschen sich alle Fans von Eintracht Frankfurt, Lars Becker.
4: Zweite Halbzeit läuft seit ein paar Minuten, genau seit 4 Minuten. Union hatte eine Ecke in der 3. Minute der zweiten Halbzeit. Und wir erinnern uns, in der 3. Minute der ersten Halbzeit der frühe Führungstreffer für Union. Diesmal ist ein Gegentreffer an Frankfurt vorbeigegangen. Johnny Burkhardt mit einem Hackentrick versucht das jetzt, einen Kollegen einzusetzen, der aber nicht an den Ball kommt. Can Uzun wäre es gewesen. Burkhardt hat sich die Kugel zurückgeholt. Elias Baum auf der rechten Seite. Ballbesitz im Strafraum von Union. Und dann kann fürs erste Tom Rothe relativ humorlos klären, den Ball erstmal rausschlagen. Mal gucken, wie sich diese zweite Halbzeit entwickelt. Union muss deutlich mehr machen, viel mehr Intensität auf den Platz bringen, auch viel höher pressen. Das verlangt ja der Trainer Mauro Lustrinelli. Der steht die ganze Zeit am Rande seiner Coachingzone, gibt Anweisungen in Gestik und natürlich auch in verbaler Art. Das Gleiche gilt auch für Adi Hütter auf der anderen Seite. Seine Mannschaft führt hier mit 2-1 und das immer noch verdient.
2: Und Leipzig führt weiter verdient. 2-0 gegen Borussia Mönchengladbach. Elversberg sensationell hoch mit 3-0 vorn. Der Aufsteiger gegen Bayer Leverkusen. Köln-Hoffenheim steht dank Elmala jetzt 1-1. Und weiter keine Treffer gibt's beim Duell Mainz 05 gegen den SC Paderborn. Das ist der Stand der Dinge. Um 16:15 Uhr, um 16:45 Uhr an diesem ersten Bundesliga-Samstag der neuen Saison. 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

0: Ein kurzer Blick in die Ligen unten drunter. In der dritten Liga heißt der Tabellenführer Stand jetzt nach dem dritten Spieltag MSV Duisburg. Die Duisburger gewannen gegen Würzburg mit 3:0. Aachen unterlag Meppen 0:3. Verl verlor gegen Köln 1:2. Ingolstadt gewann bei Sonnenhof Groß-Aspach, dem Aufsteiger, mit 2:0. Und keinen Treffer gab es zwischen Wien, Wiesbaden und Essen. Duisburg, Saarbrücken und Aufsteiger Meppen, das ist das Spitzentrio aktuell in Liga 3. Groß-Aspach, der Aufsteiger, genauso auf einem Abstiegsplatz wie der SV Wien, Wiesbaden. In der Fußballregionalliga Südwest, da hat der OFC, da haben die Kickers aus Offenbach auch das vierte Spiel gestern gewonnen mit 4:0 gegen die zweite Mannschaft des 1. FC Kaiserslautern. Die Kickers feiern den perfekten Saisonstart. 12 Punkte aus 4 Spielen. Die Offenbacher sind vorn. Erste Verfolger dahinter zwei schwäbische Clubs, Heilbronn-Freiberg. Das gewann mit 2:1 gegen die zweite Mannschaft der Eintracht heute Mittag. Und die Stuttgarter Kicker siegten im Topspiel mit 1:0 beim FC Homburg. Kassel unterlag in Steinbach mit 1:2. Sandhausen verlor bei Eintracht Trier mit 0:2. Und keine Tore gab es zwischen Walldorf und Ulm. Damit sind Sie top informiert, was auch den regionalen Fußball angeht des heutigen Samstagnachmittags. Und damit können wir langsam einbiegen auf die Zielgeraden der Fußball-Bundesliga, auf die letzten 30 Minuten dieses ersten Bundesliga-Samstags und sind wieder zu Gast in Berlin bei der Eintracht und bei Lars Becker.
1: Ja, der 1. FC Union ist deutlich bemüht, in dieser zweiten Halbzeit das Spiel zu dominieren, selber mit Ballbesitz Druck auszuüben auf die Frankfurter, die sich jetzt auch ein bisschen mehr zurückgezogen haben in der ersten Hälfte. Sicherlich ein Versäumnis des 1. FC Union nach der frühen Führung, dieses Spiel komplett aus der Hand gegeben zu haben, gar nicht mehr das gemacht zu haben, was der Trainer fordert, nämlich Frühpressen, Hochpressen, Intensivpressen, mit tiefen Läufen möglicherweise zum Erfolg zu kommen, zum Umschaltspiel. Jetzt deutlich aggressiver in den Zweikämpfen, früher drauf, das ist zu erkennen. Mauro Lustrinelli in und am Rande seiner Coachingzone beklagt sich jetzt beim eigentlichen Linienrichter, nämlich bei René Rode, der verletzungsbedingt ausgewechselt werden musste. Konrad Olthafer hat seine Funktion an der Linie mit der Fahne übernommen und er steht jetzt da. Ein bisschen bewegen kann er sich ja noch, nachdem er völlig überraschend einfach in der Kabine verschwunden ist. Hatte eine kleine Diskussion mit Mauro Lustrinelli, der seine Mannschaft immer wieder anweist, draufzugehen, rauszurücken aus der eigenen Hälfte. Ljubicic jetzt der Erste, der presst vorne, aber Frankfurt kann sich fürs Erste wieder lösen. Aber der nächste Stockfehler des Japaners Keita Kozugi gibt Einwurf durch Juranovic auf der rechten Seite. Ich warte auf die ersten Wechsel, die der Trainer des 1. FC Union, die Mauro Lustrinelli, der im letzten Jahr mit Thun in der Schweiz als Aufsteiger Meister geworden ist. Und das hat ihm den Job beim 1. FC Union eingebracht, dass der hier auch für personelle Neuheiten auf dem Platz sucht, für mehr Intensität, für mehr Schwung. Noch steht es 1:2 für Frankfurt. Die kommen hinten überhaupt nicht in Gefahr, obwohl Union deutlich mehr Ballbesitz hat als in der ersten Hälfte.
0: Und eins muss ich ja sagen bislang, ich ziehe alle imaginären Hüte, die ich nicht trage heute Nachmittag, mit Blick auf die beiden Aufsteiger, die wir heute Nachmittag erleben. Elversberg sensationell weiter mit 3:0 in Führung gegen Bayern 04 Leverkusen und auch der SC Paderborn, der zweite Neuling, der heute Mittag auf dem Platz steht, macht das sehr, sehr ordentlich, Stefan Kerstold, und hält in Mainz nach wie vor ein 0:0.
2: Nach wie vor keine Tore in der ausverkauften Mainzer Arena. Die Mainzer, sie sind bemüht. Jetzt vielleicht. Da hat sich Geraldo Becker in Höhe der Mittellinie den Ball erobert. Treibt ihn da nach vorne. Legt ab auf Philipp Wehne, den Österreicher auf der linken Außenbahn. Der ist schon an der Strafraumkante. Hat zwei Gegenspieler vor sich. Unter anderem Laurin Korda, den Kapitän. Und der klärt zur Ecke für den FSV Mainz 05, die im zweiten Durchgang eine gute Chance hatten durch Philipp Wehne. Der Schuss, der Nachschuss, nachdem da Amiri zuvor am Trikot gezupft worden ist, im Strafraum, gab aber keinen Strafstoß. Und diesen Nachschuss, den konnte Noll, der Keeper des Aufsteigers, gerade noch so an den Pfosten und dann ins Tor auslenken. Hier weiter 0:0, der Aufsteiger nach exakt einer Stunde hält nach wie vor gut mit.
0: Gut mit hält der SC Paderborn und gut mit hält gerade auch der 1. FC Köln wieder gegen die TSG Hoffenheim. 1:1 der Ausgleich, aber da lag gerade die Hoffenheimer Führung wieder in der Luft. Warum? Das weiß Sarah Schwedmann.
3: Hätte ich doch, denkt sich Max Mörstedt, gerade reingekommen, der Stürmer der TSG Hoffenheim. Diesen Strafstoß eher nach links gezogen, aber er setzt ihn nach rechts und Marvin Schwäbe, der Kölner Torhüter, ist da mit seiner linken Pranke und fischt diesen Strafstoß aus dem rechten Eck. Spielstand 1:1, aber Hoffenheim kommt wieder mit dem Abschluss, wieder Mörstedt mit dem linken Fuß, halblinke Position aus 10 Metern. Und wieder ist Schwäbe da, 1000 Sasser Schwäbe auf Kölsch, heißt das wohl auch so. kommt dann wieder mit der Hand rein und verhindert den erneuten Rückstand in dieser Partie. 59 Minuten sind gespielt und es ist alles wieder offen, weil halt Köln mit viel Wucht in diese zweite Halbzeit gestartet ist beim Spielstand von 1:1.
0: So, und dann schauen wir nochmal rüber zu der Sensation des Nachmittags bislang, denn da müssen wir spontan nochmal ins Saarland gehen, denn es steht dort nach wie vor sensationell 3:0 für Elversberg gegen Leverkusen. Till Schacht ist weiter der Reporter.
2: Das Märchen geht einfach weiter in Elversberg. Ja, 3 Aufstiege innerhalb der letzten 5 Jahre und jetzt Bundesliga-Premiere gegen Bayer 3:0 vorn. Und das geht auch völlig in Ordnung. Hinten lassen sie auch überhaupt nichts anbreden. Auch jetzt wieder in dieser Situation den Ball einfach abgefangen, dann nach vorne geschlagen. Auch wenn Mokwa, der Torschütze zum 3:0, der da kurz nach der Pause goldrichtig stand, diesmal nicht an den Ball kommt. Und bei Bayer, ja, jetzt vielleicht mal in der Box. Ibo Massa kommt aber auch da nicht durch. Also Qualität steht auf dem Rasen bei Leverkusen. Aber sie kriegen es bislang noch nicht ins Spiel übertragen, liegen zu Recht 0:3 hinten. Während es für Elversberg wirklich die fabelhafte Premiere ist, sie führen und das ist in Ordnung.
0: Das wird eine Party im Saarland nach 33 Jahren Pause zurück in der Fußball-Bundesliga und dann möglicherweise mit einem solchen Auftakt. Kurios ist dieses Spiel auch an der Alten Försterei. Aus Sicht von Eintracht Frankfurt nach wie vor. Die Eintracht hält die Führung an der Alten Försterei, Lars Becker.
1: Deutlich verteilteres Spiel in der zweiten Hälfte. Frankfurt macht nicht mehr so viel für den Spielaufbau, überlässt den Eisernen, den Unionern den Ball. Die können aber spielerisch damit nicht so viel anfangen, die ein oder andere Torannäherung. Aber eine Chance hat es in diesen ersten 12 Minuten in der zweiten Halbzeit für Union noch nicht gegeben. Die sind ein bisschen griffiger, ein bisschen giftiger, gehen früher drauf, kämpfen auch intensiver oder laufen auch intensiver die Frankfurter an, die aber spielerisch mit einem deutlichen Übergewicht, sieht man auch immer, wenn einer wie Can Uzun am Ball ist, mit super Ballkontrolle, das gilt auch für Amal Mouni, das gilt für den Doppeltorschützen, für Ebnu Talib, spielen sich jetzt den Ball rund um den Strafraum, mit Hackentrick sogar der Unioner zu, aber Johnny Burkhardt kriegt den Ball nicht unter Kontrolle. Union kann fürs Erste klären. Neuaufbau für Frankfurt, die führen ja an der Alten Försterei und das weiterhin verdient mit 2:1, weil Union sich einfach keine Chancen rausarbeiten kann.
0: Ansonsten wenig Neues momentan. Leipzig weiter 2:0 vorn gegen Gladbach. Nichts tut sich bei Mainz gegen Paderborn. Dort steht es 0:0 und 1:1 unentschieden weiter. Zwischen dem 1. FC Köln und der TSG Hoffenheim. Uhrenvergleich. 16:53 Uhr haben wir es jetzt. Und damit sind es nur noch ziemlich genau 2 Minuten bis zur ersten ARD-Bundesliga-Konferenz dieser neuen Saison.
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0: So, dann bitteschön noch einmal kurz ein wenig durchdehnen und dann geht's rein in die erste Bundesliga-Konferenz dieser neuen Saison. Keine weiteren Treffer in den letzten Minuten. Die Eintracht führt bei Union Berlin mit 2:1. Elversberg gegen Leverkusen 3:0. Mainz-Paderborn steht 0:0. Köln-Hoffenheim 1:1. Und wir beginnen beim 2:0 von RB Leipzig gegen Borussia Mönchengladbach und bei Thomas Kunze.
2: Schöner kann's nicht sein, die erste Konferenz. So viele Tore. Die zweite Hälfte bringt in die Zielgerade ein. 3:0. Für RB Leipzig. Es ist der frisch eingewechselte Christopher Nkunku, schnappt sich gleich den Scorer und beim Durchlaufen ist es am Ende natürlich Rocco Reitz, der das Ding einschiebt. Die Gladbacher Fans sind bedient. Leipzig 3, Gladbach 0
11: und es ist noch jede Menge Zeit auf der Uhr. In Leipzig steigt die erste Spieltagparty. In Köln vielleicht auch, da ist noch alles drin, Armin Lehmann.
12: Sie wäre gerade mal so richtig laut geworden. Riesenchance für den FC, für Said El Mala. Der rauscht da 2 Meter vor dem Tor und Zentimeter an der Kopfballverlängerung vorbei und fliegt dann selber neben dem Pfosten, hat sich so ein bisschen verletzt. 1:1 steht es hier. Erste Halbzeit, eher mau. Hoffenheim durch Dagi mit 1:0 in Führung verdientermaßen. Und eine spektakuläre zweite. El Mala mit tollem Ausgleichstor. 11 Meter für Hoffenheim. Schwäbe hat gehalten und deshalb steht es hier unentschieden. Viel, viel deutlicher ist es im Saarland bei der SV Elversberg gegen Leverkusen. Matthew Genesche.
13: Ja, und wer hätte das gedacht, dass es nach knapp 65 Minuten 3:0 für den Aufsteiger steht. Die SV Elversberg führt mit 3 Toren gegen Bayer Leverkusen. Ein schneller Doppelschlag in der ersten Hälfte von Lukas Petkoff und von Cole Campbell. Cole Campbell ist eben ausgewechselt worden. Und dann gab es ja zu Beginn der zweiten Halbzeit nochmal einen ganz, ganz schnellen Treffer. Nach gerade mal 40 Sekunden ungefähr hat das Netz schon wieder gezappelt, als David Mokpa zum 3:0 eingeschoben hat. Von Leverkusen kommt erschreckend wenig. Ja, in Durchgang 1 mal ein Lattenschuss, ein Lattenfreischuss, der war abgefälscht. Hier und da gute Möglichkeiten, aber so richtig zwingend ist es irgendwie nie. Und deswegen läuft Leverkusen hier hinterher. Und hinterherlaufen tut auch Union Berlin gegen Eintracht Frankfurt zu Hause. Tabea Kunze.
14: 1:2 der Spielstand aus Unionssicht im ersten Spiel unter Mauro Lustrinelli, der gerade dreifach gewechselt hat, nochmal 3 frische Offensivkräfte gebracht hat bei den Eisernen, denen aber weiter die Torgefahr fehlt in diesem Spiel. Eintracht Frankfurt kontrolliert das Ganze hier und führt eben weiterhin durch den Doppelpack von Ebno Talib aus der ersten Halbzeit. Keine Tore an diesem ersten Bundesliga-Nachmittag, weiterhin im Spiel Mainz gegen Paderborn mit Florian Winkler.
15: Ja, das Konferenzstiefkind sozusagen. Und der Mainzer Frust gegen den Aufsteiger ist auch langsam spürbar. Die Mainzer versuchen viel, aber Paderborn, die Mannschaft von Ralf Kettemann, steht defensiv richtig gut. Setzt hier und da mal offensiv so einen kleinen Nadelstich. Und die Mainzer machen einfach zu wenig draus im letzten Drittel, wenn sie denn mal Möglichkeiten haben. Beste Tietz vor der Pause mit einem Kopfball an die Latte. Das war's auch hier. 69 Minuten sind gleich rum. Mainz nochmal gewechselt. Königsdörfer Ruhrpi ist drin. Aber frischer Wind noch nicht bislang zu sehen. Hier also noch keine Tore und alles nach Plan läuft beim Debüt von Martin De Michele in Leipzig.
12: In Köln! Tor in Köln! Erneute Führung für die TSG Hoffenheim. Nach einer Ecke schraubt sich Ozan Kabak am höchsten. Keiner ist beim Abwehrspieler. Der Kraichgauer. Und da köpft er den Ball rechts unten. Unhaltbar für Schwäbe ins Netz. Und Hoffenheim, die ja schon zur Pause hier mit 1:0 geführt haben, ist also wieder vorn. Nämlich mit 2:1. Und Thomas Kunze hat ein deutlicheres Ergebnis. Bisschen deutlicher für die Leipziger gegen Gladbach.
1: Ja, hätte man nach der Anfangsviertelstunde in Halbzeit 1 gar nicht gedacht. Aber jetzt haben sie sich freigespielt. Und was für eine Kombination nach Ballgewinn. Christoph von Kunku, 1,5 Minuten auf dem Feld. Gleich mit dem Assist gegen die Gladbacher. Und der Treffer durch Rocco Reitz, den Ex-Kapitän. Er hat ganz entschuldigend die Arme gehoben. Wollte nicht jubeln, hat auch nicht gejubelt. Und trotzdem haben die 5.000 mitgereisten Gladbacher vom Niederrhein die Faxen dicke in ihrem Fanblock. Eugen Polanski hat richtig reingefasst jetzt in dieses Spiel. Vierfachwechsel. Liedberg, Honorar, Herold und Gufak ins Spiel gebracht. Ob das noch was bringt, weiß ich nicht. Partie war kurz unterbrochen. Auf Foulfall zwischen Brian Gruder aus Leipzig und Hugo Bohlin, dem jungen Schweden. Beide am Knöchel getroffen, ohne Absicht. Spiel läuft weiter jetzt. Leipzig kommt über die rechts-linke Außenbahn mit Antonio Nusa, dem Torschützen, zum 2:0. Der konnte gestellt und gestoppt werden. Vielleicht geht mal was in Richtung Offensive nach den Wechseln jetzt. Aber das muss man schon sagen. Gladbach in Halbzeit 2 ohne Abschluss. Und auch Tim Kleindienst mittlerweile ausgewechselt für Liedberg. Ohne einzigen Akzent. 20 Minuten hier noch. Das trifft auf die meisten Plätze zu, auch auf den in Köln. Baramile.
12: Ja, also in etwa 22 haben wir hier noch. 1:2 steht. Seit El Mala eben ausgewechselt worden, so ganz leicht angeschlagen. Ball kommt scharf rein in den Hoffenheimer Strafraum. Eine tolle zweite Halbzeit. Es geht rauf und runter. Großartige Stimmung hier unter den knapp 50.000. Ja, 1200 hüpfen im Augenblick. Das sind die in blau gekleideten Kraichgau-Fans, die jetzt aber die Ecke für den ersten FC Köln sehen. Und damit erneut die Möglichkeit für die Kölner vielleicht auszugleichen. Wie gesagt, El Mala ist raus, Linden Meiner ist hinbekommen. Insgesamt 3 Wechsel da beim FC. Ecke
16: noch nicht freigegeben von Florian Bartstieber, dem Mann in Schwarz, ganz klassisch gekleidet. Soll ja auch so ein bisschen zurück zur klassischen Schiedsrichterleistung. Schiri auf dem Platz ist wichtig, weniger VRR. Ecke kommt jetzt rein, Kopfballmöglichkeit für die Kölner. Meiner setzt nochmal nach und dann ist Hoffenheim da, kann das Ding klären. Und es bleibt beim 1:2. Geht noch was für Bayern 0 für Leverkusen. Vor 2 Jahren waren die Deutscher Meister. Jetzt kommt nochmal Köln. Oh, knapp. Ist noch Baumann dran. Aber jetzt zu Matthew, ab zur SV Elversberg.
13: Ja, vor 2 Jahren war man noch deutscher Meister und vergangenes Jahr hat man am 3. Spieltag den Trainer rausgeworfen und zwischen diesen zwei Welten befindet man sich jetzt irgendwie auch wieder. Was ist das für ein Debüt in der Bundesliga für Carles Martinez? 0:3 zurück beim Aufsteiger Zwerg aus Elversberg, muss man ja so leider sagen. Und von Leverkusen kommt offensiv viel zu wenig. Jetzt geht der Ball erstmal wieder in Richtung des eigenen Tores. Von Torhüter zu Torhüter. Einmal die 100 Meter, die 90 Meter durchgeschlagen von Nicolas Christoph auf Marc Flecken. Der rollt dann rechts raus und Edmond Tapsoba, der ist ja auch vor einer Premiere gestanden heute. Das erste Mal in der Bundesliga mit der Kapitänsbinde, die er bekommen hat, aber ja, auch er kann den Laden da hinten nicht so richtig dicht halten. Jetzt mal Leverkusen auf der linken Seite, aber schon wieder festgespielt. Das hat so handballähnliche Verhältnisse. Elversberg im tiefen Block jetzt verteidigend. Jonas Hofmann ist eben noch reingekommen. Der 4. von maximal 5 Wechseln von Carles Martinez. Aber so richtig Tor eng wird es hier gerade nicht. Deswegen direkt weiter zu Tabea.
14: Tor in Berlin! 3:1 für Eintracht Frankfurt und es ist der Nachmittag des Younes Sepp Nurtalib. Sein 3. Tor hier im Stadion an der Alten Försterei. Ein Abstaubertreffer für den Stürmer der Eintracht, nachdem der erste Versuch von Baum noch geklärt wurde von Matteo Raab im Kasten der Eisernen, landet diese Klärungstat direkt vor den Füßen von Sepp Nurtalib und er hat überhaupt keine Probleme, den Ball direkt neben dem rechten Pfosten ins Tor zu nageln zum 3:1 für die Eintracht, die hier giftiger ist in diesem Spiel. So, und Flo, ich bleib dabei. Wann fallen denn bei dir die Tore in Mainz?
15: Ich sag echt, gib mir was ab, Tabea. Gebt mir alle mal ein bisschen was ab. Aber gerade eben Mainz mit einer Riesenchance. Super Pass auf Tietz. Der hat im Strafraum 16 Meter an der Strafraumgrenze halb links Freiraum Deluxe um sich rum. Und dann denkt man, okay, jetzt passiert aber was. Und dann gehen denen auf einmal die PS aus. Ja, bitteschön.
12: Die hören hier gar nicht auf. Thijs Dalinga, Neuzugang mit seinem ersten Bundesliga-Tor. Lindenmeiner über die linke Seite, schaltet den Doppelturbo ein. Scharfe Reingabe an den Fünfer. Und da ist der Niederländer da, netzt ein, 2:2. Ein turbulentes, spektakuläres Spiel. Und hier natürlich jetzt eine überragende Stimmung. Trömmelsche geht, Kölle, Alaf, singen sie. Bei den 50.000 Hoffenheim zu offen in der Defensive und der schnelle Lindenmeiner düst seinem Gegenspieler davon. Und dann hat er kurz den Kopf oben und sieht, wo er hinspielen muss. Und mit links absolut unhaltbar für Oliver Baumann. Dalinga, Bundesliga-Premiere, erstes Bundesliga-Tor. Und jetzt, Flo, von dir auch mal was in Sachen Toren aus Mainz.
15: Wir geben uns Mühe, sagen wir es mal so, allen voran Mainz 05, die natürlich hier in dieser zweiten Halbzeit, 75. Minute läuft, sehr, sehr spielbestimmt sind, natürlich die klaren Offensivaktionen haben, aber einfach, ich bleib dabei, viel zu wenig draus machen, wie das Beispiel vor wenigen Minuten Dietz, viel, viel Platz und aus 16 Metern geht dem komplett die Schusskraft flöten und der spielt einfach nur ein Rückpass gefühlt in die Arme von Noel Noll, Paderborns Keeper, aber auch gesagt, Paderborn, die jetzt gleich wechseln werden, mit einer richtig starken defensiven Leistung die Mannschaft von Ralf Kettemann. Spiele aktuell unterbrochen und in Leipzig ist auf jeden Fall auch Partystimmung argentinischer Art.
17: Ja, das muss man sagen, aber nur auf Leipziger Seite. Auf Gladbacher ist die Stimmung nicht ganz so gut. Liegt auch daran, dass der Außenverteidiger Daiki Hashioka verletzt vom Platz runter muss, hat was am Nacken abbekommen, nachdem Antonio Nusa ein bisschen zu ungestimmt im 16er zum Ball wollte. Aber Hashioka ging halt per Kopf dahin und hat ihn am Nacken erwischt, wird jetzt draußen behandelt. Skelly, Joe Skelly, ist schon eingewechselt, soll den Vater eigentlich noch verlassen. Vielleicht ist es ganz gut, dass er noch da ist, muss Rufen Schröder jetzt mal entscheiden, wenn es dann irgendwann mal eine Diagnose gibt bei Hashioka. Aber das sieht nicht ganz so gut aus, weil 3-4 Leute an der Außenlinie um ihn drum herum sind. Und erst mal schauen, dass der überhaupt einigermaßen klarkommt. Aber diese Partie hier, das muss man eben auch sagen, die ist vollkommen zu Recht schon vorentschieden. Und was sind das für Auftritte von den Neuzugängen? Nkunku und Rocco Reitz beispielsweise. Jetzt kommt mal was von Gladbach rein in den Strafraum. Der Flachpass von Franck Honorat ebenfalls eingewechselt. Ball nochmal geblockt. Itakura hat sich damit eingemischt. Aber Leipzig wehrt das Ding erstmal zur Ecke ab. Der dritten, erster Torschuss für Gladbach in dieser zweiten Halbzeit. Ecke kurz ausgeführt. Honorat mit der zweiten Chance hebt den Blick, flankt ihn auf den Seitenpfosten. Gar nicht so schlecht, dieser Kopfball. Sander köpft am Ball vorbei. Und deswegen macht Armin Lehmann in Köln weiter.
16: Hier liegt der Mann bei Marvin Schwäbe, dem Kölner Torwart. Gute Viertelstunde noch zu spielen in der Arena. Und beide Mannschaften, das merkt man deutlich, bis hier oben wollen den Sieg. Jetzt kommen schon wieder die Kölner, sind schon drin im Strafraum und werden, glaube ich, eine Ecke kriegen. Nein. Ja, das war so ein Zweikampf. Das ist für einen Schiri dann manchmal so eine 50-50-Entscheidung. Und Florian Bartstübner war gut positioniert.
0: Grätschen nur sehr ungern bei der Bundesliga-Konferenz dazwischen, aber in diesem Fall aus gutem Grund. Bitte Vorsicht. Eine Warnmeldung an alle Autofahrer auf der A6 Mannheim-Heilbronn zwischen Mannheim-Sandhofen und Viernheimer Dreieck. Hier besteht Gefahr durch Steinewerfer auf einer Brücke. Bitte ganz besonders vorsichtig fahren, betrifft die A6 Mannheim in Richtung Heilbronn. Steinewerfer auf einer Brücke, und zwar zwischen Mannheim-Sandhofen und Viernheimer Dreieck.
16: Kölner Vorrang, alles läuft über Bad Stümler und der hat auch alles im Griff. Jetzt kommt aber schon wieder Hoffenheim, aber am Ende ist die Kölner Abwehr zur Stelle. Es ist absolut packend, es ist noch nichts entschieden. Exakt noch eine Viertelstunde zu spielen, 2:2 steht es in Köln und ab geht's nach Elversberg.
13: Tor in Elversberg, Tor für Leverkusen. Und wer sonst? Patrick Schick mit seinem ersten Saisontor bringt die Leverkusener wieder ran. Und das eine Viertelstunde vor dem Ende. Nur noch 1:3 aus Sicht von Bayer Leverkusen. Kommt da jetzt nochmal eine Schlussoffensive? Erst war ja quasi ein abgefälschter Schuss, Ecke von der linken Seite. Dann kriegt es Elversberg nicht so richtig geklärt. Der Ball kommt nochmal rein in den 16er und Schick hält dann im Prinzip ja in Torjägermanier den Fuß hin. 4 Tore in Elversberg. Was für eine Bundesliga-Premiere im Saarland. 3:1 für die SVE. Die ganze Party, die ganzen Partys auch auf den anderen Plätzen und die ganzen Tore. 14 sind sie im Moment an der Zahl in dieser Konferenz. 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Also da der erste Bundesliga-Spieltag dann auch zum Nachschauen. Wir machen weiter in Berlin. Tabea Kunze, 1:3 hier. Wie sieht's bei euch aus, Eintracht und Union?
14: Ja, auch 1:3, nur hier liegt eben die Heimmannschaft zurück, wobei der erste FC Union noch schraubt und arbeitet an diesem Ergebnis. Aber jetzt hat eben auch Frankfurts neuer Keeper Atubolu mal gezeigt, dass er angekommen ist in diesem Spiel. Konnte gerade zweimal halten, erst gegen den abgefälschten Freistoß von Burcu und dann hat er gegen Rothe stark die Torwartecke zugemacht. Das beides innerhalb von wenigen Sekunden. Deswegen die Anschlusstreffermöglichkeit für Union erstmal wieder dahin. Aber die Berliner versuchen es jetzt. So ein bisschen nach dem Motto, jetzt ist auch egal, jetzt liegen wir 1:3 zurück. Auf dem linken Flügel ist das Tom Rothe mit dem Flanken Richtung 5-Meter-Raum. Aber da ist mal Luce dazwischen. Starkes Bundesliga-Debüt vom jungen Frankfurter Innenverteidiger. Übrigens, kleiner Statistik-Fact noch für alle Eintracht-Fans. Der Dreierpack von Ebnu Talib, das ist der erste Bundesliga Dreierpack eines Frankfurters seit 2018. Damals war es Luka Jovic. Also ich würde fast sagen, wir haben unseren Mann des Spiels hier schon gefunden. Wer könnte das denn in Mainz werden, Flo?
15: Tja, die Suche ist noch mit einem großen Fragezeichen versehen. Aktuell muss gewechselt werden, verletzungsbedingt. Dominik Kohr raus, Kaspar Potulski rein auf Mainzer Abwehrseite. Und es gibt einen guten Freistoß, eine gute Freistoßposition in dieser 80. Minute für den SC Paderborn. Raphael Obermeier, das sind, ich würde mal sagen, 21 Meter, halbrechte Position. Obermeier tritt an, aber in die Mauer, ganz schwach geschossen. Paderborn weiter in Ballbesitz, die Flanke von der halbrechten Seite hilft den Kopf von Tigges. Der ist reingekommen vor 10 Minuten. Und Mainz kann das aber alles verteidigen. Kohr musste raus, weil der Kapitän der Paderborner, Koda, in ihn reingeschubst wurde. Vom eigenen FSV-Mann, nämlich von Nadim Amiri, hat ihn da am Knie erwischt. Und es geht nicht mehr weiter für den Abwehrmann der Mainz. Jetzt aufgepasst, wieder Paderborn, wieder Tigges. Mit einem halben Flugkopfball. der 1,94 lange Stürmer sorgt jetzt mal wieder in dieser zweiten Halbzeit so ein bisschen für Paderborner Torgefahr. Ansonsten die Mainzer wieder eben mit Chor vor wenigen Minuten super gefährlich. 25 Meter, so ein kleiner Aufsetzer, und Chor schießt einfach mal Richtung Paderborner Tor. Der senkt sich ganz fies und da muss Noll in Paderborns Tor nochmal richtig ran. Packt die Pranke aus, lenkt den Ball, diesen Schuss über die Latte. 0:0 hier. Mal gucken, ob wir nochmal ein bisschen eine würzige Schlussphase kriegen. Mainz arbeitet intensiv am einzigen und ersten Treffer bislang in dieser Partie. Anders und entspannter sieht das aus in Leipzig gegen Gladbach, Thomas.
17: Ja, obwohl die Borussia hier nochmal ein bisschen sich den Wecker gestellt hat, vor allen Dingen über Franck Honorat, die rechte Außenbahn, der penetriert immer wieder den Zweikampf gegen David Raum, gerade die Flanke reingeknallt und sogar den Kopfballabnehmer gefunden mit dem Kleindienst. Der hat ein bisschen zu viel Rückenwind und köpft den Ball über den Querbalken. Liedberg am zweiten Pfosten wäre die bessere Möglichkeit gewesen. Aber sie kommt nochmal über die linke Außenbahn mit Bolin. Ball zurechtgelegt und dann ist es der technische Fehler von David Herold, dem jungen Linksaußen, der da nur Augen für den Ball, aber nicht für den Weg hat, der sich so ein bisschen festläuft und dann den technischen Fehler begeht. Ball geht über die Torauslinie. Abstoß für RB Leipzig. Ein Blick noch auf die Außenbahn außerhalb des Feldes. Daiki Ashiota wird jetzt abtransportiert unter dem Applaus der Fans. Hat richtig was abbekommen am Nacken. Die medizinischen Kräfte wollten sicher gehen, haben diese aufblasbare Matte in die Trage reingelegt. Das hat ein bisschen gedauert. Und jetzt liegt er da und wird hoffentlich keine schlimme Diagnose bekommen. Das werden wir jetzt die Tage abwarten müssen. Wäre ein harter Schlag für die Borussia. Der Junge hat einen guten Job gemacht. Also hier bleibt es erstmal beim 3:0. Und es geht auch noch richtig viel zwischen Köln und Hoffenheim, Ami.
18: Absolut, 10 Minuten haben wir noch. 2:2 der Spielstand. Beide wollen nach wie vor den Dreier im Augenblick. Köln mal wieder im Vorwärtsgang. Schon auf Höhe des Strafraums. Auf der rechten Seite. Thielmann legt den Ball noch einmal quer. Dann Johannesson. Ja, der fummelt sich da so ein bisschen fest. Kriegt den Ball aber dann noch rübergespielt auf die linke Seite. Kommt da jetzt nochmal der Ball rein in den Strafraum? Nein, erst einmal nochmal der Rückpass. Da gehen sie dann ganz auf Nummer sicher und spielen auf ihren Neuzugang aus Georgien zurück. Luka Lotschoswili. Also Willi hat ja auch, Thomas Kunte, auch wenn er dann den im zweiten Teil des Namens hat. Jetzt der Ball nach vorne gespielt. Wieder bei den Kölnern. Die setzen nochmal nach über Thielmann. Der spielt nochmal quer. Jetzt ist der Ball bei Kraus. Der ist im Strafraum frei. Schießt gehalten. Riesenchance für den ersten FC Köln. Da gibt er dem Torwart nochmal die Chance. Schießt ihn nicht genau in die Ecke, sondern tickt zu sehr in die Mitte. Und das darfst du nicht machen. Bei Oliver Baumann. Überragend dreht er das Ding noch um den Pfosten. Und es bleibt hier A spannend und B bei einem tollen 2:2. Und C gehen wir wieder ins Saarland. Premiere für die SV Elversberg in der Bundesliga. Und gleich der erste Sieg? Fragezeichen, Matthew.
13: Ja, dafür müssen sie aber noch ein bisschen aushalten. 1:3 steht es aus Sicht von Bayer Leverkusen, 3:1 für die SV Elversberg. Aber dieses eine Tor von Patrick Schick vor ein paar Minuten, das macht hier das Ganze doch noch mal ein bisschen heißer für die knapp 10.000 hier auf der Baustelle, muss man sagen, im Stadion an der Kaiserlinde. Gab noch mal ein paar Wechsel bei Elversberg. In der Innenverteidigung Florian Le Joncour reingekommen. Der Innenverteidiger hat einen traurigen Zweitligarekord aufgestellt, ohne jetzt hier irgendwas verunken zu wollen.
18: Und jetzt ist er drin und das Stadion bebt und wackelt. Jay Stalinga, Neuzugang aus den Niederlanden, Premiere und das heißt 3:2 für den FC und ab vom Rhein an die Spree zu Tabea Kunze.
14: Hier haben wir auch wieder Spannung, Anschluss, Tor für den ersten FC Union. Und es ist wieder nach einer Ecke passiert. Wieder Juranovic, der diesmal den Kopf von Querfeld findet. Ungefähr 6 Meter vor dem Tor der Eintracht rauscht er rein in den Flankenball von Juranovic und köpft ins Tor. Und das hat sich angedeutet in den letzten Minuten. Druckphase vom 1. FC Union. Atubolu konnte jedes Mal stark halten. Aber jetzt, da tippt er sich an die Schläfen und sagt: Aufwachen. Leute, es steht nur noch 3:2 für Eintracht Frankfurt. Hier alles wieder spannend und beeindruckendes. Hören wir heute Nachmittag aus Elversberg von dir, Matthew.
13: So ist es, nach wie vor 3:1 für die SV Elversberg. Spiel wird noch mal ein bisschen wilder. Eben gute Doppelchance für Elversberg. Jetzt wieder Bayer Leverkusen über die rechte Seite. Ibrahim Maza im griechisch-römisch da an der rechten Strafraumkante. Bringt den Ball noch mal ins Zentrum. Patrick Schick, 16, 17 Meter, noch mal links aus Moreira. Der Ball ist nicht gut gespielt und geht bis zur Eckfahne raus. Aber da kommt Moreira noch mal ran. Die Flanke wird dann weggeköpft von Lukas Pinkert. Also bleibt hier beim 3:1 für die SV Elversberg. Knapp 5 Minuten sind noch regulär zu spielen und wir schauen weiter nach Mainz. Gibt es endlich mal etwas Tornähe, Florian Winkler?
15: Ja, die gab es hier und da vor allen Dingen von den Mainzern. Aber man muss auch ein Kompliment machen an die Aufsteiger. Elversberg richtig frech und erfolgreich. Und auch die Paderborner arbeiten 5 Minuten vor dem Ende hier in Mainz an einem möglichen Punkt. Bei dieser Bundesliga-Rückkehr. Ralf Kettemann, der ist nicht mehr zu halten, der Trainer der Paderborner. Tigert auf und ab in der Coachingzone. Korrigiert, dirigiert, schreit alles rein, was er noch irgendwie hat. Ich glaube, der hat definitiv nach dem Spiel gar keine Stimme mehr. Und seine Mannschaft versucht sich dann vorne durchzuarbeiten über Marvin Pieringer, den Neuzugang aus Heidenheim. Stand aber beim Abseits. Freistoß für die Mainzer. Den merkt man jetzt an, da geht so ein bisschen die Düse, da geht ein bisschen der Stift. Geht hier überhaupt noch was in der Offensive? So viel versucht, so viel probiert, aber der Ball will einfach nicht rein bei Mainz 05. Jetzt kommt über die rechte Seite der Nida Costa im 1 gegen 1 schon in der Hälfte der Paderborner gegen Vidovic. Ball war zurückgespielt zu Gruber möglicherweise, weil der neue Abwehrchef macht er richtig stark, der Neuzugang aus Nürnberg bei den Mainzern, aber sie kommen gerade nicht so richtig nach vorne. Viel quer, viel jetzt mal über die Seite. Amiri, total frustriert, merkt man an, wie er mit den Mitspielern spricht. Auf links rausgespielt, auf Potulski. Der ist auf Höhe der Eckfahne, der kleine Pole, der junge Pole. Aber dann wird der Ball geklärt und es gibt immerhin nochmal einen Eckball. Für die Mainzer Leipzig, fast schon in Partystimmung und fast schon auf 3-Punkte-Party aus.
17: Ja, das wird natürlich eine wunderbar lauschige Nacht in der schönsten Stadt der Welt, wie sich Leipzig ja ein bisschen größenwahnsinnig selbst bezeichnet. Aber an solchen Abenden trifft das durchaus zu. Richtig guter Fußball in Halbzeit 2. Alles, was sie neu gemacht haben, hat dann irgendwann auch funktioniert. Jetzt darf jeder mal ran. Benny Henrichs, Arthur Vermeeren und auch Konrad Harder sind in die Partie eingewechselt worden von Martin de Michelis, der jetzt sieht, wie David Raum nochmal den Pass auf die linke Außenbahn spielt, auf Antonio Nusa. Ihr habt es ja vorhin beim Mettü gehört, dieser Hinweis. Ihr müsst euch auch dieses Tor unbedingt anschauen, das 2:0 der Leipziger, 18:30 in der Sportschau. Wunderbarer, wunderschöner Fußball. Aber Leipzig hat sich lange Zeit schwer getan und Gladbach muss die Erkenntnisse aus der ersten Halbzeit mitnehmen, Eugen Polanski und seine Band. Das geht auf jeden Fall noch ein bisschen besser. Vielleicht gibt es auch noch die ein oder andere Neuverpflichtung. Aber das Ding hier ist 2,5 Minuten vor dem Ende entschieden. Im Gegenteil zu deinem Spiel, Armin. Das macht Laune. 2:3 Aussicht der TSG.
19: Aber sowas von noch nicht entschieden. Gerade die riesen Ausgleichschance für Hoffenheim. Es ist total still im Stadion. Alle haben erstmal Luft angehalten, bis auf die natürlich 1300 Fans aus dem Kraichgau. Als der Mann, der eben mal einen Elfmeter rausholte oder komplett zu Recht auch bekam, als nämlich Bambasé Konté hier völlig frei aus 8-9 Metern mit dem rechten Fuß das Ding am Tor vorbeischoss. Apropos Elfmeter, den haben sie auch noch verschossen, die Hoffenheimer. Oder man muss sagen, der war gar nicht so schlecht von Max Mürstedt, der ein paar Minuten vorher erst eingewechselt worden ist und dann sensationell, wie da der Kölner Keeper Marvin Schwäbe runtertaucht und aus seiner Sicht links unten den Ball irgendwie noch um den Pfosten drehen kann. Brauchst du immer ein bisschen Glück als Keeper, hat er in dem Fall gehabt. Und dann müssen wir natürlich reden. Nicht über Said Elmala, sondern über Thijs da Linga. Neuzugang bei den Kölnern, eingewechselt für Rangnar Ache. Und dann macht er hier zwei Tore, eins mit links, eins mit rechts. Und Köln führt, nachdem sie zweimal hinten gelegen haben, mit 3:2. Hier ist noch nicht Schluss. 87. Minute läuft. Wir werden eine üppige Nachspielzeit kriegen. Und es ist alles offen. Köln aber mittlerweile knapp vorne. 3:2, ab geht's wieder nach Elversberg zu Matthew Genesche.
13: Oh, die SV Elversberg, der Zweitliga-Aufsteiger, der Bundesliga-Neuling, weiterhin mit 3:1 gegen Bayer Leverkusen führt. Aber die Elversberger, sie werden wahnsinnig eingeschnürt jetzt in den letzten Minuten. Chancen im Minutentakt, nicht die größten Hochkaräter, aber es wird immer wieder gefährlich. Rund um das Elversberger Tor, Ibrahim Maza eben, auch Victor Boniface ist mittlerweile drin. Der Ausflug nach Bremen hat ja nicht so richtig funktioniert. Jetzt soll er Leverkusen da wieder nach vorne bringen und vor allem vor dieser ersten Schmach am ersten Spieltag bewahren. 1:3 der Rückstand gegen die Aufsteigerchance von der rechten Seite. Patrick Schick, Mann, am kurzen Pfosten wird er da bedient. Und nimmt den Wolle mit der Innenseite, aber eben rechts am Torpfosten vorbei. Die nächste Möglichkeit für Leverkusen auf 2:3 zu stellen. Aber nach wie vor ist es noch nicht so weit und die Uhr tickt. Sie tickt runter, sie tickt für Elversberg, für diese mögliche Premierenparty im kleinen Saarland. Wie viel ist noch zu spielen bei Union gegen Frankfurt? Tabea Kunze.
14: Ja, wir haben ja hier jede Menge auf der Uhr nach unserer längeren Unterbrechung in der ersten Halbzeit. Also noch 5,5 Minuten regulär plus Nachspielzeit. Es gibt jetzt eine richtig knackige Freistoßmöglichkeit für den ersten FC Union. Ungefähr 25 Meter halb linke Position. Und Juranovic hat ja schon zweimal bewiesen heute Nachmittag, dass nach seinen Flanken Tore fallen. Zweimal nach Ecke. Jetzt versucht er es nach Freistoß. Er löffelt den Ball in den 5-Meter-Raum. Aber das war eine komische Variante, weil die direkt in den Armen von Atubo, dem neuen Frankfurter Keeper, landete. Adi Hütter, der Eintracht-Trainer, der ist sauer. Der hat gerade einen defensiven neuen Mann gebracht für den Dreifachtorschützen Ebno Talib, weil er sieht so ein bisschen, dass seine Mannschaft hier gerade den Zugriff verliert in dieser Schlussphase beim Spielstand von 3:2.
13: Tor in Elversberg! Und da haben wir diese Spannung wieder drin. 2:3! Leverkusen kommt ran. Erster Schuss aus 6, 7, 8 Metern und er geht hoch an die Latte. Von da aus kommt er zurück und Elversberg kriegt den Ball nicht geklärt. Und dann geht der Rebound rein. Christian Kofane macht's. Also nach Patrick Schick sticht auch der zweite Stürmer von Bayer Leverkusen. Ab nach Mainz. 3:2 für die SV Elversberg hier und noch keine Tore bei Florian Winkler.
15: So ist es, Matthew. 3 Minuten nach in dieser 4-minütigen Nachspielzeit. Mainz rennt an und Paderborn verteidigt mit allem, was sie haben. Jetzt geht Pieringer raus, Lippmann kommt rein. Geht hier noch was? Das ist die bange Frage, aber man merkt auch, bei Mainz 05 steigt so langsam das Frustlevel über die gesamten 90 Minuten. Die offensiv klar bessere Mannschaft. Und dann machst du zu wenig draus und dieser Aufsteiger verteidigt einfach richtig, richtig gut. Mainz in der Vorwärtsbewegung über Gruber. Jetzt über Da Costa, halbrechte Position, legt links raus. Potulski, den langgewachsenen 1,95 Polen, der immer wieder sich mit nach vorne einschaltet, versucht im Wehne anzuspielen, aber dann sind immer 2, 3 Paderborner irgendwie im Weg. Jetzt wieder Amiri, Ballgewinn, legt weiter auf Ruopi. Tietz an der Strafraumgrenze, da ist Da Costa, halbrecht, schießt, geblockt der Schuss, ein Sinnbild wie schon zuvor. Immer wieder dieses Anrennen und immer wieder kriegen die Paderborner einen Fuß oder ein Bein irgendwie noch dazwischen. Mainz 05 verzweifelt an der Defensive des SC Paderborn. Wir haben hier noch gut 2 Minuten in der Nachspielzeit und gehen erstmal weiter nach Leipzig, wo so langsam der Sekt kalt gestellt wird fürs Debüt von Martin De Beginis.
17: 3 Minuten sind es hier noch, Flo. Das plätschert hier so ganz langsam aus. Das merkt man auch auf den Ringen. Die einen hüpfen und tanzen, die anderen gucken sich schon um. Wo gibt es eigentlich noch ein Getränk und wann fährt überhaupt die Bahn? So ist das hier in Leipzig. Der Abend wird weitergehen. Gladbach mit der langen Heimreise und mit der bangen Frage, was ist mit Daiki Hashioka, bleibt er hier vielleicht sogar in Leipzig im Krankenhaus, dann nicht gut aus mit der Nackenverletzung. Jetzt nochmal Leipzig mit dem Pass in den Strafraum. Christian Kunku geschickt von Antonio Nusa. Die können schon alle Fußball spielen. Das werden die nächsten Wochen auch zeigen. Aber dahin geht es jetzt, wo es spannend ist. Köln gegen Hoffenheim mit Ami.
19: Oh, Hoffenheim drückt 3:2 für den ersten FC Köln. Wir sind in der Nachspielzeit. 1 Minute ist rum. 4 haben wir noch. Die Hoffenheimer im Strafraum. Ball erstmal geklärt vom ersten FC Köln, der zweimal wiedergekommen ist nach Rückstand. Dann das Ding sogar komplett gedreht hat durch den Neuzugang Thijs Dalinga, der Niederländer, mit 2 Toren, die er hier ganz wichtig gemacht hat. Und jetzt Balleroberung der Kölner. Gibt es da eine Kontermöglichkeit über die rechte Seite? Da schwärmen sie aus, der eingewechselte Bülter. Schon in der gegnerischen Hälfte auf der rechten Seite. Düst jetzt in Richtung Strafraum. Hat ein bisschen Tempo rausgenommen und jetzt hat er ganz viel Tempo rausgenommen. Und dann gibt es vorne im 16er das Foul von Skiri, der eben eingewechselt worden ist, der Tunesier. Und damit Offensivfoul und Ballbesitz für Hoffenheim. Die haben jetzt nur noch so gute 3 Minuten, um hier dieses Ding zumindest noch zu einem Unentschieden zu kriegen. Und die Kölner werden alles dafür tun, dass sie den knappen Vorsprung über die Zeit retten. Viel Spannung hier und viel Spannung auch im Saarland bei Matthew Elversberg gegen Leverkusen.
13: Auf jeden Fall, vor allem wegen dieser Schlussoffensive von Bayer 04 Leverkusen aus 0:3 macht 2:3 und wir haben noch etwas mehr als 1 Minute von insgesamt 5 Minuten Nachspielzeit und Leverkusen hat sich im Prinzip in diesen letzten 5 Minuten seit dem Treffer von Christian Kofane zum 2:3 da nur noch vorne drin einsortiert. Eine Flanke nach der anderen auf diese gefährlichen Stürmer da vorne drin. Patrick Schick natürlich immer wieder gesucht, auch Victor Boniface und eben Christian Kofane. 2 von diesen 3 Stürmern haben schon getroffen für Leverkusen. Leverkusen, die jetzt aber versuchen müssen, nochmal reinzukommen in die Elversberger Hälfte. Ball liegt auf der Mittellinie. Noch knappe 50 Sekunden übrig von der Nachspielzeit. Aushalten aus Elversberger Sicht, anlaufen aus Leverkusener Sicht. Große Flanke und dann gibt es hier einmal Szenenapplaus. Einfach nur für die Parade von Christoph. Ab zu Thomas Kunze.
17: Ja, da wird es nicht nochmal spannend. Dafür ist die Zeit nicht mehr da, in den letzten 5 Sekunden verrinnt. Aber das ist zumindest mal der erste Saisontreffer für die Borussia. Toll vorbereitet von Franck Honorat. Leipzig da hinten schon auf dem Weg in die Kabine. Passt in den Rücken der Abwehr aus 11 Metern. Hugo Bolin mit seinem ersten Bundesliga-Treffer. So kann man es machen. Aber wir machen jetzt hier den Deckel drauf. Wir gehen wieder nach Elversberg an die Kaiserlinde zu Matthew Jennings. Schön.
13: An die Kaiserlinde, wo die letzten 10 Sekunden laufen. Nochmal Leverkusen, linke Seite ist schon im 16er, aber da trudelt der Ball dann ins Aus. Da kommt Kofane nicht mehr an den Ball. Es geht weiter mit Abschuss und das könnte es dann gewesen sein. Das könnte dann die letzte Spielsituation sein und dann steht nicht mehr viel im Weg. Da zeigt schon Schiedsrichter Robert Hartmann die Zeit an für den Abstoß aus. Nicolas Christoph, Torhüter der SV Elversberg. Jetzt kommt der weite Ball, weit, weit und weiter. Und dann schauen alle auf Robert Hartmann, aber der pfeift noch nicht. Und die Elversberger hätten das aber gerne, dass es jetzt ist und dass das zählt und dass diese 3 Punkte zur Bundesliga-Premiere drinbleiben. Nochmal läuft Leverkusen an. Zweiter Ball, Maser zentral, nochmal rechts raus. Kwanza bringt nochmal eine Flanke rein. Nein, die wird geblockt von Günther. Der trischt das Ding an den Seiten aus, aber ist immer noch gefährlich. Auf 16er Kantenhöhe kommt der Einwurf schnell rein. Kwanza, rechte Seite, Medina mit dabei. Jonas Hofmann, allesamt, alle bis auf Marc Flecken sind im oder um den Elversberger 16er. Pfeifkonzert, die wollen hier alle schon abgepfiffen. Flanke Konzer, da steigt Boniface hoch und köpft daneben. Und das muss es doch dann gewesen sein. Jetzt kommt der Schusspfiff. Dr. Robert Hartmann beendet die Partie. Und Elversberg, oder ist noch nicht zu Ende? Doch, jetzt, ja, er hat die Pfeife im Mund. Was macht er denn? Der Dr. Robert Hartmann, jetzt endlich pfeift er. Es sind 7-8 Leverkusen um ihn herum. Die hätten gern noch eine Ecke gehabt, aber nichts da ist es. Leverkusen verliert den Bundesliga-Start unter dem neuen Trainer Carles Martinez. Und die SV Elversberg gewinnt bei ihrer Bundesliga-Premiere. 3:2 am Ende für Elversberg gegen Leverkusen. Das war's aus dem Saarland. Weiter in Berlin, Tabea Kunze.
14: Hier haben wir noch 2,5 Minuten zu spielen. Union liegt 2:3 hinten, hat aber jetzt erneut die Freistoßmöglichkeit. 35 Meter vom Tor entfernt. Juranovic an die 16er Kante, der eingewechselte Köhn versucht, dessen Schuss wird geblockt. Ball landet wieder bei Juranovic, passt raus zu Rothe, der zu Burcu. Der ist am linken 16er Eck, behauptet da den Ball gegen 3 Frankfurter. Rothe mit der flanken Chance an den zweiten Pfosten, querfällt mit dem Kopf, Tor! Stürmer erzielt das 3:3 für den ersten FC Union in der Nachspielzeit. Wahnsinn im Stadion an der Anpfosterei. Spielertraube direkt vor der Waldseite. Und Adi Hütter, der Frankfurter Trainer, der nimmt einen tiefen Schluck aus der Wasserflasche. Seine Mannschaft hat eine 2-Tore-Führung verspielt. Hier steht es 3:3. Und es war noch nicht Schluss in Leipzig beim Spiel gegen Gladbach mit Thomas Kunze.
17: Ja, das ist tatsächlich so. Den 3:1-Treffer gab es, aber der wurde jetzt wenig später zurückgenommen. Knapp abseits beim Pass von Honorat auf Bolin. Bleibt beim 3:0. Jetzt ist die Partie auch vorbei. Und damit gewinnt Leipzig diesen Auftakt mit 3:0. Köln gegen Hoffenheim. Armin, bei dir schon Schluss.
19: Ja, seit ein paar Sekunden ist Schluss. Das Stadion bebt und wackelt und alle freuen sich. Der erste FC Köln hat schon ein bisschen glücklich. Für Hoffenheim war mehr drin in diesem Spiel. Aber sie haben halt das Ding gedreht und am Ende spektakulär 3:2 gewonnen. Und in Mainz, Flo Winkler, ich habe dich nicht rufen gehört. Ich fürchte, du hast heute kein Tor gesehen.
15: Ja, du liegst vollkommen richtig, Armin. 0-0 und der SC Paderborn feiert diesen verteidigten Punkt, muss man im wahrsten Sinne des Wortes so sagen, dank einer richtig starken Defensivleistung hier in Mainz. Frustrierte Mainzer verabschieden sich vom Publikum. Das war nicht so der Auftakt nach Mainz. Viele Offensivaktionen, aber hat nichts gebracht. 0-0 hier und gespielt wird noch in der alten Fürsterei. Und richtig spannend ist es bei Tabea Kunze.
14: Es steht 3:3 und wir haben nur noch wenige Sekunden hier in der Nachspielzeit vor uns. Union hat in den letzten 10 Minuten 2 Tore aufgeholt. Mauro Lustrinelli, der neue Trainer, hat Spektakel versprochen. Seine Mannschaft hat geliefert. Aber was ist mit der Eintracht? Muss sie jetzt noch aufpassen, hier nicht das Spiel komplett zu verlieren? Es gibt Einwurf für den ersten FC Union. Juranovic parallel zur 16er Kante auf der rechten Seite. alle Eintracht-Spieler im eigenen 16er. Ein bisschen wie das Kaninchen vor der Schlange. Juranovic wirft an den 5-Meter-Raum. Aber sie kriegt den

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1: Das war die Schlussphase der Konferenz. 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
4: Um 17.31 Uhr mit Stefan Schiebelhut. Das Land Hessen will das teilweise privat betriebene Gefängnis in Hünfeld wieder verstaatlichen. Das Gefängnis war vor 20 Jahren die erste deutsche Einrichtung dieser Art, die teilprivatisiert wurde. HR-Reporter Michael Metzger.
5: Im Jahr 2006 sei es günstiger gewesen, Teile des Gefängnisses privat zu betreiben. Daraufhin wurden unter anderem die Wäscherei, die Gebäudereinigung, die Küche oder die medizinische Versorgung einem privaten Unternehmen übergeben. Heute sieht die Situation laut Justizministerium aber anders aus. Das habe die jüngste Wirtschaftsprüfung ergeben. Darum werde der Betreibervertrag, der im kommenden Jahr ausläuft, nicht verlängert. Das sogenannte Hünfelder Modell der Teilprivatisierung wurde in den vergangenen Jahren auch in anderen Gefängnissen in Deutschland umgesetzt.
4: Bundesarbeitsministerin Baas hat die Attestpflicht ab dem ersten Krankheitstag in Frage gestellt, die geplant ist. Den Funke-Zeitungen sagte die SPD-Chefin, die Koalition solle sich das noch einmal überlegen. ARD-Hauptstadtkorrespondentin Katrin Aue.
6: Ihre Sorge sei, dass künftig Menschen mit einem leichten Infekt am ersten Tag zum Arzt gehen und dass am Ende aus einem kurzen Ausfall eine ganze Woche im Krankenschein wird. Das Institut der deutschen Wirtschaft IW Köln erwartet währenddessen im Falle einer Attestpflicht ab Tag 1 kaum Veränderung am Krankenstand. Schon jetzt könnten Arbeitgeber ab dem ersten Tag eine Krankschreibung verlangen, sagte IW-Experte Jochen Pimperz. Ob der Krankenstand mit der neuen Pflicht tatsächlich sinken würde, bleibt offen.
4: Es geht um Sicherheit, Souveränität und Fischereirechte. In Island können die Menschen noch bis zum Abend darüber abstimmen, ob die Beitrittsgespräche mit der EU wieder aufgenommen werden sollen. Der Ausgang des Referendums ist laut den jüngsten Umfragen völlig ungewiss. Erste Ergebnisse werden in der Nacht erwartet. Eintracht Frankfurt hat zum Beginn der neuen Bundesliga-Saison einen Punkt geholt. Bei Union Berlin stand es am Ende 3:3. Die Eintracht hatte bis kurz vor Schluss in Führung gelegen. Die weiteren Ergebnisse: Elversberg-Leverkusen 3:2, Leipzig-Mönchengladbach 3:0, Mainz-Paderborn 0:0 und Köln-Hoffenheim 3:2. In der zweiten Fußball-Bundesliga hat es diese Ergebnisse gegeben: Karlsruhe-Wolfsburg 2:5, Cottbus-Greuther Fürth 3:4 und Heidenheim-Dynamo Dresden 5:3. Bei den Kanu-Weltmeisterschaften in Polen hat sich die Berlinerin Pauline Jaksch den WM-Titel gesichert. Die 23-Jährige siegte im Kajak-Einer über 500 Meter. Das waren die Nachrichten. Das Wetter aus Rheinland-Pfalz. Zieht aktuell Regen in Richtung Hessen und Baden-Württemberg. In der Nacht ist es dann wieder meist trocken und es kühlt ab auf 19 bis 12 Grad. Morgen ist es mal sonnig, mal bewölkt. Dazu weht ein lebhafter Wind und es bleibt trocken bei bis zu 21 Grad im nordhessischen Upland und 28 Grad am Kaiserstuhl. Am Montag dann wechselhaft mit Schauern bei maximal 25 Grad. Die Zeit gleich 17.35 Uhr.
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4: Vorsicht auf der A661 Oberursel-Egelsbach. Zwischen Frankfurt-Heddernheim und Frankfurt-Eckenheim sind Personen auf der Fahrbahn. A3 Würzburg Richtung Frankfurt zwischen Bessenbach-Walterschaff und Hößbach 3 Kilometer stockender Verkehr. A5 Heidelberg Richtung Karlsruhe zwischen Karlsruhe-Mitte und dem

0: Dreieck Karlsruhe 2 Kilometer Stau. A7 Fulda Richtung Würzburg. Zwischen dem Fuldaer Dreieck und Bad Brückenau-Wildflecken 5 Kilometer Stau und stockender Verkehr. Und A61 Ludwigshafen Richtung Koblenz zwischen Gundersheim und dem Kreuz Alzey 2 Kilometer Stau nach einem Unfall.
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2: Auf Island gibt es Vulkane und heiße Quellen. Was sie da noch nicht haben, ist den Euro. Aber vielleicht ändert sich das bald, denn heute geht's auf Island um die Frage Europa ja oder nein. Ich bin Matthias Decher. Guten Tag. Etwas mehr als 270.000 Menschen dürfen in Island abstimmen, ob ihre Regierung wieder Beitrittsgespräche zur EU führen soll. Wieder, weil es die Gespräche schon mal gab. Aber 2013 sind sie ausgesetzt worden. Jetzt also der neue Versuch. Und die Argumente der Gegner sind so vielfältig wie die der Befürworter. Es kann, so haben es die Prognosen hergegeben, sehr knapp werden bei der Entscheidung. Die Wahllokale sind aber noch bis Mitternacht deutscher Zeit geöffnet. Wer am Ende die Nase vorn hat, wird sich also eher im Lauf der Nacht entscheiden.
3: In dem kleinen Wahllokal in Reykjavik herrscht schon den ganzen Tag Betrieb. Die Wahlhelfer hinter ihren Tischen gleichen Listen ab, kontrollieren Ausweise, geben Stimmzettel aus. Hinter den weißen Vorhängen der Wahlkabinen verschwinden die Menschen für einen kurzen Moment. Die Eingänge sind mit dicken schwarzen Pfeilen markiert. Hier entscheiden die Isländerinnen und Isländer heute, ob ihr Land die Beitrittsverhandlungen mit der Europäischen Union wieder aufnehmen soll oder nicht. Eine scheinbar einfache Frage, bei der die Meinungen der Wahlberechtigten jedoch auseinandergehen.
4: Ich bin hier, weil ich mit Ja stimmen werde. Ich möchte vorankommen. Ich denke, Ja bedeutet Fortschritt, Nein bedeutet Stillstand. Wir sind bisher mit allem ziemlich gut zurechtgekommen, egal ob Vulkanausbruch oder Wirtschaftskrise. Unser Land steht gut da und ich bin überzeugt, dass das auch so bleibt, wenn wir unabhängig bleiben.
3: Ein Thema, bei dem die Fronten besonders verhärtet sind, die Fischerei. Ein wichtiger Wirtschaftszweig Islands. Viele Gegner einer EU-Mitgliedschaft fürchten, dass Reykjavik über Fangquoten und den Zugang zu Fischgründen dann nicht mehr selbst entscheiden könnte. Ein zentraler Grund, warum Island bereits 2013 Beitrittsgespräche mit Brüssel auf Eis legte, jedoch nicht der einzige, erklärt Politikwissenschaftlerin Vilborg Åsa Guðjónsdóttir von der Universität Reykjavik.
5: Die Kontrolle über die Fischerei zu behalten ist wichtig. Für viele ist das eine rote Linie. Dann geht es um die Landwirtschaft und die Frage, wie Island in die gemeinsame Agrarpolitik eingebunden würde. Und der Euro ist ein großer Faktor.
3: Denn die isländische Krone schwankt, Inflation und Zinsen sind hoch. Die EU-Befürworter hoffen, dass sich solche Probleme durch den Euro in den Griff bekommen ließen. Doch es geht um mehr als Wirtschaft. Island liegt strategisch mitten im Nordatlantik. Angesichts der veränderten Sicherheitslage in der Region stellt sich für viele auch die Frage, ob eine engere Anbindung an Europa Island künftig mehr Sicherheit und politischen Rückhalt bringen könnte. Islands Ministerpräsidentin Kristrún Frostadóttir spricht von einem großen Tag, unabhängig vom Ausgang des Referendums.
4: Ich finde es schön zu sehen, wie viele Menschen sich an dieser Debatte beteiligt haben. Dadurch wird viel intensiver darüber diskutiert, welche Rolle die EU für Island spielt, welchen Platz Island in der Welt hat und wie unsere geopolitische Lage ist. Egal wie das Ergebnis ausfällt, ich werde damit zufrieden sein.
3: Denn Island ist längst eng mit der EU verbunden, gehört zum europäischen Wirtschafts- sowie zum Schengen-Raum. Ein Jahr könnte nun die Rückkehr an den Verhandlungstisch bedeuten. Dann würden die Beitrittsverhandlungen mit Brüssel wieder aufgenommen. Über eine EU-Mitgliedschaft selbst müssten die Isländer später noch einmal entscheiden. Das Ergebnis des Referendums dürfte morgen feststehen. Dann zeigt sich, ob Island die Gespräche mit der EU tatsächlich wieder aufnimmt.
2: Die Isländer entscheiden heute über die Wiederaufnahme von EU-Beitrittsverhandlungen. Ann-Britt Bakkenbühl, unsere Korrespondentin, hat uns gerade gesagt, wer da mit welchen Argumenten überzeugen will. Das schauen wir uns dann auch nochmal genauer an. In einer guten halben Stunde schalten wir zu unserer Korrespondentin, die uns sagen kann, wie es aktuell aussieht.
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2: Und wir haben auch gerade in dem Beitrag von Annbret Backenbüll gehört, es ist vielleicht Sicherheit und Schutz für ein Land, das viel wichtiger geworden ist. Und deswegen sind die Isländer da auch ein bisschen in Hab-Acht-Stellung, weil Russland einen Krieg gegen die Ukraine begonnen hat. Deswegen stimmen sie auch in Island über diesen EU-Beitritt ab. Dieser Krieg dauert ja schon sehr lange, ohne größere Gewinne für eine Seite. Die Kämpfe beschränken sich aktuell fast nur noch auf die Zerstörung der Infrastruktur, vor allem Drohnen werden dazu eingesetzt und da hat Russland gerade einen ganz neuen Typ entwickelt.
6: Bereits den dritten Tag in Folge greift Russland die Ukraine nahezu ununterbrochen aus der Luft an. Im Fokus steht vor allem die Hauptstadt Kiew, aber auch andere Städte im Norden, Süden und Osten des Landes sind betroffen. Russland hat seine Angriffe auf die Ukraine in den vergangenen Tagen massiv verstärkt. Dabei werden modifizierte Drohnen mit Strahltriebwerk eingesetzt, die höhere Geschwindigkeiten erreichen und somit schlechter abgefangen werden können. Ziel ist insbesondere die wirtschaftliche Infrastruktur des Landes. Russland beschießt verstärkt und zuletzt regelmäßig Einkaufszentren, Lagerhallen, Verteilungszentren der Post oder Häfen. Die Ukraine dürfe bei der Suche nach Lösungen zur Abwehr solcher Angriffe nicht allein gelassen werden, fordert der ukrainische Präsident Selenskyj. In der Region Bucha, westlich von Kiew, kam es nach einem Angriff auf ein Munitionslager zu einer massiven Explosion. In deren Folge wurden nach aktuellen Angaben mindestens 27 Menschen getötet und mehr als 40 verletzt. Hunderte Menschen mussten ihre Häuser in der Region verlassen. Ermittlungen wegen Fahrlässigkeit wurden eingeleitet. Munition dürfe nicht in der Nähe von Häusern oder Wohngebäuden gelagert werden, teilte der ukrainische Präsident mit.
2: Heftige Angriffe Russlands gegen die Ukraine. Rebecca Barth hat uns gesagt, was zuletzt passiert ist. Und auch da schließen wir uns quasi an, denn wir in Deutschland fragen uns ja auch gerade, wie können wir uns besser vor Drohnen schützen? Und wie können wir möglichst schnell reagieren, wenn sie am Himmel auftauchen und niemand genau weiß, welches Ziel sie anvisieren? Mit diesen Fragen beschäftigt sich auch der Bundesinnenminister Alexander Dobrindt regelmäßig. Gut, es gibt auch genügend Anlässe dafür. Allerdings ist er auch nicht alleine mit der Frage. Er hat gestern einige seiner Kollegen aus der Europäischen Union eingeladen nach Flensburg. Und da wollte man eben über die neuen Bedrohungen reden für die Sicherheit in Deutschland und Europa. Und am Ende ist Folgendes vereinbart worden. Die Länder an der Ostsee, die sollen eine sogenannte Taskforce gründen nach dem Motto, gemeinsam sind wir stark.
7: Nur rund 3 Stunden haben die Minister und Staatssekretäre aus den Ostsee-Anrainerstaaten in der Marineschule in Flensburg beraten über das gesamte Spektrum der hybriden Bedrohungen. Bundesinnenminister Alexander Dobrindt.
8: Drohnenangriffe, Cyberangriffe, Spionage, Desinformation, Brandanschläge auf die kritische Infrastruktur, verdeckte Operationen und der Einsatz von Wegwerfagenten nimmt dabei rapide zu. Angreifer, sie testen unsere Reaktions- und Abwehrfähigkeit.
7: Ihm war der Bewusstseinswandel anzumerken. Der mutmaßlich vereitelte Drohnenanschlag am Flughafen Leipzig-Halle erfordert eine neue Einordnung.
8: Leipzig hat die Situation verändert, seine neue Qualität von Anschlagsszenarien. Hier haben wir eine Situation erlebt, wo eine Drohne bewaffnet worden ist, mit Sprengmaterial versehen worden ist. Und ganz offensichtlich wollte man einen anderen Schaden auslösen, als einen Flughafen für einige Stunden vom Netz zu nehmen.
7: Das Treffen diente dazu, gemeinsam das Vorgehen zu koordinieren, wenn Drohnen etwa Landesgrenzen überfliegen. Die baltischen Staaten erleben dies bereits regelmäßig. Spezielle Einsatzkräfte dürfen dort gegen Drohnen vorgehen. Und das gilt zum Teil auch schon für die Betreiber kritischer Infrastruktur, etwa von Kraftwerken. In Deutschland dürfen diese noch nicht eingreifen. Die Bundespolizei demonstrierte in Flensburg, wie sie Drohnen mit Netzen vom Himmel holt. Auch mit einer sogenannten elektromagnetischen Wand, die die Kommunikation der Drohnen lahmlegen kann. Ein Abschuss wäre nur das letzte Mittel, denn herabfallende Teile können auch Schäden anrichten. Der Tenor in Flensburg, die Staaten wollen gemeinsame Antworten finden. Dobrindts Ministerkollege aus Irland, Jim O'Callaghan, dem Land, das momentan die EU-Ratspräsidentschaft innehat, schlug dabei den Bogen zum EU-Etat. Wenn wir eine gemeinsame Antwort auf die Bedrohungen haben wollen, dann müssen wir auch Gelder dafür bereitstellen, betonte O'Callaghan. Auch der Umgang mit der sogenannten Schattenflotte stellt eine Herausforderung für die Ostsee-Anrainer dar. Diese Schiffe, teils in bedenklichem technischen Zustand, transportieren russisches Öl. In der Ostsee besteht auch der Verdacht, dass sie Unterseekabel beschädigen. Die Fähigkeiten einzugreifen sind vorhanden. Die Bundespolizei demonstrierte auf der Flensburger Förde unter anderem, wie sich Spezialkräfte der Einheit GSG 9 auf ein eigenes Schiff abseilen. Wer die Schattenflotte kontrollieren will, riskiert aber immer eine Eskalation. Neuerdings begleiten russische Kriegsschiffe die Tanker.
8: Wir wissen, dass der Umgang damit ein in der Tat sensibler sein muss.
7: Minister Dobrindt kündigte nun eine Taskforce an. Die Staatssekretäre sollen sich bei ihrem nächsten Treffen speziell mit der Schattenflotte beschäftigen. Ziel ist ein koordiniertes Vorgehen und eben auch eine Instanz, um schnell zwischen den Ostseestaaten Informationen auszutauschen.
2: Deutschland will sich in Europa besser vernetzen und mit den Ländern im Ostseeraum enger zusammenarbeiten, um dann eben zum Beispiel Drohnenangriffe besser abzuwehren. Von diesem Treffen in Flensburg hat Per-Axel Kröske berichtet. Heute ist Tag 4 nach der Sturzflut im Grenzgebiet von Nepal und Tibet. Und da werden immer noch rund 2.500 Menschen vermisst. Gestern waren die Zahlen da erheblich in die Höhe gegangen. Von bis zu 600 Toten aus Nepal wird inzwischen berichtet. Aus dem chinesisch verwalteten Tibet sind es 7. Aber noch gibt's auch Hoffnung für Angehörige der Vermissten. Dabei wird inzwischen aber auch die Frage nach der Schuld gestellt. Und genau dazu hat sich unsere Korrespondentin Lena Bodewein ihre ganz persönlichen Gedanken gemacht.
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9: Kennen Sie noch den Schlager »Schuld war nur der Bossa Nova? Was kann ich dafür?« Das ist die Folgefrage. Und genauso reflexhaft darf unsere Reaktion auf die Katastrophe im Himalaya nicht ausfallen. Werden mal wieder die steigenden Temperaturen schuld gewesen sein? Schuld war nur der Klimawandel? Was kann ich dafür? Und schon machen alle weiter wie vorher. In den ersten Tagen war nicht genau zu ermitteln, was genau die Sturzflut ausgelöst hat. Es ist Regenzeit, die Bewölkung war dicht und darum war auf den ersten Satellitenbildern des Katastrophengebiets wenig zu erkennen. Jetzt wurde deutlich, dass es nicht nur ein Gletschersturz war, sondern dass ein ganzer Teil des Bergs mit abgebrochen ist. Und auch dabei kann ein Zusammenhang mit dem Klimawandel bestehen, sagen Forschende. Der Gletscher hatte sich zurückgezogen, das Felsgestein war Wind, Wetter, wärmeren Temperaturen ausgesetzt. Auch ein Nachlassen des Permafrostes heißt, Hang und Gletscher werden instabiler. Felsstürze und Felsabbrüche werden zunehmen. Katastrophen wie diese auch. Ganz zu schweigen von Seen, die sich hoch oben in den Bergen durch geschmolzenes Gletschereis bilden. Auch die können brechen. Die Bedrohung durch Sturzfluten hat in den vergangenen Jahren deutlich zugenommen. Schuld war nur der Klimawandel. Was kann ich dafür? Nepal ist kein Land, das viel dafür kann. Es ist arm, es hat keine große Industrie, ist kein Verschmutzer. Aber es liegt in einer Region, die die Folgen des menschgemachten Klimawandels stärker als andere zu spüren bekommt. Vor allem tödlicher und zerstörerischer. Wir jedoch in der westlichen Welt, die wir dann gerne in diese spektakuläre Himalaya-Region zum Bergwandern reisen, wir können etwas dafür und müssen dafür kämpfen, die Klimaziele zu erfüllen. Nepal zumindest hat auf gewisse Weise schon gehandelt. Die Koordination der Rettungs- und Bergungsaktionen läuft um vieles besser als beim Erdbeben 2015. Denn wenn sich Naturkatastrophen nicht verhindern lassen, dann lässt sich die Reaktion zumindest verbessern. Und wo sich 2015 Helfer gegenseitig behinderten, ist die Organisation diesmal klar und geordnet. Danach muss für die Überlebenden auch ein Leben geschaffen werden. Sie haben Heim und Hof verloren, können nichts mehr anbauen. Der Wiederaufbau wird also eine große Aufgabe, bei der die Welt helfen kann, mit Geld. Und dann kann sie dabei helfen, dass die Häufigkeit der Katastrophen nachlässt. Schuld war nur der Klimawandel. Wir wissen, wer was dafür kann.
2: Wer ist schuld an dieser Schlammlawine in Tibet und Nepal? Lena Bodewein, unsere AD-Korrespondentin, die hat ihre ganz eigene Meinung zu dieser Frage gerade wiedergegeben.
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2: Also ich sag mal so, wir konnten das fast gar nicht glauben. Die Eintracht spielt bei Union Berlin und nach 11 Minuten sind schon 3 Tore gefallen. Es gab dann noch diverse Unterbrechungen. Das Spiel war alles andere als gewöhnlich und das bis kurz vor Schluss. Fragen wir nochmal nach bei Lars Becker in der Alten Försterei bei Union, so heißt das Stadion dort. Lars, wir hatten vorhin gesprochen, da hast du gesagt, ich traue mir gar nicht zu sagen, wer gewinnt. Das hast du eigentlich richtig gemacht, es gab ja keinen Sieger am Ende. Aber vielleicht erstmal eins nach dem anderen. Was war denn da am Anfang los? Das war ja ein richtiges Feuerwerk.
10: Ja, das war wirklich ein Spektakel. Erste Szene, die Ecke für Union und der Kopfballtreffer von Latte Lat. Und dann hat mich beeindruckt, was die Eintracht anschließend gemacht hat, weil sie einfach sich überhaupt nicht aus dem Konzept hat bringen lassen, die Dominanz gewonnen hat, das Spiel klar im Griff hatte. Dann kamen die beiden Treffer durch Ebnu Talib, da stand es 2-1 für Frankfurt. Erste Halbzeit ganz klar für Frankfurt, hätten auch höher führen können. Und für mich, ehrlich gesagt, war nach dem 3-1 der dritte Treffer von Ebnu Talib, dritte Auswärtstor für Frankfurt, die Sache durch. Und ich rätsel hier immer noch so ein bisschen, wie es am Ende zum 3-3 gekommen ist und warum Frankfurt mit nur einem Punkt nach Hause fährt.
2: Das werden sich die Frankfurter vermutlich auch fragen, denn die eine ganze Zeit lang so aus, als hätten sie das Spiel auch im Griff. Union ist angerannt, aber war nicht erfolgreich. Warum nicht? Warum sind die nicht durchgekommen?
10: Weil Frankfurt, finde ich, sehr gut gemacht hat und Union auch den Wunsch, den Spielstil vom Trainer, vom neuen Lustrinelli nicht umsetzen konnte. Also mit Intensität und mit hohem Pressing und mit tiefen Läufen, das hat überhaupt nicht funktioniert. Frankfurt stand richtig gut und wie gesagt, für mich war die Partie innerlich, sollte man nie machen, war aber so mit dem 3-1 für Frankfurt irgendwie erledigt. Die haben meiner Ansicht nach rückblickend betrachtet den Fehler gemacht, sich dann zurückzuziehen, nicht unbedingt hinten reinzustellen, aber selber in die Passivität zu verfallen, diesen Vorsprung verwalten zu wollen. Und Union hat plötzlich die Chance gesehen, sind bei Standards gut, das 1-0 nach der Ecke, das 2-3 nach der Ecke, das 3-3 nach einer Flanke und zwei gewonnenen Kopfbällen im Strafraum, bevor dann Skarke abgestaubt hat aus 3-4 Metern. Das ist vielleicht eine Schwäche der Frankfurter, die ja auch der Trainer vorher angesprochen hat. Die Innenverteidigung, er sucht noch einen Innenverteidiger. Das hat am Ende nicht funktioniert. 70 Minuten sah es relativ souverän aus, als Union dann Druck gemacht hat und tatsächlich massiver angegriffen hat. Hat die Abwehr nicht nur gewackelt, sondern eben diese beiden Gegentore kassiert. Und es hatte sich angekündigt, weil Atubolo, der neue Keeper, vor dem 2-3 schon 2-3 Mal wirklich gut und einmal sehr spektakulär hatte retten können. Gegen die beiden Treffer dann war nichts zu machen. Und jetzt fährt Frankfurt nach Hause mit einem Punkt und fragt sich, warum nicht drei? Warum bitte haben wir dieses Spiel aus der Hand gegeben? Es war nicht notwendig.
2: Du hast die beiden Trainer auch schon angesprochen. Beide sind ja neu. Es ist ein Schweizer bei Union, ein Österreicher bei Frankfurt. Nach Ende des Spiels sind die sich aber auch in die Arme gefallen. Sind die beide zufrieden mit dieser Punkteteilung?
10: Also Mauro Lustrinelli ist mit hundertprozentiger Sicherheit zufrieden mit dem Ergebnis. Sicherlich nicht hundertprozentig mit der Leistung seiner Mannschaft. Da will er noch was anderes sehen in der Entwicklung, ganz klar. Da hat noch sehr, sehr viel gefehlt. Aber nach einem 1-3 gegen Frankfurt, eine Mannschaft, die vom Kader her in den internationalen Wettbewerb gehört, einen Punkt gerettet zu haben, nach einem 1-3, das ist klasse. Und Adi Hütter, ich war erstaunt, wie... Nicht locker, das nicht, aber wie er dieses 3-3 genommen hat, herzliche Umarmung. Die beiden kennen sich aus gemeinsamen Schweizer Zeiten. Thun, Co-Trainer Lustrinelli, Young Boys Berns, damals Adi Hütter, die schätzen sich. Die Spielanlage ist auch ähnlich, obwohl für mich, er hat ihn auch als Vorbild bezeichnet übrigens, Lustrinelli, Adi Hütter, die Spielanlage ist ähnlich, aber Frankfurt die deutlich bessere Mannschaft, individuell stärker, auch lange als Team besser. Aber am Ende hat das funktioniert, was sich Lustrinelli auch wünscht, neben der Intensität und der Energie, dass der Team-Spirit, der Zusammenhalt und dieser Wille, die Sache umdrehen zu können. Und am Ende ist Frankfurt, ja, irgendwie die Luft ausgegangen, die Energie ausgegangen. Sie hätten es aktiver gestalten müssen.
2: Wir nehmen es einfach mal so hin und wir nehmen es auch mit. Am Ende war es ein Unentschieden. 3-3, die Eintracht bei Union Berlin. Lars Becker über ein Spiel, das uns vor allen Dingen aber Lust gemacht hat auf Fußball, denn da war ja einiges zu sehen. Vielen Dank und Grüße in die alte Försterei. Wir schauen mal auf die anderen Spiele in der Fußball-Bundesliga. Man kann schon sagen, das war eine Saison, die hat begonnen mit Pauken und Trompeten. Es gab Tore en masse, Spannung bis tief in die Nachspielzeit und eben eine dicke Überraschung. Johann Gallwitz aus der Sportredaktion sieht das vermutlich auch so. Der war während der Konferenz um 15.30 Uhr kaum hinterhergekommen, weil so viel passiert ist.
11: Ja.
2: Jetzt hat er sich, glaube ich, sortiert, steht neben mir im Studio. Johann, ich fange mal mit der größten Überraschung, aus meiner Sicht jedenfalls, an. Ja. Der Aufsteiger Elversberg, da haben alle gedacht, naja, ist ja schön, dass die jetzt da sind, kleiner saarländischer Verein und dann kommt Leverkusen. Gut, man muss halt Lehrgeld bezahlen. Aber das war ja gar nicht so, denn die haben Leverkusen geschlagen. Das hat keiner kommen sehen, oder?
11: 3-2 hieß es da am Ende und das war wirklich eine ganz, ganz dicke Überraschung. Du hast es gesagt, das war die dickste Überraschung an diesem ersten Spieltag. Rund 10.000 Fans im Stadion in Elversberg. Mehr passen ja nicht rein ins Stadion an der Königslinde. Diesen schönen Namen, der muss auch nochmal genannt werden. Die haben zusammen gefeiert mit den Spielern und mit dem Trainer. Das war wirklich ein Ausrufezeichen von Elversberg. Ich muss mal ganz kurz sagen, es war wirklich überhaupt nicht zu erwarten, weil der Marktwert vom Kader von Leverkusen, der liegt bei rund 460 Millionen. Jetzt rat mal, wie viel der von Elversberg wert ist.
2: Ja, ein bisschen weniger.
11: Ein bisschen weniger.
2: 450?
11: Ja, 59 Millionen nur. Also siebenmal weniger eigentlich.
2: Okay.
11: Also, dass die Leverkusen so ärgern, das war wirklich nicht zu erwarten. Und vor allem, die lagen ja mit 3:0 vorne. Das war ja ein total souveräner Auftritt über sehr, sehr lange Zeit. Klar, hinten raus mussten sie ein bisschen zittern. Leverkusen ist ja nochmal auf 3:2 rangekommen. Aber das 2:3 fiel ja erst in der Nachspielzeit. Von daher, das war ein ganz, ganz starker Auftritt von Elversberg, also Top-Einstand in die Bundesliga.
2: Ja, Glückwunsch auch von uns. 5 Tore also in Elversberg. 5 Tore gab es auch nochmal an einer anderen Stelle, nämlich beim FC Köln. Der schlägt Hoffenheim. Das ist auch eine kleine Überraschung, oder?
11: Würde ich so sagen. Hoffenheim ja eigentlich, hätte ich als Favorit gesehen in diesem Spiel. Die sind ja letzte Saison 5. geworden, haben keine großen Leistungsträger verloren, haben sogar noch nachlegen können auf dem Transfermarkt und sich das ein oder andere Top-Talent gesichert vor dieser Saison. Also die hatte ich da eigentlich auf dem Zettel, dass die ganz oben mitspielen können. Und Köln war ja auch eine Zeit lang auf der Verliererstraße, lag 1:2 hinten, als noch so 20 Minuten zu spielen waren. Aber dann Auftritt Thijs Dalinga, ganz unbekannter Niederländer, Neuzugang bei den Kölnern, hat einen Doppelpack geschürt und damit Köln mit 3:2 wieder in Front gebracht. Und der FC hat dann eben dieses Spiel auch gewonnen und das Stadion in Müngersdorf natürlich ein absoluter Partylaune, man kennt's. Also die Kölner, die sind da richtig eskaliert. Und auch die freuen sich natürlich über diesen Dreier zum Auftakt.
2: Das dürfen sie natürlich auch. Ja. Das Spiel Union gegen Eintracht haben wir gerade sehr ausführlich mit dem Lars besprochen. Fällt dir noch irgendwas ein, was wir dazu sagen müssen?
11: Ja, ich würde nochmal ganz gern auf 2 Spieler gucken, die mir besonders aufgefallen sind bei der Eintracht. Da ist natürlich einmal Younes Ebnu-Talib. 3 Tore heute von diesem Mann, der in der Vorbereitung eine ganz, ganz schwierige Zeit durchgemacht hat. Also bei ihm lief es eigentlich nicht in den Testspielen und auch im Pokal. Und jetzt macht er am ersten Tag 3 Tore und vor allem das 3. Tor war ja wirklich ein Ausrufezeichen, wie er den Volley reinhaut. Also der ist in Form, das ist bei einem Stürmer ja oft so, eine Zeit lang läuft es nicht, aber wenn dann der erste Treffer kommt, dann ist das wie so ein Dosenöffner und genau das hat man bei ihm heute gesehen. Und dann muss man auch nochmal loben, Can Usun. Also der war heute auf dem Platz gefühlt überall. Da gab es ja Wechselgerüchte in der Sommerpause, aber was der heute abgerissen hat, das war aller Ehren wert. Also Can Usun auch in guter Form. Das macht Mut bei der Eintracht, auch wenn dieses 3:3 in der letzten Minute so ein bisschen wehtut, dass es jetzt am Ende nur ein Punkt ist. Aber wie gesagt, die Leistung von den Spielern, das hat schon Mut gemacht.
2: Dann gab es noch ein Spiel, das ist auch ziemlich deutlich ausgegangen. Da hat Leipzig Mönchengladbach quasi abgefertigt. Mhm. Ist Leipzig Bayern Verfolger Nummer 1?
11: Ja, das war heute schon ein sehr souveräner Auftritt gegen Mönchengladbach. Aber so ganz außer Acht lassen dürfen wir Borussia Dortmund nicht. Die haben ja jetzt um 15.30 Uhr noch nicht gespielt, aber die kommen ja heute Abend. Und ich würde sagen, das ist auch ein Kandidat, um am Ende Bayern-Verfolger Nummer 1 zu werden. Die Dortmunder haben sich ja mit 2 ganz spannenden Griechen verstärkt. Auf die würde ich ganz gerne mal gucken, nämlich einmal Karezas und Konstantelias. 2 ganz junge und sehr, sehr talentierte Griechen, wie gesagt. Vor allem Karezas im offensiven Mittelfeld, auf den bin ich sehr gespannt. Da steigt ja in einer halben Stunde das Spiel gegen den HSV, also Dortmund in Hamburg zu Gast. Das Topspiel heute in der Bundesliga. Und ich glaube, nach dem Spiel, da können wir besser einschätzen, wer wirklich Bayern-Verfolger Nummer 1 ist. Da müssen die Dortmunder erstmal nachziehen, nachdem Leipzig jetzt mit diesem 3:0 gegen Gladbach so stark vorgelegt hat.
2: Gut, damit gebe ich mich zufrieden. Ja. Aber ich würde gerne von dir noch eine erste Einschätzung haben. Es war eine lange Pause jetzt, bis die Fußball-Bundesliga wieder begonnen hat. Keiner von uns hätte gedacht, dass das so stürmisch losgeht. Du auch nicht. Was ist denn da los gewesen? Sind die alle selbst so heiß gewesen, dass sie gesagt haben, jetzt mal raus mit der Power, die wir haben?
11: Ja, genau so muss es gewesen sein, oder? Also die haben wahrscheinlich erstmal eine schöne Sommerpause genossen, haben schön Urlaub gemacht, dann in der Vorbereitung richtig rangeklotzt und die hatten wahrscheinlich genauso viel Bock wie wir, dass das einfach wieder losgeht, dass wieder ernst ist, dass wieder Pflichtspiele anstehen und dann haben sie sich einfach quasi irgendwie diese Sommerpause von der Seele geschossen.
2: Also ich sag mal so, von mir aus kann es gerne so weitergehen. Ja. Wir werden es ja erleben, in einer halben Stunde schon, du hast das gesagt, gibt es das nächste Spiel, das Topspiel, da empfängt der Hamburger SV Borussia Dortmund. Und wir werden gucken, wie das ausgeht und hinterher natürlich auch darüber berichten. Für den Moment erstmal besten Dank an Johann Gallwitz.

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1: 18 Uhr. JVA Hünfeld soll wieder verstaatlicht werden. 37 Tote nach russischem Drohnenangriff. Eintracht Frankfurt spielt zum Bundesliga-Auftakt unentschieden. Das Wetter: in der Nacht nachlassender Regen, 18 bis 14 Grad. Mein Name ist Stefan Schiebelhut.
2: Im Jahr 2007.
1: Das Land Hessen will ein teilweise privat betriebenes Gefängnis in Hünfeld wieder verstaatlichen. Das Gefängnis war vor 20 Jahren die erste deutsche Einrichtung dieser Art, die teilprivatisiert wurde. Und dazu jetzt ein Bericht von Michael Metzger. Einen Moment, der kommt jetzt.
2: Im Jahr 2006 sei es günstiger gewesen, Teile des Gefängnisses privat zu betreiben. Daraufhin wurden unter anderem die Wäscherei, die Gebäudereinigung, die Küche oder die medizinische Versorgung einem privaten Unternehmen übergeben. Heute sieht die Situation laut Justizministerium aber anders aus. Das habe die jüngste Wirtschaftsprüfung ergeben. Darum werde der Betreibervertrag, der im kommenden Jahr ausläuft, nicht verlängert.
1: Die Ukraine meldet einen schweren russischen Angriff. Im Bezirk Butscha in der Nähe von Kiew sollen mindestens 37 Menschen getötet worden sein. Offenbar hat eine Drohne ein Munitionslager getroffen. Durch die Explosion seien auch Dutzende Wohnhäuser in der Umgebung beschädigt worden. Aus Kiew ARD-Korrespondentin Rebecca Barth.
3: Bereits den dritten Tag in Folge greift Russland die Ukraine nahezu ununterbrochen aus der Luft an. Im Fokus steht vor allem die Hauptstadt Kiew, aber auch andere Städte im Norden, Süden und Osten des Landes sind betroffen. Russland hat seine Angriffe auf die Ukraine in den vergangenen Tagen massiv verstärkt. Dabei werden modifizierte Drohnen mit Strahltriebwerk eingesetzt, die höhere Geschwindigkeiten erreichen und somit schlechter abgefangen werden können.
1: Es geht um Sicherheit, Souveränität und Fischereirechte. In Island können die Menschen noch bis zum Abend darüber abstimmen, ob die Beitrittsgespräche mit der EU wieder aufgenommen werden sollen. Der Ausgang des Referendums ist laut Umfragen unklar. Erste Ergebnisse werden in der Nacht erwartet. Eintracht Frankfurt hat zum Beginn der neuen Saison in der Fußball-Bundesliga einen Auswärtspunkt geholt. Bei Union Berlin stand es am Ende 3:3. Die Eintracht hatte bis kurz vor Schluss vorn gelegen. ARD-Sportreporter Lars Becker.
4: Union, früh in Führung, Kopfball, Latte, Lat. Dann Ebnu Talib mit einem Doppelschlag. Frankfurt war vorne in der ersten Halbzeit die deutlich bessere Mannschaft. Union dann besser in der zweiten Halbzeit, aber Frankfurt mit dem 3:1. Wieder Ebnu Talib, die Partie schien entschieden, aber Union bäumte sich aus. Atubolo konnte sich das ein oder andere Mal auszeichnen. Dann das 2:3, Querfeld nach einer Ecke per Kopf. Und dann Tim Skarke verwandelt zum 3:3. Glücklicher Punktgewinn für den ersten FC Union. Ärgerliches Unentschieden für Eintracht Frankfurt.
1: Die weiteren Ergebnisse: Elversberg-Leverkusen 3:2, Leipzig-Mönchengladbach 3:0, Mainz-Paderborn 0:0 und Köln-Hoffenheim 3:2. Das waren die Nachrichten. Das Wetter. Heute Abend gibt es in Hessen viele Wolken, hier und da auch etwas Regen. Dazu weht ein heftiger Wind. In der Nacht zieht der Regen ab und von Westen her lockert es etwas auf. Es kühlt ab auf 18 Grad im Rhein-Main-Gebiet und bis zu 14 Grad im nordhessischen Upland. Morgen wird es sehr windig bei maximal 21 bis 27 Grad. In Südhessen scheint häufig die Sonne. Im Norden gibt es mehr Wolken, es bleibt aber trocken. Und die weiteren Aussichten: am Montag wechselhaft mit Schauern und einzelnen Gewittern. Am Dienstag teils Sonne, teils Wolken, aber trocken, jeweils bis 25 Grad. Die Zeit, es ist 18.04 Uhr.
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1: Vorsicht auf der A648 Frankfurt Richtung Eschborn. Zwischen Frankfurt-Rebstock und dem Westkreuz Frankfurt eine ungesicherte Unfallstelle auf dem Verzögerungsstreifen. A3 Würzburg Richtung Frankfurt. Zwischen Bessenbach-Waldaschaff und Hößbach 3 Kilometer stockender Verkehr. A5 Heidelberg Richtung Karlsruhe. Zwischen Karlsruhe-Mitte und dem Dreieck Karlsruhe 2 Kilometer Stau. Und A7 Fulda Richtung Würzburg, zwischen dem Fuldaer Dreieck und Bad Brückenau-Wildflecken, 5 Kilometer stockender Verkehr.
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5: Und wir begleiten diesen Tag für Sie. Auch heute machen wir das an diesem Samstagabend. Ich bin Matthias Dächer. Schön, dass Sie mit dabei sind. Dass das Land Berlin erpresst wird, das hatte sich schon am Donnerstagabend angedeutet. Gestern ist es dann bestätigt worden. Der regierende Bürgermeister Kai Wegner hat es gesagt. Und inzwischen gibt es noch mehr Informationen. Offenbar ist klar, wer hinter der Gruppe steht, die da etwas will. Und vor allen Dingen, wie viel Geld sie von den Berlinern haben wollen. Werden die Forderungen nicht erfüllt, dann wollen sie Daten veröffentlichen. Wie es ausgeht, ist noch offen, denn das Land Berlin hat schon deutlich gemacht, man wolle sich um gar keinen Preis erpressen lassen. Allerdings wächst jetzt der Druck. Angeblich sind im Darknet schon erste Daten zu sehen.
6: Als der regierende Bürgermeister Kai Wegner und Innensenatorin Iris Spranger am Freitagnachmittag die Öffentlichkeit informieren, bleiben sie stumm zu den Tätern und ihren Forderungen. Nur bei Spranger schimmert kurz durch, dass für die gestohlenen Daten Geld gefordert wird.
7: Egal in welcher Höhe und wie die Erpressung stattfindet, wir werden nicht zulassen, dass diese Erpressung in der Bundeshauptstadt und in Berlin erfolgt.
6: Der Spiegel berichtet kurz darauf über die Höhe der Summe 30 Bitcoin, nach aktuellem Kurs gut 2 Millionen Euro. Diese Zahl wird in einem Eintrag im Darknet genannt, dem dunklen Bereich des Internets, wo Inhalte nicht durch die üblichen Suchmaschinen oder Browser zu finden sind. Über die IT-Sicherheitsexpertin Bianca Kastel, Mitglied im Chaos Computer Club, konnte der RBB Screenshots des Eintrags einsehen. Die Urheberin, eine Cyber-Erpressergruppe namens Resida. Keine Unbekannte, sagt Kastel.
8: Die hat zum Beispiel auch schon die Landeshauptstadt Stuttgart angegriffen und eben auch erpresst und verschiedene öffentliche Einrichtungen in den letzten Jahren, Monaten angegriffen. Und es gab da durchaus ein sehr ähnliches Muster, was wir jetzt hier in Berlin auch sehen.
6: In den Briefings, die der Senat unter anderem den Vorsitzenden der Abgeordnetenhausfraktionen gab, fiel der Name Resida nach RBB-Informationen nicht. Es gab aber den Hinweis auf die Cyberattacke in Stuttgart. Auf deren englisch verfassten Darknet-Seite hieß es am Freitag, 7 Tage lang könne auf die exklusiven, einzigartigen und beeindruckenden Daten geboten werden. Gegenüber dem RBB hatten Insider von mindestens 100.000 gestohlenen Dateien gesprochen. Die Resida-Gruppe spricht von mehr als 1,4 Millionen Files scanned, durchsuchten Dateien. Darunter angeblich Finanzdokumente, Verträge, Personalakten, Passwörter, Bankkontonummern sowie Pass- und Personalausweisdaten. Besorgniserregend klingt auch, dass die Hacker angeblich Analysen zur Verletzlichkeit von Berlins Wasserversorgung haben. Als Beleg für den erfolgreichen Hack werden Ausschnitte aus verschiedenen Dokumenten gezeigt. Ob diese authentisch sind, kann der RBB nicht beurteilen. Dass sich der Berliner Senat von den Hackern nicht erpressen lassen will, sieht IT-Sicherheitsexpertin Kastel als richtige Strategie.
8: Weil dieses Geschäftsmodell wirklich erst dadurch ermöglicht wird, weil es eben immer wieder Geldzufluss für diese Banden gibt. Wenn keiner mehr zahlt, ist dieses Geschäft auch irgendwann, sagen wir mal, ausgetrocknet.
6: Wenn das Land Berlin sich tatsächlich nicht erpressen lässt, könnten allerdings andere die gestohlenen Daten kaufen, glaubt Cyber-Expertin Kastel, etwa kriminelle Gruppen. Und dann zum Beispiel die sensiblen, personenbezogenen Daten für ihre Machenschaften nutzen.
5: Also die Geschichte scheint noch nicht vorbei zu sein. Das Land Berlin wird erpresst. Die Hacker, die sich da ins Berliner Landesnetz eingeschlichen haben und Daten gestohlen haben, die wollen diese Daten natürlich verkaufen. Aber der schwarz-rote Senat sagt, wir lassen uns nicht erpressen. Was bislang dazu bekannt ist, Sabine Müller hat es uns gesagt.
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5: Und wir schauen jetzt nach Island. Das ist schon ein sehr besonderes Land. Es gibt Geysire, es gibt Elfen und Trolle. Die Menschen baden in Bottichen mit sehr heißem Wasser. Und die Töchter heißen mit Nachnamen wie die Väter mit Vornamen. Und möglicherweise werden alle demnächst Europäer, denn heute läuft eine Abstimmung darüber, ob die Isländer zur EU gehören wollen oder eben nicht. Die Wahllokale sind heute von 9 bis 22 Uhr isländischer Zeit geöffnet. Das heißt für Deutschland, die letzte Stimmabgabe wäre um Mitternacht möglich. Das Ergebnis gibt's also noch lange nicht. Jetzt ist fast ein bisschen erst Halbzeit. Aber wir können drüber reden mit Jana Sinram, unserer Korrespondentin, die die Wahl von Stockholm aus verfolgt. Jana, Island hat ja nur rund 400.000 Einwohner, von denen sind rund 273.000 wahlberechtigt. Was hörst du über die Wahlbeteiligung bislang?
9: Also es gibt noch keine ganz offiziellen Zahlen für das gesamte Land, was die Wahlbeteiligung angeht, aber es ist wohl relativ gut angelaufen. Also in Akureyri im Norden von Island, da hat die Vorsitzende des Wahlausschusses gesagt, es habe schon morgens Schlangen gegeben, und im Wahlkreis Reykjavik Nord zumindest hatten bis zum Mittag deutlich mehr Menschen ihre Stimme abgegeben als bei der letzten Parlamentswahl zu diesem Zeitpunkt. Also es sieht so aus, als würden sich viele Leute für diese Wahl interessieren.
5: Wenn sich viele dafür interessieren und wenn viele ihre Stimme abgeben, ist das dann gut für die, die in die EU wollen, oder für die anderen?
9: Ich glaube, das kann man gar nicht so genau sagen, weil es halt eben so vollkommen ausgeglichen stand bis zuletzt in den Umfragen zwischen den Gegnern und den Befürwortern. Also die letzten Umfragen, am Freitag ist eine Gallup-Umfrage rausgekommen, da stand es 51% für die Nein-Seite im Vergleich zu 49% für die Ja-Seite. Dann gab es aber noch eine isländische Umfrage, da war es quasi genau umgekehrt. Also es wird einfach, egal wie, total knapp.
5: Mhm. Also offenbar ist es auch nicht ganz klar, wohin der Pegel ausschlägt. Aber die, die sagen ja, oder die, die sagen nein, die müssen ja Gründe haben dafür, dass sie dann eben das Kreuz an der entsprechenden Stelle machen. Schauen wir doch mal ein bisschen genauer darauf. Wie argumentieren denn die Befürworter?
9: Also die argumentieren mit Sicherheitsgründen, dass es in einer geopolitisch angespannten Lage eine gute Idee wäre, für Island in der NATO zu sein, denn das ist es ja schon, und in der EU. Und es gibt auch wirtschaftliche Gründe. Die isländische Krone, die ist sehr instabil, dadurch, dass es eben ein so kleines Volk ist und nur 400.000 Menschen da wirtschaftlich dahinter stehen. Und das führt zu hoher Inflation und hohen Zinsen. Und die Befürworter hoffen, dass Island, wenn es der EU beitreten würde, dann auch den Euro einführen könnte und man diese Probleme vielleicht in den Griff bekäme.
5: Und was sagen die Gegner?
9: Ja, die argumentieren vor allen Dingen mit dem, wie es auch schon früher argumentiert wurde, als Island die Beitrittsverhandlungen, die ja schon mal standfanden, abgebrochen hat, nämlich mit den Fischereirechten. Die möchten nicht, dass europäische Firmen, also Fischfirmen, auch in isländische Gewässer kommen und da vielleicht die isländischen Fischquoten aufkaufen oder dass Brüssel einen Einfluss haben kann auf die Fischereiquoten. Und das andere große Thema ist die Landwirtschaft. Da fürchten ganz viele Bauern, dass sie mit Konkurrenz aus der EU nicht gut mithalten könnten. Und auch die möchten sich von Brüssel nicht irgendwelche Regeln und Normen vorgeben lassen.
5: Du hast das gerade schon mal angesprochen. Das ist nicht das erste Mal, dass die Isländer aufgefordert werden und dass da Gespräche geführt werden. Die sind aber 2013 abgebrochen worden oder, sagen wir, ausgesetzt worden. Warum gibt es jetzt auf einmal wieder ein neues Referendum?
9: Also vor allen Dingen hat sich die politische Ausgangslage geändert, denn 2013, da war eine eher euroskeptische Regierung im Amt, und die jetzige Regierung ist sehr proeuropäisch, und schon bei ihrem Amtsantritt Ende 2024 hat die jetzige Ministerpräsidentin Kristrún Frostadóttir versprochen, dass es dieses Referendum geben soll, und das Hauptargument ist eben, die Isländer sollen selbst darüber entscheiden, ob sie in die Europäische Union möchten oder nicht. Und die Frage jetzt ist ja erstmal nur, soll es Verhandlungen geben? Und wenn die dann Erfolg hätten, dann würde es am Ende sogar noch ein zweites Referendum geben.
5: Ich gehe aber erstmal davon aus, wenn die Gegner jetzt recht bekommen, dann ist die Geschichte rum. Aber wenn die Isländer mehrheitlich mit Ja stimmen, wie geht's denn dann weiter?
9: Ja, dann muss man die Verhandlungen mit der EU wieder aufnehmen. Die werden sicherlich eine Weile dauern, aber vielleicht nicht ganz so lange, wie wenn das ein Land wäre, was noch nie vorher mit der EU verhandelt hat. Die EU-Erweiterungskommissarin Kos, die hat auch schon gesagt, sie geht davon aus, dass die vielleicht innerhalb von 1 bis 2 Jahren sogar abgeschlossen werden könnten. Da kommt es dann eben auch, glaube ich, sehr darauf an, wie sehr Brüssel Island dann bei den Fischereirechten beispielsweise entgegenkommt. Denn das ist für viele eben wirklich eine rote Linie. Und wenn es dann einen ausgehandelten EU-Vertrag gäbe, dann gäbe es noch eine zweite Volksabstimmung, ob die Isländerinnen und Isländer diesen Vertrag auch wirklich wollen.
5: Heute entscheiden also die Isländer und Isländerinnen in einem Referendum darüber, ob ihr Land die Beitrittsgespräche mit der Europäischen Union wieder aufnehmen soll. Das Ergebnis wird wohl erst in der Nacht bekannt gegeben. Wie es derzeit aussieht, hat uns gerade unsere Korrespondentin Jana Sinram gesagt. Dankeschön. Der amerikanische Präsident steht ja wirtschaftlich gerade unter Druck. Sein Deal mit dem Iran klappt nicht so, wie er sich das vorgestellt hatte. Da Dadurch werden die Menschen in Amerika auch verunsichert. Sie spüren beispielsweise, dass sich Benzin oder auch Lebensmittel verteuert haben. Trump steuert, wie er das so gerne macht, mit einer positiven Meldung dagegen. Von neuen riesigen Ölvorkommen hat er gesprochen. Man habe sich da in einer Vereinbarung mit Venezuela diese Ölvorkommen gesichert. Und Venezuela hat es auch schon bestätigt, dass es so eine Vereinbarung gibt. Das sieht also ganz gut aus. Die US-Erdölreserven sollen damit mehr als verdoppelt werden. Und Venezuela Milliardensummen an privaten Investitionen einbringen. Wir haben trotzdem nachgefragt bei unserem Korrespondenten in den USA, bei Carsten Kühntop. Und wir wollten erstmal wissen, was ist denn da genau vereinbart worden?
10: Trump sagt, dass die USA jetzt die Kontrolle haben über mehr als 65 Milliarden Fass nachgewiesener Ölreserven in Venezuela. Er sagt, dass das mit der Privatwirtschaft vereinbart wurde. Die amtierende Präsidentin von Venezuela hat demnach zugestimmt. Nach Angaben von Trump bedeutet dieser Deal keine Kosten für die US-Steuerzahler, aber niedrigere Spritpreise in Amerika über viele Jahre. Die Menge des Erdöls, das den USA zur Verfügung steht, werde sich dadurch mehr als verdoppeln. US-Außenminister Rubio hat die Vorteile für Venezuela betont, so wie er sie sieht. Fast 100 Milliarden Dollar an privaten Investitionen, dazu tausende gut bezahlte Jobs und ein Beitrag zum Wiederaufbau der Wirtschaft des Landes. Dass die US-Regierung einen Anteil an den Ölfeldern eines anderen Landes haben soll, das ist sehr ungewöhnlich. Völlig unklar ist auch, was Trumps Mitteilung konkret bedeutet. Bedeutet das einen Verkauf oder ist es die Übertragung eines Eigentumstitels? Und wie können eigentlich Ölvorkommen an ein anderes Land und an Privatunternehmen gleichzeitig übertragen werden? Alles völlig offen.
5: Und vielleicht erinnern sich aber auch manche noch dran, es gab da ja schon mal was. Trump und Venezuela, das hat doch eine Vorgeschichte.
10: Ja, die Story hat im Januar begonnen. Da haben US-Soldaten in einer Kommandoaktion den damaligen sozialistischen Diktator von Venezuela gefangen genommen, Nicolas Maduro, in Caracas. Dann haben sie ihn nach New York gebracht und dort soll ihm der Prozess gemacht werden wegen sogenannten Drogenterrorismus. Trump hat sich dann sofort mit der Frau arrangiert, die Maduro im Amt gefolgt ist, Delcy Rodriguez, die frühere Stellvertreterin. Und er hat sich dafür ins Zeug gelegt, dass Rohöl aus Venezuela in die USA geliefert wird. Gleichzeitig hat er bei amerikanischen Konzernen dafür geworben, dass die nach Venezuela gehen und die Ölindustrie dort wieder auf Vordermann bringen. Bereits vor der Festnahme von Maduro hatten die USA massiv Druck auf Venezuela gemacht, weil das Land eine schlimme Rolle im Drogenhandel spiele. Ganz offen hat Trump gleichzeitig aber auch damals schon gesagt, dass er ans Erdöl dort will.
5: Druck aufs Land, das haben wir gerade gehört. Welche Politik generell haben denn die USA gegenüber Venezuela verfolgt, eben besonders seit dieser Festnahme von Ex-Präsident Maduro?
10: Also um Regime-Change ging es den USA in Venezuela bisher nicht. Auch nicht darum, dass man dem Land Freiheit und Demokratie bringt. Trump hat Maria Corina Machado, die Anführerin der demokratischen Opposition, beiseite gewischt. Dabei hatte die ihm sogar noch ihren Friedensnobelpreis gewidmet und ihm dann die Urkunde überreicht im Oval Office. Vermutlich in der Hoffnung, dass sich der Präsident geschmeichelt fühlt und sich dann auf die Seite der Demokratie stellt. Aber das Erdöl und der wirtschaftliche Wiederaufbau in Venezuela haben ganz klar für Trump Priorität. Dass das Land irgendwann einmal tatsächlich demokratisch wird, das wird in Washington nicht ausgeschlossen, aber eben jetzt nicht.
5: Okay, schauen wir nochmal, denn nicht erst seit diesem neuen Deal, sondern eben schon seit Maduros Festnahme haben die USA die Hand ja auf dem Erdöl von Venezuela. Was heißt das jetzt konkret?
10: Ja, es sind bereits seit damals die USA, die das venezolanische Erdöl verkaufen. Offiziell heißt es, ein Teil der Erlöse gehe an die USA und der andere Teil an Venezuela. Wobei die Regierung dort in Washington nachzufragen hat, wofür sie dieses Geld ausgeben darf. Die Präsidentin von Venezuela hat sich da geschmeidig gezeigt, hat von Anfang an mitgemacht. Vermutlich, weil dadurch klar war, dass Trump sie dann stützen wird, anstatt sie irgendwann zu stürzen. Ende Juli nun hat die Financial Times berichtet, bisher haben die USA 13 Milliarden Dollar mit dem Verkauf von venezolanischem Erdöl eingenommen. Aber es ist überhaupt nicht klar, was mit dem Geld passiert ist. Es gibt einen Beleg, dass im März 300 Millionen Dollar nach Caracas gegangen sind, eine erste Zahlung aus Washington, aber mehr offenbar nicht. Kritiker sagen, die USA bedienen sich da an Bodenschätzen, die ihnen nicht gehören, und sie stützen gleichzeitig eine autoritäre Regierung.
5: Knapp 8 Monate nach der Entführung des venezolanischen Staatschefs Nicolas Maduro in die USA vermelden beide Länder den Abschluss eines weitreichenden Erdölabkommens. Was dahinter steckt, das hat uns Washington-Korrespondent Carsten Küntop gesagt. Und damit sind wir beim schiefen Turm von Pisa. Gut, der ist wirklich schief, aber er ist nicht der schiefste Turm der Welt. Das ist laut Guinness Buch der Rekorde der schiefe Turm von Gau-Weinheim in Rheinland-Pfalz. Aber vielleicht ist er das auch nicht mehr lange, denn es gibt jetzt in Tschechien einen Turm und der ist ausgemessen worden, sogar von Hand. Und es könnte sein, dass sich deswegen was ändert.
11: Milan Brunner hat dieses Mal nur seine Wasserwaage dabei. Aber auch ohne professionelle Messgeräte ist deutlich zu sehen, er ist sehr schief. Der Wehrturm der Burgruine von Michalovice, rund eine Autostunde nordöstlich von Prag. Die jüngste geodätische Vermessung hat ergeben, der Turm neigt sich um mehr als 7 Grad. Ganz genau sind es 7,315 Grad, präzisiert der Chef der städtischen Kulturgesellschaft von Mladá Boleslav, auf Deutsch Jungbunzlau. Das sei noch schiefer als bei einer ersten Expertenmessung vor einigen Monaten. Zum Vergleich, der schiefe Turm von Pisa kommt nur auf knapp 4 Grad. Und auch der aktuelle Rekordhalter im Guinness-Buch steht mit rund 5,5 Grad gerade. Offiziell anerkannt ist der tschechische Rekord aber noch nicht. Das ist nämlich sehr teuer. Vielleicht lassen wir die Ruine Michalovice nur ins tschechische Buch der Rekorde eintragen. Die Aufnahme als Guinness World Record würde 1 Million Kronen kosten, umgerechnet rund 41.000 Euro, rechnet Stadtrat Robin Povšík vor. Ob sich dieses Investment lohnt, soll nun eine Kosten-Nutzen-Analyse herausfinden. Mladá Boleslav ist eine Industriestadt, kein Tourismusziel. Wir verfügen nicht über die nötige Infrastruktur für Besucher und wir müssten uns ein völlig neues Programm ausdenken, um für Touristen attraktiver zu werden. Das Publikumshighlight in der tschechischen Autostadt ist mit Abstand das Skoda-Museum. Mit bis zu 250.000 Besuchern pro Jahr. Woanders in die Stadt oder gar zum Burggelände im Vorort Michalovice zieht es bisher nur einige tausend Touristen. Auch dort rund um die Ruine müsste investiert werden. Die stehe aber trotz ihrer Schräglage sicher, heißt es. Die neue Rekordmessung hat jedenfalls schon inländische Touristen angelockt. Mich hat die Mechanik des Schadens interessiert. Denn so schief und kaputt der Turm dasteht, passt das nicht zur Legende, dass Schatzsucher darunter gegraben haben und der Turm dadurch abgerutscht ist. Die Schadensmechanik entspricht am wahrscheinlichsten einer Explosion. Das sehen Regionalhistoriker inzwischen genauso. Mitte des 18. Jahrhunderts ließ Kaiser Ferdinand III. Ungenutzte Burgen sprengen, wohl auch die verfallene Mittelalterruine Michalovice. Jetzt könnte die romantische Anlage auf einem Felsen über der Isar Weltruhm erlangen. Eine junge Frau aus Mladá Boleslav ist stolz auf ihren schiefen Turm. Sie hat extra ihre Freundin aus Italien eingeladen. Beide waren gerade zusammen in Pisa. Das Rückspiel gewinnt Tschechien, muss auch die Italienerin eingestehen. Dieser Turm ist wirklich schiefer. Ich bin ein bisschen traurig, weil ich dachte, der schiefste Turm der Welt sei der in Pisa. Aber das ist schon in Ordnung.
12: It's okay.
5: In Pisa steht wohl nur der bekannteste. Der offiziell schiefste Turm der Welt steht möglicherweise in Tschechien und doch nicht bei uns in Deutschland, in Rheinland-Pfalz. Marianne Allweis hat uns die Geschichte über diesen schrägen Wettstreit erzählt. Es gibt ja das Sprichwort, im Wein liegt die Wahrheit. Eigentlich bedeutet das, wer ein bisschen zu viel genossen hat, der sagt aufgrund des Alkoholpegels wohl eher die Wahrheit als der, der nüchtern geblieben ist, auch wenn das mitunter eine bittere Wahrheit sein kann. In dem Fall jetzt geht's aber eher um den Geschmack, denn wenn Sie gerne ein gutes Tröpfchen mögen, dann könnte es ein gutes Jahr für Sie werden oder Wahrscheinlich sollte ich besser sagen, eher ein frühes Jahr. Denn die Weinlese hat deutlich früher begonnen als sonst.
12: Für Weinbauern dürfte das Jahr 2026 ein besonderes werden. Hohe Temperaturen und wenig Regen sorgten für eine noch frühere Weinlese als in den Jahren zuvor schon. Zum Teil 2 Wochen früher als sonst waren manche Rebsorten bereit für die Ernte. Volker Meier aus Baden-Baden ist seit 25 Jahren Winzer. Er findet, es ist ein außergewöhnliches Jahr.
13: Viele Leute sagen immer, man kann das vergleichen mit 2003 oder 1976, aber meiner Ansicht nach ist das nicht vergleichbar, weil wir hatten in den Jahren 2003 und 1976 in den vorangegangenen Jahren immer sehr feuchte Jahre oder genug Wasser in den Böden. Und wir haben jetzt eigentlich in den letzten 10 Jahren 7 bis 8 Trockenjahre gehabt, sodass die Wasservorräte in den Böden schon lange aufgebraucht sind.
12: Die Trockenheit führte bei vielen Winzern zu kleineren Beeren und weniger Ertrag. Vor allem junge Pflanzen, die noch nicht so tief wurzeln, brauchen dann eine intensivere Pflege. Zum Beispiel zusätzliche Bewässerung. Doch das kann nicht jeder Betrieb einfach so leisten, sagt Volker Meier.
13: Die große Schwierigkeit bei uns im Betrieb ist es eigentlich, dass wir nur ganz wenige Flächen, die wir vor ein paar Jahren erst gepflanzt haben, mit Bewässerungssystemen ausgestattet haben. Das weitere Problem ist, dass wir halt kein Wasser in unseren Weinbergen haben, sodass wir alles mit Fahrzeugen mit hinfahren müssen. Und das ist natürlich ein enormer Aufwand und kaum zu stemmen.
12: Nicht nur der Lesestart rückt wegen Hitze und Trockenheit nach vorne, mancherorts wird auch deutlich kürzer gelesen. So wie bei Winzer Johannes Kopp aus Sinsheim im Kreis Rastatt. Früher hat die Weinlese bei ihm 4 bis 6 Wochen gedauert, dieses Jahr sind es nur 2 bis 3. Zudem werden viele Sorten gleichzeitig reif.
14: Man hat es eigentlich schon von der Blüte her erahnen können, dass die Reife relativ gleich auf bei den verschiedenen Rebsorten sein wird. Dementsprechend alles zu einem ähnlichen Zeitpunkt reif und alles dann auch relativ schnell wieder geerntet werden soll.
12: Den gewünschten Zuckergehalt haben seine Trauben teilweise schon erreicht. Deswegen müssten er und sein Team jetzt parallel und zügig ernten.
5: Tja, normalerweise war ja auch frühestens Ende August Beginn der Weinlese, aber durch den heißen Sommer sind die Trauben in diesem Jahr besonders früh reif und viele Winzer haben deswegen die Weinlese vorgezogen und sie dauert auch nicht mehr so lange wie sonst. Fabiola Gemra hat darüber berichtet. Reinhard Spiegelhauer, das ist unser Mann in Los Angeles. Also er ist der ARD-Korrespondent dort. Der war jetzt aber auch mal außerhalb von Kalifornien unterwegs. Manchmal hat der Mann ja sogar ein privates Leben. Er ist in Richtung Norden gefahren und was er dabei erlebt hat, das war so skurril, dass er uns gesagt hat, das muss ich euch mal dringend erzählen.
15: Vor ein paar Wochen war ich für eine private Radtour in Alaska. Super schön, super einsam, meistens. Ein Stück vielbefahrenen Highway zwischen Anchorage und Fairbanks, den beiden großen Städten in Alaska, wollte ich aber vermeiden und lieber mit dem Zug fahren. Ticket online gebucht, dann per Google Maps zum Bahnhof in Wasilla. Eigentlich nur ein Schotterstreifen neben dem Gleis. Das kann doch eigentlich nicht der Bahnhof sein. Doch, sagen die Reviews auf Google. Direkt neben dem Bahnübergang an einer fetten Straßenkreuzung. Ach ja, da ist ein kleines Schild, auf dem Wasilla steht. Ziemlich klein. Aber da kündigt sich der Zug an. Aus der Ferne nochmal. Vom Zug trotzdem nichts zu sehen. Dabei sollte er planmäßig längst an diesem Bahnhof sein. Dann kommt er doch um die Kurve. Endlich. Die Schranke geht runter. Die Lok kommt an und fährt vorbei. Der erste Wagen. Der zweite. Der dritte. Der hält ja gar nicht. Ich fluche. Dann geht eine Tür auf, der Schaffner ruft aus dem fahrenden Zug, Mr. Spiegelhauer. Der Zug haut die Bremse rein, bleibt mitten auf dem Bahnübergang stehen. Ich vermute, jetzt fluchen die Autofahrer. Während ich mein Rad hoch in den Waggon wuchte, es gibt ja keinen Bahnsteig, sagt der Schaffner, wir haben am Bahnhof auf Sie gewartet. Denn seit ein paar Jahren gibt es einen neuen Bahnhof, ungefähr 1 Kilometer weg. Ja, wir versuchen Google das beizubringen, hat noch nicht geklappt. Wir fahren los, es rumpelt. Die Strecke ist vor etwas mehr als 100 Jahren fertig geworden und es fühlt sich so an, als wäre nie was an den Gleisen gemacht worden. In Wahrheit gehen pro Jahr 50 Millionen Dollar in die Strecke. Minus 40 Grad im Winter, 20 Grad im Sommer, Steinschlag, wegrutschende Böschungen. Es ist immer was zu tun. Der Zug hat mehrere Aussichtswagen mit riesigen Glaskuppeln. Tundra, Hochgebirge, Schluchten mit Gletscherflüssen. Die Aussicht ist fantastisch. Und man kann per Anhalter mitfahren. Nicht nur am Bahnhof, der keiner ist. Das ist ein Gesetz, erzählt mir der Schaffner. Denn knapp 100 Kilometer fährt der Zug durch tiefste Wildnis, in der es keine Straßen gibt. Das ist der White Flag Abschnitt. Wer hier draußen in einer Blockhütte lebt, der kann den Zug tatsächlich mit einer weißen Fahne oder auch mit einem Betttuch anhalten. Egal wo. Und umgekehrt im Zug dem Schaffner sagen, dass er aussteigen will. Selbst wenn es nur zum Angeln gehen ist. Ich steige für den Rest meiner Radtour aber doch lieber am Bahnhof des Denali Nationalparks aus.
5: Und sicherlich ist er auch angekommen, aber allein die Vorstellung, einen Zug mit einem Bettlaken aufzuhalten, denken Sie gar nicht dran. Das können Sie bei uns vergessen, das ist eh nicht erlaubt. Aber USA-Korrespondent Reinhard Spiegelhauer hat das erlebt, das hat funktioniert, als er in Alaska unterwegs war.
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1: Um 18:30 Uhr mit Stefan Schiebelhut.

0: nicht an Spekulationen, wer hinter dem Vorfall stecke. Anlass sind Berichte mehrerer Medien, in denen es heißt, dass die Bundesregierung bald offiziell mitteilen werde, dass sie Russland für den Urheber hält. Die Drohne mit Sprengstoff war Anfang des Monats am Flughafen Leipzig-Halle entdeckt worden, in der Nähe einer ukrainischen Frachtmaschine. Im Katastrophengebiet in Nepal sind jetzt mehr als Helfer aus dem Ausland angekommen. Ein Team aus Indien ist schon da und eines aus China wird heute noch erwartet. Bis jetzt sind mehr als 680 Tote gefunden worden. Fast 3000 Menschen werden noch vermisst, unter ihnen mehrere Deutsche. In Nepal und Tibet hatte es vor 3 Tagen eine schwere Sturzflut gegeben. Eintracht Frankfurt hat einen Auswärtssieg zum Start in die neue Fußball-Bundesliga-Saison knapp verpasst. Bei Union Berlin stand es am Ende 3:3. Alle 3 Tore für die Eintracht hat Younes Ebnutalib aus Frankfurt geschossen.
1: Natürlich freut mich, dass ich jetzt direkt beim ersten Spiel meine 3 Tore gemacht habe. Schöner wäre es aber trotzdem gewesen, wenn wir am Ende noch gewonnen haben hätten. Hat halt ein bisschen Glück gefehlt noch, dass sie das bis über die 90 Minuten gewinnen, sage ich mal. Und ja, ist einfach ein bisschen schade.
0: Die anderen Ergebnisse: Mainz, Paderborn 0:0, Elversberg, Leverkusen 3:2, Leipzig, Mönchengladbach 3:0 und Köln, Hoffenheim 3:2. In der zweiten Fußball-Bundesliga hat es diese Ergebnisse gegeben: Karlsruhe, Wolfsburg 2:5, Cottbus, Greuther Fürth 3:4 und Heidenheim, Dynamo Dresden 5:3. Das waren die Nachrichten. Das Wetter. Aus Rheinland-Pfalz zieht aktuell Regen in Richtung Hessen und Baden-Württemberg. In der Nacht lockert es von Westen her teilweise wieder auf. Es kühlt ab auf 19 bis 12 Grad. Morgen ist es mal sonnig, mal bewölkt. Dazu weht ein lebhafter Wind und es bleibt trocken bei 21 Grad im nordhessischen Upland und bis zu 28 Grad am Kaiserstuhl. Am Montag dann wechselhaft mit Schauern und einzelnen Gewittern bei maximal 25 Grad. Die Zeit 18.33 Uhr.
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0: A3 Frankfurt Richtung Köln zwischen Kelsterbach. So, jetzt ist die Meldung weg. Moment, die muss ich mir wiederholen. Wieso ist die verschwunden? Ich muss das Programm nochmal starten, bitte um Entschuldigung. Ich hoffe, dass es jetzt wieder geht. Ja, da ist es wieder. Also A3 Frankfurt Richtung Köln, zwischen Kelsterbach und dem Mönchhof-Dreieck 2 Kilometer Stau. A5 Heidelberg Richtung Karlsruhe, zwischen Karlsruhe-Mitte und dem Dreieck Karlsruhe ebenfalls 2 Kilometer Stau. Und A7 Fulda Richtung Würzburg, zwischen dem Fuldaer Dreieck und Bad Brückenau-Wildflecken 5 Kilometer stockender Verkehr.
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3: Mit Juliane Orth. Dieser Film hat direkt bei seiner Weltpremiere auf der Berlinale mehrere Preise abgeräumt und Diskussionen ausgelöst. Jetzt läuft Staatsschutz auch in den Kinos. Der Film erzählt die Geschichte einer jungen Staatsanwältin, die einen rassistischen Anschlag überlebt und danach erfährt, wie ihre Behörde Rechtsextremismus verharmlost und die Täter schützt. Eine fiktive Geschichte, die aber reale Fälle spiegelt. Regisseur Faras Shariat gleich dazu im Gespräch. Aber erstmal zur Handlung. In Staatsschutz spielt Chen Emilian eine junge Staatsanwältin bei einer Behörde des Verfassungsschutzes. Seo Kim ist ehrgeizig und engagiert und sie zeigt Haltung. Zum Beispiel schreitet sie in einer Gerichtsverhandlung ein, als ein rechtsextremer Angeklagter mit eindeutigen Symbolen erscheint.
4: Ich möchte anregen, dass der Angeklagte seine Jacke überzieht. Seine Tattoos und sein T-Shirt beinhalten Symbole, die das Gericht missachten und unsere freiheitlich-demokratische Grundordnung beleidigen.
5: Die sind nicht verboten.
6: Herr Vorsitzender, wir verhandeln hier in einer Drogensache. Es gibt keinen Grund, politisch zu werden.
7: Jetzt beruhigen wir uns alle wieder mal.
4: Sie verstehen schon, was das Kürzel bedeutet.
7: Nun machen Sie schon.
3: Seo Kim hat einen Migrationshintergrund. Sie wird beschimpft, beleidigt und schließlich aus der rechten Szene angegriffen. Als Betroffene darf sie nicht selbst ermitteln, aber sie beobachtet, wie ihre Behörde Hinweise auf einen Täter übersieht, die Seo dann liefert. Das führt zu Ärger mit ihrem Vorgesetzten.
8: Sie sollten eigentlich die Füße stillhalten.
4: Ich weiß. Ja. Aber
8: haben Sie aber nicht.
3: Seo wird als Opfer zur Nebenklägerin und sucht sich eine Anwältin, gespielt von Julia Jentsch.
4: Ich wäre eine Anwältin, die sich in der rechten Szene auskennt. Verstehe.

0: Ihre Behörde kennt sich ja besser in der linken Szene aus.
1: Frau Thielemann, wir ermitteln alle Richtungen.
0: Ja, Sie sind neutral. Aber komischerweise interessiert sich die Staatsanwaltschaft auffallend wenig für meine Mandantin, wenn sie Opfer von Straftaten sind. Wenn sie ihnen etwas vorwerfen können, dann sind plötzlich alle Helfer.
1: Wir stellen 80% aller Fälle ein. Das Problem betrifft nicht nur Ihre Mandantinnen.
2: Seo gräbt tiefer, verschafft sich Zugang zu verschlossenen Akten, findet weitere Opfer. Alle mit Migrationshintergrund, angeblich Einzelfälle. Seo findet heraus, dass es Verbindungen von Tätern, Behördenmitarbeitern und Polizei gibt. Sie riskiert ihren Job, gerät in Gefahr und kämpft für Aufklärung und zumindest ein Stück Gerechtigkeit. Ein spannender Film, der auf realen Fällen und Zuständen fußt. Drehbuchautorin Claudia Schäfer hat jahrelang dafür recherchiert und auch in Behörden hospitiert. Regisseur Faras Shariat hat das Drehbuch für Staatsschutz dann noch weiter mit ihr ausgearbeitet. Ich habe ihn gefragt, warum er diesen Film unbedingt machen wollte.
3: Also die Motivation für den Film Staatsschutz ist sehr eng geknüpft an meine Zusammenarbeit mit der Drehbuchautorin Claudia Schäfer. Die hat mehrere Jahre recherchiert zu der Verharmlosung, könnte man sagen, ja, rechter Gewalt in Deutschland, konkreter im deutschen Justizsystem. Also dieser Frage, wie kann es sein, dass trotz diesem gesamtgesellschaftlichen Rechtsruck und der Faschisierung dieses Landes die Wehrhaftigkeit, von der wir so oft sprechen, gerade seitens der Institutionen wie sozusagen unserer Justiz so mau ausfällt und sich dann natürlich auch sehr stark mit der Perspektive von Opfern rechter Gewalt beschäftigt. Und ich war sozusagen an einem Punkt, wo ich in meinem eigenen Schreiben und Filme machen ja schon auch so aufgrund von Gefühlen wie Wut und Ohnmacht darüber, wie sich sozusagen so die Politik in diesem Land entwickelt, selber immer mehr ins Straucheln kam und auch so Zweifel hatte an der Kraft von Kunst und Kultur dort zu intervenieren. Und weil das ist so ein bisschen das, was ich immer machen wollte mit meinen Filmen. Und Claudia hat mir da so ein bisschen ein Geschenk gemacht mit dem Drehbuch. Ich habe das gelesen und war direkt so, mein Gott, ja, das ist jetzt mein nächster Kinofilm.
2: Die Drehbuchautorin Claudia Schäfer aus Berlin hatte schon 3 Jahre an diesem Stoff gearbeitet, als sie dann dazu kamen. Und eigentlich hatte sie die Figur, die Hauptfigur der Seo Kim, ja schon vor Augen, nämlich ihre Mitbewohnerin, die gerade ein Referendariat bei der Staatsanwaltschaft in Berlin absolviert hat. Claudia Schäfer hat sich dann ganz tief in das Thema eingearbeitet, hat mit Betroffenen und Beschäftigten ja auch in der Justiz gesprochen. Welche Erfahrungen hat sie dabei gemacht? Also welche Erkenntnisse kamen da zusammen?
3: Zum einen halt, dass auf Opferperspektive eigentlich sich die Erfahrungen häufen und ähneln. Also, dass der Eindruck entsteht, der Staat und die Staatsanwaltschaft schützt vor allem sich selbst und nicht die Opfer rechter Gewalt. Da geht es um so Dinge wie, warum laufen die Ermittlungen so schleppend? Warum werden Beweise und Hinweise, auf die Opfer immer wieder hindeuten, nicht gesehen, nicht aufgenommen in die Ermittlungen? Warum ist es so, dass die Netzwerkhaftigkeit von rechter Gewalt in Deutschland nicht ermittelt wird? Also man hat dann vielleicht einen Täter auf der Anklagebank, aber der Anschlag oder die Attacke wurde von mehreren Angreifern verübt und die Staatsanwaltschaft weigert sich aber, die Mittäter auf die Anklagebank zu holen oder sogar das Terrornetzwerk, das dahinter steht, ins Visier zu ziehen. Und verpasst da eigentlich auch so ein bisschen die Verantwortung des Amtsaufklärungsgrundsatzes. Also darum geht es in unserem Film auch. Das Gericht ist dazu verpflichtet, eine Tat gänzlich aufzudecken. Und diese Erfahrungen häufen sich bei vielen Opfern rechter Gewalt und führen halt zu so einem Vertrauensverlust, der sich sehr breit macht, gerade bei den Minderheiten in unserer Gesellschaft, die ja wir per Grundgesetz eigentlich besonders zu schützen gelten. Das gehört ja zur Definition eigentlich der BRD dazu. Als das Grundgesetz geschrieben wurde, ging es ja darum zu sagen, wie können wir uns bestmöglichst vor Rechtsextremismus hier in diesem Land schützen. Und auf Seiten der Staatsanwaltschaft Claudia hat auch zum Teil wirklich hospitiert bei Staatsanwaltschaften, zum Beispiel in Halle, die für die Einstellung des Falls von Uri Jallo verantwortlich sind, also einem schwarzen Mann, der gefesselt in einer Polizeizelle verbrannt ist. Da wird dann irgendwie berichtet von Situationen, in denen Staatsanwälte ganz offenkundig rassistisch sich äußern und nichts passiert. Die ganze Behörde weiß das. Es ist super schwer, Staatsanwälte, vor allem Oberstaatsanwälte, aus dem Amt zu entheben. Solche Sachen halt.
2: Sie haben jetzt den Tod von Uri Jallo schon erwähnt, in Dessau in Polizeigewahrsam. Man fühlt sich bei Staatsschutz auch an die NSU-Morde erinnert, an die rassistischen Morde von Hanau und an viele andere Fälle, die man aus Medien und teilweise auch aus seiner lokalen Presse kennt. Wie viele echte Fälle sozusagen stecken in Staatsschutz?
3: Ja, es ist schon so, dass es Claudia ein Anliegen war, sehr genau zu arbeiten. Also alle Fälle, die SEUS-Geschichte flankieren, also sie ist ja Staatsanwältin, betreut Fälle, sie verbindet auch ihren Fall mit anderen Fällen in der Stadt, die in der Vergangenheit passiert sind. Also eigentlich fast alle Fälle, die dort in Erscheinung treten, sind echte Fälle oder sehr stark inspiriert von echten Fällen. Die Protagonistin und die dramatische Verdichtung, also eine Staatsanwältin, die Opfer rechter Gewalt wird und dann in doppelter Rolle vor Gericht sieht, das ist eine Fiktion, die für uns, glaube ich, sozusagen einfach dramatisch Sinn gemacht hat. Aber es geht auch darüber hinaus. Also es gibt so richtige so Punchlines in dem Film, die fallen, die Claudia auch eins zu eins übernommen hat aus ihrer Recherche. Also da wird darüber gesprochen, dass 80% der Fälle eingestellt werden müssen. Dann läge man im Durchschnitt, das sagt eine Vorgesetzte Seo Kim in einer ihrer ersten Fälle, die sie betreut, das ist ein 1-zu-1-Satz, den Claudia übernommen hat. Oder dieses Selbstverständnis, die Behörde sei die objektivste der Welt, also die deutsche Staatsanwaltschaft, das deutsche System ist das objektivste der Welt. Das ist ein Selbstverständnis, das es so in Deutschland gibt und auch in der Rechtslehre ganz generell weltweit auch gibt. Das sind alles sehr präzise, recherchierte Wahrheiten, kann man so sagen.
2: Realität und Fiktion geben sich in Staatsschutz sozusagen die Hand. Sie wollten keine Doku machen, sondern ja ganz dezidiert einen Spielfilm. Warum war das genau für Sie das passende Genre?
3: Ja, ich glaube, das hat zum einen was damit zu tun, dass es mir ganz stark darum ging, eine Form zu finden und einen Thrill zu finden, der erfahrbar macht für ein breiteres Publikum, wie fühlt sich das an für Opfer rechter Gewalt, die Gerechtigkeit wollen. Und gleichzeitig sozusagen auch, wie fühlt sich das an in einem Land, das immer weiter in den Faschismus kippt und es eigentlich immer größere No-Go-Areas gibt, also Orte, die für Menschen, die von Rassismus betroffen sind, nicht sicher sind. Was macht das mit dir? Und ich glaube, da irgendwie der Film ist, obwohl er eigentlich so sehr in einem Realismus liegt, schon auch sehr stark geprägt von einer Atmosphäre und einem Unbehagen. Das war mir total wichtig, dass sozusagen es trotz diesem so bisschen nüchternen, auch so kühleren Ästhetik ganz starke Momente des Unbehagens und wo es einem einfach kalt den Rücken runterläuft und der Thrill liegt eben auch in dieser unsichtbaren Gewalt sehr stark und da eignet sich die Fiktion halt sehr gut für.
2: Und Sie wollten ja letztlich auch einen Thriller drehen, hatte ich so den Eindruck. Also es soll auch ein Film sein, der für das Publikum spannend ist und nicht erwartbar.
3: Auf jeden Fall. Also ich meine, mir ging es dann schon auch sehr stark darum, dass man beim Schauen halt einfach on the edge of your seat ist, dass man super Angst auch hat um die Figur und das als Thriller funktioniert. Und im Laufe des Films kommen auch immer stärker eigentlich so Thriller-Elemente rein oder Genre-Elemente. Sie versucht dann halt auch, sich in Kampfposition zu bringen, holt sich einen Waffenschein, kauft sich einen kugelsicheren Sportwagen und brettert damit irgendwie durch diese ostdeutsche Kleinstadt und provoziert. Und ich glaube, das sind halt Momente, wo ich auch ein Angebot ans Publikum aussprechen will, zu fantasieren, aber irgendwie auch so laut zu werden und eine Haltung zu entwickeln zu dem, was man da sieht. Und ich mag es schon auch immer gerne, wenn ein Film sich traut, auch sich weiterzuentwickeln oder Kurven zu nehmen, die man jetzt so nicht gesehen hat.
2: Also die spannenden Elemente und auch die, wo es einem eiskalt den Rücken runterläuft beim Zuschauen, die gibt es auf jeden Fall. Seo Kim, die Staatsanwältin in ihrem Film, ganz fantastisch gespielt von Chen Emilian, die beißt sich ja so durch ihre Behörde, durch alle Widerstände und sie erlebt auch selbst Polizeigewalt. Also sie landet nach einer fingierten Verkehrskontrolle in einer Zelle und ist dort der Willkür der Polizisten ausgeliefert. Und das Filmplakat spiegelt genau diese Szene, also mit einer vor Wut und Verzweiflung schreienden Seo Kim. Warum haben Sie dieses Bild und diese Szene, warum haben Sie sich genau dafür für das Plakat entschieden?
4: Wichtige Meldung aus unserem Verkehrszentrum. Vorsicht bitte auf der B455 Mainz-Kastell-Königstein zwischen der A66 Anschlussstelle Wiesbaden-Erbenheim und Wiesbaden-Erbenheim-Nord werden Steine auf die Fahrbahn geworfen. Auf der B455 Mainz-Kastell-Königstein zwischen der A66 Anschlussstelle Wiesbaden-Erbenheim und Wiesbaden-Erbenheim-Nord werden Steine auf die Fahrbahn geworfen.
3: Ich glaube, das hat den Grund, dass diese Emotion, die, glaube ich, so viele Menschen gerade haben, also man Haare raufend ist man irgendwie, man verständnislos, ohnmächtig, wütend darüber, wie eigentlich gerade eine gesamte politische Elite und auch Gesellschaft dabei zuschaut, wie Rechtsextremismus sich breit macht und wir einfach hilflos, scheinbar hilflos, das einfach passieren lassen. Und ich glaube, diese Wut darüber, die in den Mittelpunkt zu rücken, weil das ist das der Herzschlag des Films, ist in gewisser Weise, glaube ich, ein wütendes Gefühl darüber, wie kann es sein, dass man eigentlich dabei zuschaut, wissentlich oder wegschaut davon, wie Rechtsextreme Stück für Stück unseren demokratischen Apparat abbauen. So. Und ich glaube, auch wenn Seo zwar eine Figur ist, die ihre Wut die ganze Zeit runterschluckt, ist es am Ende der treibende Motor, der ihre Handlungen irgendwie ja so mit Benzin füllt. Und ich glaube, das war irgendwie so der Grund, warum das jetzt auch das Plakat ist.
2: Soweit erstmal Faraz Shariat über seinen Film Staatsschutz. Ich spreche gleich noch weiter mit ihm über den Film und die Botschaft, die er damit auch verbindet. Jetzt nochmal zurück zur jungen Staatsanwältin Seo Kim. Sie lässt sich trotz aller Einschüchterungsversuche und der Widerstände in ihrer Verfassungsschutzbehörde nicht unterkriegen. Sie überschreitet ihre Kompetenzen, eignet sich auf nicht immer legalen Wegen Informationen an und muss sich am Ende für ihr Handeln verantworten.
5: Frau Kim, ich muss Ihnen das in aller Deutlichkeit sagen. Ihre persönliche Betroffenheit gibt Ihnen nicht das Recht, sich Zugang zu internen Informationen zu beschaffen. Andere Opfer müssen auch auf uns vertrauen, so funktioniert nun mal ein Rechtsstaat.
6: Man nennt uns nicht ohne Grund die objektivste Behörde der Welt. Und das wollen wir auch bleiben.
1: Natürlich.
2: Wer kann sich auf den Rechtsstaat verlassen? Und wie objektiv ist eine Behörde, in der letztlich Menschen arbeiten, die jeweils eigene Überzeugungen haben? Grundsätzliche Fragen, die der Film Staatsschutz aufwirft. Genau wie die Frage, ob, wer etwas verändern will, dies nicht innerhalb des Systems tun muss. Staatsanwältin Seo Kim beantwortet sie klar für sich.
1: Ich arbeite wirklich sehr gerne in unserer Behörde. Ich bin mit Leib und Seele Staatsanwältin. Und gerade jetzt, wo die Demokratie zunehmend angegriffen wird, ist nichts wichtiger als mit staatlicher Gewalt, die Würde aller Menschen zu schützen und sich besonders gegen die Diskriminierung von Minderheiten einzusetzen.
7: Das ist hier nicht der Ort für linke Parolen.
5: Frau Kim zitiert das Grundgesetz.
2: Staatsschutz zeigt am Ende keine verzagte Hauptfigur, sondern eine kämpferische. Ich habe Regisseur Faraz Shariat gefragt, wie wichtig ihm war, den Film nicht mit einer Niederlage, sondern mit einer selbstbewussten und erstarkten Hauptfigur enden zu lassen.
3: Ja, es war mir schon wichtig und ist auch, glaube ich, immer wichtig, eine Form von Hoffnung zu suchen in der Welt, auch wenn man die desaströsen Zustände zeigt. Und noch konkreter vielleicht in diesen Fragen rund um Widerstand. Wir als Filmschaffende, die Staatsschutz gemacht haben, glauben schon sehr stark, dass am Ende des Tages diejenigen Menschen, die sich ein gerechtes Miteinander, das auf Werten wie Gleichheit und Würde, volles Leben und Sicherheit irgendwie basieren, dass wir mehr sind und dass wir uns daran erinnern müssen, dass wir handlungsfähig sind, dass wir in der Lage sind, dafür zu sorgen, dass sich die Angst, die sich gerade breit macht in unserer Gesellschaft, die Seite wechselt, nämlich, dass diejenigen Menschen in Angst leben, in diesem Unbehagen leben, die unser politisches Klima, aber auch unser Miteinander vergiften und uns zu Feinden machen wollen. Und ich glaube, mit diesem Zeichen den Film zu beenden, war mir irgendwie voll das wichtige Anliegen. Es ist ein hoffnungsvolles Zeichen, aber es ist halt auch ein kämpferisches Zeichen, weil es fordert uns dazu auf, uns auch als Teil dieses Widerstands zu perspektivieren, weil wenn wir einfach nur dabei zuschauen, dann können wir sofort aufgeben, wenn wir nicht daran glauben, dass wir gewinnen können oder dass sozusagen Rechtsextremismus bekämpft werden kann, dann lohnt es sich ja gar nicht erst irgendwie in den Kampf zu gehen. Da ist, glaube ich, Seo Kim halt auch eine ganz starke Symbolfigur, weil das, was sie macht, das ist am Ende des Tages, das kann man von keinem Menschen verlangen. Das ist, deswegen haben wir sie auch immer mehr eigentlich als Superheldin gedacht, so zum Ende hin des Films, weil ich finde, das sind übermenschliche Fähigkeiten, die sie da zeigt und teilt. Und gleichzeitig ist es aber auch wichtig, so Figuren zu erzählen, weil sie halt Hoffnung machen.
2: Ich habe das auch als optimistisch-kämpferisch gelesen, dieses Ende, und schon auch als Appell ihrerseits. Also einerseits für mehr Widerstand und eben auch so in dem Sinn, dass es mehr Seo Kims geben muss, die eben auch in den Institutionen mitarbeiten und sie damit ja dann auch mitbestimmen. Also war das auch ihre Intention?
3: Ja, voll. Also wenn ich eine Sache gelernt habe in der Arbeit an Staatsschutz, dann ist das, glaube ich, dass die Frage, wie Widerstand und Wehrhaftigkeit heute aussehen soll, nicht eindeutig zu beantworten ist oder es nicht einen Weg gibt. Und das ist auch wichtig. Also ich glaube, dass es gut ist, wenn es verschiedene Antworten darauf gibt, wie wir Widerstand leisten. Dass es gut ist, wenn Menschen in Institutionen gehen und auch mit staatlichen Mitteln und staatlicher Autorität kämpfen. Genauso wie es wichtig ist, dass es Menschen gibt, die sich zivilgesellschaftlich organisieren, die wirklich sozusagen eher von außen heraus revolutionäres Potenzial versuchen freizusetzen. Weil Seos Ansatz ist halt eher ein Reformation, also die versucht zu reformieren, von innen heraus das System zu stärken und zu verändern. Es ist aber genauso auch wichtig, dass es einfach diese ganzen Leute, die trotz dieser Anfeindungen gerade in Ostdeutschland bleiben und Arbeit leisten im Kontext von Opferberatungen oder sozialen Einrichtungen und sich nicht vertreiben lassen. Es ist auch ultra wichtig, dass es das gibt. So. Und ich glaube eben, dass diesen Weg, den Seo sich entschieden hat zu gehen, kann man irgendwie scheiße finden. Man kann auch glauben, dass es irgendwie das ist ein Amoklauf oder ist doch klar, dass es nicht gut geht oder so. Kann man auch naiv finden. Aber ich finde das halt eigentlich eine total krasse Stärke, sich irgendwie auch diesen Weg zu gehen, weil das ist ein einsamer Weg, das ist ein krass frustrierender Weg, aber es ist auch wahnsinnig mutig.
2: Mit Ostdeutschland haben Sie mir noch ein Stichwort gegeben. Sie lassen Ihren Film in Ostdeutschland spielen. Ist das nicht so ein bisschen klischeehaft, habe ich mich beim Angucken gefragt, weil also Rassismus und rechte Gewalt gibt es ja nun auch in westdeutschen Bundesländern.
3: Auf jeden Fall ist das eine Frage, die uns beschäftigt hat, also Verortung so. Ich hatte ja schon so ein bisschen über das Unbehagen gesprochen und ich glaube, jetzt so filmisch, aber auch politisch hat uns halt interessiert, dieses Kippen zu erzählen. Also die Spezifik von einem Ort, der sozusagen schon an dem Punkt angekommen ist, wo rechtsextreme Parteien Mehrheiten stellen können, wo sozusagen die Faschisierung schon so weit fortgeschritten ist, dass halt auch die Konsequenzen für öffentliche Räume, für aber auch berufliche Kontexte, für eine Behörde wie die deutsche Staatsanwaltschaft einfach schon viel spürbarer sind. Das ist wichtig zu erzählen. Ich glaube, es hat uns aber auch, war uns auch wichtig, den Widerstand dort zu verorten, also zu sagen, all die Menschen, die dort halt gerade on the ground sozusagen Arbeit leisten und kämpfen, die zu stärken so mit diesem Film. Und gleichzeitig haben wir in der Inszenierung aber bewusst einen eklektischen Zugriff gewählt. Also die Architektur zum Beispiel der Staatsanwaltschaft ist ein Gottfried Böhm-Bau. Das ist eine klassisch westdeutsch konnotierte Architektur. Es gibt immer wieder auch Locations und Orte, die einfach eigentlich sehr krass brechen mit dem Bild von Ostdeutschland. Und wir da sowieso immer mal wieder auch so Marker haben wollten von, diese Geschichte könnte auch genauso gut anderswo in Deutschland passieren, weil Rechtsextremismus war und ist auch noch nie ein ostdeutsches Problem gewesen. Aber es ist natürlich schon so, dass es spezifische Dynamiken gibt, die ostdeutsch sind und die man auch betrachten muss.
2: Jetzt ist der Film gerade in den Kinos angelaufen. Er hat schon auf Festivals ein paar Preise abgeräumt. nach einem so intensiven und ja auch jetzt schon so erfolgreichen Film, brauchen Sie da erstmal eine Pause oder sind Sie jetzt so empowered, dass Sie sagen, ich mache direkt das nächste Projekt?
3: Also ich konnte jetzt tatsächlich ein bisschen Pause machen, aber ich merke jetzt auch, also jetzt geht ja die Kinotour gerade, läuft ja, wir reisen mit dem Film durch ganz Deutschland und freuen uns da auch auf Gespräche mit regionalen Akteuren, die sich mit den Themen des Films beschäftigen, in Austausch zu kommen. Also ich werde jetzt dem Film alles geben, was ich zu geben habe, damit der bestmöglichst sein Publikum findet und freue mich dann aber auch irgendwie Ende des Jahres mal mehr darauf zu schauen, was vielleicht als nächstes kommt.
2: Sagt Faraz Shariat, Regisseur des Films Staatsschutz, der mit den Mitteln der Fiktion ein reales Problem behandelt. In vielerlei Hinsicht erinnert der Film an die NSU-Mordserie, bei der Rechtsextreme 9 Unternehmer mit Migrationshintergrund ermordet hatten. Erstes Opfer wurde am 9. September 2000 der Blumenhändler Enver Şimşek aus Schlüchtern. Die Frankfurter Strafverteidigerin Seda Başayıldız vertrat die Familie in der Nebenklage. Sie kritisierte im Prozess schwere Ermittlungsfehler und dass Hinweisen auf ein Unterstützernetzwerk nicht nachgegangen worden sei. Und Seda Başayıldız wurde selbst Opfer. Sie und ihre Familie erhielten Drohschreiben. Ihre Adresse war zuvor von einem Computer einer Frankfurter Polizeiwache abgerufen worden. Dort wurde eine Chatgruppe enttarnt, in der Polizeibeamte rechtsextreme Inhalte geteilt hatten. Seda Başayıldız hat im Film Staatsschutz vieles wiedererkannt, was sie als Anwältin erlebt hat. Bedrohung, Einschüchterung, verschleppte Ermittlungen und Verbindungen zwischen Polizei und Rechtsextremen. In einer Diskussionsrunde zum Film sagte sie:
8: Also ich habe eines gelernt in den letzten 20 Jahren. Gerechtigkeit vor Gericht gibt es nicht. Wenn man Glück hat, gibt es Recht. Und wenn es das nicht gibt, braucht man Verbündete. Also man kann gegen das System ankämpfen, aber nicht mit dem System, nicht innerhalb des Systems, sondern mit Verbündeten. Und die braucht man. Und wenn es das nicht gibt, dann funktioniert es nicht. Man hat ja hier auch gesehen, dass auch in dem System auch gewisse Leute waren, die auch Risiken eingegangen sind. Aber das habe ich jetzt so eher weniger erlebt. Aber es gibt auch andere Art und Weisen, wie man dem Recht zum Recht verhelfen kann. Das ist zum Beispiel die Öffentlichkeit, der öffentliche Druck. Das sind Journalisten eben, die über diese Prozesse berichten. Das ist die Öffentlichkeit, die da hinkommt und sich das ganz genau anschaut, was da alles passiert. Also es sind Menschen, ganz viele Menschen, die einen dann unterstützen und die dann vor Ort sind und so, dass man einen öffentlichen Druck aufbauen kann. Sonst funktioniert das leider nicht.
2: Die Frankfurter Anwältin Seda Başayıldız über ihre Erfahrungen in und mit der Justiz. Einiges hat sie im Film Staatsschutz wiedererkannt, der gerade in den Kinos angelaufen ist. Ein hochaktueller Film, der viele Fragen aufwirft. Die Hessische Filmförderung hat ihn mit 200.000 Euro unterstützt. Mein Name ist Juliane Ort.
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1: 19 Uhr. Bundesregierung hält sich zu Leipziger Drohnenvorfall weiter bedeckt. JVA Hünfeld soll wieder verstaatlicht werden. Eintracht Frankfurt spielt zum Bundesliga-Auftakt unentschieden. Das Wetter in der Nacht anfangs örtlich Regen, 18 bis 14 Grad. Mein Name ist Stefan Schiebelhut. Die Bundesregierung hält sich weiter mit Äußerungen zum möglichen Drahtzieher des Drohnenvorfalls am Flughafen Leipzig-Halle zurück. Ein Regierungssprecher sagte heute, man beteilige sich nicht an Spekulationen. Unter anderem die Welt am Sonntag hatte vorher gemeldet, die Bundesregierung werde sich bald offiziell äußern. Aus der Nachrichtenredaktion Katja Neumeister.
2: Kanzler Merz will Anfang nächster Woche offiziell sagen, dass er Russland beschuldigt, meldet die Zeitung. Und er soll dann auch bekannt geben, welche Konsequenzen es für Russland gibt. Die Drohne war Anfang August am Flughafen Leipzig entdeckt worden. Sie war mit Sprengstoff beladen und sie war in der Nähe von Frachtmaschinen aus der Ukraine. Passiert ist aber nichts.
1: Das Land Hessen will die Justizvollzugsanstalt in Hünfeld bei Fulda wieder verstaatlichen. Das Gefängnis war vor 20 Jahren teilweise privatisiert worden, als erste deutsche Einrichtung dieser Art. Wie das hessische Justizministerium jetzt mitteilt, war es 2006 günstiger, Teile des Gefängnisses privat zu betreiben, wie zum Beispiel die Wäscherei und die Küche. Inzwischen rechne sich das für das Land nicht mehr. Nach dem sogenannten Hünfelder Modell waren auch andere Gefängnisse in Deutschland teilprivatisiert worden. Im Katastrophengebiet in Nepal sind jetzt mehr Helfer aus dem Ausland angekommen. Ein Team aus Indien ist schon da und eines aus China wird heute noch erwartet. Bis jetzt sind mehr als 680 Tote gefunden worden. Fast 3000 Menschen werden noch vermisst, unter ihnen mehrere Deutsche. In Nepal und Tibet hatte es vor 3 Tagen eine schwere Sturzflut gegeben. Nach einem Cyberangriff auf das Datennetz der Berliner Verwaltung sind gestohlene Daten im sogenannten Darknet aufgetaucht. Es soll sich um Pass- und Personalausweisdaten, Kontonummern, Codes und Informationen über die Berliner Wasserversorgung handeln. Nach Medienberichten erpressen unbekannte Hacker das Land Berlin und fordern 2 Millionen Euro in Bitcoin. Die Berliner Senatskanzlei will sich wegen der laufenden Ermittlungen nicht zu Einzelheiten äußern. Eintracht Frankfurt hat zum Start in die neue Saison der Fußball-Bundesliga auswärts einen Punkt geholt. Bei Union Berlin stand es am Ende 3:3. Die Eintracht hatte bis kurz vor Schluss in Führung gelegen. Trainer Adi Hütter hatte entsprechend gemischte Gefühle.
3: Licht und Schatten, 3-1-Führung hier rausgespielt. Bei einem sehr unangenehmen Gegner zu Hause. Sehr gute Torwartleistung von Noah Tubolo. Ja, dreifach Torschüsse. Yunus Ebnu-Talib, auch das sehr erfreulich. 75 Minuten lang, finde ich, das Spiel unter Kontrolle gehabt. Aber muss man auch der Union ein Kompliment machen. Mit ihren hohen Bällen haben sie uns wehgetan. Wir nehmen den Punkt trotzdem gerne mit nach Frankfurt.
1: Die anderen Ergebnisse: Elversberg-Leverkusen 3:2, Leipzig-Mönchengladbach 3:0, Mainz-Paderborn 0:0 und Köln-Hoffenheim 3:2. Das waren die Nachrichten. Das Wetter: heute Abend gibt es in Hessen viele Wolken, hier und da auch etwas Regen. Dazu weht ein kräftiger Wind. In der Nacht zieht der Regen ab und von Westen her lockert es etwas auf. Es kühlt ab auf 18 Grad im Rhein-Main-Gebiet und bis zu 14 Grad im Upland. Morgen wird es sehr windig bei maximal 21 bis 27 Grad. In Südhessen scheint häufig die Sonne, im Norden gibt es mehr Wolken, es bleibt aber trocken. Und die weiteren Aussichten: am Montag wechselhaft mit Schauern und einzelnen Gewittern, am Dienstag teils Sonne, teils Wolken und trocken, jeweils bis 25 Grad. Die Zeit, es ist 19.04 Uhr.
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1: Vorsicht auf der A45 Aschaffenburg-Gießen. Zwischen dem Gießener Südkreuz und Gießen-Lützelinden befinden sich Personen im Bereich der Fahrbahn. A3 Frankfurt Richtung Köln. Zwischen Kelsterbach und dem Mönchhof-Dreieck 2 Kilometer Stau. A5 Heidelberg Richtung Karlsruhe. Zwischen Karlsruhe-Mitte und dem Dreieck Karlsruhe 2 Kilometer Stau wegen einer Baustelle. A7 Fulda Richtung Würzburg. Zwischen dem Fulda-Dreieck und Bad Brückenau-Wildflecken 5 Kilometer stockender Verkehr. Und A8 Stuttgart Richtung München. Zwischen Kirchheim-Tech-Ost und Eichelberg 2 Kilometer Stau wegen eines brennenden Fahrzeugs. Und gerade kommt noch diese Meldung: Vorsicht auf der A5 Kassel-Frankfurt. Zwischen dem Bad Homburger Kreuz und dem Nordwestkreuz Frankfurt befindet sich ein Wildschwein auf der Fahrbahn.
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4: Mit Karin Fuhrmann. Hallo.
5: Das wichtigste Ziel ist, den Bau von Wohnungen günstiger und schneller zu machen.
6: Das finde ich gut. Also wenn das bezahlbar ist, ist das okay.
7: Wir verzichten in der Regel auf den Keller.
8: Gut, für Individualisten ist es dann halt nichts, ne? Wer günstig wohnen will, muss Kompromisse eingehen.
9: Die Frage ist, kann man es nicht noch schöner gestalten?
10: Also Architektur und Emotion sind extrem eng verbunden. Es geht ja um den Lebensraum, um unsere Bühne des Lebens.
11: Ich würde mir wünschen, dass jeder Quadratmeter Wohnraum gefördert wird. Wenn man das hochrechnet, dann könnten wir 100.000 Wohnungen im Jahr mobilisieren.
4: Wer heute in einer schönen, bezahlbaren Wohnung lebt, sollte besser nie mehr umziehen. Der Wohnungsmangel ist dramatisch, die Mieten steigen unaufhörlich. Aber das soll sich ändern. Das Bauen soll schneller, einfacher und günstiger werden nach dem Willen der Bundesregierung. Das würde auch die Mieten wieder bezahlbar machen. Das klingt nach einem guten Plan. Die Konzepte liegen vor, die ersten Bauten entstehen. Aber geht schneller, einfacher, günstiger bauen und dann auch noch nachhaltig, lebenswert und vielleicht sogar schön? Wo bleibt die Gestaltung? Und wie werden sich die Architektur und unsere Städte verändern? Darüber sprechen wir heute in der Tag unter dem Titel Schönheit für alle, wie gutes Bauen bezahlbar wird. Zu hören jetzt hier und wann immer Sie mögen in ARD Sounds. Es muss was passieren gegen die Wohnungsnot, darin sind sich alle einig. In Berlin gab es in einem Volksentscheid 2021 eine Mehrheit für die Enteignung großer Wohnungskonzerne, um die Mieten wieder bezahlbar zu machen. Das wurde allerdings bis heute nicht umgesetzt und bleibt umstritten. Auch in Hessen ist das drängende Wohnungsthema längst angekommen und mit dem Baupaket 1 eine umfassende Reform der hessischen Bauordnung beschlossen worden, um das Bauen schneller, einfacher und kostengünstiger zu machen. So das Ziel auch auf Bundesebene. Wie genau das funktionieren kann, Lars Hofmann über das, was fehlt und die Pläne für schnelleres Bauen.
12: Die Bilanz fällt bescheiden aus. In Deutschland wurden im vergangenen Jahr rund 206.000 Wohnungen gebaut. Nötig seien 350.000 bis 400.000 pro Jahr, sagt Dirk Salewski, selbst Immobilienunternehmer aus Bergkamen in Nordrhein-Westfalen und Präsident des Bundesverbandes Freier Immobilien- und Wohnungsunternehmen.
13: Das ist also ein klares Zeichen dafür, dass das wichtigste Moment fehlt, nämlich Geld. Wir haben eine Zinswende erlebt vor 3 Jahren und mit der Zinswende kam der Einbruch. Und wir haben uns auch bis heute davon nicht erholt. Ich gehe auch nicht davon aus, dass es dieses Jahr besser wird. Ich gehe davon aus, dass es noch schlechter wird.
12: Seit Jahren wird zu wenig gebaut. Da sind sich alle einig. Bundesregierung, Kommunen, Länder und die Bau- und Immobilienindustrie. Bundesbauministerin Verena Huberts von der SPD möchte das ändern. Deshalb hat sie sich mit Vertretern der Bau- und Immobilienwirtschaft in Frankfurt getroffen und einen neuen Aktionsplan vorgelegt, um Bauen billiger und schneller zu machen.
14: Wir brauchen mehr Tempo. Deswegen werden wir radikal durchdigitalisieren. Bis 2028 soll der Bauantrag, der vorher Aktenordner und Aktenordner war, jetzt digital laufen.
12: Außerdem soll es in Zukunft nur noch eine zentrale Förderung für neue Wohnungen über die staatliche Förderbank KfW geben. Alles richtige Ansätze, sagt Unternehmer Dirk Salewski.
13: Die Idee, das einfach zu strukturieren, ist absolut richtig. Stehen wir voll dahinter.
12: Wichtig sei es aber auch, in neue Bauprojekte zu investieren. Auch da müsse der Staat helfen. Bundesfinanzminister Lars Klingbeil von der SPD verweist hier auf die milliardenschweren Sondervermögen. Außerdem sollen Abschreibungsmöglichkeiten verbessert werden.
15: Das Thema bezahlbarer Wohnraum ist für mich nach wie vor eine der großen sozialen Fragen, wenn nicht sogar die soziale Frage unserer Zeit. Und ich finde, wir sollten gemeinsam überlegen, wie wir diese soziale Frage lösen können.
12: Die Liste mit Ideen, Bauen zu beschleunigen und billiger zu machen, ist lang. Etwa eine Bundeswohnungsbaugesellschaft soll gemeinsam mit privaten Investoren Geld einsammeln und bundesweit Bauaufträge vergeben. Oder es soll mehr mit industriell vorgefertigten Teilen gebaut werden. Ministerin Huberts weiß, dass es bei einem solchen Aktionsplan auch Bedenken gibt.
14: Wichtig ist mir, der Aktionsplan ist nichts für die Schublade. Der Aktionsplan ist etwas, woran wir jetzt auch kurz- und mittelfristig arbeiten werden, gemeinsam mit vielen Akteuren. Denn die Baukosten müssen runter und da müssen wir auch schnell nachlegen.
12: Genau deshalb die gemeinsame Konferenz mit Investoren, Politikern und Unternehmen in Frankfurt. Der Bauindustrie ist wichtig, dass die Pläne jetzt schnell umgesetzt werden. umgesetzt werden. Und Dirk Salewski hat noch einen Wunsch. Bauen müsse einfacher werden. Die Zahl der Bauvorschriften müsse drastisch reduziert werden.
16: Und dann kommen wir auch von den Kosten wieder runter. Weil wenn ich 3.000 Euro Baukosten verzinsen muss, wird die Miete wesentlich günstiger, als wenn es 5.000 oder 7.000 Euro sind, wo wir zurzeit stehen. Aber der Weg ist eingeschlagen. Die Aufmerksamkeit in der Politik ist jetzt da. Das war lange Jahre nicht der Fall. Und deswegen bin ich durchaus hoffnungsfroh, dass wir die Kurve kriegen und jetzt auch wieder nach vorne schauen können und vielleicht ab 27 dann tatsächlich mal wieder steigende Zahlen sehen.
4: Das ist die Hoffnung nicht nur der Unternehmen. Lars Hofmann über die Pläne, das Bauen einfacher, schneller und günstiger zu machen. Professor Werner Sobeck ist Bauingenieur und Architekt und war 25 Jahre lang Professor an der Uni Stuttgart und hat dort das Institut für Leichtbau entwerfen und konstruieren gegründet und geleitet. Hallo Herr Sobeck.
17: Ich grüße Sie, guten Abend.
4: Einfacher, schneller, günstiger soll das Bauen werden. Zeigen die Pläne der Bundesregierung in die richtige Richtung?
17: Ich denke ja. Wir sollten jetzt einfach alle koordiniert arbeiten, nicht das Negative sehen, sondern das Positive, wenn es auch nicht ganz so einfach ist, weil die Finanzierungsseite ist das eine, die bautechnische Seite, wir haben es ja gerade eben schon gehört, mit ungefähr 20.000 Vorschriften allein im Bauwesen, die sich teilweise auch noch gegenseitig widersprechen, ist das andere. Das dritte Momentum, auf was ich sehr viel Wert lege, ist, wenn wir jetzt so viel bauen, dann muss es mit unserer Umwelt, mit der Natur kompatibel sein. Uns muss im Klaren sein, dass das Bauen der größte Ressourcenverbraucher überhaupt ist und der größte Emittent von klimaschädlichen Gasen. Und wenn wir jetzt dieses Problem fehlender Wohnungen angehen, dann müssen wir diese beiden Probleme gleich mit angehen. Das heißt, materialsparend bauen, abfallsparend bauen, recyclinggerecht bauen und vor allen Dingen auch emissionsarm bauen.
4: Das könnte ja so automatisch so kommen. Es klingt zumindest, Sie sind ja außerdem Gründungsmitglied der Deutschen Gesellschaft für nachhaltiges Bauen. Hat man eben schon rausgehört, dass das auch einer Ihrer Schwerpunkte ist. Das heißt, wenn jetzt günstiger gebaut wird, dann klingt das ja eigentlich so, als wäre automatisch weniger Material- und Ressourcenverbrauch damit verbunden. Also könnte es automatisch nachhaltiger werden?
17: Das günstige Bauen heißt nicht notwendigerweise das materialsparende Bauen, sondern das einfache Bauen. Wir haben ja sehr, sehr viele Vorschriften, die eine unglaubliche Komplexität in das Bauen hineinbringen, auch Ansprüche seitens Bauherren und anderer. Und die müssen wir einfach rausziehen. Wir müssen schauen, dass wir, ich glaube, industrielles Bauen allein ist nicht ganz der Glücksbringer, aber dass wir in einer Kombination von Handwerk vor Ort und industriellem Bauen die Baukosten dadurch senken, dass wir die einzelnen Bauteile einfacher machen, dass wir gewisse Vorschriften oder Regelungen, die gar nicht mal Gesetzeskraft haben, sondern die sich eben so eingelebt haben, irgendwelche DIN-Normen, die man mit berücksichtigt, dass wir die einfach mal durchpflügen und fragen, brauche ich denn wirklich 6 oder 8 Steckdosen in einem Kinderzimmer oder benötige ich wirklich gewisse Dinge? Und wir müssen auch die Frage stellen, natürlich wollen wir die Autos nicht auf der Straße stehen haben, aber ein Tiefgaragenstellplatz kostet 40.000 bis 60.000 Euro, je nachdem, wo Sie ihn bauen. Das ist also ein erheblicher Prozentsatz dessen, was man in die Wohnung selbst investiert. Und wir müssen die Siedlungen vielleicht so bauen, dass wir weniger Autos benötigen.
4: Also es hängt da schon ein bisschen mehr dran, das wird deutlich. Ja, Sie haben natürlich eben schon ein Stichwort verwendet, Herr Sobeck, für das Sie auch stehen. Ihr Schwerpunkt ist recyclinggerechtes Bauen. Vielleicht können Sie uns das noch ein bisschen genauer erklären.
17: Nun, wir müssen wissen, dass das Bauwesen eine Reihe von Abfällen erzeugt, und zwar bereits während der Produktion. Das sind die sogenannten Nebenprodukte oder Produktionsabfälle und dann aber insbesondere auch beim Um- und beim Rückbau. Und wenn Sie sich anschauen, wie viele verschiedene Materialien wir in einem Bauwerk miteinander verkleben, wir haben allein in der Außenwand eines üblichen Einfamilienhauses 15 bis 25 miteinander verklebte Schichten, die so toll verklebt sind, dass sie aber auch nie auseinanderfallen. Das ist der
4: Vorteil. Das ist aber doch eigentlich ganz gut, wenn sie nicht auseinanderfallen.
17: Ja, da lebt der Bauherr davon und die Baufirma ist auch froh, weil dann hat sie kein Haftungsproblem. Aber am Lebensende eines Gebäudes stellt sich die Frage, was mache ich jetzt? Ist das alles Sondermüll oder gibt es Technologien so zu bauen, dass wir den gleichen Komfortlevel haben, also es fällt nichts auseinander, aber man kann es hinterher wieder auseinandernehmen in einzelne materialgerechte Komponenten. Und das ist das, was wir machen müssen. Ja.
4: Sie wohnen mittlerweile in Wien. Viele deutsche Kommunen schauen ja auf Wien und die Wohnungspolitik mit bezahlbaren Mieten und ausreichendem Wohnraum, was jetzt nicht nur mit dem einzelnen Gebäude zu tun hat, sondern auch mit der Wohnungspolitik dort. Was können sich deutsche Kommunen da abschauen?
17: Man kann ja fast jede Woche einen Omnibus mit deutschen Politikern in Wien begrüßen. Weil es natürlich gewisse Dinge gibt, die sich herumsprechen. Also schauen Sie, in Wien können Sie in einer geförderten Neubauwohnung, ist der gesetzliche Höchstwert der Miete 6,55 Euro pro Quadratmeter.
4: Okay, wir kommen.
17: Dazu kommen knapp 1 Euro noch Erhaltungsbeiträge, also Bauwerkserhaltung, Bauwerkspflege, dann sind Sie bei 7,50 Euro.
4: Aber wie geht das? Wie kommt das?
17: Das ist so, dass man sagt ja auch das rote Wien, die Stadt Wien eine sehr restriktive Baugesetzgebung und Mietgesetzgebung hat. Und der ganze Wohnungsbau dadurch gekennzeichnet ist, dass erstens die Stadt Wien nicht nur der größte Wohnungsbesitzer Europas ist, sondern zweitens es sehr, sehr viele teilweise zur Stadt selbst gehörige gemeinnützige Bauträger gibt, die von der Stadt selbst gefördert werden. Das heißt, am Ende ist es natürlich ein Umlageverfahren. Die Stadt fördert gemeinnützigen Bauträger, damit sie preisgünstigen Wohnraum herstellen können. Und diese Förderung kommt aus Steuergeldern. Das heißt, alle zahlen etwas, damit die Neubauwohnungen günstiger sind. Das muss man akzeptieren, weil das ist natürlich die Abkehr vom kapitalistischen Prinzip. Das heißt, Wohnungsbau ist nicht etwas, womit Sie jetzt in Wien Geld verdienen. Definitiv nicht.
4: Das ist sicher eine Stellschraube, wo bezahlbare Mieten dann einfach eine bessere Chance haben, wenn da nicht jemand dahinter steht, der eben auch mit Wohnraum spekuliert vielleicht. Genau. Wenn man jetzt aber in die Zukunft schaut, mit dieser ganzen Erfahrung, die Sie mitbringen, jahrzehntelang in der Architektur und als Architekt, als Lehrender, Institutsleiter, aber auch jetzt mit der Erfahrung, die Sie machen, wenn Sie in Wien leben. Wo ist für Sie die Stellschraube, wo Sie sagen, da kommen wir zu nachhaltigen, lebenswerten, kostengünstigen, schnellen Bauen hin?
17: Es gibt zwei, drei verschiedene Ebenen. Das eine ist die erhöhte Stadt. Mehr Dichte in der Stadt, weniger Siedlung. Das bedeutet auch weniger Straßenbau. Das bedeutet auch weniger Investitionskosten durch die Gemeinden. Kürzere Straßen heißt weniger Verkehrsaufkommen. Weniger Verkehrsaufkommen heißt weniger Lärm und weniger Abgase. Zweitens, wenn Sie nur noch Elektromobilität haben würden, was ein unumgänglicher Endzustand sein wird, den wir in Deutschland leider immer irgendwie hinaus verschieben, dann haben Sie eine stille Stadt, weil die Elektroautos bei weitem nicht so viel Lärm erzeugen wie Verbrenner. Das nächste ist, wenn Sie weniger Autos haben, brauchen Sie weniger Tiefgaragenstellplätze. 40.000 bis 60.000 Euro pro Stellplatz ist eine Zahl.
4: Und weniger Schallschutz, wenn Sie leiser sind.
17: Und wenn Sie weniger Schallschutz haben, dann brauchen Sie die teuren Schallschutzmaßnahmen nicht. Es kommt ein weiteres dazu. Wir müssen auch eins einsehen. Vielleicht muss man hier und da auch geringere Wohnflächen akzeptieren. Es gibt, das habe ich vorhin nicht gesagt, in Wien auch sogenannte Smart-Wohnungen. Das ist auch wieder von gemeinnützigen Bauträgern errichtet und wird in Stadt Wien gefördert. Dort gibt es Einkommensgrenzen. Aber dort bezahlen Sie 4,91 Euro Miete plus 1 Euro Erhaltungsbeitrag. Das heißt, für 5,90 Euro können Sie in so einer Wohnung wohnen, die gar nicht schlecht sind, auch nicht beengt sind. Die sind halt ein bisschen weniger großzügig. Sie sind enger geschnitten. Man tritt sich vielleicht ab und zu mal auf den Fuß, wenn man irgendwo hingeht innerhalb der Wohnung. Aber das ist ja nicht das Problem. Wenn man es sich nicht leisten kann, dann darf man ja keine Forderungen anstellen, die exorbitant und unbezahlbar sind. Es geht um das Angemessene. Das, was ich mir leisten kann, was die Sozialgemeinschaft der Bürgerinnen und Bürger leisten kann, und da stimme ich meinem Vorredner zu, das ist nicht nur ein bautechnisches Problem, sondern es ist eine soziale Fragestellung der sozialen Stabilität. Wenn wir die Wohnungsfrage nicht in den Griff bekommen und wir haben eine soziale Destabilisierung, einen Zerfall in Gruppen, die keine vernünftige Wohnung haben und andere, wo eine Person in 200 Quadratmeter wohnt, dann ist es am Ende auch ein demokratiegefährdendes Momentum. Deshalb ist es ganz, ganz wichtig, dass wir da rangehen.
4: Klares Konzept, groß gedacht. Es geht bei bezahlbarem Wohnraum nicht nur um einzelne Häuser, aber es geht auch um gesellschaftliche Standards und individuelle Standards, die diskutiert werden müssen. Definitiv. Vielen Dank, Professor Werner Sobeck, Bauingenieur und Architekt mit dem Blick auf recyclinggerechtes und nachhaltiges Bauen. Schönheit für alle, wie gutes Bauen bezahlbar wird. Hier ist der Tag. Für viele bedeutet Bauen und Wohnen immer noch, der Traum ist ein Einfamilienhaus.

0: rund 17 Millionen Ein- und Zweifamilienhäuser in Deutschland. Nur hilft diese Wohnform nicht bei der Schaffung bezahlbaren Wohnraums. Standards runter, das hat gerade auch der Architekt Werner Sobeck hier bei uns gefordert, um den Wohnungsmarkt zu entspannen. Standards senken, das passiert bereits mit dem neuen Gebäudetyp E. Das E steht für einfach und experimentell. Ein Gesetzentwurf des Bundesbauministeriums liegt vor. Wie sieht diese neue Art von Gebäudetyp aus? Oliver Neuroth hat sich das mit prominenter Begleitung angeguckt.
1: Manchmal müssen Ministerinnen auch Schauspielerinnen sein. Verena Huberts und Stefanie Hubig betreten die Küche einer Wohnung in einem einfach gebauten Mehrfamilienhaus in Berlin-Neukölln. Vor laufenden Kameras kommen sie aus dem Staunen nicht mehr raus.
2: Die will ich auch, genau so. Die Farbkombination ist ja auch wunderschön.
1: Die Wände der Wohnung sind in Betonoptik gehalten, wirken auf den ersten Blick wie noch nicht fertiggestellt. In einem Großraumbüro in der Etage darunter liegen einige Kabelschächte frei. Alles gewollt. Die Grundidee des Gebäudetyps E ist, von nicht sicherheitsrelevanten Standards abzuweichen, wenn es günstiger ist, auch mal auf die sogenannten anerkannten Regeln der Technik zu verzichten. Es geht um etliche DIN-Normen, von denen viele formal freiwillig sind. Aus Haftungsgründen halten Bauherren sie aber bisher meist ein, erklärt Bundesjustizministerin Stefanie Hubig von der SPD.
3: Wir werden mit unserem Gesetzentwurf künftig ermöglichen, dass die Vertragspartner, der Bauherr, die Bauherrin auf der einen Seite, der Architekt, die Architektin, der Bauunternehmer auf der anderen klare rechtliche Regelungen treffen können, um dann auch zu wissen, was ist geschuldet, was ist also der Standard, den wir wollen und welchen Standard vereinbaren wir ganz bewusst nicht.
1: Ziel ist ein klarer rechtlicher Rahmen. Vor allem Architekten und Bauunternehmer sollen damit nicht länger Gefahr laufen, dass sie verklagt werden können, wenn sie die anerkannten Regeln der Technik beim Bau nicht vollständig beachten. Zum Beispiel nicht eine zweistellige Zahl Steckdosen in ein Wohnzimmer verbauen oder spezielle Heizkörper im Bad, an denen Handtücher trocknen können. SPD-Bundesbauministerin Verena Huberts stellt klar, das neue Gesetz ist kein genauer Anforderungskatalog, was eine Wohnung haben muss und was nicht.
4: Wenn wir das jetzt einmal definieren, wie denn dieser Gebäudetyp E aussieht, es entwickelt sich wahnsinnig schnell vieles weiter. Und wir müssen ja auch zur Kenntnis nehmen, dass jedes Gebäude unterschiedlich ist. Ob ich in Holz baue oder in Beton oder in Holzhybrid, das macht eben einen Unterschied.
1: Hier genaue Vorgaben zu machen, würde Architekten in ihrer Kreativität einschränken, sagt die Ministerin. Somit soll der Gebäudetyp E keine neue Gebäudeklasse sein, sondern ein Planungs- und Vertragskonzept. Das wichtigste Ziel ist, den Bau von Wohnungen günstiger und schneller zu machen. Bauforscher Dietmar Wahlberg hält den Gebäudetyp E für den richtigen Ansatz. Aber er müsse zu Ende gedacht werden, sagt der Leiter des gemeinnützigen Vereins ARGE, der Arbeitsgemeinschaft für zeitgemäßes Bauen in Kiel.
5: Wenn jetzt der Gebäudetyp E das leisten will, was er leisten muss, nämlich einen Basisstandard definieren, auf dem man dann auch urteilen kann und auch zeigen kann, so sieht es aus. Das ist das Produkt Wohnung, was du bekommst. Bist du damit glücklich? Und 99% aller Menschen werden dann sagen, ja, ich bin damit glücklich. Dann würde der Gebäudetyp E das leisten, was wir von ihm erwarten.
1: Um den Wohnungsbau so anzukurbeln, wie es nötig wäre, muss aus Wahlbergs Sicht noch mehr passieren. Zusammen mit dem Institut für Bauforschung plädiert er dafür, dass eine Vielzahl von Normen und Auflagen ganz wegfällt. So könnte laut einer Studie der Institute ein Drittel mehr Wohnungen in Deutschland gebaut werden. Der Quadratmeterpreis würde um 1.000 Euro sinken. Wahlberg bringt außerdem andere Förderprogramme des Staats ins Spiel. Für ihn passt es nicht zusammen, dass die Bundesregierung Werbung für einfaches Bauen macht, aber vor allem Neubau fördert, der besonders energieeffizient und damit aufwendig und teuer ist.
5: Ich kann hier auf der einen Seite sozusagen Butterbrot propagieren und auf der anderen Seite eben das Lachsfilet sozusagen in die Förderung rufen. Das erzeugt doch bei allen, die am Markt sind, Widerspruch und auch Unverständnis. Also muss ich das aufeinander anpassen. Das muss deutlich entschlackt werden.
0: Ein Bericht von Oliver Neuroth. Im Juli wurde der offizielle und überarbeitete Gesetzentwurf zum Gebäudetyp E vorgestellt. Bis Ende 2026 soll das Gesetzgebungsverfahren auf Bundesebene abgeschlossen sein. Professor Alexander Gutzmer ist Professor für Medien und Kommunikation an der privaten Berliner Quadriga-Hochschule und beschäftigt sich seit vielen Jahren als Wirtschafts- und Kulturwissenschaftler mit Architektur und Stadtentwicklung. Hallo Herr Gutzmer.
6: Guten Tag.
0: Wenn günstig und schnell gebaut werden soll, Standards gesenkt werden, wie bei dem neuen Gebäudetyp E, kann diese Architektur lebenswert und ansprechend, vielleicht sogar schön sein?
6: Ich glaube, das muss sie. Ich glaube, das muss sie, damit sie uns gefällt, damit sie unser Leben bereichert. Und ich glaube, wir sollten die Kreativität der Architektinnen und Architekten schätzen und unterstützen. und sie nicht mit immer weiteren Maßregelungen einschränken. Ich glaube, wir können günstig und faszinierend zugleich bauen und wir müssen das auch, um die Menschen mitzunehmen bei all dem, was wir auch in Sachen ökologische Transformation vorhaben.
0: Sie beschäftigen sich ja eben auch gerade mit diesem Gestalten und mit der Schönheit, waren lange Chefredakteur des Architekturmagazins Baumeister und auch der mehr auf Stadtentwicklung fokussierten Zeitschrift Topos. Wenn wir jetzt durch die Architekturgeschichte durchgehen, mal in großen Schritten, Gründerzeitbauten, Bauhaus, Botalismus und. Das sind ja alles Baustile mit sehr unterschiedlichem ästhetischen Verständnis. Gibt es überhaupt in der Architektur ein allgemeines Verständnis von Schön?
6: Ich glaube, das, was wir unter schön verstehen, wird natürlich immer wieder verhandelt. Ich glaube nur, dass wir diese Verhandlungen weiterführen müssen. Was wir ja heute haben, ist, dass wir sagen, die sozialen, die ökologischen Herausforderungen sind so groß, dass es um Schönheit gar nicht mehr geht. Und das halte ich für falsch. Ich glaube, es geht weiterhin darum, dass wir sagen, wir bauen ästhetisch, wir bauen faszinierend, wir bauen so, dass wir die Menschen wirklich für Architektur begeistern. Das können wir weiterhin. Und was wir darunter verstehen, können wir verhandeln. Aber wir können und müssen uns das auch weiterhin vornehmen.
0: Die Architekturkritik ist ja sich nicht immer einig. Sie haben es eben schon angedeutet, wenn es darum geht, was schön ist, was ästhetisch ist. Und fürchtet eben genau auch, dass sozial- und ökologischer Wohnungsbau gestalterisch dann zu wenig anspruchsvoll enden könnte. Fürchten Sie das auch? Beziehungsweise was kann man tun, damit es nicht passiert?
6: Die Diskussion offen führen und sagen, dass Ästhetik nicht an der Fassade endet. Natürlich geht es nicht nur darum und wahrscheinlich gar nicht darum, ornamentale Fassaden zu realisieren, sondern es geht darum, Gebäude zu schaffen, die uns auch Lebensräume schaffen, mit denen wir erleben können, in denen wir Menschen treffen, in denen wir uns gerne aufhalten. Auch das ist Ästhetik. Und wenn man so baut und wenn man so ästhetisch baut, glaube ich, dann nehmen wir die Menschen mit. Und an diesen Kriterien muss sich auch die Architekturkritik orientieren.
0: Und geht dann vielleicht sogar zeitlos schön? Also eine Planung, die schon deswegen nachhaltig ist, weil ein Gebäude funktioniert und vielleicht auch lange gefallen wird?
6: Sagen wir mal so, Gebäude verändern sich und in ihrer Nutzung verändern sie sich auch. Und sie müssen auch veränderbar sein. In dem Sinne sind sie zeitlos, weil sie sich verändern können. Ja, wir nutzen Gebäude heute auch anders als früher. Ein Gebäude, das heute anders genutzt werden kann als früher, ist damit auch zeitlos. Aber natürlich nutzen wir das Gebäude eben auf unterschiedliche Weise.
0: Ist das Empfinden von Schönheit oder guter Gestaltung unter Umständen vielleicht auch mit dem Konzept verbunden oder der Geschichte einer Architektur, der Erzählung einer Siedlung, zum Beispiel bei den Siedlungen des Neuen Frankfurt, die in den 1920er Jahren auch im Kampf gegen Wohnungsnot mit dem Konzept von Licht und Luft entstanden, Selbstversorgung war auch so ein Gedanke dabei. Da scheint mir das irgendwie so zu sein, dass doch viele da mitgegangen sind und es ging nicht nur ums Angucken. Oder?
6: Genau, weil das Gebäude eine Geschichte erzählt hat, weil wir diese Geschichte weitererzählen können und weil die Architekten auch dazu in der Lage waren, diese Geschichte selber zu erzählen. Ich finde, damit beschäftige ich mich ja auch in meiner Forschung, das Erzählen über Architektur haben wir in den vergangenen Jahren vielleicht auch so ein bisschen verlernt, weil wir immer nur noch gesagt haben, Architektur muss nachhaltig sein, das muss sie natürlich sein. Nur die Nachhaltigkeit liegt eben auch in der Erzählbarkeit der tollen Geschichten, der faszinierenden Geschichten eines Gebäudes. Das haben wir zuletzt, glaube ich, ein bisschen vernachlässigt. Wir können das aber grundsätzlich und wir sollten es wieder stärker machen. Und in der Tat, das Neue Frankfurt ist ein gutes Beispiel dafür gewesen.
0: Und dann kann die Erzählung auch sein, hier ist bezahlbarer Wohnraum und das spricht die Leute vielleicht trotzdem emotional an, auch wenn er nicht mit Schnörkeln verbunden ist.
6: Richtig, nur die Bezahlbarkeit selber kann nicht die Story sein. Da muss noch mehr dahinter sein. Die Menschen müssen damit auch noch was anderes verbinden, müssen die Architektur noch auf andere Weise mit ihrem Leben verbinden. Wenn wir das hinkriegen, dann ist Bezahlbarkeit absolut möglich. Dann ist man vielleicht auch bereit, an anderer Stelle Abstriche zu machen. Ich glaube nämlich, der Anspruch, dass jedes Gebäude alles können muss und jedes Stadtquartier alles können muss, ist überzogen. Man muss sich fragen, sowohl bei einem Gebäude als auch bei einem Stadtquartier, was macht dieses Gebäude, dieses Stadtquartier besonders, was macht es aus? Und das muss die Geschichte sein und darauf muss man dann auch einen Schwerpunkt legen.
0: Das Stichwort Stadtquartier möchte ich gerne auch nochmal mit der Schönheit in Verbindung bringen. Wo würden Sie denn sagen, definiert sich in einem Stadtquartier, in einer Wohnumgebung Schönheit oder eine gute Gestaltung?
6: Ja, auch da wieder in der Erfahrung der Menschen, dass sie in das Quartier kommen und mit dem Quartier leben können, dass sie dort auf der Straße andere Menschen treffen, dass sie den Eindruck haben, dies ist nicht ein neutraler Ort, sondern es ist ein Ort, mit dem ich lebe, mit dem ich mich identifiziere. Das hat dann viel mit Nutzungsmischung zu tun, das hat mit öffentlichen Räumen zu tun, das hat natürlich mit Licht und Schatten zu tun, das hat auch was mit kühlen Räumen zu tun, in Zeiten, wo sich unsere Städte immer weiter aufheizen. Wenn wir diese Dinge leisten und wenn wir dann es noch schaffen, einem Stadtquartier vielleicht einen auch historisch begründeten Charakter zu geben, glaube ich, sind das Orte, mit denen wir uns als Menschen identifizieren, in denen wir gerne leben und von denen wir auch gerne erzählen.
0: Bezahlbar und schön, das geht, sagt Professor Alexander Gutzmer, Professor für Medien und Kommunikation an der privaten Berliner Quadriga Hochschule und langjähriger Architekturjournalist. Vielen Dank. Und den Punkt Nachbarschaft und Gemeinschaft und Begegnung, den werden wir gleich noch vertiefen. Schönheit für alle, wie gutes Bauen bezahlbar wird. Der Tag, ein Thema, viele Perspektiven. Bezahlbarer Wohnraum findet sich in größeren Städten, oft nur noch in den Vorstädten. Und er ist nicht immer schön.

0: Hat das mit dem Markt zu tun und Wohnungseigentümern, Hausbesitzern, die eben die Mieten nehmen, die der Markt hergibt. Hohe Mieten haben, wenn es um Neubauwohnungen geht, aber auch mit natürlich mit den Baukosten zu tun. Wenn die hoch sind, wird insgesamt weniger gebaut. Und das betrifft auch Einfamilienhäuser. Findige Menschen, die sich unbedingt den Traum vom Eigenheim erfüllen wollen, schauen deswegen genau hin, wo Grund und Boden noch bezahlbar ist. Einige solcher Menschen trifft man in Willingshausen. Dort sind sie gelandet, wie Jens Wellhöhner berichtet.
1: Das neue Wohngebiet liegt gleich neben dem Rathaus, in Willingshausens Ortsteil Wasenberg. Schmucke Einfamilienhäuser mit großen Gärten, in denen Kinder mit ihren Eltern herumtollen. Hier hat auch Ricardo Martinsmeier vor kurzem gebaut. Er steht vor seiner Garage und sieht sehr zufrieden aus.
2: Wir haben hier alles. Ein Friseur, ein Edeka-Markt, einen Arzt hat man hier. Und es ist keine Stadt. Das war uns wichtig.
1: Solche Aussagen sind Musik in den Ohren von Luca Fritsch, dem Bürgermeister von Willingshausen. Er sitzt in seinem Büro im Rathaus und ist stolz auf das Neubaugebiet gleich nebenan. Dass Grund und Boden hier im hessischen Vergleich so günstig sind, das hätte er nicht gedacht. 18 Euro pro Quadratmeter sind es zum Teil. Liegt es daran, dass die 4500 Seelengemeinde so weit vom Schuss liegt?
3: Na, das höre ich natürlich überhaupt nicht gern und das stimmt natürlich auch insofern nicht, denn der ganze nordhessische Raum hat eine ganze Menge zu bieten und der Bodenrichtwert wird vom Amt für Bodenmanagement nach gewissen Rahmenbedingungen berechnet, spiegelt sich aber nicht immer eins zu eins in den Grundstückspreisen und in der Lebensqualität der Menschen vor Ort wider.
1: Zum sogenannten Bodenrichtwert gehören zum Beispiel die Lage eines Grundstücks und die Verkaufspreise in den vergangenen Jahren. Warum Grund und Boden in Willingshausen noch günstiger als in den Nachbarkommunen sind, kann sich Luca Fritsch auch nicht erklären. Aber für die Gemeinde sei das ein Standortvorteil. Denn die Statistik der letzten Jahre zeigt,
3: dass deutlich mehr Menschen hierher ziehen als wegziehen. Das ist grundsätzlich in der Perspektive erstmal positiv zu beurteilen.
1: Zu denen, die in den Ort in der Schwalm ziehen, gehört Jörg Bertel aus Kaben bei Frankfurt. Er und seine Frau bauen gerade in Willingshausen. In Zukunft wird Jörg Bertel 1,5 Stunden ins Rhein-Main-Gebiet pendeln, pro Strecke. Aber das nimmt er in Kauf, denn Willingshausen habe ihm einfach gut gefallen.
4: Viel Natur, schöne Ortschaften, Einkaufsmöglichkeiten, Infrastruktur wie Straßen- und Bahnanbindung und Fahrradwege und schnelles Internet sind uns auch wichtig. All das haben wir in dieser Kombination eigentlich nur in der Schwalm und Willingshausen gefunden. Zur Entscheidung beigetragen haben auch die schöne Lage des Grundstücks und die niedrigen Grundstückskosten, die wir sonst nur in wirklich sehr abgelegenen Gegenden gefunden haben.
1: Abgelegen ist die Gemeinde tatsächlich nicht mehr, seit die A49 von Gießen nach Kassel fertig ist. In 10 Minuten ist man von der Abfahrt bei Schwalmstadt im Ort. Bürgermeister Luca Fritsch wuchert mit diesem Fund. Und die Gemeinde fördert ganz gezielt das Vereinswesen, um Neubürgern etwas bieten zu können.
3: Das sind zahlreiche Vereine, in dem konkreten Beispielen gerade im Bereich eines neu gebauten Sportlerheims oder aktuell die Baumaßnahme eines Kunstrasenplatzes. Das sind lokale Fußball- und Sportvereine.
1: Jetzt hofft der Rathauschef auf weitere Neubürger aus den Ballungsräumen. Die günstigen Bodenpreise spielen ihm da in die Karten.
0: Viel Natur, ein Arzt und ein Supermarkt in der Nähe, schnelles Internet, das macht das Leben in Willingshausen für diese Hinzugezogenen attraktiv. Und der Grundstückspreis stimmt auch noch. Professor Kai Schuster ist Architekturpsychologe an der Hochschule Darmstadt. Mit ihm bin ich jetzt verbunden. Hallo, Herr Schuster.
5: Ja, guten Tag, Frau Fuhrmann.
0: Ist es also doch auch mehr eine Frage des Drumherum oder wirklich eine Frage der jeweiligen Architektur, ob das Leben in einer Immobilie als angenehm empfunden wird?
5: Ja, diese Frage würde ich aus einer menschenzentrierten Perspektive betrachten. Grundsätzlich brauchen wir als Menschen ja sowas wie eine Bühne unseres Lebens. Und diese Bühne endet eben nicht an der Innenseite unserer Haustür. Also wenn ich das Haus verlasse, beginnt ja nicht plötzlich ein räumlich bedeutungsloser Bereich, sondern ein Lebensbereich, der mich überleitet zu einer anderen Form der Tätigkeit, zum Beispiel zur Arbeit, zur Schule, Einkauf und so weiter. Deshalb würde ich die Frage nicht so trennen wollen, Gebäude, Umgebung, sondern ich würde Architektur als Disziplin sehen, die sich um die Bühne des Lebens bemüht. Und dazu gehört es natürlich auch und insbesondere bei der Architektur, möglicherweise Häuser zu bauen.
0: Und das heißt dann aber auch im Umkehrschluss, dass Häuser das auch gestalten können, das soziale Leben oder zumindest die Räume dafür anbieten. Es gibt ja immer wieder Häuser, in denen leben ganz viele Menschen sehr aktiv miteinander, nahezu in einer Hausgemeinschaft. Und dann gibt es Gegenbeispiele, wo man nach 10 Jahren noch nicht weiß, wer nebenan wohnt.

0: So ungefähr. Manchmal sind es einzelne Menschen, die da treiben. Ich glaube, sowas spielt auch immer eine Rolle, aber können auch Räume und Orte und natürlich auch Architektur so eine gute Stimmung begünstigen?
1: Zunächst mal, Architektur kann keine gute Nachbarschaft herstellen. Sie kann lediglich die Bedingungen dazu verbessern oder ein Augenmerk darauf legen, dass wenn Menschen miteinander Begegnung wünschen, diese auch finden können. Die Wirklichkeit ist ja so, dass es die Menschen sind, die miteinander interagieren können müssen. Und da reicht oftmals eine Person, eine aktive Person, die einen Tisch vor die Tür stellt, die jemanden anspricht. Trotzdem ist es so, dass wir mit der Architektur die Möglichkeit haben, solche Begegnungen zu fördern. Und dabei meine ich noch nicht mal den großen Begegnungsraum, sondern besonders wichtig finde ich die kleinen beiläufigen Begegnungen im Alltag, also im Hauseingang, Briefkasten, Hof und so weiter. Und dafür kann die Architektur Sensibilität erzeugen und Räume schaffen, die das möglich machen. Also es geht hier um die Raumgestaltung zwischen privat und öffentlich.
0: Und das muss dann gar nicht so eine gemeinsame Dachterrasse sein oder ein einzelner Gemeinschaftsraum, der nur dafür da ist. Das kann man sich ja bei den Immobilienpreisen sowieso kaum leisten, sondern es darf auch ein kleiner Innenhof sein.
1: Ich habe nichts gegen gemeinsame Räume und gemeinsame Dachterrassen ist sowieso wunderbar. Aber Sie haben es gesagt, das ist wirklich ein Thema, das Sie, wenn Sie Wohnungswirtschaft betrachten, mit Luxus in Verbindung bringen. Nein, es können und müssen die kleinen Orte der Begegnung sein, die auch aus dem Alltag entstehen. Das ist für mich auch was sehr Wichtiges. Die Alltagsbegegnungen, die erzeugen Bekanntheit. Bekanntheit erzeugt Grüßen. Grüßen erzeugt die Möglichkeit kleiner Gespräche. Und so kann sich Nachbarschaft auf einer kommunikationspsychologischen Dimension relativ schnell und gut entwickeln. Zum großen Raum müssen alle kommen und brauchen eine Absicht, dorthin zu kommen. Es muss einen Grund geben, dorthin zu kommen. Das ist oft sehr kompliziert und wird aus meiner Sicht oftmals auch überschätzt.
0: Und trotzdem auch, Herr Schuster, habe ich manchmal das Gefühl, dass bestimmte Architektur mehr Wohlgefühl verursacht. Also Altbauten, da ist man immer irgendwie, hat man die hohen Decken und manchmal noch Stuck an der Decke. Obwohl die energetisch und baulich in die Jahre gekommen sind, sprechen offensichtlich Altbauwohnungen viele Menschen emotional so richtig auch an, habe ich den Eindruck, was vielleicht dann Gebäude aus den 50er, 60er Jahren weniger tun. Kann wirklich Architektur ein emotionales Verhältnis zu einem Gebäude fördern?
1: Also Architektur und Emotion sind aus meiner Sicht extrem eng verbunden. Ich komme wieder auf mein Bild, das ich angangs schon mal genannt habe, zurück. Es geht ja um den Lebensraum, um unsere Bühne des Lebens und die ist immer auch emotional. Bei Ihrer Frage bezüglich besondere Attraktion des Altbaus würde ich auch nochmal unterscheiden. Sprechen wir von tatsächlich meiner Wohnarchitektur oder meiner Nachbarschaftsarchitektur oder Architektur, die ich auf Reisen begegne oder suche. Das möchte ich unterscheiden, weil es ist in der Tat so, dass wir relativ schnell diese Räume schon immer auch überhöht haben. Altbauten wurden schnell überhöht. Ich habe als Student in Heidelberg in einem Altbau gewohnt und da war die Toilette auf Zwischenetage im Flur. Das hat man von außen nicht gesehen, aber alle Touristinnen und Touristen, die vorbeilaufen, fanden das Haus sehr schön, aber es war einfach auf einen schlechten Standard.
0: Und wehe da, man wollte mal was in der Wand befestigen, dann kam einem die halbe Wand entgegen.
1: Ja, das genau, das führt dann dazu, dass diese Räume, wenn sie saniert werden, sehr aufwendig saniert werden müssen, sehr teuer werden und es dann dazu führt, dass die Räume zwar sehr gut sind, aber es ist kein Massenphänomen mehr, dass man sich diese Räume leisten kann. Also ich glaube, so viele Leute, die den Altbau lieben, wohnen gar nicht im Altbau. Es ist durchaus ein teures Unterfangen, wenn der Altbau gut saniert ist.
0: Dann sind wir eigentlich auch schon bei der Kernfrage unseres Themas heute. Dieser Wohlfühlfaktor ist offensichtlich wichtig. Sie haben auch gesagt, Bühne des Lebens. Wenn es jetzt darum geht, möglichst schnell, möglichst günstig, möglichst einfach, möglichst viele Wohnungen zu bauen, möglichst viel Wohnraum zu schaffen, muss man diesen Wohlfühlfaktor mitbedenken oder geht es jetzt einfach erstmal um ein Dach über dem Kopf?
1: Beim Wohnen geht es zunächst mal immer erst um Dach über den Kopf. Also wir brauchen hier die grundlegenden Schutz- und Rahmenbedingungen, die uns die Grundlage für unser Leben geben. Und von dort aus können wir dann weiterentwickeln. Also das Dach über dem Kopf gehört einfach zur Architektur dazu. Das ist so. also Hausarchitektur. Aber ich würde nicht vom Wohlfühlfaktor sprechen. Es hört sich so nach Luxus an. Ich würde davon sprechen, wie eine Qualität in die Architektur kommen kann, die möglichst breit gefächert ist und für möglichst alle gilt. Und das bedeutet, dass die Architektur, wenn sie entsteht, aus verschiedenen Perspektiven betrachtet werden sollte. Ein Beispiel: in Darmstadt wurde ein ehemaliges Militärgelände umgebaut und Neubau, sehr gute Bautechnik, aber die Umgebung wird von vielen Seiten stark kritisiert, die Umgebungsarchitektur. Was ist da passiert? Es ist eine sehr schnelle Architektur, eine sehr austauschbare Architektur entstanden und die Zwischenräume wurden kaum mitgeplant. Die wurden eigentlich nur infrastrukturell bezogen auf Straßen mitgeplant. Mein Resümee dieses Quartiers ist: Wohntechnik sehr gut, poetische Seite der Architektur könnte verbessert werden. Meine Frage ist immer, wenn wir solche Quartiere bauen, wie würde sich ein Dreijähriger dort fühlen? Wie würden alleinstehende Menschen Begegnung finden? Wie würden Jugendliche den Abend dort gestalten? Also aus unterschiedlicher Perspektive immer wieder das gleiche Vorhaben zu durchdenken, um von dort aus dann zu einer Planung zu kommen, die für möglichst viele eben diesen fast poetischen, also diesen lebenswirklichen Sinn besonders gut trifft.
0: Und das hängt nicht an viel Geld?
1: Was ich jetzt gesagt habe, hängt nicht an viel Geld, sondern es hängt an der Frage, was möchte ich wem bieten? Und ich glaube nicht, dass das besonders viel mehr Geld kostet. Es kostet in der Planung natürlich mehr Gedanken, wenn man so Storyboards entwickelt, die verschiedene Perspektiven mit einbezieht. Aber ich glaube, im baulichen Kontext kostet es nicht viel mehr, nein.
0: Das heißt, auch günstige Architektur kann Bühne des Lebens sein für die Menschen und die können sich darin wohlfühlen. Einschätzungen von Professor Kai Schuster, Architekturpsychologe an der Hochschule Darmstadt. Besten Dank.
1: Herzlichen Dank auch fürs Gespräch.
0: Schönheit für alle, wie gutes Bauen bezahlbar wird. 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

0: Jahr von 1969. Im Reihenhaus liegt das Paradies und das eigene Königreich. Ray Davies soll damit etwas ironisch das Leben seiner nach Australien ausgewanderten Schwester kommentiert haben. Hier ist der Tag. Schön und ansprechend oder auch nicht schön, egal. Wer auf Wohnungssuche, vor allem in deutschen Städten ist, weiß, etwas Passendes und vor allem Bezahlbares zu finden, ist nicht einfach. Da muss man sowieso Abstriche machen. Die Zahlen des Pestel-Instituts, das für Kommunen und Unternehmen forscht, zeigen, in Deutschland fehlen zurzeit rund 1,4 Millionen Wohnungen. Besonders schlecht sieht es bei Sozialwohnungen aus. Es wird zu wenig neu gebaut, das haben wir schon gehört. In Fulda entsteht jetzt ein Haus, das, so die Vision der Entwickler, diesem Negativtrend entgegenwirken könnte, das sogenannte Hessenhaus. Sophia Junginger hat sich das Konzept angeschaut.
1: Das Gebäude ist schlicht, quaderförmig mit regelmäßig angeordneten Fenstern, vorgestellten Balkonen und einem weißen Anstrich. Es umfasst 4 Geschosse mit insgesamt 11 Wohneinheiten. Entwickelt hat das Hessenhaus das Frankfurter Wohnungsunternehmen GWH. Dass hier auf ein ausgefallenes Design verzichtet wird, hat einen simplen Grund, sagt Geschäftsführer Christian Wedler.
2: Wir haben jetzt hier keine Raketenforschung betrieben, sondern eine Größe gewählt, die eigentlich relativ gut auf jedes zur Verfügung stehende Grundstück passt.
1: Und das ist entscheidend, denn das Hessenhaus ist ein standardisiertes, schlüsselfertiges Mehrfamilienhaus. Heißt, einiges ist vorgegeben. Darunter der Grundriss, welche Fenster verbaut werden, wie Kabel verlegt werden oder auch wie groß der Abstand zwischen den Innenwänden ist. Quasi ein Komplettpaket zum Festpreis mit Fußbodenheizung, Balkon, aber ohne großen Luxus.
2: Wir verzichten in der Regel, da wo es statisch möglich ist, auch auf den Keller und haben die Kellerersatzräume, also dort, wo man eben seine Utensilien mit unterbringen kann, ins Erdgeschoss verortet. Und in dieser Kombination haben sie dann ein großes Mosaik an kleinen Bausteinen, die dazu führen, dass das Gebäude entsprechend günstig realisiert werden kann.
1: Günstig heißt in diesem Fall 3 Millionen Euro. Dass beim Hessenhaus quasi nicht jedes Mal das Rad neu erfunden wird, macht den Bau günstiger. Die GWH geht von rund 20% weniger Kosten aus. Aber wie kommt das bei potenziellen Mietern an? Das sagen die Menschen in Fulda zum Konzept des Hessenhauses.
3: Das finde ich gut. Also wenn das bezahlbar ist, ist das okay.
4: Gut, für Individualisten ist es dann halt nichts, ne? Wer günstig wohnen will, muss Kompromisse eingehen.
5: Finde ich erstmal gut, Wege zu finden, die günstigen Wohnraum ermöglichen. Die Frage ist, kann man es nicht noch schöner gestalten? Aber es ist alles Geschmackssache.
6: Sieht ganz süß aus. Das finde ich im Grunde super, kostengünstiger zu wohnen. Ist ja der Traum.
1: Ja, der Traum von vielen Menschen, vor allem denjenigen mit schmalem Geldbeutel. Die sollen in Fulda von dem allerersten Hessenhaus profitieren. Alles Sozialwohnungen, gebaut auf einem Grundstück, das die Stadt Fulda dem Wohnungsbauer kostengünstig zur Verfügung stellt. Oberbürgermeister Heiko Wingenfeld.
7: Mit 1,2% Erbbauzins liegen wir derzeit an der Spitze im positiven Sinne, was günstige Flächen betrifft. Und durch ein Förderprogramm für den sozialen Mietwohnungsbau wird es hier in dem Hessenhaus aller Voraussicht nach möglich sein, dass die Einstiegsmiete bei 6,50 Euro kalt liegt. Und das ist für eine Neubauqualität wirklich sehr, sehr günstig.
1: Damit wieder mehr bezahlbarer Wohnraum entstehen kann, müssen die Kommunen mitspielen, sagt der Vorsitzende der GWH-Geschäftsführung, Stefan Bürger.
8: Wir brauchen Lösungsansätze, die machbar sind, die sicher sind, kein großes Risiko in sich bringen und schnell umsetzbar sind. Wir haben den Teil Bauen erledigt. Jetzt brauchen wir den Teil von Baurecht, also Politik, und in Kombination kann das eine Beschleunigung bringen.
1: Noch steht das Hessenhaus in Fulda nicht. Der Bau soll Ende des Jahres beginnen und wenn alles nach Plan verläuft, könnten die ersten Bewohnerinnen und Bewohner noch im kommenden Jahr einziehen.
0: Mit dem Hessenhaus soll es einfacher werden, möglichst schnell, möglichst viele bezahlbare Wohnungen zu errichten. Zuerst mal in Fulda. Ein Bericht von Sophia Junginger. Andrea Bitter ist Architektin und Energieberaterin in München und politische Sprecherin bei Architects for Future Deutschland e.V. Hallo Frau Bitter.
9: Hallo Frau Fuhrmann.
0: Werden denn Konzepte wie das Hessenhaus helfen können, diese große Lücke von 1,4 Millionen fehlenden Wohnungen zu schließen?
9: Also nach meiner Meinung nicht, weil es stehen 1,4 Millionen Wohnungen im Raum, die wir angeblich brauchen. Und wir wissen es eigentlich nicht wirklich, was wir denn brauchen, weil wir uns nie genau anschauen, was haben wir denn überhaupt an Bestand da und was ist denn an Leerstand. Ich habe immer noch kurz die Zahlen von München rausgesucht. 2024 waren es 22.000 Wohnungen im Leerstand. Und aktuell ist ja auch die Umnutzung von Bürofläche in der Diskussion. Und das sind ungefähr in München auch 1,8 Millionen Quadratmeter. Das sind allen deutschen Großstädten sieht es ähnlich aus. Also wir müssen mal an den Bestand ran, den wir haben, und das nutzen.
0: Aber wie groß ist denn da das Potenzial? Leerstand, sagen Sie, Umwandlung von Bürogebäuden, Nachverdichtung ist ja so ein anderes Stichwort, was vorhin auch schon mal fiel. Wie viel kann man damit reißen?
9: Auch da hat sich mal jemand in München die Mühe gemacht, von der TU München das nachzuschauen. Und es sind ungefähr ein Potenzial von 11.500 Wohnungen. Und es wären ja Wohnungen, die neu geschaffen werden würden, plus diejenigen, die gerade leer stehen. Und dann reden wir noch vom sogenannten unsichtbaren Wohnraum. Das heißt, es sind sehr große Wohnungen, in denen jemand alleine wohnt, mit dem Thema einsam nicht mehr bezahlen können, nicht mehr versorgen können. Und parallel dazu den Leerstand im ländlichen Raum, wo Leerstand in den Einfamilienhäusern besteht. Und dann noch dazu kleinere Wohnungen, die leer stehen, weil die Besitzerinnen sich nicht trauen, das zu vermieten, weil es einfach komplex ist und die Angst vor Mietnomaden. Und dann gibt es ganz viele Stellschrauben, um das alles zu aktivieren.
0: Welche denn? Weil das ist ja jetzt nicht so einfach. Also das gerade die letzten beiden Beispiele, zum Beispiel alle Kinder sind ausgezogen, Partner verstorben, es wohnt noch eine Person in einem großen Haus oder es gibt eine Einliegerwohnung, aber man möchte niemanden reinnehmen, weil man nicht weiß, da kommen Mietnomaden und wie komme ich dann damit zurecht? Also das ist ja nicht einfach mit irgendeiner kommunalen Vorschrift zu regeln.
9: Nein. Und zwar da müssen wir proaktiv mithelfen, dass es geht. Und also vorweggeschickt, wir wollen niemand das Haus wegnehmen, sondern wir haben 17 Millionen Häuser. Wenn da 10% dafür sich entscheiden, dann haben wir schon mehr als diese 1,4 Millionen Wohnungen, die wir brauchen. Und es hat sich gezeigt, an manchen Dörfern haben sich Vereine gegründet, die dann gesagt haben, komm, wir vermitteln das, wir übernehmen die Haftung, wir gucken nach den Mietverträgen und auf einmal sind diese Wohnungen verfügbar, weil diese Menschen Ansprechpartner haben. Es gibt ja auch in der Nähe eine Kommune, da ist der Bürgermeister sehr aktiv und auf einmal kann ich in meiner kleinen Kommune zu meinem Bürgermeister gehen und habe dort diese Vertrauensperson, die mir bei den Verträgen hilft. Parallel gibt es zum Beispiel in Baden-Württemberg ein Förderprogramm, wo man sich beraten lassen kann, wie kann ich denn ein Einfamilienhaus umbauen. Da kriege ich eine Beratung bezahlt, da kann ein Architekt mit dazukommen. Wo baue ich jetzt diese Trennwand ein, dass ich aus den ein, zwei Wohnungen machen kann und die vermieten und damit ja auch gegenfinanzieren, zum Beispiel die energetische Sanierung, weil meine Heizung kaputt ist.
0: Also eine Unterstützung, ein Anreiz vielleicht, aber auch eben Beratung und überhaupt das Thema einfach erstmal in den breiten Raum bringen und ins Gespräch bringen, weil das reine neue Bauen, so höre ich das bei Ihnen raus, ist nicht die Lösung.
9: Nein. Vor allem, weil es ja parallel noch ungefähr so, also der Bausektor verursacht ungefähr 40% unseres CO2s. Wir haben, wie der Herr Sobeck schon sagte, einen sehr hohen Ressourcenverbrauch, die uns einfach langsam auch ausgehen. Wir haben die Fläche nicht, wir zerstören Biodiversität. Das ist die eine Seite. Andererseits, Wohnen im Neubau ist immer teurer als im Bestand. Das heißt, da hilft es uns auch nicht für den bezahlbaren Wohnraum. Und wir müssen ja unseren Bestand auch sanieren. Wir haben ja sehr viele alte Gebäude, die uns gerade energetisch Probleme machen, wo die Ölheizung noch im Keller steht und wo wir auch da ran müssen. Und dann hilft uns da eigentlich der Bestand. Und es gibt so Win-Win-Situationen.
0: Das heißt, die politischen Maßnahmen gehen im Moment am Ziel vorbei?
9: Unserer Meinung nach ja. Also dieses Bauen, Bauen, Bauen als Lösung, als einzige Lösung, ist definitiv aus unserer Sicht keine Lösung. Und es ist vielleicht ein kleiner Baustein, wenn wir mal alles andere genutzt haben. Dann gucken wir an, was wir denn dann noch neu bauen müssen.
0: Wenn wir auf diesen kleinen Baustein nochmal gucken, Frau Bitter, wir haben eben vom Hessenhaus gehört, also ein modulares Bauen mit einheitlichen Grundrissen und denselben Materialien überall. Ist das eigentlich was Neues, was man jetzt da hört?
9: Also in manchen Dingen überlegen sich gerade Menschen neue Dinge, ja. Wenn wir aber weiter zurückgucken, dann haben wir vor Jahren gab es ja den Plattenbau schon. Das waren sehr gut durchdachte Grundrisse mit sehr effizienten Maßnahmen. Das ist natürlich jetzt Stand heute nicht energieeffizient, da müssen wir dann anders drauf gehen, aber da gibt es sehr gute Konzepte.
0: Und der hat auch einen schlechten Ruf, ne? Also das ist schon so das, was viele mit dem Grauen verbinden.
9: Genau, und es gibt aber auch tolle Beispiele. Also da kann man gerne auch da wieder nach Wien gehen. Da gibt es ganz tolle Beispiele, weil es nicht auf die Bauweise ankommt. Also baue ich es jetzt modular, Platte, vorgefertigt, sondern die Baukultur und das, was der Herr Schuster gerade meinte, diese poetische Seite und auch was der Herr Gutzmer gesagt hat. Ich kann einen klassischen Bau schlecht planen, also dieses Teure, was gerade aktuell gebaut hat, sieht meiner Meinung nach auch nicht gut aus und da wohne ich auch nicht gerne. Und in Serie zu bauen und seriell ein Holzhaus zu bauen, kann auch gut aussehen.
0: Also es ist gar nicht so einfach mit dem gut aussehen und auch nicht so einfach mit der Rettung in dieser Situation mit Wohnungsnot. Würden Sie denn sagen, wenn wir ausreichend Wohnraum haben, wird das dann automatisch für Entspannung sorgen? Also jetzt mal gesetzt den Fall, Leerstand, Nachverdichtung, was Sie alles angesprochen haben, auch der unsichtbare Leerstand, das wird alles mal angepackt und irgendwann haben wir genug Wohnraum. Wird das automatisch für Entspannung sorgen, auch auf dem Mietwohnungsmarkt und die Mieten werden dann sinken?
9: Das wäre natürlich sehr schön. Wir haben aber einerseits, da müssen wir alle mit aufpassen, hat auch der Herr Sobek vorher angesprochen, wie viel Quadratmeter bewohnt denn jeder von uns? Weil wir haben in den letzten Jahrzehnten einen starken Anstieg, sodass immer weniger Wohnraum pro Person quasi noch frei ist, weil wir so viel Platz einnehmen. Also da müssen wir aufpassen, dass wir da nicht uns quasi das Neubau wieder wegnehmen, den Vorteil. Und dann merkt man auch, dass viele Stellschrauben in den Mietwohnungspreisen eigentlich an den Bodenwerten und an unserem Bodenpolitik hängen. Das heißt, da gibt es ein großes Feld, wo wir ran müssen, wer besitzt wie Boden, wie wird das verkauft. In Ihrem Beispiel gerade, der günstige Wohnraum beim Hessenhaus hängt ja auch zusammen mit einer günstigen Erbpacht von der Kommune. Das ist die Stellschraube. Und dann auch, wohin fließen denn unsere Mieten und wer vermietet wie? Auch da wieder Wien, sehr viel stark reglementiert in städtischer Hand, das rote Wien, was wir in Deutschland nicht haben.
0: Die Ursache der hohen Miete, das ist nicht nur der Mangel und es ist nicht nur Neubauen, was hilft, sondern wir müssen in ganz großer Dimension denken, sagt Andrea Bitter, Architektin und Energieberaterin in München und politische Sprecherin bei Architects for Future Deutschland e.V. Dankeschön für diese Ideen und diese Einschätzungen. Und das war der Tag für heute mit dem Titel Schönheit für alle, wie gutes Bauen bezahlbar wird. Wir haben gehört, muss gar nicht alles gebaut werden. Aber natürlich ist schon schön, wenn es schön ist, wie man wohnt. Aber vielen fehlt im Moment einfach ein bezahlbares Dach über dem Kopf, den Wohnungsmangel zu beheben. Daran wird gearbeitet und das geht auch bezahlbar mit guten Konzepten, die ansprechendes und lebenswertes Wohnen erlauben, nicht nur mit Neubauten. Das ist deutlich geworden in der letzten Stunde, die Sie gerne nachhören können in ARD Sounds. 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Dort auch zu finden unsere heutige Podcast-Empfehlung, auch .eu, der Europa-Podcast von WDR 5, beschäftigt sich mit der Wohnungsnot mit europäischem Blick nach Barcelona und, wenig überraschend, nach Wien und nach Paris unter dem Titel Hohe Preise, wenig Auswahl, wie die EU gegen Wohnungsnot vorgeht. Ich heiße Karin Fuhrmann und wünsche Ihnen noch einen schönen Tag.
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2: Einen schönen guten Abend, ich begrüße Sie zur Tagesschau. Überlebende und Helfer kämpfen verzweifelt gegen die Schlammmassen und gegen die Zeit. Denn drei Tage nach der Sturzflut im Himalaya werden noch fast 3000 Menschen vermisst. Die Zahl der Todesopfer in Nepal ist auf mindestens 670 gestiegen. Die chinesischen Behörden melden 7 Tote in der autonomen Region Tibet. Und es drohen nach wie vor neue Fluten, weil sich hinter Geröllmassen Seen aufgestaut haben.
3: Ein Land zwischen Trauer und Hoffnung. Die Zahl der Vermissten steigt täglich weiter, die der Toten auch. Und während die einen schon traurige Gewissheit haben, hoffen die anderen weiter. Wir haben in Krankenhäusern und in allen veröffentlichten Listen nachgesehen, meine Brüder aber nirgendwo gefunden. Am dritten Tag nach der verheerenden Sturzflut gehen die Rettungsarbeiten in Nepal weiter. Doch immer öfter werden sie, wie auf tibetischer Seite auch, zu Bergungsarbeiten. Und die Gefahr weiterer Flutwellen ist nicht gebannt. Jenseits der Grenze staut sich immer wieder Wasser. Die Flusssysteme und die flussabwärts bestehenden Hochwasserrisiken werden kontinuierlich überwacht. Unsere Systeme sind in höchster Alarmbereitschaft für weitere Flutgefahren. Die Folgen der Zerstörung erschüttern das Land. Wie ein Tsunami, der aus den Bergen kam. Wer überlebt hat, steht vor dem Nichts. Nepal ist die Energie geraubt worden, im wahrsten Sinne. 11 Wasserkraftwerke wurden zerstört. Mehr als 900 ihrer Arbeiter werden vermisst, viele beim Tunnelbau verschüttet. Krankenhäuser werden immer öfter zu Leichenhallen. Wir haben all die Orte aufgesucht, in die Leichen gebracht werden. Wir haben dort niemanden gefunden. Wir werden morgen weitersuchen. Manchmal zahlt sich Hoffnung aus. Unter Trümmern und Schlamm wurde dieses Mädchen gefunden, lebend. Dennoch, die Zeit, Überlebende zu finden, geht langsam zu Ende.
2: 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Es ist eine der bislang verheerendsten Attacken in der Region Kiew in diesem Jahr. Bei einem russischen Angriff auf ein Munitionslager sind mindestens 37 Menschen getötet und mehr als 40 verletzt worden. Nach ukrainischen Angaben wurden benachbarte Wohnhäuser und ein Heim für Senioren und Menschen mit Behinderung beschädigt. Eigentlich ist es verboten, Munition in der Nähe von Häusern oder Wohnungen zu lagern. Daher wurde ein Strafverfahren wegen dienstlicher Fahrlässigkeit eingeleitet. Ein Inselstaat im Atlantik, geprägt von Vulkanen, wohlhabend dank Fischerei und Tourismus. Island ist stolz auf seine Unabhängigkeit. Und genau die sieht die isländische Regierung aber in Gefahr. Nicht zuletzt, weil US-Präsident Trump das benachbarte Grönland unter seine Kontrolle bringen möchte. Und so rückt ein möglicher Beitritt Islands zur Europäischen Union wieder in den Fokus. In den 2010er Jahren waren die Verhandlungen abgebrochen worden. Heute stimmen die Isländer ab, ob die Gespräche mit der EU wieder aufgenommen werden sollen.
4: Sie hofft auf ein Ja zu neuen Verhandlungen mit der EU. Islands Ministerpräsidentin gibt am Mittag in Reykjavik ihre Stimme ab. Das Referendum, für sie unabhängig vom Ausgang, ein Erfolg. Es hat Diskussionen über die EU, Islands Platz in der Welt und unsere geopolitische Lage angeregt. Egal was rauskommt, ich werde mit dem Ergebnis zufrieden sein. Ob es ein Ja oder ein Nein zu neuen Beitrittsverhandlungen wird, völlig offen. Denn die Meinungen im Land sind gespalten. Es war ein harter Wahlkampf. Ich bin total aufgeregt, was rauskommt. Ich hoffe auf ein Ja. Ich finde, dass wir nicht in die EU gehen sollten. Wir können diese Sachen selber machen. Wir arbeiten hier damit, Fisch zu fangen. Darüber wollen wir selbst die Kontrolle behalten. Wir wollen nicht, dass in Europa für uns entschieden wird. So wie dieser Fischer sehen das viele in Island, vor allem in den kleinen Fischerorten fern der Hauptstadt. Die Kontrolle über die Fischerei zu behalten, ist für viele eine rote Linie. Dann geht es um die Landwirtschaft und die Frage, wie Island in die gemeinsame Agrarpolitik eingebunden würde. Und der Euro ist ein großer Faktor. Die Befürworter sind für dessen Einführung. Sie hoffen, so die hohen Zinsen und die Inflation in den Griff zu bekommen. Das Ergebnis des Referendums dürfte morgen früh feststehen.
2: Die USA haben eine Vereinbarung mit Venezuela geschlossen, die ihnen Zugriff auf einen Großteil der Ölvorkommen sichert. Präsident Trump feierte die Einigung als Deal, der die Benzinpreise sinken lassen werde. Sie sind durch den Krieg gegen Iran gestiegen. Trump nannte aber keine Einzelheiten zu dem Vertrag. Fragen wir nach bei unserer Korrespondentin Sandra Razzo in Washington. Was ist über das geplante Abkommen bekannt?
5: Donald Trump bezeichnet das Abkommen schon als den größten Öldeal der Weltgeschichte. Die Amerikaner wollen damit mehr als 65 Milliarden Barrel Ölreserven unter ihre Kontrolle bringen. Das Ganze soll 100 Jahre lang anhalten. Schon jetzt sind die USA ja der größte Ölproduzent weltweit. Aber nun steigt die Menge des verfügbaren Öls damit auf das Doppelte. Allerdings gibt es noch viele rechtliche Fragen, denn die Verfassung Venezuela besagt ja, dass die Ölreserven öffentliches Eigentum sind. Und es bleibt die Frage, ob die Übergangsregierung Venezuelas ein solches Abkommen überhaupt hätte abschließen dürfen.
2: Was versprechen sich Venezuela und die USA davon? Wer profitiert davon?
5: Venezuela steht extrem unter Druck und ist natürlich auf das Wohlwollen der Amerikaner angewiesen, denn das Land liegt wirtschaftlich und politisch am Boden. Die Ölindustrie ist marode und deswegen beeilte sich die Übergangspräsidentin zu sagen, dieses Abkommen sei historisch. Man erhofft sich Einnahmen und Investitionen in Höhe von mehr als 300 Milliarden US-Dollar, Einnahmen, die das Land dringend braucht. Und Donald Trump auf der anderen Seite, er möchte innenpolitisch das Signal setzen, wir kümmern uns um niedrige Energiepreise, gerade jetzt vor den wichtigen Zwischenwahlen im November. Und wir sorgen dafür, dass die Benzinpreise sinken. Und als geopolitisches Signal auch Richtung Russland und China, auch das ist wichtig. Da sagt man, Venezuela, das ist unser Hinterhof. Und da halten sich andere bitte schön raus.
2: Sandra Razzo in Washington, vielen Dank. Wir blicken jetzt auf die Reformdebatte in Deutschland. Bundesarbeitsministerin Baas hat die Diskussion über eine Attestpflicht ab dem ersten Krankheitstag wieder aufgenommen. Der Funke Mediengruppe sagte Baas, sie sei zwar koalitionstreu, man sollte sich aber schon noch mal fragen, ob die Maßnahme sinnvoll sei. Außerdem verwies die SPD-Co-Chefin darauf, dass die Attestpflicht an eine Termingarantie bei Ärzten gekoppelt sei. Dafür müsse Gesundheitsminister Lindemann nun erst Vorschläge machen. Über mehr Jugendschutz in Social-Media-Apps wie Instagram wird in Deutschland und der EU seit längerem diskutiert. Die EU-Kommission hat den US-Mutterkonzern Meta jetzt aufgefordert, in Europa den gleichen Schutz zu gewährleisten wie in den USA. Dort hat Meta sich in einem Vergleich verpflichtet, die Nutzung für Kinder und Jugendliche zeitlich zu begrenzen. So sollen Suchtgefahren abgemildert werden.
6: Guten Morgen. U9-Untersuchung für den 5-jährigen Levi. Es geht um Koordination, Wachstumssprache, aber auch um Medienkonsum.
7: Eine Frage habe ich noch an dich. Wie viel darfst du Fernsehen gucken zu Hause?
8: Nur abends.
6: Und nur eine halbe Stunde. Bei Jugendlichen erleben sie in dieser Hamburger Praxis ganz andere Bildschirmzeiten.
7: Ich hatte gestern einen, der 5 Stunden Computer spielt und danach noch 6 Stunden Bildschirmzeit vorzuweisen hatte. Der war selber ein bisschen erschrocken.
6: Apps von Meta seien daran mit Schuld. Nach dem milliardenschweren Vergleich mit mehreren US-Bundesstaaten will der Konzern nun den Jugendschutz verbessern. Unter anderem mit Zeitlimits und Nachtsperren, aber vorerst nur in den USA.
9: Da haben wir jetzt tatsächlich ein höheres Schutzniveau in den USA, als wir das in Europa haben. Und das ist zugegebenermaßen für Europa, für die Europäische Union noch einigermaßen beschämend.
6: Die Bundesfamilienministerin drängt nun darauf, dass auch die EU Konzerne wie Meta zu mehr Jugendschutz zwingt.
10: Diese Verantwortung auch durchzusetzen, und zwar wirksam durchzusetzen, das ist die Aufgabe der europäischen Regulierung. Und muss auch Inhalt der neuen Jugendschutzvorschriften auf europäischer Ebene sein.
6: Social-Media-Plattformen wie Facebook, Instagram oder TikTok gelten für viele Ärzte längst als Gesundheitsrisiko.
7: Für mich hat das fast den gleichen Stellenwert wie Tabakwaren oder Alkohol. Einem 10-jährigen Kind würde ich kein Bier in die Hand drücken. Und ich finde auch, ein 10-jähriges Kind sollte noch kein Smartphone mit unbegrenztem Internetzugang haben.
6: Und wenn, dann nur mit einem strengeren Jugendschutz. Auch in der EU.
2: Grundspeng und Kavum. Heute vor 75 Jahren kam in Deutschland das erste Mickey-Maus-Heft auf den Markt. Für 75 Pfennige gab es bunte Geschichten von Mäusen und Enten, die sich über Sprechblasen miteinander unterhalten. Anfangs belächelt, entwickelte sich bald ein echter Hype um die Comichefte. Auch dank der fantasievollen, lautmalerischen Sprache. Manche Hefte erreichten eine Auflage von bis zu 1 Million Exemplaren. Wir kommen zum Sport und zu einem Traumstart für die SV Elversberg in ihre erste Bundesliga-Saison. Der Aufsteiger aus dem Saarland holte mit einem 3:2-Sieg gegen Leverkusen die ersten 3 Punkte in Liga 1 überhaupt.
11: Elversbergs Trainer Wagner hatte den Aufstieg in Liga 1 mit der Mondlandung verglichen und sein Team macht heute weiter, wo es in der zweiten Liga aufgehört hatte. 8. Minute, Petkovs Schuss noch leicht abgefälscht. Die SVE steht schon früh auf 1:0. Nur 15 Sekunden später Fehler Tabsoba. Elversbergs Rekordtransfer Kempel mit dem 2:0. Der Aufsteiger überrollt die Werkself in der Anfangsphase. Die Gäste sind nur nach Standards gefährlich. Zur Pause führen die Saarländer mit 2:0. Und 28 Sekunden nach Wiederanpfiff gelingt Mokwa auch noch das 3:0. Leverkusen droht ein Debakel. In der 77. Minute dann ein konstruktiver Angriff der Gäste. Schick per Hacke zum 3:1. In der Schlussphase dominiert die Werkself. Boniface an die Latte, Kofane nur noch 3:2. Zu mehr reicht es aber nicht mehr. Elversberg mit einem beeindruckenden Debüt in der Bundesliga.
12: Hand drauf auf ein spektakuläres 3:3. Unions neuer Trainer Mauro Lustrinelli rechts und der neue alte Coach der Eintracht, Adi Hütter, sehen ein richtig gutes Spiel. Die Berliner in Rot, Emanuel Latelat, köpft 1:1 in der 3. Minute. Auf der anderen Seite nur 7 Minuten später ebenfalls eine Ecke, Younes Ebnotalib, der ausgleicht das 1:1. Die Fans glücklich und Younes Ebnotalib, der bleibt auch in der nächsten Szene hellwach. Claude Leopold querfällt die Kugel direkt nach Wiederanstoß. Matteo Rapp, Unions Keeper, noch dran, der Ball trotzdem drin. Das 1:2. Eigentlich müsste das Eis direkt schmelzen, denn es geht heiß weiter. 67. Minute, wer macht's? Natürlich Ebnotalib. Dreierpack zum Auftakt, das gelang im Eintracht-Trikot zuletzt Bernd Nickel 1977. Aber die Berliner geben nicht auf. Querfeld macht seinen Fehler aus der ersten Hälfte wieder gut, nur noch 2:3. Und der eingewechselte Tim Skarke holt dann noch die Hacke raus, wunderschön zum 3:3. Was für ein Match.
2: Und hier die weiteren Ergebnisse. Leipzig-Gladbach 3:0, Mainz-Paderborn 0:0, Köln-Hoffenheim 3:2. Im Spiel Dortmund gegen Hamburg steht es kurz vor dem Ende 2:0. Gestern siegte München im Auftaktspiel 5:1 gegen Stuttgart. Morgen spielt noch Freiburg gegen Bremen und Augsburg empfängt Schalke. Deutschland steht im Endspiel der Hockey-Weltmeisterschaft nach einem 2:1 im Halbfinale gegen Argentinien. Morgen geht es gegen Spanien um den Titel.
13: Bundestrainer André Henning hat es mit seinem Team tatsächlich schon wieder geschafft. Das WM-Gold zum Greifen nah. Die erste Hälfte bleibt torlos, dann aber die stärkste Phase der Deutschen, weigernd Weltklasse. Deutschland führt mit 1:0, 33. Minute mit der hohen Rückhand den hoppelnden Ball zu kontrollieren. So stark. Das letzte Viertel, Argentinien gleicht nochmal aus, das 1:1 von Domene. 8 Minuten später, die Deutschen aber unbeeindruckt, das 2:1 in der 54. Minute, Kaufmann, der Torschütze. Der Traum von der Titelverteidigung lebt weiter. Sonntag gegen Spanien.
2: Und wir beschließen die Sendung mit Bildern von der Kitesurf-WM auf Sylt, wo in diesen Tagen spektakulärer Sport vor spektakulärer Kulisse geboten wird. Und Damit zu den Wetteraussichten für morgen, Sonntag, den 30. August.
14: Das kleine Tief, das entlang der Nordseeküste Kurs auf Südschweden nimmt, sorgt morgen bei uns für starke bis stürmische Böen. In der Nacht regnet es im Nordwesten mitunter auch mal kräftiger. Von Westen lockert es zunehmend auf. Am Tag im Südosten 7 bis 11 Sonnenstunden. In der Nordwesthälfte wechselhaftes Wetter mit einigen Schauern und einzelnen Gewittern. In der Nacht 18 bis 14 Grad, im Bayerischen Wald bis 10 Grad. Am Tag 20 Grad auf Föhr, 29 Grad am Oberrhein. Auch am Montag spielt der Wind vielerorts eine Rolle. Im Süden und Südosten wird es etwas wolkiger. Schauer und Gewitter vor allem im Norden und Westen. Wechselhaftes Wetter am Dienstag im Norden, sonst neben Wolken länger Sonne. Ähnliches Wetter am Mittwoch.
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15: Mit Tanja Sluka heute aus dem Studio von BR24 in München. Jedes Jahr kommen in Deutschland mehr als 60.000 Kinder deutlich zu früh auf die Welt. Und das oft ohne, dass es eindeutige Anzeichen dafür gab. Wie sich das Risiko einer Frühgeburt besser einschätzen lässt, das wird am Hamburger Universitätsklinikum Eppendorf erforscht. Aufschluss können demnach zum Beispiel Blutuntersuchungen der werdenden Mütter geben. Karin Münster hat sich auf der Frühchenstation in Hamburg umgesehen.
16: Dieses Herz ist gerade einmal 18 Wochen alt. Auf dem Ultraschallmonitor ist ein kleiner Mensch zu sehen, noch winzig, aber schon deutlich erkennbar. Für Sibylle Köhler ist es das erste Kind. Heute ist sie zur Vorsorgeuntersuchung ins Hamburger Universitätsklinikum Eppendorf gekommen.
17: Aus gefühlt nichts, also zwei Zellen, und jetzt habe ich da irgendwie einen Menschen gebaut. Ja, das finde ich total krass. Ja, und dann freue ich mich natürlich auch immer, wenn ich mein Baby sehe. Und wenn ich dann höre, dass alles gut ist.
16: Es ist ein Mädchen. Die Ärztin Anke Diemert fährt mit dem Ultraschallgerät über Sibylle Köhlers Bauch. Auf dem Bildschirm überprüft sie, wie sich das Kind entwickelt.
18: Das heißt, wir gucken nach der Größe des Kindes, wir gucken nach der Plazenta, nach der Durchblutung des Kindes und nach der Durchblutung von Mutter zum Kind und schauen auch nach der Länge des Gebärmutterhalses.
16: Die Untersuchungen sollen mögliche Risiken früh erkennen, denn es gibt verschiedene Faktoren, die eine Frühgeburt begünstigen können. Zum Beispiel Infektionen, eine Mehrlingsschwangerschaft oder Probleme mit der Plazenta. Trotzdem kommen rund 2/3 der Frühgeborenen spontan zur Welt. Für die betroffenen Kinder kann das Folgen haben, teilweise ein Leben lang.
18: Sie haben langfristig ein Risiko für die Entwicklung von Herz-Kreislauf-Erkrankungen, aber auch metabolischen Erkrankungen wie dem Diabetes.
16: Doch längst nicht jedes Risiko lässt sich auf dem Ultraschall erkennen. Deshalb schauen die Forschenden am Universitätsklinikum Hamburg-Eppendorf genauer hin, und zwar ins Blut von Schwangeren. Ihre Entdeckung: schon früh in der Schwangerschaft können sich dort Hinweise finden, die auf eine Frühgeburt hindeuten. Eine Rolle spielen dabei offenbar die weißen Blutkörperchen, also Zellen des Immunsystems, erklärt Petra Arg.
19: In unserer Studie konnten wir beobachten, dass weiße Blutkörperchen im Blut von Frauen, die später eine Frühgeburt hatten, stärker auf Stresshormone reagierten. Diese Zellen, diese weißen Blutkörperchen, haben dann vermehrt entzündliche Botenstoffe ausgeschüttet, die wiederum dazu führen, dass die Plazentafunktion beeinträchtigt wird.
16: Noch ist die Blutuntersuchung kein Teil der regulären Schwangerschaftsvorsorge. Die Forschenden haben ihren Ansatz bislang nur im Grundlagenlabor untersucht. Für Petra Arg sind die Ergebnisse trotzdem ein wichtiger Ausgangspunkt für weitere Forschung. Denn wenn sich ein erhöhtes Risiko schon früh in der Schwangerschaft erkennen lässt, könnte man möglicherweise auch früher reagieren.
19: Die erste präventive Maßnahme ist, ein Risiko zu erkennen, um dann darauf zu reagieren, dass man zum Beispiel dann vermehrt Ruhe verordnet, Stressreduktion, eine Anpassung des Lebensstils vornimmt. Und auf ganz lange Sicht schwebt uns natürlich auch vor, dass wir eventuell therapeutisch da intervenieren.
16: Auch Medikamente könnten dabei zum Einsatz kommen. Für Sibylle Köhler gibt es bei der heutigen Untersuchung erst einmal keinen Grund zur Sorge. Auf dem Ultraschall ist ihre Tochter aktiv und alles sieht gut aus.
18: Dann sieht man hier die Nippelhase des Kindes, die ist auch gefüllt. Das Kind schluckt Fruchtwasser und das kommt im Magen an.
16: Bis zur Geburt dauert es hoffentlich noch sehr lange. Ihr Stichtag, der 12. Januar 2027.
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20: mit Erich Wartusch. Hans-Joachim Watzke, der schaut optimistisch auf die Saison von Borussia Dortmund, die dem Team von Niko Kovac, dem Trainer, bevorsteht. Aber er sagt auch, wir müssen ein bisschen mehr Geduld dem Ganzen entgegenbringen. Heute sieht's gut aus für den BVB gegen den Hamburger SV. Allerdings sind die Dortmunder nur noch zu zehnt in der Schlussphase. Luise Kropf.
21: Der Regen prasselt runter auf den Rasen im Westfalenstadion und wird vom Flutlicht angeleuchtet, sodass das aussieht wie ein leichter Schneefall hier in Dortmund. Wir sind schon drin in der Nachspielzeit im Topspiel zwischen dem BVB und Hamburg. Und Hamburg kommt nochmal mit einer Flanke rein in den 16er. Sind jetzt 90 plus 2, 4 Minuten Nachspielzeit gibt es obendrauf und Borussia Dortmund führt 2-0. Gegen den HSV natürlich vor ausverkauftem Haus. Das Westfalenstadion ist pickepacke voll und wird jetzt nochmal einen Abstoß für Borussia Dortmund geben. Die erste Halbzeit von BVB war sensationell gut gespielt. Vor allem die zwei Neuzugänge, Konstantelias und Karetsas, beide aus Griechenland, sind super unterwegs gewesen, haben schnelle Tempo-Dribblings angezogen und hier viele, viele Zuschauer in Schwarz und Gelb verzaubert. Dementsprechend auch das 2-0 zur Halbzeit durch die Torschützen Girassi und Konstantelias verdient gewesen. Hamburg überhaupt nicht zu sehen gewesen. Im zweiten Durchgang hat sich das geändert. Jetzt aber gerade erstmal der BVB auf dem Weg nach vorne, aber der Angriff unterbrochen durch einen Pfiff von Felix Zweier, dem Schiedsrichter der Partie, der jetzt einen Freistoß für den BVB gepfiffen hat. Und das ärgert hier so ein paar von Borussia Dortmund, weil er auch hätte auf Vorteil weiterlaufen lassen können, weil Sabitzer war über die linke Seite schon durch. Ball rollt hier gerade nicht, aber in der zweiten Halbzeit ins Rollen gekommen ist auf jeden Fall der HSV. Hat allerdings gedauert bis zu einem schmerzhaften und vielleicht auch schrecklichen Moment aus BVB-Sicht. Denn der Neuzugang Konstantelias, der hier so ein tolles Debüt gegeben hat, musste verletzungsbedingt ausgewechselt werden, hat sich das Knie verdreht und musste dann eben runter gegen Mitte der zweiten Hälfte. Der BVB spielt auch gerade nur noch zu zehnt. Das gehört dann auch zur Geschichte dieser zweiten Halbzeit. Nassio nach einem völlig übertriebenen Einsteigen gegen seinen Gegenspieler Grünbeck die glattrote Karte gesehen, mit den Stollen voraus seinen Gegenspieler am Schienbein erwischt. Das geht gar nicht und dementsprechend auch berechtigterweise glatt rot. Ist jetzt noch eine Minute hier auf der Uhr und als der BVB dann in Unterzahl war, ist so roundabout 15 Minuten her, dachte man, ach, geht hier das Ding jetzt nochmal auf. Aber die Hamburger nach wie vor nach vorne ein bisschen zu ungefährlich. Vielleicht geht jetzt nochmal was. Hamburg ist schon wieder dran am 16er. Sie probieren es auf jeden Fall. Schuss aus der zweiten Reihe möglich, auch gegeben. Kobel hält diesen abgefälschten Ball. Schuss kam von Raik Philippe und der Schuss wurde auch noch abgefälscht von Moffi, dem Neuzugang, der eingewechselt worden ist beim HSV. Und trotzdem hält den Kobel auf eine sensationelle Art und Weise. Sind jetzt noch 15 Sekunden auf der Uhr und Borussia Dortmund kann schon mal die Luftschlangen auspacken, denn der erste Saisonsieg, der wird gleich eingetütet werden gegen den HSV. Wir sind jetzt durch mit dem Spiel und Felix Zweier hat die Pfeife schon im Mund. Und dann ist Schluss. Der BVB gewinnt gegen den Hamburger SV mit 2-0. Das ist unterm Strich auch so verdient, muss man sagen, weil vom HSV echt wenig nach vorne ging. In der ersten Halbzeit gar nichts, in der zweiten war es dann aber viel zu wenig. Schwer wiegt auf jeden Fall die Verletzung von Neuzugang Konstantelias, der mit einer Knieverletzung runter musste vom Platz und das bei seinem Debüt. Und schwer wiegt natürlich auch, dass es eine glattrote Karte gab gegen Inacio. Das ist aber alles erstmal egal. Vorerst, denn Dortmund hat erstmal den ersten Sieg der Saison geholt. 2-0 gegen den HSV.
20: Luise Kropf von dieser Partie. Wir blicken auf die Ergebnisse des Nachmittags und müssen natürlich als erstes über die SV Elversberg sprechen. Sie gelten ja als Abstiegskandidaten, die Saarländer. So einen Start in die erste Saison der Fußball-Bundesliga hatte deshalb kaum jemand erwartet. Aber Elversberg bezwang mit 3-2 Bayer Leverkusen. Till Schacht war dabei im Stadion an der Kaiserlinde.
0: Was ein Debüt. Die SV Elversberg erstürmt die Bundesliga-Bühne und zwar mit, na klar, dem Elversberg-typischen Vollgasfußball. Schon nach 10 Minuten. Die SVE dank Petkoff und Kempel 2-0 vorn lässt über zwei Drittel der Partie wenig anbrennen. Leverkusen insgesamt zu selten mitreißend verpasst vor der Pause durch Bardet und Garcia zu verkürzen. Und während bei Bayer die letzte Präzision fehlt, ist es David Mokwa, der direkt nach dem Seitenwechsel im Fallen zum 3-0 verwertet. Leverkusen erwacht erst in der Schlussphase, kommt durch Schick und Cofane nochmal ran, kann sich am Ende aber nicht beschweren, dass die Punkte im Saarland bleiben. Und so wird die Bundesliga-Premiere der SVE zur direkten Drei-Punkte-Party.
20: Nicht nur Aufsteiger Elversberg hat bereits am ersten Spieltag angeschrieben, auch dem SC Paderborn ist das gelungen mit einem 0:0 in Mainz. Trainer Ralf Kettemann hat dabei offenbar so einiges durchmachen müssen.
3: Jeder Pass, jeder Infight, jedes Verschiebeverhalten oder wie auch immer man sagen will. Also es ist, jedes Verhalten hat einfach eine große Auswirkung, das hat man gesehen. Und es muss viel zusammenkommen, dass wir jetzt als Paderborn hier einen Punkt holen. Und das ist natürlich schon eine Anspannung, die man hat. Beziehungsweise vielleicht kann man es auch anders angehen, muss ich mal schauen. Vielleicht kann man sich auch entspannen. Aber von dem her, es war sehr intensiv. In der ersten Halbzeit konnte ich es ein bisschen mehr genießen. Zweite Halbzeit hat mir nicht gefallen. Von dem her war es dann kein Genuss mehr. Aber wir haben heute 10 Debüts gefeiert auf dem Platz in der Startelf. Ich glaube, Debüts haben wir mehr gefeiert, weil wir noch ein paar eingewechselt haben. Deswegen maximalen Respekt vor den Jungs.
20: Leipzig mit einem Heimsieg gegen Mönchengladbach 3:1. Der 1. FC Köln gewinnt gegen Hoffenheim 3:2. Und Frankfurt lag schon bei Union Berlin in Führung. Am Ende gab es dann aber in der Nachspielzeit noch den Ausgleich für die Berliner zum 3:3. Und wie bewertete das der neue Eintracht-Trainer Adi Hütter?
22: Ja, gemischte Gefühle, Licht und Schatten, 3-1-Führung hier rausgespielt. Bei einem sehr unangenehmen Gegner zu Hause. Sehr gute Torwartleistung von Noah Tubolo. Dreifach Torschüsse. Yunus Ebnutalib, auch das sehr erfreulich. 75 Minuten lang, finde ich, das Spiel unter Kontrolle gehabt. Aber muss man auch der Union ein Kompliment machen. Die haben das dann uns extrem reingedrückt. Mit ihren hohen Bällen haben sie uns wehgetan. Wir nehmen den Punkt trotzdem gerne mit nach Frankfurt.
20: In der zweiten Bundesliga haben die Tore kaum noch Netze. So oft schlugen die Bälle dort heute Nachmittag ein. 22 Tore in nur 3 Partien. Der Absteiger Wolfsburg gewinnt in Karlsruhe mit 5:2. Heidenheim schlägt Dynamo Dresden 5:3. Und ein Auswärtssieg für die Spielvereinigung Greuther Fürth 4:3 bei Energie Cottbus. Da möchte der Nachbar nicht nachstehen. Nürnberg heute im Heimspiel gegen Arminia Bielefeld. Und Oliver Tubinauer, wie will denn der Club seinen Höhenflug nach 2 Siegen zum Saisonauftakt fortsetzen?
23: Ja, mit höchster Konzentration, davon gehe ich mal aus. Denn Miroslav Klose, der Trainer, der war nicht unbedingt zufrieden mit den Trainingsleistungen, zumindest mit denen, die bis zum Donnerstag erbracht worden sind. Appelliert also an seine Mannschaft, den Fokus wiederzufinden, denn der Saisonauftakt war ja richtig gut. 2 Siege, 3:0 gegen Dresden und das 4:2 im Derby, also auch der 1. FC Nürnberg kann richtig Tore schießen in dieser zweiten Liga. Und daran will man natürlich anknüpfen, heute gegen Arminia Bielefeld. Bielefeld, die durchwachsen in die Saison gestartet sind. Es gab eine Niederlage gegen Karlsruhe und dann einen klaren Sieg gegen Energie Cottbus. Und dann am vergangenen Wochenende das bittere und ein bisschen peinliche Pokal aus mit dem 0:3 im Elfmeterschießen bei Groß Asbach. Da ist der Club ja drum rumgekommen. Der musste ja auch ins Elfmeterschießen bei Viktoria Köln. Hat es allerdings dann überstanden mit 5:4 im Elfmeterschießen. Also, der 1. FC Nürnberg will heute gewinnen, will die Tabellenführung wieder übernehmen. Aber das wird sicherlich nicht ganz einfach.
20: Anpfiff in Nürnberg in 2 Minuten. Die ganze Saison über hatte man den Eindruck, nur ein Sturz kann den Radsport-Superstar Tadej Pogacar stoppen. Und genauso ist es heute gekommen. Er musste auf der 8. Etappe der Spanien-Rundfahrt aufgeben. Die Einzelheiten von Holger Gerska.
24: Der verhängnisvolle Sturz ereignete sich genau 33 Kilometer vor dem Ziel. Tadej Pogacar fuhr zu diesem Zeitpunkt auf der linken Straßenseite mitten im Feld, als er plötzlich die Kontrolle über sein Rad verlor. Der Slowene kollidierte mit anderen Radprofis und schlug schwer auf dem Asphalt auf. Zwar versuchte er sofort wieder aufzustehen und das Rennen fortzusetzen, aber die Schmerzen waren offensichtlich zu stark. Er wurde an der linken Schulter behandelt und musste das Rennen an dieser Stelle aufgeben. Damit endet abrupt der Versuch, nach der Tour de France und dem Giro d'Italia auch die dritte große Landesrundfahrt zu gewinnen. Tadej Pogacar lag nach 7 Etappen schon klar und unangefochten in Führung. Nun übernahm der Spanier Enric Mas das rote Trikot des Spitzenreiters. Die Etappe endete im Massensprint, der ebenfalls von einem Sturz überschattet war. Es gewann überraschend der Franzose Brian Coquart vor dem Dänen Mats Pedersen.
4: Pauline Jaksch hat sich bei den Kanu-Weltmeisterschaften im polnischen Posen den WM-Titel gesichert. Im Kajak einer über 500 Meter gewann die Berlinerin die Konkurrenz. Bei den Ruderern könnte es morgen Gold für Oliver Zeitler geben im Einer, denn er will natürlich in Amsterdam den nächsten WM-Titel holen. Heute für den Männer-Doppelvierer schon die Silbermedaille. Und bei der Hockey-Weltmeisterschaft in den Niederlanden ist Argentinien neuer Frauenweltmeister. 3:1 im Penalty-Shootout gegen die Gastgeberinnen.

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1: 20.30 Uhr, die Nachrichten von BR24 mit Stefanie Müller. Die Bundesregierung macht offenbar Russland für die versuchte Drohnenattacke am Flughafen Leipzig-Halle Anfang August verantwortlich. Das berichten mehrere Medien des Springer Verlags unter Berufung auf Insider-Informationen. Demnach bereitet die schwarz-rote Koalition auch ein umfangreiches Maßnahmenpaket gegen Moskau vor. Ein Regierungssprecher erklärte dazu jedoch, man beteilige sich nicht an Spekulationen. Relevant sei allein die offizielle Zuordnung, die die Bundesregierung unter Abwägung aller Ermittlungsergebnisse vornehme. In der Union gibt es keine Bereitschaft, die geplante Attestpflicht ab dem ersten Krankheitstag noch einmal neu zu verhandeln. Der Chef des CDU-Arbeitnehmerflügels Radke sagte, was man gemeinsam beschlossen habe, sollte man auch gemeinsam vertreten. Arbeitsministerin Baas hatte den Sinn der Verschärfung der Attestpflicht zuvor in einem Interview in Frage gestellt, unter anderem wegen vieler Ausnahmeregelungen in tarifgebundenen Unternehmen. Im besetzten Westjordanland haben Dutzende maskierte israelische Siedler erneut palästinensische Häuser angegriffen. Bewohner und die israelische Armee berichteten von Steinwürfen und gewaltsamen Zusammenstößen im Dorf Kusra. Nach Angaben des Militärs sind dabei auch Palästinenser verletzt worden. In dem im Norden gelegenen Kusra gibt es bereits seit Anfang August Spannungen zwischen Siedlern und den palästinensischen Bewohnern. Die Isländer stimmen heute über die Wiederaufnahme von EU-Beitrittsgesprächen ab. Dazu aufgerufen sind mehr als 250.000 Wahlberechtigte. Dabei wird ein knappes Ergebnis erwartet. Ministerpräsidentin Frosta Dottir hatte im Vorfeld der Abstimmung betont, dass das Referendum noch keine endgültige Entscheidung über einen EU-Beitritt bedeute. Die Wahllokale schließen um 1 Uhr unserer Zeit. Nach dem Prozess über mögliche Social Media

0: jetzt 20:33.
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2: mit Tanja Sluka, heute aus dem Studio von BR24 in München. Die AfD hat die Union in Umfragen bekanntlich überholt. In Sachsen-Anhalt und Mecklenburg-Vorpommern, wo bald ein neuer Landtag gewählt wird, liegt sie sogar weit vor der CDU. Bisher beschwören die Konservativen die Brandmauer. Immerhin gilt die AfD zumindest in Teilen als rechtsextrem. Aber lässt sich dieses Versprechen auch halten? Darum geht es im Politik-Podcast Die Entscheidung von Jasmin Brock und Thies Maasen von Ende 2025. Der Titel: Fällt die Brandmauer. Wir wiederholen die dreiteilige Staffel nun. Heute Folge 2.
3: David und Leonie. Zwei Menschen, deren Leben ohne die AfD vermutlich ganz anders laufen würde.
4: Wenn die AfD alleine darüber zu bestimmen hätte, ob wir unsere Arbeit fortführen können, würden sie den Laden hier ohne großes Federlesen dicht machen. Dann gehen hier die Lichter aus und wir können zusperren.
5: Also ich hätte auch gerne noch meine Familie, aber diese Familie gibt's halt nicht mehr.
3: Hi, das ist Die Entscheidung. Diesen Monat dreht sich bei uns alles um den Begriff der Brandmauer. Die Bundespolitik, die streitet immer wieder darüber, wie umgehen mit der AfD. In dieser Folge lernt ihr zwei Menschen kennen, die auf diese Frage schon längst eine Antwort finden mussten. Es geht um Radikalisierung, Spaltung und Entfremdung. Ich bin Jasmin Brock, eure Host. Und mir gegenüber sitzt wieder Thies Maasen, der diese Staffel mit mir recherchiert hat.
6: Hallo auch von mir.
3: Das ist Folge 2, wenn's persönlich wird. Ich nehme euch jetzt mit nach Nordrhein-Westfalen, zu Leonie Plahr. Sie ist Anfang 30 und wohnt in Düsseldorf. Sie hat gerade ein Buch über ihre Geschichte geschrieben. Eine Geschichte, an der sich viel über den Aufstieg der AfD ablesen lässt.
7: Hallo.
3: Ich habe Leonie an einem herbstlichen Sonntag in einem Café getroffen. Wir sind nach draußen, weil es drinnen ziemlich gut besucht war.
7: Können wir einfach mit draußen was haben?
3: Wir haben beide einen Kaffee bestellt.
7: Ich will einen Cappuccino.
3: In diesem Café hat Leonie große Teile ihres Buchs geschrieben, in dem es sehr viel um ihre Familie geht. Ich habe sie gefragt, wie sie ihre Familie erinnert, was Politik angeht, bevor die AfD gegründet wurde.
7: Es war einfach eine CDU aus Gewohnheit-Familie, würde ich sagen.
3: Ihre Eltern, damals im Einzelhandel, haben einen eigenen Familienbetrieb.
7: Ja, wirklich so kleinstädtisches Unternehmertum. Da war man halt im Schützenverein und dann gab es das jährliche Schützenfest und die ganzen örtlichen Verbände und Vereine und Traditionen.
3: Leonie erinnert sich, dass Anfang der 2000er bestimmte Einstellungen ganz selbstverständlich waren. Dass sie als Kind und Jugendliche zum Beispiel mit negativen Klischees über Muslime aufgewachsen ist. Über Frauen, die Kopftuch, Hijab tragen.
7: Also, dass man Hijabis nicht in Kundenkontakt bringen könnte im familieneigenen Betrieb aus verschiedenen Gründen.
3: Oder dass Geschichten über schwule Männer erzählt wurden.
7: Es war nie in Anführungszeichen böse gemeint, aber es war eben trotzdem da. Und ach, der neue Mitarbeiter, der neue schwule Mitarbeiter ist ja auch so ein Süßer und ach, das ist ja so ein, also, und dann aber wurde der trotzdem so affektiert nachgeäfft.
6: Na, solche Vorbehalte und Vorurteile, die sind ja erstmal leider nichts Besonderes und kursieren damals wie heute nicht nur bei Leonies Familie am Küchentisch. Die Frage ist, wann verfestigt sich das? Wann kippt es Richtung Ausgrenzung oder Diskriminierung?
3: Ja, diese Bilder, diese Erzählungen, die machen auf jeden Fall was mit Leonie. Aber auch als sie etwas älter ist, so Anfang 20, versucht Leonie, dazuzugehören zur Familie.
7: Da habe ich mich da dem konservativeren Lebensentwurf auch meiner Familie, glaube ich, angepasst und habe mich dann für ein Jurastudium entschieden. Ja, und das war so die Zeit, in der dann auch diese Partei kam.
3: Die AfD.
7: Mein Erzeuger hat das wirklich von Anfang an mitbegleitet. Also da hieß es schon, hey, da schließen sich gerade irgendwie Professoren zusammen, die eine Partei gründen wollen und so. Also ich habe das schon vor der Parteigründung mitbekommen.
3: Leonie nennt ihren Vater heute nur noch Erzeuger.
6: Was ja tief blicken lässt, wie ihr Verhältnis heute ist. Vielleicht noch ein Wort zur Frühphase der AfD. Die galt ja am Anfang, Leonie hat es ja schon angedeutet, als Professoren- bzw. Honoratiorenpartei. Und die weibliche von, die kann man sich da getrost sparen, weil die Gründer waren fast alles ältere, weiße Männer. Und die AfD hatte vor allem ein Thema, den Kampf gegen den Euro als europäische Einheitswährung. Sie wollten ihre geliebte D-Mark zurück. Die AfD trifft

0: ganz offensichtlich einen Nerv damit.
1: Ja, ganz offensichtlich auch bei Leonies Familie. Nicht nur bei dem Vater, der sehr früh der Partei beitritt, er motiviert auch den Rest der Familie, das Gleiche zu tun.
2: Da ging es vor allem, soweit ich mich da noch erinnere, darum, dass diese Partei erstmal Zahlen kriegen soll. Hier tritt erstmal bei und die brauchen erstmal Mitglieder, damit die irgendwie legitimiert werden.
1: Und tatsächlich?
2: Als mir dann halt der ausgefüllte Mitgliedsantrag für die AfD hingehalten wurde, habe ich die unterschrieben und das gar nicht weiter hinterfragt.
1: Leonie, die ist 2013 gerade am Anfang ihres Jurastudiums. Und sie merkt mehr und mehr, das hat sie eigentlich eher für die Familie angefangen als für sich selbst.
2: Ich bin da überhaupt nicht glücklich geworden.
1: Das ist so ein Lebensabschnitt, wo Fragen hochkommen. Wer bin ich eigentlich? Wo gehöre ich hin? Bei Leonies Vater hingegen, da dreht sich in dieser Zeit immer mehr um die Partei.
2: Und war dann auch eine Zeit lang als irgendwie im Kreisvorstand aktiv.
1: Leonies Vater, der scheint auf eine Partei wie die AfD geradezu gewartet zu haben.
2: Es war ein Ventil für eine generelle politische Frustration. Und da war dann natürlich diese neue Partei, das war einfach das shiny new thing, das war so das neue Ding irgendwie.
0: Ja, die AfD hat am Anfang ja auch durchaus Leute aus sehr unterschiedlichen Lagern angezogen. Leute, die vorher bei der SPD waren oder bei der FDP oder der Union, aber eben auch Anhänger von sehr, sehr rechten Parteien, wie zum Beispiel die islamfeindliche Kleinstpartei Die Freiheit oder auch von den Republikanern.
1: Auch Leonie wird Mitglied, wie praktisch ihre ganze Familie. Leonies Mitgliedschaft besteht allerdings nur auf dem Papier. Also sie war nie bei irgendeiner Parteiveranstaltung. Aber sie hatte damals die AfD auf Facebook geliked, so dass es auch für andere sichtbar wurde, dass sie mit dieser neuen Partei irgendwie in Verbindung steht. Und das hat Folgen.
2: Relativ kurz, nachdem halt dieser Partei-Hype in der Familie angekommen war, habe ich eine Nachricht von einer jungen schwarzen Frau bekommen, die so über Freundesfreunde kannte. Und die hat mir damals noch auf Facebook eine Nachricht geschickt.
1: Ella hieß sie. In dieser Nachricht geht Ella ganz direkt auf Leonies AfD-Like ein.
2: Und hat sehr präzise geschildert, warum sie in dieser Partei eine Gefahr sieht, wo sie diese Gefahrenquellen sieht und welches Potenzial sie da sieht. Und dass eben auch 2013 diese angebliche Professoren-Wirtschaftspartei schon auch Gefahrenpotenzial birgt.
1: Also während praktisch Leonies ganze Familie hellauf begeistert ist von dieser neuen Partei, quasi im AfD-Fieber, wird Leonie jetzt mit einer ganz anderen Perspektive konfrontiert.
2: Das hat in mir weitergearbeitet.
1: Ja, da ist so ein Hauch von einem Zweifel, der sich in Leonie breit macht. Ein Zweifel an der AfD, an ihrer Familie, auch irgendwo an ihrem eigenen Selbstbild. Was dieser Zweifel mit Leonie macht, darüber sprechen wir gleich noch. Thies, du hast für diese Folge ja auch jemanden getroffen, David Begrich.
0: Mhm.
1: Und auch seine Geschichte hängt eng mit der AfD zusammen, wenn auch auf eine ganz andere Art und Weise.
3: So, kommen Sie. Möchtest du Tee?
1: Du hast David Begrich ja in Magdeburg besucht, in Sachsen-Anhalt.
0: Genau, weil in Sachsen-Anhalt, dort wird gewählt und dort könnte die AfD auch erstmals stärkste Kraft werden. Die Frage ist also, dort, und sie stellt sich dort besonders dringend, hält denn die Brandmauer zur AfD? Sollte die Partei in die Macht kommen, dann wird es auf David Begrich jedenfalls massive Auswirkungen haben. Ich kenne ihn schon ewig, seit mehr als 20 Jahren. Damals bin ich als Reporter für den BR oft in die ostdeutschen Bundesländer gefahren. Und er hat sich damals schon gegen die extreme Rechte engagiert, tut es bis heute. Und trotzdem hat er ein Problem mit Brandmauern.
4: Ich bin von dem Begriff nicht begeistert, weil die AfD versucht, ihn gerade negativ zu konnotieren. Und das ist in Ostdeutschland nochmal Mauern. Wir sind 1989 gegen Mauern auf die Straße gegangen. Jetzt kommen plötzlich Leute, die wollen Brandmauern.
0: Ja, hat's nicht so mit Brandmauern. David Begrich, der hat eine ganz andere Sozialisation als Leonie, ist auch eine ganz andere Generation, also eher so mein Alter, Mitte 50. Geboren ist er in Thüringen.
4: Ich bin eigentlich eine Erfurter Puffbohne.
0: Aber er lebt schon ganz lange in Magdeburg, der Landeshauptstadt von Sachsen-Anhalt.
4: Ich bin hier größtenteils aufgewachsen, habe die Zeit des Auf- und Umbruchs in der DDR hier erlebt, auch sehr intensiv erlebt. Und auch die unmittelbare Zeit nach der Wiedervereinigung, also die sogenannte Transformationszeit der 1990er.
0: Und in dieser Phase nach der Wiedervereinigung, da gab es in sehr vielen Städten, nicht nur, aber vor allem in Ostdeutschland, muss man sagen, rassistische Ausschreitungen. Die Namen Hoyerswerda und Rostock-Lichtenhagen, die stehen ja fast schon synonym für diese schlimme Zeit. Aber David Begrich findet, auch Magdeburg gehört in diese Reihe.
4: Wir hatten hier die sogenannten Himmelfahrtskrawalle 1994, wo Neonazis stundenlang Migranten durch die Stadt gejagt haben. Wir hatten drei junge Menschen, die hier in den 1990er und 2010er Jahren von Neonazis getötet worden sind. Das hat mich schon deshalb sehr geprägt, weil ich die Opfer zum Teil auch gut gekannt habe.
0: Und David Begrich ist auch selbst schon von Nazis zusammengeschlagen worden. Er hat also am eigenen Leib erfahren müssen, wie gefährlich die extreme Rechte ist. Und er hat daraus die Konsequenz gezogen, dass er einen Verein mitgegründet hat, Miteinander e.V. Die machen seit 1998 Aufklärungs- und Präventionsarbeit gegen Rechtsextremismus. Und die beraten und unterstützen auch Betroffene von rechter Gewalt. David ist bei Miteinander so ein bisschen der Analytiker. Er hat Theologie und Sozialwissenschaften studiert und sein Job ist es, die extreme Rechte genau im Blick zu haben. Er schreibt darüber Artikel, hält auch Vorträge. Und klar, da hat er sich natürlich auch sehr früh mit der AfD auseinandergesetzt.
4: Wir haben 2016 eine Analyse des Wahlprogramms veröffentlicht. Und in der haben wir damals geschrieben, dass die AfD Sachsen-Anhalt eine völkisch-nationalistische Partei ist.
1: Das hat ihn oder seinen Verein wahrscheinlich damals auch schon in den Fokus gerückt. Wahrscheinlich hat die AfD keine Dankeskarte geschickt nach dieser Analyse. Aber gut, die AfD war natürlich auch nicht die Adressatin des Gutachtens.
0: Nee, aber es gab auch Kritik von anderer Seite.
4: Als wir das veröffentlicht haben, wurde uns entgegengehalten, also wir würden die AfD unnötig dämonisieren und also man müsste das differenziert und so weiter. So. Alles von dem, was wir damals über die AfD in Sachsen-Anhalt und Ostdeutschland geschrieben haben, ist nicht nur eingetreten, sondern weit überholt.
0: Und inzwischen gibt es ja sozusagen offiziell den Stempel des Verfassungsschutzes. Also seit ein paar Jahren werden 5 Landesverbände der AfD, davon 4 in Ostdeutschland, als gesichert rechtsextrem eingestuft. Die Gesamtpartei gilt aktuell als Verdachtsfall. Ob sie vom Verfassungsschutz dann auch als gesichert rechtsextrem eingestuft werden darf, darüber wird noch vor Gericht gestritten.
1: Wir gehen an dieser Stelle zurück zu der Geschichte von Leonie Pla. Also von Sachsen-Anhalt direkt zurück nach Nordrhein-Westfalen. Leonies Familie ist ja zu AfD-Gründungszeiten der Partei beigetreten. Und auch hier in Leonies Geschichte gab es Menschen, die früh gewarnt haben. In ihrem Fall über diese Facebook-Nachricht von Ella. Nach dem Motto, du likest die AfD, weißt du, was du da für eine Partei unterstützt?
2: Also es hat dann wirklich nur noch ein paar Wochen gedauert, in denen ich das, was sie da beschrieben hat, auch gesehen habe. In der Rhetorik, in der Kommunikation, in allem, was diese Partei so macht, in auch teilweise schon politischen Forderungen wiedererkannt habe.
0: Also man muss dazu sagen, auch wenn es der AfD damals hauptsächlich um den Euro gegangen ist, hat es auch da schon rassistische und nationalistische Untertöne in der Partei gegeben. Also wenn zum Beispiel über die südeuropäischen Länder hergezogen worden ist, die Deutschland angeblich mit ihrer Schuldenpolitik mit in den Abgrund reißen würden. Und bald hat es in der AfD auch Forderungen gegeben wie Asylrecht und Migrationspolitik verschärfen. Zum Beispiel, das hat die sächsische AfD schon 2014 gefordert, dass Ausländer weniger Kindergeld bekommen sollen und weniger Arbeitslosengeld als Deutsche. Es ist auch immer offener gegen den Islam und gegen muslimische Menschen agitiert worden und die Partei ist damit auch immer mehr zum Anziehungspunkt für Rechtsextremisten geworden.
1: Leonie geht diese Facebook-Nachricht jedenfalls nicht mehr aus dem Kopf. Ihr kommen immer mehr Zweifel und sie hinterfragt, warum sie diesen AfD-Mitgliedsantrag überhaupt unterschrieben hat. Aber naja, damals war sie auch noch in einer sehr unsicheren Lebensphase und in einem Umfeld, wo sie nicht so zu sich stehen konnte, zu ihrer Identität. Noch nicht.
2: Ich war halt die ungeoutete Teenagerin, habe auch meine eigene Sexualität von mir verleugnet, mich versucht davon zu überzeugen, dass ich wirklich, wirklich auf Männer stehe.
1: Was sie damals nicht an sich ranlassen will, Leonie steht nicht auf Männer, sondern auf Frauen. Sie ist lesbisch. Nach dieser Nachricht von Ella, nach dieser Warnung vor der AfD, beginnt ein Wandel. Leonie recherchiert zur Partei und hört auf, sich an ihrer Familie zu orientieren. Noch im gleichen Jahr, 2013, trifft sie eine Entscheidung, die sie ein Stück weit näher zu sich selbst bringt. Wenige Monate, nachdem sie in die AfD eingetreten ist, kündigt sie ihre Parteimitgliedschaft wieder. Und zwar in dem Jahr, in dem die AfD ja auch erstmals zu einer Bundestagswahl antritt.
0: Und da feiert diese gerade erst gegründete Partei einen großen Erfolg. Sie holt aus dem Stand 4,7%. Einerseits. Andererseits ist sie damit aber auch knapp an der 5%-Hürde gescheitert und zieht eben nicht in den Bundestag ein. Noch nicht.
1: Leonie spricht nicht wirklich mit ihrer Familie darüber, dass sie die AfD nicht gewählt hat. Erzählt auch nicht, dass sie ihre Parteimitgliedschaft gekündigt hat.
0: Also Leonie ist raus, aber ganz viele andere, die gehen jetzt erst rein in die AfD. Die Partei kriegt immer mehr Zulauf, auch weil sie jetzt ein Thema findet, mit dem sie viel mehr Menschen erreichen kann als mit ihrer D-Mark-Nostalgie. Insbesondere dann ab 2015, als viele Flüchtlinge ankommen in Deutschland, dann geht es bei der AfD immer mehr um Migration, es geht gegen Geflüchtete, es geht gegen muslimische Menschen.
2: Dadurch hat dann nochmal ein starker Radikalisierungsprozess stattgefunden, ja auch innerhalb der Partei.
1: Leonie tritt nicht nur aus der Partei aus, sie wechselt auch das Studienfach. Weg von Jura hin zu unter anderem Geschichte und American Studies. Und sie bekommt die Chance, ein Auslandssemester zu machen.
2: Ich war in Upstate New York und war an der Uni. Also ich saß in Vorlesungssälen, wo 120 Studierende saßen und ich war eine von drei Weißen. Und ich fand das total angenehm, dass ich mal nicht Teil der lautesten Stimme im Raum bin, sondern auch einfach mal zuhören konnte. Und die Perspektiven, die dann eben eine Stimme bekommen haben, nicht die gleichen waren wie meine.
1: Gestärkt und inspiriert durch diese neuen Erfahrungen kommt Leonie zurück nach Deutschland.
2: Also die Welt hat sich weitergedreht. Wir haben uns irgendwie auch als Gesellschaft weiterentwickelt und sind zumindest ein Stückchen weit offener geworden. Dann kam ja auch irgendwann die Legalisierung der Ehe für alle.
1: Aber sie bemerkt auch,
2: entgegen dieser wahrscheinlich auch nur gefühlten progressiven Entwicklung haben sich dann meine Familie und wahrscheinlich viele andere sehr, sehr am Gestern verbissen und wollten sich nicht in diese Richtung weiterentwickeln. Die sind einfach da stehen geblieben. Und da hat die AfD sie abgeholt.
0: Was Leonie da anspricht, Themen wie Sexualität, Geschlechterrollen, aber auch diese ganze Debatte über das Gendern, also über die Sprache, das betrifft alle Menschen ganz persönlich. Da geht es immer auch um die eigene Identität, um die eigene Haltung, die eigene Rolle. Und ich glaube tatsächlich, dass es viele Menschen sehr verunsichert hat. Und die AfD hat schnell erkannt, dass sie über solche Themen ganz viele Menschen ansprechen kann. Und sie tut das, indem sie alles so zum Kulturkampf macht. Also es geht immer um Gut gegen Böse, entweder oder. Es gibt kein Sowohl als auch. Und ich glaube tatsächlich, die AfD macht das nicht nur aus taktischen Gründen, sondern durchaus auch aus Überzeugung. Denn es gibt in der AfD einen sehr starken christlich-fundamentalistischen Flügel. Und für die, da ist Homosexualität einfach eine Sünde. Und die wollen unbedingt zurück zu klassischen Rollenbildern.
1: Ja, und dieser Kulturkampf, den du gerade angesprochen hast, der findet dann auch in Leonies Familie statt. Ihre Familie, sagt sie, bewegt sich mehr und mehr im Parteiumfeld.
2: Also das war irgendwann wirklich eine Echokammer. Es haben sich dann ja nach und nach auch besonders von meinen Eltern langjährige Freundinnen abgewandt, weil die eben mit der AfD und mit diesem Rechtsextremismus nichts zu tun haben wollten. Und dann waren sie eben nur noch umgeben von AfD-Stimmen, von AfD-nahen Stimmen.
1: An dieser Stelle der Hinweis, wir schildern hier die Geschichte, wie Leonie sie erinnert und erlebt hat. Weil es sich um Geschehnisse innerhalb der Familie handelt, lassen die sich nicht unabhängig überprüfen. Leonie, die sucht sich jedenfalls mehr und mehr ein neues Umfeld, einen neuen Freundeskreis.
2: Als ich dann da nach einer Trennung von einem Mann hab fallen lassen, ja, ich würde dann jetzt auch mal wieder Frauen daten, war das total selbstverständlich. Das war, also die Reaktion war wirklich nur so, ach so, ja schön.
0: Also bei diesem neuen Freundeskreis, da fühlt sie sich angenommen.
1: Ja, man könnte sagen, im Gegensatz zu ihrer Herkunftsfamilie, wobei das auch nicht so ganz stimmt, weil das gilt nicht für alle in ihrer Familie. Bei ihren Großeltern hat sich Leonie eigentlich immer sehr wohl gefühlt.
2: Meine Oma war auch eine der wenigen in meiner Familie, wo ich dann auch mit meiner damaligen Freundin zu Besuch war. Und die hat uns Tee eingeschenkt und Kekse mitgebracht und hat sich total gefreut, dass wir in einer Beziehung sind. Also ganz, ganz süß eigentlich.
1: Auch ihre Oma war 2013 zur Parteigründung in die AfD mit eingetreten. Dieses Hauptsache ihr seid glücklich von ihrer Oma, das verändert sich.
2: Meine Oma hat mir dann erklärt, dass eine Ehe nur zwischen Mann und Frau stattfinden darf und dass alles andere einfach nicht natürlich ist. Und auch da schon so ein bisschen angedeutet, dass es da so eine Art queere Agenda gäbe, die irgendwie gefährlich wäre.
0: Also wenn man sich die Positionen der AfD anschaut, sie will ja nicht nur geschlechtersensible Sprache abschaffen und das Recht auf Abtreibung stark einschränken. Sie will traditionelle Geschlechterrollen, so heißt's in den Programmen, stärken. Sie spricht von einem angeblichen Transkult, durch den Kinder manipuliert würden. Und daran ändert natürlich auch eine lesbische Parteichefin nichts, Alice Weidel, auch wenn die Partei sie natürlich gut als Feigenblatt nutzen kann.
1: Leonie ändert ihr Verhalten gegenüber ihrer Familie. Sie informiert sich noch mehr, liest Studien und Texte darüber, wie man Vorurteilen und Verschwörungsideen begegnen kann. Sie fängt an, eine persönliche Brandmauer zu errichten. Eine aus Zahlen, Daten und Fakten.
2: Ich habe eben viel diskutiert, weil ich dachte, hey, mit einem guten Argument, mit einer guten Studie, mit einem guten Beispiel kann ich diese Person vielleicht ein Stück weit zurückholen. Aber das war eben nicht der Fall. Und wir sind einfach aus ganz unterschiedlichen Haltungen in diese Diskussion gegangen. Und es hat sich am Ende wirklich angefühlt wie ein sportlicher Wettkampf.
0: Das, was Leonie aus Nordrhein-Westfalen da im Umfeld ihrer Familie beobachtet, das beobachtet David Begrich, der sich in Sachsen-Anhalt mit seinem Verein Miteinander gegen Rechtsextremismus engagiert, im politischen Umfeld. Also wie die AfD sich immer fester verankert und wie sie dabei auch immer radikaler wird. Er hat ja schon vor bald 10 Jahren eine Analyse über die AfD in Sachsen-Anhalt geschrieben und festgestellt, die Partei dort, die sei völkisch-nationalistisch. Und heute, da muss er feststellen.
4: Also die AfD hat in Sachsen-Anhalt, in Thüringen, in Sachsen zwischen 2016 und heute wesentlich an der Enttabuisierung von rechtsextremen Inhalten beigetragen und hat die Normalisierung von rechtsextremen Politikinhalten vorangetrieben und hat in diesen 3 Bundesländern den Rechtsruck innerhalb der AfD wirklich strategisch vorangetrieben.
0: David Begrich beobachtet auch, wie geschickt die AfD dabei vorgeht. Also wie sie das politische Klima insgesamt verändert, auch indem sie genau diese Echokammern schafft, von denen Leonie gerade gesprochen hat.
4: In dem Moment, in dem die AfD plötzlich im Landtag ist, gibt es eine klimatische Veränderung dadurch, dass die AfD ein Wechselspiel zwischen Provokation und Tabubruch in Szene setzt und dieses Wechselspiel selbst auf Video aufnimmt und daraus so kleine TikTok- und Instagram-Videos schneidet. Und nach 1:30 ist das Spektakel auch schon wieder vorbei.
1: Ja, weil mehr als 1:30 braucht man auch nicht für so ein TikTok-Video. Das mit den Echokammern ist natürlich kein AfD-only-Phänomen. Also auch in anderen politischen Ecken ist es so, dass wir uns in gewissen Bubbles online bewegen. Aber es ist trotzdem insbesondere die AfD, die profitiert von den Algorithmen, weil die eben belohnen, wenn etwas ein Spektakel ist, wenn ein Video Emotionen auslöst oder zum Kommentieren einlädt. Es gibt eine Studie von der Uni Potsdam und der Bertelsmann Stiftung, die hat den letzten Wahlkampf aus der Perspektive junger Menschen untersucht. Und diese Studie zeigt, dass es so war, dass wenn du als junge Person, so Anfang 20, ein neues TikTok-Profil machst und 11 bis 12 Minuten auf der For You-Page weiterwischst und dir die Videos anschaust, dann bist du nach diesen 11 bis 12 Minuten, sagt die Studie, bei der AfD, wegen des Algorithmus. Und bis du dann zur SPD gescrollt bist, also bis du ein Video bekommst, wo Hashtag SPD vorkommt, dauert das Ganze 70 Minuten.
0: Und so lange wird wohl keiner durchhalten, da schafft es keiner bis zur SPD.
1: Ja, schon, vielleicht je nach Screentime, aber ja, es dauert deutlich länger. Es ist aber trotzdem entscheidend, wie sich solche Inhalte verbreiten. Denn ja, die Brandmauer im Bundestag, darüber haben wir in Folge 1 gesprochen, die braucht auch ein Fundament in der Gesellschaft. Und da bröckelt es offenbar auch.
4: Der AfD ist es gelungen, ihre Wählerschaft davon zu überzeugen, jeden Radikalisierungsschritt mitzugehen. Da gibt es sicher eine Kernwählerschaft von etwa 25% der Wählerinnen und Wähler der AfD, die wählen diese Partei aus Übereinstimmung mit der politischen Programmatik und den Aussagen dieser Partei. Und dann gibt es aber diejenigen, die kein gefestigtes rechtsextremes Weltbild haben, die aber bei bestimmten Themen der AfD zustimmen und deshalb bereit sind, ihr ihre Stimme zu geben.
0: Und in Sachsen-Anhalt sind das inzwischen so viele, dass die AfD bei den nächsten Landtagswahlen in Magdeburg an die Macht kommen könnte.
4: Ich erlebe ganz viele Menschen, die sagen, dann ist das so, dann soll die AfD doch mal zeigen, was sie kann. Sie ist demokratisch gewählt, na dann soll sie es doch mal machen. Und ich denke die ganze Zeit, das würde dazu führen, dass wirklich das gute Porzellan der Demokratie, dass das kaputt gehen würde. Und wenn das einmal kaputt ist, Also wenn einmal die demokratischen Institutionen oder die demokratischen Verfahrensweisen nachhaltig beschädigt worden sind, kann man es nicht einfach so wieder kitten.
1: Über dieses Szenario, was, wenn die AfD an die Macht kommen würde und ob man das mit einer Brandmauer verhindern kann, darüber sprechen wir in der nächsten Folge.
4: In dem Moment, in dem die AfD hier an der Regierung beteiligt wäre, das würde wirklich das Gesicht des Landes verändern. Das würde auch die Situation von vielen Menschen ändern. In einer Art und Weise, wie wir uns das vielleicht noch nicht so richtig vorstellen können.
1: Leonie kann sich das vorstellen. Und deswegen geht sie mit ihrer Geschichte an die Öffentlichkeit. In der nächsten Folge hört ihr auch, wie es mit ihr und ihrer Familie weitergeht. Fällt die Brandmauer? Das fragen wir in dieser Staffel von Die Entscheidung. Das war Folge 2. Wenn es persönlich wird. Reporter für diese Staffel ist
0: Thies Maasen.
1: Und mein Name ist Jasmin Brock. 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
1: Um 21 Uhr mit Stefan Schiebelhut. Die Bundesregierung hält sich weiter mit Äußerungen zum möglichen Drahtzieher des Drohnenvorfalls am Flughafen Leipzig-Halle zurück. Ein Regierungssprecher sagte heute, man beteilige sich nicht an Spekulationen. Unter anderem die Welt am Sonntag hatte vorher gemeldet, die Bundesregierung werde sich bald offiziell äußern. Aus der Nachrichtenredaktion Katja Neumeister.
2: Kanzler Merz will Anfang nächster Woche offiziell sagen, dass er Russland beschuldigt, meldet die Zeitung. Und er soll dann auch bekannt geben, welche Konsequenzen es für Russland gibt. Die Drohne war Anfang August am Flughafen Leipzig entdeckt worden. Sie war mit Sprengstoff beladen und sie war in der Nähe von Frachtmaschinen aus der Ukraine. Passiert ist aber nichts.
1: Unionspolitiker kritisieren die Äußerungen von Arbeitsministerin Baas zur Attestpflicht ab dem ersten Krankheitstag. Die SPD-Politikerin hatte die Sinnhaftigkeit der mit der Union vereinbarten Attestpflicht angezweifelt. Der Chef des CDU-Arbeitnehmerflügels Radke sprach im Kölner Stadtanzeiger von einer Dauerkakophonie. Sie bringe weder das Land noch die Koalition nach vorne. Im Katastrophengebiet in Nepal sind jetzt mehr Helfer aus dem Ausland angekommen. Ein Team aus Indien ist schon da und eines aus China wird heute noch erwartet. Bis jetzt sind mehr als 680 Tote gefunden worden. Fast 3000 Menschen werden noch vermisst, unter ihnen mehrere Deutsche. In Nepal und Tibet hatte es vor 3 Tagen eine schwere Sturzflut gegeben. In der Fußball-Bundesliga hat Borussia Dortmund das Abendspiel gegen den Hamburger SV gewonnen mit 2:0. Vorher hatte Eintracht Frankfurt auswärts einen Punkt geholt. Bei Union Berlin stand es am Ende 3:3. Die Eintracht hatte bis kurz vor Schluss in Führung gelegen. Trainer Adi Hütter zeigte sich enttäuscht.
3: Wir müssen einfach unser Spiel durchziehen. Das haben wir nicht ganz geschafft. Das ist auch sehr, sehr ärgerlich. Muss man auch klar sagen, dass wir hier nicht gewinnen, sondern nur einen Punkt mitnehmen. Aber trotz allem hat Union auch dann verdient noch den Ausgleich irgendwie geschafft.
1: Die anderen Ergebnisse: Leipzig, Mönchengladbach 3:0, Elversberg, Leverkusen 3:2, Mainz, Paderborn 0:0 und Köln, Hoffenheim 3:2. Das waren die Nachrichten. Das Wetter: In der Nacht regnet es im Nordwesten Deutschlands zum Teil kräftig, sonst lockert es von Westen her auf bei Tiefstwerten zwischen 18 und 10 Grad. Morgen gibt es nach Südosten hin häufig Sonnenschein. In der Nordwesthälfte wechselhaftes Wetter mit vielen Wolken und einigen Schauern. Dazu wird es sehr windig bei maximal 20 Grad auf den Nordseeinseln bis 29 Grad am Oberrhein. Und die weiteren Aussichten: Montag und Dienstag weiter wechselhaftes Wetter. Die Zeit 21.03 Uhr.
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4: Mit Tanja Sluka heute aus dem Studio von BR24 in München. Und wieder klettern die Preise an den Zapfsäulen nach oben. Vor allem wegen der weltpolitischen Lage. Ein Ende des Kriegs zwischen den USA und dem Iran ist weiter nicht in Sicht. Im ARD-Interview der Woche fordert Vizekanzler Klingbeil die US-Regierung auf, einen neuen Anlauf für ein endgültiges Abkommen zu starten. Gleichzeitig wirbt der SPD-Politiker erneut dafür, die Mineralölkonzerne mit Hilfe einer Übergewinnsteuer zur Kasse zu bitten. Aus Berlin berichtet Lissy Kaufmann.
5: Vizekanzler Lars Klingbeil richtet im ARD-Interview der Woche deutliche Worte an die USA. Beendet diesen Krieg. Es ist eine direkte Botschaft an den Gastgeber des anstehenden G20-Finanzministertreffens im amerikanischen Asheville. Klingbeil spricht von einem verantwortungslosen Krieg, den Donald Trump im Iran gestartet hat. Dieser führe zu steigenden Zinsen, auch für den Staat, und zu hohen Preisen an den Zapfsäulen. Im Kampf gegen hohe Spritpreise erhöht Klingbeil auch den Druck, um eine Übergewinnsteuer auf europäischer Ebene durchzusetzen. Wörtlich sagte er, die Ölkonzerne machen sich die Taschen voll, das muss unterbunden werden. Das Thema stehe jetzt beim EU-Finanzministertreffen im September in Dublin auf der Tagesordnung. Aus der Union hatte es immer wieder Zweifel und Kritik an einer möglichen Übergewinnsteuer gegeben. Klingbeil aber verweist darauf, dass man beim Koalitionsausschuss im April eine entsprechende Vereinbarung getroffen habe. Im ARD-Interview der Woche sagte Klingbeil, er setze jetzt auf die Unterstützung der Union, dass man sich an Absprachen halte. Das Geld sollte seiner Ansicht nach an die Bürger weitergegeben werden, zum Beispiel mit einem Tankrabatt. Klingbeil sprach sich außerdem für einen Spritpreisdeckel aus.
4: Die ausführliche Langfassung des ARD-Interviews der Woche hören Sie in einer halben Stunde hier bei uns. Künstliche Intelligenz ist aus unserem Alltag längst nicht mehr wegzudenken. Egal, ob man etwas googelt, sich ein Fremdwort erklären lässt oder aktuelle Informationen braucht, überall ist die KI im Spiel. Viele Internetnutzer verwenden sie auch in der Arbeit, um Abläufe zu erleichtern, etwa Mails zu verfassen oder privat, um Texte oder Bilder zu generieren. Politiker sind da keine Ausnahme. Und nicht selten stellt sich dann die Frage, wie viel KI steckt eigentlich in Imagekampagnen, um Politiker besonders gut aussehen zu lassen. Sophie Nagel hat sich das genauer angesehen.
6: Julia Klöckner lacht in die Kamera. Sie ist umgeben von 4 freudestrahlenden Kindern, die bunte Schultüten in den Händen halten. Dieses Bild postete die Bundestagspräsidentin auf ihrem Instagram-Kanal zum Schulstart in Rheinland-Pfalz vor 2 Wochen. Doch das Bild hatte kein Fotograf gemacht, sondern die KI. Und das sorgte in den Kommentaren für Häme und Kritik. Klöckner ist nicht die erste hochrangige Politikerin, die negative Schlagzeilen macht, weil sie KI verwendet hat. Auch Thüringens Ministerpräsident Mario Vogt hat für einen Gastbeitrag in der Frankfurter Allgemeinen Zeitung KI benutzt und damit für Kontroversen gesorgt. Kritiker bemängeln vor allem, dass KI-generierte Beiträge häufig nicht als solche gekennzeichnet werden. Doch man dürfe nicht nur über solche Einzelfälle debattieren, sagt Andreas Jungherr. Er ist Politikwissenschaftler an der Universität Bamberg und forscht zu digitaler Transformation.
7: Die meisten Kampagnen sind unterfinanziert, sind von relativ wenigen Mitarbeitern getragen. Und da kann dann tatsächlich eben eine KI, die ihnen erlaubt, schneller Instagram-Visualisierungen zu schaffen, kann ihnen schon helfen, eben Inhalte zu produzieren.
6: Gerade weniger prominenten Abgeordneten und kleineren Organisationen, die um Aufmerksamkeit kämpfen, bietet KI eine Möglichkeit, Inhalte effizienter und kostengünstiger zu verbreiten. Trotzdem braucht es klarere Regulierungen für die Anwendung von KI. Bisher gibt es diese zwar auf EU-Ebene, doch die Regeln sind noch nicht im deutschen Recht umgesetzt. Was es schon gibt, sind Vorgaben für die Bundesbehörden. Diese sind aber nicht sehr streng, denn für die darin vorgeschriebene Kennzeichnung von KI-generierten Inhalten gelte, dass fachlich geprüfte oder überarbeitete Texte nicht gekennzeichnet werden müssen, sagt Politik- und Kommunikationsberater Johannes Hilje.
8: Das heißt, dass im Grunde nur ein Mensch kursorisch drüber geguckt haben muss und dann entfällt schon diese Transparenzpflicht. Und da finde ich, da liegt doch die Messlatte für Transparenz denkbar tief, wenn im Grunde nur einmal gegengelesen werden muss, damit man nicht mehr verpflichtet ist, zu markieren, dass es sich hier um einen KI-generierten Text beispielsweise handelt.
6: Dass KI zu einem festen Bestandteil der politischen Kommunikation wird, davon ist auch Hilje überzeugt. Umso wichtiger sei es, darüber zu sprechen, wie und unter welchen Bedingungen Politiker sie konstruktiv anwenden können. Insbesondere, da KI-Tools auch die gesellschaftliche Polarisierung verstärken können. Denn KI bedient bei ihren Darstellungen häufig Freund-Feind-Schemata. Das nutzt mittlerweile insbesondere die AfD. Die Partei hat sogar ein eigenes KI-Tool entwickelt, Alternita. Das soll zukünftig Social-Media-Content für die Partei schneller und einheitlicher gestalten.
8: Und das ist schon ein Katalysator für die Effizienz der rechtspopulistischen Kommunikation.
6: Denn Alternita bezieht seine Informationen vor allem von rechtskonservativen Plattformen, wie zum Beispiel News. Besonders polarisierende Schlagzeilen werden so noch stärker gepusht. Zudem, so Recherchen des Medienhauses Korrektiv, umgehe Alternita die Anwendungsbeschränkungen von ChatGPT und Gemini, um diskriminierende Inhalte erstellen zu können.
4: Auch Politiker nutzen also immer öfter KI, Sophie Nagel berichtete. Gestern hat offiziell die Runde gemacht, was sich bereits angedeutet hatte. Das Land Berlin wird erpresst. Der Senat bestätigte, dass Hacker ins Berliner Datennetz eingedrungen sind und dort Informationen gestohlen haben, für die sie wiederum jetzt Geld verlangen. Der Senat will sich natürlich nicht erpressen lassen, doch wie geht es nun weiter? Und welche Informationen sind inzwischen bestätigt? Aus Berlin berichtet Sabine Müller.
9: Als der regierende Bürgermeister Kai Wegner und Innensenatorin Iris Spranger am Freitagnachmittag die Öffentlichkeit informieren, bleiben sie stumm zu den Tätern und ihren Forderungen. Nur bei Spranger schimmert kurz durch, dass für die gestohlenen Daten Geld gefordert wird.
10: Egal in welcher Höhe und wie die Erpressung stattfindet, wir werden nicht zulassen, dass diese Erpressung in der Bundeshauptstadt und in Berlin erfolgt.
9: Der Spiegel berichtet kurz darauf über die Höhe der Summe 30 Bitcoin, nach aktuellem Kurs gut 2 Millionen Euro. Diese Zahl wird in einem Eintrag im Darknet genannt, dem dunklen Bereich des Internets, wo Inhalte nicht durch die üblichen Suchmaschinen oder Browser zu finden sind. Über die IT-Sicherheitsexpertin Bianca Kastel, Mitglied im Chaos Computer Club, konnte der RBB Screenshots des Eintrags einsehen. Die Urheberin, eine Cyber-Erpressergruppe namens Resida. Keine Unbekannte, sagt Kastel.
11: Die hat zum Beispiel auch schon die Landeshauptstadt Stuttgart angegriffen und eben auch erpresst und verschiedene öffentliche Einrichtungen in den letzten Jahren, Monaten angegriffen. Und es gab da durchaus ein sehr ähnliches Muster, was wir hier in Berlin auch sehen.
9: In den Briefings, die der Senat unter anderem den Vorsitzenden der Abgeordnetenhausfraktionen gab, fiel der Name Resida nach RBB-Informationen nicht. Es gab aber den Hinweis auf die Cyberattacke in Stuttgart. Auf deren englisch verfassten Darknet-Seite hieß es am Freitag, 7 Tage lang könne auf die exklusiven, einzigartigen und beeindruckenden Daten geboten werden. Gegenüber dem RBB hatten Insider von mindestens 100.000 gestohlenen Dateien gesprochen. Die Resida-Gruppe spricht von mehr als 1,4 Millionen Files scanned, durchsuchten Dateien. Darunter angeblich Finanzdokumente, Verträge, Personalakten, Passwörter, Bankkontonummern sowie Pass- und Personalausweisdaten. Besorgniserregend klingt auch, dass die Hacker angeblich Analysen zur Verletzlichkeit von Berlins Wasserversorgung haben. Als Beleg für den erfolgreichen Hack werden Ausschnitte aus verschiedenen Dokumenten gezeigt. Ob diese authentisch sind, kann der RBB nicht beurteilen. Dass sich der Berliner Senat von den Hackern nicht erpressen lassen will, sieht IT-Sicherheitsexpertin Kastel als richtige Strategie.
11: Weil dieses Geschäftsmodell wirklich erst dadurch ermöglicht wird, weil es eben immer wieder Geldzufluss für diese Banden gibt. Wenn keiner mehr zahlt, ist dieses Geschäft auch irgendwann, sagen wir, ausgetrocknet.
9: Wenn das Land Berlin sich tatsächlich nicht erpressen lässt, könnten allerdings andere die gestohlenen Daten kaufen, glaubt Cyber-Expertin Kastel, etwa kriminelle Gruppen. Und dann zum Beispiel die sensiblen, personenbezogenen Daten für ihre Machenschaften nutzen.
4: Sabine Müller über den Hackerangriff auf das Land Berlin. El Niño, so heißt das Wetterphänomen, das mit der Erwärmung des Meerwassers im tropischen Pazifik und schwachen Passatwinden einhergeht. In manchen Regionen führt es zu schweren Dürren, in anderen kann es für heftige Niederschläge sorgen, etwa in Südamerika. Dieses Jahr womöglich in extremerem Ausmaß als sonst. In Uruguay bereiten sich die Menschen bereits darauf vor. Xenia Böttcher hat bei Bewohnern in der Hauptstadt Montevideo nachgefragt, mit was sie denn rechnen.
12: Kalt ist es. Pablo Bras trägt Handschuhe und eine blaue Daunenweste über dem dicken grauen Kapuzenpulli. Es ist Winter in Uruguay. Mit Sorge blickt der Kioskbesitzer auf den Fernseher. Das Wetterphänomen El Niño soll Uruguay, soll ganz Südamerika dieses Jahr besonders stark treffen. Die Frage sei weniger ob, vielmehr wann. Es heißt, es kommt der Super Niño. Und ich kann dir sagen, wir haben alle Angst. Wenn man sieht, was in Uruguay los ist, die Orte, die vor 2 Wochen überschwemmt wurden, es macht Angst. Die ersten Überschwemmungen gab es dieses Jahr bereits. Pablo holt das Smartphone raus und zeigt Videos. Vor 4 Jahren hat sich seine Straße in Montevideo in einen reißenden Fluss verwandelt, der Autos und Container mitgerissen hat. Für dieses Jahr nun ist vielfach von einem Super Niño die Rede. Die Regierung hat bereits $750.000 Kredit für Katastrophenhilfe aufgenommen, berichtet Alejandro Sanchez, Staatssekretär im Präsidialamt. Wir befinden uns in einer äußerst schwierigen Situation, die sich natürlich auf den Wohnraum, die Arbeitsplätze und das gesellschaftliche Leben der Menschen in Uruguay auswirken wird. Doch tatenlos ist man in Uruguay nicht. An der Universidad de la República forscht Bauingenieur Ignacio Marrero an wasserdurchlässigem Straßenbelag. Denn ein Problem vieler Städte sei, dass sie so zubetoniert sind, dass sie quasi wasserdicht seien. Mein Interesse kam durch all die Unwetter, daraus, wie sich das Klima verändert hat und wie schwer es der Stadt manchmal gefallen ist, sich an diesen Wandel anzupassen. Die Wissenschaftler begleiten und beraten Unternehmen, denn wer heute in Uruguay baut, ist verpflichtet, sich darum zu kümmern, was mit dem Regenwasser passiert. Zement und grober Kies werden zusammengerührt. Was entsteht, sieht erstmal aus wie ein grauer Puffreis. Und wenn Wasser auf die Oberfläche trifft, fließt ein guter Teil direkt unten wieder raus. Der wasserdurchlässige Beton bremst den Überflutungsprozess. Wir konnten zeigen, dass das Wasser nicht mit derselben Geschwindigkeit abfließt, wie es hineinfließt. Ein Teil des Wassers versickert in den Boden, ein anderer fließt beispielsweise in die unterirdischen Rückhaltebecken. Die Taschenlampen von Pablo Guido und seinem Team von der Stadt Montevideo lassen die Dimensionen erahnen. Dieses Becken fast 3000 Kubikmeter, andere 20.000. Sieben hat die Stadt in den vergangenen Jahren ausgebaut, weitere seien in Planung. Es funktioniert wie ein Damm. Das Regenwasser läuft hier rein und füllt allmählich den Raum. Was hier reinfließt, ist nicht draußen auf der Straße. Längst ist nicht klar, ob es dieses Jahr wirklich zu dem befürchteten sogenannten Super El Niño kommt. Die Ungewissheit aber belastet Kioskbesitzer Pablo Bras und seine Nachbarn. Können die Maßnahmen im Notfall Schlimmeres verhindern? Die Sorge bleibt.
4: In Uruguay bereitet man sich also auf El Niño vor, das Wetterphänomen, das in Südamerika vor allem Starkregen bringt, Xenia Böttcher berichtete. In Rumänien tritt am Montag ein Gesetz in Kraft, das sich eigentlich gegen Korruption richtet. Es wird einen Bürgermeister den Job kosten, der aus Deutschland kommt. Dominik Fritz heißt er. Grund ist ein Interessenskonflikt, der schon Jahre zurückliegt, also bevor der heutige Rathauschef das Amt überhaupt übernommen hatte. Doch das neue Gesetz macht da keine Unterschiede. David Freches über den konkreten Fall.
13: Dominik Fritz ist in Rumänien der Vorsitzende der liberalen Antikorruptionspartei USR und Bürgermeister von Timișoara. Aber seit dem frühen Freitagabend ist klar, der Deutsche verliert diesen Bürgermeisterposten in den kommenden 30 Tagen. Das liegt daran, dass in Rumänien das Integritätsgesetz in Kraft tritt. Ganz allgemein besagt dieses Gesetz, dass Amtsträger ihr Mandat verlieren, wenn bei ihnen ein Interessenskonflikt festgestellt wurde. Das war bei Dominik Fritz der Fall. Er hatte einen Bebauungsplan unterschrieben für ein Projekt, das maßgeblich von seinem Vorgänger auf den Weg gebracht wurde.
14: Das ist eine Sache, die gelaufen ist zu 100%, bevor ich Bürgermeister wurde. Der Architekt, der meiner Wahlkampagne Geld geliehen hatte, gemäß den rumänischen Vorschriften, hatte da mitgearbeitet, ist aber nicht in irgendeiner Weise profitiert von diesem Teilbebauungsplan.
13: Dass dieses Bauprojekt schon beschlossen war, bevor Dominik Fritz zum ersten Mal Bürgermeister von Timișoara wurde, war der Integritätsbehörde egal. Fritz habe Geld von einer Person geliehen und die habe dadurch Vorteile gehabt. Das sei ein Interessenskonflikt. Sein Bürgermeistergehalt wurde als Strafe um 10% gekürzt. Die dafür ausschlaggebende Unterschrift liegt zwar schon 6 Jahre zurück, durch das neu beschlossene Integritätsgesetz kostet sie Dominik Fritz jetzt aber den Job. Das liegt an einem umstrittenen Zusatz, mit dem das Integritätsgesetz kommt. Denn dieser Zusatz bestimmt, dass Amtsträger rückwirkend ihren Job verlieren, und zwar selbst dann, wenn für den Interessenskonflikt bereits eine Strafe erfolgt ist, also genau wie im Fall Fritz. Dieser Zusatz geht maßgeblich auf eine Partei zurück, die ein großer Rivale von der Fritz-Partei USR ist. Die Rede ist von der postkommunistischen PCD, die immer wieder mit Korruptionsskandalen in Verbindung stand. Sie hat die meisten Sitze im Parlament und der Noch-Bürgermeister wähnt ihren Einfluss auch beim Verfassungsgericht. Denn das wurde für den umstrittenen Gesetzeszusatz angerufen, hat aber grünes Licht gegeben.
14: Es ist nun auch kein Geheimnis oder Skandal an sich, dass das Verfassungsgericht ein politisches Organ ist, das leider eben von der PSD kontrolliert wird.
13: Auch beim höchsten Gericht in Rumänien hat der Zusatz eine Kontroverse ausgelöst. Die Vorsitzende hat sich vom eigenen Urteil distanziert. Sie hält den Zusatz ebenfalls für verfassungswidrig, wurde aber überstimmt. Ohnehin war das Integritätsgesetz brisant. Rumänien muss das Gesetz bis zum 31. August umsetzen. Daran sind 770 Millionen Euro aus dem EU-Wiederaufbaufonds gekoppelt. Und das war auch der Grund, warum Nico Jordan, der Präsident Rumäniens, das Gesetz letztlich unterzeichnet hat. Er sagte, wenn es genügend Zeit für die Debatte gegeben hätte und es nicht um die EU-Gelder gegangen wäre, hätte er das Gesetz an das Parlament zurückverwiesen. Für die PSD ist die Sache dagegen klar. Das Gesetz habe im Parlament eine Mehrheit bekommen und der Zusatz betreffe nicht nur Dominik Fritz, sondern rund 120 Personen insgesamt und davon kommen etwa 50 Amtsträger aus den eigenen Reihen. Dominik Fritz sieht das anders.
14: Das verstößt gegen die ganz grundlegenden Rechtsprinzipien europäischen Rechts. Und von daher ist es ganz eindeutig, dass ich da vor den Europäischen Menschenrechtsgerichtshof ziehen werde.
13: In Timișoara sollen künftig die Bürgermeisteraufgaben bis auf Weiteres von Menschen aus dem Team von Dominik Fritz übernommen werden.
4: Ein neues Antikorruptionsgesetz bringt einen deutschen Bürgermeister in Rumänien zu Fall. David Freches berichtete. Phosphat ist ein wichtiger Rohstoff. Für die Produktion von Dünger etwa wird er weltweit gebraucht. Vor der Küste Namibias könnte demnächst zum ersten Mal überhaupt Phosphat im großen Stil vom Meeresboden abgebaut werden. Die nötigen Genehmigungen wurden gerade erteilt. Doch in der namibischen Öffentlichkeit ist das Projekt Sandpiper, was so viel heißt wie Strandläufer, höchst umstritten. Küstenbewohner protestieren dagegen, ebenso Fischereiverbände und Umweltschutzorganisationen. Karin Wehrheim berichtet.
15: Es sind hunderte Menschen, die mit Protestplakaten durch Namibias Hafenstadt Walvis Bay laufen. Schützt unseren Ozean, schützt unsere Fischindustrie, steht auf den Plakaten. Und kein Fisch, keine Jobs, keine Zukunft. Etwa 60 Kilometer vor der Küste will das Unternehmen Namibian Marine Phosphate im Atlantik Phosphat abbauen in 200 bis 300 Meter Tiefe auf einer Fläche fast so groß wie das Saarland. Tapopi Shikongu, der in Walvis Bay lebt, sagte gegenüber dem öffentlich-rechtlichen namibischen Sender NBC, was könnte Namibia durch den Abbau gewinnen und was könnte Namibia verlieren, wenn der Meeresboden geschädigt wird?
16: What could Namibia gain from mining? And what could Namibia lose? If our marine environment is damaged.
15: Der Aufschrei ist groß. Selbst Namibias Staatspräsidentin Netumbo Nandi-Ndaitwa und die Jugendorganisation der Regierungspartei SWAPO haben sich angeschlossen. Die Protestler von Walvis Bay haben eine Petition an die Regierung in Windhoek gerichtet. Wir fordern die Regierung der Republik Namibia auf, alle Fragen im Zusammenhang mit Umweltgenehmigungen oder Zertifikaten für den marinen Phosphatabbau zu überdenken und zu prüfen, ob alle möglichen Auswirkungen auf Umwelt, Fischerei, Beschäftigung und die sozioökonomische Lage angemessen bewertet wurden. Phosphat wird weltweit gebraucht, vor allem für die Herstellung von Düngemittel. Auf dem Meeresboden vor der Küste Namibias entsteht der begehrte Stoff durch Bakterien, die abgestorbene Algen und andere Biomasse zersetzen. Die Abbaupläne sehen vor, von einem Schiff aus mit einem ausklappbaren riesigen Saugrohr den Meeresboden etwa 2,5 Meter tief abzusaugen. 5,5 Millionen Tonnen Sediment könnten pro Jahr durch das Rohr an die Oberfläche gebracht werden. Was kein Phosphat enthält, würde vom Schiff direkt zurück ins Meer gehen. Umweltschutzorganisationen und Fischereiverbände sehen darin eine große Gefahr, denn der Meeresboden enthält auch Schwermetalle und andere giftige Stoffe. Sie könnten freigesetzt werden und letztlich Namibias Fischbestände gefährden, sagen sie. Das Abbauunternehmen, das zum größten Teil einem Bergbaukonzern mit Sitz im Oman gehört, bestreitet das. Der Meeresboden werde weit weniger beeinträchtigt als durch die Schleppnetze der Fischer am Grund und den seit 30 Jahren praktizierten Abbau von Diamanten in der Tiefe. Die Dozentin für Meeresforschung an der Universität von Namibia, Ditlinde Nagwaya-Jakobus, sagte der NBC, der Phosphatabbau könne sogar eine Chance sein, den Meeresboden mehr in den Blick zu nehmen. Dieser Ozean birgt zahlreiche Ressourcen. Ich habe das Gefühl, dass das Phosphat, was dort gefunden worden ist, uns als namibische Nation aufwecken kann. In der Genehmigung ist jedoch vermerkt, dass die Renaturierung dieser Gebiete überwacht werden wird. Wir müssen die Überwachung und Kontrolle verstärken und sicherstellen, dass die Projektverantwortlichen das Richtige tun. Das Abbauunternehmen Namibian Marine Phosphate, das seit 17 Jahren das Projekt vorantreibt, hat mitgeteilt, es werde noch dauern, bis tatsächlich ein Schiff mit Riesensaugrohr auslaufen kann. Noch fehlten zahlreiche weitere Genehmigungen, unter anderem für eine Fabrik an Land, die den Phosphatsand verarbeitet. Die Menschen in und um Walvis Bay aber wollen nicht warten, bis es soweit kommt. Der frühere Bürgermeister Trevino Forbes sagt: Wir sind zusammengekommen, Bürgerinnen und Bürger, politische Parteien und verschiedene Gruppierungen, um uns gegen das zu wehren, was gerade geschieht. Wir stehen in dieser Sache geschlossen zusammen und appellieren an die Verantwortlichen, dies nicht weiter zuzulassen. Aus diesem Grund haben wir uns alle vereint, um gegen den Abbau von Phosphat in unseren Ozeanen zu protestieren. Die Petition ist mittlerweile in Windhoek angekommen. Das Umweltministerium hat angekündigt, sie zu prüfen.
4: Über den geplanten Phosphatabbau vor der namibischen Küste und die Proteste dagegen berichtete Karin Wehrheim.
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17: Das war ein starker Einstieg in die neue Bundesliga-Saison von Borussia Dortmund. 2:0 im Abendspiel gegen den Hamburger SV. Beide Tore fielen im ersten Durchgang durch Girassi und Neuzugang Konstantelias, der allerdings in der zweiten Hälfte bei einem Zweikampf verletzt wurde. Der HSV konnte auch eine Überzahl nach der roten Karte für Ignacio nicht ausnutzen. Mittelfeldspieler Nikolai Remberg.
18: Wir haben uns ein bisschen zu da hinten reindrücken lassen, haben wenig Entlastung bekommen und wenn sie dann hin und her spielen, den Ball von links nach rechts laufen lassen, dann wird's schwer, wenn du viel verteidigst oder nur verteidigst. Haben wir kaum Entlastung gefunden und dann würde ich sagen, ja, gehst du. Ich glaube, wenn du mit 1-0 in die Pause gehst, ist es noch okay. Dann kriegst du kurz vorher noch das 2-0, das ist dann schon bitter, aber wie die Jungs aus der Halbzeit rausgekommen sind, finde ich trotzdem bemerkenswert. Da haben wir es deutlich besser gemacht, aber klar, wenn du die erste Halbzeit ein bisschen verschläfst, dann wird's schwer, hier was mitzunehmen.
17: Am Nachmittag durfte gejubelt werden an der Kaiserlinde. Das ist das Stadion, das seine Bundesliga-Premiere erlebt hat. Es gehört der SV Elversberg. Und die legte gleich mal los mit einem 3:2 gegen Bayer Leverkusen. Matthew Genie Schön war dabei.
19: Eine Bundesliga-Premiere, wie sie im Saarland niemand mehr so schnell vergessen wird. Die SV Elversberg aus dem 13.000 Einwohnerdorf Spiesen-Elversberg gewinnt zum Bundesliga-Auftakt zu Hause gegen Bayer Leverkusen mit 3:2. Praktisch mit dem Anpfiff war von Aufregung auf der größten deutschen Fußballbühne nichts zu spüren. Auf Chancen von Mokwa und Kempel folgte direkt das erste Bundesliga-Tor für den Aufsteiger durch Lukas Petkoff. Und Leverkusen wusste nicht, wie ihm geschah, denn nicht einmal eine Minute später folgte das 2:0 durch Cole Kempel. Zweimal schaltete Elversberg nach leichtem Ballgewinn schnell um, zweimal wirkte Leverkusen unsortiert. Das 2:0 zur Pause, ein Ausrufezeichen des kleinsten Standorts der Bundesliga-Geschichte.
20: Wir wollten grundsätzlich druckvoll wie immer Fußball spielen und manchmal geht es dann direkt früh auf und manchmal nicht. Heute ist uns das gelungen. Wie wichtig das Dritte war, hat man am Ende ja auch gesehen.
19: Sagt der Elversbergs Trainer Vincent Wagner. Das folgte direkt nach dem Seitenwechsel. Wieder waren die Gäste unsortiert und ließen SVE-Stürmer David Mokwa allein vor Flecken zum Ball. Der Elversberger schlug am ersten Pfosten zu 3:0. Leverkusens Trainer Carles Martinez bei seiner Bundesliga-Premiere bedient. Patrick Schick und der eingewechselte Christian Kofane brachten Leverkusen zwar spät noch mal in die Nähe eines Punktgewinns, aber Elversberg rettete die Sensation über die Zeit und feiert im ersten Bundesligaspiel der Vereinsgeschichte auch direkt den ersten Bundesliga-Sieg.
17: Ein Punkt auch für Aufsteiger Paderborn nach dem 0:0 in Mainz. Leipzig schlägt Borussia Mönchengladbach 3:1, Union Berlin 3:3 gegen die Frankfurter Eintracht und der 1. FC Köln mit einem Heimsieg 3:2 gegen Hoffenheim. In der zweiten Bundesliga ist bisher nur die Berliner Hertha mit 3 Siegen unterwegs nach 3 Spielen. Aber Oliver Tubenauer, da könnte sich heute auch der 1. FC Nürnberg einreihen im Heimspiel gegen Bielefeld.
21: Ja, momentan ist der 1. FC Nürnberg virtuell Tabellenführer, denn er führt zur Pause mit 3:0 gegen Arminia Bielefeld. Einfach weil der Club wesentlich effektiver und effizienter ist als die Arminia. Die ersten beiden Chancen wurden gleich zu Treffern genutzt. 11. Minute, Soma wird geschickt von Becker und er ist nun mal schnell von den Bielefeldern einfach nicht aufzuhalten und vollstreckt dann zum 1:0 in der 11. Minute. 22. Minute dann Tim Janisch mit einer Direktabnahme aus halbrechter Position ins lange Eck. Links unten hat es eingeschlagen zum 2:0. Und in der 38. Minute ist es dann Adam Akiev mit einem Fernschuss. Da war zwar richtig was dahinter, aber er hat auch Glück gehabt, dass Stefano Russo mit seinem Kopf den Ball noch abgefälscht hat. Unhaltbar für Torhüter Jonas Kersken. Deswegen also 3:0 die Führung des 1. FC Nürnberg gegen Bielefeld.
17: Am Nachmittag gewinnt Wolfsburg in Karlsruhe 5:2, Heidenheim Dresden 5:3 und Cottbus gegen Fürth 3:4. Der Dominator der Radsportszene Tadej Pogacar musste heute die Vuelta, die Spanien-Rundfahrt, aufgeben. Der 27-Jährige kam unweit der Mittelmeerküste zu Sturz. Mehr Infos hat Holger Gersker.
22: Gehirnerschütterung, Halswirbel und Schlüsselbeinbruch, so die Diagnose nach dem heftigen Sturz auf der 8. Etappe der Spanien-Rundfahrt. Am Schlüsselbein muss Tadej Pogacar auch operiert werden. Damit dürfte seine Saison zu Ende sein. Eigentlich wollte der Slowene seinen Titel bei der WM in Kanada verteidigen. Anfang Oktober gibt es auch noch eine Europameisterschaft daheim in Ljubljana. Der verhängnisvolle Sturz ereignete sich genau 33 Kilometer vor dem Ziel. Tadej Pogacar fuhr auf der linken Straßenseite mitten im Feld, als er plötzlich einem Hindernis ausweichen musste und die Kontrolle über sein Rad verlor. Der Slowene kollidierte mit anderen Radprofis und schlug schwer auf dem Asphalt auf. Die Aufgabe war unvermeidlich. Damit endete abrupt der Versuch, nach der Tour de France und dem Giro d'Italia auch die dritte große Landesrundfahrt zu gewinnen. Das rote Trikot des Spitzenreiters übernahm nun der Spanier Enric Mas. Die Etappe gewann Brian Coquart aus Frankreich überraschend im Massensprint.
17: Erster Spieltag nicht nur in der Fußball-, sondern auch in der Handball-Bundesliga. Und da gab es eine Auswärtsniederlage für den HC Erlangen mit 30:32 bei Frisch auf Göppingen.

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1: Um 21.30 Uhr von HR Info mit Stefan Schiebelhut. Die Bundesregierung hält sich weiter mit Äußerungen zum möglichen Drahtzieher des Drohnenvorfalls am Flughafen Leipzig-Halle zurück. Ein Regierungssprecher sagte heute, man beteilige sich nicht an Spekulationen. Unter anderem die Welt am Sonntag hatte vorher gemeldet, die Bundesregierung werde sich bald offiziell äußern. Aus der Nachrichtenredaktion Katja Neumeister.
2: Kanzler Merz will Anfang nächster Woche offiziell sagen, dass er Russland beschuldigt, meldet die Zeitung. Und er soll dann auch bekannt geben, welche Konsequenzen es für Russland gibt. Die Drohne war Anfang August am Flughafen Leipzig entdeckt worden. Sie war mit Sprengstoff beladen und sie war in der Nähe von Frachtmaschinen aus der Ukraine. Passiert ist aber nichts.
1: Im Katastrophengebiet in Nepal sind jetzt mehr Helfer aus dem Ausland angekommen. Ein Team aus Indien ist schon da und eines aus China wird heute noch erwartet. Bis jetzt sind mehr als 680 Tote gefunden worden. Fast 3000 Menschen werden noch vermisst. In Nepal und Tibet hatte es vor 3 Tagen eine schwere Sturzflut gegeben. Das Land Hessen will die Justizvollzugsanstalt in Hünfeld bei Fulda wieder verstaatlichen. Das Gefängnis war vor 20 Jahren teilweise privatisiert worden, als erste deutsche Einrichtung dieser Art. Wie das hessische Justizministerium jetzt mitteilt, war es 2006 günstiger, Teile des Gefängnisses privat zu betreiben, wie zum Beispiel die Wäscherei und die Küche. Inzwischen rechne sich das für das Land nicht mehr. Nach dem sogenannten Hünfelder Modell waren auch andere Gefängnisse in Deutschland teilprivatisiert worden. Fußball-Bundesligist Borussia Dortmund hat das Abendspiel gegen den Hamburger SV gewonnen mit 2:0. Vorher hatte Eintracht Frankfurt einen Auswärtssieg knapp verpasst. Bei Union Berlin stand es am Ende 3:3. Alle 3 Tore für die Eintracht hatte Younes Ebnutalib aus Frankfurt geschossen.
3: Natürlich freut mich, dass ich jetzt direkt beim ersten Spiel meine 3 Tore gemacht habe. Schöner wäre es aber trotzdem gewesen, wenn wir am Ende noch gewonnen haben hätten. Hat ein bisschen Glück gefehlt noch, dass wir das bis über die 90 Minuten gewinnen, sage ich mal. Und ja, ist einfach ein bisschen schade.
1: Die anderen Ergebnisse: Elversberg-Leverkusen 3:2, Leipzig-Mönchengladbach 3:0, Mainz-Paderborn 0:0 und Köln-Hoffenheim 3:2. Das waren die Nachrichten. Das Wetter. Heute Nacht zieht etwas Regen von West nach Ost über Hessen. Es kühlt ab auf 18 bis 14 Grad. Morgen scheint in Südhessen häufig die Sonne. Im Norden gibt es mehr Wolken, es bleibt aber trocken. Dazu wird es windig bei maximal 21 Grad im Upland bis 27 Grad an der Bergstraße. Und die Aussichten: am Montag wechselhaft mit Schauern, am Dienstag Sonne, Wolken und wieder trocken bis 14 Grad.

0: Ich habe da keine Hinweise drauf. Die waren, glaube ich, abends ein bisschen länger zusammengesessen und.
1: Und Sie sind eher der Typ früher Vogel und früher aufs Rennrad?
0: Nee, früh raus ist für mich auch schwierig, aber ich hatte es mir fest vorgenommen mit Carsten Schneider, dass wir haben so eine Radfahrtradition und wir wollten mal wieder unbedingt Radfahren und dann sahen wir die Chance, da um 6.15 Uhr auf die Räder zu steigen. Und dann weiß ich immer schon, du bist den Abend vorher vernünftig und bin sehr früh ins Bett gegangen.
1: Und trinkt man dann den Abend vorher statt Bier vielleicht Cola Zero?
0: Oder Wasser. Aber in der Tat beides, ja.
1: Ich spreche
0: bin ja sehr leidenschaftlicher Coke Zero-Trinker, wenn ich das sagen darf, ohne Werbung zu machen.
1: Dann hat die Schlagzeile Sie vielleicht auch ganz persönlich getroffen. Da wurde ein internes Papier aus Ihrem Hause geleakt. In dem wird vorgeschlagen, auch Getränke mit Zuckeralternativen, also auch Cola Zero, zu besteuern, wenn denn dann die geplante Zuckersteuer kommt. Sie sagen einen Tag später, nachdem es heftige Kritik auch daran gab, ich habe das Papier nie gesehen. Zuckersteuer auf Cola Zero kommt natürlich nicht, aber intern wird man ja wohl noch diskutieren und Vorschläge unterbreiten dürfen. Nach außen wirkt es natürlich maximal unglücklich und es gibt ja auch andere Fälle. Wir haben es gesehen beim Heizungsgesetz von Robert Habeck. Wenn Papiere sehr früh geleakt werden, kann es auch ziemlich nach hinten losgehen und das ist sehr, sehr gefährlich für eine Regierung. Wie passiert sowas?
0: Das kann ich nicht genau sagen, aber ich will Ihnen schon sehr klar sagen, dass ich erstmal von den Beamten im Finanzministerium, und das war ja nicht nur bei uns, sondern es war auch das Gesundheitsministerium, das Landwirtschaftsministerium, also verschiedene Ministerien, die damit befasst waren, die müssen alles prüfen und aufschreiben. Und wenn ich auf andere Länder gucke, wo es eine Zuckersteuer gibt, dann ist da teilweise auch in der Tat umfasst, dass auch zuckerfreie Getränke oder Getränke ohne Zucker von der Zuckersteuer, dass die beinhaltet sind. Und das haben die damit vorgeschlagen. So,
1: das
0: aber
1: mag ja
0: aber
1: alles.
0: Der normale Ablauf ist ja, es wird was vorbereitet und am Ende liegt es dann beim Minister und dann entscheidet der, geht jetzt ein Gesetz ins Kabinett oder nicht. Und das war noch gar nicht ansatzweise so weit.
1: Aber
0: und deswegen geht viel Vertrauen kaputt, wenn solche Papiere dann durchgestochen werden.
1: In der Tat, aber wie unterbindet man denn sowas? Von wem kommt das denn? Es muss ja irgendeine Quelle geben, die da offensichtlich Interesse daran hat. Es ist ja auch nicht das erste Mal, dass das aus Ihrem Hause passiert.
0: Ich kann Ihnen das nicht sagen und es ist auch gar nicht klar, ob es aus meinem Hause kommt, weil es ein Arbeitsprozess unter mindestens 4 Ministerien plus, ich glaube, Kanzleramt ist. Also das haben schon dann auch viele Leute in der Regierung, die das auf Fachebene abstimmen. Und ich kann jetzt nicht den Detektiv spielen und versuchen rauszukriegen, wo es ist. Ich kann aber nur generell sagen, für die Stabilität einer Regierung und damit auch für das Arbeiten in einer Demokratie ist eine solche Durchstecherei schwierig. Es braucht Transparenz, es braucht Räume, aber auch in denen man vertraulich Dinge miteinander abwägen kann. Und dann gibt es am Ende politische Entscheidungen. Und eine Zuckersteuer auf zuckerfreie Getränke hätte ich niemals im Kabinett vorgeschlagen und habe jetzt ja auch sehr deutlich gemacht, dass es diesen Vorschlag nicht geben wird.
1: Herr Klingbeil, kommen wir zur Steuerreform. Die soll kommende Woche ins Kabinett. Vor allem Familien sollen entlastet werden. Das betonen Sie ja auch immer wieder. Wo nicht entlastet wird, ist bei der kalten Progression. Die kalte Progression, das ist so eine Art heimliche Steuererhöhung, wenn in Zeiten von der Inflation die Menschen mehr Gehalt bekommen, dann aber vielleicht in eine andere Steuerklasse reinrutschen, an einen anderen Steuertarif und dann am Ende mehr Steuern zahlen und gar nichts von ihrem Mehrgehalt eigentlich spüren. Da wird also nicht entlastet. Alle anderen Minister in den 11 Jahren vor Ihnen haben entlastet und sind darauf eingegangen. Jetzt wird das nicht gemacht. Wie erklären Sie diese Ungerechtigkeit?
0: Ich muss ein bisschen korrigieren. Wolfgang Schäuble hat das als Finanzminister auch nicht umgesetzt einmal. Also es gab das durchaus, dass die kalte Progression nicht so umgesetzt wurde, wie Sie das jetzt erwähnt haben. Und es hat schlichtweg zu tun auch mit der finanziellen Situation, in der wir sind. Wir haben eine sehr schwierige Haushaltslage. Wir haben ein Defizit vorgefunden für das Jahr 2027 von ursprünglich 34 Milliarden. Diese Lücke konnte ich jetzt bei der Aufstellung des Haushaltes schließen. Aber ich habe eben auch deutlich gemacht, eine Steuerreform darf die Lücke nicht jetzt nochmal riesig vergrößern und erweitern. Und deswegen haben wir hart gerungen, das war ja auch öffentlich sichtbar. Die kalte Progression wird für Teile der Bevölkerung, nämlich gerade für die kleinen und mittleren Einkommen, wird da was gemacht. Aber der Hauptschwerpunkt bei dieser Steuerreform liegt nicht bei Menschen, die Spitzenverdiener sind. Die müssen eher mehr bezahlen durch die Reform der Reichensteuer. Also die wirklich gut verdienen, aber wir entlasten bei kleinen und mittleren Einkommen und wir entlasten vor allem bei Familien.
1: Aber
0: und das ist der Kompromiss, den wir in der Regierung errungen haben.
1: Bei mittleren Einkommen sprechen wir auch von Singles, die vielleicht 50.000 Euro

0: im Jahr verdienen, die werden in so einem Falle von einer kalten Progression, so sie dann davon betroffen sind, auch nicht entlastet. Und Sie sagen doch immer, die hart arbeitende Mitte soll entlastet werden. An der Stelle wird sie es aber nicht.
1: Nochmal, der Schwerpunkt liegt bei kleinen und mittleren Einkommen, durch den Arbeitnehmerpauschbetrag, auch durch das Kindergeld, den Kinderfreibetrag, da finden Entlastungen statt. Aber wir haben am Anfang die Summe geeint, 10 Milliarden. Die steht zur Verfügung im Jahr 2028. Und dann haben wir gerungen über die Frage, wie wird dieses Geld verteilt in der Entlastungswirkung. Mein Ziel war immer klar, Familien in den Mittelpunkt und die wenig haben, in den Mittelpunkt. Und deswegen habe ich auch hart dafür geworben, dass zum Beispiel bei der Reichensteuer eine Erhöhung stattfindet. Aber es ist die Haushaltslage, die wir haben. Wir haben zu lange in diesem Land über die Verhältnisse gelebt. Wir haben den Haushalt nicht ausreichend konsolidiert. Das müssen wir jetzt machen. Und trotzdem war mir wichtig, dass wir gerade in diesen Zeiten, wo an anderen Stellen ja Belastungen stattfinden, dass wir über die Einkommensteuer bei kleinen und mittleren Einkommen, bei Familien Entlastung haben. Und das wären bis zu 600 Euro im Jahr.
0: Entlasten wollte man in diesem Sommer auch mal beim Spritpreis. Der ist ziemlich in die Höhe gegangen infolge des Iran-Krieges. Damals war die Ansage, wir lassen die Menschen mit den Preisen an den Tankstellen nicht alleine. Dann kam eine Taskforce, die hat auch ein bisschen was durchgesetzt für 2 Monate. Und jetzt sind die Preise so hoch wie eigentlich fast nie zuvor. Was sagen Sie den Menschen, die sagen, Moment mal, da stimmt doch was nicht?
1: Na, erstmal muss man sagen, Schuld daran ist Donald Trump mit diesem verantwortungslosen Krieg, den er im Iran gestartet hat. Das sind die Auswirkungen, die wir in den Zapfsäulen spüren. Deswegen ist das Allerwichtigste erstmal, und bin jetzt ab nächste Woche wieder beim G20-Finanzministertreffen in den USA, und das ist die wichtigste Botschaft auch an die USA, beendet diesen Krieg. Das ist Punkt 1. Und Punkt 2 ist, bei den europäischen Finanzministern jetzt nochmal wieder das Thema der Übergewinnsteuer auf die Tagesordnung gesetzt. Ich halte das für wirklich rücksichtslos.
0: Sie haben einen Brief geschrieben, muss man dazu sagen.
1: Ja, das Thema steht auf der Tagesordnung. Es sind mittlerweile doch viele Kollegen auch bei den europäischen Finanzministern, die darauf drängen. Wir haben mit Polen und mit Portugal auch Länder, die gerade national schauen, wie man Übergewinnsteuern einführen kann. Aber es geht im Kern, und das will ich sagen, es geht darum, die Ölkonzerne machen Gewinne mit dieser geopolitischen Situation. Die machen sich die Taschen voll, das muss unterbunden werden. Und deswegen werbe ich für die Übergewinnsteuer und sage, auch das Geld, was da geholt wird, muss an die Verbraucher zurückgegeben werden. So könnte man die Spritpreise senken.
0: Und wie sieht das der Kanzler oder Wirtschaftsministerin
1: Katharina Reich? Das ist ja bekannt, dass es da einen Konflikt auch in der Regierung gab zwischen mir und Katharina Reich. Aber am Ende hat der Koalitionsausschuss in der Villa Borsig sehr klar gesagt, wir unterstützen das Werben für eine Übergewinnsteuer. Wir wollen das probieren. Und da setze ich dann auch auf die Unterstützung der Union, dass man sich an Absprachen aus Koalitionsausschüssen hält. Nur mal, das Ziel ist doch klar, bei den Mineralölkonzernen, die jetzt Gewinne machen und die aktuelle Situation ausnutzen, bei denen das Geld abschöpfen und das an die Bürgerinnen und Bürger in diesem Land zurückgeben.
0: Wie geben Sie das denn weiter an die Bürgerinnen und Bürger? Weil die Vermutung liegt auch nahe, dass man versucht, Haushaltslöcher zu stopfen. Wenn ich aber an der Tankstelle, an der Zapfsäule stehe und der Preis einfach über 2 Euro für den Liter Benzin liegt, dann ist ja die Frage, wann kommt sozusagen der Scheck aus dem Finanzministerium, der mir das ausgleicht, wir jetzt sprechen von einer Pflegekraft, von der Sie gesprochen haben.
1: Wir hatten ja durchaus auch schon Situationen, ich erinnere an den Ukraine-Krieg, als es Übergewinnsteuern auch auf europäischer Ebene gab, und da ist das Geld dann an die Bürgerinnen und Bürger zurückgegeben worden. Also das kann man dann zum Beispiel nutzen, indem die Spritpreise gesenkt werden, so wie wir das 2 Monate schon gemacht haben. Aber der erste Schritt muss erstmal sein, dass in Europa alle aus Deutschland mithelfen, dass diese Übergewinnsteuer kommt. Und das Zweite, was wir auch als SPD immer wieder vorantreiben, ist ein Deckel. Also das sehen wir in anderen europäischen Ländern auch, dass die Spritpreise gedeckelt werden. Das ist ein Markteingriff, das gefällt vielen nicht. Aber nochmal, ich finde es unanständig, dass die Mineralölkonzerne die aktuelle Situation ausnutzen. Wir sehen das auch an den Studien. Die machen ordentlich Gewinne in einer Situation, die wahnsinnig schwierig ist. Und ich möchte, dass die Pendlerinnen und Pendler entlastet werden. Und dafür werbe ich. Ich muss andere überzeugen. Das gehört zur Demokratie dazu. Aber wir haben einen klaren Kurs als SPD.
0: Was aber auch heißt, dass seit Juli für, ich nehme nochmal das Beispiel, eine Pflegekraft, die nicht sonderlich viel verdient, die aber aufs Auto vielleicht auf dem Land angewiesen ist, dass die das immer noch spürt an der Zapfsäule und bis auf europäischer Ebene. Und also erstmal muss man ja auch in der Regierung dann geeint sein. Dann muss es auf europäischer Ebene wirklich durchgesetzt werden. Das kann ja noch ein Jahr dauern und so lange zahlen die drauf.
1: Ich kann Ihnen meinen Weg hier vorstellen, wie ich sage, so kriegen wir Entlastung für die Bürgerinnen und Bürger hin. Und wenn es andere politische Kräfte gibt, die sagen, wir machen dann nichts, dann halte ich das für den falschen Weg. Ich werbe für meine Ideen, wenn es nach mir geht, so schnell wie möglich. Und ich sage Ihnen auch, wenn Deutschland geschlossen in Europa auftritt, wenn wir dafür werben, dann sind wir auch in der Lage, was durchzukriegen.
0: Ein weiteres Thema, das die Leute intensiv betrifft und auch bewegt, ist das Thema Rente. Für Unmut sorgt ja derzeit vor allen Dingen die geplante Abschaffung der abschlagsfreien Frühverrentung nach 45 Beitragsjahren. Jetzt stellt sich die SPD zähneknirschend hin, sagt, das ist ein Gesamtpaket, wir machen das mit. Und dann kommen ausgerechnet CDU-Ministerpräsidenten und stellen das Ganze in Frage. Da frage ich mich, wie schnell ist da ein Lars Klingbeil am Telefon und ruft bei Friedrich Merz an und fragt, sag mal, hast du euch deinen Laden nicht im Griff?
1: Also ist ja nicht das erste Mal, dass sowas in der CDU passiert. Insofern, ich brenne da nicht jedes Mal aufgeregt zum Telefonhörer.
0: Aber und, unaufgeregt
1: vielleicht. Also da reden wir natürlich drüber und ich sage Ihnen erstmal, ist das gut, dass diese Rentenkommission einen gemeinsamen Vorschlag gemacht hat. Das Zweite, da bin ich auch sehr klar, wir müssen die Rente reformieren. Wir wollen, dass die Rente auch in 30 oder 40 Jahren den Menschen noch eine gute Perspektive für ein vernünftiges Leben im Alter gibt. Und da müssen Dinge gemacht werden. Und jetzt geht es darum, das umzusetzen, was da auf den Weg gebracht wurde. Aber wir werden noch Details klären müssen.
0: Aber diese Kommunikation...
1: Wir sind in Zeiten, wo wahnsinnig viel Kommunikation total aufgeregt ist. Und deswegen rate ich immer, sich die Dinge im Detail anzugucken. Ich bin sehr klar, wenn jemand hart gearbeitet hat, dann muss er auch Möglichkeiten finden, in Rente zu gehen und darf dann nicht bis 70 irgendwie arbeiten. Aber wir haben viele Sachen in diesem Rentenpaket, die im Detail noch geklärt werden müssen. Ich will Ihnen ein Beispiel nennen. Erstmals gibt es die Feststellung, dass Politiker da rein sollen. Ich habe da immer für gekämpft. Ich halte das für absolut richtig. Das macht die Rente gerechter, wenn auch wir Politiker, wenn die Selbstständigen, wenn neue Beamte da reingehen. Aber da müssen Details noch geklärt werden.
0: Das stimmt. Das ist ein Argument,
1: das
0: Sie nennen.
1: Das wird alles jetzt mit den Gesetzen kommen.
0: Das ist aber natürlich lang nicht so umstritten wie die Abschaffung der abschlagsfreien Rente mit 45.
1: Ich glaube, dass es auch bei einigen Fraktionen im Parlament noch sehr umstritten sein kann. Da reden die noch nicht öffentlich.
0: Weniger in der Bevölkerung.
1: Ja, aber trotzdem muss das alles umgesetzt werden.
0: Trotzdem nochmal auf die Kommunikation zu sprechen zu kommen. Es hat ja, wie Sie auch schon gesagt haben, bisher nicht sonderlich gut geklappt, dass man seine eigenen Leute auf CDU-Seite im Griff hat. Das ist doch gefährlich für eine Regierung, wenn das ständig wieder passiert.
1: Aber das sind Fragen, die müssen Sie im Zweifelsfall dem Bundeskanzler stellen oder die
0: CDU-Ministerpräsidenten. Aber Sie sind ja mit in dieser Regierung.
1: Ich kann nur für mich sagen, ich bin fest davon überzeugt, diese Regierung muss Dinge schaffen. Wir haben eine internationale Lage, die unser Land fordert. Wir haben eine Haushaltslage, die... schwierig ist, wenn die Lücken so groß sind im Haushalt. Wir haben seit 5 Jahren kein Wirtschaftswachstum und ich möchte auch, dass wir die sozialen Sicherungssysteme so auf den Weg bringen, dass sie in Zukunft noch funktionieren. Das alles muss getan werden und wenn es dann Fehlstimmigkeiten gibt, wenn Dinge immer wieder in Frage gestellt werden, dann gehört das zur demokratischen Debatte ein Stück weit mit dazu, aber am Ende muss es eine Lösung geben und daran arbeite ich dann.
0: Sie haben den Haushalt angesprochen. Klamme Kassen, man nimmt sehr, sehr viele Schulden auf. Im kommenden Jahr fast 204 Milliarden Euro. Und das hat Folgen. Der Staat zahlt immense Zinsen. Die Zinslast steigt in den kommenden Jahren auf einen sehr hohen Betrag. Und gleichzeitig sehen wir, dass an den Anleihenmärkten, also dort, wo der Staat sich das Geld leiht, die Zinsen steigen. Wie laut klingen da eigentlich schon die Alarmglocken im Finanzministerium?
1: Also natürlich wird das von uns sehr genau beobachtet und jetzt gerade auch eine Runde gehabt mit führenden Ökonomen, um einzuschätzen, wie alle auf die Entwicklung an den Anleihemärkten blicken. Aber zwei Bemerkungen dazu. Das eine ist, wir machen die Grundgesetzänderung für 500 Milliarden. Wir wollen investieren. Wir wollen einen Rückstand aufholen bei Investitionen, der sich über 20, 25 Jahre aufgebaut hat. Und wir investieren in unsere Sicherheit, indem wir massiv jetzt im Verteidigungsbereich dann auch Geld aufnehmen und das in unsere Sicherheit investieren. Und auf einmal sind alle erschrocken, dass dadurch Zinsen entstehen, die man zahlen muss. Ja, das sind die Schulden, die wir jetzt gerade aufnehmen. Aber die Schulden sind sehr konkret. Das sind die Schulen, in die wir investieren. Das sind die Feuerwehrhäuser, in die jetzt investiert wird. Das sind die Bahnen, die Straßen, die Brücken, in die jetzt investiert wird. Also wir haben diese Entscheidung ja bewusst politisch getroffen. Und ich merke bei manchen, dass sie dann erschrocken darüber sind, dass die Entscheidung eine Konsequenz hat. Und jetzt kommt etwas dazu, das haben Sie angesprochen, was ja vor allem getrieben ist durch die USA, auch wieder durch den Krieg von Donald Trump, den er leichtfertig, verantwortungslos, wie ich finde, im Iran gestartet hat, dass jetzt wir sehen, diese internationalen Verwerfungen führen auch dazu, dass die Zinsen gerade steigen. Und das ist etwas, was wir sehr ernst nehmen, was wir natürlich auch beobachten. Aber wo ich auch sage, der Weg, den wir in Deutschland gehen, in unsere eigene Stärke zu investieren, in Infrastruktur und in Sicherheit, der ist erstmal der richtige. Wir müssen auch unabhängiger werden von den USA und von anderen geopolitischen Verwerfungen.
0: Aber akut,
1: da sind wir auf einem vernünftigen Weg, wenn wir mehr investieren.
0: Akut zu reagieren auf so eine Zinserhöhung, also wenn Sie jetzt sagen, wir beobachten das, dann klingt das aber auch so ein bisschen beunruhigend, wenn Sie nur erstmal beobachten.
1: Nein, es geht natürlich darum, es ist unsere Aufgabe im Finanzministerium, das zu beobachten. Aber die Gespräche auch mit den Expertinnen und Experten von außerhalb sagen erstmal alle, wir sehen keinerlei Instabilität für Deutschland, wir sehen keinerlei Gefährdung für Deutschland. Und der Weg, den ihr eingeschlagen habt, zu investieren in Infrastruktur, wirklich auch einen Investitionsstau aufzulösen, der sich über 20 Jahre aufgebaut hat, das ist ja, muss man dazu sagen, das ist der einzige richtige Wachstumstreiber, den wir gerade haben. Also das Sondervermögen, das wir im Finanzministerium auf den Weg bringen, ermöglicht gerade, dass wir beim Wachstum jetzt mal wieder in vernünftige Zahlen kommen. So, und
0: umso erschreckender aber, dass das erstmal nur darauf beruht. Ne?
1: Natürlich ist das nicht gut, aber es ist das Wachstum, das wir gerade haben. Und jetzt müssen wir die Strukturreform auf den Weg bringen. Bei Rente, bei Gesundheit haben wir das getan. In anderen Bereichen werden wir das auch tun. Wir müssen dafür sorgen, dass Bürokratie abgebaut wird. Ich bin weit weg von Euphorie. Ich werde mich an keiner Stelle irgendwie zurücklehnen und sagen, jetzt sind wir über den Berg. Aber wir sehen, es wirkt in Deutschland. Und das ist etwas, wo man jetzt konsequent den Weg weitergehen muss. Und das große Ziel bleibt aber, uns unabhängiger zu machen von den USA. Wir sehen, wenn da im Iran der Krieg ausbricht durch Donald Trump, dann sind wir sofort verletzlich. Es hat Auswirkungen auf uns und wir müssen wirtschaftspolitisch, aber auch sicherheitspolitisch unabhängiger werden und dafür muss massiv investiert werden. Und diesen Weg, das wollte ich sagen, den stellt niemand in Frage, dass hier mehr Geld ausgegeben werden muss.
0: Ich kenne zwar schon ein paar Leute, die das in Frage stellen, ob das der richtige Weg war, aber Herr Klingbeil, Sie verteidigen jetzt Ihre Politik, Sie verteidigen SPD-Politik und gleichzeitig muss man ja sagen, dass es auch innerhalb der Partei gerade nicht so sonderlich gut ankommt, dass es sehr viel Kritik gibt. Sie waren jetzt im Wahlkampf unterwegs in Sachsen-Anhalt. Nicht sonderlich oft sind Sie dort nicht mehr gern gesehen?
1: Also ich war mehrere Male in Sachsen-Anhalt. Ich werde da auch noch mal sein jetzt vor der Wahl. Aber natürlich ist es so, und da muss man nicht drum herum reden, es gibt diese Debatten in der SPD, wir sind bei 12%, da gibt es eine Unruhe, man guckt auf Berlin, man sieht, da sind schwierige Reformen, die wir zu verantworten haben. Und das lenkt ja dann auch immer ab von der eigentlichen Frage, die die Bürgerinnen und Bürger in Sachsen-Anhalt zu beantworten haben, nämlich wer soll dieses Land regieren? Ich habe dann ja auch immer einen Tross von Journalisten dabei, die interessieren sich ja auch nur für die Frage, was heißt das eigentlich in Berlin? Da erlebe ich dann engagierte Kandidatinnen und Kandidaten. Gab jetzt gerade auch diesen Beitrag von einem jungen Landtagsabgeordneten, der sagt, ey ARD, ihr lauft 2 Stunden mit mir mit und das Einzige, was ihr verwendet, ist der eine Satz, wo ich irgendwie mal kritisch was zur Bundesebene gesagt habe. Also die sagen sehr klar, erlaubt uns bitte auch den Fokus hier auf die Landesebene zu legen. Und da geht es sehr klar um die Frage, die Rechtsextremen stehen vor der Tür, die wollen die Macht übernehmen und was kann man dem entgegensetzen? Und gerade für Sachsen-Anhalt will ich wirklich sagen, da kämpft die SPD. Da sind viele aus dem ganzen Bundesgebiet, die mitkämpfen, die auch sagen, wir engagieren uns hier und wir wollen dafür sorgen, dass die Demokratie stabil bleibt, dass die Sozialdemokratie alles tut, um den AfD-Ministerpräsidenten zu verhindern. Und deswegen glaube ich auch, dass die SPD dort Erfolg haben kann, einen AfD-Ministerpräsidenten zu verhindern.
0: Die AfD, es gibt viele Gründe, warum die so stark ist. Ein Grund ist aber sicher auch, dass sie es wahnsinnig gut schafft, online in neuen Social-Media-Formaten auch junge Leute anzusprechen. Und gleichzeitig gibt es Stimmen, die auch sagen, die SPD, die ist mittlerweile nicht mehr so ganz sexy. Wie werden Sie denn wieder sexy?
1: Wir haben erstmal die schwierige Aufgabe, dass wir den Kompromiss verteidigen. Und das ist in der Demokratie immer viel schwieriger. Ich weiß nicht, ob sexy der richtige Begriff ist oder unsexy. Aber es ist doch, Sie kennen das doch auch, es ist doch viel schwieriger in der politischen Debatte, den Kompromiss zu verteidigen, als immer überall dagegen zu sein und zu sagen, ne, das reicht nicht, das reicht nicht, das reicht nicht.
0: Das stimmt, aber das führt ja auch dazu.
1: Und trotzdem bin ich davon überzeugt, dass es sich lohnt, für den Kompromiss in diesem Land zu werben. Die Kompromisslosigkeit ist der Feind auch der Demokratie. Und deswegen muss man argumentieren. Und natürlich suchen wir auch ständig, wie kann man junge Leute stärker erreichen. Wir versuchen, in den sozialen Netzwerken besser zu werden, dort auch aktiver zu sein. Aber die Ausgangslage ist sehr klar. Es ist schwierig für die Parteien, die in einer Regierung sind, die einen Kompromiss verteidigen, in Zeiten, wo so viel Unruhe und Unsicherheit auch im Land ist, dann für diesen Kurs zu werben.
0: Es wirkt halt so, dass Sie jetzt auch in der Regierungsverantwortung eher angepasst sind, freundlicher auftreten, geschliffen. Manche würden sagen, sehr viel mit Worthülsen arbeiten. Ist das vielleicht einfach der Typ Politiker, der im Moment bei vielen nicht mehr gefragt ist?
1: Ich bin aber kein Entertainer. Also ich bin jemand, der dafür verantwortlich ist, dass dieses Land auch in 5 oder 10 Jahren noch gut dasteht. Und ich könnte jeden Tag Interviews geben, wo ich Regierungshandeln kritisiere, aus der Regierung heraus. Das hatten wir alles schon. Ja, wir hatten in der letzten Regierung eine Partei, die irgendwann anfing, mit D-Day-Szenarien zu arbeiten und eine Regierung gefährdet. Das kann ich alles machen. Das würde mir vielleicht kurzfristig Applaus bringen. Aber ich sage Ihnen, ich bin getrieben davon, dass ich eine Verantwortung dafür habe, dass dieses Land am Ende stabil bleibt. Dass Deutschland auch in 5 oder 10 Jahren noch die drittgrößte Volkswirtschaft ist, dass wir einen stabilen Rechtsstaat haben, dass die Demokratie funktioniert, dass wir freie Medien haben. Und das steht doch alles auf dem Spiel.
0: Aber so, Herr Klingbeil,
1: in der Klarheit muss man das sagen. Und dann ist es manchmal vielleicht unsexy, um bei Ihren Worten zu bleiben, dass man einen Kompromiss verteidigt oder sagt, ja, wir müssen bei der Rente eine Reform hinkriegen. Ich wüsste genau, wie ich reden muss, damit alle sagen, Mensch, der ist jetzt gegen die Rentenreform und der hat jetzt die vernünftigen Dinge gesagt, bei denen ich klatschen kann. Aber das ist manchmal der schwierige Weg, den Kompromiss zu verteidigen.
0: Aber Herr Klingbeil, die Kritik, die kommt ja nicht nur von außen, von Wählern, die Sie im Moment noch gar nicht haben, die Sie vielleicht gewinnen möchten, sondern von der eigenen Basis. Da werden Briefe geschrieben, da wird gefordert, ein Sonderparteitag im Herbst, um die Parteispitze auszutauschen, eine Trennung von Ministeramt und Parteispitze. Selbst in der Ruhr-SPD ist im Moment die Stimmung ziemlich schlecht, was die Führung angeht. Also das können Sie jetzt nicht einfach so vom Tisch wischen und sagen, der Kurs ist genau richtig, so wie wir ihn fahren.
1: Ich wische das auch nicht vom Tisch, aber ich erkläre meinen Weg. Ich erkläre meinen Weg. So, und ich will schon mit dem Blick in die deutsche Geschichte sagen, es sind auch 1930, das ist immer ein Beispiel, was gerade auch viel bemüht wird, aber 1930 ist die letzte demokratische Mehrheitsregierung zerbrochen an der Frage, kriegst du einen Kompromiss bei der Arbeitslosenversicherung hin? Da ging es, glaube ich, um 0,2% hoch oder 0,2% runter. Konservative gegen Sozialdemokraten. Und es war die Kompromisslosigkeit, die dazu geführt hat, dass es nachher keine parlamentarische Mehrheit mehr gab. Und wir wissen, wozu das 1933 geführt hat. So, ich will nicht Geschichte vergleichen und sagen, das wiederholt sich. Aber es liegt sehr viel Verantwortung in dieser Regierung, das jetzt hinzukriegen. Und das will ich Ihnen schon sagen, ist das, was ich im Land am meisten höre. Dass Menschen mir sagen, wir wollen, dass ihr was Gemeinsames hinkriegt. Wir wollen, dass ihr das in der Regierung schafft, dieses Land wirtschaftlich stärker zu machen, die Arbeitsplätze zu sichern, international dafür zu sorgen, dass wir vorankommen. Und ich weiß, dass es manchmal dann vielleicht nicht die Worte sind, die man bejubeln kann, aber am Ende ist das für Deutschland der richtige Weg, wenn wir es schaffen, unter den Demokraten gut zusammenzuarbeiten.
0: Also man arbeitet im Willy-Brandt-Haus nicht an einem Sonderparteitag im Herbst?
1: Also im Willy-Brandt-Haus arbeitet man daran nicht. Ich weiß, dass es diese Forderung gibt, aber ich sage Ihnen, wir konzentrieren uns jetzt darauf, dass die SPD in Sachsen-Anhalt stärker wird, dass sie mithilft, einen AfD-Ministerpräsidenten zu verhindern. Wir arbeiten daran, dass Manuela Schwesig in Mecklenburg-Vorpommern Ministerpräsidentin bleibt. Und in Berlin wollen wir mit Steffen Krach auch gewinnen. Sondern an diesen drei Sachen arbeiten wir jetzt. Wir müssen raus aus einer Selbstbeschäftigung in der SPD hin zu der Frage, was ist für die Menschen in diesem Land wichtig. Und ich halte es für wichtig, dass wir gerade alles tun, damit die Rechtsextremen hier keine Macht ergreifen.
0: Das Amt des SPD-Chefs ist das Schönste nach dem Papst. Papst können Sie ja nicht werden, weil Sie sind ja Protestant.
1: Nicht katholisch, ja.
0: Das zweitschönste Amt, das haben Sie jetzt inne. Was könnten Sie sich denn eventuell noch vorstellen, was vielleicht das drittschönste Amt wäre oder vielleicht das zweitschönste Amt vom Thron stößt?
1: Also ich bin sehr dankbar, dass ich das machen darf, was ich gerade mache. Es ist für mich eine große Ehre, Parteivorsitzender der SPD zu sein und Finanzminister in diesem Land zu sein, und darauf konzentriere ich mich jetzt.
0: Vielen Dank für das Gespräch, Herr Klingbeil.
1: Danke.
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Im Anschluss jetzt gleich die ARD-Info-Nacht mit den Kollegen aus Hamburg von NDR Info.

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1: Um 22 Uhr mit Nils Hansen. Die Bundesregierung macht einem Medienbericht zufolge Russland für den Drohnenvorfall am Flughafen Leipzig-Halle verantwortlich. Nach Informationen der Welt am Sonntag will Kanzler Merz das in den nächsten Tagen offiziell verkünden. Dann wolle er auch mitteilen, mit welchen Maßnahmen die Regierung darauf reagieren werde. Das Blatt beruft sich auf mehrere Personen, die mit dem Vorgang vertraut seien. Merz hatte bereits Anfang der Woche erklärt, die Regierung wisse, wer hinter den Vorfällen stecke und werde das in Kürze öffentlich machen. Seit Wochen belagern israelische Siedler das palästinensische Dorf Kusra im Westjordanland. Jetzt soll es erneut zu Gewalt gekommen sein. Unter anderem sollen Palästinenser mit Steinen beworfen und mit Pfefferspray verletzt worden sein. Laut israelischer Armee wurden die Gruppen getrennt. Gegen die Randalierer werde ermittelt. Palästinensische Medien berichten dagegen, die Siedler seien bei den Angriffen von den Soldaten geschützt worden. Die Isländer stimmen darüber ab, ob das Land die ausgesetzten EU-Beitrittsverhandlungen wieder aufnehmen soll. Erste Ergebnisse werden in der Nacht erwartet. Es wird mit einem knappen Ausgang gerechnet. Befürworter erhoffen sich eine stabile Währung und eine geringere Inflation. Es gibt aber auch Bedenken, wie Korrespondent Christian Stichler in Reykjavik berichtet.
2: Es gibt hier große Interessen von so ungefähr 20 großen Fischereiunternehmen, die sehr viel Geld verdienen. In Island sagt man, der Fisch sei das Öl dieses Landes. Und diese 20 Unternehmen teilen sich ungefähr 70% der Fangquoten auf und verdienen damit sehr viel Geld. Dieser Fisch geht in alle Welt. Und sie befürchten eben, dass andere Fischtrawler aus anderen Ländern der EU in das Gewässer von Island kommen könnten. Und sie befürchten auch, dass sie ihren Fisch nicht mehr zu den Preisen verkaufen können.
1: Borussia Dortmund ist mit einem Sieg in die neue Fußball-Bundesliga gestartet. Die Mannschaft gewann gegen den Hamburger SV mit 2:0. Zuvor hatte Bundesliga-Neuling Elversberg für eine Überraschung gesorgt. Der Aufsteiger schlug Bayer Leverkusen mit 3:2. Die weiteren Ergebnisse: Leipzig-Mönchengladbach 3:0, Berlin-Frankfurt 3:3, Mainz-Paderborn 0:0, Köln-Hoffenheim 3:2. Das waren die Nachrichten. Das Wetter in Deutschland. Tagsüber im Norden und Nordwesten viele Wolken, zeitweise Regen oder Schauer. Sonst heiter bis wolkig bei höchstens 20 bis 29 Grad. In der Nacht in der Südosthälfte teils bewölkt, aber oft trocken. Sonst bei vielen Wolken von Westen nach Nordosten ziehender Regen. Tiefstwerte 18 bis 10 Grad. Morgen im Nordwesten bewölkt und zeitweise Regen. Im Rest des Landes heiter bis wolkig, höchstens 20 bis 29 Grad. Am Montag gebietsweise Schauer und Gewitter, teils kräftig bei 18 bis 27 Grad. Es ist 22.03 Uhr.
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3: Die A1 Bremen Richtung Hamburg ist zwischen Harburg und Stillhorn wegen Bauarbeiten bis Montag ca. 5 Uhr gesperrt. Dadurch Stau ab Maschener Kreuz. Die Umleitung führt über die U83. Die A3 Köln Richtung Oberhausen ist zwischen Kreuz Breitscheid und Kreuz Kaiserberg wegen Bauarbeiten bis morgen 20 Uhr gesperrt. A3 Würzburg Richtung Nürnberg ist zwischen Schlüsselfeld und Höchstadt Nord nach einem Unfall gesperrt. Derzeit 3 Kilometer Stau. Es gibt eine Umleitung über die U11. In der Gegenrichtung staut es sich ebenfalls in diesem Bereich. A8 Stuttgart Richtung München ist zwischen Kirchheim Tech Ost und Eichelberg wegen Bergungsarbeiten. Hier ist nur eine Spur frei, dadurch 2 Kilometer Stau. Auf der A8 Karlsruhe Richtung Stuttgart im Dreieck Leonberg ist die Überleitung zur A81 Richtung Heilbronn wegen einer Baustelle bis Montag früh gesperrt. Der Verkehr wird über die Anschlussstelle Leonberg Ost umgeleitet. A40 Rheinlanddamm Dortmund Richtung Essen zwischen Dortmund-Barob und Lütgendortmund. Und 6 Kilometer Stau nach dem BVB-Spiel. Die A65 Ludwigshafen Richtung Landau ist zwischen Neustadt-Weinstraße Nord und Süd nach einem Unfall gesperrt. Weiter auf der A81 Stuttgart Richtung Singen. Zwischen Sindelfingen Ost und Böblingen Hulb haben wir eine Sperrung wegen einer Baustelle. Die betrifft beide Richtungen und geht bis Montag früh. Auch hier gibt es Umleitungsbeschilderung. Dann eine Meldung aus Berlin. Die A100 Stadtring Richtung Wedding ist zwischen Detmolder Straße und Hohenzollerndamm bis Montag 5 Uhr gesperrt. Die A448 Dortmund-Witten Richtung Bochum-West, so rum, ist zwischen Bochum-Altenbochum und Weidmar wegen Bauarbeiten bis Montag 5 Uhr gesperrt. Die A480 Reiskirchen Richtung Gießen ist zwischen Reiskirchen-Dreieck und Wettenberg wegen einer Baustelle bis Montag 5 Uhr in beiden Richtungen gesperrt. Umleitungen sind eingerichtet. Zwei Meldungen haben wir noch, dann haben wir es geschafft. Die A24 Hamburg Richtung Berlin ist zwischen Wittenburg und Hagenow wegen Bergungsarbeiten gesperrt. Und eine Meldung aus Weißkirchen. Die B45 Dieburg Richtung Hanau ist in Höhe A3 Hanau wegen Bauarbeiten bis 5 Uhr gesperrt. Gute Fahrt.
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3: Aus dem Studio von NDR Info in Hamburg mit Milat Kupay. Herzlich willkommen. Nach der tödlichen Sturzflut im Norden Nepals an der Grenze zu China hat sich die Zahl der Todesopfer auf mindestens 682 erhöht. Fast 3000 Menschen werden weiter vermisst, darunter nach nepalesischen Angaben mindestens 8 Deutsche und viele andere Ausländer. Das Auswärtige Amt sprach von einer hohen einstelligen Zahl deutscher Staatsbürger unter den Vermissten. Am Mittwoch war eine gewaltige Welle aus Wasser, Schlamm und Geröll durch das Grenzgebiet zwischen Nepal und Tibet geströmt. Ganze Ortschaften wurden mitgerissen. Markus Spieker ist Korrespondent in Kathmandu und hat auf Tagesschau 24 mit Katrin Schlass gesprochen. Sie hat ihn gefragt, wie schwierig die Suche nach Vermissten ist.
4: Ich habe mit einem der größten Tourveranstalter hier gesprochen und von dem waren zwei Gruppen in diesem Grenzgebiet Nepal-Tibet unterwegs. 47 Menschen, 9 Mitarbeiter, 38 Touristen, unter den Mitarbeitern auch Verwandte von ihm, und die sind alle verschollen. Einer hatte wohl dann noch eine Nachricht geschickt und gesagt, er sieht die Flut kommen und versucht, die Berge hochzukommen. Dann gab es aber kein Lebenszeichen mehr. Und dieser Tourveranstalter ist dann mit dem Helikopter über das Gebiet geflogen und sagte, nach dem, was er da gesehen hat, schließt er ein Überleben von jedem dieser Mitreisenden aus und sagt, das ist eine komplette Verwüstung. Gerade in diesem Zentrum der Katastrophe, da kann eigentlich keiner überlebt haben. Und das ist eigentlich schon genau die Antwort darauf. Also die Überlebenschancen hängen sehr davon ab, wie nahe am Ursprungsort der Katastrophe dann die Menschen waren. In dem Umfeld von wenigen Kilometern ist die Überlebenschance da sehr, sehr gering, weil da dieser Eisblock heruntergekommen ist, dieser gigantische und diese riesige Sturzwelle ausgelöst hat.
5: Wir hören weiter Krankenwagen, und du warst auch in einem Krankenhaus, in dem viele Verletzte liegen. Wie gut kann man diese vielen Menschen versorgen?
4: Ja, ich war nicht drin, das durften wir nicht. Ich durfte aber draußen dann auch mit Leuten reden und ich bekam Listen ausgehändigt, wer da alles versorgt wird. Und das waren dann gar nicht so viele, ungefähr 56 Menschen zum aktuellen Zeitpunkt. Und die meisten Verletzungen, die da auch aufgeschrieben waren, waren eher leicht. Also war viele auch posttraumatische Belastungsstörungen, Stresserfahrungen, Kopfschmerzen, was darauf hindeutet, dass ja das Hauptkunststück ist, einfach die Leute aus der Region herauszubekommen. Diejenigen, die das jetzt betrifft, die evakuiert werden konnten, waren häufig einfach nur abgeschnitten von Verkehrswegen, und denen war gar nicht so Schlimmes passiert. Also das Problem hier in Kathmandu scheint gar nicht zu sein, dass also die Krankenhäuser überlaufen, sondern überhaupt Leute zu retten und dann, wenn Bedarf besteht, hierher zu bekommen. Auch in der Zeit habe ich geguckt, da kam kein einziger neuer Krankenwagen vorbei. Also ein richtiger Run auf die Hospitals scheint hier nicht gegeben zu sein.
5: Jetzt versuchen die Einsatzkräfte ja auch noch weiter Menschen zu retten oder zu bergen, die zum Beispiel in Tunneln feststecken. Das scheint ja ein großes Problem zu sein. Wie gut kommt man denn da voran?
4: Ja, die Tunnel betreffen wohl vor allem Wasserkraftwerke. Nepal bezieht ja seinen Strom vor allem eben aus der Wasserkraft. Und da in dieser Region gibt es sehr viele Wasserkraftwerke, die zum Großteil zerstört sind, was natürlich auch die ganze Stromzufuhr in der Region völlig einschränkt und behindert. Und da gibt es wohl auch viele technische Tunnel, wo Mitarbeiter eingeschlossen sind. Und da hat die nepalesische Regierung, richtig China dann auch, die offenbar in der Technologie sehr bewandert sind, um Hilfe gebeten. Und mit Hilfe der Chinesen ist es wohl schon gelungen, einige Menschen zu befreien. Nun sagt man nach so einer Katastrophe das Zeitfenster, in dem es überhaupt realistische Chancen gibt, Menschen lebend aus Trümmern herauszukriegen, liegt so bei 72 Stunden. Jetzt ist die Katastrophe schon mehr als 3 Tage her. Also schon allein von der Ernährung her ist es sehr, sehr schwierig, dann noch Leute lebend zu bergen. Bisher scheint das partiell gelungen zu sein. Also insgesamt sind ja wohl 4.500 Menschen aus dem Katastrophengebiet gerettet worden, 500 mit Helikoptern. Das ist ja schon mal eine gute Nachricht.
5: Ein Problem bei den Aktionen ist aber offenbar jetzt der ganze Schlamm, der sich da abgelagert hat. Wie sehr erschwert der die Rettungsarbeiten?
4: Na, der erschwert erstmal vor allem die Überlebenschancen. Also in eben diesem Gebiet rund um den Katastrophenherd ist wohl alles dem Erdboden gleichgemacht. Da gibt es gar keine Häuser mehr. Und weiter unten ist es dann vor allem die Zerstörung der Straßen, dass keine Brücken funktionieren, dass man einfach mit dem Auto nicht besonders weit kommt, zu Fuß gehen muss, oft nur eben mit dem Helikopter vordringen kann, Hilfsgüter abwerfen kann, hoffen, dass dann Menschen, die da eingeschlossen sind, wenigstens die nächsten Tage überleben, bis sie gerettet werden. Ja, das sind die Hauptherausforderungen.
5: Diese befürchtete neue Sturzflut, die ist ja bislang glücklicherweise ausgeblieben. Wie weit kann man davon ausgehen, dass das auch so bleibt?
4: Das ist natürlich nicht gegeben. Eine weitere Sturzflut, wie wir sie am Mittwoch hatten, wird es mit an Sicherheit grenzender Wahrscheinlichkeit jetzt erstmal nicht geben. Also nochmal so ein gigantischer Eisblock, der da 1000 Meter in die Tiefe kracht. Sondern jetzt geht es ja eher darum, dass Wasser hochläuft, dass es ein Hochwasser gibt, dass halt künstliche Seen, die sich jetzt gebildet haben, überlaufen. Und das ist ein Gefahrenszenario, das kennt man aus dieser Region. Mit Hochwasser hat man eigentlich fast jedes Jahr zu kämpfen. Da funktionieren dann auch die Frühwarnsysteme halbwegs. Auch gestern war es ja dann schon so, dass die Leute animiert wurden, weg von der Flussnähe zu gehen. Und das klappte. Das Schwierige ist halt, dass das dann die Rettungsarbeiten immer wieder behindert, weil dann wieder der Verkehr, auch der Rettungsverkehr, für ein paar Stunden lahm steht.
3: Sagt Markus Spieker auf Tagesschau 24 zur aktuellen Lage im Katastrophengebiet in Nepal an der Grenze zu China.
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3: Die Katastrophenwelle kam aus dem Himalaya, ausgelöst durch einen Abbruch von Fels und Eis. Dass schwindende Gletscher und tausende Permafrost solcher Berghänge instabil machen, das sagen Forschende seit Jahren. Nepal hat kaum Industrie, kaum Emissionen, trägt aber die Folgen. Lena Bodewein über eine Schuldfrage, die sich viel zu leicht abschieben lässt.
6: Kennen Sie noch den Schlager »Schuld war nur der Bossa Nova? Was kann ich dafür?« Das ist die Folgefrage. Und genau so reflexhaft darf unsere Reaktion auf die Katastrophe im Himalaya nicht ausfallen. Werden mal wieder die steigenden Temperaturen schuld gewesen sein? Schuld war nur der Klimawandel? Was kann ich dafür? Und schon machen alle weiter wie vorher. In den ersten Tagen war nicht genau zu ermitteln, was genau die Sturzflut ausgelöst hat. Es ist Regenzeit, die Bewölkung war dicht und darum war auf den ersten Satellitenbildern des Katastrophengebiets wenig zu erkennen. Jetzt wurde deutlich, dass es nicht nur ein Gletschersturz war, sondern dass ein ganzer Teil des Bergs mit abgebrochen ist. Und auch dabei kann ein Zusammenhang mit dem Klimawandel bestehen, sagen Forschende. Der Gletscher hatte sich zurückgezogen, das Felsgestein war Wind, Wetter, wärmeren Temperaturen ausgesetzt. Auch ein Nachlassen des Permafrostes heißt, Hang und Gletscher werden instabiler. Felsstürze und Felsabbrüche werden zunehmen. Katastrophen wie diese auch. Ganz zu schweigen von Seen, die sich hoch oben in den Bergen durch geschmolzenes Gletschereis bilden. Auch die können brechen. Die Bedrohung durch Sturzfluten hat in den vergangenen Jahren deutlich zugenommen. Schuld war nur der Klimawandel. Was kann ich dafür? Nepal ist kein Land, das viel dafür kann. Es ist arm, es hat keine große Industrie, ist kein Verschmutzer. Aber es liegt in einer Region, die die Folgen des menschgemachten Klimawandels stärker als andere zu spüren bekommt. Vor allem tödlicher und zerstörerischer. Wir jedoch in der westlichen Welt, die wir dann gerne in diese spektakuläre Himalaya-Region zum Bergwandern reisen, wir können etwas dafür. Und müssen dafür kämpfen, die Klimaziele zu erfüllen. Nepal zumindest hat auf gewisse Weise schon gehandelt. Die Koordination der Rettungs- und Bergungsaktionen läuft um vieles besser als beim Erdbeben 2015. Denn wenn sich Naturkatastrophen nicht verhindern lassen, dann lässt sich die Reaktion zumindest verbessern. Und wo sich 2015 Helfer gegenseitig behinderten, ist die Organisation diesmal klar und geordnet. Danach muss für die Überlebenden auch ein Leben geschaffen werden. Sie haben Heim und Hof verloren, können nichts mehr anbauen. Der Wiederaufbau wird also eine große Aufgabe, bei der die Welt helfen kann, mit Geld. Und dann kann sie dabei helfen, dass die Häufigkeit der Katastrophen nachlässt. Schuld war nur der Klimawandel. Wir wissen, wer was dafür kann.
3: Die Meinung war das von ARD-Korrespondentin Lena Bodewein.
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3: Großveranstaltungen, die locken auch immer wieder Betrüger an. Das gilt erst recht für das größte Volksfest der Welt, das Münchner Oktoberfest. Und das schon lange vor dem Anzapfen. Immer wieder gibt es Angebote für Tischreservierung von dubiosen Anbietern. Warum man diese meiden sollte und wie man es besser machen kann, das berichtet Birgit Grundner.
7: Misstrauisch sollte man spätestens dann werden, wenn die Kosten für einen Oktoberfesttisch in den vierstelligen Bereich gehen.
8: Also ich habe gehört von 7.000 Euro für einen Tisch oder ähnliche Geschichten. Also das ist ja jenseits von Gut und Böse.
9: Das ist eine Schweinerei.
7: Dazu muss man wissen, Tischreservierungen an sich sind, wie der Eintritt in die Festzelte, kostenlos. Man muss aber Wertgutscheine kaufen. Meistens sind das 2 Maß Bier und ein halbes Händel pro Person. Buchen sollte man nur über die Wiesnwirte oder das offizielle Buchungs- und Wiederverkaufsportal Oktoberfestbooking.com. Andernfalls kommt man womöglich am Ende gar nicht ins Zelt, denn Reservierungen sind nicht übertragbar. Sie werden von den meisten Wirten storniert, wenn der Name der Person, die reserviert hat, nicht mit dem Gast übereinstimmt. Löwenbräu-Wirtin Steffi Spendler sagt zum Beispiel auch dem Servicepersonal, dass es da aufpassen soll.
10: Ob da andere Leute kommen, wie sie meinen, dass auf dem Tischschild stehen oder ob sie im Gespräch irgendwas hören, dass der Tisch gekauft wurde oder vielleicht kommen ja dann und sagen, mein Gott, jetzt habe ich da 1.800 Euro für einen Tisch gezahlt und dann sitze ich an der Tür und dann sagt natürlich die Bedienung, ja, warum haben sie so viel gezahlt?
7: Die Wirte beschäftigen inzwischen auch Anwaltskanzleien, die das Internet mit automatisierten Computerprogrammen, sogenannten Webcrawlern, nach dubiosen Angeboten durchsuchen. Der geballte Kampf gegen den Tischreservierungswucher zeigt laut Wiesnchef Christian Scharpf inzwischen Wirkung.
11: Wenn Sie früher das eingeben hätten bei Google, da ist eine ganze Latte gekommen. Jetzt muss man direkt danach suchen. Solche Ausmaße, wie wir schon mal gehabt haben, sehen wir eigentlich nicht mehr.
7: Wer jetzt gut 3 Wochen vor der Wiesn noch regulär reservieren will und einen absoluten Wunschtermin hat, gerade am Wochenende abends, ist zwar schon etwas spät dran, aber Wirtesprecher Peter Inselkammer rät, immer wieder mal auf die Internetseiten der Zelte zu schauen.
12: Also wir stellen immer wieder mal was online. Wenn eine Stornierung oder was kommt, dann kann auch abends durchaus noch mal eine Reservierung dabei sein.
7: Ein ganz billiger Spaß ist das Oktoberfest auch ohne Reservierungswucher nicht. Aber eingefleischten Fans ist es das wert und manche kommen sogar jeden Tag.
13: Da machen wir halt einen Urlaub weniger und machen lieber einen Zelturlaub. Ich sage aber, ich bin beim Zelt und 2 Wochen.
14: Weil es einfach Spaß macht. Weil es da jetzt Hobby kostet Geld.
7: Die Gutscheine haben sie ganz regulär im Löwenbräu-Büro geholt, sollte also passen. Und was noch gut zu wissen ist, auch ganz ohne Reservierung hat man durchaus Chancen auf freie Tische beim Oktoberfest, zumal ein bestimmter Anteil der Plätze sowieso nicht reserviert werden kann.
3: Das waren Tipps von Birgit Grundner. Jetzt ist es 22.17 Uhr.
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3: Da gebe ich rüber zu meiner Kollegin Stefanie Lavoie.
15: Das Abendspiel der 2. Fußball-Bundesliga läuft. Und bevor wir gleich live in die Schlussphase gehen, erstmal die 1. Liga. Die ist nämlich ebenfalls zurück. Im Topspiel holte Borussia Dortmund am Abend ein 2:0 gegen den HSV. Luise Kropf war dabei.
16: Die 1. Halbzeit war von Borussia Dortmund von absoluter Überzeugung geprägt. Vor allem die beiden Neuzugänge Karezas und Konstantelias haben ordentlich gewirbelt für den BVB. Karezas auch derjenige gewesen, der für Guirassy zum 1:0 auflegte. Und Konstantelias traf dann in der Nachspielzeit der 1. Hälfte zum hochverdienten 2:0 gegen den HSV. In der 2. Halbzeit wandelte sich das Bild. Zum einen, weil Konstantelias verletzungsbedingt raus musste. Das war ein richtiger Schock, nicht nur für die Zuschauer in Schwarz und Gelb, sondern auch für die Spieler unten auf dem Platz. Und als dann Dortmund nur noch zu 10 weiterspielen konnte, weil Inacio eine glattrote Karte nach einem heftigen Foulspiel sah, dachte man ganz kurz, der HSV kommt jetzt. Aber er kam nie und verliert dementsprechend auch verdientermaßen 0:2 gegen Borussia Dortmund zum Bundesliga-Auftakt.
15: Und wir gehen jetzt in die zweite Liga, das Abendspiel Nürnberg gegen Bielefeld. Die Partie befindet sich in der Schlussphase. Es steht 4:1 und wir blenden uns zu unserem Reporter Oliver Thumenauer.
9: Was vermuten lässt, war es gar nicht. Aber der erste FC Nürnberg heute gnadenlos effektiv. Die ersten beiden Chancen haben gleich zu Treffern geführt. In der 11. Minute kurzer Pass von Becker in den Lauf auf Soma. Der nimmt noch in der eigenen Hälfte Tempo auf und lässt dann die komplette Bielefelder Abwehr stehen und schließt ab zum 1:0. Dann 22. Minute. Finn Becker schon an der Grundlinie neben dem Bielefelder Tor, legt zurück auf Tim Janisch, der nimmt den Ball dann direkt und schließt ab zum 2:0. Adam Makiev dann in der 38. Minute mit einem Fernschuss, der allerdings auch noch von Russo, Stefano Russo, abgefälscht wurde mit dem Kopf. Und deswegen hatte Jonas Kersken, der zunächst dann nicht so gut aussah, eigentlich überhaupt keine Chance. Damit ging man dann in die Pause. Dann in der 67. Minute das 4:0. Diesmal durch einen ganz klaren Schusswindstrich. Wieder von Adam Makiev mit dem zweiten Treffer, also am heutigen Abend, zum 4:0. Und dann in der 76. Minute war dann die schöne Serie des ersten FC Nürnberg dahin. Die hatten nämlich zuletzt 3 Heimspiele in Serie kein Gegentor gefressen. Und dieses Gegentor, das haben sie den Bielefeldern mehr oder weniger geschenkt, weil Fernandes da den Ball in der eigenen Hälfte verloren hat an Marius Wörl. Und der hat da so 2-3 Meter jenseits der Mittellinie in der Nürnberger Hälfte sofort im hohen Bogen abgeschlossen, weil er gesehen hatte, dass Jan Reichert vor seinem Tor gestanden hat und hat ihn dann mehr oder weniger übertölpelt, zumindest aber überlupft. 4:1. Aber letzten Endes muss man sagen, die Bielefelder haben hier durchaus mitgespielt, aber der Club hat seine Chancen eben ganz effizient genutzt und geht damit an die Tabellenspitze, zieht wieder vorbei an der Hertha aufgrund des besseren Torverhältnisses bzw. aufgrund der besseren Tordifferenz. Nachdem die Hertha ja mit 2 Toren Unterschied gewonnen hat, haben die Nürnberger heute, so wie es aussieht, mit 3 Treffern Unterschied gewonnen und hätten damit also tatsächlich die bessere Tordifferenz im Vergleich zu Hertha BSC Berlin. Momentan kommt der Club nochmal über die rechte Seite. Kurzpassspiel Bielefeld geht nochmal dazwischen mit dem ehemaligen Nürnberger, mit dem Handwerker. Das schafft es zumindest, dass die Bielefelder jetzt in diesem Moment den Ball kontrollieren. Aber das hilft alles nichts mehr. Man hört es im Hintergrund. Die Nürnberger Fans sind hochzufrieden, denn der Club besiegt Arminia Bielefeld mit 4:1.
15: Danke, Oliver Thumenauer. Bereits am Nachmittag gewann der VfL Wolfsburg in Karlsruhe mit 5:2. Auch der andere Erstliga-Absteiger war erfolgreich. Heidenheim besiegte Dresden mit 5:3. Energie Cottbus unterlag der Spielvereinigung Greuther Fürth mit 3:4. Und ich bin Ihnen noch die anderen Ergebnisse der ersten Liga schuldig. Für die größte Überraschung des ersten Spieltages sorgte Elversberg. Der Aufsteiger gewann gegen Leverkusen mit 3:2. RB Leipzig besiegte Mönchengladbach 3:0 und Köln-Hoffenheim mit 3:2. Union Berlin und Frankfurt spielten 3:3 und Mainz und Paderborn torlos 0:0.
3: Dankeschön, Stefanie Lavoie vom Sport. Die Isländer, die stimmen in einem Referendum über die Wiederaufnahme von Beitrittsverhandlungen mit der Europäischen Union ab. Umfragen sehen ein knappes Rennen zwischen Befürwortern und Gegnern einer EU-Annäherung bei der Volksabstimmung voraus. Das Land mit knapp 400.000 Einwohnern und 273.000 Wahlberechtigten hatte nach der Finanzkrise 2009 den Beitritt zur EU bereits einmal beantragt. Die Gespräche wurden aber dann 2013 abgebrochen, als eine EU-kritische Regierung an die Macht kam. Und 2015 wurden sie dann komplett auf Eis gelegt. Ich habe unseren Kollegen Christian Stichler in Reykjavik gefragt, wie kommt es, dass nach vergleichsweise so wenig Jahren schon wieder ein Referendum über Beitrittsverhandlungen mit der EU durchgeführt wird? Das war die erste Frage an unseren Korrespondenten.
17: Das hat mit der neuen Regierung zu tun, die 2024 an die Macht kam im November. Und die haben unter sozialdemokratischer Regierungsführung, die Ministerpräsidentin hat sich damals dafür eingesetzt, dass das isländische Volk einmal über die Frage selbst entscheiden soll, ob diese Verhandlungen, die damals abgebrochen wurden, wieder aufgenommen werden sollen. Das ist ein Schritt gewesen, der in Island nicht unumstritten war, aber der eben Teil des Regierungsprogramms war. Und seit 2024 wissen die Isländerinnen und Isländer, dass es dieses Referendum geben wird. Damals hieß es, bis Ende 2027 muss es stattfinden. Und dann hat die Regierung dieses Referendum jetzt vorgezogen. Das wiederum hat tatsächlich auch etwas zu tun, dass sich die geopolitische Lage geändert hat, dass Donald Trump seinen Blick auf Grönland geworfen hat und Island sozusagen in dieser Konstellation hier weltweit in der Arktis gesagt hat, jetzt wollen wir abstimmen und deshalb das Referendum.
18: Ja, da kommen wir gleich nochmal darauf zu sprechen. Jetzt nochmal mit Blick auf die Wahl in den sozialen Medien. Da gab es ja sehr viel Streit um dieses EU-Referendum. Daher wird auch ein knappes Ergebnis erwartet. Wie gespalten ist Island bei der Frage nach einem möglichen EU-Beitritt?
17: Ja, darüber wird hier sehr viel diskutiert. Das Land ist definitiv gespalten. Die Außenministerin hat sich gestern vor die Presse gestellt und hat gesagt, sie wird künftig nur noch mit Polizeischutz unterwegs sein. Der Grund sind Morddrohungen, die sie erhalten hat. Also sie ist Befürworterin dieses Referendums über einen Weg nach Brüssel oder in die EU. Und das ist etwas, was in Island extrem ungewöhnlich ist. Die Schärfe hat auch extrem zugenommen. Es geht bei diesem Wahlkampf häufig gar nicht mehr um die Frage EU-Referendum ja oder nein, sondern bist du für Island oder bist du gegen Island? Zumindest so haben es die Gegner ausgelegt. Und da steckt sehr viel Geld dahinter. Ein Problem, das hier auch thematisiert wird, ist, dass die Gelder der Kampagne nicht offengelegt werden müssen. Man weiß mittlerweile, dass die Fischereiindustrie hier von Island, die definitiv gegen eine Mitgliedschaft ist, sehr viel Geld in die Kampagne der Gegner gesteckt hat. Aber eben die gesamten Geldgeber dieser Kampagne sind nicht bekannt und sie verfügt offenbar und hat über sehr große Mittel verfügt. Wenn man hier auch durch Island und durch Reykjavik fährt, dann sieht man, die Plakate der Gegner sind deutlich in der Überzahl als die der Befürworter.
18: Dann lass uns mal erstmal über die Befürworter sprechen. Du bist ja gerade in Reykjavik und da gibt es ja bekannterweise sehr viele Befürworter für dieses EU-Referendum. Island ist ja bereits im Schengen-Raum und auch im europäischen Wirtschaftsraum. Was sind denn die wichtigsten Argumente der Befürworter von Beitrittsverhandlungen? Stichwort Sicherheitspolitik. Du hattest ja schon Trump erwähnt.
17: Genau, die Sicherheitspolitik spielt sicherlich eine Rolle, sicherlich nicht unbedingt die zentrale. Die Befürworter sprechen sich vor allem dafür aus, dass es Island bei einer Mitgliedschaft wirtschaftlich besser gehen würde. Island ist leider bestimmt von einer sehr hohen Inflation. Also es ist wahnsinnig teuer, hier einzukaufen und die Zinsen sind sehr hoch. Die liegen derzeit bei 8%. Das kann man sich bei uns kaum vorstellen. Das heißt, wer hier ein Haus, eine Wohnung kaufen möchte oder bauen möchte, der muss sich sehr viel Geld leihen und muss sehr viel Geld zurückzahlen. Daher hoffen sich die Befürworter, dass das im Rahmen der EU anders wird. Die Sicherheitslage spielt sicherlich auch eine Rolle. Allerdings, Island ist Gründungsmitglied der NATO, verfügt zwar über keine eigene Armee, aber fühlt sich in diesem Bündnis sicher. Aber eine Mitgliedschaft in der Europäischen Union wäre sozusagen nochmal der doppelte Boden unter dieser NATO-Mitgliedschaft, denn auch in der Europäischen Union gibt es ja eine Zusammenarbeit bei Verteidigungsfragen und wer Donald Trump kennt und seine Äußerungen ernst nimmt, der weiß, dass es auch um den Zusammenhalt in der NATO eben nicht zum Besten steht.
18: Ja, und die Gegner halten dagegen. Womit argumentieren die? Warum wollen sie, dass Island da unbedingt unabhängig bleibt?
17: Ja, ich glaube, dieser Unabhängigkeitsgedanke, dieser Freiheitsgedanke, der ist schon auch ein zentraler. Das nehmen auch übrigens die Befürworter wahr. Island hat ja eine sehr lange Geschichte, war über Jahrhunderte von Dänemark besetzt oder ein Teil des dänischen Königreichs. Aber seit 1944 erst ist ja Island unabhängig. Und diese Unabhängigkeit, also die Tatsache, wir bestimmen hier über unsere Insel, das ist schon so etwas, was in den Isländern drinsteckt. Aber es gibt natürlich auch wirtschaftliche Interesse und die sind knallhart. Die Fischereiindustrie, die macht hier einen Millionenumsatz, die verdienen sehr viel Geld. Die Fischereiindustrie ist in der Hand von wenigen Familien, die eben auch diese Kampagne finanzieren. Und die wollen definitiv nicht, dass andere Fischtrawler hier in die Gewässer rund um Island kommen. Und die wollen auch nicht, dass sie ihren Fisch zu anderen Preisen in einem EU-Binnenmarkt verkaufen, als sie das bisher tun. Also da gibt es wirtschaftliche Interesse. Man muss aber auch sagen, dass große Teile der Unternehmen hier in Island eher dafür sind, außerhalb der EU zu bleiben. Die fühlen sich offenbar in dieser Lage zwischen zwei großen Blöcken, nämlich der EU und auf der anderen Seite den USA, ganz wohl. Also das sind die beiden Hauptargumente der Gegner. Und sie fürchten natürlich auch die Bürokratie in Brüssel, über die viel gesprochen wird. Und zum Teil ist im Wahlkampf zu diesem Referendum auch sehr viel mit Desinformation gearbeitet worden, als ob zum Beispiel Flüchtlinge in Europa bereitstehen würden und bei einem Ja würden die sozusagen nach Island geschickt. Das ist nicht der Fall, aber mit solchen Argumenten wird ja auch gearbeitet.
18: Egal, wie die Entscheidung jetzt am Ende ausfällt, es wird ja vermutlich knapp, also es wird Gewinner und Verlierer geben. Geht Island, was die innere Geschlossenheit angeht, da schweren Monaten oder sogar Jahren entgegen?
17: Ja, das ist die große Gefahr bei diesem Referendum. Wir haben mit vielen Leuten gesprochen hier in Island, die das auch sehen. Man erinnert sich ja vielleicht so ein bisschen an den Brexit, was diese Entscheidung auch mit dem Vereinigten Königreich gemacht hat. Und hier wäre es jetzt so, insbesondere bei einem Nein, da würde sich ja de facto nichts ändern. Es würde der Status quo beibehalten. Und trotzdem würde ein Nein dieses Land gespalten zurücklassen. Denn die Befürworter, das sind vor allem junge Leute, das sind die gebildeten Leute, das sind die eher urbanen Leute, die würden möglicherweise auch darüber nachdenken, ob das noch so ihr Island ist, in dem sie bleiben wollen. Und die Gegner fühlen sich natürlich bestärkt und möglicherweise auch andere Kräfte, wie zum Beispiel nationalistische Bewegungen, auch in den USA mager, würde ein Nein natürlich begrüßen, weil sie insgesamt diesen multilateralen Vereinigungen wie der EU sozusagen skeptisch gegenüberstehen. Aber das wird die große Aufgabe sein, wie auch immer das Ergebnis ausgeht, vor allem bei einem Nein, dieses Land wieder zu einen. Bei einem Ja wäre es natürlich einfacher, weil da müsste ja erstmal verhandelt werden und dann würde es ja auch noch ein zweites Referendum geben. Also bei einem Ja wäre sozusagen noch alles offen. Bei einem Nein wäre die Tür nach Europa endgültig zu.
18: Informationen zum EU-Referendum in Island waren das von unserem Korrespondenten Christian Stichler und die ersten Ergebnisse gibt es wohl voraussichtlich um 2 Uhr deutscher Zeit.
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1: Um gleich 22.31 Uhr mit Nils Hansen. Die Bundesregierung sieht offenbar Russland als Drahtzieher hinter dem Vorfall mit einer Sprengstoffdrohne am Flughafen Leipzig-Halle. Laut Medienberichten will Berlin das in den nächsten Tagen offiziell zur Sprache bringen und auch erklären, wie es auf den Drohnenfund reagieren will. Aus der Nachrichtenredaktion Tabea Panda.
19: Medien des Springer Verlages berufen sich auf Personen, die mit dem Vorgang vertraut sein sollen. Demzufolge will die Regierung Merz eigene Maßnahmen gegen Russland mit neuen EU-Sanktionen kombinieren. Womöglich werde sie diese Maßnahmen Anfang kommender Woche ankündigen, zeitlich nah zum EU-Außenministertreffen in Irland am Dienstag. Ein Regierungssprecher nannte die Medienberichte Spekulationen. Wichtig bleibe der Bundesregierung, alle Ergebnisse der Ermittlungen abzuwägen und dann den versuchten Anschlag nach eigenem Ermessen den Tätern zuzuordnen.
1: Im Katastrophengebiet im Himalaya erschwert schlechtes Wetter die Suche nach Überlebenden. Die Rettungsteams mussten zwischenzeitlich ihren Einsatz unterbrechen, hieß es von den Behörden in Nepal. Von chinesischer Seite aus haben sich Einsatzkräfte bis zu einem schwer getroffenen Grenzübergang vorgearbeitet. Auf Fernsehbildern ist zu sehen, wie sie sich einen Weg durch Schlamm und Trümmer bahnen. Durch die Sturzflut am Mittwoch sind nach aktuellen Angaben mehr als 670 Menschen ums Leben gekommen. Etwa 3000 Menschen werden noch vermisst. Bundesarbeitsministerin Baas will mit der Union noch einmal über die umstrittene Attestpflicht ab dem ersten Krankheitstag sprechen. Den Zeitungen der Funke Mediengruppe sagte sie, sie sei koalitionstreu, aber etwa mit Blick auf geplante Ausnahmen für tarifgebundene Unternehmen müsse man sich die Frage stellen, ob es die Pflicht überhaupt braucht. Baas befürchtet auch, dass ein kleiner Infekt durch die Neuregelung schnell eine ganze Woche Krankschreibung nach sich zieht. Einen Tag nach dem Tod von König Harald hat sich sein Sohn, Norwegens neuer König Håkon, erstmals in einer Rede an die Nation gewandt. Sein Vater habe die Familie stets daran erinnert, dass jeder seinen eigenen Weg finden müsse, sagte der 53-Jährige. Jetzt sei er an der Reihe. Håkon übernahm den traditionellen Wahlspruch seines Vaters und Großvaters: Alles für Norwegen. Im ganzen Land trauern die Menschen. Morgen werden in zahlreichen Kirchen und allen 11 Kathedralen Trauergottesdienste ausgerichtet. Das Wetter in Deutschland. In der Nacht in der Südosthälfte teils bewölkt, aber oft trocken. Sonst bei vielen Wolken von Westen nach Nordosten ziehender Regen. Tiefstwerte 18 bis 10 Grad. Morgen im Nordwesten bewölkt und zeitweise Regen. Im Rest des Landes heiter bis wolkig. Höchstens 20 bis 29 Grad. Am Montag gebietsweise Schauer und Gewitter, teils kräftig bei 18 bis 27 Grad. Das waren die Nachrichten.
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0: Chancen Staatsanleihen bieten.
1: 40 Billionen. 40 Billionen Dollar. So viele Schulden haben die USA, und das war das Thema in den letzten Tagen auf der ganzen Welt, an den Finanzmärkten, aber auch in allen Nachrichten. Plötzlich wird nicht mehr über Aktien geredet, sondern über sowas wie Staatsanleihen. Darüber, wie jeder von uns vielleicht mit dem fetten Schuldenmachen der USA Geld verdienen könnte.
2: Und das klingt ja erstmal komisch, finde ich.
1: Ja, finde ich auch. Aber genau darum geht diese ganze Aufregung, weil US-Staatsanleihen bringen im Moment richtig was. Die Rendite für eine 30-jährige amerikanische Staatsanleihe ist auf mehr als 5% gestiegen. Und auch für 10-jährige deutsche Bundesanleihen gab es im Moment jetzt schon fast 3,3%. Sowas gab es zuletzt vor 15 Jahren.
2: 3,3%, die kriege ich ja nicht mehr auf mein Tagesgeldkonto. Und Staatsanleihen, die sind doch auch super sicher, oder?
1: Ja, unter einer ganz bestimmten Voraussetzung. Was das ist und was viele leider nicht bedenken, das klären wir heute.
2: Staatsanleihen sind für mich auch eher sowas, keine Ahnung, altmodisches gefühlt. Also mein Opa hatte sowas. Auf mich wirken Staatsanleihen als was super sicheres und dadurch auch ehrlich gesagt als so ein bisschen was Langweiliges.
1: Stimmt. Bis das jetzt so hochgekocht ist, hatte ich auch eher so Sätze im Ohr wie Staatsanleihen sind ein sicherer Hafen in der Geldanlage oder Stabilitätsanker im Depot. Aber neulich ist das tatsächlich alles auf den Kopf gestellt worden. Da hat mir ein Bekannter voll ärgerlich gezeigt, dass in seinem Depot da irgendwas anders aussieht. Die Aktien waren fett im Plus, aber seine Anleihen voll im Minus.
2: Das verstehe ich nicht. Hast du nicht gerade davon gesprochen, dass die Renditen gerade steigen und deshalb die Staatsanleihen für Anleger momentan super spannend sind?
1: Ja, das ist ja auch so. Aber es ist eben nicht so einfach mit den Staatsanleihen. Da spielen tausend Dinge eine Rolle. Wann hast du gekauft? Wie lange läuft diese Staatsanleihe noch? Wie lange hältst du die? Und wie steht der Kurs?
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1: Jetzt voll auf Staatsanleihen. Wie sicher ist die Anlage? Darauf und auf vieles mehr gibt's jetzt die Antworten. Legen wir los. Am besten erstmal damit, wie diese Anleihen überhaupt funktionieren. Und das geht ja schon beim Begriff Staatsanleihe los.
2: Naja, da würde ich jetzt mal es mir einfach machen und sagen, steckt ja irgendwie ein Wort drin. Der Staat leiht sich Geld.
1: Ja, aber da verstecken sich auch schon diese schwierigen zwei Perspektiven. Auf der einen Seite leiht sich der Staat Geld von uns Bürgern. Da sind wir natürlich happy, ne, wenn wir möglichst viel dafür bekommen, dass wir Geld verleihen. Und auf der anderen Seite
2: sind wir aber auch Steuerzahler und wollen gar nicht, dass der Staat viele Steuern fürs Geldleihen ausgibt. Steuern, die dann ja an anderer Stelle wieder fehlen.
1: Absolut richtig. Du hast das Dilemma auf den Punkt gebracht. Darüber sprechen wir später auf jeden Fall nochmal. Aber erstmal jetzt zu uns. Wir so als kleine Investoren. Der Staat leiht sich bei uns Geld. Das ist so ein Schuldschein. Da wird genau festgelegt, wie viel ihr dem Staat leiht, wie viel ihr dafür bekommt, also wie viel Zinsen.
2: Jetzt sprichst du von Zinsen. Vorher war die Rede von Rendite. Kannst du das nochmal aufdröseln, was da der Unterschied ist?
1: Der Zins ist das, was uns der Staat bietet dafür, dass wir ihm das Geld leihen. So wie bei der Bank ist der fix. Aber im Gegensatz zu einem normalen Kredit, Achtung, jetzt wird spannend, kann man Anleihen handeln. Also man kann sie kaufen oder verkaufen. Deshalb gibt es da auch einen Kurs, zu dem gehandelt wird. Und der kann steigen oder fallen, je nachdem, wie groß die Nachfrage ist, wie gut die Bonität des Staates und so weiter und so fort. Und wenn sich der Kurs verändert, dann verändert sich auch deine Rendite. Die Rendite ist am Ende das, was unterm Strich bleibt.
2: Okay, dann machen wir das mal konkret. Angenommen, ich nehme jetzt, keine Ahnung, 1000 Euro in die Hand und sage, davon kaufe ich mir jetzt Staatsanleihen.
1: Okay, mit welcher Laufzeit? Was hätten Sie denn gerne?
2: Weiß ich nicht, was ist denn da so üblich?
1: Ich würde jetzt mal sagen, 10 Jahre. Okay. Du willst ja langfristig investieren. Also so 1000 Euro festgelegt auf 10 Jahre. Dafür verspricht dir der Staat jetzt auch nur so ganz hypothetisch, ne? Könnte sein, der sagt dir, okay, dafür kriegst du 2,5% Zinsen pro Jahr. Wenn du die Staatsanleihe so lange hältst, dann bekommst du am Ende auch genau das zurück, was versprochen wurde. Deine 1000 Euro und 25 Euro Zinsen mal 10 Jahre.
2: Okay, das klingt jetzt nicht so riskant. Ich gehe mit 1000 Euro rein, kassiere über die Laufzeit 250 Euro Zinsen und bekomme nach 10 Jahren meine 1000 Euro zurück.
1: Ja, aber vielleicht kommt das Leben dazwischen, wie das manchmal so ist. Ja. Ne? Und du

0: musst, willst deine Staatsanleihe ja vielleicht doch schon früher verkaufen, so nach 5 Jahren oder so, weil, ja, was weiß ich, vielleicht deine Waschmaschine kaputt ist oder das Auto oder sonst was, dann hat sich vielleicht auch noch die Situation für den Staat, die Gesamtgemengelage, geändert. Der zahlt jetzt vielleicht allen Neuanlegern 3% Zinsen.
1: Ah, und dann finde ich niemanden, der meine Staatsanleihe haben will, weil die ja nur 2,5% Zinsen abwirft.
0: Mhm. So ist es. Dann bekommst du sie ja eigentlich nur verkauft, wenn du mit irgendwas lockst, also wenn du mit dem Preis runtergehst. Der Kurs fällt und dann kauft einer deine Anleihe zu so einem Schnäppchenpreis. Ich spinne jetzt auch einfach nur mal so hypothetisch rum, vielleicht für 500 Euro. Du hast 1000 gezahlt, aber der muss nur 500 Euro zahlen. Der bekommt am Ende der Laufzeit deine 1000 Euro vom Staat zurück und die 25 Euro Zinsen für 5 Jahre. Er hat aber nur 500 Euro ausgegeben und damit ist seine Rendite, also das, was er unterm Strich verdient hat, natürlich viel, viel höher. Man kann sich also merken, wenn der Kurs der Staatsanleihen fällt, dann steigt die Rendite für Neueinsteiger.
1: Okay, und ich merke mir jetzt, dass Anleihen an der Börse gehandelt werden, die Kurse fallen können und dann steigen die Renditen. Und genau das passiert ja gerade. Mhm. Und da sind wir wieder bei dem Bekannten. Der guckt in sein Depot, sieht ein Minus und denkt, oh Mann, was ist da denn los? Es liegt aber nur daran, dass die Kurse fallen. Ist aber eigentlich gar kein Problem, wenn er bis zum Ende dabei bleibt. Dann macht er nämlich keine Verluste. Wäre halt nur doof, wenn seine Waschmaschine kaputt ist, sein Auto kaputt ist und er da irgendwie ran muss und er jetzt verkaufen müsste.
0: So. Absolut richtig erklärt. Ich hoffe, er hört jetzt auch zu.
1: Das hoffe ich auch.
0: Und jetzt nochmal zum Thema. Zurück und zum Mitschreiben. Wer Staatsanleihen bis zum Schluss der Laufzeit, so wie vereinbart, behält, der bekommt die volle Summe plus des vereinbarten Zinses zurück. Da muss dich der Kurs dann auch vorher überhaupt gar nicht interessieren. Nur wenn du vorher verkaufen willst, dann kannst du auch mit Staatsanleihen Verluste machen. Sicher sind sie eben nur, wenn du nicht damit handeln willst.
1: Okay, verstanden. Aber warum machen jetzt alle so ein großes Ding aus den US-Staatsanleihen und dieser fetten Schuldensumme, diese 40 Billionen, warum mischt das ausgerechnet jetzt den ganzen Markt auf?
0: Ja, das ist alles, ich würde es jetzt mal zusammenfassen, unter Gesamtgemengelage.
1: Ah ja.
0: Ganz viele Staaten brauchen gerade ganz viel Geld. Nicht nur die Amerikaner mit ihren 40 Billionen US-Dollar, auch bei uns. Da sind diese diversen Sondervermögen, Ausgaben für die Verteidigung und so weiter und so fort. Und uns geht es ja nicht alleine so. Auch viele andere europäische Staaten geben viel mehr aus, als sie eigentlich haben. Sie alle verkaufen dafür, um Geld reinzukriegen, Staatsanleihen. Und damit machen sie sich natürlich untereinander auch fett Konkurrenz. Und damit dann jemand die eigenen Staatsanleihen kauft, müssen sie jeweils mehr Zinsen versprechen. Und damit, hast du gerade schon gelernt, David?
1: Damit fällt der Kurs.
0: So, das ist eine Ursache.
1: Und die andere?
0: Wir haben ja natürlich noch so ein Ding, das heißt Inflation, haben wir auch hier im Podcast schon häufig drüber geredet. Überall steigen die Preise wieder. Wie hoch genau, sehen wir natürlich nächste Woche wieder. Dann gibt es die neuesten Zahlen für Deutschland.
1: Aber was hat das jetzt mit den Anleihen zu tun?
0: Ja, wenn die Inflation steigt, dann werden irgendwann auch die Notenbanken reagieren müssen und die Zinsen anheben. Und die beeinflussen die Anleihen zwar nicht direkt, aber indirekt aber schon. Denn wenn alle mit steigenden Zinsen rechnen, dann werden sie jetzt keine Anleihen mehr zu niedrigen Zinsen kaufen. So ein Staat, der langfristige Anleihen verkaufen will, der muss dann ordentlich was drauflegen, damit er sie überhaupt loskriegt.
1: Mhm. Und jetzt mal aus meiner, ich interessiere mich mehr für Immobilienkredite Brille. Wenn die Zinsen steigen, dann wird's auch für mich teurer?
0: Ja, für dich, für jeden, der einen Kredit aufnimmt, für die Immobilienkäuferunternehmen, alle, die investieren wollen und eben vor allem auch für den Staat. Und da sind wir dann wieder bei dieser anderen Perspektive, die ich vorhin schon erwähnt habe. Wenn der Staat sich mehr Geld leiht, dann ist das für uns als Bürger und Steuerzahler auch nur so semi. Auch bei uns nimmt der Staat ja immer mehr neue Schulden auf. Die Höhe der Schulden ist dabei gar nicht so das Entscheidende, sondern vielmehr die Höhe der Zinsen. Wie viel er für Zinsen zahlen muss. Und die Zinsbelastung, das wissen wir jetzt schon, wird in den nächsten Jahren enorm steigen.
1: Okay, kannst du das irgendwie an Zahlen festmachen, wie viel Kohle das dann insgesamt ist?
0: Dieses Jahr sind es 30 Milliarden Euro im Bund, alleine für Zinsen. Da gibt es auch schon eine Hochrechnung. Nächstes Jahr werden es vermutlich 42 Milliarden sein. Und für 2030, halte ich fest, da rechnet die Bundesregierung mit fast 81 Milliarden Euro.
1: Ja, krass. 80 Milliarden nur für Zinsen.
0: Genau. Und je mehr Zinsen der Staat zahlen muss, umso weniger Geld hat er dann für die anderen Dinge, für das, was er bauen will, um andere Dinge zu finanzieren. Wir nehmen uns tatsächlich mit diesen Zinszahlungen wirtschaftlichen Spielraum.
1: Aber ist das bei uns wirklich schon so schlimm? Ich dachte immer, wir sind eigentlich voll die Sparfüchse und haben relativ wenig Schulden.
0: Ja, relativ ist da wichtig. Gegenüber anderen Ländern sind wir nicht so super schlimm. Aber das ändert nichts daran, dass wir ja immer mehr Zinsen zahlen. Also immer mehr von unserem Geld für Zinsen ausgeben und das Geld eben nicht anders sinnvoller verwenden können.
1: Weil du jetzt eben gerade gesagt hast, gegenüber anderen Ländern, hast du dann einen Vergleich zu anderen Ländern für uns?
0: Ja, unsere Schuldenquote, die liegt so bei 63%. Das ist echt eher niedrig, wenn man jetzt die Vergleiche hört. Italien liegt bei 140%, die USA bei 125% und das sind natürlich ganz andere Hausnummern als bei uns. Und trotzdem machen sich bei uns Ökonomen auch Sorgen, ob da vielleicht irgendwie eine Staatsschuldenkrise auf uns zukommen könnte. Eine Staatsschuldenkrise. Warum das Ganze? Darüber reden wir jetzt. Und zwar mit Jürgen Michels. Er ist Chefvolkswirt der Bayerischen Landesbank und beobachtet, was da gerade auf den globalen Märkten los ist.
2: Eine kurze Unterbrechung für einen Falschfahrer. 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Achtung, Falschfahrer auf der A573 Ahrweiler Richtung Bad Neuenahr. Zwischen Dreieck Bad Neuenahr Ahrweiler und dem Übergang zur B266 kommt Ihnen ein Falschfahrer entgegen. Vorsicht bitte in beiden Richtungen.
0: Und wie gefährlich das auch für Deutschland werden könnte. Hallo.
3: Hallo.
0: Herr Michels, wir haben ja gerade gehört, wir sind ja eigentlich in Deutschland ganz harmlos. Warum gibt es da trotzdem Sorgen?
3: Ja, ich glaube, weil wir aus einer Zeit kommen, wo wir uns über Staatsschulden, Renditen und so gar keine Gedanken machen mussten. Und in den letzten Monaten auch im Zuge dessen, was in den USA passiert ist, hat man an den Märkten so eine gewisse Nervosität, die reinkommt. Zudem gab es in den letzten Wochen einige Berichte, wo man überlegt hat, dass Deutschland sein Top-Rating, das heißt wie die Rating-Agenturen, die spielen in dem ganzen Umfeld ja auch nochmal eine Rolle, Deutschland sehen.
0: Dieses AAA,
3: genau, das haben wir bis jetzt. Und da gab es Überlegungen, das könnten wir vielleicht verlieren. Wenn man sich jetzt mal den Club der AAA-Staaten anschaut, das sind gar nicht mehr so viele. Da haben wir noch Länder wie Kanada, Australien, die Niederlande dabei. Und im Vergleich dazu stehen wir auch noch relativ gut da. Also ich denke nicht, dass wir momentan an dem Punkt schon sind, dass wir uns hier wirklich über eine Staatsschuldenkrise Gedanken machen müssen. Wir müssen uns aber Gedanken machen, wie die steigenden Renditen, die steigenden Zinsen letztendlich dann auch das Handeln der gesamten Wirtschaft beeinflussen können.
0: Ja, wo sehen Sie denn die größte Gefahr?
3: Also global sehe ich, da haben Sie gerade auch schon drüber gesprochen, die Gefahr durchaus in den USA. 40 Billionen, das ist ja die eine Geschichte, aber ich muss immer relativ zum Bruttoinlandsprodukt sehen, also klar, diese Schuldenquote. 125% ist hoch. Wahrscheinlich steigt das über die nächsten Jahre weiter. Wir gehen davon aus, dass wir in 5 Jahren bei 135% sind. Und die USA sind im Vergleich zum Orchester ein bisschen wie die dicke Trommel. Die geben also immer den Rhythmus an. Und wenn die jetzt irgendwie schneller oder langsamer werden, muss das Orchester entweder mitgehen oder nicht. Und momentan sehen wir, dass die Schlagzeile da jetzt schon ziemlich zunimmt. Und da kann es sein, dass der Bratscher am dritten Pult dann irgendwann das nicht mehr mitbekommt und wir dann wirklich Probleme bekommen. Also wir haben diese Anschlusseffekte, die dazu führen können, dass wir hier wirklich globale Probleme bekommen. Das trifft vielleicht nicht die USA, aber über das Ausufern dieser Welle könnten wir dann durchaus global, nicht nur für Staaten, sondern für die Wirtschaft insgesamt, große Probleme und vielleicht eine Finanzkrise bekommen.
0: Okay, jetzt könnte man ja eigentlich sagen, ja, lass die doch Schulden machen. Das ist doch deren Problem. Aber dadurch, dass die dann immer mehr zahlen müssen für ihre Staatsanleihen, ziehen die unsere auch mit nach oben oder wie muss ich das verstehen?
3: Also die ziehen unsere mit nach oben, weil das nennt man diesen Transatlantic Spread. Wir ja immer in gewisser Weise abhängig sind von den Entwicklungen in den USA. Und wenn man dort mehr dafür bekommt, für die entsprechenden Staatsanleihen, dann bin ich halt bei anderen auch so ein bisschen knipsiger. Also ich ziehe Geld ab und dementsprechend gibt es Verschiebungen. Vielleicht ein großer Spieler in der Hinsicht ist ein Land, das hat eine Staatsschuldenquote von über 200% und das schon über Jahre und trotzdem niedrige Zinsen. Das ist Japan. Und das ist ein ganz gutes Beispiel dafür, dass es immer stark davon abhängt, wer denn diese Staatsschulden hält. Mhm. Im Fall von Japan sind es größtenteils die Japaner selbst und die sind ja genügsam, sage ich jetzt mal. Und es gibt regulatorische Vorgaben, warum die das alles aushalten. Die sehen aber jetzt auch, dass es kritischer wird. Dort mag die Premierministerin Takaichi große Ausgabenprogramme rangeben. Das Thema Inflation kommt zurück und dementsprechend ist das dieses Thema nicht nur der hohen Schulden, sondern auch der Zinsen auf einmal akut in Japan. Und hier könnte es jetzt dazu kommen, dass wir die Japaner beginnen, die Gelder, die sie nicht nur in Japan, sondern auch im Rest der Welt in Staatsschulden investiert haben, beginnen zurückzuziehen, weil sie es selbst brauchen. Mhm. Und das heißt also, wir bekommen Probleme in den USA, wir bekommen Probleme in Europa. Und da sehe ich aber weniger jetzt Deutschland ganz vorne mit dabei, dass Anleger wirklich kalte Füße bekommen, sondern da sehe ich eher die Probleme in einem Land wie Frankreich.
1: Wie müssen wir uns denn so eine Staatsschuldenkrise vorstellen? Wie sähe das aus? Also was heißt das für uns, für Jobs, Kredite, Ersparnisse, Rente?
3: Steigende Zinsen, höhere Finanzierungskosten, heißt die Unternehmen werden sich mit Investitionen zurückhalten und dementsprechend das dann auch Auswirkungen auf den Arbeitsmarkt haben. Es wird also normalerweise dazu führen, dass ich in solch einem Umfeld dann auch steigende Arbeitslosigkeit, Jobverluste habe und das ist natürlich sehr schwächend für die Wirtschaft. Wenn das dann stattfindet, dann habe ich nicht nur, dass die Staatsanleihen von einem Ausfall bedroht sind, sondern wahrscheinlich auch viele Unternehmen pleite gehen. Und das kann im Extremfall dazu führen, dass wir wirklich in eine Finanzkrise reingeraten und das Ganze in einer tiefen Rezession endet, wo ja viele Menschen den Arbeitsplatz, aber wahrscheinlich auch große Vermögensteile verlieren.
0: Aber jetzt muss ich ja einmal kurz fragen. Wir haben ja immer gelernt, Staaten können ja gar nicht pleite gehen. Und jetzt sagen Sie, meine Staatsanleihe könnte ausfallen?
3: Ja, das ist, Sie haben für das Beispiel, wir kriegen das Geld immer wieder zurück und dementsprechend ist alles irgendwie gut. Aber man hat in der Vergangenheit, das ist gar nicht so ungewöhnlich, immer mal wieder Ausfälle von Staatsschulden gesehen. Jüngstes Beispiel im letzten Jahr war die Republik Kongo und der Jahr davor waren wir in Argentinien dabei, aber Griechenland ist nicht so lange her. Mhm. Und da haben auch ein Teil der Gläubiger ihr Geld nicht zurückbekommen. Und das ist halt genau der Punkt, wo man nicht nur über den Zeitverlauf sich Gedanken macht, sondern wirklich ein Teil dieser Kredite, die der Staat aufgenommen hat, nicht zurückgezahlt werden.
1: Als Sie gerade die Folgen und die Auswirkungen von so einer Staatsschuldenkrise skizziert haben, dachte ich, das ist eigentlich was, was man unbedingt verhindern möchte, wäre ich jetzt die Bundesregierung. Sie haben aber auch gesagt, naja, wir stecken da irgendwie in ganz schön vielen Abhängigkeiten. Transatlantic Spread, also was die USA machen, das können wir nur so bedingt beeinflussen. Gibt es irgendeinen Weg, wie sich die Bundesregierung, wie die Deutschland davor schützen kann, jetzt?
3: Eine gute Politik zu machen.
1: Ah. Da machen wir das einfach, ja.
0: Ach, so einfach.
3: Ja, das ist ganz einfach, ja, genau. Wir nehmen viel Geld auf und das sollten wir möglichst da reinsetzen, dass wir eine gute Infrastruktur schaffen, das Geld also investieren und damit gewährleisten, dass wenn in 10 Jahren, wir haben eine 10-jährige Anleihe rausgegeben, Deutschland auch in der Lage ist, das wieder zurückzuzahlen. Und das, glaube ich, spielt eine ganz große Rolle, wenn man auch sieht, wann haben wir solche Verwerfungen an den Kapitalmärkten bekommen. Gibt es sprichwörtlich den Liz Truss-Moment. Das war, als die britische Premierministerin 2022 gedacht hat, sie könnte mit einem schuldenfinanzierten Konjunkturprogramm die Probleme lösen. Und dann haben die Kapitalmärkte gesagt, nein, so funktioniert das nicht. Oder vor 2 Jahren in Frankreich, als wir dort auch politische Turbulenzen hatten, wo die Kapitalmärkte die Handlungsfähigkeit des Staates in Frage gestellt haben. Und da, glaube ich, ist es extrem wichtig, dass Deutschland jetzt nicht sagt, ich muss jetzt sparen, sondern man sollte versuchen, dass wir die großen Probleme, die wir und die großen Herausforderungen, die wir vor uns haben, wirklich gut meistern. Und da müssen wir sehen, dass wir das Geld, was wir wirklich aufnehmen von der staatlichen Seite, geschickt einsetzen und damit halt auch sicherstellen, dass Deutschland aus Sicht der Anleger in den kommenden Jahren ein guter Ort ist, die Gelder anzulegen.
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0: Und jetzt sind Sie ja hier beim Plus-Minus-Podcast. Und Sie wissen, bei uns kommt keiner weg und raus ohne ein Plus oder ein Minus. Diesmal würde ich mal sagen, ein Ja oder ein Nein. Müssen wir uns Sorgen machen?
3: Unmittelbar noch nicht. Wenn wir aber sorglos weiter handeln, dann wird es ziemlich ungewöhnlich.
0: Und mich würde noch interessieren, würden Sie bei diesem ganzen Hype auf Staatsanleihen jetzt sowas kaufen, da rein investieren?
3: Man muss immer mit einer gewissen Vorsicht reingehen. Das ist eine komplexe Geschichte. Wir gehen davon aus, dass der Inflationsdruck mittelfristig wieder abnimmt, die Zentralbanken wahrscheinlich im nächsten Jahr die Zinsen senken können und dementsprechend dürften dann auch die Renditen wieder ein Stück weit nach unten gehen und dementsprechend die Kurse für die Staatsanleihen auch wieder etwas steigen. Von daher kann man sich jetzt durchaus auch überlegen, bei gewissen Staatsanleihen zuzugreifen.
0: Danke, Herr Michels, für so viel klare Worte. Plus, Minus, Podcast. Bei uns kriegt ihr immer ein klares Plus, ein klares Minus. Schönen Tag noch.
3: Ihnen auch.
1: Und was ist unser Fazit, Anna? Wenn wir jetzt mal auf diese ganze Folge schauen. Also ich fürchte ja, dass Immobilienkredite teurer werden. Das ist für mich schon mal ein Riesenminus.
0: Ja, und er hat vorhin so ein Stichwort genannt, ne, der Herr Michels, diese Griechenland-Schuldenkrise. Ne, das ist echt noch so ein bisschen so ein Schreckgespenst in meinem Hinterkopf. Das wäre für mich auch ein Minus, was es zu vermeiden gilt. Ne?
1: Das stimmt. Ein Plus ist es für alle, die Geld übrig haben und anlegen wollen. Das lohnt sich wieder, habe ich gelernt. Wenngleich Herr Michels auch da gesagt hat, naja, das ist schon komplex. Schaut da mal lieber genau hin, weil auch das nehme ich mit. Und das hat mich überrascht, dass Staatsanleihen nicht unbedingt immer so sicher sind, wie ich dachte. Die können durchaus auch Verluste einfahren. Mhm. Also auch eher ein Minus. Und damit können wir dann wahrscheinlich unsere Wirtschaftsfrage der Woche beantworten, oder?
0: Ja, wir haben gefragt, jetzt voll auf Staatsanleihen setzen. Wie sicher ist die Anlage? Und ganz klar, ganz so sicher ist es nicht. Außer, und das kann man natürlich auch für sich selber festlegen, außer ihr behaltet die Anleihen einfach von Anfang bis zum Schluss.
1: Und bei so viel Theorie und Wissen heute brauchen wir jetzt noch ein paar handfeste Tipps, was wir hieraus mitnehmen können.
0: Naja, man muss sich einfach klar machen, Staatsanleihen sind so eine Art Schuldschein. Und da muss man sich schon überlegen, wem man jetzt vertrauen kann. Also die Bonität des Landes prüfen. Da gibt es natürlich die Urteile der Ratingagenturen. Dieses AAA ist die beste Bonität. Von einem D vielleicht die Finger lassen. Und lasst euch auch nicht von einer hohen Rendite, die da so am Himmel winkt, verführen.
1: Wo kann ich eigentlich Staatsanleihen kaufen? Geht es einfach über meine Bank oder direkt beim Staat?
0: Nee, früher gab es das. Als Opa noch Staatsanleihen kaufte, da konnte man das beim Staat mal machen. Heute geht das am besten über eine Bank. Dafür braucht man dann natürlich ein Depot und dann suchst du dir eine Anleihe aus und kaufst sie.
1: Okay, gibt es das auch als ETF?
0: Ja, gibt es auch. Und zwar in ganz unterschiedlichen Varianten. Es gibt ETFs, die haben zum Beispiel nur Anleihen mit kurzer Laufzeit. Da musst du nicht überlegen, kann ich in 10 Jahren die Anleihe noch halten, sondern es geht dann schneller. Oder die haben einen anderen Mix. Es gibt zum Beispiel europäische Anleihen oder Schwellenländeranleihen. Es gibt auch weltweite Mixe. Man muss sich das einfach genau angucken, welche Anleihen da drin sind und natürlich, je nach Bonität der Länder, schwanken dann die Kurse auch mal oder sind stabiler.
1: Und wenn ich jetzt mein Geld vielleicht doch lieber auf Tagesgeld- oder Festgeldkonten lege?
0: Ja, geht auch, natürlich. Und auch da steigen die Zinsen, da musst du viel vergleichen. Anders geht's nicht. Und wahrscheinlich auch immer mal wieder die Bank wechseln.
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1: Um 23 Uhr mit Nils Hansen. Wer ist für den versuchten Sprengstoffanschlag mit einer Drohne am Flughafen Leipzig-Halle verantwortlich? Die Bundesregierung will Medienberichten zufolge Anfang der Woche offiziell erklären, dass Russland hinter dem Vorfall steckt und auch ankündigen, wie sie darauf reagieren will. Aus Berlin, Katrin Aue.
2: Auf den Medienbericht hin teilt ein Regierungssprecher mit, man beteilige sich nicht an Spekulationen. Zitat: Relevant ist allein die offizielle Zuordnung, die die Bundesregierung nach eigenem Ermessen und unter Abwägung aller Ermittlungsergebnisse vornimmt. Der Bundeskanzler hatte bei der Regierungsklausur in Neu-Hardenberg diese Woche allerdings schon angekündigt, man werde so wörtlich in Kürze eine Aussage treffen, wer hinter den Drohnenvorfällen in Leipzig stecke. Sie werden dafür bezahlen, sagte Friedrich Merz weiter.
1: Seit Wochen belagern israelische Siedler das palästinensische Dorf Kusra im Westjordanland. Jetzt soll es erneut zu Gewalt gekommen sein. Unter anderem sollen Palästinenser mit Steinen beworfen und mit Pfefferspray verletzt worden sein. Laut israelischer Armee wurden die Gruppen getrennt. Gegen die Randalierer werde ermittelt. Palästinensische Medien berichten dagegen, die Siedler seien bei den Angriffen von den Soldaten geschützt worden. Norwegens neuer König Håkon VIII. Hat seine erste Rede als Staatsoberhaupt gehalten. Im Mittelpunkt stand das Gedenken an seinen verstorbenen Vater König Harald. Aus Stockholm, Arne Bartram.
3: Håkon wurde emotional und sagte, er sei stolz auf alles, was sein Vater für die Familie und das Land geleistet habe. Håkon bedankte sich bei den Norwegern für ihre Anteilnahme. Es sei tröstlich und gebe Kraft zu sehen, wie viele Menschen gemeinsam um seinen Vater trauerten. Nach dem Tod von König Harald Freitag früh hatten den ganzen Tag über tausende Menschen Blumen und Kerzen vor dem Schloss in Oslo niedergelegt. Am Dienstag wird Håkon im Parlament den Eid auf die Verfassung ablegen. In den kommenden Tagen sollen die Norweger außerdem die Möglichkeit bekommen, sich am aufgebahrten Sarg von König Harald zu verabschieden.
1: Borussia Dortmund ist mit einem Sieg in die neue Fußball-Bundesliga gestartet. Die Mannschaft gewann gegen den Hamburger SV mit 2:0. Zuvor hatte Bundesliga-Neuling Elversberg für eine Überraschung gesorgt. Der Aufsteiger schlug Bayer Leverkusen mit 3:2. Die weiteren Ergebnisse: Leipzig-Mönchengladbach 3:0, Berlin-Frankfurt 3:3, Mainz-Paderborn 0:0, Köln-Hoffenheim 3:2. Das waren die Nachrichten. Das Wetter in Deutschland. In der Nacht in der Südosthälfte teils bewölkt, aber oft trocken. Sonst bei vielen Wolken von Westen nach Nordosten ziehender Regen. Tiefstwerte 18 bis 10 Grad. Morgen im Nordwesten bewölkt und zeitweise Regen. Im Rest des Landes heiter bis wolkig. Höchstens 20 bis 29 Grad. Am Montag gebietsweise Schauer und gewittrig, teils kräftig bei 18 bis 27 Grad. Es ist 23.03 Uhr.
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4: Mit einer Entwarnung für die A573 Ahrweiler Richtung Bad 9a. Es ist kein Falschfahrer mehr zwischen dem Dreieck Bad 9a Ahrweiler und dem Übergang zur B266 unterwegs. Die A1 Bremen Richtung Hamburg ist zwischen Harburg und Stillhorn wegen Bauarbeiten bis Montag ca. 5 Uhr gesperrt. Die Umleitung führt über die U83. A3 Köln Richtung Oberhausen ist zwischen Kreuz Breitscheid und dem Kreuz Kaiserberg wegen Bauarbeiten bis morgen 20 Uhr gesperrt. Die A3 Würzburg Richtung Nürnberg ist zwischen Schlüsselfeld und Höchstadt Nord nach einem Unfall gesperrt. Die Umleitung führt über die U11. In der Gegenrichtung staut es sich. A3, A4 Köln Richtung Frankfurt ist zwischen Kreuz Köln Ost und Dreieck Heumar wegen Sichtbehinderungen durch Rauch gesperrt. Die Umleitung führt Richtung Köln über die A3, B55A, B8 und der A4. Dann die A4 Erfurt Richtung Kirchheimer Dreieck ist zwischen Bad Hersfeld und dem Kirchheimer Dreieck nach einem Fahrzeugbrand gesperrt. Die Umleitung führt über die U82. Auf der A8 Karlsruhe Richtung Stuttgart ist im Dreieck Leonberg die Überleitung zur A81 Richtung Heilbronn wegen einer Baustelle bis Montag früh gesperrt. Der Verkehr wird über die Anschlussstelle Leonberg Ost umgeleitet. A24 Hamburg Richtung Berlin ist zwischen Wittenburg und Hagenow wegen Bergungsarbeiten gesperrt. Die A81 Stuttgart Richtung Singen ist zwischen Sindelfingen Ost und Böblingen-Hulb wegen einer Baustelle in beiden Richtungen Bus bis Montagmorgen gesperrt. Bitte der Umleitungsbeschilderung folgen. Dann die Meldung aus Berlin. Das ist die A100 Stadtring Richtung Wedding, ist zwischen Detmolder Straße und Hohenzollerndamm bis Montag 5 Uhr gesperrt. Die A448 Dortmund-Witten Richtung Bochum-West ist zwischen Bochum-Altenbochum und Weidmar wegen Bauarbeiten bis Montag 5 Uhr gesperrt. Die A480 Reiskirchen Richtung Gießen ist zwischen Reiskirchener Dreieck und Wettenberg wegen einer Baustelle bis Montag 5 Uhr in beiden Richtungen gesperrt. Es gibt Umleitungen. Und die letzte Meldung kommt aus Weißkirchen. Die B45 Dieburg Richtung Hanau ist in Höhe A3 Hanau wegen Bauarbeiten bis 5 Uhr früh gesperrt.
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4: Aus dem Studio von NDR Info in Hamburg. Ich bin Milat Kupay. Hallo. Die Hintergründe des gescheiterten Drohnenanschlags am Leipziger Flughafen sind nach Ansicht der Bundesregierung jetzt gesichert. Russland sei dafür verantwortlich, heißt es. Laut Einzelheiten sollen dazu in den nächsten Tagen bekannt gegeben werden, so berichtet es die Welt am Sonntag. Der Vorfall zeigt, die Bedrohungslage in Deutschland ist ernst, sei es durch Drohnen oder eher verdeckt durch Sabotage oder das Netz. Innenminister Alexander Dobrindt hat am Freitag nochmal betont, wie vielfältig diese Angriffe sind. Wie gefährlich ist das, was wir da gerade erleben hier bei uns? WDR-Kollegin Marlies Schaum hat darüber mit Gerhard Schindler gesprochen. Er war 4 Jahre lang Chef des Bundesnachrichtendienstes BND und sie hat ihn gefragt, ob er eigentlich Sachen weiß, die sonst viele von uns gar nicht wissen wollen und ob auch er sich manchmal unsicher fühlt.
5: Ja, ich fühle mich schon unsicher, weil ich glaube, das Gefühl, das die Bürgerinnen und Bürger haben, wenn sie abends die Nachrichtensendungen sehen, dass die Welt aus den Fugen geraten ist, das ist nicht nur ein Gefühl, sondern das trifft zu. Wir haben eine schwierige Lage und ich erlaube mir einfach mal, die Bundesregierung zu loben, denn das, was Dobrindt da aufgezählt hat, ist genau die richtige Lagebeurteilung. Und jetzt werden auch die richtigen Schlüsse gezogen, nämlich wir müssen standhalten diesem Teil der hybriden Kriegsführung, denn sonst gehen wir unter.
6: Es heißt oft, das, was wir als Öffentlichkeit mitbekommen, wie zum Beispiel in Leipzig, sei nur wenig von dem, was eigentlich im Verdeckten passiert, aber halt verhindert werden kann. Sind da inzwischen die Abwehrmechanismen okay?
5: Das wäre jetzt falsch, wenn ich sagen würde, alles ist okay, sondern man kann und man muss immer besser werden. Aber eins ist auch klar, im Grunde genommen funktioniert unser System. Wir halten Stand, wir rüsten nach militärisch und die Bundesregierung hat ja am 12. August ein großes Gesetzespaket beschlossen für die Ertüchtigung der Nachrichtendienste. Dafür muss sie gelobt werden. Das ist die erste Bundesregierung seit langem, die sowas überhaupt macht. Und insofern sind wir auf dem richtigen Weg, aber wir haben noch lange nicht das Ziel erreicht.
6: Ja, ich frage mich, wie schnell das überhaupt gehen kann, dass sich zum Beispiel auch ein BND auf solche neuen Bedrohungslagen einstellen kann, wenn alles auf einmal so digital stattfindet. Kann so ein großer Behördenapparat das, sich so schnell umstellen?
5: Also das ist ja nicht so, das mal zu verdeutlichen, dass das gestern angefangen hat und muss jetzt übermorgen fertig sein, sondern diese Entwicklung, die hat sich ja aufgebaut. Und die Frage digital, Informationskrieg, Cyberoperationen, Cyber-Einflussoperationen, alle diese Fragen sind ja nicht neu und mit denen hat sich der Bundesnachrichtendienst schon lange befasst. In der Tat schon lange, bevor das ein Thema für die Öffentlichkeitsarbeit war. Die Entwicklung ist rasant, sie ist schnell, sie ist auch quantitativ gefährlich und wir haben in der Tat einen Nachholbedarf und mit diesem neuen Gesetzespaket wird dieser Nachholbedarf geschlossen. Daher großes Lob an die Bundesregierung.
6: Ich denke manchmal ein bisschen fast schon wehmütig an meine 90er Jahre Teenagerzeit zurück und denke, oh, damals war doch alles halb so unsicher und schlimm. Ist das so eine Verklärung oder war irgendwie damals alles viel klarer in den Bedrohungen?
5: Es war alles viel klarer, denn heute wehren sie sich gegen Gefahren, die sie schwer einschätzen können. Wer steckt hinter einem Cyberangriff? Da sagt man jetzt gleich, boah, das waren die Russen. Aber man braucht Beweise, belegbare Beweise, um international agieren zu können. Und das fällt schwer. Wer steckt eigentlich hinter einem Anschlag? Ist es ein Einzeltäter oder ist es ein Netzwerk? Man braucht Beweise, um das belegen zu können. Aber wie will man Beweise in einem riesigen Internet, wo man sich optimal verstecken kann, in Anführungszeichen, finden. Das heißt, sie brauchen neue Module, sie brauchen neue Abwehrmechanismen, um vor die Welle zu kommen und nicht hinter der Welle herzulaufen. Und das ist bei der neuen globalisierten Kommunikationswelt mit Milliarden von Daten und Milliarden von Nutzern sehr schwer.
6: Ja, ich meine, wie gehen Sie damit um, wenn Sie zum Beispiel rund um Köln wandern und sich das alles durch den Kopf gehen lassen und was Sie alles wissen, was im Hintergrund alles passieren kann, blenden Sie sowas aus? Können Sie sich dabei nur entspannen?
5: Also wenn Sie das nicht können, dann wären Sie für diese Aufgabe falsch. Sie müssen ja auch irgendwann mal vernünftig schlafen und müssen sagen, okay, alles läuft gut. Es kann alles besser werden, aber natürlich brauchen Sie auch ein Stück weit abschalten. Deshalb wandere ich auch sehr, sehr gerne mit meiner Tochter und so sind wir ja einmal rund um Köln gewandert.
6: Ja, und haben davon berichtet. Ich wünsche Ihnen auf jeden Fall viele schöne Wanderungen und dass Sie das hinbekommen mit dem Verdrängen, weil Sie haben natürlich recht, man kann nicht permanent drüber nachdenken, was alles passieren könnte, dann kann man ja nicht nach vorne gucken und weiterleben. Ne? Aber tatsächlich, die Bedrohungslage, sagen auch Sie, ist handfest eine andere heute als sogar noch zu Ihren Zeiten als BND-Chef.
5: Ganz genau, die Bedrohungslage ist stärker geworden. Und was wir brauchen, vielleicht gestatten Sie mir noch diesen Hinweis, wir brauchen natürlich militärische Stärke, um standhalten zu können. Aber viel, viel wichtiger ist die mentale Resilienz der Bevölkerung. Wir sehen in der Ukraine, wie sich ein Volk wehrt, mit dem Kopf auch wehrt. Und ohne mentale Resilienz werden wir verlieren. Wir brauchen den Willen der Bevölkerung, sich verteidigen zu wollen. Und da müssen wir noch dran arbeiten.
4: Sagt Gerhard Schindler. Er war 4 Jahre lang Chef des Bundesnachrichtendienstes. Am Freitag, da bestätigte der Berliner Senat offiziell, dass das Land Berlin erpresst wird. Die Hacker, die sich ins Berliner Landesnetz eingeschlichen und Daten gestohlen hatten, die wollen die Daten verkaufen. Der schwarz-rote Senat sagt, wir lassen uns nicht erpressen. Was bekannt ist und wie es jetzt weitergeht, das berichtet Sabine Müller.
7: Als der regierende Bürgermeister Kai Wegner und Innensenatorin Iris Spranger am Freitagnachmittag die Öffentlichkeit informieren, bleiben sie stumm zu den Tätern und ihren Forderungen. Nur bei Spranger schimmert kurz durch, dass für die gestohlenen Daten Geld gefordert wird.
8: Egal in welcher Höhe und wie die Erpressung stattfindet, wir werden nicht zulassen, dass diese Erpressung in der Bundeshauptstadt und in Berlin erfolgt.
7: Der Spiegel berichtet kurz darauf über die Höhe der Summe 30 Bitcoin, nach aktuellem Kurs gut 2 Millionen Euro. Diese Zahl wird in einem Eintrag im Darknet genannt, dem dunklen Bereich des Internets, wo Inhalte nicht durch die üblichen Suchmaschinen oder Browser zu finden sind. Über die IT-Sicherheitsexpertin Bianca Kastel, Mitglied im Chaos Computer Club, konnte der RBB Screenshots des Eintrags einsehen. Die Urheberin, eine Cyber-Erpressergruppe namens Resida. Keine Unbekannte, sagt Kastel.
9: Die hat zum Beispiel auch schon die Landeshauptstadt Stuttgart angegriffen und eben auch erpresst und verschiedene öffentliche Einrichtungen in den letzten Jahren, Monaten angegriffen. Und es gab da durchaus ein sehr ähnliches Muster, was wir jetzt hier in Berlin auch sehen.
7: In den Briefings, die der Senat unter anderem den Vorsitzenden der Abgeordnetenhausfraktionen gab, fiel der Name Resida nach RBB-Informationen nicht. Es gab aber den Hinweis auf die Cyberattacke in Stuttgart. Auf deren englisch verfassten Darknet-Seite hieß es am Freitag, 7 Tage lang könne auf die exklusiven, einzigartigen und beeindruckenden Daten geboten werden. Gegenüber dem RBB hatten Insider von mindestens 100.000 gestohlenen Dateien gesprochen. Die Resida-Gruppe spricht von mehr als 1,4 Millionen Files scanned, durchsuchten Dateien. Darunter angeblich Finanzdokumente, Verträge, Personalakten, Passwörter, Bankkontonummern sowie Pass- und Personalausweisdaten. Besorgniserregend klingt auch, dass die Hacker angeblich Analysen zur Verletzlichkeit von Berlins Wasserversorgung haben. Als Beleg für den erfolgreichen Hack werden Ausschnitte aus verschiedenen Dokumenten gezeigt. Ob diese authentisch sind, kann der RBB nicht beurteilen. Dass sich der Berliner Senat von den Hackern nicht erpressen lassen will, sieht IT-Sicherheitsexpertin Kastel als richtige Strategie.
9: Weil dieses Geschäftsmodell wirklich erst dadurch ermöglicht wird, weil es eben immer wieder Geldzufluss für diese Banden gibt. Wenn keiner mehr zahlt, ist dieses Geschäft auch irgendwann, sagen wir mal, ausgetrocknet.
7: Wenn das Land Berlin sich tatsächlich nicht erpressen lässt, könnten allerdings andere die gestohlenen Daten kaufen, glaubt Cyber-Expertin Kastel, etwa kriminelle Gruppen. Und dann zum Beispiel die sensiblen, personenbezogenen Daten für ihre Machenschaften nutzen.
4: 23.14 Uhr ist es.
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4: Am vierten Tag nach der Sturzflut im Grenzgebiet von Nepal und Tibet werden weiterhin 2500 Menschen vermisst. Die Zahlen waren am Freitag erheblich in die Höhe gegangen. Bisher sind 597 Tote aus Nepal gemeldet. Aus dem chinesisch verwalteten Tibet sind es 7. Lena Bodewein.
10: Der Anblick von blauen Leichensäcken wird häufiger, je weiter die Rettungs- und Bergungsarbeiten im Katastrophengebiet fortschreiten. Viele Menschen suchen verzweifelt auf den Listen, die an den Krisenzentren aushängen, nach den Namen ihrer Angehörigen. Wer dort steht, wurde gerettet. Meine Familie steht nicht drauf. Rani Gupta hat die Listen vergeblich durchgesucht, erzählt sie einem Reporter der Nachrichtenagentur Reuters. Sie haben sogar Fotos aufgehängt, aber wir wissen nichts. Es sind schon 3 Tage vergangen und es gibt keine Neuigkeiten über irgendeines meiner Familienmitglieder. Werde ich sie wiedersehen? Es ist niemand mehr da. Ich bin jetzt die Einzige hier. Ich weiß nicht, wohin ich gehen oder was ich tun soll. Nach wie vor ist die Lage unübersichtlich, da viele der abgelegenen Regionen in den Bergen komplett abgeschnitten sind, ohne Kommunikation, ohne Strom. Sie sind nur per Helikopter zu erreichen. Die nepalesische Armee fliegt unaufhörlich Hilfsgüter dorthin, wo keine Straßen mehr hinführen. Die Sturzflut vom Mittwoch hat Wege und Brücken zerstört. Gleichzeitig bringen sie Gerettete per Hubschrauber in die Notlager oder weiter nach Kathmandu in die Krankenhäuser der Hauptstadt. Während dieser Teil der Rettungsarbeiten von Nepal alleine koordiniert und bewältigt wird, benötigt das Land spezialisierte ausländische Hilfe bei der Bergung aus Tunneln, beim Transport sowie bei der Identifizierung und Lagerung von Leichen. Das sagte der Außenminister der Nachrichtenagentur Reuters. Allein 900 Mitarbeitende der Wasserkraftwerke werden vermisst, viele von ihnen in Tunneln. Der Schlamm, den die Sturzflut mit sich gebracht hat, erschwert die Rettungsarbeiten nach wie vor. Mit Baggern und Räumfahrzeugen kämpfen sich Helfer und Soldaten vor. Oder sie kriechen auf allen Vieren über den Schlick zu Menschen in Tunneln, arbeiten sich vorsichtig vor und ziehen sie heraus. Neue Satellitenaufnahmen vor und nach der Sturzflut vom Mittwoch verdeutlichen das Ausmaß der Zerstörung. Wasserkraftwerke, große Industrieareale, Dörfer am Fluss, Siedlungen mit vielen rot- oder blau gedeckten Häusern sind auf Aufnahmen aus dem vergangenen Monat noch zu sehen. Aktuelle Bilder zeigen nur Schlamm, Geröll und Wasser über eine Breite von mehreren hundert Metern. Ich hatte die Hoffnung völlig aufgegeben, weil ich meine Kinder verloren hatte. Ich dachte, mein Leben hätte keinen Sinn mehr. Mati Maya Tamang hat überlebt und beschreibt, wie sie verzweifelt nach ihren beiden Kindern gesucht hat. Ich bin durch einen Dschungel gelaufen, voller Blutegel, habe Flüsse überquert. Endlich habe ich meine beiden Kinder gefunden. Sie waren verletzt und voller Schramm, aber sie wurden gefunden. Mein älterer Sohn ist schwer verletzt, sein Bein ist gebrochen. Man konnte ihn hier in Bhatar nicht behandeln. Deshalb wurde er in das Unfallkrankenhaus in Kathmandu gebracht, wurde mir gesagt. Ich frage mich, wann werde ich ihn endlich wiedersehen? Mati Maya Tamang hat ihren Sohn wiedergesehen. Noch gibt es Geschichten voller Hoffnung.
4: Jetzt geht der Blick nach Island. Da geht es nämlich um Sicherheit, um Souveränität und Fischereirechte. Island stimmt darüber ab, ob die Beitrittsgespräche mit der EU wieder aufgenommen werden. Der Ausgang des Referendums ist laut den jüngsten Umfragen völlig ungewiss. Das Land hatte ja nach der Finanzkrise ab 2009 schon einmal mit der EU über einen Beitritt verhandelt. 2013 hatte dann die damalige Regierung die Gespräche abgebrochen. Damals vor allem wegen Differenzen bei der Fischereipolitik. Über das aktuelle Referendum berichtet Ann-Britt Backenbühl.
11: In dem kleinen Wahllokal in Reykjavik herrscht schon den ganzen Tag Betrieb. Die Wahlhelfer hinter ihren Tischen gleichen Listen ab, kontrollieren Ausweise, geben Stimmzettel aus. Hinter den weißen Vorhängen der Wahlkabinen verschwinden die Menschen für einen kurzen Moment. Die Eingänge sind mit dicken schwarzen Pfeilen markiert. Hier entscheiden die Isländerinnen und Isländer, ob ihr Land die Beitrittsverhandlungen mit der Europäischen Union wieder aufnehmen soll oder nicht. Eine scheinbar einfache Frage, bei der die Meinungen der Wahlberechtigten jedoch auseinandergehen.
12: Ich bin hier, weil ich mit Ja stimmen werde. Ich möchte vorankommen. Ich denke, Ja bedeutet Fortschritt, Nein bedeutet Stillstand. Wir sind bisher mit allem ziemlich gut zurechtgekommen, egal ob Vulkanausbruch oder Wirtschaftskrise. Unser Land steht gut da. Und ich bin überzeugt, dass das auch so bleibt, wenn wir unabhängig bleiben.
11: Ein Thema, bei dem die Fronten besonders verhärtet sind, die Fischerei. Ein wichtiger Wirtschaftszweig Islands. Viele Gegner einer EU-Mitgliedschaft fürchten, dass Reykjavik über Fangquoten und den Zugang zu Fischgründen dann nicht mehr selbst entscheiden könnte. Ein zentraler Grund, warum Island bereits 2013 Beitrittsgespräche mit Brüssel auf Eis legte, jedoch nicht der einzige, erklärt Politikwissenschaftlerin Vilborg Åser Guðjónsdóttir von der Universität Reykjavik.
13: Die Kontrolle über die Fischerei zu behalten ist wichtig. Für viele ist das eine rote Linie. Dann geht es um die Landwirtschaft und die Frage, wie Island in die gemeinsame Agrarpolitik eingebunden würde. Und der Euro ist ein großer Faktor.
11: Denn die isländische Krone schwankt, Inflation und Zinsen sind hoch. Die EU-Befürworter hoffen, dass sich solche Probleme durch den Euro in den Griff bekommen ließen. Doch es geht um mehr als Wirtschaft. Island liegt strategisch mitten im Nordatlantik. Angesichts der veränderten Sicherheitslage in der Region stellt sich für viele auch die Frage, ob eine engere Anbindung an Europa Island künftig mehr Sicherheit und politischen Rückhalt bringen könnte. Islands Ministerpräsidentin Kristrún Frostadóttir spricht von einem großen Tag, unabhängig vom Ausgang des Referendums.
12: Ich finde es schön zu sehen, wie viele Menschen sich an dieser Debatte beteiligt haben. Dadurch wird viel intensiver darüber diskutiert, welche Rolle die EU für Island spielt, welchen Platz Island in der Welt hat und wie unsere geopolitische Lage ist. Egal wie das Ergebnis ausfällt, ich werde damit zufrieden sein.
11: Denn Island ist längst eng mit der EU verbunden, gehört zum europäischen Wirtschafts- sowie zum Schengen-Raum. Ein Jahr könnte nun die Rückkehr an den Verhandlungstisch bedeuten. Dann würden die Beitrittsverhandlungen mit Brüssel wieder aufgenommen. Über eine EU-Mitgliedschaft selbst müssten die Isländer später noch einmal entscheiden.
4: Ein Bericht von Ann-Britt Backenbüll und ein Ergebnis des Referendums auf Island wird am Sonntag gewartet. Die ersten Ergebnisse werden gegen 2 Uhr deutscher Zeit erwartet. Jetzt ist es 23.22 Uhr. Seit mehreren Monaten führen die USA einen Krieg gegen den Iran. Zuletzt haben die USA erneut Wirtschaftssanktionen gegen die Islamische Republik auf den Weg gebracht. Irans oberster Führer hat in sozialen Medien erstmals auf die neuen US-Wirtschaftssanktionen reagiert. Er kündigte die Stärkung der Widerstandswirtschaft an. Tina Fuchs berichtet.
14: Die Islamische Republik werde sich zentral auf ihre Widerstandswirtschaft konzentrieren, so Irans oberster Führer Mojtaba Khamenei in einem Messenger-Dienst. Und weiter, der Iran werde den Dollar schrittweise aus seiner zentralen Rolle verdrängen. Das amerikanische Finanzministerium hatte zuvor vorgeschlagen, der Misr Bank der Vereinigten Arabischen Emirate den Zugang zu US-Finanzinstituten zu sperren. Die Bank sei ein entscheidender iranischer Knotenpunkt zum US-Dollar. Allein zwischen 2024 und 2026 hätte die Misr Bank 1,8 Milliarden Dollar für 100 iranische Unternehmen verarbeitet. Diese Firmen seien Tarnfirmen des iranischen Verteidigungsministeriums und der Islamischen Revolutionsgarde, um Sanktionen zu umgehen und Geld im Auftrag des obersten Führers Khamenei zu waschen. Amerikas Finanzminister Bessent hatte anfangs der Woche gewarnt, Finanzinstitute weltweit seien US-Sanktionsrisiken ausgesetzt. China, die Türkei und der Irak gehören zu den größten Handelspartnern des Iran. Bereits zuvor hatten die Vereinigten Arabischen Emirate angekündigt, alle Handels- und Finanztransaktionen mit dem Iran einzustellen. Irans Ayatollah Khamenei hatte in einem weiteren Post, der sich offenbar an Amtsträger des Regimes richtet, davor gewarnt, sich über die sich verschlechternde wirtschaftliche Lage des Landes zu äußern. Er räumte dabei ein, dass der Iran mit Arbeitslosigkeit und hohen Preisen zu kämpfen habe. Es ist unklar, ob Khamenei oder sein nächster Umkreis diese Posts schreibt. Berichten zufolge soll er während des Krieges schwer verletzt worden sein.
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16: Mit Holger Gersker. Sportlich war es ein perfekter Saisonstart für Borussia Dortmund. 2:0 gegen den HSV, ein ungefährdeter Sieg. Vor allem von den ersten 45 Minuten schwärmte der Dortmunder Waldemar Anton.
17: Eine perfekte erste Halbzeit. Also ich glaube nicht zugelassen. Einige Möglichkeiten erspielt. Hätten sogar den Sack zumachen müssen in der ersten Halbzeit. Ja, und dann zweite Halbzeit wurden wir ein bisschen unsauber. Aber gut, am Ende mit einem Mann weniger verteidigt, kaum was zugelassen. Und das ist das Entscheidende, dann die drei Punkte.
16: Aber es gab auch eine rote Karte für Inacio, der dies mit einem Flaschenwurf auf das Vereinslogo quittierte, und eine Verletzung des Griechen Konstantelias. Beim Schützen des 2:0 besteht der Verdacht auf Kreuzbandriss. Der Hamburger Mittelfeldspieler Nikolai Remberg haderte mit der Leistung seiner Mannschaft in der ersten Halbzeit.
15: Ich glaube, wenn du mit 1:0 in die Pause gehst, ist es noch okay. Dann kriegst du kurz vorher noch das 2:0, das ist dann schon bitter. Aber wie die Jungs aus der Halbzeit rausgekommen sind, finde ich trotzdem bemerkenswert. Da haben wir es deutlich besser gemacht. Aber klar, wenn du die erste Halbzeit hier, würde ich mal sagen, ein bisschen verschläfst, dann wird's schwer, hier was mitzunehmen.
16: Für die Überraschung des ersten Bundesliga-Samstags der Saison sorgten somit die Aufsteiger. Die SV Elversberg gewann gleich das erste Bundesligaspiel der Vereinsgeschichte nach einem 3:0 Zwischenstand letztlich mit 3:2 gegen Leverkusen. Und auch der SC Paderborn punktete beim 0:0 in Mainz. Souverän spielte RB Leipzig 3:0 gegen Mönchengladbach beim Trainerdebüt von Martin Demichelis.
18: Ich werde diesen Tag nicht vergessen. Was von einer Choreografie, was für die Leistung von der Mannschaft. 3 Punkte, 3 Tore. Zu Null gespielt. Perfekt gelaufen, kann man sagen.
16: Nicht ganz so perfekt der Einstieg von Union Berlin und Eintracht Frankfurt. Beide Teams trennten sich 3:3. Und auch in Köln gab es viele Tore. Der FC setzte sich im Endspurt 3:2 gegen Hoffenheim durch. Apropos viele Tore. Die zweite Liga ist dann noch etwas spektakulärer unterwegs. Am Nachmittag gewann der VfL Wolfsburg mit 5:2 in Karlsruhe. Heidenheim setzte sich mit 5:3 gegen Dresden durch. Und Fürth gewann 4:3 in Cottbus. Und am Abend setzte dann der erste FC Nürnberg das Toreschießen gegen Arminia Bielefeld fort. Oliver Tubenauer mit den Einzelheiten.
19: 4:1, der klare Sieg gegen Arminia Bielefeld, obwohl die Bielefelder durchaus mitgespielt haben. Aber Nürnberg schon in der 11. Minute durch Soma mit einem schnellen Lauf mit 1:0 in Führung gegangen. Dann 22. Minute Tim Janisch mit einer Direktabnahme unten links zum 2:0. In der 38. Minute dann Adam Makiev mit einem Fernschuss. Und Makiev war es auch in der 67. Minute, einen draufsetzte. Diesmal kein abgefälschter Schuss, aber ein Schuss wie ein Strich zum 4:0. Schöner Zwieler aus Nürnberger Sicht, das 4:1 durch Marius Wöll nach einem unnötigen Ballverlust der Nürnberger überlupfte er. Nürnbergs Torhüter Jan Reichert.
16: Damit zu den Weltmeisterschaften dieses Wochenendes. Kanu-Weltmeisterin wurde erstmals im Einer Pauline Jaksch. Im olympischen K1 über 500 Meter feierte die Berlinerin einen souveränen Staatszielsieg.
20: Das ist schon mega, aber ich kann es nicht selber gar nicht glauben. Und ja, danke an alle, die hier sind. Meine Familie, mein Cousin, das ist der Hammer. Also Wahnsinn, ich bin sprachlos.
16: 2 Medaillen steuerten paralympische Kanutinnen zur WM-Bilanz von Poznan bei. In unterschiedlichen Startklassen paddelten Anja Adler und Felicia Labera zu Bronze. Bei der Ruder-WM in Amsterdam standen die Finalläufe der Vierer auf dem Programm mit einer deutschen Medaille. Der Doppelvierer der Männer freute sich über Silber. Einer Olympiasieger Oliver Zeidler gewann seinen Halbfinallauf und steht damit im Finale. Finale ist auch das Stichwort für die Hockey-WM. Die deutschen Männer treffen im Endspiel auf Spanien. Aus Belgien berichtet Christina Schröder.
21: Mit den Spaniern haben die deutschen Hockeyspieler noch eine Rechnung offen. Das Duell in der Zwischenrunde war das einzige Spiel, das Deutschland in diesem Turnier bislang verlor. Doch es war der Dämpfer, den sein junges Team laut Bundestrainer André Henning gebraucht hatte. Ohne dieses Spiel würde man nicht im Finale stehen. Seine Mannschaft habe unglaublich viel aus dieser Partie mitgenommen. Diese Höchstleistung wird auch gegen Spanien vonnöten sein, um nicht nur den Titel zu verteidigen, sondern auch mit einem möglichen 4. WM-Triumph mit Rekordsieger Pakistan gleichzuziehen.
16: Dieses WM-Finale im Hockey beginnt um 16.30 Uhr. Weltmeister bei den Frauen wurde Argentinien mit einem Finalsieg gegen die Niederlande.
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22: 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Sie hören die ARD-Infonacht gleich mit unseren nächsten Nachrichten.

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1: Um 23.30 Uhr mit Ronald Lessig. Die Bundesregierung macht einem Medienbericht zufolge Russland für den Drohnenvorfall am Flughafen Leipzig-Halle verantwortlich. Nach Informationen der Welt am Sonntag will Kanzler Merz das in den nächsten Tagen offiziell verkünden. Dann wolle er auch mitteilen, mit welchen Maßnahmen die Regierung darauf reagieren werde. Das Blatt beruft sich auf mehrere Personen, die mit dem Vorgang vertraut seien. Merz hatte bereits Anfang der Woche erklärt, die Regierung wisse, wer hinter den Vorfällen stecke und werde das in Kürze öffentlich machen. Im Katastrophengebiet im Himalaya erschwert schlechtes Wetter die Suche nach Überlebenden. Die Rettungsteams mussten zwischenzeitlich ihren Einsatz unterbrechen, hieß es von den Behörden in Nepal. Von chinesischer Seite aus haben sich Einsatzkräfte bis zu einem schwer getroffenen Grenzübergang vorgearbeitet. Auf Fernsehbildern ist zu sehen, wie sie sich einen Weg durch Schlamm und Trümmer bahnen. Durch die Sturzflut am Mittwoch sind nach aktuellen Angaben mehr als 670 Menschen ums Leben gekommen. Etwa 3000 Menschen werden noch vermisst. Russland hat weitere Drohnenangriffe auf die ukrainische Hauptstadt Kiew geflogen. Laut Bürgermeister Klitschko wurde dabei ein Kind getötet. Außerdem gäbe es mindestens 8 Verletzte. Westlich von Kiew in Mila gehen die Rettungs- und Bergungsarbeiten nach einem russischen Angriff auf ein Munitionslager weiter. Den örtlichen Behörden zufolge gibt es mindestens 37 Todesopfer. Russland soll mehrere Drohnen eingesetzt haben. Dabei wurden laut ukrainischen Angaben auch umliegende Gebäude getroffen. Die Isländer stimmen darüber ab, ob das Land die ausgesetzten EU-Beitrittsverhandlungen wieder aufnehmen soll. Erste Ergebnisse werden in der Nacht erwartet. Es wird mit einem knappen Ausgang gerechnet. Befürworter erhoffen sich eine stabile Währung und eine geringere Inflation. Es gibt aber auch Bedenken, wie Korrespondent Christian Stichler in Reykjavik berichtet.
2: Es gibt hier große Interessen von so ungefähr 20 großen Fischereiunternehmen, die sehr viel Geld verdienen. In Island sagt man, der Fisch sei das Öl dieses Landes. Und diese 20 Unternehmen teilen sich ungefähr 70% der Fangquoten auf und verdienen damit sehr viel Geld. Dieser Fisch geht in alle Welt. Und sie befürchten eben, dass andere Fischtrawler aus anderen Ländern der EU in das Gewässer von Island kommen könnten. Und sie befürchten auch, dass sie ihren Fisch nicht mehr zu den Preisen verkaufen können.
1: Das Wetter in Deutschland. In der Nacht in der Südosthälfte bewölkt, aber trocken, sonst bei vielen Wolken von Westen nach Nordosten ziehender Regen bei 18 bis 10 Grad. Morgen im Nordwesten bewölkt und zeitweise Regen, im Rest des Landes heiter bis wolkig bei 20 bis 29 Grad. Am Montag gebietsweise Schauer oder Gewitter 18 bis 27 Grad. Das waren die Nachrichten.
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3: Es sieht überschaubar aus. Wir haben keine größeren Staus oder Verkehrsbehinderungen. Daher wünsche ich Ihnen eine gute und sichere Fahrt. Kommen Sie gut an.
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3: Mit Milad Kupay. Der schiefe Turm von Pisa ist ein Touristenmagnet, auch wenn der italienische Glockenturm gar nicht der schiefste Turm der Welt ist. Das ist laut Guinness Buch der Rekorde der schiefe Turm von Gau-Weinheim in Rheinland-Pfalz. Vielleicht aber nicht mehr lange. Neue Messungen in Tschechien haben ergeben, eine Burgruine bei Mladá Boleslav steht noch schiefer da. Mariana Alweis berichtet.
4: Milan Brunner hat dieses Mal nur seine Wasserwaage dabei. Aber auch ohne professionelle Messgeräte ist deutlich zu sehen, er ist sehr schief. Der Wehrturm der Burgruine von Michalovice, rund eine Autostunde nordöstlich von Prag. Die jüngste geodätische Vermessung hat ergeben, der Turm neigt sich um mehr als 7 Grad. Ganz genau sind es 7,315 Grad, präzisiert der Chef der städtischen Kulturgesellschaft von Mladá Boleslav auf Deutsch Jungbunzlau. Das sei noch schiefer als bei einer ersten Expertenmessung vor einigen Monaten. Zum Vergleich, der schiefe Turm von Pisa kommt nur auf knapp 4 Grad. Und auch der aktuelle Rekordhalter im Guinness-Buch steht mit rund 5,5 Grad gerade. Offiziell anerkannt ist der tschechische Rekord aber noch nicht. Das ist nämlich sehr teuer. Vielleicht lassen wir die Ruine Michalovice nur ins tschechische Buch der Rekorde eintragen. Die Aufnahme als Guinness World Record würde 1 Million Kronen kosten, umgerechnet rund 41.000 Euro, rechnet Stadtrat Robin Povšík vor. Ob sich dieses Investment lohnt, soll

0: Schatzsucher darunter gegraben haben und der Turm dadurch abgerutscht ist. Die Schadensmechanik entspricht am wahrscheinlichsten einer Explosion. Das sehen Regionalhistoriker inzwischen genauso. Mitte des 18. Jahrhunderts ließ Kaiser Ferdinand III. Ungenutzte Burgen sprengen, wohl auch die verfallene Mittelalterruine Michalowice. Jetzt könnte die romantische Anlage auf einem Felsen über der Isar Weltruhm erlangen.
1: Wirtschaft.
2: Und wie immer an dieser Stelle haben wir jetzt für Sie den nationalen Wochenrückblick. Das hat für Sie Klaus-Rainer Jakisch.
3: Optimistische Stimmung am Ende der Klausur des Bundeskabinetts diese Woche. Mit dazu beigetragen haben auch erneut positive Konjunkturdaten, die gerade recht kamen und eine leichte Erholung der deutschen Wirtschaft andeuten. Das Wirtschaftswachstum ist mit 0,3% im vergangenen Quartal etwas stärker gestiegen als erwartet. Der IFO-Geschäftsklimaindex, der die Stimmung unter 9.000 befragten Unternehmen ist, hat zum vierten Mal in Folge angezogen. Und besonders gut sind die Erwartungen der deutschen Exportindustrie.
4: Die Stimmung scheint sich jedenfalls endlich aufzuhellen. Und das ist ja etwas, was wir gar nicht mehr so stark erwartet hatten. Wie nachhaltig das ist, kann man noch nicht abschließend beurteilen. Es gibt ja immer noch Risiken, insbesondere der Irankrieg ist noch nicht gelöst,
3: sagt die Wirtschaftsweise Professor Monika Schnitzer. Tatsächlich beginnen die ersten Institute und Banken die Wirtschaftsprognosen für das laufende Jahr anzuheben. Doch auch andere Beobachter warnen vor zu viel Optimismus, so auch Carsten Mumm, Chefvolkswirt der Hamburger Privatbank Donner und Reuschel.
5: Was wir im Moment nicht erkennen können, ist ein selbsttragender Aufschwung, in dem Sinne, dass eben Investitionen deutlich anspringen von Unternehmensseite oder in dem Sinne, dass der Konsum aufgrund besserer Zukunftsaussichten die Wachstumsdynamik trägt. Das ist nicht der Fall. Bisher ist es vor allen Dingen der Staatskonsum und staatliche Investitionen und das kann natürlich eine Wirtschaft nicht über Jahre hinaus tragen.
3: An der Frankfurter Börse wurde die Entwicklung dennoch positiv bewertet. Dies ein zeitweise sinkender Ölpreis und gute Unternehmensberichte trieben den deutschen Aktienindex an. Auf die Woche gerechnet erzielte er ein Plus von knapp 1,7% und verabschiedete sich mit 26.569 Punkten aus dem Handel. Das ist nahe dem Rekordstand vor wenigen Wochen. Doch wo Licht ist, ist auch Schatten. Und die Schatten in der kriselnden deutschen Automobilindustrie zeigten sich erneut sehr deutlich. Am Dienstag begann in Wolfsburg ein Marathon von 9 außerordentlichen Betriebsversammlungen des Autobauers Volkswagen. Die Belegschaft hatte das eingefordert, denn sie ist verunsichert über die unklaren Sanierungsankündigungen von VW-Vorstandschef Oliver Blume. Seit Monaten malt er ein düsteres Bild. Im Raum stehen bis zu 50.000 Stellenstreichungen weltweit und die Schließung mehrerer deutscher Werke. Viele Beobachter halten die Untergangsszenarien des Konzernchefs für übertrieben, wie etwa der unabhängige Branchenanalyst Jürgen Pieper.
6: Existenziell würde ich sagen, ist die Krise deswegen nicht, weil man noch relativ weit von Verlusten entfernt ist. Ich habe auch Verluste bei VW schon erlebt, das war Anfang der 90er Jahre. Heute verdient man immer noch, wenn man das Gesamtjahr betrachtet, operativ deutlich über 10 Milliarden Euro. Das ist bei 300 Milliarden Umsatz nicht besonders viel, aber es geht nicht ums Überleben aktuell.
3: Die zunehmende Problematik auf dem Arbeitsmarkt hat die Co-Vorsitzende der AfD, Alice Weidel, zum Anlass genommen, alte Forderungen wieder ins Rampenlicht zu rücken. Die in Teilen gesicherte rechtsextreme Partei will aus dem Euro und dem Schengen-Raum austreten. Mit ihrer Begründung im ZDF-Sommerinterview, der Euro entwickle sich zu einer Weichwährung, erntete die promovierte Volkswirtin in der Wirtschafts- und Finanzwelt diese Woche allerdings nur Spott und Kopfschütteln. Noch einmal die Wirtschaftsweise Monika Schnitzer.
4: Das ist einfach falsch. Der Euro ist keine Weichwährung und er ist auch nicht auf dem Weg, eine Weichwährung zu werden. Genau das Gegenteil ist der Fall. Und genauso falsch wäre es auch, aus dem Euro auszutreten. Die Euro-Staaten sind unsere wichtigsten Handelspartner. Wenn wir aus dem Euro austreten würden, würden wir diesen Wohlstand massiv gefährden.
3: Auch für die kommende Woche sind Börsenbeobachter optimistisch gestimmt. Sollten sich die guten Nachrichten aus der deutschen Wirtschaft fortsetzen, könnte das die Aktienmärkte weiter beleben.
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2: Europa ist der Hauptfeind und will einen großen Krieg. So lautet derzeit das russische Narrativ mit Blick auf Europa. Das sagt die Politologin Hanna Notte. Infolge des Krieges in der Ukraine und der konsequenten Reaktion seien die Beziehungen komplett eingekracht. Europa brauche ganz klar Abschreckung, aber auch Kanäle nach Russland, wie sie die USA noch haben. Mein WDR-Kollege

0: Kollege Sascha Wandhöfer hat sie gefragt, wie besorgt sie gerade auf Europa denn blickt.
1: Ich blicke besorgt auf Europa, da wir uns in einer Konfrontation mit der Russischen Föderation befinden, die sich natürlich gerade ganz akut im Krieg gegen die Ukraine abspielt, der jetzt im fünften Jahr schon läuft, der, so würde ich es vermuten, in den kommenden Wochen und Monaten auch nochmal eskalieren wird, sowohl konventionell gegen die Ukraine mit ballistischen Raketen von russischer Seite, aber wir sehen auch zunehmend eine Eskalation in der hybriden Kriegsführung direkt gegen uns Europäer, denn Russland sieht uns als die Hauptunterstützer der Ukraine. Das heißt, wir gehen auf einen heftigen Herbst und Winter zu. Ich will aber noch hinzufügen, dass wir auch nach einem möglichen Kriegsende in der Ukraine weiterhin mit einem konfrontativen Verhältnis mit Russland zu rechnen haben. Denn dieser Konflikt mit Russland geht auch über die Ukraine hinaus.
2: Wie würden Sie die Beziehungen zwischen Russland und Europa denn gerade beschreiben?
1: Ja, da hat sich enorm viel gewandelt in den letzten Jahren, Jahrzehnten. Ich will vielleicht mal ein bisschen historisch ausholen. Also wir hatten ja nach Ende des Kalten Krieges in den 90er Jahren, vielleicht in den frühen 2000er Jahren, die Hoffnung auf engere russisch-europäische Beziehungen. Da schien viel möglich. Wir hatten Städtepartnerschaften, wir hatten Wissenskooperation, wir hatten neue Dialogformate, die Ausweitung von Netzwerken, Handel natürlich. Und ich erinnere vielleicht an Vision, das war noch 2010, in einem Artikel für die Süddeutsche Zeitung, da sprach er von einem gemeinsamen Wirtschaftsraum von Lissabon bis Vladivostok. Dann kam natürlich die Krim-Annexion im Jahr 2014. Das war die Zeit, in der ich dann auch nach Moskau zog für ein Jahr, 2015. Da hat man schon gesehen, dass die russisch-europäischen Beziehungen stark angespannt waren. Wir hatten dann die ersten Sanktionen gegen Russland. Wir hatten die Einschränkung von Kooperation. Aber trotzdem hatten wir natürlich noch wirtschaftliche Beziehungen, ne? Also EU-Länder kauften weiterhin viel russisches Öl und auch russisches Gas. Und dann kam eben die Vollinvasion der Ukraine im Februar 2020 und dann sind eben die Beziehungen wirklich fast vollständig eingebrochen. Da können wir jetzt über die verschiedenen Bereiche gerne reden, den wirtschaftlichen, den politischen, auch den kulturellen und zwischenmenschlichen. Da ist einfach viel passiert und die EU verabschiedete damals, also im März 2022, auch einen neuen strategischen Kompass. Und in dem wurde eben Russland als langfristige und direkte Bedrohung für die europäische Sicherheit definiert. Und seitdem ja, sind die Beziehungen sehr, sehr stark eingebrochen.
2: Ist das ein Fehler aus Ihrer Sicht, dass Europa so sämtliche Brücken abgebrochen hat?
1: Also wir können gleich noch über die Notwendigkeit von vielleicht politischen Kanälen nach Moskau sprechen. Aber zunächst mal die Reaktion auf diesen Angriffskrieg, dass wir dann eben wirtschaftlich gesagt haben, wir müssen uns jetzt wirklich entkoppeln von unserer Abhängigkeit von russischen Ressourcen. Das war meiner Meinung nach absolut notwendig. Und das haben wir auch weitestgehend getan, wenn wir auch immer noch russisches LNG beispielsweise kaufen. Dass wir die Russische Föderation sanktioniert haben und wir diskutieren jetzt in der EU das 22. Sanktionspaket, das war auch notwendig, denn wir wollten ja Russland die Ressourcen nehmen, um diesen Krieg weiterzuführen. Also, dass da was passieren musste nach dieser Invasion, das war für mich absolut klar. Die politischen Kontakte sind stark eingebrochen, nicht nur bilateral zwischen europäischen Staaten und Russland, sondern wir haben das auch stark gesehen in diversen internationalen Organisationen, zum Beispiel in den Vereinten Nationen, wo man kaum noch miteinander geredet hat. Das hat sich jetzt vielleicht ein bisschen entspannt im fünften Kriegsjahr. Wir haben natürlich noch Kontakte, also europäische Staaten haben noch Botschafter, Botschafterinnen in Moskau, aber eben keine Kontakte auf hoher Staatsebene. Und da würde ich sagen, muss man vielleicht auf Dauer nachjustieren, denn wir haben jetzt vor allem in den letzten 18 Monaten gesehen, dass die Amerikaner wieder direkt mit Russland reden, die Trump-Regierung, dass man da eben Kanäle hat. Und dass die Europäer nicht mit am Tisch sitzen und dann schnell eben zur Verhandlungsmasse werden. Auf Dauer brauchen wir natürlich Gesprächsfaden zu Russland. Ich rede jetzt weniger um eine Befriedigung des Ukraine-Kriegs. Da ist es zunächst mal wichtig, dass Russland überhaupt an den Punkt kommt, dass es Bereitschaft zu Gesprächen zeigt. Und da sind wir immer noch von entfernt. Ich rede aber auch von Risikomanagement in der Zukunft. Denn wie gesagt, Russland bleibt dort, wo es ist. Es bleibt auch eine Bedrohung für Europa. Es sieht uns Europäer aufgrund unserer militärischen Aufrüstung auch zunehmend als Bedrohung. Und diese Situation muss man irgendwie zumindest stabilisieren. Also ich will jetzt nicht von Rüstungskontrolle sprechen, denn das scheint mir noch zu ambitioniert für die nächsten Jahre, da wieder auf Verträge zu kommen, wie wir sie eben über Jahrzehnte hatten, aber zumindest mal Gesprächskanäle, um eben Eskalationen zu vermeiden.
2: Jetzt haben Sie gerade zu Beginn schon angesprochen, den hybriden Krieg oder hybride Kriegsformen. Wir haben da ja Drohnenattacken erlebt, Cyberangriffe, Wegwerfagenten sind noch so ein Stichwort. Wie lässt sich da trotzdem dann in Kontakt bleiben, auch wenn wir, naja, Bundeskanzler Merz hat ausgedrückt, nicht mehr im Frieden sind?
1: Ja, gut, das ist eine Dualität, das ist eine Ambivalenz, mit der wir aber leben müssen und die es ja auch historisch so gegeben hat während des Kalten Krieges. Es gab ja auch schon während des Kalten Krieges hat die Sowjetunion auch hybride bei uns agiert und trotzdem gab es eben auch Gesprächsfäden. Ne? Also das hat es historisch auch gegeben. Wir müssen uns in der Tat darauf einstellen, dass diese hybride Bedrohung auch weitergehen wird gegen uns. Denn welche Intentionen verfolgt Russland denn damit? Einmal sieht Russland uns eben direkt als strategisches Hinterland. So werden die Europäer zunehmend bezeichnet. Also es geht mit Sabotage zum Beispiel darum, wirklich direkt die militärische Unterstützung für die Ukraine zu unterbinden, wenn man eben Umschlagsplätze oder militärische Logistik damit trifft. Das ist nicht nur russische Propaganda, sondern die sehen wirklich die zunehmende Verflechtung zwischen den europäischen Staaten und der ukrainischen Verteidigungsindustrie als Faktor hier. Dann geht es zweitens sicherlich auch ganz grundsätzlich, und das ist jetzt sozusagen eine diffusere Intention, darum, den gesellschaftlichen Rückhalt bei uns für die bestehende Politik Russland gegenüber zu schwächen. Also bei uns ein Gefühl von genereller Angst, von Verwirrung zu stiften, bei uns da die wunden Punkte zu finden. Und dann geht es bei hybrider Kriegsführung tatsächlich auch noch um Informationsgewinn. Denn wenn man bei uns austestet, wo sozusagen in kritischer Infrastruktur wunde Punkte sind, Verwundbarkeiten, dann gewinnt man ja auch Informationen, die von Relevanz sein können für einen künftigen möglichen Krieg in der Zukunft mit Europa, auch wenn dieser jetzt nicht imminent bevorsteht. Und dann will ich vielleicht noch eins hinzufügen. Russland macht das auch, also dieses Zurückgreifen auf diese asymmetrische hybride Kriegsführung, weil Russland das gut kann, ja, weil die russischen Dienste eben darin geschult sind über Jahrzehnte und weil Russland auch wenig gute Alternativen hat, auf uns einzuwirken. Wie gesagt, die Wirtschaftsbeziehungen sind quasi ganz eingebrochen. Wenn Russland nicht hybride gegen uns vorgeht, dann bleibt im Prinzip nur noch die konventionelle militärische oder gar die nukleare Eskalation gegen Europa. Und das ist natürlich auch mit hohen Risiken und Kosten für Russland verbunden. Und deswegen greift man eben auf dieses Hybride zurück, weil man es gut kann.
2: Dann müssen wir noch einmal auf die Beziehungen zwischen den USA und Russland schauen. Jetzt war ja CIA-Chef John Ratcliffe vor kurzem in Moskau. US-Medien berichten, er habe Russland gewarnt vor einem Angriff auf europäisches NATO-Territorium. US-Präsident Trump dementiert das. Wo sehen Sie gerade die Beziehungen zwischen Russland und den USA, auch unter Donald Trump? Was tut sich da gerade auch mit Blick auf Europa?
1: Also was diesen Besuch von Ratcliffe betrifft, da wurden tatsächlich wirklich viele Versionen berichtet, auch von diversen amerikanischen Medien, was da jetzt genau zur Sprache kam. Auch das Iran-Thema wurde angesprochen, also dass vielleicht Druck auf Russland ausgeübt wurde, dass man hier die Unterstützung für den Iran einstellen soll. Dann eben die Warnung, den Krieg nicht zu eskalieren, kein NATO-Land anzugreifen. Ich weiß nicht, was da genau besprochen wurde. Was wichtig ist, was dieser Besuch zeigt, ist, dass es nach wie vor hier Gesprächskanäle zwischen den USA und Russland gibt. Wir hatten ja auch die Besuche von Steve Witkoff und Jared Kushner, den Versuch, vor allem im vergangenen Jahr 2025 hier Diplomatie mit Russland zu betreiben, also den Ukraine-Krieg zu befrieden. Das war ja das Ansinnen von Donald Trump, als er ins Weiße Haus zurückgekehrt ist. Diese Versuche sind mittlerweile, ja, ich will sagen, eingeschlafen, weil die Trump-Regierung mittlerweile sehr, sehr abgelenkt ist durch den Krieg im Persischen Golf nach wie vor. Da jetzt nicht die Priorität in der Ukraine sieht, vor allem jetzt nicht vor den Midterms. Und ich glaube, es gibt schon eine Enttäuschung in Moskau. Also man hat sich da mehr erhofft. Man hat auch aufbauend auf den Gipfel in Anchorage in Alaska im letzten Sommer gehofft, dass die Trump-Regierung hier eben Druck auf die Ukraine ausübt, letztendlich Konzessionen an Russland zu machen, Gebietsabtritte. Und das ist nicht eingetreten. Und deswegen ist man desillusioniert in Russland und sieht im Prinzip als einzigen Weg nach vorne weiterkämpfen, weiter eskalieren. Was diese leichte Annäherung zwischen Trump und Russland bewirkt hat, ist aber auch nochmal, dass es dieses Feindbild Europa nochmal verhärtet hat in Russland. Also dass sozusagen die USA jetzt nicht mehr der Hauptfeind sind, sondern wirklich die Europäer, die Hauptakteure sind, die aus russischer Wahrnehmung dem Frieden im Weg stehen, weil sie eben die Unterstützung für die Ukraine noch weiter nach oben gefahren haben.
2: Bevor wir auf dieser ganz schweren Note enden, zum Schluss vielleicht noch ganz kurz die Frage, was macht Ihnen Hoffnung für die Beziehungen zwischen Russland und Europa?
1: Ja, was macht mir Hoffnung? Mir macht Hoffnung, dass es vielleicht doch auf beiden Seiten genug Menschen gibt, die das Allerschlimmste verhindern wollen, nämlich dass es irgendwann wirklich zu einer militärischen Auseinandersetzung, zu einer echten militärischen Eskalation zwischen Russland und Europa kommt. Dass es auch auf beiden Seiten noch Menschen gibt, die die Geschichte kennen und auch die in Rüstungskontrolle, in Dialogformate mit der jeweils anderen Seite involviert waren. Also dass man da noch ein Fundament hat, auf das man irgendwann aufbauen kann. Aber letztendlich muss erstmal das Kalkül im Kreml und das Kalkül Wladimir Putins sich ändern, damit wir überhaupt über irgendeine Form von Risikomanagement, geschweige denn Annäherung, sprechen können.
0: Sagt die Politologin Hanna Notte in der WDR-Serie Denk ich an Europa.
3: Kultur.
0: Tango tanzen, das ist nicht nur sinnlich und macht Spaß, es kann auch Therapie sein. Denn jeder Schritt erfordert eine schnelle Reaktion, Rhythmusgefühl, Einfühlung und Hingabe, ein Gleichtritt mit dem Partner, genau das, was die Krankheit Parkinson angreift. In der Tango-Bar El Beso in Buenos Aires, da treffen sich Parkinson-PatientInnen zum Tanz. Ihre Tango-Kurse trainieren Gleichgewicht, Koordination und Beweglichkeit. Anne Herberg.
4: Eine Umarmung, ein Halten, getragen von Sehnsucht und Rhythmus. Carmen Flores verlagert das Gewicht, macht einen Ausfallschritt. Der Tango ist für sie mehr als ein Tanz. Er sei ein wichtiger Verbündeter geworden in ihrem Leben mit der Krankheit Parkinson.
5: Dieses Rückwärtsgehen, da musst du die richtige, ausreichende Schrittlänge hinbekommen, sonst verlierst du das Gleichgewicht. Das ist der entscheidende Kniff.
4: Jeden Dienstagnachmittag geht die 73-Jährige zur Tangostunde in der Milonga El Beso in Buenos Aires. Der Tanz, der Takt, gibt ihrem Körper etwas davon zurück, was die Krankheit durcheinander brachte. Gleichgewicht, Beweglichkeit, Koordination.
5: Sich darum zu kümmern, genau das hilft dir. Es setzt Endorphine frei, macht dich fröhlicher und gibt dir die Kraft, weiterzumachen. Wenn du erst einmal in eine Abwärtsspirale gerätst, dann geht es fast zwangsläufig weiter bergab.
4: Vor 4 Jahren fing das an mit dem Parkinson. Damals starb ihr Mann an Krebs, eine Zeit voller Rückschläge. Beim Tango-Tanzen lernte sie, sich wieder aufzurichten. Ganz wörtlich. Eine stolze Tango-Haltung, lange Schritte statt vorsichtiges Trippeln, neue Bewegungen, die Gehirn und Psyche herausfordern. Forscher haben herausgefunden, dass gerade Tanzen die Motorik stimuliert und glücklich oder zumindest glücklicher macht. Im Krankenhaus von Ramos Mejía, Mirta Barraza Meine Tanzkollegin von Carmen ist zur Untersuchung da und die Neurologin überrascht.
5: Du bist richtig locker, überhaupt nicht steif. Super locker, richtig gut, sehr gut. Ein Erfolg.
4: Als Mirta vor 2 Jahren erstmals hierher kam, konnte sie kaum gehen. Auch wenn Medikamente die Symptome von Parkinson abschwächen können, heilbar ist die Krankheit nicht. Umso wichtiger seien Sport und Bewegung, sagt die Neurologin Nelida Garreto.
5: Fähigkeiten zurückzugewinnen, von denen ich dachte, dass ich sie verloren hätte, darum geht es hier. Die Möglichkeit, wieder die Person zu sein, die man vor der Krankheit war, zumindest für einige Momente.
4: Zurück in der Milonga El Beso. Carmen Flores fährt jeden Dienstag 1 Stunde an, um dabei zu sein. Es fühlt sich an wie ein Wiedersehen mit Freunden. Denn hier ist niemand anders, niemand muss sich erklären oder fremd fühlen, erklärt auch Lehrerin Laura Segade.
5: Und ganz wichtig ist die emotionale Komponente, weil sie aufblühen. Sie machen sich schön, sie versuchen möglichst nie zu fehlen.
4: Dann gibt die Musik den Impuls für den ersten Schritt. Mittendrin Carmen und Mirta. Aus Patientinnen werden Tänzerinnen.
5: Hier kann ich abschalten. Ich fühle mich angeregt. Es geht mir gut. Ich bin müde, aber ich fühle mich gut. Wie ich schon sagte, ist es eine tiefe Freude, hierher zu kommen. Deshalb ist es eine schöne Art von Müdigkeit.
4: In der Tangotherapie geht es um die Freude am Leben. Auch mit der bisher unheilbaren Krankheit Parkinson.
3: Gefühl in der Notaufnahme war eigentlich Unwohlsein und dass es irgendwie nicht weiterging und ich das Gefühl hatte, ich sei irgendwie abgeschoben.
0: Delia im Krankenhaus.
6: Tatsächlich ein Zustand kompletter Verwirrtheit. Häufig sind die Menschen dann gar nicht mehr ansprechbar. Manche werden aggressiv, sie randalieren oder halluzinieren.
7: Es ist ja gar nicht so selten, dass alte Leute ursprünglich mit einem ganz anderen Problem ins Krankenhaus kommen. Dort werden sie dann behandelt oder auch erfolgreich operiert. Aber nach der Entlassung sind dann viele nicht mehr in der Lage, ihr Leben selbstständig zu leben.
0: Was sind die Ursachen?
6: Also die neuronalen Strukturen des zentralen Nervensystems, die geraten durch Stress, durch Angst und Schmerzen, im wahrsten Sinne des Wortes, durcheinander, komplett durcheinander.
0: Und wie kann man dem begegnen? Mit mehr Umsicht und Aufklärung in den Kliniken.
8: Wir reorientieren in Zeit und Raum. Das kann nach einer OP verloren gehen. Dann haben wir Mobilisation. Aus dem Bett auf die Beine. Nicht bloß körperlich aktivieren, auch geistig aktivieren und möglichst viel Struktur in den Tag reinzubringen.
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1: Um 0 Uhr mit Ronald Lessig. Steckt Russland als Drahtzieher hinter der Sprengdrohne auf dem Leipziger Flughafen? Laut Medien des Springer Verlages will die Bundesregierung das in den kommenden Tagen offiziell verkünden und erklären, wie sie auf den Drohnenfund reagieren wird. Aus der Nachrichtenredaktion Laura Jahnke.
2: Die Springer-Medien berufen sich auf Insider, die mit dem Vorgang vertraut sein sollen. Demzufolge will die Regierung nicht nur EU-Sanktionen gegen Moskau verschärfen, sondern die mit eigenen Maßnahmen kombinieren. Das werde sie schon Anfang kommender Woche erklären, zeitlich nahe zum Treffen der EU-Außenminister am Dienstag. Ein Regierungssprecher nannte die Medienberichte Spekulationen. Wichtig sei der Bundesregierung, alle Erkenntnisse der Ermittler abzuwägen und dann den versuchten Anschlag nach eigenem Ermessen den Tätern zuzuordnen. Am Flughafen Leipzig-Halle war Anfang des Monats eine Sprengstoffdrohne entdeckt worden in der Nähe ukrainischer Frachtmaschinen.
1: Die Isländer haben in einem Referendum darüber abgestimmt, ob die Regierung die Gespräche über einen EU-Beitritt wieder aufnehmen soll. Mehr als 270.000 Menschen waren aufgerufen, ihre Stimme abzugeben. In diesen Minuten schließen die Wahllokale. Erste Ergebnisse werden in den kommenden Stunden erwartet. Einen Tag nach dem Tod von König Harald hat sich sein Sohn, Norwegens neuer König Håkon, erstmals in einer Rede an die Nation gewandt. Sein Vater habe die Familie stets daran erinnert, dass jeder seinen eigenen Weg finden müsse, sagte der 53-Jährige. Jetzt sei er an der Reihe. Håkon übernahm den traditionellen Wahlspruch seines Vaters und Großvaters, alles für Norwegen. Heute werden in zahlreichen Kirchen und allen 11 Kathedralen Trauergottesdienste ausgerichtet. Borussia Dortmund ist mit einem Sieg in die neue Bundesliga-Saison gestartet. Die Mannschaft gewann gegen den Hamburger SV mit 2:0. Aus der Sportredaktion Holger Gerska.
3: Die Dortmunder waren von Anfang an überlegen. Schon nach 9 Minuten traf Gerassi zur Führung. Noch vor dem Seitenwechsel erhöhte der griechische Neuzugang Konstantelias. In der zweiten Hälfte sah der Dortmunder Inacio rot. Der HSV konnte davon aber nicht mehr profitieren. Für die Überraschung des Tages sorgten die Aufsteiger. Die SV Elbersberg hat ihr Bundesliga-Debüt gewonnen mit 3:2 gegen Bayer Leverkusen. Mitaufsteiger Paderborn erkämpfte sich ein 0:0 in Mainz. Standesgemäß mit 3:0 setzte sich Leipzig gegen Mönchengladbach durch. Außerdem trennten sich Union Berlin und Frankfurt 3:3, Köln gewann 3:2 gegen Hoffenheim.
1: Im Abendspiel der zweiten Liga gewann Nürnberg mit 4:1 gegen Bielefeld. Das waren die Nachrichten. Das Wetter in Deutschland. In der Südosthälfte trocken, sonst bei vielen Wolken von Westen nach Nordosten ziehender Regen bei 18 bis 10 Grad. Tagsüber im Nordwesten bewölkt und zeitweise Regen, sonst wolkig bei 20 bis 29 Grad. Die Zeit 0:03.
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4: Beginnt mit der A1 Bremen Richtung Hamburg. Zwischen Harburg und Stillhorn haben wir eine Sperrung wegen Bauarbeiten bis Montag ca. 5 Uhr. Die Umleitung führt über die U83. A3 Köln Richtung Oberhausen ist zwischen Kreuz Breitscheid und Kreuz Kaiserberg wegen Bauarbeiten bis morgen 20 Uhr gesperrt. Auf der A8 Karlsruhe Richtung Stuttgart ist im Dreieck Leonberg die Überleitung zur A81 Richtung Heilbronn wegen einer Baustelle bis Montag früh gesperrt. Der Verkehr wird über die Anschlussstelle Leonberg Ost umgeleitet. A19 Berlin Richtung Rostock ist zwischen Glasewitz und Lage wegen Bergungsarbeiten gesperrt. Die A24 Hamburg Richtung Berlin ist zwischen Wittenburg und Hagenow wegen Bergungsarbeiten gesperrt. Die A59 Dienstlaken Richtung Duisburg ist zwischen Kreuz Duisburg Süd und dem Übergang zur B5 nach einem Unfall gesperrt. Weiter auf der A81 Stuttgart-Singen, hier haben wir eine Sperrung zwischen Sindelfingen Ost und Böblingen-Hulb. Bitte der Umleitungsbeschilderung folgen. Eine Meldung aus Berlin, die A100 Stadtring Richtung Wedding ist zwischen Detmolder Straße und Hohenzollerndamm bis Montag 5 Uhr gesperrt. Das gleiche auf der A448 Dortmund-Witten Richtung Bochum-West zwischen Bochum-Altenbochum und Weidmar. Und die A480 Reiskirchen-Gießen ist zwischen Reiskirchener Dreieck und Wettenberg wegen einer Baustelle bis Montag 5 Uhr in beiden Richtungen gesperrt. Und letzte Meldung, Weißkirchen, die B45, Dieburg Richtung Hanau ist in Höhe A3 Hanau wegen Bauarbeiten bis 5 Uhr früh gesperrt. Gute Fahrt!
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4: aus dem Studio von NDR Info in Hamburg mit Milat Kupay. Heute ist Sonntag, der 30. August. Nach der tödlichen Sturzflut im Norden Nepals an der Grenze zu China hat sich die Zahl der Todesopfer auf mindestens 682 erhöht. Fast 3000 Menschen werden weiter vermisst, darunter nach nepalesischen Angaben mindestens 8 Deutsche und viele andere Ausländer. Das Auswärtige Amt sprach von einer hohen einstelligen Zahl deutscher Staatsbürger unter den Vermissten. Am Mittwoch war eine gewaltige Welle aus Wasser, Schlamm und Geröll durch das Grenzgebiet zwischen Nepal und Tibet geströmt. Ganze Ortschaften wurden mitgerissen. Markus Spieker ist Korrespondent in Kathmandu und auf Tagesschau 24 hat ihn Katrin Schlass gefragt, wie schwierig die Suche nach Vermissten ist.
5: Ich habe mit einem der größten Tourveranstalter hier gesprochen und von dem waren 2 Gruppen in diesem Grenzgebiet Nepal-Tibet unterwegs. 47 Menschen, 9 Mitarbeiter, 38 Touristen, unter den Mitarbeitern auch Verwandte von ihm, und die sind alle verschollen. Einer hatte wohl dann noch eine Nachricht geschickt und gesagt, er sieht die Flut kommen und versucht, die Berge hochzukommen. Dann gab es aber kein Lebenszeichen mehr. Und dieser Tourveranstalter ist dann mit dem Helikopter über das Gebiet geflogen und sagte, nach dem, was er da gesehen hat, schließt er ein Überleben von jedem dieser Mitreisenden aus und sagt, das ist eine komplette Verwüstung. Gerade in diesem Zentrum der Katastrophe, da kann eigentlich keiner überlebt haben. Und das ist eigentlich schon genau die Antwort darauf. Also die Überlebenschancen hängen sehr davon ab, wie nahe am Ursprungsort der Katastrophe dann die Menschen waren. In dem Umfeld von wenigen Kilometern ist die Überlebenschance da sehr, sehr gering, weil da dieser Eisblock heruntergekommen ist, dieser gigantische und diese riesige Sturzwelle ausgelöst hat.
6: Wir hören weiter Krankenwagen und du warst auch in einem Krankenhaus, in dem viele Verletzte liegen. Wie gut kann man diese vielen Menschen versorgen?
5: Ja, ich war nicht drin, das durften wir nicht. Ich durfte aber draußen dann auch mit Leuten reden und ich bekam Listen ausgehändigt, wer da alles versorgt wird. Und das waren dann gar nicht so viele, ungefähr 56 Menschen zum aktuellen Zeitpunkt. Und die meisten Verletzungen, die da auch aufgeschrieben waren, waren eher leicht. Also war viele auch posttraumatische Belastungsstörungen, Stresserfahrungen, Kopfschmerzen, was darauf hindeutet, dass ja das Hauptkunststück ist, einfach die Leute aus der Region herauszubekommen. Diejenigen, die das jetzt betrifft, die evakuiert werden konnten, waren häufig einfach nur abgeschnitten von Verkehrswegen und denen war gar nicht so Schlimmes passiert. Also das Problem hier in Kathmandu scheint gar nicht zu sein, dass also die Krankenhäuser überlaufen, sondern überhaupt Leute zu retten und dann, wenn Bedarf besteht, hierher zu bekommen. Auch in der Zeit habe ich geguckt, da kam kein einziger neuer Krankenwagen vorbei. Also ein richtiger Run auf die Hospitals scheint hier nicht gegeben zu sein.
6: Jetzt versuchen die Einsatzkräfte ja auch noch weiter Menschen zu retten oder zu bergen, die zum Beispiel in Tunneln feststecken. Das scheint ja ein großes Problem zu sein. Wie gut kommt man denn da voran?
5: Ja, die Tunnel betreffen wohl vor allem Wasserkraftwerke. Nepal bezieht ja seinen Strom vor allem eben aus der Wasserkraft. Und da in dieser Region gibt es sehr viele Wasserkraftwerke, die zum Großteil zerstört sind, was natürlich auch die ganze Stromzufuhr in der Region völlig einschränkt und behindert. Und da gibt es wohl auch viele technische Tunnel, wo Mitarbeiter eingeschlossen sind. Und da hat die nepalesische Regierung, richtig China dann auch, die offenbar in der Technologie sehr bewandert sind, um Hilfe gebeten. Und mit Hilfe der Chinesen ist es wohl schon gelungen, einige Menschen zu befreien. Nun sagt man nach so einer Katastrophe, das Zeitfenster, in dem es überhaupt realistische Chancen gibt, Menschen lebend aus Trümmern herauszukriegen, liegt so bei 72 Stunden. Jetzt ist die Katastrophe schon mehr als 3 Tage her, also schon allein von der Ernährung her ist es sehr, sehr schwierig, dann noch Leute lebend zu bergen. Bisher scheint das partiell gelungen zu sein. Also insgesamt sind ja wohl 4.500 Menschen aus dem Katastrophengebiet gerettet worden, 500 mit Helikoptern. Das ist ja schon mal eine gute Nachricht.
6: Ein Problem bei den Aktionen ist aber offenbar jetzt der ganze Schlamm, der sich da abgelagert hat. Wie sehr erschwert der die Rettungsarbeiten?
5: Na, der erschwert erstmal vor allem die Überlebenschancen. Also in eben diesem Gebiet rund um den Katastrophenherd ist wohl alles dem Erdboden gleichgemacht. Da gibt es gar keine Häuser mehr. Und weiter unten ist es dann vor allem die Zerstörung der Straßen, dass keine Brücken funktionieren, dass man einfach mit dem Auto nicht besonders weit kommt, zu Fuß gehen muss, oft nur eben mit dem Helikopter vordringen kann, Hilfsgüter abwerfen kann, hoffen, dass dann Menschen, die da eingeschlossen sind, wenigstens die nächsten Tage überleben, bis sie gerettet werden. Ja, das sind die Hauptherausforderungen.
6: Diese befürchtete neue Sturzflut, die ist ja bislang glücklicherweise ausgeblieben. Wie weit kann man davon ausgehen, dass das auch so bleibt?
5: Das ist natürlich nicht gegeben. Eine weitere Sturzflut, wie wir sie am Mittwoch hatten, wird es mit an Sicherheit grenzender Wahrscheinlichkeit jetzt erstmal nicht geben. Also nochmal so ein gigantischer Eisblock, der da 1000 Meter in die Tiefe kracht. Sondern jetzt geht es ja eher darum, dass Wasser hochläuft, dass es ein Hochwasser gibt, dass halt künstliche Seen, die sich jetzt gebildet haben, überlaufen. Und das ist ein Gefahrenszenario, das kennt man aus dieser Region. Mit Hochwasser hat man eigentlich fast jedes Jahr zu kämpfen. Da funktionieren dann auch die Frühwarnsysteme halbwegs. Auch gestern war es ja dann schon so, dass die Leute animiert wurden, weg von der Flussnähe zu gehen. Und das klappte. Das Schwierige ist halt, dass das dann die Rettungsarbeiten immer wieder behindert, weil dann wieder der Verkehr, auch der Rettungsverkehr, für ein paar Stunden lahmsteht.
4: Sagt Markus Spieker auf Tagesschau 24 zur aktuellen Lage im Katastrophengebiet in Nepal an der Grenze zu China. Die Katastrophenwelle kam aus dem Himalaya, ausgelöst durch einen Abbruch von Fels und Eis. Das schwindende Gletscher und tauender Permafrost solcher Berghänge instabil machen, das sagen Forschende seit Jahren. Nepal hat kaum Industrie, kaum Emissionen, trägt aber die Folgen. Lena Bodewein über eine Schuldfrage, die sich viel zu leicht abschieben lässt. Hier hören Sie ihren Kommentar.
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7: Kennen Sie noch den Schlager "Schuld war nur der Bossa Nova"? Was kann ich dafür? Das ist die Folgefrage. Und genauso reflexhaft darf unsere Reaktion auf die Katastrophe im Himalaya nicht ausfallen. Werden mal wieder die steigenden Temperaturen schuld gewesen sein? Schuld war nur der Klimawandel, was kann ich dafür? Und schon machen alle weiter wie vorher. In den ersten Tagen war nicht genau zu ermitteln, was genau die Sturzflut ausgelöst hat. Es ist Regenzeit, die Bewölkung war dicht und darum war auf den ersten Satellitenbildern des Katastrophengebiets wenig zu erkennen. Jetzt wurde deutlich, dass es nicht nur ein Gletschersturz war, sondern dass ein ganzer Teil des Bergs mit abgebrochen ist. Und auch dabei kann ein Zusammenhang mit dem Klimawandel bestehen, sagen Forschende. Der Gletscher hatte sich zurückgezogen, das Felsgestein war Wind, Wetter, wärmeren Temperaturen ausgesetzt. Auch ein Nachlassen des Permafrostes heißt, Hang und Gletscher werden instabiler. Felsstürze und Felsabbrüche werden zunehmen. Katastrophen wie diese auch. Ganz zu schweigen von Seen, die sich hoch oben in den Bergen durch geschmolzenes Gletschereis bilden. Auch die können brechen. Die Bedrohung durch Sturzfluten hat in den vergangenen Jahren deutlich zugenommen. Schuld war nur der Klimawandel. Was kann ich dafür? Nepal ist kein Land, das viel dafür kann. Es ist arm, es hat keine große Industrie, ist kein Verschmutzer. Aber es liegt in einer Region, die die Folgen des menschgemachten Klimawandels stärker als andere zu spüren bekommt. Vor allem tödlicher und zerstörerischer. Wir jedoch in der westlichen Welt, die wir dann gerne in diese spektakuläre Himalaya-Region zum Bergwandern reisen, wir können etwas dafür. Und müssen dafür kämpfen, die Klimaziele zu erfüllen. Nepal zumindest hat auf gewisse Weise schon gehandelt. Die Koordination der Rettungs- und Bergungsaktionen läuft um vieles besser als beim Erdbeben 2015. Denn wenn sich Naturkatastrophen nicht verhindern lassen, dann lässt sich die Reaktion zumindest verbessern. Und wo sich 2015 Helfer gegenseitig behinderten, ist die Organisation diesmal klar und geordnet. Danach muss für die Überlebenden auch ein Leben geschaffen werden. Sie haben Heim und Hof verloren, können nichts mehr anbauen. Der Wiederaufbau wird also eine große Aufgabe, bei der die Welt helfen kann, mit Geld. Und dann kann sie dabei helfen, dass die Häufigkeit der Katastrophen nachlässt. Schuld war nur der Klimawandel. Wir wissen, wer was dafür kann.
4: Die Meinung war das von ARD-Korrespondentin Lena Bodewein.
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4: Die Isländer, die stimmen in einem Referendum über die Wiederaufnahme von Beitrittsverhandlungen mit der Europäischen Union ab. Umfragen sehen ein knappes Rennen zwischen Befürwortern und Gegnern einer EU-Annäherung bei der Volksabstimmung voraus. Das Land mit knapp 400.000 Einwohnern und 273.000 Wahlberechtigten hatte nach der Finanzkrise 2009 den Beitritt zur EU beantragt. Die Gespräche wurden 2013 dann wieder abgebrochen, als eine EU-kritische Regierung an die Macht kam. 2015 wurden sie dann komplett auf Eis gelegt. Christian Stichler in Reykjavik verfolgt das Ganze. Wie kommt es, dass nach vergleichsweise so wenig Jahren schon wieder ein Referendum über Beitrittsverhandlungen mit der EU durchgeführt wird? Das war meine erste Frage an ihn.
8: Das hat mit der neuen Regierung zu tun, die 2024 an die Macht kam im November. Und die haben unter sozialdemokratischer Regierungsführung, die Ministerpräsidentin hat sich damals dafür eingesetzt, dass das isländische Volk einmal über die Frage selbst entscheiden soll, ob diese Verhandlungen, die damals abgebrochen wurden, wieder aufgenommen werden sollen. Das ist ein Schritt gewesen, der in Island nicht unumstritten war, aber der eben Teil des Regierungsprogramms war. Und seit 2024 wissen die Isländerinnen und Isländer, dass es dieses Referendum geben wird. Damals hieß es, bis Ende 2027 muss es stattfinden. Und dann hat die Regierung dieses Referendum jetzt vorgezogen. Das wiederum hat tatsächlich auch etwas zu tun, dass sich die geopolitische Lage geändert hat, dass Donald Trump seinen Blick auf Grönland geworfen hat und Island sozusagen in dieser Konstellation hier weltweit in der Arktis gesagt hat, jetzt wollen wir abstimmen und deshalb das Referendum.
4: Ja, da kommen wir gleich nochmal darauf zu sprechen. Jetzt nochmal mit Blick auf die Wahl in den sozialen Medien. Da gab es ja sehr viel Streit um dieses EU-Referendum. Daher wird auch ein knappes Ergebnis erwartet. Wie gespalten ist Island bei der Frage nach einem möglichen EU-Beitritt?
8: Ja, darüber wird hier sehr viel diskutiert. Das Land ist definitiv gespalten. Die Außenministerin hat sich gestern vor die Presse gestellt und hat gesagt, sie wird künftig nur noch mit Polizeischutz unterwegs sein. Der Grund sind Morddrohungen, die sie erhalten hat. Also sie ist Befürworterin dieses Referendums über einen Weg nach Brüssel oder in die EU. Und das ist etwas, was in Island extrem ungewöhnlich ist. Die Schärfe hat auch extrem zugenommen. Es geht bei diesem Wahlkampf häufig gar nicht mehr um die Frage EU-Referendum ja oder nein, sondern bist du für Island oder bist du gegen Island? Zumindest so haben es die Gegner ausgelegt. Und da steckt sehr viel Geld dahinter. Ein Problem, das hier auch thematisiert wird, ist, dass die Gelder der Kampagne nicht offengelegt werden müssen. Man weiß mittlerweile, dass die Fischereiindustrie hier von Island, die definitiv gegen eine Mitgliedschaft ist, sehr viel Geld in die Kampagne der Gegner gesteckt hat. Aber eben die gesamten Geldgeber dieser Kampagne sind nicht bekannt und sie verfügt offenbar und hat über sehr große Mittel verfügt. Wenn man hier auch durch Island und durch Reykjavik fährt, dann sieht man, die Plakate der Gegner sind deutlich in der Überzahl als die der Befürworter.
4: Dann lass uns mal erstmal über die Befürworter sprechen. Du bist ja gerade in Reykjavik und da gibt es ja bekannterweise sehr viele Befürworter für dieses EU-Referendum. Island ist ja bereits im Schengen-Raum und auch im europäischen Wirtschaftsraum. Was sind denn die wichtigsten Argumente der Befürworter von Beitrittsverhandlungen? Stichwort Sicherheitspolitik. Du hattest ja schon Trump erwähnt.
8: Genau, die Sicherheitspolitik spielt sicherlich eine Rolle, sicherlich nicht unbedingt die zentrale. Die Befürworter sprechen sich vor allem dafür aus, dass es Island bei einer Mitgliedschaft wirtschaftlich besser gehen würde. Island ist leider bestimmt von einer sehr hohen Inflation. Also es ist wahnsinnig teuer, hier einzukaufen und die Zinsen sind sehr hoch. Die liegen derzeit bei 8%. Das kann man sich bei uns kaum vorstellen. Das heißt, wer hier ein Haus, eine Wohnung kaufen möchte oder bauen möchte, der muss sich sehr viel Geld leihen und muss sehr viel Geld zurückzahlen. Daher hoffen sich die Befürworter, dass das im Rahmen der EU anders wird. Die Sicherheitslage spielt sicherlich auch eine Rolle. Allerdings, Island ist Gründungsmitglied der NATO, verfügt zwar über keine eigene Armee, aber fühlt sich in diesem Bündnis sicher. Aber eine Mitgliedschaft in der Europäischen Union wäre sozusagen nochmal der doppelte Boden unter dieser NATO-Mitgliedschaft, denn auch in der Europäischen Union gibt es ja eine Zusammenarbeit bei Verteidigungsfragen und wer Donald Trump kennt und seine Äußerungen ernst nimmt, der weiß, dass es auch um den Zusammenhalt in der NATO eben nicht zum Besten steht.
4: Ja, und die Gegner halten dagegen. Womit argumentieren die? Warum wollen sie, dass Island da unbedingt unabhängig bleibt?
8: Ja, ich glaube, dieser Unabhängigkeitsgedanke, dieser Freiheitsgedanke, der ist schon auch ein zentraler. Das nehmen auch übrigens die Befürworter wahr. Island hat ja eine sehr lange Geschichte, war über Jahrhunderte von Dänemark besetzt oder ein Teil des dänischen Königreichs. Aber seit 1944 erst ist ja Island unabhängig. Und diese Unabhängigkeit, also die Tatsache, wir bestimmen hier über unsere Insel, das ist schon so etwas, was in den Isländern drinsteckt. Aber es gibt natürlich auch wirtschaftliche Interesse und die sind knallhart. Die Fischereiindustrie, die macht hier einen Millionenumsatz, die verdienen sehr viel Geld. Die Fischereiindustrie ist in der Hand von wenigen Familien, die eben auch diese Kampagne finanzieren. Und die wollen definitiv nicht, dass andere Fischtrawler hier in die Gewässer rund um Island kommen. Und die wollen auch nicht, dass sie ihren Fisch zu anderen Preisen in einem EU-Binnenmarkt verkaufen, als sie das bisher tun. Also da gibt es wirtschaftliche Interessen. Man muss aber auch sagen, dass große Teile der Unternehmen hier in Island eher dafür sind, außerhalb der EU zu bleiben. Die fühlen sich offenbar in dieser Lage zwischen zwei großen Blöcken, nämlich der EU und auf der anderen Seite den USA, ganz wohl. Also das sind die beiden Hauptargumente der Gegner und sie fürchten natürlich auch die Bürokratie in Brüssel, über die viel gesprochen wird. Und zum Teil ist im Wahlkampf zu diesem Referendum auch sehr viel mit Desinformation gearbeitet worden, als ob zum Beispiel Flüchtlinge in Europa bereitstehen würden und bei einem Ja würden die sozusagen nach Island geschickt. Das ist nicht der Fall, aber mit solchen Argumenten wird ja auch gearbeitet.
9: Egal, wie die Entscheidung jetzt am Ende ausfällt, es wird ja vermutlich knapp, also es wird Gewinner und Verlierer geben. Geht Island, was die innere Geschlossenheit angeht, da schweren Monaten oder sogar Jahren entgegen?
8: Ja, das ist die große Gefahr bei diesem Referendum. Wir haben mit vielen Leuten gesprochen hier in Island, die das auch sehen. Man erinnert sich ja vielleicht so ein bisschen an den Brexit, was diese Entscheidung auch mit dem Vereinigten Königreich gemacht hat. Und hier wäre es jetzt so, insbesondere bei einem Nein, da würde sich ja de facto nichts ändern. Es würde der Status quo beibehalten. Und trotzdem würde ein Nein dieses Land gespalten zurücklassen. Denn die Befürworter, das sind vor allem junge Leute, das sind die gebildeten Leute, das sind die eher urbanen Leute, die würden möglicherweise auch darüber nachdenken, ob das noch so ihr Island ist, in dem sie bleiben wollen. Und die Gegner fühlen sich natürlich bestärkt. Und möglicherweise auch andere Kräfte, wie zum Beispiel nationalistische Bewegungen, auch in den USA mager, würde ein Nein natürlich begrüßen, weil sie insgesamt diesen multilateralen Vereinigungen wie der EU sozusagen skeptisch gegenüberstehen. Aber das wird die große Aufgabe sein, wie auch immer das Ergebnis ausgeht, vor allem bei einem Nein, dieses Land wieder zu einen. Bei einem Ja wäre es natürlich einfacher, weil da müsste ja erstmal verhandelt werden und dann würde es ja auch noch ein zweites Referendum geben. Also bei einem Ja wäre sozusagen noch alles offen. Bei einem Nein wäre die Tür nach Europa endgültig zu.
9: Informationen zum EU-Referendum in Island waren das von unserem Korrespondenten Christian Stichler. Die ersten Ergebnisse soll es voraussichtlich um 2 Uhr deutscher Zeit geben. Großveranstaltungen locken auch oft Betrüger an. Das gilt erst recht für das größte Volksfest der Welt, das Münchner Oktoberfest. Und das schon lange vor dem Abzapfen. Immer wieder gibt es Angebote für Tischreservierungen von dubiosen Anbietern. Warum man diese meiden sollte und wie man es besser machen kann, das weiß Birgit Gründner.
10: Misstrauisch sollte man spätestens dann werden, wenn die Kosten für einen Oktoberfesttisch in den vierstelligen Bereich gehen.
11: Also ich habe gehört von 7.000 Euro für einen Tisch oder ähnliche Geschichten. Also das ist ja jenseits von Gut und Böse.
12: Das ist eine Schweinerei.
10: Dazu muss man wissen, Tischreservierungen an sich sind, wie der Eintritt in die Festzelte, kostenlos. Man muss aber Wertgutscheine kaufen. Meistens sind das 2 Maß Bier und ein halbes Händel pro Person. Buchen sollte man nur über die Wiesnwirte oder das offizielle Buchungs- und Wiederverkaufsportal Oktoberfestbooking.com. Andernfalls kommt man womöglich am Ende gar nicht ins Zelt, denn Reservierungen sind nicht übertragbar. Sie werden von den meisten Wirten storniert, wenn der Name der Person, die reserviert hat, nicht mit dem Gast übereinstimmt. Löwenbräu-Wirtin Steffi Spendler sagt zum Beispiel auch dem Servicepersonal, dass es da aufpassen soll.
13: Ob da andere Leute kommen, wie sie meinen, dass auf dem Tischschild stehen oder ob sie im Gespräch irgendwas hören, dass der Tisch gekauft wurde oder viele Leute kommen ja dann und sagen, mein Gott, jetzt habe ich da 1.800 Euro für einen Tisch gezahlt und dann sitze ich an der Tür und dann sagt natürlich die Bedienung, ja, warum haben sie so viel gezahlt?
10: Die Wirte beschäftigen inzwischen auch Anwaltskanzleien, die das Internet mit automatisierten Computerprogrammen, sogenannten Webcrawlern, nach dubiosen Angeboten durchsuchen. Der geballte Kampf gegen den Tischreservierungswucher zeigt laut Wiesnchef Christian Scharpf inzwischen Wirkung.
14: Wenn Sie früher das eingeben hätten bei Google, da ist eine ganze Latte gekommen. Jetzt muss man direkt danach suchen. Solche Ausmaße, wie wir schon mal gehabt haben, sehen wir eigentlich nicht mehr.
10: Wer jetzt gut 3 Wochen vor der Wiesn noch regulär reservieren will und einen absoluten Wunschtermin hat, gerade am Wochenende abends, ist zwar schon etwas spät dran, aber Wirtesprecher Peter Inselkammer rät, immer wieder mal auf die Internetseiten der Zelte zu schauen.
15: Also wir stellen immer wieder mal was online. Wenn eine Stornierung oder was kommt, dann kann auch abends durchaus noch mal eine Reservierung dabei sein.
10: Ein ganz billiger Spaß ist das Oktoberfest auch ohne Reservierungswucher nicht. Aber eingefleischten Fans ist es das wert und manche kommen sogar jeden Tag.
16: Dann machen wir halt einen Urlaub weniger und machen lieber einen Zelturlaub. Ich sage aber, ich bin beim Zelt und 2 Wochen.
17: Weil es einfach Spaß macht. Weil es da jetzt Hobby kostet Geld.
10: Die Gutscheine haben sie ganz regulär im Löwenbräu-Büro geholt, sollte also passen. Und was noch gut zu wissen ist, auch ganz ohne Reservierung hat man durchaus Chancen auf freie Tische beim Oktoberfest, zumal ein bestimmter Anteil der Plätze sowieso nicht reserviert werden kann.
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18: Mit Stefanie Lavoie. Die Bundesliga ist zurück und Dortmund feiert den perfekten Start. Im Topspiel besiegte die Borussia am Abend den HSV mit 2:0. Luise Kropf hat die Partie gesehen.
19: In der ersten Halbzeit überrollte der BVB den HSV. Vor allem die griechischen Neuzugänge wirbelten. Karezas legte schön auf für Gerassi, der früh zum 1:0 traf. Konstantelias traf in der Nachspielzeit der ersten Hälfte zum 2:0. Der HSV brachte nicht einen Torschuss in Durchgang 1 zustande. In der zweiten Hälfte musste Konstantelias verletzungsbedingt runter. Der 26-Millionen-Euro-Mann hatte sich das Knie verdreht. Diagnose offen. Der BVB schaltete danach einen Gang runter und der HSV wurde mutiger. Auch wenn Dortmund das Spiel zu 10 beenden musste, weil Inacio die glattrote Karte sah, wirklich spannend wurde es nicht mehr. Am Ende gewinnt der BVB verdient 2:0 gegen den HSV. Die Hamburger müssen sich steigern und die Dortmunder hoffen, dass die Verletzung von Konstantelias nicht schwerwiegend ist.
18: Für die größte Überraschung des ersten Spieltages sorgte Elversberg. Das Team von Trainer Vincent Wagner hatte die Wettquoten gegen sich gehabt und gewann gegen Leverkusen mit 3:2.
20: Es war eine gute Leistung, bis eine sehr gute Leistung in vielen Phasen. Aber in den Phasen, wo es die halt nicht war, hat man halt gesehen, dass es direkt lichterloh brennt und auch bestraft wird. In den meisten Fällen plus, muss man sagen, ein XG von 1:3 zu 2,1 und gewinnt das Spiel. Ich glaube, gab es bei mir auch noch nicht so oft. Deswegen, wir hatten auch das nötige Quäntchen Glück. Und der Weg ist so weit, aber so wie heute muss man auch erstmal spielen. Deswegen da Kompliment an die Truppe.
18: Die Truppe aus Leipzig ist erster Bayern-Verfolger nach dem 3:0 gegen Mönchengladbach. Köln besiegte Hoffenheim 3:2 und Union Berlin und Eintracht Frankfurt spielten 3:3 sowie Mainz und Paderborn 0:0. Im Abendspiel der zweiten Liga feierte Nürnberg einen ungefährdeten 4:1-Erfolg gegen Bielefeld. Oliver Tubenauer berichtet.
21: Ein effektiver 1. FC Nürnberg stürmt an die Tabellenspitze. Nicht, weil Bielefeld so schlecht war, sondern weil der Klub seine Chancen von Beginn an nutzte. Schon in der 11. Minute war es Mohamed Soma, der aus der eigenen Hälfte heraus die gesamte Bielefelder Abwehr überrannte und das 1:0 erzielte. Tim Janisch setzte mit seiner Direktabnahme in der 22. Minute das 2:0 drauf. In der 38. Minute profitierte dann Adam Makiev davon, dass Bielefeld Stefano Russo seinen Distanzschuss noch abfälschte. Nach dem Wechsel zwei gute Möglichkeiten für Arminia-Stürmer Monjo Momolu, aber auch Nürnbergs Torhüter Jan Reichert erwischte einen Sahnetag. Und so konnte Adam Makiev in der 67. Minute erneut einen Distanzschuss zum 4:0 verwerten. Der Bielefelder Ehrentreffer resultierte aus einem unnötigen Nürnberger Ballverlust. Fernandes vertändelte den Ball an der Mittellinie und Marius Wörle schoss den Ball aus knapp 50 Metern über Nürnbergs Torhüter Reichert hinweg zum 4:1 Endstand ins Netz.
18: Bereits am Nachmittag gewann Wolfsburg in Karlsruhe mit 5:2. Außerdem besiegte Heidenheim Dresden mit 5:3. Energie Cottbus unterlag der Spielvereinigung Greuther Fürth mit 3:4. Bei der Kanu-WM im polnischen Posen hat Pauline Jaksch im Kajak Einer über 500 Meter den Weltmeistertitel gewonnen. Nach dem Sieg bei der EM im Juni war es für Jaksch der erste WM-Titel. Keine andere Nation startet bei der Ruder-WM in Amsterdam in so vielen Bootsklassen wie das Team des DRV. In 21 der 23 Klassen sind Deutsche am Start. Jan Detjugait berichtet vom zweiten Finaltag auf der Bossbahn.
22: So schnell ist ein deutscher Doppelvierer noch nie gefahren. Der Lohn: WM-Silber für die Crew um den erst 19 Jahre alten Schlagmann Ole Hohensee. Enttäuschend dagegen der 6. Platz des Frauendoppelvierers. Dieses Boot war mit Medaillenambitionen gestartet. Zufrieden dagegen waren der Vierer ohne Steuermann auf Platz 4 und der Vierer ohne Steuerfrau auf Rang 6. Oliver Zeitler hat seine Favoritenrolle im Einer einmal mehr untermauert. Der Olympiasieger aus München gewann sein Halbfinale und will nun im Endlauf seinen 4. WM-Titel einfahren. Der Deutschlandachter zog mit der 5. besten Vorlaufzeit ins Halbfinale ein.
18: Die WM endet heute mit dem 3. Finaltag in Amsterdam.
4: Der Sport war das mit Stefanie Lavoie.
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1: Um 0:29 Uhr mit Ronald Lessig. Die Bundesregierung macht einem Medienbericht zufolge Russland für den Drohnenvorfall am Flughafen Leipzig-Halle verantwortlich. Nach Informationen der Welt am Sonntag will Kanzler Merz das in den nächsten Tagen offiziell verkünden. Dann wolle er auch mitteilen, mit welchen Maßnahmen die Regierung darauf reagieren werde. Das Blatt beruft sich auf mehrere Personen, die mit dem Vorgang vertraut seien. Merz hatte bereits Anfang der Woche erklärt, die Regierung wisse, wer hinter den Vorfällen stecke und werde das in Kürze öffentlich machen. Israels Regierungschef Netanyahu hat Gewalttaten israelischer Siedler gegen Palästinenser im Westjordanland scharf verurteilt. Er sei entschieden gegen die Gewalttaten einer so wörtlich Handvoll Randalierer in den Dörfern Kusra und Jalut. Aus der Nachrichtenredaktion Aline Braun.
2: Die Täter verstießen gegen das Gesetz und schadeten Israels Ansehen in der Welt, sagte Netanyahu. Dass er öffentlich Kritik an den Siedlern übt, kommt eher selten vor. In Kusra hatten gestern zahlreiche israelische Siedler Palästinenser angegriffen. Bewohner und die israelische Armee berichteten von Steinwürfen und Pfefferspray. Einige Siedler verschanzten sich in einem palästinensischen Haus, während sich dort noch die Bewohner aufhielten. Auch im nahegelegenen Jalut griffen Siedler nach Angaben der palästinensischen Nachrichtenagentur WAFA eine Familie sowie Journalisten an. Nach internationalem Recht sind alle israelischen Siedlungen in dem Palästinensergebiet illegal.
1: Norwegens neuer König Håkon VIII. Hat seine erste Rede als Staatsoberhaupt gehalten. Im Mittelpunkt stand das Gedenken an seinen verstorbenen Vater König Harald. Aus Stockholm Arne Bartram.
3: Håkon wurde emotional und sagte, er sei stolz auf alles, was sein Vater für die Familie und das Land geleistet habe. Håkon bedankte sich bei den Norwegern für ihre Anteilnahme. Es sei tröstlich und gebe Kraft zu sehen, wie viele Menschen gemeinsam um seinen Vater trauerten. Nach dem Tod von König Harald Freitag früh hatten den ganzen Tag über tausende Menschen Blumen und Kerzen vor dem Schloss in Oslo niedergelegt. Am Dienstag wird Håkon im Parlament den Eid auf die Verfassung ablegen. In den kommenden Tagen sollen die Norweger außerdem die Möglichkeit bekommen, sich am aufgebahrten Sarg von König Harald zu verabschieden.
1: Das Wetter in Deutschland. In der Südosthälfte bewölkt oder trocken, sonst bei vielen Wolken von Westen nach Südosten Regen bei 18 bis 10 Grad. Tagsüber im Nordwesten bewölkt und zeitweise Regen, im Rest des Landes wolkig, 20 bis 29 Grad. Am Montag gebietsweise Schauer oder Gewitter bei 18 bis 27 Grad und am Dienstag in der Nordhälfte wechselhaft, im Süden heiter bis 26 Grad. Das waren die Nachrichten.
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9: Und da haben wir zwei Meldungen für Sie. Die A1 Trier Richtung Koblenz, Köln-Koblenz zwischen Hasborn und Manderscheid haben wir eine Sperrung nach einem Unfall. Und das Gleiche betrifft eine weitere, die A81 Stuttgart Richtung Singen ist zwischen Sindelfingen Ost und Büblingen-Hulb wegen einer Baustelle in beiden Richtungen bis Montagmorgen gesperrt. Bitte auch hier der Umleitungsbeschilderin folgen. Gute Fahrt!
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9: Mit Milad Kupay willkommen zurück. Die politische Sommerpause, die ist jetzt offiziell zu Ende. In dieser Woche traf sich die Bundesregierung zu einer zweitägigen Klausur. Direkt danach setzten sich die Fraktionsvorstände von Union und SPD in Münster zusammen. Erklärtes Ziel ist es, die angekündigten Sozial- und Wirtschaftsreformen bis zum Jahresende umzusetzen. Im ARD-Interview der Woche hat meine Kollegin Lissy Kaufmann aus unserem Hauptstadtstudio mit SPD-Chef und Finanzminister Lars Klingbeil über die Regierungsarbeit gesprochen.
6: Hinter Ihnen liegt eine Woche mit einer zweitägigen Kabinettsklausur auf Schloss Neuhardenberg in Brandenburg. Eine Klausur, die Einigkeit in der Regierung signalisieren sollte. Manche haben sich da morgens zum Joggen getroffen und Sie waren mit SPD-Kollege Umweltminister Carsten Schneider Rennradfahren. Wo war ich, der Kanzler?
23: Also zum Triathlon würde jetzt passen, er war schwimmen, aber ich habe da keine Hinweise drauf. Die waren, glaube ich, abends ein bisschen länger zusammengesessen und
6: dann. Sie waren, sind eher der Typ früher Vogel und früher Rennrad?
23: Nee, früh raus ist für mich auch schwierig, aber ich hatte es mir fest vorgenommen mit Carsten Schneider, dass wir haben so eine Radfahrtradition und wir wollten mal wieder unbedingt Radfahren und dann sahen wir die Chance, da um 6.15 Uhr auf die Räder zu steigen. Und dann weiß ich immer schon, du bist den Abend vorher vernünftig und bin sehr früh ins Bett gegangen.
6: Da wurde ein internes Papier aus Ihrem Hause geleakt. In dem wird vorgeschlagen, auch Getränke mit Zuckeralternativen, also auch Cola Zero, zu besteuern, wenn denn dann die geplante Zuckersteuer kommt. Sie sagen einen Tag später, nachdem es heftige Kritik auch daran gab, ich habe das Papier nie gesehen. Zuckersteuer auf Cola Zero kommt natürlich nicht, aber intern wird man ja wohl noch diskutieren und Vorschläge unterbreiten dürfen. Nach außen wirkt es natürlich maximal unglücklich und es gibt ja auch andere Fälle, wir haben es gesehen beim Heizungsgesetz von Robert Habeck, wenn Papiere sehr früh geleakt werden, kann es auch ziemlich nach hinten losgehen und das ist sehr, sehr gefährlich für eine Regierung. Wie passiert sowas?
23: Das kann ich nicht genau sagen, aber ich will Ihnen schon sehr klar sagen, dass ich erstmal von den Beamten im Finanzministerium, und das war ja nicht nur bei uns, sondern es war auch das Gesundheitsministerium, das Landwirtschaftsministerium, also verschiedene Ministerien, die damit befasst waren, die müssen alles prüfen und aufschreiben. Und wenn ich auf andere Länder gucke, wo es eine Zuckersteuer gibt, dann ist da teilweise auch in der Tat umfasst, dass auch zuckerfreie Getränke oder Getränke ohne Zucker von der Zuckersteuer, dass die beinhaltet sind. Und das haben die damit vorgeschlagen. So.
6: Das
23: aber
6: mag ja
23: aber
6: alles.
23: Der normale Ablauf ist ja, es wird was vorbereitet und am Ende liegt es dann beim Minister und dann entscheidet der, geht jetzt ein Gesetz ins Kabinett oder nicht. Und das war noch gar nicht ansatzweise so weit.
6: Aber
23: und deswegen geht viel Vertrauen kaputt, wenn solche Papiere dann durchgestochen werden.
6: In der Tat, aber wie unterbindet man denn sowas? Von wem kommt das denn? Es muss ja irgendeine Quelle geben, die da offensichtlich Interesse daran hat. Es ist ja auch nicht das erste Mal, dass das aus Ihrem Hause passiert.
23: Ich kann Ihnen das nicht sagen und es ist doch gar nicht klar, ob es aus meinem Hause kommt, weil es ein

0: die Menschen mehr Gehalt bekommen, dann aber vielleicht in eine andere Steuerklasse reinrutschen, einen anderen Steuertarif und dann am Ende mehr Steuern zahlen und gar nichts von ihrem Mehrgehalt eigentlich spüren. Da wird also nicht entlastet. Alle anderen Minister in den 11 Jahren vor Ihnen haben entlastet und sind darauf eingegangen. Jetzt wird das nicht gemacht. Wie erklären Sie diese Ungerechtigkeit?
1: Ich muss ein bisschen korrigieren. Wolfgang Schäuble hat das als Finanzminister auch nicht umgesetzt einmal. Also es gab das durchaus, dass die kalte Progression nicht so umgesetzt wurde, wie Sie das jetzt erwähnt haben. Und es hat schlichtweg zu tun auch mit der finanziellen Situation, in der wir sind. Wir haben eine sehr schwierige Haushaltslage. Wir haben ein Defizit vorgefunden für das Jahr 2027 von ursprünglich 34 Milliarden. Diese Lücke konnte ich jetzt bei der Aufstellung des Haushaltes schließen. Aber ich habe eben auch deutlich gemacht, eine Steuerreform darf die Lücke nicht jetzt nochmal riesig vergrößern und erweitern. Und deswegen haben wir hart gerungen, das war ja auch öffentlich sichtbar. Die kalte Progression wird für Teile der Bevölkerung, nämlich gerade für die kleinen und mittleren Einkommen, wird da was gemacht. Aber der Hauptschwerpunkt bei dieser Steuerreform liegt nicht bei Menschen, die Spitzenverdiener sind. Die müssen eher mehr bezahlen durch die Reform der Reichensteuer. Also die wirklich gut verdienen, aber wir entlasten bei kleinen und mittleren Einkommen und wir entlasten vor allem bei Familien.
0: Aber
1: und das ist der Kompromiss, den wir in der Regierung errungen haben.
0: Bei mittleren Einkommen sprechen wir auch von Singles, die vielleicht 50.000 Euro im Jahr verdienen. Die werden in so einem Falle von einer kalten Progression, so sie dann davon betroffen sind, auch nicht entlastet. Und Sie sagen doch immer, die hart arbeitende Mitte soll entlastet werden. An der Stelle wird sie es aber nicht.
1: Nochmal, der Schwerpunkt liegt bei kleinen und mittleren Einkommen, durch den Arbeitnehmerpauschbetrag, auch durch das Kindergeld, den Kinderfreibetrag, da finden Entlastungen statt. Aber wir haben am Anfang die Summe geeint, 10 Milliarden. Die steht zur Verfügung im Jahr 2028. Und dann haben wir gerungen über die Frage, wie wird dieses Geld verteilt in der Entlastungswirkung. Mein Ziel war immer klar, Familien in den Mittelpunkt und die wenig haben, in den Mittelpunkt. Und deswegen habe ich auch hart dafür geworben, dass zum Beispiel bei der Reichensteuer eine Erhöhung stattfindet. Aber es ist die Haushaltslage, die wir haben. Wir haben zu lange in diesem Land über die Verhältnisse gelebt. Wir haben den Haushalt nicht ausreichend konsolidiert. Das müssen wir jetzt machen. Und trotzdem war mir wichtig, dass wir gerade in diesen Zeiten, wo an anderen Stellen ja Belastung stattfinden, dass wir über die Einkommensteuer bei kleinen und mittleren Einkommen, bei Familien Entlastung haben. Und das wären bis zu 600 Euro im Jahr.
0: Entlasten wollte man in diesem Sommer auch mal beim Spritpreis. Der ist ziemlich in die Höhe gegangen infolge des Iran-Krieges. Damals war die Ansage, wir lassen die Menschen mit den Preisen an den Tankstellen nicht alleine. Dann kam eine Taskforce, die hat auch ein bisschen was durchgesetzt für 2 Monate. Und jetzt sind die Preise so hoch wie eigentlich fast nie zuvor. Was sagen Sie den Menschen, die sagen, Moment mal, da stimmt doch was nicht?
1: Erstmal muss man sagen, Schuld daran ist Donald Trump mit diesem verantwortungslosen Krieg, den er im Iran gestartet hat. Das sind die Auswirkungen, die wir in den Zapfsäulen spüren. Deswegen ist das Allerwichtigste erstmal, und ich bin jetzt ab nächste Woche wieder beim G20-Finanzministertreffen in den USA, und das ist die wichtigste Botschaft auch an die USA, beendet diesen Krieg. Das ist Punkt 1. Und Punkt 2 ist, bei den europäischen Finanzministern jetzt nochmal wieder das Thema der Übergewinnsteuer auf die Tagesordnung gesetzt. Ich halte das für wirklich rücksichtslos.
0: Sie haben einen Brief geschrieben, muss man dazu sagen.
1: Ja, das Thema steht auf der Tagesordnung. Es sind mittlerweile doch viele Kollegen auch bei den europäischen Finanzministern, die darauf drängen. Wir haben mit Polen und mit Portugal auch Länder, die gerade national schauen, wie man Übergewinnsteuern einführen kann. Aber es geht im Kern, und das will ich sagen, es geht darum, die Ölkonzerne machen Gewinne mit dieser geopolitischen Situation. Die machen sich die Taschen voll, das muss unterbunden werden. Und deswegen werbe ich für die Übergewinnsteuer und sage, auch das Geld, was da geholt wird, muss an die Verbraucher zurückgegeben werden. So könnte man die Spritpreise senken.
0: Und wie sieht das der Kanzler oder Wirtschaftsministerin
1: Katharina Reich? Das ist ja bekannt, dass es da einen Konflikt auch in der Regierung gab zwischen mir und Katharina Reich. Aber am Ende hat der Koalitionsausschuss in der Villa Borsig sehr klar gesagt, wir unterstützen das Werben für eine Übergewinnsteuer. Wir wollen das probieren. Und da setze ich dann auch auf die Unterstützung der Union, dass man sich an Absprachen aus Koalitionsausschüssen hält. Nur mal, das Ziel ist doch klar, bei den Mineralölkonzernen, die jetzt Gewinne machen und die aktuelle Situation ausnutzen, bei denen das Geld abschöpfen und das an die Bürgerinnen und Bürger in diesem Land zurückgeben.
0: Wie geben Sie das denn weiter an die Bürgerinnen und Bürger? Weil die Vermutung liegt auch nahe, dass man versucht, Haushaltslöcher zu stopfen. Wenn ich aber an der Tankstelle, an der Zapfsäule stehe und der Preis einfach über 2 Euro für den Liter Benzin liegt, dann ist ja die Frage, wann kommt sozusagen der Scheck aus dem Finanzministerium, der mir das ausgleicht, wenn wir jetzt sprechen von einer Pflegekraft, von der Sie gesprochen haben.
1: Wir hatten ja durchaus auch schon Situationen, ich erinnere an den Ukraine-Krieg, als es Übergewinnsteuern auch auf europäischer Ebene gab, und da ist das Geld dann an die Bürgerinnen und Bürger zurückgegeben.

0: gegeben worden. Also das kann man dann zum Beispiel nutzen, indem die Spritpreise gesenkt werden, so wie wir das 2 Monate schon gemacht haben. Aber der erste Schritt muss erstmal sein, dass in Europa alle aus Deutschland mithelfen, dass diese Übergewinnsteuer kommt. Und das Zweite, was wir ja auch als SPD immer wieder vorantreiben, ist ein Deckel. Also das sehen wir in anderen europäischen Ländern auch, dass die Spritpreise gedeckelt werden. Das ist ein Markteingriff, das gefällt vielen nicht. Aber nochmal, ich finde es unanständig, dass die Mineralölkonzerne die aktuelle Situation ausnutzen. Wir sehen das auch an den Studien. Die machen ordentlich Gewinne in einer Situation, die wahnsinnig schwierig ist. Und ich möchte, dass die Pendlerinnen und Pendler entlastet werden. Und dafür werbe ich. Ich muss andere überzeugen, das gehört zur Demokratie dazu. Aber wir haben einen klaren Kurs als SPD.
1: Was aber auch heißt, dass seit Juli für, ich nehme nochmal das Beispiel, eine Pflegekraft, die nicht sonderlich viel verdient, die aber aufs Auto vielleicht auf dem Land angewiesen ist, dass die das immer noch spürt an der Zapfsäule und bis auf europäischer Ebene. Und also erstmal muss man ja auch in der Regierung dann geeint sein, dann muss es auf europäischer Ebene wirklich durchgesetzt werden. Das kann ja noch ein Jahr dauern und so lange zahlen die drauf.
0: Ich kann Ihnen meinen Weg hier vorstellen, wie ich sage, so kriegen wir Entlastung für die Bürgerinnen und Bürger hin. Und wenn es andere politische Kräfte gibt, die sagen, wir machen dann nichts, dann halte ich das für den falschen Weg. Ich werbe für meine Ideen, wenn es nach mir geht, so schnell wie möglich. Und ich sage Ihnen auch, wenn Deutschland geschlossen in Europa auftritt, wenn wir dafür werben, dann sind wir auch in der Lage, was durchzukriegen.
1: Ein weiteres Thema, das die Leute intensiv betrifft und auch bewegt, ist das Thema Rente. Für Unmut sorgt ja derzeit vor allen Dingen die geplante Abschaffung der abschlagsfreien Frühverrentung nach 45 Beitragsjahren. Jetzt stellt sich die SPD zähneknirschend hin, sagt, das ist ein Gesamtpaket, wir machen das mit. Und dann kommen ausgerechnet CDU-Ministerpräsidenten und stellen das Ganze in Frage. Da frage ich mich, wie schnell ist da ein Lars Klingbeil am Telefon und ruft bei Friedrich Merz an und fragt, sag mal, hast du euch den Laden nicht im Griff?
0: Also ist ja nicht das erste Mal, dass sowas in der CDU passiert. Insofern, ich brenne da nicht jedes Mal aufgeregt zum Telefonhörer.
1: Aber und, unaufgeregt vielleicht.
0: Also da reden wir natürlich drüber und ich sage Ihnen erstmal, ist das gut, dass diese Rentenkommission einen gemeinsamen Vorschlag gemacht hat. Das Zweite, da bin ich auch sehr klar, wir müssen die Rente reformieren. Wir wollen, dass die Rente auch in 30 oder 40 Jahren den Menschen noch eine gute Perspektive für ein vernünftiges Leben im Alter gibt. Und da müssen Dinge gemacht werden. Und jetzt geht es darum, das umzusetzen, was da auf den Weg gebracht wurde. Aber wir werden noch Details klären müssen.
1: Aber diese so, Kommunikation...
0: Wir sind in Zeiten, wo wahnsinnig viel Kommunikation total aufgeregt ist. Und deswegen rate ich immer, sich die Dinge im Detail anzugucken. Ich bin sehr klar, wenn jemand hart gearbeitet hat, dann muss er auch Möglichkeiten finden, in Rente zu gehen und darf dann nicht bis 70 irgendwie arbeiten. Aber wir haben viele Sachen in diesem Rentenpaket, die im Detail noch geklärt werden müssen. Ich will Ihnen ein Beispiel nennen. Erstmals gibt es die Feststellung, dass Politiker da rein sollen. Ich habe da immer für gekämpft. Ich halte das für absolut richtig. Das macht die Rente gerechter, wenn auch wir Politiker, wenn die Selbstständigen, wenn neue Beamte da reingehen. Aber da müssen das, Details noch geklärt werden.
1: Das stimmt. Das ist ein Argument, das Sie nennen.
0: Das wird alles jetzt mit den Gesetzen kommen.
1: Das ist aber natürlich lang nicht so umstritten wie die Abschaffung der abschlagsfreien Rente mit 45.
0: Ich glaube, dass es auch bei einigen Fraktionen im Parlament noch sehr umstritten sein kann. Da
1: weniger
0: reden die
1: in der
0: noch
1: Bevölkerung.
0: Nicht öffentlich.
1: Weniger
0: reden
1: in der
0: nicht.
1: Bevölkerung.
0: Ja, aber trotzdem muss das alles umgesetzt werden.
1: Trotzdem nochmal auf die Kommunikation zu sprechen zu kommen. Es hat ja, wie Sie auch schon gesagt haben, bisher nicht sonderlich gut geklappt, dass man seine eigenen Leute auf CDU-Seite im Griff hat. Das ist doch gefährlich für eine Regierung, wenn das ständig wieder passiert.
0: Aber das sind Fragen, die müssen Sie im Zweifelsfall dem Bundeskanzler stellen oder die
1: CDU-Ministerpräsidenten. Aber Sie sind ja mit in dieser Regierung.
0: Ich kann nur für mich sagen, ich bin fest davon überzeugt, diese Regierung muss Dinge schaffen. Wir haben eine internationale Lage, die unser Land fordert. Wir haben eine Haushaltslage, die schwierig ist, wenn die Lücken so groß sind im Haushalt. Wir haben seit 5 Jahren kein Wirtschaftswachstum und ich möchte auch, dass wir die sozialen Sicherungssysteme so auf den Weg bringen, dass sie in Zukunft noch funktionieren. Das alles muss getan werden und wenn es dann Fehlstimmigkeiten gibt, wenn Dinge immer wieder in Frage gestellt werden, dann gehört das zur demokratischen Debatte ein Stück weit mit dazu, aber am Ende muss es eine Lösung geben und daran arbeite ich dann.
1: Sie haben den Haushalt angesprochen. Klamme Kassen, man nimmt sehr, sehr viele Schulden auf. Im kommenden Jahr fast 204 Milliarden Euro. Und das hat Folgen. Der Staat zahlt immense Zinsen. Die Zinslast steigt in den kommenden Jahren auf einen sehr hohen Betrag. Und gleichzeitig sehen wir, dass an den Anleihenmärkten, also dort, wo der Staat sich das Geld leiht, die Zinsen steigen. Wie laut klingen da eigentlich schon die Alarmglocken im Finanzministerium?
0: Also natürlich wird das von uns sehr genau beobachtet und habe jetzt gerade auch eine Runde gehabt mit führenden Ökonomen, um einzuschätzen, wie alle auf die Entwicklung an den Anleihemärkten blicken. Aber zwei Bemerkungen dazu. Das eine ist, wir machen die Grundgesetzänderung für 500 Milliarden. Wir wollen investieren. Wir wollen einen Rückstand aufholen bei Investitionen, der sich über 20, 25 Jahre aufgebaut hat. Und wir investieren in unsere Sicherheit, indem wir massiv jetzt im Verteidigungsbereich dann auch Geld aufnehmen und das in unsere Sicherheit investieren. Und auf einmal sind alle erschrocken, dass dadurch Zinsen entstehen, die man zahlen muss. Ja, das sind die Schulden, die wir jetzt gerade aufnehmen. Aber die Schulden sind sehr konkret. Das sind die Schulen, in die wir investieren. Das sind die Feuerwehrhäuser, in die jetzt investiert wird. Das sind die Bahnen, die Straßen, die Brücken, in die jetzt investiert wird. Also wir haben diese Entscheidung ja bewusst politisch getroffen. Und ich merke bei manchen, dass sie dann erschrocken darüber sind, dass die Entscheidung eine Konsequenz hat. Und jetzt kommt etwas dazu, das haben Sie angesprochen, was ja vor allem getrieben ist durch die USA, auch wieder durch den Krieg von Donald Trump, den er leichtfertig, verantwortungslos, wie ich finde, im Iran gestartet hat, dass jetzt wir sehen, diese internationalen Verwerfungen führen auch dazu, dass die Zinsen gerade steigen. Und das ist etwas, was wir sehr ernst nehmen, was wir natürlich auch beobachten. Aber wo ich auch sage, der Weg, den wir in Deutschland gehen, in unsere eigene Stärke zu investieren, in Infrastruktur und in Sicherheit, der ist erstmal der richtige. Wir müssen auch unabhängiger werden von den USA und von anderen geopolitischen Verwerfungen.
1: Aber akut,
0: da sind wir auf einem vernünftigen Weg, wenn wir mehr investieren.
1: Akut zu reagieren auf so eine Zinserhöhung, also wenn Sie jetzt sagen, wir beobachten das, dann klingt das aber auch so ein bisschen beunruhigend, wenn Sie nur erstmal beobachten.
0: Nein, es geht natürlich darum, es ist unsere Aufgabe im Finanzministerium, das zu beobachten. Aber die Gespräche auch mit den Expertinnen und Experten von außerhalb sagen erstmal alle, wir sehen keinerlei Instabilität für Deutschland. Wir sehen keinerlei Gefährdung für Deutschland. Und der Weg, den ihr eingeschlagen habt, zu investieren in Infrastruktur, wirklich auch einen Investitionsstau aufzulösen, der sich über 20 Jahre aufgebaut hat, das ist ja, muss man dazu sagen, das ist der einzige richtige Wachstumstreiber, den wir gerade haben. Also das Sondervermögen, das wir im Finanzministerium auf den Weg bringen, ermöglicht gerade, dass wir beim Wachstum jetzt mal wieder in vernünftige Zahlen kommen. So, und
1: umso erschreckender aber, dass das erstmal nur darauf beruht. Ne?
0: Natürlich ist das nicht gut, aber es ist das Wachstum, das wir gerade haben. Und jetzt müssen wir die Strukturreformen auf den Weg bringen. Bei Rente, bei Gesundheit haben wir das getan. In anderen Bereichen werden wir das auch tun. Wir müssen dafür sorgen, dass Bürokratie abgebaut wird. Ich bin weit weg von Euphorie. Ich werde mich an keiner Stelle irgendwie zurücklehnen und sagen, jetzt sind wir über den Berg. Aber wir sehen, es wirkt in Deutschland. Und das ist etwas, wo man jetzt konsequent den Weg weitergehen muss. Und das große Ziel bleibt aber, uns unabhängiger zu machen von den USA. Wir sehen, wenn da im Iran der Krieg ausbricht durch Donald Trump, dann sind wir sofort verletzlich. Es hat Auswirkungen auf uns und wir müssen wirtschaftspolitisch, aber auch sicherheitspolitisch unabhängiger werden und dafür muss massiv investiert werden. Und diesen Weg, das wollte ich sagen, den stellt niemand in Frage, dass hier mehr Geld ausgegeben werden muss.
1: Ich kenne zwar schon ein paar Leute, die das in Frage stellen, ob das der richtige Weg war, aber Herr Klingbeil, Sie verteidigen jetzt Ihre Politik, Sie verteidigen SPD-Politik und gleichzeitig muss man ja sagen, dass es auch innerhalb der Partei gerade nicht so sonderlich gut ankommt, dass es sehr viel Kritik gibt. Sie waren jetzt im Wahlkampf unterwegs in Sachsen-Anhalt. Nicht sonderlich oft sind Sie dort nicht mehr gern gesehen?
0: Also ich war mehrere Male in Sachsen-Anhalt. Ich werde da auch noch mal sein jetzt vor der Wahl. Aber natürlich ist es so, und da muss man nicht drum herum reden, es gibt diese Debatten in der SPD, wir sind bei 12%, da gibt es eine Unruhe, man guckt auf Berlin, man sieht, da sind schwierige Reformen, die wir zu verantworten haben. Und das lenkt ja dann auch immer ab von der eigentlichen Frage, die die Bürgerinnen und Bürger in Sachsen-Anhalt zu beantworten haben, nämlich wer soll dieses Land regieren? Ich habe dann ja auch immer einen Tross von Journalisten dabei, die interessieren sich ja auch nur für die Frage, was heißt das eigentlich in Berlin? Da erlebe ich dann engagierte Kandidatinnen und Kandidaten. Gab jetzt gerade auch diesen Beitrag von einem jungen Landtagsabgeordneten, der sagt, ey ARD, ihr lauft 2 Stunden mit mir mit und das Einzige, was ihr verwendet, ist der eine Satz, wo ich irgendwie mal kritisch was zur Bundesebene gesagt habe. Also die sagen sehr klar, erlaubt uns bitte auch den Fokus hier auf die Landesebene zu legen. Und da geht es sehr klar um die Frage, die Rechtsextremen stehen vor der Tür, die wollen die Macht übernehmen und was kann man dem entgegensetzen? Und gerade für Sachsen-Anhalt will ich wirklich sagen, da kämpft die SPD. Da sind viele aus dem ganzen Bundesgebiet, die mitkämpfen, die auch sagen, wir engagieren uns hier und wir wollen dafür sorgen, dass die Demokratie stabil bleibt, dass die Sozialdemokratie alles tut, um den AfD-Ministerpräsidenten zu verhindern. Und deswegen glaube ich auch, dass die SPD dort Erfolg haben kann, einen AfD-Ministerpräsidenten zu verhindern.
1: Die AfD, es gibt viele Gründe, warum die so stark ist. Ein Grund ist aber sicher auch, dass sie es wahnsinnig gut schafft, online in neuen Social-Media-Formaten auch junge Leute anzusprechen. Und gleichzeitig gibt es Stimmen, die auch sagen, die SPD, die ist mittlerweile nicht mehr so ganz sexy. Hm. Wie werden Sie denn wieder sexy?
0: Wir haben erstmal die schwierige Aufgabe, dass wir den Kompromiss verteidigen. Und das ist in der Demokratie immer viel schwieriger. Ich weiß nicht, ob sexy der richtige Begriff ist oder unsexy. Aber es ist doch, Sie kennen das doch auch, es ist doch viel schwieriger in der politischen Debatte den Kompromiss zu verteidigen, als immer überall dagegen zu sein und zu sagen, ne, das reicht nicht, das reicht nicht, das reicht nicht.
1: Das stimmt, aber das führt ja auch dazu.
0: Und trotzdem bin ich davon überzeugt, dass es sich lohnt, für den Kompromiss in diesem Land zu werben. Die Kompromisslosigkeit ist der Feind auch der Demokratie. Und deswegen muss man argumentieren. Und natürlich suchen wir auch ständig, wie kann man junge Leute stärker erreichen. Wir versuchen in den sozialen Netzwerken besser zu werden, dort auch aktiver zu sein. Aber die Ausgangslage ist sehr klar. Es ist schwierig für die Parteien, die in einer Regierung sind, die einen Kompromiss verteidigen, in Zeiten, wo so viel Unruhe und Unsicherheit auch im Land ist, dann für diesen Kurs zu werben.
1: Es wirkt halt so, dass Sie jetzt auch in der Regierungsverantwortung eher angepasst sind, freundlicher auftreten, geschliffen. Manche würden sagen, sehr viel mit Worthülsen arbeiten. Ist das vielleicht einfach der Typ Politiker, der im Moment bei vielen nicht mehr gefragt ist?
0: Ich bin aber kein Entertainer. Also ich bin jemand, der dafür verantwortlich ist, dass dieses Land auch in 5 oder 10 Jahren noch gut dasteht. Und ich könnte jeden Tag Interviews geben, wo ich Regierungshandeln kritisiere, aus der Regierung heraus. Das hatten wir alles schon. Ja, wir hatten in der letzten Regierung eine Partei, die irgendwann anfing, mit D-Day-Szenarien zu arbeiten und eine Regierung gefährdet. Das kann ich alles machen. Das würde mir vielleicht kurzfristig Applaus bringen. Aber ich sage Ihnen, ich bin getrieben davon, dass ich eine Verantwortung dafür habe, dass dieses Land am Ende stabil bleibt. Dass Deutschland auch in 5 oder 10 Jahren noch die drittgrößte Volkswirtschaft ist, dass wir einen stabilen Rechtsstaat haben, dass die Demokratie funktioniert, dass wir freie Medien haben. Und das steht doch alles auf dem Spiel.
1: Aber so, Herr Klingbeil, die Kritik geht doch...
0: in der Klarheit muss man das sagen. Und dann ist es manchmal vielleicht unsexy, um bei Ihren Worten zu bleiben, dass man einen Kompromiss verteidigt oder sagt, ja, wir müssen bei der Rente eine Reform hinkriegen. Ich wüsste genau, wie ich reden muss, damit alle sagen, Mensch, der ist jetzt gegen die Rentenreform und der hat jetzt die vernünftigen Dinge gesagt, bei denen ich klatschen kann. Aber das ist manchmal der schwierige Weg, den Kompromiss zu verteidigen.
1: Aber Herr Klingbeil, die Kritik, die kommt ja nicht nur von außen, von Wählern, die Sie im Moment noch gar nicht haben, die Sie vielleicht gewinnen möchten, sondern von der eigenen Basis. Da werden Briefe geschrieben, da wird gefordert, ein Sonderparteitag im Herbst, um die Parteispitze auszutauschen, eine Trennung von Ministeramt und Parteispitze. Selbst in der Ruhr-SPD ist im Moment die Stimmung ziemlich schlecht, was die Führung angeht. Also das können Sie jetzt nicht einfach so vom Tisch wischen und sagen, der Kurs ist genau richtig, so wie wir ihn fahren.
0: Ich wische das auch nicht vom Tisch, aber ich erkläre meinen Weg. So, und ich will schon mit dem Blick in die deutsche Geschichte sagen, es sind auch 1930, das ist immer ein Beispiel, was gerade auch viel bemüht wird, aber 1930 ist die letzte demokratische Mehrheitsregierung zerbrochen an der Frage, kriegst du einen Kompromiss bei der Arbeitslosenversicherung hin? Da ging es, glaube ich, um 0,2% hoch oder 0,2% runter. Konservative gegen Sozialdemokraten. Und es war die Kompromisslosigkeit, die dazu geführt hat, dass es nachher keine parlamentarische Mehrheit mehr gab. Und wir wissen, wozu das 1933 geführt hat. So, ich will nicht Geschichte vergleichen und sagen, das wiederholt sich. Aber es liegt sehr viel Verantwortung in dieser Regierung, das jetzt hinzukriegen. Und das will ich Ihnen schon sagen, ist das, was ich im Land am meisten höre. Dass Menschen mir sagen, wir wollen, dass ihr was Gemeinsames hinkriegt. Wir wollen, dass ihr das in der Regierung schafft, dieses Land wirtschaftlich stärker zu machen, die Arbeitsplätze zu sichern, international dafür zu sorgen, dass wir vorankommen. Und ich weiß, dass es manchmal dann vielleicht nicht die Worte sind, die man bejubeln kann, aber am Ende ist das für Deutschland der richtige Weg, wenn wir es schaffen, unter den Demokraten gut zusammenzuarbeiten.
1: Also man arbeitet im Willy-Brandt-Haus nicht an einem Sonderparteitag im Herbst?
0: Also im Willy-Brandt-Haus arbeitet man daran nicht. Ich weiß, dass es diese Forderung gibt, aber ich sage Ihnen, wir konzentrieren uns jetzt darauf, dass die SPD in Sachsen-Anhalt stärker wird, dass sie mithilft, einen AfD-Ministerpräsidenten zu verhindern. Wir arbeiten daran, dass Manuela Schwesig in Mecklenburg-Vorpommern Ministerpräsidentin bleibt. Und in Berlin wollen wir mit Steffen Krach auch gewinnen. Sondern an diesen drei Sachen arbeiten wir jetzt. Wir müssen raus aus einer Selbstbeschäftigung in der SPD hin zu der Frage, was ist für die Menschen in diesem Land wichtig. Und ich halte es für wichtig, dass wir gerade alles tun, damit die Rechtsextremen hier keine Macht ergreifen.
2: Soweit der SPD-Vorsitzende und Finanzminister Lars Klingbeil im Gespräch mit Lissy Kaufmann im ARD-Interview der Woche. Wie aus einem ungeliebten Dorfkind der Darknet-Boss Sudo wurde, erzählt eine spannende neue True-Crime-Serie. Ein Dokumentarfilm widmet sich dem Schicksal von Stalins Tochter Svetlana. Außerdem stellen wir eine spanische Serie vor, die auf sensible Weise sexuelle Gewalt unter Teenagern thematisiert. Hier sind die Mediathek-Tipps von Melanie von Bismarck.
3: In einem katalanischen Dorf freuen sich alle auf die Johannisnacht mit dem großen Feuerwerk. Und auf den Tag danach, wenn die Vereinsmannschaft wie jedes Jahr den Castell errichten wird, den traditionellen Menschenturm. Die 13-jährige Manu und ihre Freunde verbringen die Nacht unbeschwert. Sie trinken, feiern eine Pyjama-Party. Am nächsten Tag macht ein Gerücht die Runde.
4: In der Johannisnacht gab es einen sexuellen Übergriff durch 3 Mitglieder unserer Mannschaft. Aber niemand wird was unternehmen, weil der eine der Sohn des Präsidenten ist, die anderen sein Cousin und sein bester Freund.
3: Was ist vorgefallen?
5: Es ist wichtig, dass alles, was du uns heute erzählst, wahr ist.
6: Wir haben das erst nur für so ein typisches Gerede nach der Johannisnacht gehalten, das sowieso nicht wahr ist. Deshalb haben wir das nicht so ernst genommen.
7: Und wir müssen darüber reden, wieso der Name in einer Anzeige wegen eines sexuellen Übergriffs auftaucht.
8: Das muss ein Missverständnis sein.
7: Wer hat was missverstanden?
8: Ich habe überhaupt nichts getan.
3: Nicht nur die beteiligten Familien, auch der eingeschworene Verein wird vom Strudel der Ereignisse erfasst.
6: Unsere Mannschaft ist wie eine Familie.
3: Die 6-teilige Dramaserie Familiengeheimnisse der Filmemacherin Letizia Dolera spürt feinfühlig der Erlebniswelt der Jugendlichen nach und fängt die Hilflosigkeit der Erwachsenen ein. Die Serie, die auch den ungefilterten Internet- und Pornokonsum unter Teenagern thematisiert, stieß in Spanien eine rege Debatte an. Familiengeheimnisse steht bis zum 24. November in der Arte Mediathek.
9: Die Frage, die ich mir eigentlich sehr oft gestellt habe und die so bei mir auch fast jeden Abend aufgetaucht ist: Warum habe ich, Vollidiot, Deutschlands größten Darknet-Marktplatz betreiben müssen?
3: Das Bundeskriminalamt hat die Drogenplattform Deutschland im Deep Web 3 von Anfang an im Visier. Dass ein Schüler aus Niederbayern dahinter steckt, ahnt da noch niemand.
9: Ich war halt einfach der unbeliebte Typ, den man nicht mag, weil er halt einfach anders ist.
3: Der hochintelligente Luis ist 16, da tut sich ihm im Darknet eine neue Welt auf, in der er zum ersten Mal Anerkennung findet. Über seine Plattform verticken Händler im großen Stil Drogen aller Art. In der 3-teiligen True-Crime-Doku Sudo, vom Schüler zum Darknet-Boss, schildert Luis in aller Offenheit seinen Werdegang, wie er selbst drogensüchtig und immer paranoider wurde. Sudo, vom Schüler zum Darknet-Boss, steht für 2 Jahre in der ARD-Mediathek.
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11: Um 1 Uhr mit Ronald Lessig. Steckt Russland als Drahtzieher hinter der Sprengdrohne auf dem Leipziger Flughafen? Laut Medien des Springer Verlages will die Bundesregierung das in den kommenden Tagen offiziell verkünden und erklären, wie sie auf den Drohnenfund reagieren wird. Aus der Nachrichtenredaktion Laura Jahnke.
12: Die Springer-Medien berufen sich auf Insider, die mit dem Vorgang vertraut sein sollen. Demzufolge will die Regierung nicht nur EU-Sanktionen gegen Moskau verschärfen, sondern die mit eigenen Maßnahmen kombinieren. Das werde sie schon Anfang kommender Woche erklären, zeitlich nahe zum Treffen der EU-Außenminister am Dienstag. Ein Regierungssprecher nannte die Medienberichte Spekulationen. Wichtig sei der Bundesregierung, alle Erkenntnisse der Ermittler abzuwägen und dann den versuchten Anschlag nach eigenem Ermessen den Tätern zuzuordnen. Flughafen Leipzig-Halle war Anfang des Monats eine Sprengstoffdrohne entdeckt worden in der Nähe ukrainischer Frachtmaschinen.
11: In Island ist das Referendum über die Wiederaufnahme von Beitrittsverhandlungen mit der Europäischen Union beendet. Die Wahllokale wurden um Mitternacht geschlossen. Mit ersten Ergebnissen wird im Laufe des Tages gerechnet. Umfragen hatten zuletzt ein Kopf-an-Kopf-Rennen zwischen Befürwortern und Gegnern vorausgesagt. Island hatte nach der Finanzkrise 2009 einen EU-Beitritt beantragt, die Verhandlungen aber wenige Jahre später auf Eis gelegt. Im Katastrophengebiet im Himalaya erschwert schlechtes Wetter die Suche nach Überlebenden. Die Rettungsteams mussten gestern zwischendurch ihren Einsatz unterbrechen, wegen starker Regenfälle und Nebel, hieß es von den Behörden in Nepal. Durch die Sturzflut am Mittwoch sind nach aktuellen Angaben mehr als 670 Menschen ums Leben gekommen, etwa 3000 werden noch vermisst. Borussia Dortmund ist mit einem Sieg in die neue Bundesliga-Saison gestartet. Die Mannschaft gewann gegen den Hamburger SV mit 2:0. Aus der Sportredaktion Holger Gerska.
13: Die Dortmunder waren von Anfang an überlegen. Schon nach 9 Minuten traf Gerassi zur Führung. Noch vor dem Seitenwechsel erhöhte der griechische Neuzugang Konstantelias. In der zweiten Hälfte sah der Dortmunder Inacio rot. Der HSV konnte davon aber nicht mehr profitieren. Für die Überraschung des Tages sorgten die Aufsteiger. Die SV Elbersberg hat ihr Bundesliga-Debüt gewonnen mit 3:2 gegen Bayer Leverkusen. Mitaufsteiger Paderborn erkämpfte sich ein 0:0 in Mainz. Standesgemäß mit 3:0 setzte sich Leipzig gegen Mönchengladbach durch. Außerdem trennten sich Union Berlin und Frankfurt 3:3, Köln gewann 3:2 gegen Hoffenheim.
11: Im Abendspiel der zweiten Liga gewann Nürnberg mit 4:1 gegen Bielefeld. Das waren die Nachrichten. Das Wetter in Deutschland. Im Südosten trocken, sonst von West nach Nordost ziehender Regen bei 18 bis 10 Grad. Tagsüber im Nordwesten bewölkt und Regen, im Rest des Landes heiter bei 20 bis 29 Grad. Die Zeit, es ist 1:03 Uhr.
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2: Die A1 Trier Richtung Köln-Koblenz ist zwischen Hasborn und Manderscheid nach einem Unfall gesperrt. A1 Bremen Richtung Hamburg zwischen Harburg und Stillhorn. Wegen Bauarbeiten haben wir bis Montag ca. 5 Uhr eine Sperrung. Die Umleitung führt über die U83. A3 Köln Richtung Oberhausen ist zwischen Kreuz Breitscheid und Kreuz Kaiserberg wegen Bauarbeiten bis morgen 20 Uhr gesperrt. Die A4 Dresden Richtung Chemnitz ist zwischen Dresden-Wildermann und Neustadt nach einem Unfall gesperrt. Auf der A8 Karlsruhe Richtung Stuttgart ist im Dreieck Leonberg die Überleitung zur A81 Richtung Heilbronn wegen einer Baustelle bis Montag früh gesperrt. Der Verkehr wird über die Anschlussstelle Leonberg Ost umgeleitet. Dann die A19 Berlin Richtung Rostock zwischen Glasewitz und Lage, eine Sperrung wegen Bergungsarbeiten. Die A24 Hamburg Richtung Berlin ist zwischen Wittenburg und Hagenow wegen Bergungsarbeiten gesperrt. A81 Stuttgart Richtung Singen ist zwischen Sindelfingen Ost und Böblingen-Hulb wegen einer Baustelle in beiden Richtungen bis Montagmorgen gesperrt. Bitte der Umleitungsbeschilderung folgen. Eine Meldung aus Berlin. Die A100 Stadtring Richtung Wedding ist zwischen Detmolder Straße und Hohenzollerndamm bis Montag 5 Uhr gesperrt. Die A448 Dortmund-Witten Richtung Bochum-West ist zwischen Bochum-Altenbochum und Weidmar wegen Bauarbeiten bis Montag 5 Uhr gesperrt. Dann haben wir die A480 Reiskirchen Richtung Gießen. Hier haben wir eine Sperrung zwischen Reiskirchener Dreieck und Wettenberg wegen einer Baustelle bis Montag 5 Uhr. Es gibt Umleitungen und eine Meldung aus Weißkirchen. Die B45 Dieburg Richtung Hanau ist in Höhe A3 Hanau wegen Bauarbeiten bis 5 Uhr gesperrt. Gute Fahrt!
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2: Aus dem Studio von NDR Info in Hamburg. Ich bin Milat Kupay, herzlich willkommen. Die Hintergründe des gescheiterten Drohnenanschlags am Leipziger Flughafen. Nach Ansicht der Bundesregierung sind die Hintergründe jetzt gesichert. Russland sei dafür verantwortlich, heißt es. Einzelheiten sollen dazu in den nächsten Tagen bekannt gegeben werden, so berichtet es die Welt am Sonntag. Der Vorfall zeigt aber auch, die Bedrohungslage ist in Deutschland wirklich ernst, sei es durch Drohnen oder eher verdeckt durch Sabotage oder das Netz. Innenminister Alexander Dobrindt hat am Freitag nochmal betont, wie vielfältig diese Angriffe sind. Wie gefährlich ist es, was wir da gerade erleben hier bei uns? WDR-Kollegin Marlies Schaum hat darüber mit Gerhard Schindler gesprochen. Gerhard Schindler war 4 Jahre lang Chef des Bundesnachrichtendienstes. Und sie hat ihn gefragt, ob er eigentlich Sachen weiß, die sonst viele von uns gar nicht wissen wollen, oder ob auch er sich manchmal unsicher fühlt.
14: Naja, ich fühle mich schon unsicher, weil ich glaube, das Gefühl, das die Bürgerinnen und Bürger haben, wenn sie abends die Nachrichtensendungen sehen, dass die Welt aus den Fugen geraten ist, das ist nicht nur ein Gefühl, sondern das trifft zu. Wir haben eine schwierige Lage und ich erlaube mir einfach mal, die Bundesregierung zu loben, denn das, was Dobrindt da aufgezählt hat, ist genau die richtige Lagebeurteilung. Und jetzt werden auch die richtigen Schlüsse gezogen, nämlich wir müssen standhalten diesem Teil der hybriden Kriegsführung, denn sonst gehen wir unter.
15: Es heißt oft, dass was wir als Öffentlichkeit mitbekommen, wie zum Beispiel in Leipzig, sei nur wenig von dem, was eigentlich im Verdeckten passiert, aber halt verhindert werden kann. Sind da inzwischen die Abwehrmechanismen okay?
14: Das wäre jetzt falsch, wenn ich sagen würde, alles ist okay, sondern man kann und man muss immer besser werden. Aber eins ist auch klar, im Grunde genommen funktioniert unser System. Wir halten Stand, wir rüsten nach militärisch und die Bundesregierung hat ja am 12. August ein großes Gesetzespaket beschlossen für die Ertüchtigung der Nachrichtendienste. Dafür muss sie gelobt werden. Das ist die erste Bundesregierung seit langem, die sowas überhaupt macht. Und insofern sind wir auf dem richtigen Weg, aber wir haben noch lange nicht das Ziel erreicht.
15: Ja, ich frage mich, wie schnell das überhaupt gehen kann, dass sich zum Beispiel auch ein BND auf solche neuen Bedrohungslagen einstellen kann, wenn alles auf einmal so digital stattfindet. Kann so ein großer Behördenapparat das, sich so schnell umstellen?
14: Also das ist ja nicht so, das mal zu verdeutlichen, dass das gestern angefangen hat und muss jetzt übermorgen fertig sein, sondern diese Entwicklung, die hat sich ja aufgebaut. Und die Frage digital, Informationskrieg, Cyberoperationen, Cyber-Einflussoperationen, alle diese Fragen sind ja nicht neu und mit denen hat sich der Bundesnachrichtendienst schon lange befasst. In der Tat schon lange, bevor das ein Thema für die Öffentlichkeitsarbeit war. Die Entwicklung ist rasant, sie ist schnell, sie ist auch quantitativ gefährlich und wir haben in der Tat einen Nachholbedarf und mit diesem neuen Gesetzespaket wird dieser Nachholbedarf geschlossen. Daher großes Lob an die Bundesregierung.
15: Ich denke manchmal ein bisschen fast schon wehmütig an meine 90er Jahre Teenagerzeit zurück und denke, ach, damals war doch alles halb so unsicher und schlimm. Ist das so eine Verklärung oder war irgendwie damals alles viel klarer in den Bedrohungen?
14: Es war alles viel klarer, denn heute wehren sie sich gegen Gefahren, die sie schwer einschätzen können. Wer steckt hinter einem Cyberangriff? Da sagt man jetzt gleich, boah, das waren die Russen. Aber man braucht Beweise, belegbare Beweise, um international agieren zu können. Und das fällt schwer. Wer steckt eigentlich hinter einem Anschlag? Ist es ein Einzeltäter oder ist es ein Netzwerk? Man braucht Beweise, um das belegen zu können. Aber wie will man Beweise in einem riesigen Internet, wo man sich optimal verstecken kann, in Anführungszeichen, finden? Das heißt, sie brauchen neue Module, sie brauchen neue Abwehrmechanismen, um vor die Welle zu kommen und nicht hinter der Welle herzulaufen. Und das ist bei der neuen globalisierten Kommunikationswelt mit Milliarden von Daten und Milliarden von Nutzern sehr schwer.
15: Ja, ich meine, wie gehen Sie damit um, wenn Sie zum Beispiel rund um Köln wandern und sich das alles durch den Kopf gehen lassen und was Sie alles wissen, was im Hintergrund alles passieren kann, blenden Sie sowas aus? Können Sie sich dabei nur entspannen?
14: Also wenn Sie das nicht können, dann wären Sie für diese Aufgabe falsch. Sie müssen ja auch irgendwann mal vernünftig schlafen und müssen sagen, okay, alles läuft gut. Es kann alles besser werden, aber natürlich brauchen Sie auch ein Stück weit abschalten. Deshalb wandere ich auch sehr, sehr gerne mit meiner Tochter und so sind wir ja einmal rund um Köln gewandert.
15: Ja, und haben davon berichtet. Ich wünsche Ihnen auf jeden Fall viele schöne Wanderungen und dass Sie das hinbekommen mit dem Verdrängen, weil Sie haben natürlich recht, man kann nicht permanent drüber nachdenken, was alles passieren könnte, dann kann man ja nicht nach vorne gucken und weiterleben. Ne? Aber tatsächlich, die Bedrohungslage, sagen auch Sie, ist handfest eine andere heute als sogar noch zu Ihren Zeiten als BND-Chef.
14: Ganz genau, die Bedrohungslage ist stärker geworden. Und was wir brauchen, vielleicht gestatten Sie mir noch diesen Hinweis, wir brauchen natürlich militärische Stärke, um standhalten zu können. Aber viel, viel wichtiger ist die mentale Resilienz der Bevölkerung. Wir sehen in der Ukraine, wie sich ein Volk wehrt, mit dem Kopf auch wehrt. Und ohne mentale Resilienz werden wir verlieren. Wir brauchen den Willen der Bevölkerung, sich verteidigen zu wollen. Und da müssen wir noch dran arbeiten.
2: Sagt Gerhard Schindler. Er war 4 Jahre lang Chef des Bundesnachrichtendienstes. Am Freitag bestätigte der Berliner Senat offiziell, dass das Land Berlin erpresst wird. Die Hacker, die sich ins Berliner Landesnetz eingeschlichen und Daten gestohlen hatten, wollen die Daten verkaufen. Der schwarz-rote Senat sagt, wir lassen uns nicht erpressen. Was ist bekannt und wie geht es jetzt weiter? Sabine Müller berichtet.
12: Als der regierende Bürgermeister Kai Wegner und Innensenatorin Iris Spranger am Freitagnachmittag die Öffentlichkeit informieren, bleiben sie stumm zu den Tätern und ihren Forderungen. Nur bei Spranger schimmert kurz durch, dass für die gestohlenen Daten Geld gefordert wird.
16: Egal in welcher Höhe und wie die Erpressung stattfindet, wir werden nicht zulassen, dass diese Erpressung in der Bundeshauptstadt und in Berlin erfolgt.
12: Der Spiegel berichtet kurz darauf über die Höhe der Summe 30 Bitcoin, nach aktuellem Kurs gut 2 Millionen Euro. Diese Zahl wird in einem Eintrag im Darknet genannt, dem dunklen Bereich des Internets, wo Inhalte nicht durch die üblichen Suchmaschinen oder Browser zu finden sind. Über die IT-Sicherheitsexpertin Bianca Kastel, Mitglied im Chaos Computer Club, konnte der RBB Screenshots des Eintrags einsehen. Die Urheberin, eine Cyber-Erpressergruppe namens Resida. Keine Unbekannte, sagt Kastel.
17: Die hat zum Beispiel auch schon die Landeshauptstadt Stuttgart angegriffen und eben auch erpresst und verschiedene öffentliche Einrichtungen in den letzten Jahren, Monaten angegriffen. Und es gab da durchaus ein sehr ähnliches Muster, was wir jetzt hier in Berlin auch sehen.
12: In den Briefings, die der Senat unter anderem den Vorsitzenden der Abgeordnetenhausfraktionen gab, fiel der Name Resida nach RBB-Informationen nicht. Es gab aber den Hinweis auf die Cyberattacke in Stuttgart. Auf deren englisch verfassten Darknet-Seite hieß es am Freitag, 7 Tage lang könne auf die exklusiven, einzigartigen und beeindruckenden Daten geboten werden. Gegenüber dem RBB hatten Insider von mindestens 100.000 gestohlenen Dateien gesprochen. Die Resida-Gruppe spricht von mehr als 1,4 Millionen Files scanned, durchsuchten Dateien. Darunter angeblich Finanzdokumente, Verträge, Personalakten, Passwörter, Bankkontonummern sowie Pass- und Personalausweisdaten. Besorgniserregend klingt auch, dass die Hacker angeblich Analysen zur Verletzlichkeit von Berlins Wasserversorgung haben. Als Beleg für den erfolgreichen Hack werden Ausschnitte aus verschiedenen Dokumenten gezeigt. Ob diese authentisch sind, kann der RBB nicht beurteilen. Dass sich der Berliner Senat von den Hackern nicht erpressen lassen will, sieht IT-Sicherheitsexpertin Kastel als richtige Strategie.
17: Weil dieses Geschäftsmodell wirklich erst dadurch ermöglicht wird, weil es eben immer wieder Geldzufluss für diese Banden gibt. Wenn keiner mehr zahlt, ist dieses Geschäft auch irgendwann, sagen wir, ausgetrocknet.
12: Wenn das Land Berlin sich tatsächlich nicht erpressen lässt, könnten allerdings andere die gestohlenen Daten kaufen, glaubt Cyber-Expertin Kastel, etwa kriminelle Gruppen. Und dann zum Beispiel die sensiblen, personenbezogenen Daten für ihre Machenschaften nutzen.
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2: Am 4. Tag nach der Sturzflut im Grenzgebiet von Nepal und Tibet werden weiterhin 3000 Menschen vermisst. Die Zahlen waren am Freitag erheblich in die Höhe geschossen. Bisher sind knapp 700 Tote aus Nepal gemeldet. Aus dem chinesisch verwalteten Tibet sind es 7. Lena Bodewein berichtet.
18: Der Anblick von blauen Leichensäcken wird häufiger, je weiter die Rettungs- und Bergungsarbeiten im Katastrophengebiet fortschreiten. Viele Menschen suchen verzweifelt auf den Listen, die an den Krisenzentren aushängen, nach den Namen ihrer Angehörigen. Wer dort steht, wurde gerettet. Meine Familie steht nicht drauf. Rani Gupta hat die Listen vergeblich durchgesucht, erzählt sie einem Reporter der Nachrichtenagentur Reuters. Sie haben sogar Fotos aufgehängt, aber wir wissen nichts. Es sind schon 3 Tage vergangen und es gibt keine Neuigkeiten über irgendeines meiner Familienmitglieder. Werde ich sie wiedersehen? Es ist niemand mehr da. Ich bin jetzt die Einzige hier. Ich weiß nicht, wohin ich gehen oder was ich tun soll. Nach wie vor ist die Lage unübersichtlich, da viele der abgelegenen Regionen in den Bergen komplett abgeschnitten sind, ohne Kommunikation, ohne Strom. Sie sind nur per Helikopter zu erreichen. Die nepalesische Armee fliegt unaufhörlich Hilfsgüter dorthin, wo keine Straßen mehr hinführen. Die Sturzflut vom Mittwoch hat Wege und Brücken zerstört. Gleichzeitig bringen sie Gerettete per Hubschrauber in die Notlager oder weiter nach Kathmandu in die Krankenhäuser der Hauptstadt. Während dieser Teil der Rettungsarbeiten von Nepal alleine koordiniert und bewältigt wird, benötigt das Land spezialisierte ausländische Hilfe bei der Bergung aus Tunneln, beim Transport sowie bei der Identifizierung und Lagerung von Leichen. Das sagte der Außenminister der Nachrichtenagentur Reuters. Allein 900 Mitarbeitende der Wasserkraftwerke werden vermisst, viele von ihnen in Tunneln. Der Schlamm, den die Sturzflut mit sich gebracht hat, erschwert die Rettungsarbeiten nach wie vor. Mit Baggern und Räumfahrzeugen kämpfen sich Helfer und Soldaten vor. Oder sie kriechen auf allen Vieren über den Schlick zu Menschen in Tunneln, arbeiten sich vorsichtig vor und ziehen sie heraus. Neue Satellitenaufnahmen vor und nach der Sturzflut vom Mittwoch verdeutlichen das Ausmaß der Zerstörung. Wasserkraftwerke, große Industrieareale, Dörfer am Fluss, Siedlungen mit vielen rot- oder blau gedeckten Häusern sind auf Aufnahmen aus dem vergangenen Monat noch zu sehen. Aktuelle Bilder zeigen nur Schlamm, Geröll und Wasser über eine Breite von mehreren hundert Metern. Ich hatte die Hoffnung völlig aufgegeben, weil ich meine Kinder verloren hatte. Ich dachte, mein Leben hätte keinen Sinn mehr. Mati Maya Tamang hat überlebt und beschreibt, wie sie verzweifelt nach ihren beiden Kindern gesucht hat. Ich bin durch einen Dschungel gelaufen, voller Blutegel, habe Flüsse überquert. Endlich habe ich meine beiden Kinder gefunden. Sie waren verletzt und voller Schramm, aber sie wurden gefunden. Mein älterer Sohn ist schwer verletzt, sein Bein ist gebrochen. Man konnte ihn hier in Batar nicht behandeln. Deshalb wurde er in das Unfallkrankenhaus in Kathmandu gebracht, wurde mir gesagt. Ich frage mich, wann werde ich ihn endlich wiedersehen? Mati Maya Tamang hat ihren Sohn wiedergesehen. Noch gibt es Geschichten voller Hoffnung.
2: Seit mehreren Monaten führen die USA einen Krieg gegen den Iran. Zuletzt haben die USA erneut Wirtschaftssanktionen gegen die Islamische Republik auf den Weg gebracht. Irans oberster Führer hat in sozialen Medien erstmals auf die neuen US-Wirtschaftssanktionen reagiert. Er kündigte die Stärkung der Widerstandswirtschaft an. Tina Fuchs berichtet.
19: Die Islamische Republik werde sich zentral auf ihre Widerstandswirtschaft konzentrieren, so Irans oberster Führer Mojtaba Khamenei in einem Messenger-Dienst. Und weiter, der Iran werde den Dollar schrittweise aus seiner zentralen Rolle verdrängen. Das amerikanische Finanzministerium hatte zuvor vorgeschlagen, der Misr Bank der Vereinigten Arabischen Emirate den Zugang zu US-Finanzinstituten zu sperren. Die Bank sei ein entscheidender iranischer Knotenpunkt zum US-Dollar. Allein zwischen 2024 und 2026 hätte die Misr Bank 1,8 Milliarden Dollar für 100 iranische Unternehmen verarbeitet. Diese Firmen seien Tarnfirmen des iranischen Verteidigungsministeriums und der Islamischen Revolutionsgarde, um Sanktionen zu umgehen und Geld im Auftrag des obersten Führers Khamenei zu waschen. Amerikas Finanzminister Bessent hatte anfangs der Woche gewarnt, Finanzinstitute weltweit seien US-Sanktionsrisiken ausgesetzt. China, die Türkei und der Irak gehören zu den größten Handelspartnern des Iran. Bereits zuvor hatten die Vereinigten Arabischen Emirate angekündigt, alle Handels- und Finanztransaktionen mit dem Iran einzustellen. Irans Ayatollah Khamenei hatte in einem weiteren Post, der sich offenbar an Amtsträger des Regimes richtet, davor gewarnt, sich über die sich verschlechternde wirtschaftliche Lage des Landes zu äußern. Er räumte dabei ein, dass der Iran mit Arbeitslosigkeit und hohen Preisen zu kämpfen habe. Es ist unklar, ob Khamenei oder sein nächster Umkreis diese Posts schreibt. Berichten zufolge soll er während des Krieges schwer verletzt worden sein.
2: Ein Bericht war das von Tina Fuchs. 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In Deutschland gibt es schon in einigen Städten Projekte zum autonomen Fahren, also ohne Mensch am Steuer. Meist sind in diesen Projekten fahrlose Shuttlebusse in einem begrenzten Bereich unterwegs. In München, da plant nun das Google-Schwesterunternehmen Waymo Ende nächsten Jahres fahrerlose Taxis einzusetzen. Schon in den nächsten Wochen sollen erste Fahrzeuge in der Stadt getestet werden. Andreas Strobel hat nachgefragt, wie verlässlich und sicher autonome Taxis tatsächlich sind.
20: So klingt der Fahrer, wenn man heute in München in ein Taxi steigt.
21: Hallo, guten Tag, bitteschön.
20: Und so könnte der Fahrer in Zukunft klingen. Genau, man hört nichts. Denn in Zukunft könnten Taxis der US-Firma Waymo ganz ohne Mensch hinterm Steuer in München unterwegs sein. Bisher fahren die Robotaxis vor allem durch US-Städte. Etwa 4000 von ihnen sind dort bereits im Einsatz. Bevor sie wirklich autonom am deutschen Straßenverkehr teilnehmen können, müssen sie erst beweisen, dass sie sicher sind. Und damit will der Konzern schon in den kommenden Wochen beginnen, mit einer Testphase.
0: Da kann im Prinzip nichts passieren. Die Software steuert das Auto, es sitzt noch ein Fahrer hinter dem Lenkrad, der ist geschult und kann jederzeit eingreifen.
20: Erklärt Markus Lienkamp. Er ist Professor für autonomes Fahren an der Technischen Uni München. Er forscht auch selbst an autonomen Fahrzeugen. Auf lange Sicht will Waymo seine Robotaxis komplett ohne Mensch am Steuer fahren lassen. Der Gedanke daran schreckt dann doch einige ab, die am Münchner Taxistand am Odeonsplatz vorbeikommen.
1: Ich weiß es nicht, ob das sicherer ist.
22: Aber du würdest versuchen.
23: Kritischer, würde ich sagen, als gegenüber einem normalen Taxifahrer.
20: Genau diesen Punkt haben sich verschiedene Untersuchungen angesehen. Eine kam zuletzt zu dem Schluss, dass Waymos selbstfahrende Taxis in manchen US-Städten an 68% weniger Unfällen beteiligt waren als von Menschen gefahrene Autos.
0: Das ist schon sehr beeindruckend und das würde ich als sehr sicher bezeichnen,
20: sagt Markus Lienkamp. Aber
0: ob der Übertrag so 1:1 jetzt auf München gelingt, das wird sich zeigen, weil die Verkehrsverhältnisse anders sind.
20: Was das konkret heißt, hat Lienkamp schon bei eigenen Versuchen gemerkt.
0: Wir haben sehr viel Probleme gesehen mit Fahrradfahrern. Man muss mehr Abstand halten. Sie sind auf der anderen Seite aber auch sehr unkontrollierbar und man kann nicht davon ausgehen, dass ein Fahrradfahrer sich immer an die Verkehrsregeln hält.
20: Auch Glatteis kann es in München deutlich häufiger geben als in den US-Städten, in denen die Robotaxis bisher unterwegs sind und in denen es durchaus auch mal zu Unfällen kommt. Gerade deshalb ist es so wichtig, dass Waymo seine Fahrzeuge zunächst mit Sicherheitsfahrern erprobt, um besonders ungewöhnliche Situationen zu kennen.
0: Die große Kunst ist es, solche Ereignisse eigentlich erstmal zu finden. Wenn man sie kennt, dann kann man sie häufig auch lösen,
20: erklärt Lienkamp. Er ist zuversichtlich, dass Waymo mit seinen Probefahrten genügend Erfahrung sammeln kann, um tatsächlich autonome Taxis durch München zu schicken. Aber für ihn entsteht aktuell ein anderes Problem.
0: Wir öffnen hier einen Markt und verschenken eine Technologie, die wir in Deutschland leider nicht beherrschen. Das ist meines Erachtens brandgefährlich. Wir machen uns gerade technologisch komplett abhängig.
20: Denn Waymo gehört zum gleichen Mutterkonzern wie Google.
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2: Noch. So, eine Sekunde bitte. Genau, heute vor 25 Jahren stellte die EZB, die Europäische Zentralbank, die neuen Euro-Banknoten und ihre Sicherheitsmerkmale der Öffentlichkeit vor. Reinhard Bartusch blickt zurück.
24: Noch 4 Monate, dann sollen die Europäer den Euro in der Hand halten können. Doch an diesem 30. August 2001 geht es erstmal um Design. Scheindesign.
25: Wahnsinn. Ein wahnsinnig prickelndes Gefühl auch.
24: Die ersten Euro-Banknoten werden präsentiert und der Präsident der Landeszentralbank NRW, Eberhard Heinke, gerät, nun ja, in Ekstase.
25: Dies ist jetzt ein historischer Moment für uns alle, diese Scheine in die Hand nehmen zu können, die Münzen zu sehen. Es ist eine neue Welt, es ist ein neuer Anfang, den wir begehen, ein europäischer Anfang.
24: Zur Feier des Tages hat sich die Europäische Zentralbank in Frankfurt einwickeln lassen, in lila.
26: In diesem Moment wird das lilafarbene Band, welches rund um die Europäische Zentralbank gespannt ist, gelöst. Zum Vorschein kommen übergroße Euro-Geldscheine. Sie werden für 300 Millionen Menschen in Europa das alleinige Zahlungsmittel ab dem 1. Januar 2002 sein.
24: Da hängen sie an der EZB-Fassade, die großen 7. Banknoten im Wert von 5, 10, 20, 50, 100, 200 und 500 Euro. Je höher der Wert, desto größer die Note. Für den schönen Schein sorgt der österreichische Designer Robert Kalina. Vorn sieht man darauf Fenster und Tore, Brücken auf der Rückseite. Alles Bauwerke, die es in Wirklichkeit nicht gibt. Echte Bauten wollte man nicht. Franzosen hätte das Brandenburger Tor womöglich missfallen können, den Deutschen der Arc de Triomphe.
27: 300 Millionen Menschen, verbunden durch eine gemeinsame Währung, der Euro. Unser Geld.
24: Die EZB bringt Werbespots für die neue Währung in Umlauf. Damit der Schein nicht trügt, werden ihm im Vergleich zur D-Mark neue Sicherheitsmerkmale verpasst. Spezialfolie mit Hologramm, Strichcode, Perlglanzstreifen, Folienstreifen und einiges mehr. Zu Beginn nicht alles waschecht, auf Baumwollpapier. Fühlen, sehen, kippen, lautet das Rezept für die Echtheitsprobe.
28: 3, 2, 1, der Euro ist da!
24: Am 1. Januar 2002 bringt die Europäische Zentralbank den Euro unter die Leute. 61 Milliarden Euro in bar. Die Skepsis ist groß. Wie wird das neue Geld angenommen?
28: Ich denke schon, dass Europa etwas näher zusammenrückt, als es bisher der Fall war.
29: Ich freue mich drauf. Ich freue mich vor allen Dingen drauf, dass ich in
28: in Europa rumreisen kann mit einer Währung und die dort ausgeben kann.
24: Es wird auch gemeckert, teilweise zu Recht, über den Teuro. Aber dafür kann der Designer ja nichts. Ende 2026 will die EZB über eine neue Generation von Scheinen entscheiden. Mögliche Motive? Vögel, Flüsse, berühmte historische Persönlichkeiten aus Wissenschaft und Kultur. Vorgestellt wurden die ersten Euro-Banknoten am 30. August 2001, heute vor 25 Jahren.
2: Der Stichtag war das von Reinhard Bartusch.
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3: Mit Holger Gerska. Sportlich war es ein perfekter Saisonstart für Borussia Dortmund. 2:0 gegen den HSV, ein ungefährdeter Sieg. Vor allem von den ersten 45 Minuten schwärmte der Dortmunder Waldemar Anton.
4: Eine perfekte erste Halbzeit. Also ich glaube nicht zugelassen. Einige Möglichkeiten erspielt, sogar hätten sogar den Sack zumachen müssen in der ersten Halbzeit.
2: Eine kurze Unterbrechung für eine Verkehrsmeldung. Hier ist der Verkehrsservice der AD Infonacht. Achtung, Falschfahrer auf der A98 Stockach Richtung Schaffhausen. Zwischen Stockach Ost und Kreuz Hegau kommt Ihnen ein Falschfahrer entgegen. Vorsicht bitte in beiden Richtungen.
3: Beim Schützen des 2:0 besteht der Verdacht auf Kreuzbandriss. Der Hamburger Mittelfeldspieler Nikolai Remberg haderte mit der Leistung seiner Mannschaft in der ersten Halbzeit.
5: Ich glaube, wenn du mit 1:0 in die Pause gehst, ist es noch okay. Dann kriegst du kurz vorher noch das 2:0. Das ist dann schon bitter. Aber wie die Jungs aus der Halbzeit rausgekommen sind, finde ich trotzdem bemerkenswert. Da haben wir es deutlich, deutlich besser gemacht. Aber klar, wenn du die erste Halbzeit hier, würde ich mal sagen, ein bisschen verschläfst, dann wird's schwer, hier was mitzunehmen.
3: Für die Überraschung des ersten Bundesliga-Samstags der Saison sorgten somit die Aufsteiger. Die SV Elversberg gewann gleich das erste Bundesligaspiel der Vereinsgeschichte nach einem 3:0 Zwischenstand letztlich mit 3:2 gegen Leverkusen. Und auch der SC Paderborn punktete beim 0:0 in Mainz. Souverän spielte RB Leipzig 3:0 gegen Mönchengladbach beim Trainerdebüt von Martin De Michelis.
6: Ich werde diesen Tag nicht vergessen. Was von einer Choreografie, was die Leistung von der Mannschaft. 3 Punkte, 3 Tore. Zu Union gespielt. Perfekt gelaufen, kann man sagen.
3: Nicht ganz so perfekt der Einstieg von Union Berlin und Eintracht Frankfurt. Beide Teams trennten sich 3:3. Und auch in Köln gab es viele Tore. Der FC setzte sich im Endspurt 3:2 gegen Hoffenheim durch. Apropos viele Tore. Die zweite Liga ist dann noch etwas spektakulärer unterwegs. Am Nachmittag gewann der VfL Wolfsburg mit 5:2 in Karlsruhe. Heidenheim setzte sich mit 5:3 gegen Dresden durch und Fürth gewann 4:3 in Cottbus. Und am Abend setzte dann der 1. FC Nürnberg das Toreschießen gegen Arminia Bielefeld fort. Oliver Tubenauer mit den Einzelheiten.
7: 4:1, der klare Sieg gegen Arminia Bielefeld, obwohl die Bielefelder durchaus mitgespielt haben. Aber Nürnberg schon in der 11. Minute durch Soma mit einem schnellen Lauf mit 1:0 in Führung gegangen. Dann 22. Minute Tim Janisch mit einer Direktabnahme unten links zum 2:0. In der 38. Minute dann Adam Makiev mit einem Fernschuss. Und Makiev, was auch in der 67. Minute einen draufsetzte, diesmal kein abgefälschter Schuss, aber ein Schuss wie ein Strich zum 4:0. Schöner Spieler aus Nürnberger Sicht, das 4:1 durch Marius Wöll nach einem unnötigen Ballverlust der Nürnberger überlupfte er. Nürnbergs Torhüter Jan Reichert.
3: Damit zu den Weltmeisterschaften dieses Wochenendes. Kanu-Weltmeisterin wurde erstmals im Einer Pauline Jaksch. Im olympischen K1 über 500 Meter feierte die Berlinerin einen souveränen Startzielsieg.
8: Das ist schon mega, aber ich kann es nicht selber gar nicht glauben. Und ja, danke an alle, die hier sind. Meine Familie, mein Cousin, das ist der Hammer. Also Wahnsinn, ich bin sprachlos.
3: 2 Medaillen steuerten paralympische Kanutinnen zur WM-Bilanz von Poznan bei. In unterschiedlichen Startklassen paddelten Anja Adler und Felicia Labera zu Bronze. Bei der Ruder-WM in Amsterdam standen die Finalläufe der Vierer auf dem Programm mit einer deutschen Medaille. Der Doppelvierer der Männer freute sich über Silber. Einer Olympiasieger Oliver Zeidler gewann seinen Halbfinallauf und steht damit im Finale. Finale ist auch das Stichwort für die Hockey-WM. Die deutschen Männer treffen im Endspiel auf Spanien. Aus Belgien berichtet Christina Schröder.
9: Mit den Spaniern haben die deutschen Hockeyspieler noch eine Rechnung offen. Das Duell in der Zwischenrunde war das einzige Spiel, das Deutschland in diesem Turnier bislang verlor. Doch es war der Dämpfer, den sein junges Team laut Bundestrainer André Henning gebraucht hatte. Ohne dieses Spiel würde man nicht im Finale stehen. Seine Mannschaft habe unglaublich viel aus dieser Partie mitgenommen. Diese Höchstleistung wird auch gegen Spanien vonnöten sein, um nicht nur den Titel zu verteidigen, sondern auch mit einem möglichen 4. WM-Triumph mit Rekordsieger Pakistan gleichzuziehen.
3: Dieses WM-Finale im Hockey beginnt um 16.30 Uhr. Weltmeister bei den Frauen wurde Argentinien mit einem Finalsieg gegen die Niederlande.
2: Der Sport war das mit Holger Gerska.
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11: Um 1.31 Uhr mit Ronald Lessig. Die Bundesregierung macht einem Medienbericht zufolge Russland für den Drohnenvorfall am Flughafen Leipzig-Halle verantwortlich. Nach Informationen der Welt am Sonntag will Kanzler Merz das in den nächsten Tagen offiziell verkünden. Dann wolle er auch mitteilen, mit welchen Maßnahmen die Regierung darauf reagieren werde. Das Blatt beruft sich auf mehrere Personen, die mit dem Vorgang vertraut seien. Merz hatte bereits Anfang der Woche erklärt, die Regierung wisse, wer hinter den Vorfällen stecke und werde das in Kürze öffentlich machen. Israels Regierungschef Netanyahu hat Gewalttaten israelischer Siedler gegen Palästinenser im Westjordanland scharf verurteilt. Er sei entschieden gegen die Gewalttaten einer so wörtlich Handvoll Randalierer in den Dörfern Kusra und Jalut. Aus der Nachrichtenredaktion Aline Braun.
12: Die Täter verstießen gegen das Gesetz und schadeten Israels Ansehen in der Welt, sagte Netanyahu. Dass er öffentlich Kritik an den Siedlern übt, kommt eher selten vor. In Kusra hatten gestern zahlreiche israelische Siedler Palästinenser angegriffen. Bewohner und die israelische Armee berichteten von Steinwürfen und Pfefferspray. Einige Siedler verschanzten sich in einem palästinensischen Haus, während sich dort noch die Bewohner aufhielten. Auch im nahegelegenen Jalut griffen Siedler nach Angaben der palästinensischen Nachrichtenagentur Wafa eine Familie sowie Journalisten an. Nach internationalem Recht sind alle israelischen Siedlungen in dem Palästinensergebiet illegal.
11: Russland hat weitere Drohnenangriffe auf die ukrainische Hauptstadt Kiew geflogen. Laut Bürgermeister Klitschko wurde dabei ein Kind getötet. Außerdem gäbe es mindestens 8 Verletzte. Westlich von Kiew in Myla gehen die Rettungs- und Bergungsarbeiten nach einem russischen Angriff auf ein Munitionslager weiter. Den örtlichen Behörden zufolge gibt es mindestens 37 Todesopfer. Russland soll mehrere Drohnen eingesetzt haben. Dabei wurden laut ukrainischen Angaben auch umliegende Gebäude getroffen. Einen Tag nach dem Tod von König Harald hat sich sein Sohn, Norwegens neuer König Håkon, erstmals in einer Rede an die Nation gewandt. Sein Vater habe die Familie stets daran erinnert, dass jeder seinen eigenen Weg finden müsse, sagte der 53-Jährige. Jetzt sei er an der Reihe. Håkon übernahm den traditionellen Wahlspruch seines Vaters und Großvaters, alles für Norwegen. Heute werden in zahlreichen Kirchen und allen 11 Kathedralen Trauergottesdienste ausgerichtet. Das Wetter in Deutschland. In der Südosthälfte trocken, sonst bei vielen Wolken von West nach Nordost ziehender Regen bei 18 bis 10 Grad. Tagsüber im Nordwesten bewölkt und zeitweise Regen, im Rest des Landes heiter bei 20 bis 29 Grad. Am Montag gebietsweise Schauer bis 27 Grad. Das waren die Nachrichten.
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2: Achtung, Falschfahrer auf der A98 Stockach Richtung Schaffhausen. Zwischen Stockach Ost und Kreuz Hegau kommt Ihnen ein Falschfahrer entgegen. Die A1 Trier Richtung Köln-Koblenz zwischen Hasborn und Manderscheid gibt es hier eine Sperrung nach einem Unfall. Das war's vom Verkehr. Ihnen eine gute und sichere Fahrt.
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2: Mit Milat Kupay. Seit Anfang des Jahres hat New York einen neuen Bürgermeister, Sohran Mamdani. Der ist erst 34 Jahre alt, Muslim und Teil des linken Flügels der Demokraten. Einer seiner wichtigsten Slogans im Wahlkampf war Affordable Housing, also eine neue Stadtpolitik mit bezahlbarem Wohnraum. Ein erster Schritt wurde schon gemacht im Juni. Da wurden die Mieten für 1 Million Wohnungen eingefroren. Doch das Leben in New York bleibt kostspielig. Im Weltspiegel-Podcast spricht Janina Werner jetzt mit unserer New York-Korrespondentin Marion Schmiegler über die Situation in der Stadt. Denn sie hat dazu gerade eine TV-Dokumentation gedreht.
14: When I ran for mayor, I said I was gonna tax the rich.
15: Als ich angetreten bin, habe ich gesagt, ich werde die Reichen besteuern. Heute besteuern wir die Reichen.
14: Well, today we're taxing the rich.
15: Mit diesen Worten feiert New Yorks Bürgermeister Sohran Mamdani eines seiner wichtigsten Wahlversprechen. Denn einerseits steigen die Mieten, die Lebensmittel werden immer teurer. Und deshalb fragen sich viele, wer kann sich New York eigentlich noch leisten? Genau das wollen wir in dieser Folge herausfinden. Und deshalb spreche ich mit der ARD-Korrespondentin Marion Schmickler in New York. Ich habe mir vorhin einen Cappuccino geholt und ein Brötchen. Und das waren so über 7 €. Wie teuer wäre das denn in New York?
0: Kommt immer darauf an, wo man hingeht. Also da, wo ich Cappuccino trinken gehe, da kostet das mindestens $5.
15: Einer.
0: Aber es gibt auch welche, einer, genau. Aber auch oft $7. Und Bagel sind ja bei uns die New Yorker Brötchen. Die kosten $3, wenn man nur einen kauft, der Frischkäse hat. Aber wenn du so einen richtigen klassischen Bagel haben willst mit Bacon, Egg und Cheese, dann zahlst du oft fast $10. Und wenn du Bio-Sachen kaufst, das ist mir halt sehr aufgefallen, dann kostet das alles nochmal mehr. Also ein Salat für $4, ein Bio-Brot, das kostet oft $12 oder sogar $16.
15: Okay, das sind schon wirklich andere Preise. Und ist das jetzt nur so ein Touristeneindruck oder merken die New Yorker auch die Preissteigerungen in ihrem Alltag ganz massiv?
0: Also es ist natürlich teurer in den Gegenden, wo viele Touristen unterwegs sind, aber es merken wirklich alle. Vielleicht die ganz Reichen nicht, aber alle anderen merken wirklich jeden Tag, wie teuer das ist. Das ist Essen, das sind die Mieten. Wer mit dem Auto fährt, merkt natürlich im Moment, wie teuer Benzin geworden ist seit dem Iran-Krieg. Und die Leute gehen einfach weniger essen. Jeder guckt aufs Geld. Das ist auch oft Thema, dass man über das Geld spricht und guckt, wo kann man vielleicht noch irgendwie einen Deal bekommen. Das kenne ich hier auch aus dem Büro, dass wir ganz oft darüber reden, ah, da gibt's jetzt gerade einen Salat günstig.

0: in Anführungszeichen nur $2,900, aber das ist ein Einzimmer-Apartment, also wirklich ein Raum, eine Mini-Küche und ein Bad. Und dafür bezahlt er 2.900 und er sagt, das ist noch günstig, weil normalerweise würde sowas 4.500, $5,000 kosten. Also die Mieten sind einfach unfassbar hoch hier.
1: I pay $2,900. Like without the rent stabilization, I think it would be
0: Er sagt, eigentlich würde die Wohnung $4,500, $5,000 kosten, aber er sagt auch, in seinem Gebäude wird jedes Mal, wenn jemand auszieht, die Wohnung nicht neu vermietet und die versuchen so viel Geld reinzustecken, dass die Mietpreisbindung aufgehoben wird. Also wenn man zum Beispiel alles modernisiert, die Böden, die Heizung, dann kann man so ein Haus auch oder auch so eine Wohnung umwandeln und er glaubt, dass nach und nach das ganze Haus umgewandelt wird.
2: Jetzt sind wir natürlich neugierig und wollen wissen, was kostet denn so ein Haarschnitt bei ihm?
0: Das kommt darauf an, wer die Haare schneidet. Also zwischen $115 und $250. Das ist eine Menge Kohle, finde ich. Mhm. Plus ja noch Tipp. Das ist ja mindestens 20% hier. Also da kommt noch mal eine Menge drauf. Ja, wie gesagt, es kommt darauf an, wer es macht. Und die haben so eine besondere Regel, die ich jetzt aus Deutschland so nicht kenne. Also man kann immer einmal zum Nachschneiden kommen. Das heißt, man kann den Zeitraum verlängern, bis man wieder zum Friseur geht. Und so leisten sich das die Leute überhaupt.
2: Oh,
0: es gibt natürlich auch Leute, die viel Geld haben. Ne? Im Westvillage gibt es auch Leute, die viel Geld haben. Ich treffe da auch manchmal Leute, die sind da den ganzen Tag und kriegen irgendwie Extensions und Farbe und Schnitt. Und ich denke immer, oh Gott, wie bezahlen die das? Aber solche Leute gibt es natürlich auch. Es gibt aber auch viele Normalos, die da hingehen und die halt gucken, wie sie sich das so einteilen, dass sie sich das leisten können.
2: Und wie merkt Bobby das denn auch in seinem Alltag? Also wie viel Geld jetzt auch alles kostet? Die Miete hattest du schon angesprochen.
0: Ja, ich habe ihn gefragt, wie ist es denn? Wie viel Geld gibst du so aus und wie merkst du auch, dass die Preise gestiegen sind? Und da haben wir einen O-Ton auch, wo er erzählt hat, wie er das sieht.
1: It's true. Your breakfast and your lunch, that's $100.
0: Also er sagt, Frühstück und Mittagessen, da ist man schon mal $100 los. Und wenn du ein Business hast wie er, dann gehst du nicht vor die Tür, ohne dass du $1,000 ausgibst, weil immer irgendwas repariert oder neu gekauft werden muss. Also als Business Owner hast du da nochmal viel, viel mehr Kosten.
2: Dabei hört es ja auch nicht auf, ne? Also bei Mieten hört es nicht auf. Die Lebensmittel sind deutlich teurer geworden. Du hast ja auch Menschen getroffen, die inzwischen ihr ganzes Gemüse selbst anbauen. Erzähl uns mal davon. Wie kommt das zustande?
0: Genau, also wir waren in East New York. Das ist ein Stadtteil, der gar nicht so bekannt ist, der aber sehr arm ist. Also jeder Fünfte da lebt unter der Armutsgrenze. Man kennt ja Harlem, man kennt die Bronx immer so als die Stadtteile, die arm sind. Aber East New York ist tatsächlich einer der ärmsten Stadtteile. Für mich war das so eine kleine Reise auch, weil East New York ist am Ende meiner U-Bahn-Linie. Also die 2 fährt dann bis nach New Lord Avenue. Das ist die Straße, die ich immer höre, wenn ich morgens mit der Bahn fahre. Und ich habe mich immer gefragt, wie sieht's da wohl aus? Und als wir dann da hingefahren sind, da habe ich gemerkt, das ist echt eine ganz andere Welt. Also da steigt man aus und da sind erstmal nur Fastfood-Läden, einer neben dem anderen. Und das haben mir die Leute auch erzählt. Es gibt sehr viel Fastfood, aber es gibt kaum Lebensmittelläden. Und wenn, dann ist das extrem teuer. Und wir waren bei East New York Farms. Das ist eine Organisation, die hat Brachland umgewandelt in Gärten. Das sind jetzt Community-Gärten. Also da wird Gemüse angepflanzt, da wird Obst angepflanzt. Und das ist wie so eine kleine Oase mitten in der Stadt. Und dieses Obst und Gemüse können die Leute natürlich auch selber nutzen, aber es gibt einen kleinen Markt. Jeden Samstag gibt es einen Markt und da werden dann die Lebensmittel verkauft. Da kommen dann die Hobbygärtner an und verkaufen das und die Preise sind sehr, sehr günstig. Also ich habe da Salat gekauft, wo ich sonst $4 bezahle und habe da $2 oder sogar noch weniger bezahlt. Also es ist sehr viel günstiger. Und in diesem Garten, da werden auch junge Leute ausgebildet. Also es ist wirklich so ein Community-Garten.
2: Also dann kommen wirklich die Leute aus dem Viertel dahin und sind da so Hobbygärtner oder kommen die auch aus anderen Vierteln?
0: Die Leute kommen vor allem aus dem Viertel, weil es tatsächlich in dem Viertel noch relativ viele Flächen gibt, wo diese Gärten entstehen können. Und dann kommen die Leute und bauen da selber an. Aber viele Leute kommen halt samstags auch und da stehen die Leute schon Schlange, lange bevor die aufmachen, weil sie wissen, da gibt's halt so tolles Essen zu kaufen.
2: Und wie wichtig ist das denn auch, dass es so ein Urban Gardening Projekt, sage ich jetzt mal, dass es das gibt?
0: Also das ist wichtig, weil es zum einen diese Community gibt. Also wir waren da und dann kommen halt die Hobbygärtner, kommen alle an und haben dann ihre kleinen Beete, wo sie ihren Salat anpflanzen. Aber es ist auch insgesamt ein großer Garten, wo Leute Informationen bekommen darüber, wie man sich gesund ernähren kann. Und Alex ist festangestellt als Gärtner.

0: war in diesem Gemüseparadies und hat uns erzählt, wie die Oase das Leben der Menschen verändert hat.
1: To be self-reliant is a very useful skill.
0: Alex sagt, es ist wichtig, dass du dich selbst versorgen kannst, vor allem an so einem Ort, der so eine Lebensmittelwüste, also Food Desert ist. Und sich da zu engagieren, gibt einem auch das Gefühl, dass man Power hat, also dass man selber was bewegen kann. Und die jungen Leute, die wir da getroffen haben, die da ein Praktikum machen, die waren ganz beseelt davon, wie sie da Obst und Gemüse ernten konnten. Also ich habe mit denen zusammen Bohnen geerntet und da gab es eine Praktikantin, Keisha, die mir erzählt hat, wie toll das ist, in so einem Garten zu arbeiten und ich sag mal, die Finger sich auch schmutzig zu machen. Also sie sagt, die Kosten für Gemüse sind unglaublich hoch. Die Supermärkte verlangen irre Preise und erwarten von uns Verbrauchern, dass wir das zahlen. Deshalb sind solche Gärten, in denen die Community zusammenkommt, so wichtig, weil es das Leben von allen besser macht.
2: Und sie hat es ja gerade auch schon angesprochen, dass Lebensmittel so teuer sind und vor allen Dingen Gemüse. Und wenn es dann, glaube ich, um Bioprodukte geht, dann ist es ja wahrscheinlich nochmal eine ganz andere Preisangabe auf dem Preisschild, oder?
0: Genau, und das sind alles Bio-Lebensmittel und deswegen sind die Leute da auch so happy. Also an dem Samstag, als wir da gedreht haben, waren die Leute total beseelt davon, was sie da alles zu kaufen bekommen, weil das wirklich tolles Gemüse ist. Und in den Food Pantries, also in den Tafeln, die es da auch ganz viele gibt, da gibt es halt meistens Dosen, die man mitnehmen kann, aber nicht wirklich
2: so was
0: gesundes
2: Frisches
0: Essen.
2: Will man, ja.
0: Genau, die wollen was Frisches haben und das Frische, das gibt es halt wirklich nur bei denen, weil ansonsten ist es entweder nicht so frisch, kein Bio. Und vor allem total teuer.
2: Viele New Yorker setzen ja ihre Hoffnung auf den neuen Bürgermeister Mamdani. Warum glauben denn so viele Menschen, dass er ausgerechnet die Wohnungs- und Lebenshaltungskrise lösen kann?
0: Weil er damit geworben hat im Wahlkampf. Er hat damit geworben, dass er die Mieten einfrieren will. Und zwar für die Wohnungen, die mietpreisgebunden sind. Ich habe einige Leute getroffen, die mietpreisgebundene Wohnungen haben. Und Bobby zum Beispiel sagt, das ist total wichtig für ihn, dass er weiß, er kann sich darauf verlassen, dass die Miete nicht ständig hochgeht. Weil das ist anders als in Deutschland. Vermieter hier können die Miete sozusagen verdoppeln von einem Jahr aufs andere. Und bei den mietpreisgebundenen Wohnungen, da ist es so, dass ein städtisches Gremium jedes Jahr zusammenkommt und festlegt, um wie viel die Mieten steigen können. Und ich habe Christian Sperioso getroffen. Das ist ein junger Mann, der auch in einer Wohnung lebt, die seine Eltern 1979 schon als mietpreisgebunden übernommen haben. Und der zahlt nur $900. Das ist natürlich ein totales Schnäppchen. Und der hat sich große Sorgen gemacht, dass die Preise steigen könnten und hat auf Mamdani gesetzt und ist deswegen auch umgeschwenkt. Christian war früher ein eingefleischter Trump-Fan. Also der hat Trump gewählt, der war bei Wahlkampfveranstaltungen, der war wirklich auch richtig aktiv. Aber Mamdani hat ihn überzeugt, weil er ihm ganz praktisch geholfen hat. Es gab ein Leck in seiner Wohnung und das war noch während des Wahlkampfes. Da hat er bei Mamdani im Büro angerufen und gesagt, hier bei mir läuft das Wasser rein. Ich habe alles probiert, mit meinen Vermietern gesprochen, die tun nichts. Und ja, dann bekam er Hilfe. Also er sagt, es hat ein paar Wochen dann gedauert und dann standen seine Vermieter vor der Tür und waren total sauer, weil ihnen die Stadt Strafen aufgebrummt hat und sie tatsächlich reparieren mussten. Und er sagt, das war das erste Mal, dass ein Politiker was getan hat für ihn und seine Familie. Und er sagt, das ist doch das, was zählt. Und jetzt ist er großer Mamdani-Fan und hat dafür gekämpft auch, ist zu den Veranstaltungen gegangen, wo dieses Gremium sich getroffen hat, um dafür zu kämpfen, dass die Mieten wirklich eingefroren werden.
2: Jetzt wollen wir noch mal ein bisschen genauer über Zohran Mamdani sprechen. Der ist 34. Bis vor kurzem war der noch Nobody, jetzt Polit-Superstar. Seit Januar ist er der erste Muslim als Bürgermeister. Was fasziniert denn die New Yorker so an ihm?
0: Die New Yorker, glaube ich, sind vor allem begeistert von ihm als Typ. Er ist halt jung, er ist dynamisch und er kann extrem gut mit Social Media umgehen. Also er ist wirklich einer, der sich super inszenieren kann und auch mal in den Pool springt mit einem Anzug. Aber was die Leute, glaube ich, inhaltlich vor allem begeistert hat, ist, dass er das Thema Affordability, also die Erschwinglichkeit von Lebensmitteln, zum ersten Mal wirklich zu einem großen Thema gemacht hat. Und die Leute das Gefühl hatten, endlich versteht jemand, wie es uns geht und wie sehr uns dieses Thema bedrückt. Und mittlerweile ist das ja ein Thema, was insgesamt in den USA überall in der Politik vorkommt und wird wahrscheinlich auch bei den Midterms ein Thema sein. Also er war der Erste, der den Leuten das Gefühl gegeben hat, ich höre euch und ich will da was dran tun.
2: Aber Er ist jetzt ja kein Normalo, der vielleicht auf Affordability angewiesen ist, würde ich jetzt mal sagen, oder? Seine Mutter ist eine sehr bekannte indische Regisseurin, die war auch schon mal für einen Oscar nominiert. Wieso kann er jetzt so die einfachen Leute ansprechen?
0: Weil er einfach mit ihnen sehr viel spricht. Also der war im Wahlkampf unentwegt unterwegs, ist lange Strecken zu Fuß gegangen, hat mit allen Leuten gesprochen. Ich habe das auch selber erlebt bei Wahlkampfveranstaltungen. Da kommt man ganz nah an ihn ran. Also der ist jemand, der einfach sehr nahbar ist, der immer sehr fröhlich ist. Das ist auch natürlich ansteckend. In einer Stadt, die jetzt nach der Trump-Wahl hier so ein bisschen in eine Depression verfallen ist, ist er jemand, der den Leuten wieder Hoffnung gemacht hat.
2: Und wie hast du das bei den Wahlkampfveranstaltungen da auch gemerkt? Wie hat er so auf dich gewirkt?
0: Der ist jemand, der immer ein Lächeln auf den Lippen hat, der sich mit allen hat fotografieren lassen. Kannst du dir ja vorstellen, ne? Da kamen alle Leute und wollten ein Selfie mit ihm machen. Und das Drumherum war schon auch einfach total positiv. Also da gab's Eis umsonst, da haben die älteren Damen mit dem Eis gestanden in der Hand und haben getanzt. Da war ein Abgeordneter von der Stadt, der getanzt hat mit allen. Da waren Kinder. Also das war so, die Community kam zusammen und dann kam Mamdani und hat dann gar nicht, also inhaltlich würde ich mal sagen, gar nicht wirklich eine Revolution da losgetreten, aber er hat den Leuten das Gefühl gegeben, ich bin da und ich kümmere mich um euch, und er ist wirklich total viel unterwegs in der Stadt, also ständig auch natürlich auf Social Media zu sehen. Er ist in Clubs, er ist in Cafés, er geht auch zu den jüdischen Organisationen, die ihn sehr kritisiert haben, weil er sich sehr für Gaza ausgesprochen hat. Also er ist ständig unterwegs und ständig präsent und in Social Media präsent, und das finden die Leute toll.
2: Und warum war seine Wahl so überraschend, oder war sie das überhaupt?
0: Die war schon überraschend. Also der war ja wirklich ein Nobody, und ich habe mit einer Expertin gesprochen, mit einer Politikwissenschaftlerin, die gesagt hat, ich habe den zum ersten Mal interviewt für meinen Podcast, als er bei 1% war, und das ist noch gar nicht so lange her. Und dann ging das quasi Schlag auf Schlag, also die Zustimmungswerte sind gestiegen und haben sogar Trump wirklich auch beeindruckt. Der hat das dann auch gesagt, als er Mamdani im Weißen Haus empfangen hat, und hat gesagt, also das war ja irre, ne? Die Zustimmungsraten gingen hoch, und der beeindruckt sogar jemanden, der ihn vorher als Kommunisten und als Sozialisten beschimpft hat.
2: Genau, ich wollte mich gerade sagen, also beste Freunde sind die beiden ja nicht.
0: Die sind nicht beste Freunde, aber Trump mag ja Winner-Typen, und Mamdani ist auf jeden Fall so ein Winner-Typ, und das, glaube ich, beeindruckt ihn einerseits, und andererseits, Trump ist ja auch New Yorker, und als sie sich zum ersten Mal getroffen haben im Weißen Haus, da war das so ein bisschen so, die zwei Jungs aus Queens sitzen zusammen und reden mal über New York und wie man New York verbessern kann. Also insofern, Mamdani und Trump haben eine ungewöhnliche und bessere Beziehung, als alle erwartet haben.
2: Mit welchen Versprechen hat er sich denn noch den Sieg geholt?
0: Ein großes Thema, wo die jungen Leute, wo Familien merken, wie teuer es ist, ist Kinderbetreuung. Und er hat versprochen, dass es kostenlose Kinderbetreuung gibt für alle Kinder. Bisher ist es nur ab 3 Jahren. Und hat jetzt schon 2000 Plätze in so einem ersten Schritt geschaffen. Das Geld hat er von der Gouverneurin bekommen, sodass die ersten Familien jetzt schon mal auch spüren, dass sie eine Entlastung bekommen, weil hier kosten die Kitas zum Teil 30.000 und noch mehr Dollar im Jahr. Also die Preise sind gigantisch, und das ist dann nur die Kita. Also ich habe auch mit Leuten gesprochen, die eine Kita bezahlen mussten und dann aber nachmittags noch eine Betreuung brauchten und die 70.000 im Jahr bezahlen. Also die Preise sind wirklich irre, und daran will er was ändern. Dann hat er kostenlose Busse versprochen. Das hat er noch nicht umsetzen können, weil das kann er auch nicht alleine bestimmen. Dann wollte er ja die Mieten einfrieren für die mietpreisgebundenen Wohnungen. Das sind insgesamt 1 Million Wohnungen hier in New York, und das hat er tatsächlich jetzt geschafft. Also dieses Gremium hat sich vor ein paar Wochen getroffen, da waren wir auch dabei. Und die Leute waren so begeistert darüber, dass das gelungen ist, dass sie jetzt erstmal 2 Jahre keine Mieterhöhung bekommen. Und das ist natürlich ein großer Erfolg für Mamdani gewesen. Und es gab Leute, also Christian, den wir eben gehört haben, den haben wir da wieder getroffen, und der hat gesagt, er glaubt, dass Mamdani sich damit schon seine zweite Amtszeit gesichert hat.
2: Wenn man an New York denkt, denkt man natürlich auch an Reichtum, tolle Villen, die super großen Penthäuser, Hochhäuser, viele Milliardäre. Und viele haben da ja auch ihr Geld investiert, ne? Und er will jetzt ja auch die Reichen besteuern, also eine Luxussteuer auf Zweitwohnungen einführen. Wie kommt das denn an?
0: Das kommt drauf an, wie man fragt. Die Reichen finden das natürlich gar nicht toll. Also Mamdani hat das wieder Social Media-like inszeniert. Also er hat sich vor das Haus gestellt von Ken Griffin, das ist so ein Hedgefondsmanager, der die teuerste Wohnung, die jemals in den USA verkauft wurde, hat am Central Park South, also am südlichen Ende vom Central Park. Die Wohnung hat $238 Millionen gekostet und das ist seine Zweitwohnung. Und Mamdani hat gesagt, solche Leute wollen wir besteuern. Also Leute, die Wohnungen haben, die sie als Zweitwohnung, als Ferienwohnung benutzen oder vielleicht als Anlage und die mehr gekostet haben als $5 Millionen, die will er besteuern. Und Ken Griffin war extrem sauer, also auch, dass er da so namentlich erwähnt wurde und hat gesagt, ich werde die Stadt verlassen, ich werde hier meine Leute abziehen. Also er hat richtig gedroht. Und da gab es auch noch mehr Leute, die gesagt haben, das kann man nicht machen, man kann hier nicht einfach eine Steuer erheben. His policies are no good. He's chasing people out. Trump hat gesagt, Mamdani macht die Stadt kaputt. Und selbst Jeff Bezos, der sich ja relativ selten in Interviews äußert, hat auch gesagt, you could double the taxes I pay. Das hilft auch keinem, wenn man hier so eine Steuer erheben will. Und dann hat doch die Lehrerin in Queens, die hat doch nichts davon, wenn ich jetzt hier mehr Steuern bezahle. Also das waren jetzt die Leute, die eher kritisch waren, aber es gibt natürlich auch Leute, die das super finden. Und wir haben eine Frau getroffen, deren Name, glaube ich, jedes Kind kennt, Abigail Disney. Das ist die Enkeltochter von Roy Disney. Roy Disney war der Mann für die Finanzen bei Disney und hat den Konzern gegründet damals mit seinem Bruder Walt Disney, der Erfinder von Mickey Mouse und der eher Kreative. Und Abigail Disney hat sehr viel Geld geerbt. Also die gehört wirklich auch zu den sehr reichen Menschen und hat schon sehr, sehr viel Geld verschenkt, gespendet. Und sie sagt, die Reichen müssen mehr Steuern zahlen. We are losing a lot. It's breaking my heart. Sie sagt, die Stadt verliert sehr, sehr viel dadurch, dass so viele Reiche in der Stadt leben und sich die ärmeren Leute das nicht mehr leisten können. Und sie hofft, dass Zohra Mamdani die jungen Leute wieder zurückholen kann, weil sie möchte, dass junge Leute hier leben können und nicht nur die, die davon träumen, Hedgefondsmanager zu werden. Weil sie sagt, das sind ganz andere junge Leute. Sie möchte, dass die Künstler zurückkommen, die Schriftsteller. Und sie hat immer von den hungernden Dichtern gesprochen, wo sie sagte, früher konnten die noch hier leben. Da konnte man hier auch mit wenig Geld überleben. Und heute geht das nicht mehr. Und das verändert eine Stadt. Und das habe ich öfter gehört, dass Leute gesagt haben, das zieht die Farbe aus einer Stadt und das will sie nicht. Sie will nicht in einer Stadt wohnen, wo nur noch Reiche sind, sondern sie möchte gerne, dass New York so bunt und so frech und so auch dreckig bleibt, wie es ist, weil nur so ist die Stadt so lebendig und nur so lieben die Menschen die Stadt.
2: Die Kluft zwischen Arm und Reich wird da auch immer größer. Und es geht natürlich auch um die Frage, wer kann sich New York noch leisten und kann Zohran Mamdani diese Entwicklung stoppen? Kann er was da machen?
0: Also er versucht es zumindest. Er versucht es mit vielen kleinen Dingen. Also er versucht das Leben der Menschen schon mal besser zu machen. Also in den ersten 100 Tagen hat er 100.000 Schlaglöcher ausbessern lassen. Er hat die Toiletten in Parks reparieren lassen. Also er hat dafür gesorgt, dass die Leute das Gefühl haben, ich kann hier wieder leben und ich werde gesehen in der Stadt. Aber natürlich wird das schwierig sein, weil er kann das ja auch nicht alleine entscheiden. Also viele Sachen kann er nur gemeinsam zum Beispiel mit der Gouverneurin hinkriegen oder zum Beispiel auch mit Donald Trump, der ihm versprochen hat, Geld zu geben, um sozialen Wohnungsbau vorantreiben zu können. Also er wird darauf angewiesen sein, dass er viele Partner findet auf diesem Weg. Aber ich glaube, im Moment ist es so, dass er mit kleinen Dingen schon geschafft hat, zumindest einigen Leuten das Leben hier besser zu machen. Und Bobby, also mein Friseur, der hat gesagt, als ich ihn gefragt habe, was er glaubt, ob Mamdani schon viel verändert hat, da sagt er, er hat das Gefühl, es geht so ein frischer Wind durch die Stadt. Und selbst dann, wenn Mamdani gar nichts wirklich Großes erreichen kann, dann ist alleine das schon, dass er geschafft hat, den Menschen wieder Hoffnung zu geben, ist das schon ein sehr großer Wert.
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3: Hier ist der Verkehrsservice der ARD-Infonacht. Achtung, es ist ein Falschfahrer auf der A65 Landau Richtung Ludwigshafen. Zwischen Neustadt-Weinstraße Süd und Dannstadt-Schauernheim kommt Ihnen ein Falschfahrer entgegen. Vorsicht bitte in beiden Richtungen. Und das war auch schon die erste Hälfte der ARD-Infonacht. Gleich macht mein Kollege Detlef Karg nach den Nachrichten weiter und begleitet Sie bis 6 Uhr. Ich bin Milad Kupay, wünsche Ihnen noch eine gut informierte Nacht hier bei uns. Bis dann.

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1: Um 2 Uhr mit Ronald Lessig. Wer ist für den versuchten Sprengstoffanschlag mit einer Drohne am Flughafen Leipzig-Halle verantwortlich? Die Bundesregierung will Medienberichten zufolge Anfang der Woche offiziell erklären, dass Russland hinter dem Vorfall steckt und auch ankündigen, wie sie darauf reagieren will. Aus Berlin Katrin Aue.
2: Auf den Medienbericht hin teilt ein Regierungssprecher mit, man beteilige sich nicht an Spekulationen. Zitat: Relevant ist allein die offizielle Zuordnung, die die Bundesregierung nach eigenem Ermessen und unter Abwägung aller Ermittlungsergebnisse vornimmt. Der Bundeskanzler hatte bei der Regierungsklausur in Neu-Hardenberg diese Woche allerdings schon angekündigt, man werde so wörtlich in Kürze eine Aussage treffen, wer hinter den Drohnenvorfällen in Leipzig stecke. Sie werden dafür bezahlen, sagte Friedrich Merz weiter.
1: Israels Regierungschef Netanyahu hat Angriffe israelischer Siedler auf Palästinenser im Westjordanland scharf verurteilt. Er sei entschieden gegen die kriminellen Gewalttaten einer so wörtlich Handvoll Randalierer, erklärte Netanyahu. Die Täter verstießen gegen das Gesetz, behinderten die israelische Armee und schadeten Israels Ansehen in der Welt. Dass der israelische Premier öffentlich Kritik an den Siedlern übt, kommt eher selten vor. Gestern hatten zahlreiche israelische Siedler Palästinenser in den Dörfern Kusra und Jalut attackiert. Mehrere Palästinenser sollen verletzt worden sein. In Island ist das Referendum über die Wiederaufnahme von Beitrittsverhandlungen mit der Europäischen Union beendet. Die Wahllokale wurden um Mitternacht geschlossen. Mit ersten Ergebnissen wird im Laufe des Tages gerechnet. Umfragen hatten zuletzt ein Kopf-an-Kopf-Rennen zwischen Befürwortern und Gegnern vorausgesagt. Island hatte nach der Finanzkrise 2009 einen EU-Beitritt beantragt, die Verhandlungen aber wenige Jahre später auf Eis gelegt. Borussia Dortmund ist mit einem Sieg in die neue Bundesliga-Saison gestartet. Die Mannschaft gewann gegen den Hamburger SV mit 2:0. Aus der Sportredaktion Holger Gerska.
3: Die Dortmunder waren von Anfang an überlegen. Schon nach 9 Minuten traf Gerassi zur Führung. Noch vor dem Seitenwechsel erhöhte der griechische Neuzugang Konstantelias. In der zweiten Hälfte sah der Dortmunder Inacio rot. Der HSV konnte davon aber nicht mehr profitieren. Für die Überraschung des Tages sorgten die Aufsteiger. Die SV Elbersberg hat ihr Bundesliga-Debüt gewonnen mit 3:2 gegen Bayer Leverkusen. Mitaufsteiger Paderborn erkämpfte sich ein 0:0 in Mainz. Standesgemäß mit 3:0 setzte sich Leipzig gegen Mönchengladbach durch. Außerdem trennten sich Union Berlin und Frankfurt 3:3. Köln gewann 3:2 gegen Hoffenheim.
1: Das waren die Nachrichten. Das Wetter in Deutschland. Im Südosten trocken, von West nach Nord ziehender Regen bei 18 bis 10 Grad. Tagsüber bewölkt, zeitweise Regen, 20 bis 29 Grad. Die Zeit 2:03 Uhr.
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